0: was. Du hast noch was mitgebracht.
1: So, ja.
0: Da habe ich mich gefragt, was das ist. Das lag da eben schon.
1: Genau. Ich habe gedacht, auch da können wir doch ein Rätsel draus machen.
0: Was ist das denn?
1: Im entferntesten Sinne hat das was mit Garten zu tun. Das könnte das sein.
0: Das sieht aus wie Schaffell oder so.
2: Das ist für die Vögel, dass sie sich ein Nest bauen können.
1: Nicht schlecht. Ersetze Schaf durch Hund. Als ich mal einen Hund noch hatte, das ist inzwischen eine ganze Weile her, ich glaube 13 Jahre schon nicht mehr, habe ich ihn regelmäßig gekämmt. Und das ist immer noch Unterwolle. Und diese Unterwolle habe ich in ein Körbchen reingestopft, das eigentlich für Meisenknödel ist. Und da zupfen sich vor allem die Meisen, der Zaunkönig, das Bluthänfling immer mal so ein bisschen raus und weben das ins Nest ein.
0: Schlecht. War super erkannt.
3: Ja, stark.
1: Toll.
3: Ja.
4: Katja, wie schön, dass du weil du hast jetzt meine Neugier wirklich geweckt.
0: Ja, jetzt kommt er.
4: Jetzt kommt die Frage, wenn man ein, zwei Wochen besuchen möchte, ich habe keine Hotels gesehen, ich habe kein, wie ist die Übernachtung?
1: Ja, ein Hotel haben wir tatsächlich leider nicht mehr. Das hat auch umgebaut zu Ferienwohnungen. Also wir haben Ferienwohnungen und wir haben Zimmer. Wir haben eine tolle Internetseite, wo die meisten Gastgeber da verzeichnet sind. Da kann man sich das mal angucken, noch ein paar mehr Informationen holen. Und dann findest du
0: den. Zum Beispiel Haus am Landsende, da kannst du auch ein Zimmer
1: machen. Zum Beispiel.
4: Okay, wunderbar.
0: Müsst ihr euch connecten.
4: Vielleicht werden wir uns sehen.
0: Genau. Vielen, vielen Dank, liebe Katja.
2: Europameister, Weltmeister und Olympiasieger. In seiner Sportart hat er alles erreicht, was man erreichen kann. Es geht ums Gewichtheben. Aber dazu noch ganz viele weitere verborgene Talente. Eins ist auch olympiareif und besser als das Talent von Bettina Tilchen. Welches das ist, das sagt uns jetzt persönlich. Herzlich willkommen, Matthias Steiner. Also, Bettina kann alles und das richtig gut. Mhm. Aber du warst ja gerade mit ihr beim Campen unterwegs. Tietjen campt, eine großartige Show beim NDR. Und du sagst, du bist ein absoluter Profi-Camper.
5: Ich sag das, das wird mir behauptet. Ja, doch.
0: Bist du ja.
2: Doch. Bist du?
0: Spontan.
2: Ja, also bestätigst du das oder ist das?
0: Ja, also Matthias hat es in die Wiege gelegt bekommen.
5: Ja. Ich bin damit aufgewachsen.
2: Ja, erzähl mal.
5: Also, die ersten 16, 17 Jahre komplett nur Camping. Es war kein anderer Urlaub leistbar. Das waren alte Wohnmobile, wirklich uralte Wohnmobile selbst umgebaut von meinem Vater. Und so sind wir durch Europa getingelt. Ja. Also wirklich auf engstem Raum. Und ich musste jetzt echt schmunzeln, als ich deinen Campingwagen gesehen habe. Der ist eigentlich schon riesig im Vergleich zu dem, was wir hatten.
0: Ja.
5: Aber vom Interieur her sehr ähnlich.
0: Ja, und Matthias hat einen LKW-Führerschein. Ich lasse ja wirklich nicht viele Leute ans Steuer, ne, weil es ja ein altes Auto. Und Matthias, wirklich von der ersten Minute an wusste ich, der kann das.
5: Du warst doch nur müde. Du wolltest dann, dass ich fahre zum Schluss.
0: Ja, ich wollte es ja, sag ich ja. Ich wollte, dass er fährt. Er hat doch super gemacht.
2: Aber mit der Erfahrung aus deiner Kindheit und mit der bunten Runde, die Bettina eingeladen hat, wie war es denn?
5: Also ich muss sagen, es ist keine Show.
2: Das ist ein Reality-Check.
5: Ja, aber Upper Class Reality vielleicht, ne?
2: Upper Class Reality.
5: Nein, das ist wirklich Reality, das ist auch ungescriptet, sondern wir setzen uns ins Auto und fahren los. Ja. Ja, und das ist schon toll. Natürlich muss vorher ein Campingplatz irgendwo mal in Aussicht gestellt sein, gibt es da Plätze für mehrere Fahrzeuge, aber den Rest organisieren wir uns tatsächlich selber, wir gehen selbst einkaufen, wir machen selber Lagerfeuer vor den Campingbussen, wir geben uns Ratschläge, wie geht man aufs Klo, wenn es regnet draußen und so weiter. Es sind doch Leute dabei, die keine Camping-Erfahrung haben und du kannst ja nicht einfach so wild pinkeln, auch am Campingplatz, nicht? Sollte man nicht unbedingt tun, sonst riecht es da bald.
2: Aber dir hat es auf jeden Fall großen Spaß gemacht. Also liebst du denn Camping trotz der Zeit mit deinen Eltern am Anfang und mit Bettina oder liebst du es gerade deswegen?
5: Also ich hätte es noch gern noch mal eine Woche drangehängt mit einfach noch mal
0: bisschen
5: besserem Wetter und noch weniger Stress, weil wir sind wirklich jeden Tag weitergefahren. Es war schön und zu kurz und vor allem du merkst, wir sehen an den Bildern, es sind völlig unterschiedliche Charaktere da, aus völlig unterschiedlichen Branchen und wir müssen ganz schnell zueinander finden und miteinander auskommen, weil wir wissen, die nächsten 7 Tage gnadenlos, du kannst dir nicht aus dem Weg gehen.
2: Ja. Mit wem hast du dich am besten verstanden? Also wir haben Sven Martin gesehen, Evelyn.

0: Weigert, dann Jochen Schropp. Genau, Regina Heimlich.
1: Ja, ich glaube, da würde ich keinen Namen nennen, das wäre sonst schwer. Aber gut, Regina kannte ich vorher schon ganz gut aus dem Sport. Und Sven war so ein bisschen mein Vater für mich.
2: Ja, das war, die beiden sind, ich fand das schon, dass ihr sehr zusammengewachsen
1: seid. Das ist dann gewachsen, weil, tatsächlich. Also er hat jetzt diese Ruhe eines, erfahrenen Vaters.
2: Genau, und immer Sport zusammen.
1: Hat ja auch viele Kinder. Er hat auch viele Kinder und auch schon Enkelkinder und von daher, nein, ganz, ganz toll, so ein Ruhepol da gewesen, aber ach, ansonsten mit allen.
0: Aber du hast es eben gerade angesprochen, ich glaube, das ist das Schöne auch am Campen, diese Freiheit loszufahren und dann irgendwann anzuhalten. Aber es gab, glaube ich, mal einen Schlafplatz, den ihr euch ausgesucht habt mit der Familie, als ihr jünger wart. Der war ein ganz besonderer, weil ihr habt nachts, seid ihr angekommen, habt dann euer Camping und Zelt alles aufgeschlagen. Am nächsten Morgen wart ihr aber ganz woanders.
1: Nein, nur der Camping. Es war nur der Campingbus.
0: Ja.
1: Frankreich. In Frankreich durfte man früher noch wild campieren. Durfte, weiß ich nicht, wir haben es gemacht. Mein Vater, mein Vater hatte eine Schreckschusspistole und dann Kissen. Heute hätte man wahrscheinlich so ein Tränengas oder sowas, so ein Pfefferspray. Gab es ja damals so nicht. Also, es war ziemlich wild. Nächsten Morgen wach geworden, dann waren wir mitten am Marktplatz, aber mitten am Marktstrand waren wir dann auch. Also wir waren rundherum die Stände aufgebaut und wir kamen zwar raus, aber wir haben dann 20 Kilometer später festgestellt, die Schuhe stehen noch draußen unten am Marktplatz. Durften wir drinnen nicht tragen, da war der Vater sehr penibel. Solche Dinge haben wir nur erlebt. Also das war,
0: auch auf der anderen Seite auch sehr charmant, dass euch die Franzosen haben stehen lassen, um euch wegzuschicken. Also die haben einfach gedacht,
1: gut. Naja, es war eine Renault Estafette, das ist ja ein den Bus, den kennt, glaube ich,
3: die dachten, ihr verkauft wahrscheinlich auch was.
4: Aber Rat wirst du noch rausreichen.
1: Also, wenn du allein schon mit einem französischen Auto da fährst, glaube ich, bist du schon mal im Ranking höher, das ist kein Problem. Wir wurden mit dem Auto wirklich oft angeblendet, weil es total lustig aussieht. Also eigentlich viel, viel lustiger als ein alter VW-Bulli. Okay. Ich weiß nicht, ob das jemand kennt, aber es ist seitlich nur eine Schiebetür mit einer Kette. Mein Vater ist nur mit offener Tür gefahren dann. Ein ganz schräges Auto. Ja.
0: Aber schön.
2: Ja, und jeden Tag weitergefahren. Da sind wir nichts dagegen. Wir bleiben wenigstens 2-3 Tage an einem Ort.
1: Naja, das Schlimme war, dass ich an den Campingplätzen immer, ich war ein Einzelkind, Freundschaften schnell geknüpft habe tatsächlich. Und am nächsten Tag waren wir schon wieder weg. Da hat meine Mutter ein bisschen gelitten, für mich, aber mein Vater, wir müssen das. Wir müssen 3 Wochen Frankreich, wir müssen alles sehen.
0: Ja. Oh Mensch, aber es ist auch anstrengend in der Sekunde. Aber Roger, du bist auch ein Camping-Fan.
4: Leidenschaftlicher.
0: Ja? Du kannst dich jetzt bei Bettina bewerben für die nächste Staffel von
4: Tietjen. Hallo Bettina.
2: Mein Name. Ich denke drüber nach.
0: Also auf jeden Fall hatte die es sehr lustig. Und wir schauen einmal ganz kurz rein, was da alles Schönes passiert ist in der neuen Staffel von Tietjen Camp.
1: Ich stehe hier mitten vor dem legendären Camper von Bettina. Entweder schläft sie noch, muss man leise sein. Ich glaube, sie ist beim Frühstück. Und dahinter sind dann alle anderen. Wir haben hier Lagerfeuer gemacht, hatten es richtig, richtig schön.
5: Und was gibt's hier?
1: Reise.
2: Edama.
5: So, Freunde.
1: Oh, ist das herrlich.
5: Ende der Reise. Wie geht's euch?
1: Dann blendend.
2: Supi.
5: Traurig.
2: Es war so schön. Hey.
5: Jetzt wirklich Ende aus und fertig.
0: Behind the scenes haben wir von dir selbst gefilmt und zur Verfügung gestellt. Vielen Dank, Matthias. Ganz kurz nochmal, ihr wart da beim Karaoke-Singen. Du bist auch zusätzlich noch olympiareifer Karaoke-Sänger.
1: Ich habe mir dummerweise Matthias Reim ausgesucht und der hat da viel zu schnell gesungen.
0: Viel zu schnell?
1: Also war es, ja.
0: Aber hast du die Töne getroffen?
1: Die Töne schon, aber der Einsatz war zu spät.
0: Also. Neben dem Camp bist du aber auch Fan von einer großartigen Comicreihe, die, glaube ich, alle kennen und vor allen Dingen auch das Publikum, das uns jetzt zuschaut, Asterix und Obelix.
1: Ah,
0: wann hast du dein erstes Asterix und Obelix-Comic bekommen und vor allen Dingen von wem? Erinnerst du das noch?
1: Sollte ich das noch wissen, von wem ich das bekommen habe?
0: Du hast es uns zumindest erzählt im Vorwiegend.
1: Gottes Willen.
0: Soll ich dir helfen?
1: Auch. Ja, bitte.
0: Also ich habe gehört, dass dein Vater dir ein Heft gegeben hat, das hat er von einem Kollegen bekommen. Und der hat es aufgesammelt im Müll.
1: Ach so, ja. Aber nicht nur Asterix und Obelix, auch die Matchbox-Autos.
0: Also stimmt,
1: alles. Die Geschichten stimmen alles. Ich hab nie ein neues Spielzeug gehabt, auch kein Lego. Es ist aber auch kein Trauma, sondern war nachhaltig. Der hatte in Wien gab es dieses Rinderzelt, das ist eine Müllsammelanlage, aber da wurde eben aussortiert, was gut ist. Und die Sachen habe ich bekommen, das war ein Sportkollege von meinem Vater. Aber ich wusste es als Kind nicht und es war schön. Ich habe alles Mögliche bekommen. Ich habe dann 200 Matchbox-Autos gehabt, aber eben kein einziges neues. Und genauso bei den Asterix und Obelix und Donald Duck und wie sie alle heißen. Also Comic ohne Ende gelesen.
0: Und was hat dich so fasziniert?

0: An Asterix und Obelix?
1: Zunächst, heute bin ich schockiert, dass es so wenig gab. Ich dachte, es gab viel. Wahrscheinlich habe ich die fünfmal durchgelesen. Bei Donald Duck gab es ja laufend. Was mich fasziniert hat, naja, schon. Erstmal das gallische Dorf. So ein bisschen, eigentlich ist es eine Gruppe, aber Einzelkämpfer. Obelix logischerweise. Ja, mir hat ein bisschen leid getan, dass er nie mehr trinken durfte. Und ich fand Obelix trotzdem, ich hab weniger Mitleid gehabt als mit Asterix, weil Asterix war abhängig vom Zaubertrunk. Ja, wenn der nichts hatte, hat er Idefix gebraucht. Oder Miracolix. Und Obelix war immer stark. Und er hat auch immer Hunger gehabt und immer Wildschwein gegessen. Und das kann ich alles nachvollziehen.
0: Hat denn Obelix als Name auch, und ich glaube, das war ja auch in der Schulzeit damals so, dass einige dich auch Obelix genannt haben in dem Kontext?
1: Nein, in der Schulzeit nicht, weil ich tatsächlich 20 Jahre meines Lebens so war wie jetzt. So, meine ersten Olympischen
0: Spiele habe ich ja... Also das heißt dann während der Gewichtheberzeit, der professionellen Zeit...
1: Ja, in Athen war ich so schwer wie jetzt. Und da bin ich dann Siebter geworden damals, 2004. Und das war der Grund, warum ich in Superschwer bin, weil ich einfach nicht mehr hungern konnte. Ich habe dann wirklich Wasser, Hähnchen und wenn noch eine Portion Reis gegessen, wenn überhaupt, um das Gewicht zu halten in der Kategorie und war dann leer auf der Bühne. Also wirklich leer, also entweder aufhören oder weitermachen. Und weitermachen war dann 40 Kilo mehr im Superschwer.
0: Aber ist der Wahnsinn, dass du das geschafft hast, 40 Kilo draufzulegen und dann wieder 40 Kilo runter?
1: Ja, das Abnehmen ist nicht das Problem. Da kann das kann ich ganz leicht erzählen, wie das geht, aber das geht in wenigen Sätzen. Das Zunehmen ist das Problem, wenn du musst 40 Kilo zunehmen in 3 Jahren mit 6 Stunden Training pro Tag und 100 Tonnen pro Woche, die du da hebst. Also musst du dann 5.000 bis 8.000 Kalorien essen und trinken, also auch flüssig, Kohlenhydrate und so weiter, weil du ja in einem Training habe ich 4 Kilo verloren. Also vor allem Flüssigkeit, aber der Körper hat nachgebrannt und da musste ich futtern ohne Ende. 3 Teller Pasta war normal und das ist dann widerlich irgendwann. Ja. Aber es war ein Mittel zum Zweck und es hat der Erholung gedient und deswegen war das die schwierige Zeit und die schöne Zeit danach das Abnehmen. Wieder einen Salat essen zu dürfen,
0: also schönes. Das, aber

0: gedacht aufzuhören mit dem Sport?
1: Nein, das ging sehr schnell. Also nach der Diagnose, im ersten Moment ein halbes Todesurteil, weil du natürlich keine Erfahrung damit hast. Es hat niemand in der Familie, du weißt nicht, was es ist. Aber nach einer Woche, nachdem du alle Untersuchungen durch hast und auch die Augen, du siehst ja nichts am Anfang bei den Untersuchungen und alles Mögliche, also langen Geschichten, habe ich festgestellt am Ergometer, es ist alles wie immer, ich muss halt nur schauen, dass ich einen Traubenzucker dabei habe. So naiv habe ich mir das damals vorgestellt. Es ist schon viel komplizierter. Auch das, was Sascha da macht, das, er kann es jetzt auch besser mitteilen mittlerweile. Gott sei Dank hat er es auch öffentlich gemacht. Mhm.

0: zu viel Brot, zu viel Cola, zu viel Süßigkeiten einfach auch zu einem Bauch führen. Das hängt alles damit zusammen, da spielt vor allem das Insulin eine große Rolle.
1: Und das hat ja auch jetzt mit deiner unternehmerischen Tätigkeit zu tun.
0: Ja, Tätigkeit ist jetzt mein
1: genau, dein Onkel, Job, genau.
0: Mein
1: Job,
0: mein genau, das gegründet das ja, weil ich am Ende des Tages möchte ich mit diesem Unternehmen den Menschen einfach den Alltag ein bisschen erleichtern. Ja, das ist keine Diät und keine Religion, sondern ich sehe, welche Verführungen wir jeden Tag haben, auch hier, ist alles toll. Das sollen wir auch genießen können, aber wir brauchen auch die Werkzeuge, damit wir entspannt durch den Alltag kommen. Und nicht einfach irgendwelche Spritzen nehmen müssen.
1: Hm. Ja, aber ich finde es toll, auch der Sascha, der öffentlich damit umgeht. Ja. Und du, was für Vorbilder ihr auch dafür seid, dass man das ja am Ende schaffen kann. Also wenn man sich diszipliniert und trotzdem den Fokus nicht verliert.
0: Ja, das einzige Thema, was wirklich ist, und das Glas ist ja bei mir immer halb voll, deswegen bin ich immer gut gelaunt, aber es ist wirklich 24 Stunden. Es ist nicht so, dass ich sagen kann, okay, ich kann meine Tablette absetzen, einen Tag habe ich vergessen, ist nicht so schlimm, habe ich vielleicht wieder ein bisschen Kopfweh, sondern bei uns kann der Stoffwechsel jeden Tag aus dem Ruder laufen. Das müssen wir uns bewusst sein, das ist so ein Grundstress, der da ist, und den muss man akzeptieren. Wenn man den akzeptiert, hat man ein schönes Leben, und vor allem, ich merke ja mittlerweile, wenn ich abends eben keine Pizza mehr esse, dann geht es mir in der Nacht besser, und das geht's dir bestimmt auch. Weil ich glaube, eine Riesenpizza am Abend tut uns nicht so gut, wie wenn wir die vielleicht tagsüber essen und uns bewegen können. Ja, das merkst du als Typ-1-Diabetiker schon besser, was tut dir gut und was tut dir nicht gut, weil du die Quittung sofort, heute schon auf der Uhr, zu sehen bekommst. Ja.
1: Also der Ärger ist vorprogrammiert. Aber wir haben noch etwas Schönes für dich, weil du wirst ja bald 44 am 25. August. Und weil du so ein großartiger und großer Sportler bist und vor allen Dingen ein Asterix- und Obelix-Fan.
0: Ja, das bin ich.
1: Schon oh,
0: das ist echt schön. Dankeschön.
1: Geburtstag. Ein Obelix mit Geburtstagskorb. Das war ja schön. Und danke für die Inspiration und danke, dass du da bist.
0: Toll. Danke.
1: Er ist nicht zum Essen.
2: Aber steht von selbst.
3: Ich esse.
2: Dachte,
3: so, wir haben auf einem kleinen Sofa viel großes Talent versammelt. Auf der einen Seite geniale Geigenkunst, auf der anderen Seite begnadete Schauspielkunst. Und die beiden sind auch noch Geschwister. Sabine Tambrea und Alina Armonas Tambrea sind bei uns. Schon häufiger bei uns, deine Schwester, hast du uns bisher vorenthalten. Mhm. Umso schöner, dass sie heute dabei ist. Ihr habt so lustige Spitznamen füreinander. Erklärt uns doch mal auf.
4: Alina hat mich, als sie mich das erste Mal gesehen hat, als Neugeborenes, Nuku genannt. Sie hat Sabine, also den Namen, den meine Eltern entschieden hatten, genommen und einfach die Verniedlichungsendung Nuku drangehängt, Sabinuku. Und dann fiel das Sabine weg und ich blieb der Nuku.
3: Hat das eine Bedeutung, Nuku?
4: Ich glaube nicht, ne?
5: Ja, das ist so eine Koseform auf Rumänisch. Also ja. Das, und ja, meinen Spitznamen habe ich tatsächlich von ihm bekommen.
4: Ich konnte Alina nicht aussprechen, ja. Das war AI und AI und Nuku.
5: Dabei ist es geblieben.
3: So nennt ihr euch bis heute?
4: Ja.
5: Doch.
3: Ja. Sabine, du bist ja sehr häufig im Fernsehen zu sehen. Viele kennen dich aus Kudamm, aus Babylon Berlin. Du hast Kafka gespielt und vieles mehr. Und jetzt spielst du auch zum ersten Mal einen Vampir. Ja. Warum hat das so lange gedauert? Weil eigentlich Rumänien, dieser blasse
4: Zahn. Ja, selber, also.
3: Eigentlich passt das doch ideal.
4: Es kam auch zuerst eine Casting-Anfrage rein. Da dachte ich mir, Leute, ernsthaft? Also hier, Rumänien, 41 ja. Jahre musste ich warten. Und ich habe letztes Jahr nicht nur einen Vampir gespielt, sondern auch einen zweiten. Ich habe mit meiner Ehefrau, mit Alice Dwyer, einen Kinofilm gedreht hier in Hamburg. Der heißt noch Schatten und der kommt dann nächstes Jahr irgendwann ins Kino. Und da bin ich halt auch ein Vampir, aber da geht es etwas blutiger zu als in der ARD-Serie Oderbruch. Wobei hier ja auch ein bisschen Blut jetzt zu sehen ist.
3: Ja.
4: Aber das war eine ganz tolle Serie, die ich hoffe, sehr viele Menschen gesehen haben und sehen werden.
3: Alina, guckst du eigentlich alles, was Sabine so spielt?
5: Ich habe viele seiner Filme natürlich gesehen. Also manche habe ich doch bewusst ausgelassen, weil ich nicht zusehen kann, wenn er leidet. Also das ertrage ich einfach nicht.
4: Ich leide meistens.
5: Also, ja, dann kann man ja auch manchmal wegschauen. Aber doch, also ich setze mich schon damit auseinander.
3: Ja, ja, er ist ja wirklich auch ein großartiger Schauspieler. Dass ihr beide großartig seid, dafür haben wir jetzt Beweisbilder.
6: Bitte Kameras zücken, jetzt wird's familiär. Diese beiden Geschwister haben zusammen den Bogen raus. Schon als Kinder unzertrennlich sind sie die Tonangeber in der Familie und musizieren mit und füreinander. Die erste Geige spielt er auch in seinem Job als Schauspieler, indem er sich nicht kopflos, aber wandelbar präsentiert.
7: Vor Konkurrenz brauche ich mich nicht zu fürchten.
6: Stimmt. In der zweiten

0: Reihe stand er nie, sondern direkt auf der Bühne fürs Preisesammeln aller Art. Applaus bekommt er für Ludwig II., Nackt unter Wölfen, Babylon Berlin, Narziss und Goldmund und den Kudamm. Auch sie wird als Violinistin und Konzertmeisterin auf sämtlichen Bühnen gefeiert. Von früher bis heute überaus harmonisch. Alina Armonas Tambrea und Sabin Tambrea.
1: Bei den Rumänien geboren, du hast ja auch dieses fantastische Buch Vaterländer geschrieben über deine spannende Familiengeschichte. Welche Erinnerungen hast du noch überhaupt an diese Zeit als kleines Kind in Rumänien?
2: Ich war ja 2 Jahre und 8 Monate, als wir nach Deutschland gekommen sind. Ich habe dann die Erfahrungen gesammelt, nachdem Ceausescu weg war, wie wir die Sommer da verbracht haben. Und dann durch viele Gespräche mit meinen Eltern habe ich mir auch Erinnerungen wieder angeeignet, die ich gar nicht selber gesammelt habe. Aber ich habe so eine kollektive Erinnerung an unsere Heimat, an Rumänien. Mhm.
1: Und Alina, bist ja ein bisschen älter. Ja. Euer Vater ist ja, und das war ja auch sehr prägend, als er 1986 auf Konzertreise im Westen war, nicht zurückgekommen nach Rumänien. Da warst du, glaube ich, 5, ne?
3: Ja,
1: genau. Wie erinnerst du das? Das muss ja auch ein Trauma gewesen sein, dass der Vater plötzlich weg war.
3: Ich meine, ich war natürlich noch sehr klein mit 5 Jahren. Aber ich denke, instinktiv hat man schon gespürt, welche Leiden die Familie und vor allem unsere Mutter, weil sie eben in unserer Nähe war, welche sie durchlebt hat. Also das spürt man als Kind instinktiv.
1: Er hat das ja getan für euch, also ja. für seine Familie. Aber das begreift man ja dann in dem Moment
2: gar nicht.
1: Er
2: konnte auch nicht meiner Mutter sagen, was er vorhat. Denn er wollte sie schützen für den Fall, dass sie von der Securitate verhört wird. Dass sie da nicht lügen muss, dass sie nichts weiß. Weil das hätten die rausgekriegt und dann hätte es Konsequenzen, hätte es Gefängnis gegeben. Die hätten meinen Vater erpresst. Sie haben ihn sogar hier in Deutschland kontaktiert und haben gesagt, komm zurück, es sei denn, du willst, dass deiner Familie was passiert. Mhm. Und solche Drohungen haben ihn selbst hier in Deutschland erreicht. Und das ist wirklich viel, was unsere Eltern da ertragen mussten, um uns hier in Deutschland ein besseres Leben zu ermöglichen. Und da bin ich Ihnen und wir Ihnen auf ewig dankbar.
1: Und er hat aber ja einen Weg gefunden übers Telefon. Er hat doch einen Weg gefunden, trotzdem Kontakt zu eurer Mutter aufzunehmen. Wie hat er das nochmal gemacht?
2: Die Securitate hat immer mitgehört, wenn telefoniert wurde. Und als sie gemerkt haben, dass der Vaterlandsverräter anruft, haben sie die Leitung gekappt. Und für den Fall, dass die Leitung wieder funktioniert, hat mein Vater im Radio mit einem Walkman ein bestimmtes Lied aufgenommen, das er meiner Mutter zeigen wollte als Zeichen, dass er anruft. Und als die Leitung wieder funktioniert hat, hat er angerufen, den Walkman an den Hörer gehalten und von Stevie Wonder I Just Called to Say I Love You aufgespielt.
1: Und dann wussten sie gleich. Ja. Und als sie dann endlich nachkommen konntet, wie hast du das in Erinnerung, Alina, diese erste Zeit in Deutschland?
3: Oh, es war eine schöne Zeit. Also die erste Zeit, es war alles so bunt, es sah so wunderschön aus. Man konnte alles im Geschäft kaufen, worauf man Lust hatte. Und später kamen natürlich auch unterbewusst Erinnerungen an die düstere Zeit, die dann erstmal verarbeitet werden mussten natürlich. Das bleibt nicht aus, aber zum Glück hatten wir auch eben die Musik, die immer bei uns gewesen ist. Also diese schützende und stützende Konstante, die bei uns gewesen ist. Dadurch eben, dass unsere Eltern Berufsmusiker gewesen sind und wir auch Instrumente erlernt haben, machte immer jemand zu Hause Musik. Und das hat uns schon sehr zusammengeschweißt, auch im neuen Land.
1: Ja, welche Rolle hat die Musik also für dich auch gespielt, Sabine? Du bist ja später dann in die andere Richtung gegangen. Alina ist ja dabei geblieben. Also war das auch so ein bisschen Druck von den Eltern, also vom Vater auch, dass ihr beide auch sehr gut sein musstet? Du hast ja zigmal jugendmusiziert geworden.
2: Wir beide, ja.
1: Beide, ja.
2: Wie soll ich sagen, es war nie ausgesprochen, aber wir wussten, unsere Eltern haben das Land verlassen, um uns eine bessere Zukunft zu ermöglichen. Also sind wir jetzt in der Bringschuld, möglichst gute Musiker zu sein, das zu erfüllen, unsere Eltern stolz zu machen. Es war zwar nie ausgesprochen, aber das war dennoch immer, lag das unter allem, was wir gemacht haben. Und irgendwann kam der Befreiungsschlag, wo man merkt, Moment mal, ich mache das gar nicht für meine Eltern, sondern für mich, weil die Kunst mich bereichert und mir die Möglichkeit gibt, mich auszudrücken und Sachen zu verarbeiten, die man erlebt. Und deshalb finde ich, das wird heutzutage in dieser Gesellschaft sehr unterschätzt, was künstlerische Auseinandersetzung für eine wichtige Bedeutung für Menschen hat, bei allem, was junge Menschen ertragen müssen, politische Entwicklungen.

0: Allein die Tatsache, dass eine Jugend endet, das muss man verarbeiten. Und durch Kunst findet man einen Weg, das zu kanalisieren und zu etwas Gutem zu verarbeiten. Und deshalb, Kunst muss unterstützt werden, Kulturzentren müssen finanziell unterstützt werden und nicht so, wie es gerade passiert, dass die Kulturetats so gekürzt werden.
1: Sehr süße Bilder von euch, musizierenderweise damals. Gucken wir es mal an.

0: Tschüss.
1: Das kennst du doch auch, Ricky. Da gibt es ja eine Menge Parallelen. Ne? Deinem Vater war es auch sehr wichtig, dass ihr musiziert seid.
2: Ja, sehr wichtig. Und ich kann genau spüren, was ihr jetzt gerade sagt, wie wichtig das für euch ist. Und ich muss ehrlich sagen, bei mir war es ein bisschen anders, weil es war mehr Druck, dass wir als Kind das machen müssen. Aber ich bin heute so dankbar für diesen Druck, dass wir wirklich eine halbe Stunde am Klavier sitzen müssen und einfach üben, weil heutzutage, ich bin über 60 Jahre alt und das ist mein Rücksicht. Ich kann zurückgehen und ich kann mich einfach mit Musik entspannen. Ja. Und das ist so wichtig.
3: Und das ist auch wichtig zu lernen, durch Disziplin etwas zu erreichen. Dass man nicht sofort etwas geschenkt bekommt, wie es auf Instagram suggeriert wird, dass jeder irgendwie alles kann und sofort alles hat. Man muss sich etwas erarbeiten und das Disziplin ist schon eine wichtige Lektion, die Musik einem vermitteln kann.
1: Aber hast du denn jetzt auch den Wunsch verspürt, von Seiten deines Vaters oder deiner Eltern Berufsmusiker zu werden? Also war das so ein bisschen so schon so eine Erwartungshaltung?
3: Es war klar, dass der Junge kommt irgendwann in ein Orchester und hat ein sicheres Einkommen und wird dann glücklich alt. Aber das war nicht mein, das war nicht mein Plan.
1: Also, dann ist der Junge...
3: Ich habe halt gemerkt, dass ich ohne Instrument auf einer Bühne viel glücklicher bin als mit einer Geige oder einer Bratsche. Und dann habe ich mich entschieden abzubiegen und bin bei der Schauspielerei gelandet.
1: Da spielt aber ein Brief eine Rolle, habe ich mir sagen lassen. Ja. Ein ganz spezieller Brief, den du geschrieben hast, ne, Alina?
4: Ja.
1: Und habt ihr dabei, ne?
4: Ach Gott.
3: Ich habe ihn immer dabei.
1: Ja, was ist
3: Nein,
1: das?
3: Ich habe ihn heute extra eingepackt. 14 Jahre ist der Jung, steht auf dem Briefumschlag. Und 18.11.98, liebes kleines Bruderherz, alles Liebe zum Geburtstag. Es ist Zeit aufzuwachen. Mache etwas aus deinem Leben. Du hast die Voraussetzungen. Deine Schwester. Ich hätte mich auch über ein materielles Geschenk gefreut, aber das hat mir mehr gebracht.
4: Nein, ich fand einfach damals, er hat sich einfach in sehr viele Richtungen weiterentwickelt, also musikalisch auf ganz vielen Ebenen. Also er hat Geige gespielt, Bratsche gespielt, hat auch angefangen zu dirigieren, Klavier gespielt, komponiert und so weiter. Und das ist ihm auch zugute natürlich gekommen in seinem späteren Leben. Aber ich fand einfach von meinem Blickwinkel aus, in dem ich meinen Weg eben schon gefunden habe, den einen Weg, den ich auch weitergehen wollte, wäre es vielleicht doch auch Zeit für ihn, sich für eine Sache zu fokussieren und zumindest zeitweise diesen einen Weg zu gehen. Und, aber danach habe ich mich auch wirklich nie wieder in sein Leben eingemischt. Also nach diesem Brief.
1: Aber es ist schon so, dass sie die große Schwester bleibt,
3: Natürlich. Wir sind auch jetzt auf Konzertreise. Wir haben so eine Lesereise mit Vaterländer, haben auch eine Aufnahme produziert, Vaterländer Live. Und da sind wir auf Konzertreisen. Ist sie die große Schwester und ich bin der nervige kleine Bruder, der blöde Witze macht. Ich komme auch nicht raus aus dieser Rolle. Aber das ist auch so Weihnachten, wenn wir uns zu Hause treffen. Da bin ich halt der Nuku.
4: Ach so, das meinst du?
3: Ja.
4: Du meinst, wir machen keine Musik dann an Weihnachten?
3: Nein, Musik? Nee. Musiker machen zu Hause eigentlich keine Musik, wenn sie nicht müssen.
1: Ist das wirklich so?
4: Ja.
3: Ja, die sind froh, wenn sie mal Ruhe haben.
1: Ach so.
4: Ja. Nein, die Instrumente werden...

0: ungelassen an Weihnachten. Nein, nein.
1: Ja. Okay, aber wir hören ja von euch Musik. Ihr müsst noch kurz was zu diesem Programm sagen. Ja. Das ist ja praktisch eine szenische Aufarbeitung deines Buchs, auch der Familiengeschichte. Dein musikalisches Trio heißt Guadagnini Trio. Was ist das für ein Abend? Wie hat man sich das vorzustellen, was ihr da macht?
2: Ich habe einige Bögen aus dem Roman heraus destilliert und einen 2,5-stündigen Abend verfasst mit Musik, mit klassischer Musik, wo man einmal den ganzen emotionalen Bogen des Buchs erlebt. Und da haben wir jetzt die 30. Lesung und sind noch weiter damit unterwegs. Und das ist ganz beglückend, über zwei verschiedene Richtungen der Kunst, über Musik, über Literatur und Schauspiel, wieder zusammen auf einer Bühne zu stehen, obwohl das lange nicht so aussah, als würden wir gemeinsam auf einer Bühne stehen. Und das ist sehr beglückend.
3: Genau, unser Kindheitstraum ist in Erfüllung gegangen.
1: Ja, wie schön.
3: Und einfach in diesem Zusammenhang, wir finden es immer wahnsinnig schön, wenn sich Musik und Lesung also gegenseitig im Dialog beleuchtet. Also jetzt nicht für uns auf der Bühne, sondern auch die Kommunikation mit dem Publikum ist dann auch ganz anders.
1: Ja.
3: Also das Publikum ist auch ganz wach und wirklich, wirklich mit ganzem Herzen dabei.
2: Ja.
3: Das spüren wir in jedem Konzert.
1: Ja. Das war jetzt eine Herausforderung an unser Publikum, denn wir werden ja jetzt eine Kostprobe von eurem musikalischen Können bekommen. Ich bitte euch schon mal darüber zu gehen.
3: Ja.
1: Und dann sage ich euch mal sagen, dass wir hören nämlich jetzt Vals Trist von Jean Sibelius. Und Alina ist an der Geige, Alinas Mann Edvardas Amonas ist auch dabei am Cello. Der Pianist ist Yannick van de Velde und an der Bratsche sehen wir niemand Geringeren als Sabine Tambria persönlich. Und jetzt freuen wir uns ganz doll und werden die mit einem großen Applaus nochmal begrüßen. Applaus.

0: Ja, so viel Talent. Ja.
1: Haben Sie auch ein Talent?
0: Ich kann, nein.
2: Blockflöte.
0: Blockflöte. Blockflöte, 3 Wochen habe ich es gespielt.
2: Ganz toll. Ja, ganz großartig.
0: Die Geschichte unserer nächsten beiden Gäste klingt abenteuerlich. Nach dem Abitur haben sie sich überlegt, wir machen eine Weltreise und zwar mit dem Segelboot. Das ist nicht so ungewöhnlich, vielleicht, wenn man solche Träume hat. Ungewöhnlich ist dann in diesem Fall aber, dass keiner von ihnen Segelerfahrung hatte. Wie es so lief, das erzählen wir uns jetzt. Wir freuen uns sehr über Vincent Gollmann und Tim Hund. Schön, dass ihr da seid. Kommen wir gleich mal zu dem Fakt, dass ihr nicht wusstet, wie man segelt. Aber wie war es denn, als ihr auf eure Eltern zugegangen seid nach dem Abitur und gesagt habt, so, wir legen jetzt mal los, wir gehen auf große Segelweltreise. Wie war die Reaktion?
3: Die war sehr, das hatten wir gar nicht so greifbar oder kam gar nicht richtig an, glaube ich. Wir haben uns zum ersten Mal, haben wir es erzählt, da standen wir, wir haben so einen kleinen Reisefilm von uns im Kino gezeigt, im lokalen Kino, standen wir vorne auf der Bühne und haben gesagt, und jetzt segeln wir um die Welt. Und dann haben die meisten, glaube ich, gelacht. Also das war gar nicht greifbar, dass wir das jetzt wirklich machen wollen.
4: Ich glaube, unsere Eltern haben auch erst mal gar nicht gedacht, dass wir das so ernst meinen oder dass es überhaupt umsetzbar ist. Und als es dann so in Richtung ging, ja, wir würden jetzt mal nach Fehmarn fahren und uns da ein Boot anschauen, was wir kaufen wollen, was das, okay, Jungs, lass mal quatschen.
0: Ja, aber geht doch noch mal einen Schritt kurz zurück. Wie kommt man denn auf die Idee, ohne segeln zu können, um die Welt segeln zu wollen?
4: War erstmal, wir waren diese Jungsgruppe im letzten Schuljahr und wollten irgendwie eine gemeinsame Reise machen. Wir wollten um die Welt reisen, wir wollten nicht fliegen. Wir haben ans Fahrrad gedacht, wir haben irgendwie daran gedacht, einen Unimog zu kaufen, den auszubauen und damit irgendwie durch die Welt zu tuckern. Und da hatte ich Tim so als erstes mal die Idee mit dem Segelboot eingeworfen. Und irgendwie war das so absurd und so cool, aber auch irgendwie, dass es sehr gezündet hat bei uns allen. Und dann haben wir an dem Abend beschlossen, das wollen wir machen und ein halbes Jahr später ging es los.
0: Aber es klingt auch total großartig, ich würde das auch sehr gerne tun. Ich habe nur ein Riesenproblem, ich werde leider sehr seekrank. Aber das habt ihr, wusstet ihr das im Vorwege, dass ihr wetter- und segelfest seid?
3: War ich nicht und bin ich auch gar nicht.
0: Ach so.
3: Wenn ich jetzt auf dem, wenn ich, sollte man meinen. Nee, aber wenn ich jetzt auf ein Segelboot gehe, dann wenn es jetzt zur Sache geht, bin ich mir ziemlich sicher, dass ich erstmal seekrank werde. Aber ich weiß auch, wenn ich jetzt irgendwie 3 Tage unterwegs bin, dann ist das auf jeden Fall danach weg.
0: Und die ersten, ja, ihr wart ja 5 Jahre unterwegs. Das ist ja.
3: Ich war aber zwischendrin auch immer wieder seekrank. Also immer schon.
4: Timber, der am ehesten, ja, mal seekrank war, aber unser, nicht, ja, ich eigentlich gar nicht, zum Glück. So am Anfang, den ersten Tag auf jeden Fall ein bisschen mulmig, aber wir haben auch die Erfahrung gemacht, bei all den Menschen, die wir irgendwie mitgenommen haben, mal nach 2, 3 Tagen ist eigentlich jeder seefest. So. Man gewöhnt sich dran.
0: Wenn ihr jetzt zurückblickt, also wie gesagt, 40.000 Seemeilen, 5 Jahre, um die Welt zu segeln. Es gibt einen tollen Kinofilm, gucken wir uns gleich einen Ausschnitt daraus an, ein Buch geschrieben. Aber wie naiv war das denn damals, dass ihr gesagt habt, wir machen das einfach? Oder war es gerade vielleicht die Naivität, die auch, sagen wir, den Reiz ausgemacht hat und im Endeffekt vielleicht auch ein Glücksgriff gewesen ist?
3: Ich glaube, dass wir so naiv, also wir waren wirklich naiv. Und dass wir so naiv waren, war aber auch irgendwo ein Stück weit schon unsere Stärke, weil wir gar nicht so richtig wussten, auf was wir uns da einlassen und vor was man Angst haben muss. Es war uns schon irgendwo klar, dass wir nicht wissen, was wir machen, aber wir sind auch mit dieser Einstellung da rangegangen. Wir waren so, okay, wir probieren das jetzt einfach aus.
4: Wir wussten, wir müssen das alles noch lernen und wir wissen auch jetzt noch vieles nicht, was auf uns zukommt. Wir wussten schon, dass es irgendwie ein Brett ist, aber genau das hat uns ja auch dran gereizt. So, wir wollten ein echtes Abenteuer erleben und ich habe mal irgendwie Reinhold Messner, glaube ich, gehört, ein echtes Abenteuer ist das, wo man noch nicht so richtig weiß, wo so weit zukommt. Und das war es dann.
2: Für uns ist jede Sendung ein neues Abenteuer.
0: Also dann habt ihr sozusagen gestanden, eure Eltern und Freunde haben gesagt, was immer die erzählen, mal schauen, was passiert. Und dann seid ihr auf Fehmarn gestartet und losgesegelt. Aber da hattet ihr einen Skipper und ihr wart auch noch zu viert.
4: Ja, das war ein Freund von meinen Eltern, der ein bisschen mitgesegelt ist am Anfang. Ein Skipper, würde ich jetzt nicht sagen, aber der hat ein bisschen geholfen. Ja.
3: Auch erst.
4: Der war schon mal segeln.
2: Der war schon mal gesegelt, immerhin.
3: Aber auch erst am Tag 4 kam der an Bord.
0: Ja. Also der kam. Hast du die ersten 4 Tage?
3: Ja, die ersten

0: Seid ihr denn aus dem Hafen rausgekommen überhaupt?
1: Also wenn du mich auf so ein Segelboot stellst und sagst,
0: ich gehe jetzt los, dann stehe ich einfach 3 Stunden im Hafen und sage, vielleicht könnte doch jetzt einer dann vorbeikommen, sonst wird es unangenehm. Also
2: das war mein erstes Mal Ablegen mit einem Segelboot. War auch das Ablegen, wo wir da rausgefahren sind.
3: Wir hatten auch keine Zeit für eine Testfahrt mehr, weil wir mussten los und in der Nordsee, also wir wussten mal in der Nordsee, im Herbst, Winter wird es ungemütlich. Und darum hatten wir so September als Abfahrtsdatum und dann 20. September war
4: es. Aber Stichtag. Nur noch mal, um das zu verstehen, eigentlich darf man doch auch nur segeln mit einem Segelschein.
2: Nein.
4: Nein.
2: Nein. Man braucht einen Motorbootschein, SBFC heißt er. Und diesen muss man machen, wenn man ein Boot hat mit einem Motor drin, mit mehr als 15 PS.
4: Und den hatte einer
2: den
4: von euch?
2: Den habe ich noch gemacht. Oder haben Michi und ich haben den noch schnell gemacht. Michi hat die Prüfung nicht bestanden, leider. Meiner kam noch 2 Tage vorher per Post an. 2 Tage vor Ablegen.
4: Okay, das heißt, du bist dann zum ersten Mal hast du mit einem Segelboot im Hafen abgelegt und dann seid ihr losgeschippert. Ja. Aber das war auch, glaube ich, also und dann habt ihr so Learning by Doing gemacht und habt, wie habt ihr denn Segeln gelernt? Also
2: wir haben uns,
4: ist ja nun auch nicht ungefährlich.
2: Ja, aber es ist auch kein Hexenwerk. Und wir haben uns davor schon so ein bisschen Theorie auf jeden Fall angeeignet und mit vielen erfahrenen Seglern gequatscht und uns da einfach viel guten Input dazu reingeholt und dann auch einfach ausprobiert. Wir haben das Segel hochgezogen und es hat dann da geflattert und kam schon irgendwie voran.
0: Das sind die Geschichte.
3: Ja, man muss schon, also, so, es gehört schon ein bisschen Vorbereitung dazu. Wir haben uns schon informiert, wir haben uns schon mit dem Material auseinandergesetzt. Wir haben das Schiff ja auch vorbereitet für die große Fahrt. Aber klar, wir haben am Anfang ganz viele Sachen falsch gemacht. Also auch obviously Sachen falsch gemacht und wir haben das Ganze ja von Anfang an auch geteilt irgendwie auf YouTube und Instagram und oft war die Kommentarsektion voll von wütenden Seglern, die sich da echauffiert haben, was wir da alles machen, aber mit der Zeit wurde es halt immer besser und die Lernkurve war extrem steil, also mit jedem falschen Handgriff und mit jedem Mal, wo man das Segel hochzieht und merkt, oh, es ist viel zu viel Wind irgendwie für die ganze Segelfläche und dann merkt man, ah, man könnte auch reffen, dann hat man wieder was gelernt und so war das in den ersten Wochen und Monaten auf jeden Fall.
4: Aber es gibt ja auch Situationen, wo selbst erfahrene Segler sagen, das wird jetzt ein bisschen brenzlig. Das sind zum Beispiel, wenn du auf offenem Meer bist, Gewitterwolken oder Blitze oder Starkregen. Wie habt ihr denn darauf reagiert? Also hattet ihr denn, gab es Momente, wo ihr gesagt habt, oh Gott, jetzt endet vielleicht unsere Reise, die wir angetreten haben? Oder hattet ihr Angst oder gab es das?
5: Also hattet ihr Glück vielleicht, oder?
4: Ja,
5: oder gab's, oder war das alles souverän?
6: Oder vielleicht endet unser Leben, weil das ist unglaublich gefährlich.
2: Es gab ein paar Momente, wo wir schon auch, also schon auch Todesangst hatten.
6: Ja, klar.
2: Wo man halt nicht aus der Situation rauskommt und nicht weiß, wie es weitergeht. Und dann war es schon auch,
3: ich meine, so
2: war ein blödes Gefühl. Das hört sich jetzt so blöd an, aber du bist.
0: Du kommst halt nicht raus.
2: Du kannst halt dann nichts machen.
3: Du hast ja gerade angesprochen, Situationen im Gewitter. Zum Beispiel, ich habe ein Buch geschrieben über die Reise und ich habe mit so fängt das Buch an, weil es was war, wo ich mich noch ganz klar daran erinnern konnte. An die Situation, so fängt auch der Film an. Und da waren wir vor der Küste Costa Ricas in wirklich schweren Gewittern, hatten mehrere fast Blitzeinschläge und klar, es ist extrem gruselig und man hatte Angst, aber am Ende bist du halt da draußen und da hilft dir auch niemand und dann musst du halt einfach da irgendwie durch und
2: gerade bei einem Gewitter kann man nichts machen. So, du steckst da drin und dann.
3: Du hoffst, dass er nicht einschlägt und du segelst weiter und am nächsten Tag geht die Sonne auf und es löst sich alles auf und dann bist du happy, dass du wieder raus bist.
4: Wir haben großartige Sachen erlebt. Also das erste Boot ist ja kaputt gegangen, dann habt ihr euch ein neues gekauft und ihr habt ganz tolle Sachen gesehen und wir schauen uns jetzt mal parallel ein paar Bilder an von den Dingen, die ihr da gemacht habt und vor allen Dingen wart ihr nicht nur segeln, sondern ihr habt auch die Inseln erkundet, an denen ihr angelegt habt. Ihr habt euch mit den Menschen unterhalten. Gibt es da so Sachen, an die euch ihr wart schwimmen, ihr wart tauchen, also ihr habt euch Apnoe-Tauchen beigebracht, ihr wart mit unterschiedlichsten mit Seelöwen, mit Seehunden, mit Orcawalen tauchen und da gibt es gleich Bilder, vielleicht mal kurz als Warnung, die sind nicht so unbedingt lecker, weil Tim, du hast dich auch zwischendurch bei der einen oder anderen Verletzung als Arzt verdingt und hast dein eigenen Fuß genäht, so ein bisschen wie Sylvester Stallone in Rambo. Erzähl mal ganz kurz, also war das die Konsequenz, weil Vincent nicht konnte und nicht wollte? Oder?
2: Vince hat oben das Segel eingeholt, ist ins Wasser gefallen, weil das auf der Brücke gewangen ist, gebrochen. Und ich bin runtergegangen unter Deck und ich habe einen Erste-Hilfe-Koffer aufgemacht und ich habe sofort angefangen, das zu verarzten und sauber zu machen und zuzumachen. Und als Wind runterkam, war es schon halb zu.
3: Das ist quasi passiert, weil wir hatten zu viel Wind für ein riesiges Segel, was wir gerade gespannt hatten, beziehungsweise der Wind hat schnell zugenommen und wir haben es nicht mehr runterbekommen. Und als letzte Instanz hat dann Tim quasi die Fall gelöst und dann ist das ganze Segel samt dem Spielbaum, wo das so aufgespannt war, runtergefallen, ins Wasser gefallen. Das ist auch eine gute Möglichkeit, um es runterzuholen. Leider ist dieser Baum gebrochen und dann Tim voll auf den Fuß geknallt. Aber wir waren natürlich noch in Fahrt quasi und während Tim dann runter ist, habe ich draußen irgendwie das Segel reingeholt und ich war auch ganz schön überrascht, als ich unten dann war und er war schon da am Flicken. Und,
4: also eher pragmatisch an die Sache rangehen und eine Lösung finden.
3: Wir waren auch irgendwo...
2: Du hast keine Wahl, du musst das dann verarten. Man könnte es auch offen lassen oder zukleben oder einfach nur zubinden. Aber wenn es dann irgendwie 2 oder 3 Tage dauert bis zum nächsten Land oder bis zum nächsten Arzt, dann ist es immer besser, wenn es schon... Also man kann das, glaube ich, eine Wunde kann man in 24 Stunden kann man sie noch zunähen und danach nicht mehr. Und deswegen muss es dann schon verarztet werden.
4: Ihr habt ja ganz tolle Begegnungen mit Tieren gehabt, aber ihr habt sicherlich auch spannende Begegnungen mit Menschen gehabt. Gab es denn da auch vielleicht mal eine Situation, die ein bisschen brenzliger war, dass ihr dachte, vielleicht haben die jetzt nichts Gutes vor, weil die mit einem Boot auf unser Boot zufahren?
2: Also ich glaube, an der Stelle wichtig, wir hatten eigentlich nur positive Sachen mit Menschen und nur nette Leute kennengelernt. Und es gibt diese eine Situation, die ist auch dann natürlich auch präsent im Film, dass wir hatten uns ein Boot verfolgt für eine sehr lange Zeit in der Nacht und da wussten wir nicht, was die wollen. Und da waren wir schon so ein bisschen am Aufpassen, okay, das könnten schon Leute sein, die einem was Böses wollen. Und die sind uns dann auch sehr nahe gekommen, haben dann rübergebrüllt, dass wir anhalten sollen und waren auch nicht freundlich. Und
3: es war nachts und es war total
2: seltsam.
3: Die haben uns über 2 Stunden lang verfolgt, haben da Vollgas gegeben, um uns irgendwie hinterherzukommen und wollten irgendwie, dass wir stoppen. Und wir waren gerade mitten auf dem Indischen Ozean, also 500 Seemeilen, ungefähr 1000 Kilometer zu jedem Land zwischen Malaysia und Sri Lanka. Das war auf jeden Fall sehr, sehr scary. Und ich weiß noch, als die irgendwann abgedreht sind, wir haben dann auch natürlich geschrien, so ey, fuck off, so. Und als sie abgedreht sind, das war sehr, sehr erleichternd. Und
4: aber ihr macht natürlich total Geschmack auf das, was ihr da erlebt habt. Und ihr habt das ganz toll bebildert. Und wie gesagt, es gibt einen Kinofilm, den man sich anschauen kann und anschauen sollte, auf jeden Fall. Und hier kommen ein paar schöne Bilder, um mal einen kleinen Einblick zu geben.
2: Und dann wie immer
3: segelt um die scheiß Welt, Alter. 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

0: Lebensjahre.
1: Ein perfekter Surfer, eine schöne Surferfrisur, blonde Haare.
2: Ja, lange Haare und von der Sonne ausgeglichen.
1: Man muss dazu ja auch sagen, ihr seid sozusagen als frisch gebackene Abiturienten losgefahren. Was würdet ihr sagen, ist die größte Änderung gewesen? Ich meine, 5 Jahre ist eine Wahnsinnszeit, was ihr alles gesehen habt. Wie habt ihr euch verändert?
3: Puh, erstmal, ich hab einen Schnauzer. Nee, aber ja, wir sind natürlich so ein bisschen groß geworden auf dem Boot. Ich bin da gerade 18 geworden, als wir gestartet sind. Und man sieht uns das auf jeden Fall einmal optisch an, dass wir sehr gealtert sind. Aber
1: sehr gealtert würde ich jetzt.
3: Aber ja, ja, aber wir sind schon als doch von Buben, Kindern Buben irgendwie gestartet, dann nicht erwachsen, ja, aber halt so ein bisschen mehr in die Richtung erwachsen.
4: Die Pickel sind weg.
3: Ja, genau. Die Pickel sind weg. Aber ja, erstmal diese ganze Beziehung zum Meer ist entstanden. Wir kommen ja aus Bad Hölz in Oberbayern, so hat man im Meer absolut nichts am Hut. Viel in den Bergen unterwegs gewesen, aber das Meer war übertriebenes Neuland für uns. Und durch diese ganze, ja, das Leben auf dem Wasser, durch das Tauchen, Surfen, alles, was irgendwie damit verbunden war mit diesem Leben, haben wir eine große Beziehung zu diesem Element aufgebaut. Und das ist sehr, sehr schön und das bleibt auf jeden Fall auch.
1: Tim und Vincent, ihr seid eine große Inspiration, glaube ich, für ganz viele Menschen. Und man kann

0: Das ist ja in jedem Alter machen. Man muss ja nicht gerade frisch aus der Schule gekommen sein, um vielleicht noch mal ein Motorrad fahren zu wollen zu segeln. Absolut. Insofern, ja. Toll. Und ich kann nur noch mal sagen, der Film ist großartig und danke, dass ihr hier seid.
1: Er war einer der Talkmaster Ende der 90er Jahre. Er war sowas wie eine Kultfigur. Im Rampenlicht steht er heute eigentlich gar nicht mehr so oft. Umso mehr freuen wir uns, dass er heute hier bei uns ist. Ricky Harris, herzlich willkommen. Rick, wär das was für dich? Könntest du dir sowas vorstellen?
2: 5 Jahre. Nein, auf keinen Fall. Aber ich muss erst sagen, Hut ab. Ich habe das gesehen, ich muss den Film sehen, weil er hat mich wahnsinnig beeindruckt. Das habe ich, ich habe die im Backstage kennengelernt.
1: Ja,
2: ich habe sowas überhaupt nicht geglaubt. Und wenn ich das sehe, einfach Hut ab. Okay. Nochmal eine Frage.
1: Hut ab. Und es gibt ja eine Parallele zwischen euch, weil die beiden sind gesegelt ohne Segelschein und du warst mal Rettungsschwimmer und konntest gar nicht schwimmen.
2: Nicht nur Marathon, ich meine, ich bin Rettungsschwimmer, können wir dann sagen, weil ich wollte unbedingt in eine Sauna bzw. in eine Wellness Bereich arbeiten. Und ich habe da gesehen, wie toll das ist, als Bademeister da drin zu sein und Aufgüsse zu geben und mit den Leuten zu unterhalten und so weiter und so fort. Aber die einzige Voraussetzung ist, man muss dann einen Rettungsschwimmerschein haben. Und ich könnte nicht schwimmen.
1: Ja.
2: So, ich habe dann, es ist wirklich eine wahre Geschichte, alle meine Geschichten, ich habe so viele Geschichten. Ich habe eine private Lehre genommen. Und ich bin jeden Tag inklusive Samstag und Sonntag 3 Wochen lang mit dieser Lehrer hart trainiert. Ich habe nie gewusst, dass man beim Schwimmen schwitzen kann. Aber es ist eine Tatsache. Und er hat gesagt, Ricky, weil ich habe manchmal gedacht, ich schaffe es nicht. Er hat gesagt, solange dass du deinen Mund zuhältst, dann kannst du noch weiter schwimmen. Und ich bin sehr, sehr, sehr glücklich. Nach 3 Wochen hart arbeiten, aber es war wirklich hart, habe ich diesen Schein doch bekommen. Und ich habe den Job 3 Jahre lang gemacht.
1: Super. Und das war ja nicht der einzige Job, den du gemacht hast. Du hast ja unglaublich viel gemacht im Laufe der Jahre. Was war da noch herausragend?
2: Boah, ich meine, so bunt wie meine Jacke ist mein Leben. Weil ich habe so viele unterschiedliche Jobs gemacht. Auch krankheitbedingt war manche Jobs, was ich gemacht habe, nicht unbedingt das, was ich machen wollte, wie zum Beispiel Taxifahren. Aber ich habe, so wie es ist in meinem Leben, immer das Beste rausgemacht. Und beim Taxifahren, das ist gleich nach einer riesengroßen Operation, was ich gehabt habe mit meiner Nierentransplantation.
1: Genau, da kommen wir noch zu.
2: Habe ich dann angefangen, nachts Taxi zu fahren. Und ich muss ehrlich sagen, das war so eine schöne Zeit, weil ich habe eine Aufgabe gehabt. Und das war alle in die Landsberge-Gegend, wo ich gewohnt habe, alle jugendlich sowie Menschen wieder sicher nach Hause zu bringen. Das war meine Aufgabe, die abzuholen von den Discos, die Bars und alles und nach Hause zu bringen. Und ich war so stolz auf mich, dass ich das machen kann.
1: Aber nicht ohne Führerschein, oder?
2: Ja, Führerschein muss ich machen. Führerschein muss ich machen.
1: Zurück auf Rickys bunte Karriere.
3: Dieser Mann ist verrückt nach Vespas. Und genau wie jenes Gefährt ist auch er ein echter Kultstar. Wow! Den ersten Gang legt er bereits als Kind in den USA ein. Musikalität und Entertainer-Qualitäten schon in jungen Jahren. Nach dem Umzug nach Deutschland kommt seine Karriere ins Rollen. Mit der eigenen Talkshow Ricky gibt er Vollgas in der Fernsehunterhaltung. Trotz schnellen Ausbremsens steht der Medienmotor auch danach nicht still, inklusive Teilnahme am Dschungelcamp. Heute kuppelt er aber in ganz anderer Richtung, als Betreuer und Unterstützer an Schulen.
2: Okay, jetzt in die Richtung, langsam runter jetzt. Nicht wackeln, in die Richtung.
0: super.
3: Zwischen Tüfteln, Talent und TV, Ricky Harris.
1: Ganz tolle Doku über dich, die man in der ARD-Mediathek übrigens ansehen kann. Überlebenslustig heißt sie. Warum passt das so gut zu dir, dieser Titel, Überlebenslustig?
2: Weil ich so viel in meinem Leben erlebt habe. Nicht nur positive, tolle Sachen, aber auch sehr viele negative Sachen. Und ich weiß, mein Opa, ich wollte sagen mein Vater, weil der hat es auch wiederholt, aber mein Opa hat mir immer mitgeteilt, dass ein Glas ist immer halb voll und nicht halb leer. Das heißt, ich habe versucht, immer das Beste rauszumachen, egal was passiert. Und ich muss ehrlich sagen, jetzt, dass ich Lebenslinie gesehen habe, ich habe schon viel erlebt.
1: Ja, also wollte ich gerade fragen, Lebenslinie heißt ja die Reihe, in der das jetzt erschienen ist, die Doku. Wie ist denn das so, 64 Jahre? Ich meine, es geht ja sehr tief rein in dein Leben, das so anzusehen.
2: Ich muss ehrlich sagen, ich meine, die Aufzeichnung hat vom Gefühl 5 Monate gedauert. Über 300 vom Gefühl Stunden waren aufgezeichnet. Und dann ist das alles zusammen geschnitten in 45 Minuten. Und ich habe diese 45 Minuten angeschaut und habe gedacht, hola, es geht richtig tief in mein Leben. Es geht nicht nur in mein Leben, aber auch in mein Privatleben.
1: Ja.
2: Und das ist etwas, das man, wenn man ein bisschen in der Öffentlichkeit arbeitet, dass man ein bisschen schützen möchte. Aber ich bin so stolz auf meine 3 Kinder. Ich bin so stolz auf meine Ex-Frau. Ich bin so stolz auf meine Lebensgefährten jetzt. Ich bin auch stolz auf meinen Enkel, die alle mitgesagt, wir machen mit, wir unterstützen dich und wir sind ein Teil dabei.
1: Ja, du kannst auch stolz auf dich sein.
2: Ja.
1: Und man denkt wirklich, wenn man diese Doku sieht, was für ein geiler Typ dieser Ricky. Warum haben wir von dem so lange nichts gehört? Wir gucken mal rein.
2: Ich bin der immer ein bisschen rumfliegt und hier was machen, da was machen. Wir waren die erste schwarze Familie in diesem Haus. Ich habe Briefe und alles mitbekommen von den Nachbarn, dass sie das überhaupt nicht wollte. Und dann habe ich einen Anruf bekommen und das war der Anruf, der mein Leben beendet hat.
4: Ich lebe vegan, das ist mein Thema heute.
2: Die Rabensniere hat sofort funktioniert. Es war alles etwas zu zelebrieren und zu feiern. Hier lag meine Schwester und da lag ich.
5: Wir wussten, er ist halt einfach so ein Stehaufmännchen.

0: Über Musik müssen wir sprechen, aber auch noch mal kurz über deine Kindheit damals in Detroit. Das war ja schon nicht immer einfach. Ne? Du hast auch Rassismuserfahrungen damals gemacht.
1: Das war, jetzt als ich zurückblicke, ziemlich eine harte Zeit. Während der Zeit habe ich das nicht so gespürt, weil mein Vater, meine Eltern haben uns so geschützt. Aber man muss das als Europäer oder als Deutscher so vorstellen, Schwarzen damals in den 60er Jahren waren nicht sehr gern gemobbt. Mhm. Und mein Vater als Musiklehrer, als klassischer Opernsänger, wollte eigentlich das Beste für seine Kinder. Und dafür hat er sein letztes Cent reingesteckt, dass wir eine Privatausbildung bzw. eine Privatschule gehen. Und diese Schulen damals waren nur leider Gottes die weißen Schulen. Mhm. So, ich habe als Kind keine schwarze Freunde gehabt. Meine ganze Welt war weiß vom Haut her. Mhm. Und es war ein großer Kampf für meinen Vater, auf diese Ebene uns zu halten. Weil da, wo wir gewohnt haben, in Detroit City, und die Schule, wo wir gegangen sind, das waren wirklich Leute, die sehr, sehr, sehr viel Geld gehabt haben. Und mein Vater als Musiklehrer und als Musikdirektor oder Lehrer in der Schule hat nicht das finanzielle Unterstützung gehabt, so wie die anderen Kinder. Aber der hat richtig gekämpft, dass seine Kinder nicht nur gute Ausbildung haben, aber dass wir klassische Ausbildung haben. Und

0: Das ist etwas, das viele Leute nicht wissen über mich. Weil die sehen mich als, was weiß ich, Clown oder als Moderator damals in einer Talkshow oder als ein Mitglied im Dschungel, was ich alles gemacht habe. Aber eigentlich habe ich eine klassische Ausbildung. Und es war wichtig, in die Uni zu gehen. Aber damals in Amerika, wie heute, die Uni kostet unheimlich viel Geld. Mhm. Ich habe noch mal recherchiert, meine Uni, wo ich war, hat $35.000 gekostet pro Was? Semester.
1: Was?
0: Und ich bin sehr stolz, weil ich habe ein Stipendium für 4 Jahre bekommen für Musik und auch für Sport. Mhm. Und das ist etwas, das man wirklich zelebrieren kann, weil das ist nicht sehr, sehr, sehr einfach zu bekommen.
2: Ja.
1: Welche Rolle spielt die Musik denn heute noch in deinem Leben?
0: Musik ist, würde ich sagen, neben Vespa-Schrauben und alte Autoschrauben, vielleicht das alle, nee, schwarze Seite, ist einfach das Allerwichtigste. Ich weiß nicht, was ich machen würde ohne Musik. Und ich bin so, ich habe das ein bisschen vorher mitgeteilt mit meinem Vater, dass er uns gezwungen hat, Musik zu machen. Das ist auch eine interessante Geschichte. Der hat damals gesagt, Kinder, ihr müsst ein Instrument spielen. Das ist für mich ganz wichtig. Ihr könntet die Instrument selber aussuchen, was ihr spielen möchte. Aber da gibt es eine Voraussetzung. Ihr muss ein halbes Jahr Klavier, aber Klavier ist die internationale Instrument. Du hast die Treble Clef, du hast die Bass Clef, du kannst alle Noten lesen. Das ist einfach the basics. Und dann war ich mehr oder weniger gezwungen, diese Klavier, die Noten zu lernen und so weiter und so fort, weil ich wollte Schlagzeuger sein. Mhm. Ach so. Damals Detroit, Led Zeppelin, da wollte ich dann einen riesengroßen Schlagzeug haben, bam, bam, bam, bam, bam, bam, überall und so weiter und so fort. Und mein Vater hat nur zugeschaut und hat gesagt, halbes Jahr Klavier. Und wenn ich mit dem Klavier fertig war, habe ich mich, ich habe wirklich wochenlang geträumt über dieses riesengroße Schlagzeug, das ich in mein kleines Schlafzimmer einbauen würde. Und er hat gesagt, Folgendes, du willst weiter Percussionist sein. Nicht Schlagzeuger, Percussionist. Percussionist heißt, du spielst die Klavier weiter, weil das ist ein Hammer-Instrument. Und dann willst du mit Timpani, dann willst du mit allen Instrumenten, dass du dir, so hat er das vorgestellt, in eine Symphony Orchestra die ganze ja, Percussion spielen
2: okay,
0: könnte.
2: Sehe, ja.
0: Und damals habe ich gesagt, nee, das will ich nicht. Und dann habe ich den Cello geholt.
1: Ricky, viele werden deinen Namen oder dich auch assoziieren mit deinem Sohn, der ja Malik Harris, der ja für Deutschland beim Eurovision Song Contest angetreten ist. Ja. Ganz toller Sänger und Musiker. Und der möchte natürlich oder soll auch in dieser Sendung vorkommen. Der wollte nämlich mal was sagen. Bitteschön.
3: Echt? Hallo zusammen, liebe Grüße in die Runde. Hallo Daddy, hier ist Malik, dein Sohn. Und ich wurde als dein Sohn beauftragt, mal ein kurzes Video zu machen und ein, zwei Fragen zu dir zu beantworten. Die erste Frage ist, welchen deiner Charakterzüge ich besonders schätze und welcher eher nervt. Ich fange mal mit dem Schätzen an. Die Liste ist sehr lang, aber was ich wirklich besonders an dir schätze, ist deine absolute Zuversicht, dass am Ende alles gut wird und dass man es immer selber in der Hand hat und einfach niemals aufgeben darf. Das ist sehr, sehr ansteckend, das liebe ich sehr. Was ein bisschen nervt, keine Sorge, mir ist tatsächlich nur eine Sache eingefallen. Und zwar, du schickst mir viel zu viele Videos auf Social Media. Immer diese lustigen Videos, die ich mir nicht anschaue. Wir wissen es beide, das muss einfach aufhören. Ich wurde noch gefragt, welchen deiner Charakterzüge ich gerne erben würde. Auch die Liste ist sehr lang, aber ich glaube, auf Nummer 1 für mich steht deine Furchtlosigkeit vorm Anderssein. Das finde ich was super, super Schönes. Ich glaube, ich habe das ein bisschen, aber da kann ich mir auf jeden Fall noch eine Scheibe von dir abschneiden, weil ich finde, es gibt nichts Schöneres, als wenn Menschen irgendwie anders sind. Und ich finde, da bist du ein großartiges Beispiel für und da kann ich noch viel von dir lernen. Genau, das war's von mir. Schönen Abend euch und bis bald. Ciao.
0: Ihr habt mich nicht gewarnt. Ihr habt mich nicht gewarnt, dass nee, dieser kleine Clip kommt. Aber ich muss eins sagen, ich bin so stolz. Nicht nur auf Malik, aber auf meine ganze Familie. Und ich bin, boah, Entschuldigung. Ich bin so stolz, so tolle Kinder zu haben und eine Familie zu haben, die einfach hinter mir steht. Und ich habe es hier auch gespürt, ich habe es hier auch gespürt mit den Eltern. Ich finde, das Allerwichtigste auf dieser Welt

0: ist eine Familie, die intakt ist, die zusammenhält und egal was, die immer da ist, durch die Höhen und auch die Tiefen. Und meine Familie ist immer und wird immer für mich da sein. Und das ist schön.
1: Und ganz kurz müssen wir auch noch deine Schwester erwähnen, denn die gehört ja auch zur Familie und die hat dir auch das Leben gerettet, weil sie dir eine Niere gespendet hat.
0: Leute, ihr werdet es nicht glauben, aber es ist wirklich in Lebenslinie in dieser Doku zu sehen. Aber es ist tatsächlich so, ich habe eine Nierenerkrankung bekommen. Ich habe Amerika angerufen, ich habe meinen Eltern mitgeteilt. Ich komme auf diese sogenannte Liste, weil ich will dann die ganze Dialyse 7 Jahre lang noch durchhalten müssen. Und am nächsten Tag war meine Schwester da. Mhm. Und sie hat mir ihre Nieren gespendet. Und, Entschuldigung, das ist sowas von Tolles. Ich meine, da gibt's diese fröhliche Seite von mir, aber da gibt es auch diese andere Seite von mir. Und ich glaube, man erlebt es hier in NDR, die andere Seite. Und das finde ich ganz, ganz, ganz wichtig, dass man ein Mensch, der doch ein bisschen in die Öffentlichkeit steht, dass man alle Facetten und alle Seiten sehen könnte. Und ich bin sehr, sehr, sehr dankbar, dass ich heute hier sein kann und bin sehr, sehr, sehr dankbar für diese Sendung.
1: Wir finden alle Seiten von dir toll. Wie schön, dass du hier bist.
0: Danke.
2: Ja, der gute Ricky, ich kenne dich auch schon eine ganze Ecke, seit Ende der 90er Jahre. Und du warst schon immer ein wirklich großartiger und sehr cooler Typ. Ja. Insofern toll, dass du hier
0: Steven,
2: bist.
0: Steven, ich liebe dich auch. Danke.
2: Kommen wir zu einem weiteren richtig coolen Typen. Unser nächster Gast kommt aus dem wunderschönen Mecklenburg-Vorpommern zu uns. Und er hat da viele Jahre als Ergotherapeut gearbeitet, bis ein Video, das er hochgeladen hat, total explodiert ist, viral. Heute folgen ihm mehr als 600.000 Menschen in den sozialen Medien und er ist sehr erfolgreich als Stand-up-Comedian unterwegs. Wir freuen uns sehr über Roger G.
3: Hallo.
2: Roger, wir müssen direkt, glaube ich, am Anfang sagen, das ist dein Künstlername.
3: Ja, das stimmt.
2: Der ist abgewandelt von was? Wie heißt du richtig?
3: Also,
2: darfst du das teilen mit
3: Das Geheimnis sagen? Kann gelüftet werden, ja, okay. Weil ich erzähle es quasi täglich. Ja. Also Roger G. ist einfach nur mein richtiger Name rückwärts. Ich heiße Gregor. Das bot sich dann relativ naheliegend an. Ja.
2: Und wer darf dich noch, also deine Frau ist dabei. Herzlich willkommen, schön, dass du da bist.
3: Die beste Frau der Welt.
2: Ja, die beste Frau der Welt. Wer nennt dich denn noch Gregor?
3: Also meine Mutti auf jeden Fall und tatsächlich meine Familie auch noch. Also wenn meine Kinder mich Roger nennen würden, das wäre ja schräg. Aber ich glaube, in meinem Freundeskreis und Bekanntenkreis wissen viele gar nicht, dass ich Gregor heiße, ehrlich gesagt. Also der Name ist irgendwann mein Name geworden.
2: Und Gregor wird dann in angespannten Situationen gesagt und sonst Roger? Also
3: das Gute ist, wir haben nie Konflikte in unserer Ehe. Das ist eine ganz besondere Fähigkeit, die wir von uns behaupten können. Ab und zu vielleicht wird auch mal Gregor gesagt.
2: Irgendwann zwischendurch. Du lebst in Rostock und hast ganz viele Jahre als Ergotherapeut gearbeitet. Vielleicht erzählst du mal ganz kurz, was du da genau gemacht hast.
3: Ja, wie das Leben so spielt. Also ich habe das große Glück gehabt, ich bin mit meiner Mutti, also mein Vater war viel unterwegs, also für immer. Und
2: okay.
3: Und deswegen bin ich mit meiner Mutti alleine groß geworden. Und sie hat mir eigentlich, also ihre Prämisse war immer, wenn du glücklich wirst, dann bin ich auch glücklich. Und sie hat mir eigentlich jeden Weg eröffnet, den ich hätte gehen wollen. Also ich glaube, hätte ich gesagt, du, ich will mit Löwen jonglieren und das in Unterhose, hätte sie gesagt, probier es gerne mal aus. Aber vielleicht versuchst du auch nochmal eine Ausbildung zu machen. Und ich wusste wirklich bis zum Zivildienst, den es ja damals noch gab, nicht, was ich machen soll. Und
2: wie lange hast du gemacht, Zivildienst?
3: Ein Jahr. Genau, ein Jahr Zivi. Und dort habe ich dann Menschen mit Behinderung gefahren zu ihren Einrichtungen. Was relativ schnell dazu führte, so nach 2 Monaten, dass die Betreuer in den Einrichtungen sagten, wer genau bist du? Die kommen hier alle gut gelaunt an. Ihr seid nur am Singen, weil die Chemie stimmte. Und ich habe gemerkt, okay, das ist etwas, was mir echt liegt offensichtlich.
2: Also Leute zu entertainen.
3: Genau, und auch gerade mit Menschen mit Beeinträchtigungen zu arbeiten irgendwie. Und der Draht war sofort da. Und dann habe ich das erste Mal Ergotherapeuten in Einrichtungen für Menschen mit mehrfach Schwerbehinderung getroffen, wo vielleicht manch einer eher zurückweichen würde. Habe ich irgendwie eine Passion entdeckt. Und dann habe ich gesagt, Mutti, ich glaube, ich werde doch nicht mit Löwen jonglieren. Ich glaube, ich probiere das mal aus.
2: Und ist dir aufgefallen, dass durch dein Entertainment, dass du da auch, also haben die Leute dann zum Beispiel gesagt, Gregor oder Roger,
3: ja, du gehörst damals auf die Gregor. Bühne, ja.
2: Damals war Gregor, also genau. Gab es da schon Ambitionen auch von deiner Seite?
3: Es ist witzig, wenn man mit Kollegen reden würde, also ich habe ja 20 Jahre in der Gerontopsychiatrie mit schwer Dementen gearbeitet und würde man die Kollegen fragen, haben die mein ganzes Leben lang, hat mich dieser Satz begleitet, du gehörst hier nicht her. Es ist schön, dass du da bist. Du machst das super. Aber du gehörst irgendwo auf eine Bühne. Was ist hier los? Ne? Aber wie das so ist, wenn keine Tür aufgeht, kann man auch erstmal durch keine durchgehen. Und
2: die Tür war erstmal zu. Aber du hast trotzdem ja schon Videos hochgeladen in
3: genau.
2: sozialen Medien. Was waren das für Inhalte? Also war das schon Comedy-Content? Oder
3: also ich bin eigentlich Künstler. Also ich zeichne und habe auch davon am Anfang immer nebenbei so ein bisschen mein Einkommen generiert. Und habe meine Drucke verkauft nebenbei. Und habe dann immer festgestellt, ja, okay, Instagram, das war 2018. Das wäre noch eine gute Plattform, kostet nichts, kann man seine Bilder zeigen. Und ich habe die natürlich nicht einfach nur hingelegt, sondern immer ein bisschen dazu gequatscht und habe die gezeigt. Und Stück für Stück kristallisierte sich neben der Kunst raus, dass das gut funktioniert hat. Also mein Gott, es hat noch mal 5 Jahre fast gedauert. Man taucht ja immer erst auf dem Radar der Menschen auf, wenn man erfolgreich ist. Also so der Satz, du hast ja angefangen mit Instagram und dann gleich so steil gegangen. Ich dachte, naja, davor waren schon noch 5 Jahre.
2: Aber das war eine gute Schule vielleicht auch.
3: Absolut.
2: Aber dann kam ja dieser berühmt-berüchtigte Abend, glaube ich, oder du bist zumindest in die Kaufhalle gegangen und hast da ein Produkt entdeckt, was
3: ja.
2: deine Aufmerksamkeit erregt hat. Also was war das für ein Produkt?
3: Ja, ich finde es immer so schön, ihr habt alle so bewegende Geschichten und familiäre Erlebnisse. Dinge beginnen mit einem Drama, es bauen sich Dinge auf. Also meine Geschichte beginnt mit grünem Senf.
2: Und du hast den grünen Senf gesehen und hast dann direkt ein Video gemacht. Und das gucken wir uns mal an. Und dann verstehen, glaube ich, auch alle, warum das dann so explodiert ist viral.
4: Ich habe euch was mitgebracht.
5: Ein iPhone.
4: Ja, ein iPhone, Ole. Ich habe dir ein iPhone mitgebracht, du Eimer. Ich habe euch Kindersenf gekauft. Grünen Kindersenf.
5: Ich mag gar keinen Senf.
4: Nora, das entscheidest du nicht, ob du Senf magst. Das entscheidet die Industrie. Ja? In anderen Ländern, da würden sie sich freuen, wenn sie grünen Kindersenf essen dürften.
5: In welchen Ländern?
4: Hm?
5: In welchen Ländern?
4: Brandenburg. Sag mir eine grüne Sache und ich werde dir, die schmeckt.
5: Gras.
4: Bitte?
5: Gras.
4: Der kostet 1 Euro. Weißt du, was man sich von Euro alles kaufen kann? 2,50 Cent Stücke zum Beispiel. So, nehmt euch eine Wurst. Nein. Auf 3, pass mal ab.
5: Lecker.
4: Schmeckt mega.
2: Ja, also lecker sah das definitiv nicht aus. Ja. Erinnerst du noch, wonach das geschmeckt hat?
3: Also ich sag mal, es ist ja so, wenn man traumatische Erlebnisse hat,
2: ja, das war
3: da schwimmen ja die Erinnerungen rückwirkend ein bisschen. Also ich sag mal, es sah aus wie Wandfarbe und ich glaube, es war auch recht nah dran. Ich möchte aber den Altenburgern auch nicht zu nahe treten. Es ist ein Kunsthandwerk, das ich sehr schätze, aber dieser Senf, naja.
2: Kann man machen. Du hast das Video abends hochgeladen.
3: Ja.
2: Und am nächsten Morgen ist was passiert.
3: Ja, also es gab schon vorher mal so ein bisschen Bewegung im Kanal. Es gab schon so ein paar Videos, die so rausschlugen. Und wir haben es gedreht. Und am nächsten Tag, ja, stand dann irgendwie, ja, das haben sich jetzt erstmal so 2 Millionen Leute angeguckt. Da habe ich schon gedacht, okay, alles klar, na warum denn nicht? Ne? Und dann wurden dann irgendwann 4, 5, 6 Millionen draus. Und ja, ich sag mal, ein virales Video heißt ja erstmal noch nichts. Das führte eigentlich normalerweise nicht zu irgendwas. Aber irgendwie war es bei mir anders, weil die Menschen sind dann auf meinem Profil gelandet und dann sind quasi parallel meine Followerzahlen explodiert. Also ich stand da mit der Familie, ich habe gesagt, sag mal, was ist denn nun los? Ne? Und dann stand da nicht mehr 5.000, die ich irgendwie 6 Jahre lang hatte, wo meine Freunde immer schon gesagt haben, ach, machst du immer noch Instagram? Ist ja niedlich. Hauptsache, das macht dir Spaß. Toi, toi, toi. Ne? Und dann stand da auf einmal 10.000, dann kam 20.000, 30.000, 40.000. Ich habe gesagt, also bei 50.000 habe ich schon gedacht, ich bin der König der Welt. Ne? Also,
2: aber war das die Tür, auf die du gewartet hast, dass sie aufgeht? Also war das die Entscheidung oder war das sozusagen auch die Treppe, die dir geebnet wurde auf die Bühne?
3: Das ist ja jetzt 3 Jahre her, glaube ich, knapp. Und ja, würde ich schon sagen. Das war die Tür, die aufgegangen ist. Und ich bin dann durchgerannt. Und zwar mit Vollgas.
2: Aber es ist ja was anderes, wenn du Videos drehst, als wenn du jetzt auf einmal auf der Bühne stehst und
3: absolut.
2: Versuchst, Menschen zum Lachen zu bringen. Das
3: ja.
2: ist ja auch ein ganz schöner Meilenstein. Hattest du da nicht Muffensausen? Also warst du da nicht in irgendeiner Art und Weise vielleicht auch ein bisschen zurückhaltend und hast gesagt, ich weiß nicht, ob das das Richtige ist?
3: Also
2: wie kommt man darauf?
3: Es ist ja natürlich so, dass wenn du mit Comedy anfängst, also gerade ich habe in Hamburg auf Open Mics dann angefangen zu spielen und man muss ehrlicherweise sagen, ist gar nicht böse gemeint, wir sind mittlerweile alle Kollegen, wenn du auf so eine Veranstaltung kommst, in einen kleinen Club in Hamburg und die Leute wissen, ach, das ist der Typ aus dem Internet, ist jetzt nicht, dass die Comedians, die das seit 10 Jahren machen, sagen, ach schön, willkommen in unserer Runde, komm doch zu uns, das ist schon eher so, komm. Ne? Eintagsfliege, auf Wiedersehen.
2: Wie oft hat denn deine Frau Gregor gesagt in der Sekunde, als du ihr das Programm vorgestellt hast, im Negativen?
3: Tja, musst du beantworten.
6: Nicht so
2: Gar nicht so oft, ne? Also, aber du hast auch innerhalb der Familie.

0: Wie würdest du denn deinen Humor oder deine Art von Humor beschreiben? Und vor allen Dingen, in welche Richtung geht dein Bühnenprogramm, mit dem du ja auch unterwegs bist?
1: Also es ist schon ein derber Humor, der aber schon, also ich habe meinen Humor immer gerne mit einer Simpsons-Folge früher verglichen, weil ich habe sehr gerne die Simpsons geguckt. Die kannst du einfach auf einer ersten Ebene gucken, dann ist es einfach ein ziemlich unterhaltsames, für einen 10-, 12-Jährigen bodenloses, teilweise harthumoriges Schauspiel. Aber man kann vielleicht auch ein bisschen darunter eine Ebene entdecken, die vielleicht auch ein bisschen eine Weltanschauung offenbart und vielleicht auch mal ein paar Probleme, die es so gibt, mit etwas mit Holzhammer hinten durch die Hintertür anspricht.
0: Ja, vor allen Dingen, die Simpsons sind ja so spannend, dass sie so viele Dinge vorausgesagt haben, die dann wirklich eingetreten sind. Ne? Mm. Wenn man sich mal Donald Trump.
1: Ja, mal sehen, was von meinen Sachen so einspricht.
0: Ja, genau. Also,
2: ja, genau. Hat sich der grüne Senf durchgesetzt?
1: Nein. Oh Gott, nein.
0: Auf keinen Fall. Das war der Start. Ja.
1: Altenburg ist jetzt geschlossen nach dem Senf. Nein, nein. Also, ich weiß gar nicht, was aus dem Senf geworden ist. Ich glaube, das war so ein Saisonprodukt.
0: Zum Glück, ja. Muss man dazu ja sagen. Nachdem du dann sozusagen das erste Mal auf der Bühne gestanden hast, hast du gemerkt, das ist jetzt der Traum, den ich mir verwirklichen kann, weil das genau das ist, was ich auch machen möchte? Oder warst du eher auch vor allen Dingen nach der Erfahrung in den Open-Mic-Clubs, wo ja auch eher so ein bisschen die Leute zurückhaltend waren, vor allen Dingen Kolleginnen und Kollegen?
1: Also es ist natürlich so, also erstmal denkt man natürlich, es ist von sehr großem Vorteil, wenn du mit vielen Followern sowas anfängst, aber du erzeugst natürlich sofort eine Fallhöhe. Also es wurde immer gesagt so, ja guck mal, also wenn das jetzt scheitert und ich sag mal so, ich finde dich jetzt nicht so witzig, dann wird das ja richtig böse enden. Wo ich dann auch gesagt habe, hast du mich jetzt zum Kaffeetrinken eingeladen, um mir das zu sagen, Mutti, oder was soll das hier? Ne? Also nein, man hat schon Respekt davor. Und wenn du das erste Mal dort stehst, es kann scheitern, na klar, man kann böse krachen. Ich hatte natürlich das größte Glück, dass ich meinen Job eigentlich geliebt habe. Ich habe immer gesagt, ey, wenn es nicht klappt, dann gehe ich wieder zurück. Ich war jetzt nie ein unglücklicher Mensch mit dem, was ich vorher gemacht habe. Aber als ich da oben stand und die Locations größer wurden und die Hallen größer wurden, habe ich gemerkt, okay, das ist schon etwas, was ich sehr, sehr liebe. Und jetzt wäre ich doch ein bisschen traurig, wenn es irgendwann wieder vorbei wäre, ehrlich gesagt.
0: Aber du machst das ja auch großartig. Und glaubst du, dass vielleicht auch ein kleiner Vorteil daran liegt, dass du so viele Venues auch bespielen darfst, dass du aus Mecklenburg-Vorpommern kommst? Ist das vielleicht auch in der Art und Weise, wie gebucht wird an so einem Abend? Hast du, glaube ich, auch mal was zu erzählen?
1: Ja, na gut, also ich sag mal, also grundsätzlich kann man natürlich sagen, wer Comedy in Mecklenburg-Vorpommern anfängt, das ist jetzt kein Selbstläufer, sage ich mal. Also, ne? Also der Norddeutsche gilt ja schon eher als ein bisschen grummelig und zurückhaltend. Und unter den Norddeutschen sind wir Mecklenburger schon noch mal die Ultras. Ne? Also, ne? Die verstehen schon Spaß, die sagen halt nur ihrem Gesicht halt nicht Bescheid. Das ist immer so ein bisschen das Problem. Bei uns wird eher schriftlich gelacht. Und das ist, muss man mal so sagen. Ich glaube schon, dass meine Herkunft eine Rolle gespielt hat. Zumindest habe ich das Gefühl gehabt, also vermehrt, so eben größer das wurde auch, dass es eine Rolle gespielt hat, dass ich zum Beispiel eben auch aus dem Osten kam, muss man einfach auch mal ehrlicherweise sagen. Aber ja, im Grunde genommen glaube ich, wenn du wirklich Energie investierst und auch ein bisschen Glück hast und auch wirklich bereit bist, nicht dich auf irgendwas auszuholen, sondern ackerst, dann kann das, glaube ich, auch überall gut funktionieren. Das ist jetzt, glaube ich, der Punkt, der mittlerweile eingetreten ist. Also ich war vor 3 Monaten hier in Hamburg, da habe ich meine größte Show gespielt im Schauspielhaus, ausverkaufte Hütte. Das ist, also wenn du da stehst und denkst, ich habe hier vor 1,5 Jahren habe ich noch im Pflegeheim gestanden. Das ist unfassbar. Ne? Ich bin mit den Stunden immer ein bisschen runtergegangen. Das ist natürlich, also wer da sagt, dass man da nicht auch ein bisschen steife Nippel hat, der lügt wahrscheinlich, ja.
0: Ja, aber das ist ja auch toll. Also erstmal Glückwunsch, dass du da aufgetreten bist. Vielleicht, weil du gerne lachst. Es kam jetzt ja gerade wieder der Glücksatlas raus, wo nach der allgemeinen Lebenszufriedenheit in deutschen Städten gefragt wurde. Und ja? Auf Platz 1 liegt Erfurt und auf dem letzten Platz, die rote Laterne, geht an deine Heimat Rostock.
1: Korrekt. Na gut, man muss jetzt ehrlicherweise sagen, die Umfrage wird ja jährlich, glaube ich, gemacht.
0: Ja, genau.
1: Ich bin ja seit einem Jahr auch sehr intensiv auf Tour, also ja. Viel weg aus Rostock.
0: Also deswegen ist das so. Aber du siehst das selbstverständlich ganz anders.
1: Also, ich kann natürlich nicht für ganz Rostock sprechen, ich kann nur für mein Leben dort sprechen. Rostock ist eine wunderschöne Stadt. Alle Menschen, die ich dort treffe, erlebe ich eigentlich als sehr glücklich mit dem, was sie haben. Rostock hat die perfekte Größe mit 220.000 Einwohnern. Also du kannst irgendwie alles noch ein bisschen mit dem Fahrrad erreichen, wenn du ein bisschen unterwegs bist. Aber es ist auch ein bisschen was los. Du hast das Meer, du hast also Wasser.
0: Aber da gehst du ja nie hin.
1: Ja,
0: nein, du gehst nie an die Ostsee.
1: Ach, was soll das? Ostsee ist
0: aber du sagst gerade, ihr habt das Meer in der Nähe.
1: Ja, wir haben auch sehr viele Seen. Das muss man auch. An See findest du mich öfter. Weil wir haben ja so viele Seen dort. Also

0: Wenn jemand wirklich mal eine Leiche verschwinden lassen müsste, ruft mich an, ich könnte da vielleicht helfen, weil es ist wirklich, MacPom ist halt, da ist nichts. Ne? Also es gibt dort einfach, ich glaube, wir haben 2.500 Seen über 10 Hektar, nach aktueller Zählung, wo du sitzen kannst und du würdest einfach 3 Wochen nie einen Menschen treffen. Ne?
1: Und nie einen finden.
0: Und nie einen finden.
2: Er ist übrigens Camper, ne? Kämpft ja auch am See dann?
0: Ich glaube tatsächlich, als Mecklenburger ist das verpflichtend, dass man Camper ist. Ich glaube, da muss man am Anfang gleich so einen Schein unterschreiben. leidenschaftliche Camper und ich glaube auch mit in einem der besten Bundesländer fürs Campen sind wir da auch gleich.
2: Ja, das finde ich auch. Ja,
0: muss ich sagen.
1: Und dazu hast du auch ein Video gemacht zum Thema Campen.
0: Ja, das stimmt.
1: Gucken wir uns mal an.
3: Ich sag mal Camping, ja, das ist ja wirklich die zur Kunst erklärte Verwahrlosung. Wir leben in unserem eigenen Dreck, ja. Hier geht keiner mehr duschen oder so. Warum auch? Warum soll man auch duschen? Für wen denn? Hier sind doch eh nur irgendwelche komischen, weiß ich nicht, Greifvögel. Und die interessieren sich nicht dafür, dass mein Unterleib nach Schafskäse von vor 2 Wochen riecht. Ich mag nicht mal Bier, aber hier endet jeder Satz mit Bierchen. Was machst du heute noch? Ja, wir wollen noch ein bisschen los. Bierchen? Ja, warum denn nicht? Ich muss das Bier nehmen, klar. Mir trübt sich die Linse ein von der Scheiße, aber das ist egal. Weil auf dem Campingplatz gehört der Deutsche noch sich selbst. Und das finde ich schön. Hier, wo das Niveau der Unterhaltung wirklich ganz kurz und der Harz aber herzlich ist. Da sind wir zufrieden. So, ich muss weiter. Klaus hat den Grill angemacht. Klaus, hast du Grill an? Was? Bierchen? Aber hallo. Das kannst du mal glauben, mein Freund.
1: Und weil du das Campen so liebst, fährst du auch mal mit dem Camper, wenn zu allen Auftritten und campst dann meist?
0: Ja, tatsächlich,
1: so?
0: Ja.
1: Heute auch?
0: Heute auch, ja, wirklich.
1: Ja, wirklich. Ihr steht auf dem NDR-Parkplatz.
0: Wir stehen auf dem NDR-Parkplatz. Ne? Legt uns mal her noch eine Stromleitung bitte, damit ich mir morgens Kaffee kochen kann. ich liebe das wirklich. Also,
1: was liebst du daran?
0: Also erstmal kann man sich die Ecken aussuchen, wo man ist. Und ich wache sehr gern am Wasser auf. Das hat dann vielleicht doch dieses Mecklenburger so ein bisschen in mich hineingefräst. Und du bist einfach flexibel. Ich liebe das, wenn ich irgendwo hinfahren kann, mir eine schöne Ecke und dann wachst du auf, gerade jetzt, wenn es warm ist natürlich im Sommer, und guckst einfach in die Natur und nicht auf das nächste Haus. Das ist echt ein Segen. Also ich liebe das wirklich sehr. Ja.
2: Matthias, unser Mann. Unser Mann. Ne?
4: Auf jeden Fall.
1: Ja. Beim nächsten Mal bist du
0: dabei. Genau. Ja. Oder ein Segeltrip halt. Ne?
1: Genau, das kannst du auch noch mal. Aber du bist noch auf Tour? Also das heißt, man
0: genau, im Herbst geht's weiter. Wir sind jetzt Sommerpause, haben noch ein bisschen was zwischendurch gedreht für Comedy-Formate. Genau, richtig. Und im Herbst geht's weiter.
1: Super. Wir drücken dir die Daumen für all das, was da kommt. Roger, vielen Dank, dass du hier gewesen bist. Tolle Sendung heute Abend wieder. Ganz tolle Gäste. Vielen Dank für all die schönen Geschichten.
2: Ja, danke so schön mit dir, Stevie. Hier geht's jetzt weiter. Bloß nicht abschalten. Jetzt kommt Me, Myself, Mallorca. Ob da ums Campen geht, weiß ich nicht. Aber darum geht's ab 28. August. Danke fürs Zuschauen.
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0: So, jetzt aber mal schnell. Geht nämlich schon los hier, unser Schleswig-Holstein-Magazin.
1: Ja, ganz genau. Macht nichts, wenn es schnell geht. Ganz im Sinne der Feuerwehr. Aber manchmal geht es auch bei der Feuerwehr nicht ganz so schnell, wie sich das die Retter wünschen. Aber erstmal einen schönen guten Abend in die Runde.
0: So viel Zeit muss sein. Moin. Und nicht

0: dass sie denken, die trödeln. Die Mitglieder der Freiwilligenwehren, die werden auf dem Weg zum Gerätehaus offenbar ausgebremst, im Sinne des Wortes, von immer mehr 30er-Zonen.
1: Leben retten so schnell wie möglich auf der einen Seite. Lärmschutz und Tempo 30 auf der anderen Seite. Und dazwischen die Gemeinde Molfsee.
2: So, wir haben hier einen klassischen Zielkonflikt hier auf gemeindlicher Ebene. Die Bürgermeisterin, die Gemeinden sind dafür zuständig, einerseits den Lärmschutz, was ja auch ein Teil des Gesundheitsaspektes ist, zu gewährleisten. Andererseits aber auch Brandschutz. Und Brandschutz natürlich auch zur Lebensrettung dient. Und die stehen sich jetzt hier bei den Hilfsfristen, bei den Tempo 30 teilweise wohl gegenüber.
1: 10 Minuten beträgt die Hilfsfrist. Das bedeutet für die Feuerwehr 10 Minuten vom Notruf bis zum Eintreffen vor Ort. Doch die können immer öfter nicht mehr eingehalten werden. Nach der Feuerwehr in Wedel warnt nun auch die Feuerwehr Molfsee. Grund: Lärmschutz und Tempo 30.
3: Wir sind ja alles ehrenamtliche Feuerwehrmitglieder. Und für uns ist einfach das Problem, die 10 Minuten Hilffrist einzuhalten. Aus dem Grunde, weil wir erstmal alle von unserem Wohnort bzw. Arbeitsort zum Gerätehaus fahren müssen. Und das zählt ja auch schon zu den Hilffristen.
1: 1200 freiwillige Feuerwehren gibt es in Schleswig-Holstein. Neben Molfsee kämpfen laut Landesfeuerwehrverband auch die Feuerwehren in Bad Segeberg, Elmshorn und eben auch Wedel besonders mit diesem Problem. Das übrigens bei einem Probealarm der Feuerwehr Molfsee deutlich wird. Bei Arzthelferin und Feuerwehrfrau Janine Reimer geht der Alarm zu Hause los. Zu diesem Zeitpunkt sind in der Regel bereits 2 Minuten seit dem Notruf bei der Leitstelle vergangen. Jetzt muss alles ganz schnell gehen. Eigentlich.
4: Gerade seitdem die 30-Zone eingebaut ist, weiß ich ja, ich werde nie diese Hilfsfrist einhalten können. Das ist natürlich das große Problem und die Schwierigkeit.
1: 3 Kilometer beträgt der Weg von ihrem Zuhause im Ortsteil Ramsee bis zum Feuerwehrgerätehaus. Fast überall gilt Tempo 30. Nur ein kleines Zwischenstück vom Kreisel bis zum Ortseingangsschild Molfsee ist noch freie Fahrt. Aber auch hier soll von 80 auf 50 und im Ort von 50 auf 30 verlangsamt werden. Doch dagegen hat die Feuerwehr Widerspruch eingelegt, die Pläne damit auf Eis. Während sich Janine Reimer mühsam durch die 30er-Zone und den Verkehr kämpft, kommen ihre Kollegen bereits 6 Minuten nach dem ersten Notruf am Feuerwehrhaus an. Jetzt heißt es, Infos zum Einsatz checken, umziehen, aufsitzen und dann warten auf Janine.
5: Und wir merken ganz klar, dass der Start, bis das Einsatzfahrzeug hier losfahren kann und dem Bürger helfen kann, dass sich diese Zeit auf jeden Fall nach hinten verschiebt. Das ist schon spürbar. Und wir merken auch, dass wir die Fahrzeugstärke, so wie wir sie eigentlich eingeplant haben, nicht mehr schnell genug erreichen.
1: Die Folge: Statt mit 9 Feuerwehrleuten geht es jetzt in der Regel mit nur 6 Feuerwehrleuten zum Einsatz. Und die 6. Person, die ist immer noch unterwegs und drückt aufs Gaspedal.
4: Also ich habe tatsächlich Angst, nicht rechtzeitig da zu sein, geblitzt zu werden oder einen Unfall zu bauen.
1: Schneller fahren als 30, überholen, alles auf eigenes Risiko.
4: Man soll ja immer das Tempo einhalten, aber dass man vielleicht mini-kleine Ausnahmen hat, dann doch im Einsatzfall ein kleines bisschen schneller fahren zu dürfen.
1: Feuerwehrleute haben im Privatfahrzeug auf dem Weg zum Gerätehaus keine speziellen Wegerechte wie Blaulicht und Martinshorn. Immerhin gewisse Sonderrechte.
6: Aber, und das ist ein ziemlich großes Aber, sie müssen dabei immer noch die öffentliche Sicherheit im Blick haben. Das heißt, man darf nicht als Freibrief das Ganze verstehen und jede Geschwindigkeitsbegrenzung außer Acht lassen.
1: Währenddessen kommt Janine Reimer endlich am Gerätehaus an. Netto Anfahrtszeit für die 3 Kilometer, fast 7 Minuten. Das heißt, seit dem ersten Notruf bei der Leitstelle sind die 10 Minuten eigentlich schon rum. Während man in Molfsee inzwischen Widerspruch gegen weitere Tempo-30-Zonen eingelegt hat, zeigt eine Anfrage bei Kreisen und Städten, die lärmschutzbedingte Tempo-30-Welle rollt bereits unaufhaltsam aufs Land zu. Allein seit 2024 7 neue Zonen in Flensburg, 9 im Kreis Rendsburg-Eckernförde, 15 im Kreis Plön und laut Landesfeuerwehrverband auch viele neue im Kreis Pinneberg. Wie viel genau, hat uns der Kreis nicht mitgeteilt. Im Fall des Widerspruchs der Feuerwehr Molfsee hat der Kreis Rendsburg-Eckernförde inzwischen den Landesbetrieb Straßenbau und Verkehr Schleswig-Holstein als nächsthöhere Instanz eingeschaltet. Ob Lärmschutz wichtiger sei als die Einhaltung der Hilfsfrist, sei abzuwägen, heißt es von dort.
7: Bei dieser Abwägung ist der Schutz der Gesundheit der Wohnbevölkerung vor dauerhaftem Verkehrslärm allerdings mit besonderem Gewicht zu berücksichtigen.
1: Das sieht man im Innenministerium etwas anders. Die Einhaltung der Hilfsfrist habe oberste Priorität, heißt es auf NDR-Anfrage.
7: Unsere Kameradinnen und Kameraden wissen aus täglicher Erfahrung, wie entscheidend jede Minute ist, um Menschenleben zu retten. Wenn sie darauf hinweisen, dass zusätzliche Tempo-30-Zonen die Einhaltung von

0: Hilfsfristen gefährden könnten, dann muss das Gehör finden.
1: Die Feuerwehren hoffen nun auf eine zeitliche Einschränkung von lärmschutzbedingten Tempo-30-Abschnitten auf die Nachtstunden. In jedem Fall aber wollen sie in Zukunft bei Verkehrsplanungen mitreden. Übrigens, beim Probealarm in Molfsee rückt die Feuerwehr erst nach fast 12 Minuten aus.
2: Und wir lassen das Blaulicht jetzt noch mal eben eingeschaltet. Bevor wir später in dieser Sendung noch mal über die schönen Seiten von Wacken sprechen, müssen wir noch mal eben nachfragen, was da jetzt los gewesen ist.
3: Ja, am Rande des Festivals gab es da einen großen Polizeieinsatz. Die Polizei hatte Hinweise bekommen, dass das Festival gefährdet sein könnte. Grund? Ein Livestream auf TikTok. Dazu sprechen wir mit unserer Reporterin Theresa Erl in Wacken. Theresa, was hat die Polizei da so beunruhigt?
4: Dieser Livestream, der war tatsächlich nur eine Sache. Und zwar hat die Polizei davor schon Hinweise darauf bekommen, dass ein anderer TikTok-User Chatnachrichten bekommen hat. Und ich ziehe da jetzt mal Frank Mathiesen, der Polizeidirektor aus Itzehoe. Der meinte nämlich, da wurden unschöne Aktionen angekündigt. Erst danach gab es einen anderen Hinweis eben auf den Livestream. Da haben sich zwei junge, Anfang-20-jährige Männer in einem Auto gefilmt, offensichtlich in der Nähe des Wacken Open Airs. Und was die Polizisten da beunruhigt war, waren Gegenstände, verdächtige Gegenstände auf der Rückbank. Später hat sich dann herausgestellt, das waren akustische Signalwarngeräte. Die werden zum Beispiel in der Schifffahrt eingesetzt und die sind natürlich absolut ungefährlich. Aber der Kampfmittelräumdienst, der war auch sogar im Einsatz. Das heißt, es war schon ein bisschen eine größere Sache.
2: Theresa, das klingt ja jetzt erstmal wie ein dummer Jungenstreich bzw. dummer junge Männerstreich. Was blüht denn jetzt diesen TikTokern?
4: Die Polizei hat jetzt ein Ermittlungsverfahren eingeleitet, und zwar wegen Gefährdung des öffentlichen Friedens, wegen Androhung einer Straftat. Und gerade bei so einem großen Festival wie Wacken ist es natürlich nicht nur ein kleiner Jungstreich, sondern was richtig Ernstes. Und naja, wenn es jetzt blöd läuft für die Männer, dann droht denen, dass sie die Einsatzkosten zahlen müssen. Und diese Einsatzkosten, wie hoch die genau sind, konnte mir Frank Mathiesen nicht beantworten. Aber zumindest beim Rettungsdienst sind da auf jeden Fall mehr Kosten entstanden.
2: Solche Aktionen sollte man also besser bleiben lassen. Vielen Dank, live aus Wacken, unserer Reporterin Theresa Erl.
3: Und das kennen wir alle, wenn das Handy kaputt ist oder die Waschmaschine, dann muss es schnell gehen und stellt sich sofort die Frage, reparieren oder am besten gleich neu kaufen.
2: Ja, und sagen wir mal ehrlich, oft ist Reparieren einfach so teuer, dass es sich schlicht und ergreifend nicht lohnt. Und genau das soll sich ab heute ändern mit dem neuen EU-Recht auf Reparatur. Hersteller müssen Elektrogeräte reparaturfreundlicher machen und Ersatzteile bereitstellen.
3: Ja, ob es das bringt, das wird die Zeit zeigen. In einem sogenannten Reparaturcafé kommt ja sowieso nur eins in Frage.
5: Hier im Reparaturcafé Kaköhl setzen die Ehrenamtlichen fast alles wieder instand. Die praktischen und die Herzensdinge.
6: Das ist eine Vespa und die habe ich vor, ich weiß nicht, 10 Jahre oder was, von ganz lieben Freunden gekriegt. Nur sie leuchtete nicht mehr. Da habe ich gedacht, so, jetzt gehst du mal hier hin und schauen wir mal.
5: In Zukunft könnten sie noch mehr Sachen auf den Tisch bekommen. Denn die neue EU-Regelung will, dass mehr repariert wird.
7: Passt.
5: Das gilt für Produktgruppen wie Haushaltsgeräte, aber auch Tablets und Handys.
8: Habe ich ein Gerät, das schon älter ist, längst aus der Gewährleistung oder Garantie oder was auch immer raus? Ja, und ich muss die Reparatur auch selbst bezahlen und ich muss mir einen Reparaturdienst suchen. Da bringt das neue Gesetz nicht mehr ganz so viel, aber doch noch etwas. Denn in Zukunft sollen ja Geräte reparierbarer gestaltet werden.
5: Darauf hofft man auch im Reparaturcafé. Denn eine Reparatur ist vom Hersteller bislang oft nicht vorgesehen.
9: Da waren zwei Schrauben drin hier, aber dann war das immer noch stark verklemmt. Und ich weiß, hier ist keine Schraube hinter. Es geht trotzdem nicht auf. Ne? Ich kann es nur so biegen. Und ein bisschen mehr, dann kracht das vielleicht kaputt und dann war es das.
5: Hersteller müssen künftig für bestimmte Produkte auch Werkzeuge und Reparaturinformationen bereitstellen. So will es die neue Regelung.
10: Wir kommen dadurch jetzt leichter an Ersatzteile ran, die bisher ja auch nur an Fachhandwerker gegeben wurden.
5: Wer wie Ursula Schwag hierher ins Gemeindehaus kommt, schmeißt ohnehin ungern weg.
11: Ich habe da mal was. Bei mir wohnt keiner und niemand. Keiner war es und niemand hat es gesehen.
12: Niemand hat es gesehen?
11: Ja. Das ist das Rad irgendwie kaputt.
12: Ah.
11: Wenn er jetzt natürlich nicht zu reparieren ist, der Staubsauger, ja gut, okay, dann muss ich mir einen neuen holen. Aber zumindest kriegt er die Chance,
7: weiterzulaufen. Von daher schon das Ressourcen und natürlich auch das Portemonnaie. Und man hat was Eigenes erschaffen. Man hat das eigene ja wieder repariert, das, was man reparieren kann. Und das sollten wir eigentlich mal wieder einführen, ne? Dann haben wir nicht mehr so viel Müll.
5: Wie in Kerkel gibt es in Schleswig-Holstein aktuell etwa 61 weitere Reparaturcafés, die von der neuen Regelung profitieren könnten. Im Falle einer Instandsetzung durch den Hersteller sehen Verbraucherschützer noch Lücken.
8: Da spricht man zum Beispiel davon, dass Ersatzteile angemessen teuer sein dürfen oder eine Reparatur angemessen viel kosten darf. Das finde ich schon problematisch, weil was ist denn angemessen? Ist es die halbe Kaufsumme oder ist es weniger oder ist es mehr? Ne, da würde ich mir mehr Klarheit wünschen.
5: Er rät, beim Hersteller vorab nachzufragen.
6: Ah, top! Hör mal, ich bin ja echt begeistert.
5: Für Roswitha kommen im Reparaturcafé heute nur noch die Materialkosten dazu.
3: Noch so ein Fall für ein Reparaturcafé, vielleicht ein etwas größeres, die Schleiffähre Missunde 3.
2: Die fährt mal wieder nicht, seit gestern Nachmittag. Damit hat sie seit der letzten Reparatur immerhin ganze 10 Tage durchgehalten. Und schon wieder gibt es Probleme beim Anlegen.
12: Das hier ist fast schon Normalzustand. Die Missunde 3 außer Betrieb, liegend statt fahrend. Die Menschen in der Region fordern die Rückkehr der Missunde 2, damit endlich gewährleistet ist, dass sie die 180 Meter über die Schlei zuverlässig überqueren können. Verkehrsminister Klaus Ruhe-Madsen reicht's auch. Er kündigt heute an, genau diese Option prüfen zu lassen. Er fordert Kostenaufstellung, Zeitplan und die Prüfung der Umsetzbarkeit aller Möglichkeiten und wolle dann entscheiden, wie es weitergeht. Alte Fähre, neue Fähre, ganz neue Fähre? Der Landesbetrieb für Küstenschutz rechnet jedenfalls nicht damit, dass die Missunde 3 den Betrieb Anfang kommender Woche wieder aufnehmen kann.
2: Es bleibt offenbar eine Hängepartie. Und auf dem Arbeitsmarkt, da herrscht gerade Flaute. Das wiederum ist ja Normalzustand im Sommer, ne?
3: Ja, in Zahlen drückt sich das so aus. Laut Agentur für Arbeit waren im Juli vergangenen Jahres rund 94.500 Menschen ohne Job. Jetzt sind es mehr, knapp 96.800. Die Arbeitslosenquote, die stieg damit von 5,8 auf 5,9%.
2: Der Duft des Sommers. Das ist ja nicht nur die Grillkohle, nicht nur der Meeresduft und da muss ich Ihnen nicht viel sagen, das ist mit Sicherheit auch die Sonnencreme. Nicht wahr?
3: Genau, wir kennen sogar jemanden, der sich damit manchmal auch im Winter eincremt, einfach weil es gute Laune macht. Aber offenbar sind viele von uns im Sommer eher Sonnencrememuffel. Zumindest liegt die Hautkrebsrate hier viel höher als im Bundesdurchschnitt.
2: Ja, ich möchte mein Lachen zurückziehen. Wir liegen da bei schwarzem Hautkrebs 11% drüber. Das hat die Barmer Krankenkasse heute mitgeteilt. Und da fragen sich wahrscheinlich nicht nur wir uns angesichts des norddeutschen Wetters, warum?
12: Nord- und Ostsee, viele Binnengewässer vor der Tür. Suppen nach Feierabend, Surfen, Segeln oder Rudern am Wochenende. Arbeiten in der Landwirtschaft oder Seefahrt. All das könnten Gründe dafür sein, dass die Fälle von schwarzem Hautkrebs hier im Bundesvergleich hoch sind. Besonders betroffen sind ältere Menschen, die sich wie hier in den 80ern gesonnt haben, als Schutz vor UV-Strahlung noch rar war. Die Schäden der Haut summieren sich über die Jahre. Die Zahlen der Barmer beziehen sich allerdings nur auf die eigenen Versicherten. Die Zahlen des Krebsregisters zeigen diesen Trend bisher nicht.
2: Manchmal, wenn selbst der Weg vom Sofa in die Küche unendlich weit zu sein scheint, geht Ihnen vielleicht gerade auch so, dann lohnt es sich, sich zu vergegenwärtigen, zu was für Leistungen der menschliche Körper in der Lage ist.
3: Wenn man denn nur will. In Lensahn im Kreis Ostholstein, da ist heute mal wieder der unglaubliche Triple-Ultra-Triathlon gestartet. Heute früh fiel der Startschuss zum 33. Mal. Und als wäre ein einfacher Triathlon nicht schon kraftacht genug, versuchen die Teilnehmenden hier gleich das Dreifache der Strecke zurückzulegen.
2: Den Anfang machen die Athletinnen und Athleten im Wasser. Danach schwingen sie sich aufs Rad und im Anschluss laufen sie 3 Marathons am Stück. Also insgesamt 678 Kilometer müssen sie hier überwinden. Und das innerhalb von immerhin 58 Stunden. Also, sehen Sie mal. So kann man sein Wochenende auch verbringen. Ne? Es gibt ja so viele positiv Verrückte auf der Welt, die wirklich nichts glücklicher macht, als immer und immer wieder an den Start zu gehen.
3: Und genau das macht auch eine wild entschlossene Berlinerin. Sie ist seit dem vergangenen Sommer unterwegs, mit dem Ziel, einmal durch alle Städte Deutschlands zu laufen. Jeder Streckenabschnitt ist da ein Marathon.
2: Und jetzt gerade ist sie hier bei uns im Norden.
5: Joyce

0: läuft und läuft seit über einem Jahr, jeden Tag. 42 Kilometer, meistens nicht allein. Steffi begleitet sie schon Tag 15 in Folge.
1: Aber durch dieses viele Mitlaufen sind wir mittlerweile ein ziemlich gut eingespieltes Team. Also ja, haben uns ja mittlerweile auch gut angefreundet. Und ja, da klappt es ganz gut. Mal hat der eine einen Durchhänger, dann zieht der andere den ein bisschen mit. Aber ja, natürlich ein bisschen Abstand halten wir zueinander. Wir wollen uns ja auch nicht in die Quere laufen, aber das harmonisiert sehr gut.
0: Alina aus Damlos ist das erste Mal dabei.
2: Heißt, ich hoffe, dass ich den Halbmarathon wenigstens schaffe heute. Ich habe sie schon einmal gesehen, letztes Jahr beim Halbmarathon in Timmendorf. Aber da habe ich mich nicht getraut, sie anzusprechen.
0: Kurz vor 8 war Joyce angekommen. Vor jedem Start noch schnell ein Video für die Follower. Immer mit dabei ihr Freund Sven.
3: Das Wetter ist Gott sei Dank mir ganz gut gelegen. Also die Sonne ist vielleicht für manche ziemlich anstrengend, aber für mich definitiv angenehmer als die Hitze oder die Wintermonate.
0: Heute geht's von Futterkamp bis nach Fehmarn hoch. Insgesamt 2059 Städte will sie bei ihrem Städtetrip erlaufen. 495 Marathons durch ganz Deutschland machen's möglich. Joyce teilt ihre Kräfte ein, geht nicht jeden Tag ans Limit. Anders als manche ihrer Followerinnen.
4: Ja, wie zu erwarten, sind die beiden mir natürlich zu schnell. Heißt, wenn die Fotopause machen, dann laufe ich vorweg, ansonsten laufe ich hinterher und versuche dran zu bleiben.
0: Was wie ein Picknick aussieht, ist ein Versorgungsstopp mit Nährstoffen. Ungefähr alle 7 Kilometer. Sven macht die Orga im Hintergrund, der Tag durchstrukturiert.
3: Normalerweise verbringen wir dann noch so 6 bis 8 Stunden ja, vor den Monitoren, um alle möglichen Sachen zu organisieren. Also es gibt ja 2 Jobs am Tag, die wir durchführen. Einmal Marathon laufen und dann alles für Social Media aufzubereiten und die ganze Organisation für das Projekt, damit jeder Tag wieder genauso ablaufen kann.
0: Die Zielgerade auf der Fehmarn-Sundbrücke. Heute zu zweit mit Steffi. Alina ist ausgestiegen. Ihre Laufzeit heute 4 Stunden und 4 Minuten.
3: Damit ist der Marathon des Tages beendet und wir sehen uns morgen wieder. Tschüss.
0: Wochenende Fehlanzeige. Morgen geht's los zum Marathon Nummer 427. Im Oktober will sie in Berlin ankommen.
5: Da brauchst du natürlich ein paar Kohlenhydrate. Und bitteschön, Sie stehen am Morgen beim Bäcker in der Schlange und der vor Ihnen bestellt 5 Semmeln. Das kann im Grunde nur eins bedeuten, jetzt haben Sie auch in Bayern Sommerferien.
6: In Baden-Württemberg haben Sie schon am Mittwoch Ferien bekommen, in Bayern heute. Damit sind jetzt wirklich alle Bundesländer in den Sommerferien. Und das bedeutet erfahrungsgemäß Amotz Gaudi in den Urlaubshochburgen hier bei uns im Norden.
5: Ja, und unser Reporter Robert Bittig ist für uns in Laboe und hat sich da mal umgehört.
7: Ja, wie schön ist es eigentlich hier in Laboe? Das denken sich jedes Jahr über 350.000 Urlauber, die hierher kommen. Die meisten kommen übrigens im Schnitt so 7 Tage hierher. Und wenn man die fragt, warum, dann hört man immer wieder das Stichwort Vielfalt. So auch hier bei den Bergers, eine segelbegeisterte Familie aus Hamburg, die wir eben kennengelernt haben. Moin Matthias, warum kommt ihr so lange schon hierher?
8: Ja, wir kommen seit 18 Jahren hierher, sind begeistert von Laboe. Wir sind Segler, segeln in der Innenförde, segeln in der Außenförde. Und manchmal wollen wir von hier aus nach Dänemark. In 5 Stunden sind wir da.
7: Was ist eigentlich euer Lieblingsessen hier?
8: Unser Lieblingsessen ist in der Fischküche.
7: In der Fischküche drüben. Da komme ich auch noch mal gleich drauf zu sprechen. Schönen Urlaub euch noch. Viel Spaß beim Segeln. Und natürlich, apropos Fischküche und auch andere kulinarische Sachen hier in Laboe, da wollen wir mal nachfragen bei den Gastronomen. Merkt man denn schon, dass jetzt alle gleichzeitig Ferien haben? Was bedeutet das eigentlich? Wir fragen nach bei Michaela Klippel. Sie ist Gastronomin hier in Laboe. Wie macht sich das bei euch bemerkbar?
9: Ja, der Anstrom ist groß. Wir freuen uns. Laboe ist brechend voll. Und auch die Gastronomie in Laboe kann sich nicht beklagen. Alle haben gleichzeitig Ferien. Und es ist ein Riesenansturm auf uns.
7: Und ich sehe schon einmal Aperol Spritz. Ist das so auch generell das, was die Gäste in der Regel bestellen?
9: Immer noch. Es ist immer noch das Highlight, Aperol Spritz.
7: Dann sage ich Prost. Und Dankeschön. Und ich habe es eben schon gesagt, 350.000 Menschen kommen hier jedes Jahr her, um Urlaub zu machen. Und ganz viele, wenn nicht sogar die meisten, kommen mit dem Auto. Und da fragen wir mal nach beim ADAC Schleswig-Holstein bei Rainer Pregler. Worauf muss man denn da achten?
10: Wer hier aus der Nähe kommt, der sollte unbedingt ÖPNV nutzen. Dann fängt der Urlaub vielleicht schon mit einer Fährfahrt an hier nach Laboe. Alle anderen sollten beim Vermieter möglichst einen Parkplatz mitbuchen, weil sonst wird es sehr eng. Die öffentlichen Parkplätze sind ganz, ganz schnell belegt.
7: Und eher nachts fahren oder wie soll man das machen?
10: Nö, schon tagsüber, aber frühzeitig, morgens oder spätabends in der Tat.
7: Vielen Dank, Rainer Pregler.

0: Und eine Sache müssen wir natürlich noch klären. Wenn wir in Laboe sind, was ist eigentlich das beliebteste Fischbrötchen? Wir haben uns mal umgehört. Auf Platz 3 war die Fischfrikadelle. Auf Platz 2 Matthias. Und auf Platz 1, wir haben es vorbereitet, natürlich das Bismarck-Hering-Brötchen. Und damit gehen wir zurück nach Kiel und genießen jetzt hier den Sonnenuntergang, sag ich mal, in Laboe. Also, bis dann und tschüss.
1: Hauptsache es schmeckt. Danke, Robert. Aber auch jenseits der typischen Urlaubsregion ist es ja richtig hübsch bei uns im Norden. Das zeigen wir Woche für Woche in unseren Dorfgeschichten.
2: Aber hallo, morgen macht sich unser Kamerateam wieder auf den Weg auf der Suche nach einer neuen Dorfgeschichte. Und in welches Dorf es geht, das entscheidet sich, meine Damen und Herren, jetzt. Es geht nach Jesbeek im Kreis Stormarn.
1: Und das Ergebnis, das sehen wir dann am Montag hier im Magazin. Und dann dürfte auch in dem 2000 Einwohnerdorf Wacken, wir haben ja vorhin schon hingeschaltet, wieder Ruhe eingekehrt sein. Aber noch läuft dort das wahrscheinlich größte Heavy-Metal-Festival der Welt.
2: Ja, und in der Nacht, da gab es dort eine, ich würde mal sagen, echte Premiere. Zum ersten Mal überhaupt waren die britischen Rocklegenden von Def Leppard in Wacken mit dabei.
1: Und das wollten wir auch nicht verpassen.
3: Def Leppard habe ich das erste Mal gehört, 1979.
4: Oh, ich kannte Def Leppard nicht.
5: 80er, tolle Zeit. Heavy Metal, Rock'n'Roll.
3: Mein Kommilitone im Studentenwohnheim war der größte Def Leppard-Fan ever. An den werde ich sehr viel denken müssen heute.
6: Die Band, den Flipper?
7: Def Leppard.
6: Nee, kann ich nicht.
8: Meine Jugend halt, ne? Genau. Also ich bin ja auch schon ein alter Mann.
9: Ich mag einfach gute, alte, ehrliche Musik. So, und da passen die super rein. Pour some sugar on me.
10: Mehr als 100 Millionen verkaufte Alben. 1977 in Sheffield gegründet, doch hier in Wacken haben Def Leppard noch nie gespielt.
11: We do have a metallic edge and there's a few songs in our back catalog that would definitely work in a metal situation. But we do too many other songs that other bands that would readily be accepted as heavy metal would never attempt to do. So there's a difference. It all comes under the big umbrella of rock.
10: Indien, Europa, USA. Def Leppard spielen in diesem Jahr weltweit Konzerte.
12: So alt sehe ich jetzt auch noch nicht aus, oder?
13: Ja, vom Namen her ja.
14: Ja, auf jeden Fall. Ist so ein Begriff. Ist ja auch eine Band, die, sag ich mal, sehr alt eingesessen ist, sehr kultig, hören wir uns an.
15: Meine Eltern, alte Motorradfahrer. Und das ist dann so Musik, da wächst man damit auf dem Motorradtreffen, ne? Def
10: Leppard! Ihre Fans, quer durch alle Musikgenres und alle Altersklassen, erzählt Joe Elliott.
11: Obviously these kids, their DNA is from their parents, and if their parents liked a certain kind of music, 50 years ago you hated your parents' music, but music's moved on and I think it's okay now. So I think the kids are hearing what their parents heard. I really do. It's melody and memorable songs.
10: Der Regen an diesem Konzertabend, ein Klassiker auf Wacken. So wie der Song Animal aus dem Repertoire der britischen Rockband.
11: We've been playing Animal for nearly 40 years. We've been playing Let's Get Rocked for 35. So they're like warm pair of slippers, you know, a comfortable dressing gown. You know them inside out, you know. But there's something for us internally that's very gratifying about playing Rejoice because it's new. And we've been around for 49 years and we're still making new music and that makes us feel quite proud of the fact that we're not resting on our laurels, we're not doing a greatest hits tour. We're making new music and we want to continue to make new music.
10: Nach knapp einem halben Jahrhundert Bandgeschichte noch kein Ende in Sicht. Einmal durch den Wackenregen und weiter geht's für Def Leppard. 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
2: 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Und nicht nur für die, auch für unsere Reporterinnen und Reporter. Wir wollen Ihnen ja schließlich jeden Tag ein Top-Programm liefern.
1: Absolut, nicht nur hier, sondern auch online und im Radio. Und dafür ziehen wir alle an einem Strang, das gesamte Team mit unseren 5 Studios im Land.
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2: Und für heute war es das. Ein letztes Bild, das kommt von unserem Zuschauer Kjell Rune Jakobsen. Er schreibt, links der Nordschauwald, rechts die Geltinger Birk. Werden Sie gleich sehen. Vielen Dank dafür.
1: Ja, hier kommt jetzt Doreen mit dem Wetter fürs Wochenende und das kann sich durchaus sehen lassen. Ja. Ihnen allen einen schönen Abend.
2: Und tschüss.
1: Dieser Kjell Rune Jakobsen.

0: Und jetzt Ihr Wetter für Schleswig-Holstein.
1: Auch wenn es bei uns nicht so gravierend ist wie in anderen Bundesländern, auch hier sind die Böden und die Pflanzen trocken. Im Juli hat es zwar 56 Liter pro Quadratmeter geregnet, das ist aber weniger als in den vergangenen Jahren. Und auch wenn es alle zwei Tage getröpfelt hat, wir erreichen am Wochenende Stufe 3 von 5 der Waldbrandgefahr in Teilen des Landes. Denn Regen ist wirklich erstmal überhaupt nicht in Sicht. Wir gucken uns das auf dem Wolkenfilm einmal an und sehen da, dass die Wolken, die uns eben gestern so ein paar Schauer beschert haben, so langsam in Richtung Osten abziehen und das von der Nordsee her das nächste Hochdruckgebiet auf uns zukommt, was eben für die nächsten Tage auch nochmal richtige schöne Sommertage vorhersagt. So, in diesem Sinne kommt heute Nacht zwar nur noch im Osten ein bisschen was runter, im Rest des Landes bleibt es trocken. Die Temperaturen, die gehen runter auf maximal 15 bis 11 Grad. Der morgige Tag wird dann wirklich freundlich, auch wenn sich ein paar Wolken zeigen. Da kommt wirklich kein einziger Tropfen mehr raus. Die Sonne, die ist immerhin dann schon wieder 9 bzw. 12 Stunden lang für uns da. Heißt aber auch, die UV-Belastung, die steigt wieder auf einen hohen bzw. mittleren Wert. Der Wind, der ist wieder gemütlicher unterwegs, mäßig so aus nördlicher Richtung, nur im Westen, wenn er von der Nordsee kommt, kann es auch noch mal ein bisschen mehr pusten. Die Temperaturen, die schaffen es morgen immerhin so auf 20, 23 Grad, aber das ist ja auch mal ganz angenehm. Im Vergleich zu den vergangenen Tagen, Nord- und Ostsee bleiben stabil bei 19 Grad. Auch am Wochenende wird es so eine Mischung aus Sonne und Wolken und immerhin werden dann auch wieder zum Montag und zum Dienstag hin 28, 29 Grad. Regen kommt dann vielleicht am Dienstag wieder. In dem Sinne machen Sie sich erstmal ein schönes Wochenende und bis morgen.
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0: Hallo und herzlich willkommen am Freitagabend an Hamburgs großem Brückentag. Ja, viele haben es sogar in den Nachtstunden noch verfolgt, das große Brückentransportspektakel in der Schanze.
1: Ja, und jetzt ist die neue tatsächlich da, wo sie auch hin sollte. Und natürlich ist das heute eines unserer Top-Themen.
0: Außerdem vor der großen CSD-Demo und eben die Sternbrücke endlich am Zielort. Außerdem Beachvolleyball-Turnier im Stadtpark. Aber erstmal hierzu, ich weiß nicht, wie es Ihnen geht. Ich habe tatsächlich heute Nacht noch versucht zu verfolgen, ob dieser gigantische Stahlkoloss tatsächlich sicher ankommt am Ziel, eben als neue Sternbrücke. Sieht im Vergleich zu den Häusern wirklich ein paar Nummern zu groß aus, aber war so geplant. Ja, und schon verrückt, wie viele Leute die eigentlich umstrittene Neue auf ihrem schwierigen Weg begleitet und dann auch gefeiert haben.
2: Es ist voll Pracht. Die Sternbrücke, sie ist an Ort und Stelle. Deutschlands größter Schwertransport hat sein Ziel endgültig erreicht. Erleichtert ist auch Bahnprojektleiterin Jana Wittmeier. Die 36-Jährige hat den Einbau der Sternbrücke 7 Jahre lang vorbereitet. Letzte Nacht hat sie gerade einmal 4 Stunden geschlafen.
3: Ich glaube, das Wort, was mir in den letzten Wochen am meisten durch den Kopf gegangen ist, ist unglaublich, weil es immer wieder zu realisieren ist, okay, die Brücke ist jetzt fertig, als sie ausgepackt wurde, sie zum ersten Mal auch in Gänze zu sehen, nicht nur in einer Visualisierung und dann zu erleben, wie sie auf die Max-Brauer-Allee verschoben wurde, das ist wirklich faszinierend und wird mich auch eine Weile noch mit dem Wort unglaublich hier stehen lassen, bis ich das realisiert habe.
2: Realisiert hat das Bauteam gestern Abend eine ganze Menge. Ab 20 Uhr bis tief in die Nacht gingen die Arbeiten. Eine Spezialfirma transportierte die etwa 3.700 Tonnen schwere Brücke von ihrem Bauort rund 500 Meter zum Bahndamm. Um 3 Uhr erreichte dann die Brücke ihr Ziel. Arbeiter hoben sie in die richtige Position, bis die neue Brücke endgültig saß. Mit dabei hunderte von Schaulustigen, die feierten den Zieleinlauf wie ein Volksfest. Und auch heute am Tag reißt der Strom der Neugierigen nicht ab.
4: Ich bin absolut geflasht. Ich finde das so ein tolles Bauwerk und ich bin begeistert, wie das alles geklappt hat.
5: Ja, schon brachial. Also damit habe ich nicht gerechnet. Aber wenn es für den Verkehr, für die Fahrradfahrer und für die Fußgänger, für alle eine Verbesserung wird und nicht nur für die Autofahrer, dann bin ich begeistert.
2: Klar, die neue Brücke verändert den Charakter des Viertels. Der Bau entsprechend umstritten.
6: Riesig. Also als wenn der Maßstab nicht stimmt.
7: Ich denke mal, das wird wachsen. Auf jeden Fall. Das ist ja vorher auch ein gewachsenes Viertel gewesen. Veränderungen müssen wir heutzutage mitmachen. Immer. Die Brücke musste ja weg, die alte. Ich finde die Lösung, die jetzt geschaffen wurde, gut.
3: Der erste Moment ist natürlich, es wirkt sehr groß. Aber wenn die Baustelle hier auch erstmal fertig ist, glaube ich, wird sich das auch gut eingliedern.
2: Unten ist die Brücke mit LEDs beleuchtet. Passend zum CSD am Wochenende in Regenbogenfarben.
3: Was dann final damit passiert, wie die Brücke in Zukunft beleuchtet wird, das liegt dann bei der Stadt, die Entscheidung, weil das zum Stadtbild gehört. Und meine Aufgabe ist ja der sichere Bahnbetrieb.
2: Apropos Bahnbetrieb, nun folgen noch die Feinarbeiten. Anschließend errichten die Bauarbeiter die neuen Gleisanlagen, damit Ende August wieder die ersten Züge rollen können. Gleich in Besitz genommen haben heute die neue Brücke übrigens die Tauben. Die sind nämlich standorttreu, wenn das mal kein gutes Zeichen ist.
0: Tja, also auch die neue Sternbrücke leuchtet bunt und viele in der Stadt hoffen natürlich, dass die Demo zum CSD übermorgen so friedlich verläuft wie die letztes Jahr auf dem Steindamm. Verunsicherung und Trauer nach dem tödlichen Anschlag in Berlin vor 6 Tagen sind aber natürlich weiter spürbar. Und die Sorge um die Sicherheit war heute auf Veranstaltungen der Pride Week in der City durchaus Thema.
8: Heute Vormittag, Jungfernstieg. Letzte Handgriffe kurz vor Beginn des CSD-Straßenfestes, die große Teilnahme hier vor Ort schon jetzt, eine Folge des Anschlags vom vergangenen Wochenende.
9: Durch Berlin schon auch ein bisschen sorgenvoll, aber trotzdem ist es wichtig, da zu sein.
10: Und uns selbst mit unserer eigenen Identität auch zeigen, auch wenn wir Angst haben. Das werden wir immer haben, wahrscheinlich.
8: Mehr Sicherheit versprechen sich die Veranstalter durch mehrere Tonnen schwere Lkw an den Zufahrtswegen, zum Beispiel hier am Ballindamm.
11: Wir haben die auf dieser Seite zu sehen, an den großen Zuwegungen entsprechende Lkws positioniert, die auch noch mal beladen sind mit Zusatzgewichten, die halt die Hauptwege abschirmen.

0: sind bereits angemeldet, aber er hofft auf mehr.
1: Wir wollen die ganze Stadt draußen sehen, denn das sind die Menschen, die jetzt bestimmen, wie es in unserer Gesellschaft weitergeht. Und dabei geht es ja gar nicht nur um queere Menschen, sondern es geht um die Frage, in welcher Gesellschaft wollen wir in Zukunft eigentlich leben? Und soll das eine Gesellschaft sein, in der alle Menschen friedlich zusammenleben können?
0: Axel Limberg arbeitet mit geflüchteten Muslimen. Für den CSD haben sie Muscheln bemalt, Geschenke, um mit anderen Menschen ins Gespräch zu kommen. Auch wünscht er sich, dass die queere Community mehr Patenschaften für junge Geflüchtete übernimmt.
2: Weil es eigentlich wichtiger denn je ist, dass verschiedene Communities in der Stadt zusammenkommen und solidarisch miteinander sind. Und das ist einfach jetzt noch viel, viel wichtiger. Es war schon immer wichtig, aber jetzt, wie gesagt, jetzt erst recht.
0: Der Anschlag auf den Berliner CSD. Auch in Hamburg wirkt sich das aus. Hier soll die Veranstaltung noch einladender werden. Ein sicheres Fest für die gesamte Gesellschaft.
3: Tja, und doch gibt es immer wieder Grund zur Sorge, Eimen.
4: So ist es. In Wilhelmsburg haben Unbekannte zwei Regenbogenflaggen auf dem Kurt-Emmerich-Platz mit schwarzer Sprühfarbe beschmiert. Die Polizei ermittelt wegen des Verdachts der politisch motivierten Sachbeschädigung. Das zuständige Bezirksamt will die Flaggen nun reinigen lassen. Der Gelehrtenrat der Schura hat sich in einer Freitagspredigt mit dem Anschlag auf den CSD in Berlin beschäftigt. Im Mittelpunkt stünden Trauer, Anteilnahme und die Ablehnung von Hass und Gewalt, so der Rat der islamischen Gemeinschaften in Hamburg. Die Predigt mache deutlich, dass Muslime religiöse und ethische Positionen auch in Fragen der Sexualethik vertreten dürften, allerdings ohne andere zu beleidigen oder ihre Würde in Frage zu stellen. Unterschiedliche Auffassungen dürften niemals als Rechtfertigung für Ausgrenzung, Selbstjustiz oder Gewalt dienen. Die Feuerwehr hat heute Vormittag in Ottensen einen Hund aus einem Auto befreit. Passanten hatten zuvor ein Jaulen gehört und einen Notruf abgesetzt. Als die Feuerwehr in der Holstentwiete eintraf, versuchte die Polizei zunächst, die Halterin an der Wohnadresse zu erreichen. Da das erfolglos blieb, entschied sich die Feuerwehr dazu, die Scheibe des Minis einzuschlagen und den Hund aus dem Auto zu holen. Einige Minuten später traf die Halterin ein. Den Einsatz konnte sie nicht nachvollziehen. Einem Reporter vor Ort zufolge gab sie an, am Auto einen Tierhaltermodus aktiviert zu haben, bei dem die Klimaanlage weiterläuft. Der ADAC erwartet am Wochenende besonders viel Stau auf den Straßen im Norden. Das liegt vor allem daran, dass mit dem Ferienbeginn in Bayern und Baden-Württemberg ab heute in ganz Deutschland Schulferien sind. Besonders voll soll es auf den Autobahnen Richtung Nord- und Ostsee werden.
3: Tja, danke dir. Und damit zur Frage, wie können wir dafür sorgen, dass es draußen nicht heißer wird, aber bei uns drinnen trotzdem, und zwar klimaschonend, ob das im Winter trotzdem warm genug ist? Wärmepumpe ist da ja inzwischen für viele das Zauberwort. So sehen die Dinger normalerweise aus. In Wilhelmsburg entsteht sowas aber gerade in XXL. Und die Wärme kommt da nicht wie sonst aus der Luft, sondern von ganz, ganz tief unter uns.
5: Es ist ein weiterer Meilenstein auf Hamburgs Weg, klimaschonender zu werden. Frank Bünke in einer ganzen Batterie großer Wärmepumpen. Sie können das, was vor ein paar Jahren noch als aufwendig und unwirtschaftlich galt, Wasser auf bis zu 85 Grad aufheizen.
6: Wir haben hier zwei Wärmepumpen. Ich stehe hier inmitten der Verdichter einer Wärmepumpenanlage mit 4 Megawatt. Hier heben wir die Wärme des Thermalwassers im Temperaturniveau etwas an, auf das Temperaturniveau des Wärmenetzes Wilhelmsburg.
5: Nach der Energiequelle dafür wurde lange gesucht, fast wie bei einer Art Ölbohrung, nur eben klimaneutral statt fossil. Nicht jede Probebohrung war erfolgreich, aber in mehr als einem Kilometer Tiefe wurde das Team fündig. Thermalwasser mit 48 Grad Temperatur. Heute führt noch ein unscheinbares Rohr in die Tiefe, das später an die Wärmepumpenanlage angeschlossen wird.
6: Es geht 1300 Meter darunter. Nicht ganz gerade, sondern abgelenkt. Hier oben sind die Bohrungen 7 Meter auseinander und unten sind die Bohrungen über 1 Kilometer auseinander.
5: Zwei Bohrungen, weil es ein in sich fast geschlossenes System ist. Das warme Wasser wird heraufgepumpt, die Wärme entzogen und anschließend wieder in die Tiefe geleitet.
6: Wir nehmen sowohl aus hydrogeologischen Gründen, aus der Schicht nehmen wir Wasser raus und tun es auch da wieder zurück. Das ist einfach notwendig, um den Untergrund nicht zu stören. Und andererseits ist es auch einfach salziges Wasser. Und das ist da auf einer Schicht seit 45 Millionen Jahren. Und wir tun das auch wieder dahin zurück, wo wir es entnommen haben.
5: Das erwärmte Erdwasser wird dann in das Wärmenetz des schon existierenden

0: in Energiebunkers in Wilhelmsburg eingespeist und versorgt 6000 weitere Haushalte mit klimaneutraler Heizenergie. Was nicht immer selbstverständlich ist, der Zeitplan steht. Laut den Hamburger Energiewerken soll schon dieses Jahr die Heizquelle aus der Tiefe angezapft werden.
1: Tja, und damit einem draußen auch bei jedem Wetter warm wird, hilft natürlich Bewegung. Auch beim Beachvolleyball geht am Strand natürlich besonders gut. Aber dieses Wochenende auch im Stadtpark, und zwar am Südstrand. Bis Sonntag baggern und pritschen auch Hamburgs Nachwuchstalente hier zum ersten Mal bei der deutschen U18-Meisterschaft.
2: Sie sind hier an Nummer 1 gesetzt, haben ihr erstes Spiel am Morgen gewonnen. Das Hamburger Beachvolleyball-Duo Eddie Lehmann und Kiel Witt gehört zu den deutschen Nachwuchstalenten.
3: Wir sehen es gar nicht so, dass wir da Druck haben, weil es trotzdem für uns einfach eine Möglichkeit ist, uns hier zu zeigen, einfach auch mit den anderen so in dem Alter zu konkurrieren.
4: Setzliste hat nicht immer was zu sagen. Es kann auch schlecht laufen, ist alles tagesformabhängig oder auch spielabhängig. Und dann müssen wir gucken, wie es läuft.
2: Die beiden gebürtigen Hamburger haben sich als Kinder im Urlaub an der Ostsee kennengelernt, spielen seitdem zusammen Beachvolleyball. Noch nicht so lange kennt sich dieses Duo. Die beiden Hamburgerinnen sind erst seit dieser Saison ein Team und mit einer Wildcard bei dem Turnier dabei.
5: Beachvolleyball, ich spiele das noch nicht so lange, weil ich habe sehr lange Halle gespielt davor und ich spiele auch immer noch Halle. Und wir sind halt zu St. Pauli gegangen, zu diesem sozusagen Sommertraining, ne? Und ja, wir spielen noch nicht so lange zusammen.
6: Wir haben keine großen Erwartungen, aber einfach Spaß haben und so gut spielen, wie wir können. Das ist, ja.
2: Jeweils die 32 besten Mädchen- und jungen Teams aus ganz Deutschland treten am Südstrand im Stadtpark gegeneinander an. Und es ist eine Premiere. Das erste Mal finden die deutschen Meisterschaften U18 im Beachvolleyball in Hamburg statt. Bisher gab es nicht den entsprechenden Platz.
7: Es ist deswegen das erste Mal möglich, weil wir die Anlage dieses Jahr im März in Betrieb genommen haben und von der Größe her hier ausreichend Felder haben, damit wir halt so ein Turnier in der Größenordnung ordnungsgemäß durchführen können. Auch wenn wir noch ein bisschen auf einer Baustelle leben, weil noch nicht alle Baumaßnahmen abgeschlossen sind. Aber wir freuen uns, dass das halt hier möglich ist in Hamburg.
2: Auch Kiel Witt und Eddie Lehmann freuen sich über das Heimturnier, besonders auch über die Unterstützung von Familie und Freunden bei ihrem zweiten Spiel heute.
3: Ja, es ist schön, hier in Hamburg zu spielen, weil wir auch hier selber trainieren in Hamburg. Und auch ist schön zu sehen, die jungen Menschen, so wie sie alle hierher kommen, wie wir uns vereinen, irgendwie so ein bisschen den Sport auch so ein bisschen hier in Hamburg pushen vielleicht auch dadurch.
4: Ja, genau, ist cool. Man kann viele Leute einladen, die man kennt, und das ist ganz cool, hat man viele Fans.
2: Die beiden verlieren knapp ihr zweites Spiel. Der Eintritt zum Südstrand ist frei. Noch bis Sonntag, dem großen Finaltag, können hier die Spiele der deutschen Nachwuchstalente verfolgt werden.
1: Und wir verfolgen hier für Sie ja viele aktuelle Diskussionen in der Stadt. Auch durchaus kontroverse, sowie die Frage, wie viele Großveranstaltungen wie etwa den Schlagermove oder die Harley Days verträgt unsere Stadt. Beim Schlagermove zogen Anfang des Monats 200.000 Menschen durch St. Pauli. Und zu den Harley Days knattern regelmäßig mehrere 10.000 Motorradfans über unsere Straßen. Tja, wie gut kommen Sie damit klar? Wir haben uns mal umgehört.
8: Marathon, Halbmarathon, Schlagermove, Harley Days, Konzerte, Hafengeburtstag, Reeperbahn-Festival oder Dom. Hamburger Großveranstaltungen begeistern ein Millionenpublikum, doch nicht alle feiern mit.
9: Wir wünschen uns mehr Respekt. Wir sind kein Potjomkinsches Dorf, wir sind keine irgendwelche Filmkulisse, sondern hier leben reale Menschen wie diejenigen, die hier zu Besuch kommen.
10: Wo sonst in Europa kann man denn feiern? Das ist St. Pauli, das ist die Reeperbahn. Wer es ruhig haben will, ja, gerne, dann muss man halt irgendwo anders hinziehen.
8: St. Pauli ist einfach Kult. Auch deshalb gibt es hier rund um die Reeperbahn die meisten Großveranstaltungen. 16 pro Jahr mit 10.000 Teilnehmern und mehr. Und welche es auch ist, den Gastronomen spielt sie in die Kasse.
10: Egal, ob es jetzt auf St. Pauli ist oder in der Mitte von der Stadt oder sonst, die Touristen kommen ja nach Hamburg dann für Großveranstaltungen. Und jeder will einmal auf die Reeperbahn und sich mal ein Foto machen lassen. Und dann hoffen wir, dass sie guten Hunger mitbringen und hier eine Currywurst essen.
8: Seit über 20 Jahren macht der gebürtige Tiroler sein Geld mit dem Trubel. Und der habe nun mal eine lange Tradition.
10: Viele sind sehr stolz darauf, wenn sie hierher ziehen, dass sie sagen, ich wohne auf St. Pauli. Und ja, wenn einmal so eine Großveranstaltung ist,

0: wie Schlagermove oder Reeperbahn-Festival, ist dann natürlich unheimlich viel los im Stadtteil, das ist klar. Aber dafür ist der Stadtteil auch als Entertainment District meines Erachtens gebaut.
1: In diesem Entertainment District gibt es allerdings auch Bewohnerinnen wie zum Beispiel Birgit Kiupel. Der Schlagermove führte auch in diesem Jahr direkt an ihrem Haus vorbei.
2: Wir haben ja nichts dagegen, wenn Leute Spaß haben und mitsingen. Aber es wurde unheimlich viel Müll verursacht. Wir haben hier sehr viele Dixi-Klos gehabt. Und ich frage mich, warum sind die Dixi-Klos eigentlich nicht wirklich benutzt worden? Sie stehen irgendwie rum und das ganze Fäkalische ist außenrum.
1: Bis vor wenigen Jahren wohnte sie noch im Portugiesenviertel. Schon dort setzte sie sich für die Nachbarschaft ein im Kampf für mehr Respekt.
2: Es wird immer größer, es wird immer lauter und es wird immer weniger im Hinblick auf die Menschen, die dort eigentlich leben. Das kann doch nicht sein, dass Event und Geld letztlich der Freifahrtschein dafür ist, dass die Leute, die das Viertel hier toll erhalten, gesundheitlich draufzahlen.
1: Draufzahlen müssten auch viele Gastronomen ohne die Großveranstaltungen, sagt Christoph Wilson. Denn seine Kosten steigen, die Auflagen auch und bei der Kundschaft sitzt das Geld nun mal nicht mehr so locker.
0: Es ist eine Großveranstaltung, die sie durch St. Pauli durchschiebt, das ist der Schlagermove. Und die Harley Days, die sind zum Beispiel unten schon mittlerweile im Großmarkt. Was wollen wir denn noch verlieren? Immer der Echo ist schon weg, der hier lange in Hamburg war.
1: Events und Tourismus sind für ganz Hamburg wichtige Wirtschaftsfaktoren. Der Jahresumsatz geht in die Milliarden. Birgit Kiupel ärgern solche rein wirtschaftlichen Perspektiven. Für sie sollte die Gesundheit der Bewohner an erster Stelle stehen.
2: Insgesamt ist es für mich ein Zeichen, dass die Eventkultur in Hamburg noch mal neu überdacht werden sollte. Also, wie wäre es mit einem Roundtable, wo wir alle mal zusammensitzen, die hier leben und Hamburg schön gestalten und schön halten wollen, damit auch Menschen nach wie vor hierher kommen?
1: Miteinander ins Gespräch kommen, das halten sie beide für eine gute Idee. Auch wenn die Meinungen auseinandergehen.
0: Es ist halt ein Ort zum Feiern. Es ist ein Entertainment District. Veranstaltungen gerne mehr, aber ich verstehe natürlich auch die Anwohner.
2: Ich denke einfach, da ich in der Neustadt über 30 Jahre gewohnt habe und jetzt hier lebe, dass es möglich sein muss, an allen Orten Lebensbedingungen zu schaffen, die für alle erträglich sind. Wir können mit Respekt feiern und gastfreundlich sein.
1: Und was sagen Sie? Diskutieren Sie mit bei Instagram und Facebook.
3: Und wir haben weitere Nachrichten für Sie.
4: Wegen des Unwetters eben gerade ist die Feuerwehr zu zahlreichen Einsätzen ausgerückt. Zwischen 6:30 und 7:00 gingen rund 25 wetterbedingte Notrufe ein, etwa aus Stellingen, Eppendorf und Barmbek. Laut Feuerwehr waren unter anderem Keller und Unterführungen vollgelaufen. Zudem drohten einige Bäume und Äste herabzustürzen. Berichte über Verletzte gibt es nicht. Die Arbeitslosenquote ist im Juli im Vergleich zum Vorjahresmonat von 8,4 auf 8,5% gestiegen. Die Zahl der Arbeitslosen liegt jetzt bei 96.841. Als Gründe für diese Entwicklung nannte der Leiter der Arbeitsagentur Urlaub in Personalabteilungen und dadurch verzögerte Neueinstellungen, ausgebliebene Übernahmen nach beendeten Ausbildungen und die Konjunkturschwäche. Vor dem Landgericht muss sich seit heute ein 34-Jähriger wegen häuslicher Gewalt verantworten. Er soll seine Ex-Freundin mehrfach geschlagen und in einem Fall auch vergewaltigt haben. Die Vorfälle liegen schon 10 Jahre zurück. Mittlerweile habe er sich aber geändert, behauptete der Angeklagte. Die Vergewaltigung bestreitet er. Der Präsident des FC St. Pauli, Oke Göttlich, begrüßt die Boykottdrohungen der UEFA gegen die FIFA. Anlass dafür sind Pläne von FIFA-Präsident Gianni Infantino, Anteile an der Fußball-Weltmeisterschaft an Investoren zu verkaufen. Gegenüber NDR 90,3 sagte Göttlich, das Zeichen, das die UEFA setzt, sei richtig und wichtig. Er würde sich wünschen, dass man auch in Fragen der Menschenrechte mit Boykottdrohungen reagiert. Mit der Ausstellung Nichts fällt vom Himmel widmet sich die Galerie Kleine Gegenwart dem Hamburger Künstler Armin Sandig. Mit seinen Radierungen prägte er über 70 Jahre die Kunstwelt bis zu seinem Tod im Jahr 2015. Unser Kulturtipp. Sein Stil vereint gemalte Objekte und Schrift. Die grafischen Werke Armin Sandigs wecken Assoziationen zum Surrealismus. Die Ausstellung Nichts fällt vom Himmel zeigt Radierungen des Malers und Grafikers im Schaffenszeitraum zwischen 1959 und 2006. Sandig war nicht nur Künstler, sondern auch Hochschullehrer und Präsident der Freien Akademie der Künste. Zu sehen ist die Ausstellung noch bis zum 11. September, immer donnerstags bis sonnabends. Der Eintritt ist frei.
3: Tja, und dank dir. Und Stichwort, nichts fällt vom Himmel. Es ist ja auch noch kein Meister vom Himmel gefallen. Das gilt auch für ihn, Corny Littmann. Hamburgs Kulttheater, Mann und Macher, hat Jahrzehnte wirklich hart für diesen Stern geschuftet. Der Gründer und langjährige Schmidt-Theater-Chef lässt den Kiez ja schon lange in ganz, ganz vielen verschiedenen Facetten funkeln. Und jetzt hat das Bezirksamt Mitte ihm höchst offiziell einen eigenen Stern verliehen. Den hat vor ihm erst einer vom Hamburger Himmel geholt.
5: Da ist er. Dieser Stern lässt einen Hauch von Hollywood über den Spielbudenplatz an der Reeperbahn wehen. Eine Ehre, die zuvor nur Udo Lindenberg zuteil wurde. Und das ist auch schon 20 Jahre her.
6: Es werden Menschen jeden Alters zukünftig, man sagt ordinär, auf mir rumtrampeln. Ja? Aber das ist ein Glücksgefühl für mich. Das ist ein schönes Gefühl. Und ich freue mich sehr darüber.
5: Viel Applaus für Deutschlands wohl erfolgreichsten Privattheatermann.
7: Er ist einer der letzten Großen hier auf dem Kiez und hat so viele Leben privat und künstlerisch geprägt mit seinen ganzen Uraufführungen und hat hier das erfolgreichste deutsche Privattheater geschaffen.
8: Corny ist ein hochkreativer Mensch und ich habe viele der Inszenierungen hier gesehen, ganz große Freude daran gehabt. Und die letzte, die ich jetzt gerade gesehen habe, das ist der 50-Dollar-Diktator. Und ich habe flach gelegen vor Lachen.
5: Corny Littmann steht seit 50 Jahren auf der Bühne. Am 8.8.1988 verwirklichte er sich seinen Traum und eröffnete am Spielbudenplatz das Schmidt-Theater mit. Dieser Stern würdigt seinen unermüdlichen Einsatz für das kulturelle und gesellschaftliche Leben in Hamburg. Corny Littmann war bis 2010 auch 7,5 Jahre Präsident des FC St. Pauli und hat den Fußballverein durch schwere Zeiten geführt. Jetzt lässt der 73-Jährige es, manchmal zumindest, etwas ruhiger angehen. Ein neuer schicker Stern mitten auf dem Kiez. Und wer weiß, vielleicht mausert sich die Reeperbahn ja schon bald zu einem echt hanseatischen Walk of Fame wie in Hollywood.
3: Tja, um die Bodenhaftung nicht zu verlieren, brauchen nicht nur Menschen mit eigenem Stern andere um sich.
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3: Dankeschön, Nastasia. Ja, und alle Infos dazu, wie man bei uns mitmachen kann, gibt es wie immer unter ndr.de/903 oder eben telefonisch kostenfrei unter 08000 90 93 93. So, das ist Liam, 25 Jahre alt und preisgekrönt für das Jugendformat Funk. Sein Thema ist gerade die Fußball-Weltmeisterschaft. Nicht die aktuelle Aufregung, wir haben es gehört, um die FIFA-Infantino-Idee, die Weltmeisterschaften für Investoren zu öffnen. Ihn beschäftigt die WM vor 20 Jahren, das sogenannte Sommermärchen.
10: Einige Bilder hängt Liam tanzen noch auf. Bis Sonntag hat er die kleine Chaos-Galerie auf St. Pauli gemietet. Bei der Ausstellung geht es um seinen heutigen Blick auf ein Kindererlebnis, auf Deutschlands Sommermärchen 2006.
11: Irgendwie beschäftigt mich das Jahr 2006 schon lange. Also mal angefangen dabei, genau, ich war da 5 Jahre alt und das war wirklich so der Sommer. Und dann so im Laufe meines Älterwerdens hatte ich das Gefühl, so wie sich das für mich dargestellt hat, ist das gar nicht. Über die WM sind Sachen rausgekommen. Ich habe auch das Gefühl, dass infolge der WM so gewisse gesellschaftliche Dinge so ein bisschen gekippt sind.
10: Der Patriotismus des Sommermärchens habe auch negative Seiten gehabt. Das inspirierte die Kunst des Hamburgers. Diese Schwarz-Weiß-Bilder sind mit Airbrush in seinem Atelier in Billhorn entstanden, dass er sich mit weiteren Künstlern teilt.
11: Ich nenne es den Kinder-Airbrush. Ich weiß gar nicht, was das richtige Wort ist. Aber ich habe den so zum Zeichnen für mich entdeckt, weil der einen ganz schönen Effekt hat, den man selber gar nicht so leicht erzeugen kann, nämlich sehr vage zu sein. Also man macht eine Zeichnung und automatisch ist die sehr, sehr unklar und dadurch auch so ein bisschen deutungsoffen. Das finde ich ganz schön.
10: Der 25-Jährige hat schon immer gezeichnet. Mit 11 wurden seine Porträts von französischen Nationalspielern veröffentlicht. Mit 13 hatte er seine erste Ausstellung in Berlin. Mit 19

0: entstanden zusammen mit seinem Vater, einem Architekten, Modelle von Hauswänden, die Liam mit Graffitis versah. Seit 4 Jahren arbeitet er für ein Infotainment-Format für den Jugendkanal Funk. Hype Culture, vom RBB produziert, bringt Hintergrundinformationen zu aktuellen Trends, etwa zu angesagten Joggingklamotten oder zur Geschichte der Reeperbahn.
1: Und was haben Nutella, Palmen aus Plastik und die Kiezklatsche damit zu tun?
0: Für Hype Culture gab es 2024 einen Grimme-Preis. An der HAW hat sich Liam in seiner Abschlussarbeit mit dem Thema neue Romantik beschäftigt, mit Naturüberhöhung im Gegensatz zur Urbanität. Es
2: ging so ein bisschen darum, da so ein bisschen zu schauen, wo wird das gefährlich mitunter, wo sind da Anschlusspunkte an rechtes Gedankengut, wo ist vielleicht so eine Naturüberhöhung problematisch.
0: Es ist der kritische Blick auf historische Zusammenhänge, der Liams Kunst ausmacht. Auch bei seiner aktuellen Ausstellung zur Fußball-WM von 2006 in der Chaos-Galerie.
3: Spannend. Ja, bleibt uns nur noch der Blick aufs Wetter. Eben gab es ja noch mal eine richtig dicke Dusche von oben. Und wie geht es da weiter?
4: Angeblich soll es wieder deutlich wärmer werden. Also können Sie morgen wahrscheinlich ohne Regenschirm raus. Aber schauen Sie selbst, hier ist das Hamburg-Wetter heute aus dem Stadtpark.
3: Ja, und gestern waren wir ja im Harburger Stadtpark, ein 100-Jähriger. Auch sehr spannend und Ihnen jetzt einen entspannten Freitagabend.
4: Bis morgen. Tschüss.
3: Tschüss.
5: Und nun das Hamburg-Wetter und die Aussichten für die kommenden Tage.
6: Manchmal lohnt sich ein ganz genauer Blick im 150 Hektar großen Stadtpark in Winterhude. Der ist eigentlich bei jedem Wetter einen Spaziergang oder einen Ausflug wert. Im Landhaus Walter findet heute und morgen das Craft Beer Festival statt. 8 unabhängige Bierbrauereien aus Norddeutschland und Berlin bringen ihre selbstgemachten IPAs, Stouts und Porterbiere in den Stadtpark. Vor ein paar Jahren hat ein junges Team das über 100 Jahre alte Landhaus Walter zum coolen Winterhuder Treffpunkt umgestaltet.
7: Wir haben ein buntes Rahmenprogramm. Wir bieten das passende Essen zu den Bieren an. Schön herzhaft. Ach, von Spanferkel in Biersoße bis zu Lammbratwurst. Aber es gibt auch für Veganer und Vegetarier schöne Alternativen. Wir haben auch alkoholfreies Bier von IPA über Helles, über Pilz, über Rauchbier.
6: Das Wetter morgen könnte nicht besser sein für ein kühles Getränk jeglicher Art draußen im Grünen.
8: Morgens bewölkt, 14 Grad.
9: Mittags heiter, 24 Grad.
10: Abends sonnig, 21 Grad.
6: In den kommenden Tagen bleibt es erstmal warm und sommerlich. Ab Dienstag wird es dann wieder wechselhaft.
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3: Guten Abend und herzlich willkommen zu Buten und Binnen. Schön, dass wir gemeinsam ins Wochenende starten. Das sind unsere Themen. Millionendiebe, mutmaßliche Komplizen feiern Luxushochzeit. Ausbildungsplätze, warum bleiben so viele unbesetzt? Und physikalische Experimente, er erklärt sie für jeden. Der spektakuläre Millionenraub von Bremen, der gibt bis heute Rätsel auf. 5 Jahre nach dem Coup sitzt die Hauptangeklagte Yasemin G. im Gefängnis. Doch ein Großteil der mehr als 8 Millionen Euro, der bleibt verschwunden, soll aber bei mutmaßlichen Komplizen gelandet sein. Und ausgerechnet diese Menschen, die Yasemin G. um einen Großteil ihrer Beute gebracht haben sollen, feiern offenbar ihr Glück. Neue Recherchen von Buten und Binnen führen jetzt zu einer Luxushochzeit in der Türkei. Sebastian Manz und Dietschler Hüsche.
13: Diese Hochzeit ist erklärungsbedürftig. Wir haben mehrere Videos zugespielt bekommen. Sie zeigen ein Brautpaar, das sehr eng mit dem Bremer Millionendiebstahl vor 5 Jahren in Verbindung steht. Kurze Erinnerung. 2021 klaut die Bremerin Yasemin G. als Angestellte eines Geldtransportunternehmens in Walle über 8 Millionen Euro und setzt sich in die Türkei ab. 3 Jahre später stellt sie sich den Behörden. Der Coup sei nicht allein ihre Tat gewesen, sagt sie im Prozess aus.
14: Das Geld soll dann mutmaßlich durch weitere Mittäter nach und nach in die Türkei transferiert worden sein, wo auch die Angeklagte sich die letzten Jahre nach der Tat aufgehalten haben soll.
13: Um diese beiden geht es, Büşra und Yiğit. Beide in Bremen aufgewachsen, laut Yasemin die Köpfe hinter dem Millionendiebstahl. Und angeblich sollen sie Yasemin auch die Millionenbeute abgeknöpft haben. Jedenfalls stellt Yasemin es im Prozess so dar. Unterstützt von ihrem Anwalt.
15: Wir haben eine starke Vermutung, dass Geld geblieben ist, oder sie halt. Nämlich bei dem Hintermann, der es organisiert hat, den Abtransport des Geldes auch. Sie hat so gut wie gar nicht von diesem Diebstahl profitiert.
13: Yiğit. In Teneva aufgewachsen, soll er heute angeblich einer der führenden Köpfe der sogenannten Callcenter-Mafia im türkischen Izmir sein. Schon vor Jahren lässt er in Webvideos wie diesem seine Follower wissen, dass es ihm gut geht in der Türkei.
16: Ja, wir sind hier in der schönen Villa, meine Damen und Herren. Hier Pool, bisschen Garten, da ist Barbecue-Terrasse, haben wir heute noch schön gegrillt.
13: Seine Verlobte Büşra hier rechts war einst Yasemins beste Freundin und hat den Millionendiebstahl maßgeblich mitgeplant. Sie wird deshalb zu fast 3 Jahren Haft verurteilt wegen Beihilfe. Mit Yiğit habe sie nichts mehr zu tun, sagt sie damals ihrem Umfeld. Videos wie dieses zeigen nun, das war wohl nur die halbe Wahrheit. Am 19. Juli heiraten Yiğit und Büşra in einer der teuersten Hochzeitslocations in Izmir. Wir hätten gerne erfahren, wie die beiden ihre opulente Hochzeit finanziert haben. Doch auf Anfragen reagieren sie nicht. Und während die einen feiern, hat Yasemin G. gerade einmal einen Bruchteil ihrer Haftstrafe abgesessen.
3: Für viele junge Menschen wird's jetzt ernst. Ab dem 1. August startet das neue Ausbildungsjahr. Und ausgerechnet die künstliche Intelligenz, die sorgt gerade offenbar dafür, dass sich wieder mehr Jugendliche fürs Handwerk interessieren. Weil sie bei ihrer Berufswahl auf Jobs setzen, die auch in Zukunft gefragt sind. Mehr als 1000 Ausbildungsplätze sind allerdings trotzdem noch unbesetzt, obwohl es rein von den Zahlen her mehr als genug Bewerber gäbe. Für die Betriebe ist das ein Problem. Der Chef der Arbeitsagentur Bremen, der rät Betrieben, bei der Auswahl nicht zu wählerisch zu sein. Wir hören da mal rein.
17: Ja gut, also Unternehmen sollten auf jeden Fall auch darauf achten, schwächeren Schülern eine Chance zu geben. Die Arbeitsagentur hat eine ganze Reihe von Instrumenten, die dafür sorgen, dass auch schwächere Schüler es schaffen, einen Abschluss zu machen. Dazu gehört ASAFLEX beispielsweise. Das ist eine Art von Nachhilfeunterricht, Sprachunterricht, sozialpädagogische Betreuung. Also man sollte bei den ersten Schwierigkeiten wirklich nicht die Flinte ins Korn werfen. Es gibt da sehr gute Unterstützungsmöglichkeiten der Arbeitsagentur.
3: Mein Kollege Johann Weckenbrock, der hat heute in Bremen-Hemelingen einen Betrieb besucht, bei dem zum neuen Ausbildungsjahr auch noch ein Platz frei bleibt. Warum das so ist, das wollte er wissen.
18: Baustellencheck, Freitagmittag, kurz vor Feierabend.
19: Nicht erschrecken, Sascha.
18: Bauleiter Axel Bollhorst sieht nach dem Rechten.
19: So, checken wir mal eben die Lage. Ja. Erik, hast du alles im Griff? Baustelle sauber, Freitag, Wochenende. Alles gut?
20: Ja, alles
19: gibt's. Brauchen wir mal gucken, ne? Also ich passt vom Boden.
18: Sein Altgeselle saniert mit dem Azubi das Badezimmer. Gerade sind die Duschfliesen dran. Azubi Erik Foch darf die Fliesen zuschneiden, mit Hilfe vom Altgesellen.
21: Hast du den Tisch auf 7,6 eingestellt?
20: Jo. Und dann guckst du, dass du die Fliese hier unten an dem Winkel anlegst, weil der ist nicht immer rechtwinklig dazu. Ja? Du siehst, dass die Fliese auch so nicht rechtwinklig geschnitten ist.
18: Dass der 18-Jährige überhaupt auf der Baustelle mit anpackt, für den Bauleiter nicht selbstverständlich. Zwar haben sich viele für

0: oftmals werden wir, muss man leider so sagen, auch enttäuscht von den jungen Leuten. Wo ich wiederum sage, ich bin immer positiv. Wir alle. Aber was ich auch immer betone, was immer ganz wichtig ist, Pünktlichkeit, ein bisschen auch so ein bisschen, weißt du, ich will ein bisschen was, ja, und lauf nicht mit Händen in den Taschen vor dem Altgesellen rum.
1: Bollhorst ist damit nicht allein. Laut Arbeitsagentur sind kurz vor Ausbildungsstart mehr als 1500 Stellen im Land Bremen unbesetzt. Gleichzeitig gibt es mehr als 1800 unversorgte Bewerber. Von denen würde Bollhorst gern einen geeigneten Kandidaten locken, aber er stößt an seine Grenzen. Noch attraktiver könne er die Arbeitsbedingungen für Azubis nicht gestalten.
0: In der Ausbildung bekommen die gutes Geld. Da brauchen wir uns, glaube ich, nicht drüber unterhalten. Arbeitszeiten ist sehr schwierig, weil wir fangen um 7 Uhr an zu arbeiten. 15:45, das ist unsere Kernzeit. Es gibt keine Gleitzeit.
1: Ein Lichtblick. Laut Bremer Handwerkskammer interessieren sich wieder mehr junge Leute für die Branche.
2: Handwerk wird gerade auf jeden Fall sehr gesucht. Und ich möchte auch später dann noch dazu was lernen. Was bringt mir das, wenn ich was studieren gehe und dann am Ende einen Handwerker bezahlen muss? Ich möchte vieles auch selber zu Hause machen.
1: Die Suche nach einem Nachfolger geht für Axel Bollhorst weiter. Ohne sieht es für sein Bauunternehmen langfristig schlecht aus.
3: Heute sind auch die letzten Bundesländer in die Ferien gestartet und freuen sich auf Urlaub, während viele andere vermutlich schon wieder auf dem Rückweg sind. Ja, lassen Sie uns eins und eins zusammenzählen. Es wird voll auf Norddeutschlands Straßen.
4: Kilometerlange Staus, das erwartet die Autofahrer am Wochenende. Denn alle Bundesländer haben gleichzeitig Ferien. Und Reiserückkehrer treffen auf Urlaubsbeginner. Zudem ist CSD in Hamburg.
5: Wir sehen es jetzt auch gerade hier im Hintergrund. Es ist hier auch schon wieder an der Autobahnbrücke. Unwahrscheinlich viel Verkehr, auch viele LKWs, viele auch mit ihrem Wohnmobil unterwegs. Also dieses Wochenende wird es dann wirklich richtig knackig, und zwar in allen Richtungen.
4: Besonders voll wird es wohl rund um die Städte. Nils Linge vom ADAC rät deshalb:
5: Such dir in Ruhe eine Alternative zu Hause aus, bevor du losfährst. Landstraße, Bundesstraße, gerade mit Kindern unterwegs bist, also wenn du noch in die Ferien fährst, ist sowas viel besser, weil man kann wunderbar Pause machen und ist dann einfach unterwegs und steht nicht. Also gute Vorbereitung ist da alles.
4: Nach dem Wochenende soll sich die Verkehrssituation wieder entspannen. Schon jetzt haben die Bremer Freibäder die Besucherzahlen des Vorjahres übertroffen. Bisher waren rund 180.000 Menschen schwimmen. Eine Veranstaltung, die viele Menschen angelockt hat, war laut den Bremer Bädern der aufgestellte Poolnudel-Weltrekord im Horner Bad. Ende Juni trieben gleichzeitig 434 Menschen mit Poolnudeln im Wasser. Generell hatten die Mitarbeiter vor allem im Juni viel zu tun, denn gleichzeitig lief noch der Hallenbadbetrieb.
3: Es hat sich einiges verändert hinterm Weserstadion in der Paulinermarsch. Das rund erneuerte Nachwuchsleistungszentrum am Platz 11 ist nach 16 Monaten Bauzeit feierlich eröffnet worden. Und na klar, das haben sich alle Beteiligten nicht nehmen lassen, beim traditionellen Schnitt ins Band dabei zu sein. Funktionäre von Werder Bremen und aus der Bremer Politik. Na, und jetzt wollen wir natürlich auch sehen, wie es geworden ist. Das Ganze hatte bis vor kurzem noch den Charme der 60er, 70er Jahre. Pascal Ziesler zeigt uns das neue Gelände.
6: Frisch und modern. Werder setzt bei sich neue Maßstäbe, schafft den Sprung in die Gegenwart. Platz 11 ist gestern fertig geworden. 12 Jahre lang Kampf um dieses Projekt. Jetzt wird es eingeweiht. Tarek Brauer links, Peter Rengel rechts sind die beiden, die bei Werder das Projekt in den Händen haben und sind erleichtert.
7: Es ist einfach ein Meilenstein für uns. Das erfüllt mich mit Stolz. Da ist viel Energie, viel Schweiß, viele gute Gedanken, aber auch viel Nerven hier reingegangen.
6: Niegelnagelneu, komfortabel. Nichts erinnert hier mehr an den abgewrackten 60er-Jahre-Bau mit maroden Kabinen, blätternder Farbe, rostigen Duschen. Stattdessen modernste Ausstattung und Technik, sogar Lichteffekte, die Werders Bundesliga-Frauen und Nachwuchsteams jetzt zur Verfügung haben. Der Breitensportbereich, moderner Standard.
8: Es ist objektiv ein Quantensprung. Es drückt aber auch aus, dass es eben auch möglich ist, hier in Bremen, auch in einem schwierigen Umfeld, in einem Überschwemmungsgebiet, etwas Großartiges zu realisieren, wenn alle eben zusammen lösungsorientiert arbeiten. Damit meine ich Ortsteilpolitik, damit meine ich den Verein, damit meine ich natürlich auch die Anwohner.
6: In zahlreichen Beiratssitzungen mit Anwohnern und jahrelangem Hickhack sind nun alle zufrieden mit dem Ergebnis. Die Modernisierung von Platz 11 hat, wie geplant, 10 Millionen Euro gekostet. 25% übernimmt die Stadt, da Platz 11 unter anderem auch von 12 Schulen für Sport genutzt wird. Der Bau nachhaltig angelegt, zum Beispiel mit einer Fassade aus Bambus und Photovoltaikanlage. Dazu ein öffentliches Restaurant mit Glaselementen aus dem abgerissenen Vereinsheim. Ein rundum neues Kapitel für Werder.
7: Das ist auch immer etwas schambehaftet gewesen, ja, wenn man über seine Anlage, den Nachwuchsbereich hier in diesem Bereich, Platz 11, sprach. Das ändert sich fundamental. Ich finde, wir können hier wahnsinnig stolz darauf sein.
6: Der neue Platz 11 hat Werder in Bremen ein ganzes Stück moderner gemacht.
3: Wer bei Physik früher eher Angst vor einer 4 auf dem Zeugnis hatte, für den lohnt es sich jetzt ganz genau hinzuschauen. Denn wir lernen Justus Nothold kennen. Er erklärt selbst die kompliziertesten Zusammenhänge so, dass sie jeder versteht. In den sozialen Netzwerken schauen ihm Hunderttausende dabei zu. Einer Frage widmet sich der Bremer Umweltphysiker am liebsten. Was passiert eigentlich mit unserer Atmosphäre? Und seine Erkenntnisse, die helfen dabei, den Klimawandel besser zu verstehen. Annalena Borchert.
9: Die Treppe in seine Kuppel hat Justus Nothold schon oft genommen. Hier kann der Umweltphysiker das beobachten, was er sein ganzes Arbeitsleben gemacht hat. Die Atmosphäre. Mit Flüssigstickstoff befüllt er das Spektrometer. Dann kann er bis zu 30 verschiedene Substanzen messen.
10: Also wir haben oben den Sonnensucher und das Licht von der Sonne wird durch die zwei Spiegel eingekoppelt. Es trifft auf den Spiegel und dann geht es ins Instrument. Also was wir hier machen ist, wir messen einfach Spektren. Wir messen den gesamten Infrarot-Spektralbereich. Und jetzt gehe ich einmal zum unserem Rechner. So, dann gucke ich mir einmal die Spektren an.
9: Wie wirken sich Schwefelstoffe, Kohlenstoffdioxid und Treibhausgase auf die Erde aus? Eine Frage, die ihn sein ganzes Berufsleben lang begleitet. Auf der Polarstern hat er gemeinsam mit dem Alfred-Wegener-Institut die Luftqualität in 30 Kilometern Höhe gemessen. Ein Ergebnis dabei, sie konnten zeigen, wie sich Waldbrände weltweit auf die Luftqualität auswirken. Außerdem hat der Physiker die Ozonschicht über der Arktis beobachtet.
11: Ja, also erstmal, wenn die Ozonschicht in der Stratosphäre, in diesem Höhenbereich ungefähr um 20 Kilometer, wenn die abnimmt, dann führt das zu einer Zunahme der UV-Strahlung am Erdboden.
9: Weltweit hat die Uni Bremen Messstationen, davon zwei zusammen mit dem Alfred-Wegener-Institut.
10: Ja, das ist einer unserer zwei Container.
9: Seit 10 Jahren auch sein Arbeitsplatz, ein Container im Inselstaat Palau, mitten im Pazifischen Ozean. Ein wichtiger Ort für die Klimaforschung.
3: Und ich freue mich, dass er jetzt bei uns ist, der Physiker Justus Nothold. Guten Abend.
11: Ja, hallo.
3: Viele Menschen hören ja immer viel vom Klimawandel, sind gleichzeitig aber auch irgendwie überfordert. Was ist die wichtigste Botschaft, die jeder von uns verstehen sollte?
12: CO2 wird emittiert durch Verbrennung und das erwärmt die Atmosphäre, erwärmt den Globus. Und das ist nicht gut, das ist fatal.
3: Und das ist auch nicht aufzuhalten. Ne? Sie waren auf Forschungsschiffen in der Arktis und immer wieder ja auch in Palau im Pazifik unterwegs. Welcher Moment hat Ihnen denn persönlich am eindrücklichsten auch gezeigt, dass sich unser Klima verändert?
12: Ich glaube, das war in Spitzbergen. Also in den ersten Jahren, als ich da war, wir waren häufig im Frühjahr da, weil wenn die Sonne aufgeht, dann können wir unsere Messungen machen. Mhm. Und im Frühjahr ist der Fjord zugefroren. Man konnte mit Scootern auf die andere Seite fahren. Und Jahre später, jetzt geht das nicht mehr. Hm. Der ist durchgehend offen. Und daran merkt man es sehr deutlich. Also für mich jetzt, das war so ein einschneidendes Erlebnis.
3: Hm. Wir sehen gerade Palau im Hintergrund. Das sieht ja nach einem traumhaft schönen Arbeitsplatz aus. Kam er Ihnen auch so vor?
12: Ist es auch. Es ist toll, es ist ruhig, ein überschaubares Inselparadies. Und man muss auch mit der Hitze und mit der Feuchtigkeit umgehen können. Also die Temperatur ist das eine, aber die Luftfeuchtigkeit ist halt extrem hoch, weil der Ozean so warm ist. Und daran muss man sich gewöhnen. Man schwitzt immer.
3: Und welche Erkenntnisse bezüglich Klimawandel konnten Sie genau dort feststellen?
12: Also Palau ist aus einem Grund ganz wichtig. Die Luft über dem Westpazifik. Und dort ist der Ozean am wärmsten weltweit, immer 30 Grad. Und die Luft steigt dort nach oben, bis in die Stratosphäre. Also Luftschichten um die 20 Kilometer. Und da verbreitet es sich dann zu den Polarregionen, mittleren Breiten, und sinkt dann wieder ab. Das heißt, das, was wir hier so über Bremen oder in der Arktis in großen Höhen messen, das ist zum größten Teil über Palau, über den Westpazifik nach oben gegangen. Und deswegen die Zusammensetzung dort entscheidet darüber, wie ist die Zusammensetzung in der Stratosphäre global. Und deswegen sind wir da hingegangen, um das zu untersuchen. Und der andere Punkt ist, die Luft dort ist am saubersten, wahrscheinlich am saubersten weltweit. Mhm. Fällt mir nur ein anderer Ort noch ein, das ist Tasmanien. Dort kommt die Luft so von der Antarktis hoch. Die ist auch extrem sauber, aber ich glaube, Palau übertrifft das noch.
3: Ganz herzlichen Dank. Sie bleiben mein Gast hier im Studio. Justus Nothold möchte seine Erkenntnisse nicht nur in Fachkreisen teilen. Er möchte möglichst viele Menschen für Physik begeistern. Und damit das gelingt, lässt er sich regelmäßig was einfallen.
13: Die Frage ist halt, wo willst du es machen?
14: Den Tisch.
13: Das geht auch.
14: Weil es muss weit runterfallen.
9: Alles für den guten Effekt. Justus Nothold und Matthias Buschmann haben eine Mission. Sie wollen andere Menschen für die Physik begeistern. Und das machen sie mit Versuchen auf YouTube.
15: So, und jetzt ziele ich mal auf meine Kerzen.
9: Die Fragestellungen nicht unbedingt typisch. Wie puste ich mit einem Pappkarton Kerzen aus?
15: Die dritte ist aus. Na, die will nicht so weg.
9: Was passiert mit einem Bier im Ultraschallbad? Und wie verändert sich der Luftdruck im Auto, wenn man ein Fenster öffnet?
15: Das probieren wir einmal aus.
9: In der Corona-Zeit haben sie mit den Videos begonnen. Und die Rückmeldungen sind riesig. Manch ein Video der Bremer haben fast eine halbe Million Menschen gesehen. Auch in Palau hat man schon von dem Physikprofessor aus Bremen gehört. Bei seiner letzten Forschungsreise hat Justus Nothold auch dort in der Schulklasse für Aufsehen gesorgt.
3: Herr Nothold, ich hätte ja jetzt sofort gesagt, Sie wären bestimmt auch ein beliebter Physiklehrer geworden. Aber Sie sagen deutlich nein. Warum?
12: Ja, als ich aus der Schule gegangen bin, dachte ich eigentlich, Physikunterricht, also vor Schülern, so einer Meute stehen, niemals. Vielleicht hat es sich jetzt ein bisschen gebessert, aber ich brauche auch Leute, die Interesse haben. Mhm. Also auch in der Universität. Ich brauche Studenten, die interessiert sind, und dann bin ich bereit, mir alle Mühe zu geben. Und bei den Physikshows ist es ja immer so eine Stunde.
3: Ja.
12: Und da die Leute zu halten, das geht. Aber so Jahr ein, Jahr aus, so eine Schulklasse stelle ich mir schwierig vor, und ich weiß nicht, ob ich das gut könnte.
3: Mit welchem physikalischen Experiment würden Sie denn sagen, bringen Sie alle zum Staunen?
12: Das ist einmal der Pappkarton, die Kerzen ausblasen, und das andere sind die Experimente mit dem Fahrradkreisel. Mhm. Und dieser Pappkarton, das kann man halt zu Hause machen. Man nimmt einen Pappkarton, schneidet ein Loch rein, muss ein bisschen schön rund sein, und dann klappt das. Und dann haben wir vor allen Dingen ja auch, wir wollten dann so einen großen Wirbel machen. Dann haben wir so einen Swimmingpool genommen und den so ein bisschen umgebaut. Und wir können so Rauchringe mit so einem Meter Durchmesser erzeugen. Und das ist immer wieder faszinierend, und die Zuschauer finden es auch toll.
3: Und das wundert mich so, weil Physik zum Beispiel gehört ja zu den unbeliebtesten Fächern in ganz Deutschland. Ja. Sind Sie da auch manchmal ein bisschen stolz auf sich, wenn Sie die Abrufzahlen sehen?
12: Ja. Was wir halt versuchen ist, wir haben Experimente, die sehen kompliziert aus, sehen ein bisschen aus wie Zauberei. Und wir probieren es zu erklären in einfachen Worten, die jeder versteht. Das ist unsere Arbeit, wo ich mit meinem Kollegen Matthias Buschmann dann auch viele Diskussionen habe. Wie können wir es einfach erklären, ohne dass wir was Falsches erzählen? Und wenn uns das gelingt und die Leute dann auch was verstanden haben, so die Grundlagen, dann finden wir es toll.
3: Und das gibt ja dann auch ein gutes Gefühl. Ja. Und Sie machen wahrscheinlich weiter bis zum Ende. Vielen, vielen Dank dafür. Vielen Dank
12: Bitte schön.
3: Für Ihren Besuch bei uns im Studio. Der Sommer, der verändert gerade vieles im Leben von Thailand, Olivia und Dennis. Sie sind die Generation jetzt, die an ganz unterschiedlichen Wendepunkten im Leben stehen. Für den einen geht ein Musiktraum in Erfüllung, für die andere rückt der Abschied in die USA näher und für den dritten beginnt bald das Berufsleben. Mein Kollege Johann Weckenbrock, der begleitet die drei Jugendlichen in diesen besonderen Wochen.
1: 3 Stunden bis zu Thailands großem Auftritt. In einem Club in der Bremer Innenstadt darf der 17-Jährige als DJ auflegen. Er hofft auf eine volle Tanzfläche. Aber draußen ist Sommerwetter. Zieht's die Leute da wirklich in den Club?
15: Ich glaube, die Nervosität, die kommt erst, wo du dann hier stehst mit deinem MacBook, wo die Leute dann schon am Tanzen sind und du weißt, jetzt schließe ich mich an und jetzt muss ich auch abliefern. Die Leute müssen die Musik fühlen und du darfst bloß keine falsche Musik spielen. Weil sonst kann es natürlich sein, dass die Leute dann den Weg nach draußen suchen. Ne?
1: In Schwachhausen bekommt Olivia Besuch von ihren Freundinnen.
16: Hi. Hallo. Die Reporter sind gerade da.
1: In wenigen Wochen geht sie für ein Jahr in die USA. Der Grillabend heute soll aber noch keine Abschiedsfeier sein, auch wenn er sich ein bisschen so anfühlt.
17: Also ich kenne Olivia seit der 5. Klasse, seit der weiterführenden Schule. Und da haben wir uns auch immer schon richtig gut verstanden. Wir haben ganz viel Roblox zusammen gespielt.
13: Was ist das?
17: Das ist ein Gaming-Spiel, sag ich mal so, ja. Haben wir immer zusammen gespielt, das weiß ich noch.
18: Früher, 50
17: Jahre. Das werde ich sehr vermissen, wenn sie weg ist.
19: Wir sagen ja, wir denken uns, dass wir alle zu viert da auftauchen, vor der Klasse wieder, wie immer. Und ja, ist schon schwer eigentlich, damit klarzukommen, ja.
17: Also einerseits freue ich mich richtig für sie, dass sie auch was Neues erleben kann. Weil das hat sie sich auch schon immer gewünscht, meinte sie. Aber ich werde sie auf jeden Fall sehr vermissen, vor allem in der Bibliothek, weil wir immer zusammen gelernt haben.
1: In den Sommerferien wollen die Freundinnen noch so viel Zeit wie möglich zusammen verbringen.
13: Danke. Was werdet ihr an ihr vermissen, das Jahr über?
17: Ihre Art. 100% ihre Art, wie sie die Leute immer zum Lachen bringt.
19: Ja, die Insider.
17: Ja,
19: die Insider, die wir haben, die wir nicht droppen können.
17: Ja.
20: Natürlich so alles zu verlassen, was man kennt, ist sehr, kommt sehr gruselig rüber. Aber ich glaube, also der einzige Grund, warum mich das jetzt nicht aufhält, ist, weil ich einfach nicht drüber nachdenke. Und dann lasse ich es einfach auf mich zukommen, wenn ich da bin.
1: Dennis aus Teneva ist gern allein unterwegs. Sein Hund darf aber mit.
21: Also das ist Tobi, 8 Jahre alt. Ja, ist ein kleiner Chihuahua. Ist schön, so ein Haustier zu haben. Ist immer auf der Seite, wenn es einem schlecht geht oder ist immer daneben. Zum Beispiel, wenn ich schlafen gehe, ist er auch immer daneben und schläft mit. Ja. Er mag sehr viel kuscheln auch.
1: Ab nächster Woche hat er für seinen Hund weniger Zeit. Dann startet die Ausbildung als Bodenleger. Dennis hofft, dass er die wegen einer möglichen Wehrpflicht in Deutschland nicht unterbrechen muss, weil
21: ich selber einfach nicht ins Krieg will und dann mein Leben da riskiere für ein paar Leute, die da Stress haben.
1: Zurück im Club bei Thailand. Erleichterung beim jungen DJ, auch wenn die Tanzfläche ruhig noch etwas voller hätte sein können.
22: Ich fand's ganz super, dafür, dass der Laden dank dem Wetter nicht so voll war, fand ich die Stimmung eigentlich ganz top. Ich habe jetzt nicht so lange gespielt, aber für die Zeit fand ich richtig super. Also, falls das wirklich klappen sollte in der Zukunft mit dem DJ-Ding, ich glaube, dann ist das Coolste, was man machen kann, erstens für Rapper aufzulegen. Ich würde total gerne mit Rappern auf Tour gehen. Und sonst vielleicht, dass ich mein eigenes Event immer größer mache und davon irgendwann auch leben kann.
1: Als nächstes legt Thailand auf einem großen Musikfestival in Bremen auf. Das wird sein bisher größter Auftritt sein.
3: Mitten im Leben stehen die drei. Die Studienlage für ihre Generation spricht da allerdings was anderes. Junge Menschen sind von Einsamkeit besonders betroffen. Unter anderem darum geht's, wenn ich morgen mit dem Erziehungswissenschaftler Christian Palentin über diese Generation jetzt spreche. Es ist ganz schön viel los an diesem Wochenende in Bremen und umzu. Man hat die Qual der Wahl zwischen den Festivals. Hip-Hop auf der Bürgerweide, Kontrastprogramm in Fegesack mit Seemanns Musik. Ja, und dort hat das internationale Festival Maritim begonnen. Nico Gramatzki-Schleicher war zum Auftakt für uns dabei.
0: Ja, so richtig Schunkelstimmung oder Tanzstimmung ist jetzt zwar noch nicht. Es laufen gerade so irisch-keltische Klänge von einer polnischen Band. Aber es ist jede Bank besetzt. Also die Stimmung ist jetzt schon toll. Das Wetter ist spitze. Ich bin hier auf der oder an der größten Bühne des Festivals im Fegesacker Stadtgarten, direkt unter dem Fegesacker Balkon. Und was das Festival ja auszeichnet, ist natürlich nicht nur die Musik aus aller Welt, sondern auch das Maritime. Wenn man nämlich nur 20 Schritte weitergeht, ist man direkt an der Weser. Ja, mehr Maritim geht, würde ich sagen, nicht. Und umsonst draußen, kostenlos, darüber freuen sich die Menschen hier jedes Jahr, haben sie mir vorhin erzählt, als ich mich umgehört habe.
2: Wir freuen uns jedes Jahr wieder auf dieses Festival und es ist schon wirklich immer ein Highlight. Also ich finde, es lohnt sich herzukommen. Berlin, diese Promenade, sind nette Leute.
18: Das ist so schön harmonisch hier, fängt ja heute erst an und ist so ein schönes Flair.
23: Ich bin seit 2012 immer hier und für mich ist das ein Familientreffen. Weil viele Bands aus Holland, Polen und Irland sind schon seit Jahren befreundet.
24: Einfach die Gemeinschaft genießen. Zusammen Musik hören, Musik erleben, Musik machen.
25: Schönes Erlebnis mal wieder nach einer Zeit. Ne? Also wir sind gespannt, wir laufen gleich mal hier durch und schauen uns mal den Speck hier an. Ne?
0: Ja, das hier ist die polnische Membrana, die wir gerade schon gehört haben. Sie ist eine von 6 Bands aus Polen, denn das ist das Besondere bei diesem Festival in diesem Jahr. Das Partnerland ist Polen, denn ja, Bremen und Danzig feiern 50 Jahre Städtepartnerschaft. Und die hier, die mischen so keltische Klänge mit eigenen Kompositionen. Und ich finde, es ist es wert, dass wir da nochmal ein bisschen genauer und ein bisschen mehr reinhören. Also viel Spaß dabei. Ich sag Ahoi aus Fegesack.

0: Ja, ein schöner Ausklang in diesen Freitagabend. Ein Tipp habe ich noch. Wie geht's eigentlich weiter mit der Weserfähre? Für einige ja entscheidend. Wir können berichten, der Zustand des Anlegers am Geestevorhafen, der hat sich weiter verschlechtert. Die Weserfähre wird somit noch länger als zunächst erwartet von der Seebäderkaje nach Norden Hamm pendeln. Alle Fragen, die Sie haben, plus die Antworten darauf, gibt's auf guten-und-binnen.de. Schönen Abend. Tschüss.
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0: Nach der Hitze kam das Unwetter und brachte Gewitter, Sturm und Starkregen in den Norden. Im Landkreis Ludwigslust-Parchim stürzte um ein Haar eine Eiche auf ein Auto. Die Insassen konnten aber weiterfahren. Und auch der Fahrer dieses LKWs hatte südlich von Schwerin Glück im Unglück und wurde nur leicht verletzt, als ein Ast auf sein Führerhaus fiel. Auch heute Abend kann es noch zu teils schweren Gewittern kommen. Mal eben einen Marathon laufen. Für Joyce Hübner, hier in Blau, ist das etwas ganz Alltägliches. Vor 3 Jahren hatte sie schon Joggen Deutschland umrundet. Seit mehr als einem Jahr arbeitet sie nun an ihrem neuen Ziel. Durch alle 2059 deutschen Städte laufen, jeden Tag mindestens 42,5 Kilometer. Heute ging es in Begleitung einer Freundin von Lütjenburg nach Fehmarn.
1: Ich habe mir das vorgenommen, also ziehe ich das durch und ich frage mich nicht, ob ich motiviert bin oder nicht. Von daher ist es eigentlich eher eine Frage der Disziplin und der Gewohnheit und ja, man gewöhnt sich irgendwann daran.
0: Am 8. Oktober will die Sportlerin das Mammutprojekt in Berlin abschließen. Nach 21.000 Kilometern und insgesamt 495 Marathons am Stück.
2: Etwas gemächlicher dagegen rollt eine Brücke durch Hamburg, begleitet von vielen Schaulustigen entlang der Strecke, die auch gerne mal ein Lied dazu anstimmen. Antje Althoff und die neue Sternbrücke auf der Zielgeraden.
3: Handys raus, Kameras an und festhalten den großen Moment. Hamburgs neuer Hingucker ist da. Die Sternbrücke hat ihr Ziel in Altona erreicht. Fraglich allerdings, ob das begehrte Fotomotiv komplett ins Bild passt, bei den Maßen. 108 Meter lang, 21 Meter breit und 25 Meter hoch.
4: Riesig, also als wenn der Maßstab nicht stimmt.
5: Beeindruckend, auf jeden Fall. Und ich habe auch großen Respekt vor der Ingenieursleistung.
6: Ja, ich finde es großartig. Was für eine technische Leistung.
7: Dass ich das so mal in live erleben kann. Also ich bin jetzt die Tage auch immer hier gewesen. Also das war schon wirklich sehr, sehr beeindruckend.
8: Ich bin absolut geflasht. Ich finde das so ein tolles Bauwerk. Und ich bin begeistert, wie das alles geklappt hat. Und erstaunt, wie es geklappt hat.
3: Kommt ja auch nicht alle Tage vor, dass 3.700 Tonnen Stahl durch eine Stadt

0: 73-Millionen-Euro-Projekt 7 Jahre lang vorbereitet hat.
1: Ich glaube, das Wort, was mir in den letzten Wochen am meisten durch den Kopf gegangen ist, ist unglaublich, weil es immer wieder zu realisieren ist, okay, die Brücke ist jetzt fertig, als sie ausgepackt wurde, sie zum ersten Mal auch in Gänze zu sehen, nicht nur in einer Visualisierung und dann zu erleben, wie sie auf die Max-Brauer-Allee verschoben wurde, das ist wirklich faszinierend.
0: Noch ist das Gelände eine große Baustelle. Oberleitungen, Schienen und Signale fehlen und natürlich die endgültige Befestigung der Brücke. Aber schon in 4 Wochen soll alles fertig sein und der Bahnverkehr wieder laufen. Für 1000 Züge jeden Tag.
2: Wir lernen daraus, das schönste Geschenk für Ingenieure, einfach mal eine Brücke auszupacken. Vielleicht ja auch zu Weihnachten. So, Schauspielerin Julia Koschitz, heute Abend bei uns auf dem roten Sofa. Liebe Julia, es gibt so viele Karrierestationen von dir. Wir haben die ein wenig versucht zu raffen. Ich bin gespannt, was dir am besten daraus gefällt.
3: Okay.
2: Marion Pöning.
4: Sie verleiht jeder Rolle eine ganz besondere Magie. Julia Koschitz gehört zu den erfolgreichsten Schauspielerinnen Deutschlands.
5: Jeder Mensch hat seine Vergangenheit.
4: Ihr Spezialgebiet: Charakterrollen mit Tiefgang.
6: Hab die Sonne zum Aufgehen gebracht.
7: Das kannst du also auch.
5: Da läuft ein Mörder frei herum, in dem Ort, in dem unsere Kinder aufwachsen.
4: Aber es geht auch etwas leichter.
5: Wir brauchen absolute Diskretion in einem sehr delikaten Fall.
4: Die Deutsch-Österreicherin schreibt auch Drehbücher, liebt Wien und geht gern in die Berge.
5: Egal wie gestresst ich bin, das relativiert einfach alles. So unerschütterlich.
4: Und so schön, dass sie da ist, Julia Koschitz.
2: So, die letzten Bilder mal ausgenommen, weil die schon auf den neuen Film hindeuten. Aber was an den Ausschnitten hat dir da so am besten gefallen? Das sind ja auch einige schon wirklich viele Jahre zurück.
5: Ja, darüber reden wir jetzt nicht. ich finde das ein sehr schön. Vielen Dank für diesen schönen Beitrag. Also ja. Manchmal ist man ja auch so, kommt jetzt irgendwas, wofür ich mich schäme. Aber nein, hat mich gefreut. Da waren viele Projekte dabei, die wichtig waren für mich tatsächlich.
2: Ja, hast du, ja.
5: Ja, zum Beispiel Herrhausen war ein ganz wichtiges Projekt für mich.
2: Du hast seine Frau gespielt, Alfred Herrhausen.
5: Genau, und jetzt auch aktuelle Projekte, die bald erst kommen. Also insofern, das war schön.
2: Jetzt gibt es einen neuen Film für dich. Am 10. August im ZDF. Nix ist fix. Mhm. So, also wir müssen uns jetzt der Story mal ein wenig nähern. Es geht um Juliane. Also nicht nur um Juliane, aber Juliane ist so ein bisschen der Ankerpunkt gerade zu Anfang vielleicht. Kann man das so sagen?
5: Ja, ich würde sagen, es ist auf jeden Fall ein Ensemblefilm mit sehr vielen Menschen, 10. Und es geht erstmal um 7 Freunde, die sich für ein Wochenende auf einer Hütte treffen oder auf einem Chalet. Und dieses Chalet gehört Juliane. Also Juliane tatsächlich, die Spiele lädt ein. Und sie werden überrascht.
2: Sag noch nichts, weil der Ausschnitt zeigt es dann gleich. Aber sag uns vielleicht noch ganz kurz zu dieser Person, Juliane, in was für einem privaten Moment befindet die sich?
5: Ich würde sagen, sie ist ein glücklicher Single. Mhm. Und sie hat genügend Geld verdient, um sich dieses Chalet zu leisten und das genießt sie.
2: So,
5: jetzt traue ich mir nichts mehr zu sagen.
2: Nee, hinterlegen wir volles Programm los.
5: Okay.
2: Hinterlegen wir so richtig los. Jetzt sehen wir uns mal diese Situation an. Gemeinsam mit 6 Freunden, also zu 7, gehen sie Richtung Chalet. Nix ist fix.
8: Halt mal.
5: Hey. Da ist ein Gewehr. Verdammt, Mama, was soll das?
8: Hallo Herrschaften. Herzlich willkommen. Ist alles klar bei euch?
5: Ehrlich gesagt ist gar nichts klar. Das ist mein Haus und ich kann mich nicht erinnern, euch eingeladen zu haben. Ich würde jetzt wirklich gerne wissen, was ihr hier macht.
9: Wir wohnen hier schon seit ein paar Monaten.
10: Gut. Aber jetzt sind wir hier und wir wollen, dass ihr eure Sachen packt und verschwindet.
8: Wir haben nicht vor, die Polizei zu rufen.
5: Aber natürlich rufen wir die Polizei, wenn die jetzt nicht...
8: Wollt ihr mitessen? Es gibt Reh.
9: Bitte? Ja, wie viele seid ihr?
8: Die sind zu 7.
9: Gut, dann Machen wir einfach noch ein paar Knödel.

0: mehr?
1: Warte. Also ich finde es lustig, muss ich ganz ehrlich sagen.
2: Wünscht man sich für sich so, oder?
1: Wünscht man sich für sich. Nun muss man dazu sagen, diese drei, die das Chalet besetzt haben, das ist es ja im Endeffekt, sind auch eine Liebesbeziehung, eine Dreiecksliebesbeziehung. Und die Dame des Hauses ist auch schwanger.
2: Ja.
1: Von wem, ist wahrscheinlich unklar, aber das genau. Wird sich dann im späteren, ne, wie auch immer.
2: Oder auch nicht. Ja.
1: Was passiert dann sozusagen nach dieser Stelle, die wir gerade gesehen haben? Wie entwickelt sich das Ganze?
2: Also ohne zu viel zu verraten, es entwickelt sich definitiv anders, als die sieben geplant hatten, als ein entspanntes Wochenende unter Freunden. Es gibt sehr viele Diskussionen plötzlich um sehr andere Themen, nämlich um Besitz, um Anspruch, um was man verdient. Sich verdient hat durch seine Arbeitsleistung. Mhm. Es geht um Freiheit, es geht um gesellschaftliche Ideale. Und dann irgendwann mal geht es dann auch plötzlich um lauter Geheimnisse, die eigentlich vielleicht lieber unter dem Teppich hätten bleiben sollen, unter den Freunden, die dann irgendwie so ihren Weg nach draußen finden.
1: Es musste auch eine Situation geben, wo du eigentlich gerne in dein Bett möchtest. Also ja. Das ist ja nun dein Chalet, du würdest gerne in dein Bett, das ist immer belegt von den dreien und sie bitten dich, dich doch einfach dazuzulegen.
2: Ja, also es ist so, dass es gibt eine Situation, aber ich will es nicht zuhören, wo ich sage jetzt mal, mit mich zu den Freunden dazulege und es ist da, schläft sich auch nicht so gut und dann versuche ich mich irgendwie ins Wohnzimmer zu begeben und dort ist dann auch jemand. Also genau, und mal gucken. So, damit man jetzt ein bisschen Spannung auch noch aufrecht.
1: Ich glaube, es gibt einfach viel zu lachen. Am 10. August läuft Nix ist fix im ZDF, schon ab 1. August in der ZDF-Mediathek. Wer es nicht abwarten kann, ne, kann dann natürlich noch mal reinschalten, damit wir die Einschaltquoten nicht kaputt machen, logischerweise.
2: Sehr guter Hinweis, danke.
1: Am besten ist es live am 10. sich anzuschauen und hinterher in der Mediathek noch mal. So kann man es eigentlich sagen.
2: Super.
1: Aber es ergeben sich ja nur zwei Fragen aus diesem Film.
2: Ja.
1: Die erste Frage lautet natürlich, wie fix ist Eigentum oder sollte Eigentum sein?
2: Genau.
1: Das ist ja eine philosophische Diskussion. So ein Chalet, das steht jetzt 11,5 Monate leer. Haben die da ein Recht drauf? Oder ist das Beschneidung des Rechtes des Eigentümers, der Eigentümerin in dem Fall?
2: Genau, das fand ich auch ehrlich gesagt das Spannendste an dieser tragikomischen Kapitalismuskritik, wenn man so will. Dass man am Anfang denkt, also bitte, pure Empörung, wenn ich mir vorstellen würde, dass jemand in meinem Haus residiert und dann aber eben durch diese Hinterfragung herauskommt, dass man sich schon die Frage stellen muss, ob das fair ist. So. Also ob man Grund und Boden auch so eigentlich besetzen kann mit nix. Nämlich. Also jetzt nicht die anderen, sondern einfach mit einem Haus und das da so rumsteht.
1: Ja, ist natürlich aber auf der anderen Seite auch das Recht des Eigentümers, damit zu machen, was er will.
2: Klar,
1: natürlich. Ne? Das ist ja, es ist halt einfach so ein gesellschaftliches Thema. Vielleicht kann man sagen, vielleicht kann man Einladung aussprechen. Ja. Das wäre vielleicht so ein Kompromissvorschlag.
2: Also ist ganz klar, es lädt ein, zumindest das zu hinterfragen, was für uns sehr normal geworden ist, würde ich sagen. Mhm. Und das finde ich eigentlich ganz schön.
1: Mhm. Und die zweite Frage, wie fix sind Freundschaften? Auch absolut. Alte Freundschaften.
2: Ja. Es gibt fast nichts Fixeres, würde ich sagen.
1: Ja.
2: Also natürlich hat das ja auch was damit zu tun, ob man irgendwo dann doch so den Wachstum miteinander machen kann. Manchmal trennen sich auch Wege und das ist auch okay. Aber für mich sind Freundschaften wirklich, meine Freunde sind mit mein größter Reichtum in meinem Leben.
1: Können wir gleich noch mal drüber sprechen. Vorher schauen wir uns mal einen Film an von Andreas Moll zum Thema Freundschaften und gemeinsame Unternehmungen. Da haben wir jetzt wirklich wunderbarer Film von Andreas Moll. Und dabei muss man wissen, dass Töwer sind selbstgebaute Erdkühlschränke.
3: Die Leute hier in Damme sind sehr heimatverbunden. Wir haben den Dümmer, wir haben die Dammer Berge. Wir haben einfach eine sehr schöne Gegend hier. Es ist ländlich, aber nicht zu ländlich.
4: Wie das Land, so die Töwer. Erdkühlschränke für Fahrradfahrer und Wanderer im Südkreis Vechta, wie bei Ludger Kreberg in Südfelde bei Damme.
5: Wir haben hier mit den Nachbarn gesessen und haben gesagt, hier müssen immer Getränke da sein.
4: Urlaub vor der eigenen Haustür. Je nach Kondition und Anspruch sind kleine und große Touren möglich. Die meisten dieser Jungs studieren in Münster und Osnabrück. In ihrer Freizeit sind sie am liebsten in den Bauernschaften rund um Damme unterwegs, auf sommerlichen Radtouren. Abkühlung aus dem Boden, Gemeinschaftsgefühl kommt auf.
3: Man trifft eigentlich immer mindestens noch eine Truppe, die wie unterwegs ist. Und auch insbesondere jetzt in unserem Alter wird das schon sehr gut angenommen.
0: Das ist ganz cool, dass man einfach mal ankommt und auch mal andere Gruppen hier trifft, die hier sitzen und auch vielleicht auch gerade mal alt und jung so ein bisschen verbindet.
4: Heiter die Stimmung, traurig der Hintergrund. Seit Corona ersetzen Töver eine Dorfinstitution.
5: Unsere Ortschaft Siedfelde hatte früher 3 Kneipen und jetzt gibt es gar keine mehr. Auch die Nachbarortschaften haben keine mehr. Wo will man sich heutzutage treffen? Die Leute, früher konnte man in Kneipen alles erfahren. Heutzutage kriegt man ja nicht mal mehr mit, wenn einer stirbt oder was, ne, weil keine Treffpunkte mehr da sind.
4: So sind dies die neuen Treffpunkte. Preis pro Getränk 1 Euro auf Vertrauensbasis. Töver sind Erdkühler Marke Eigenbau. Industriemechaniker Ludger Krebeck hat dieses Bierhebewerk entwickelt.
5: Der Pott ist zum Beispiel halb voll mit Styropor und der ist ungefähr voll mit Steine, damit es da so ein bisschen ausgleicht. Und so funktioniert das. Hier packen wir Cola und sowas alles drin, Erdnüsse. Hier sind Kühlpacks, pack ich da im Sommer mit zwischen, dass die Getränke kalt bleiben. Die kommen auch gekühlt da rein, ne? Und die kann man ganz leicht so wieder schließen.
4: Und das ist nur einer von mehr als 60 selbstgebauten Tövern im Südkreis Vechta und Nordkreis Osnabrück. Zwischendurch mal schnell ein Mineralwasser. Auch das gibt ein Töver her. Hier ist Muskelkraft gefragt, bei diesem spartanischen Modell aus der Frühphase der Töverzeit.
6: Ja, ein ganz einfacher. Den kann man eigentlich auch online bestellen, wenn man einen haben möchte. Den buddelt man einfach ein, kommt eine Platte drauf. Dann hat man schon ein kaltes Getränk.
4: Weiter in die nächste Bauernschaft, zum nächsten Bierbrunnen. Soweit die E-Bikes fahren. Es geht zur Tövertonne Schullenmoor. Hier sogar elektrisch. Hoch den Töver, hoch die Tassen. Und hinter all dem steckt
7: Erfindergeist. Das ist aber auch so eine Sache, die sowieso fürs Südoldenburger Münsterland spricht oder für Damme generell.
4: Erfunden hat Jungunternehmer Justus Kuhlmann diese App mit den Standorten und Infos zu allen Tövern vor Ort.
0: Da kann man halt ganz einfach sehen, okay, das sind jetzt 2 Töver, das sind 11 Kilometer und dauert 30 Minuten und kann halt so recht schnell seine eigene Runde planen.
4: Zu allen Attraktionen der Region. Inklusive Alpakas. Urlaubsfeeling und Gemeinschaftserlebnis bei den Töver-Touren im Oldenburger Münsterland.
1: Jetzt mal ohne Scherz, wie großartig ist das denn?
2: Sensationell.
1: Töver-Touren finde ich super, oder?
2: Ja, also sofort zum Nachmachen finde ich gut.
1: Ja.
2: Gibt es nur da oben?
1: Ja, das ist also spezialisiert da und da gibt es auch über 60 und mit dieser interaktiven Karte, also das ist klasse. Wie oft bist du mit Freunden auch mal so unterwegs auf solchen ähnlichen Touren vielleicht? Nicht unbedingt Töver, aber was weiß ich nicht. Schnapstour oder so.
2: Ich bin so eher so ein Zweiermensch.
1: Ah.
2: Also ich mache jetzt das, was die da machen, das mache ich jetzt nicht so oft. Das finde ich schön. Ich finde das wunderschön, dass man im Team arbeitet. Das ist ja bei uns auch immer so mit vielen Leuten. Aber so verreisen bin ich eher so zu zweit.
1: Du erinnerst dich, dass wir beide schon mal verreist sind?
2: Ja.
1: Also
2: mit ähnlichen Gefährten.
1: Wir sind ja, also das muss ich dazu sagen, Julia und ich, wir sind tatsächlich vor einigen Jahren, 2014, draußen hier vor der Studiotür schon mal mit dem Fahrrad. Vielleicht, wir schauen uns mal an. Da sind wir schon mal rumgefahren. Fahren Sie doch mal neben mir her, dass wir beide hier so schön paarweise fahren. Das ist doch so ein schönes
8: gut.
1: Bild.
8: Okay. Ne? Das sagen Sie ja nur, damit Sie nicht über die Rampe müssen, oder?
1: Ich habe mich jetzt langsam eingewöhnt. Hier, guck mal.
8: Woher ist denn dieses Fahrrad, das Sie da haben? Ist das, das hat eine interessante...
1: Das ist aus dem Zirkus Belli. Das ist, also für Roncalli hat es nicht gereicht, aber für den Zirkus, das war schon... Damit
8: geht es. Schön.
1: Und soll ich mal fahren? Komm, ich mach mal. Mhm. Soll ich mal über die Rampe?
8: Ja.
1: Mal hier.
8: Oh Gott.
1: Oh. Scheiße! Oh, ja, geht.
8: Sehr gut.
1: Ja, damals haben wir uns noch gesiezt.
2: Ja,
1: hast du gemerkt? Damals haben wir uns noch gesiezt.
2: Also. Es ist eben viel Zeit vergangen. Ich habe das mit diesem Fahrrad nicht ausprobiert dann danach, oder? Das würde ich jetzt sofort gerne ausprobieren. Naja.
1: Ich meine, du hast es probiert.
2: Ja?
1: Ich meine, du hast es probiert und zwar so off-air sozusagen. es ist nicht so einfach. Wie wichtig ist das Fahrrad in deinem Leben? Welche Rolle spielt es?
2: Ja, Es ist tatsächlich, wie man an der, also an der Häufigkeit dieses Themas hier merken kann, es ist anscheinend mir sehr wichtig. Es ist mir wirklich sehr wichtig. Es ist mein Fortbewegungsmittel. Ich liebe es als, als Ersatz zu, zum Auto und zu öffentlichen Verkehrsmitteln. Wenn man in der Stadt lebt, kann man das natürlich auch leicht sagen. Aber ich liebe es auch als Ausflugsvehikel. Es ist wirklich, ich fahre lieber, als dass ich gehe.
1: Ja, wir müssen das ja auch nicht überhöhen. Also, ne? Logischerweise. Fahrradfahren macht ja auch einfach Spaß. Ja. Ich meine, ist so eine super Geschichte. Zack, setz dich drauf und los geht es. Und du machst auch ohne E-Bike, weil du selber ein bisschen Sport dadurch machen möchtest.
2: Na klar, ne? So ein bisschen muss man. Alibimäßig, ja.
1: Und jetzt sind wir ja hier nun, wie Sie ja sehen können, das ist er, der Starnberger See. Starnberger See.
2: Ja. Wie, neidisch, oder? Bisschen.
1: Ja, muss ich ehrlich sagen, wir haben das Steinhuder Meer in der Nähe von Hannover, wir haben die Alster in Hamburg, wir haben die Nord- und Ostsee. Ihr habt den Starnberger See.
2: Genau.
1: Das ist,
2: es ist ein Ausgleich.
1: Nein, aber erzähl mal, was fasziniert dich so am Starnberger See? Wie oft fährst du da hin? Was machst du da?
2: Also faszinierend, es ist einfach so, wenn man mal auch an anderen Seen war, auch in anderen Ländern, wunderschön. Also ich mache das kurz. Ich finde einfach, dass die Seen um München herum, die sehr nah gelegen sind, tatsächlich wahnsinnig schön sind. Also das ist ein großer, klarer, wunderbarer See, zu dem ich mit dem Fahrrad in 1,5 Stunden hinfahren kann, von meiner Haustür.
1: Und dann guckt ihr nochmal den Blick auf die Berge
2: an. Ne?
1: Ich meine, das ist ja. Das hat man natürlich an der Nordsee nicht.
2: Ja, da hat man andere schöne Sachen. Also insofern würde ich sagen, nee, aber es ist tatsächlich, ich finde, das ist ein schönes Ausflugsziel und sich in der Natur bewegen, es ist ja einfach so. Also das ist, vielleicht klingt das jetzt auch schon alles sehr alt, aber mir tut es gut.
1: Du bist in Brüssel geboren, ja. Du bist in Frankfurt dann auch eine Zeit lang aufgewachsen. Deine Eltern sind Österreicher, du lebst in München. Wo ist für dich Heimat?
2: Da wo meine Freunde sind, würde ich jetzt mal am ehesten sagen. Aber ich fühle mich in München mittlerweile schon heimatlich und Wien ist meine Wahlheimat irgendwann geworden und immer geblieben.
1: Ist das ein Unterschied zwischen Zuhause sein und Heimatgefühle auch zu haben?
2: Ja, also für mich ist Heimat was sehr Emotionales und was vielleicht auch sehr mit einer kulturellen Verbindung ist. Also an Österreich ist alleine die Sprache durch meine Eltern, die ihr Wienerisch nie abgelegt haben, das ist so eng verbunden, obwohl ich die Pfyffgenesin bin in der Familie, ist es, glaube ich, ist Heimat nochmal, geht nochmal, ja, irgendwie nochmal anders.
1: Geht mal tiefer vielleicht so ein bisschen einfach, ne?
2: Ja.
1: Also das ist... Das ist, löst auch so ein Gefühl aus, wenn man da hinkommt. Dann hat man irgendwie so ein, ist immer ein anderes, leichtes Gefühl. Ne? Was brauchst du zum Glücklichsein?
2: Ich glaube, mittlerweile, toll, schöne Aufgaben. Mhm. Und das muss jetzt nicht beruflich sein, aber ich glaube, es macht mich glücklich, wenn ich auch immer wieder Neues mache. Neues lerne. Die Menschen, die ich liebe, die machen mich glücklich und Zeit mit ihnen zu verbringen, aber auch Zeit für mich alleine ist was mittlerweile auch ganz wichtig ist.
1: Du bist, meine ich, auch gelesen zu haben, auch minimalistisch veranlagt. Ja, ich meine, gut, weißt du, es gibt Menschen, die sagen, ich brauche ein Haus, Garten, Auto und so weiter. Bei dir ist es das Fahrrad, das ist die Münchner Innenstadt, da sind es Freunde, Aufgaben.
2: Ich glaube nicht, dass ich jemand bin, das soll sich jetzt nicht so wahnsinnig altruistisch anhören, aber ich bin jetzt, glaube ich, nicht jemand, der so sehr nach materiellen Gütern strebt, sondern eigentlich eher nach einer inneren Zufriedenheit. Das klingt jetzt so. Aber ja, es ist tatsächlich, ich glaube, ich bin von was anderem getrieben. Und getrieben sein soll man ja eigentlich auch nicht unbedingt sein. Aber das, ich habe schon einen Drang nach einem inneren Weiterkommen. Aber das ist nicht so sehr an Dingen.
1: Ja, ist ja auch eine Frage, was für Werte man für sich selber irgendwie in den Vordergrund legt. Ne? Smartphone? Könntest du ohne Smartphone glücklich sein?
2: Oh, ah, das ist hart. Also ja, ich hoffe es. Das kommt natürlich alles
1: auf
2: die Welt.
1: Das ist ein schöner Ausdruck. Ich hoffe es, ja.
2: Naja, also das ist schon das Ding, das

0: das an mir dran klebt, wie bei allen anderen auch. Und es ist ärgerlich. Also, ja.
1: Wieso? Diese Frage darf man sich tatsächlich stellen. Wir haben jetzt einen Filmbeitrag dazu. Darf man sich ganz einfach mal die Frage stellen, ist ein Leben ohne Handy, ohne Smartphone möglich? Es ist Steffi Kühne.
2: Mit dem Fahrrad unterwegs und dann verfahren. Wer kennt es nicht? Dörte Schmidt-Reichert schaut erst mal auf ihren Stadtplan.
3: Ich bin immer ein bisschen lost, ich bin recht orientierungslos. Und ich muss auch, wenn ich jetzt geguckt habe, fahre ich ein Stück, was ich mir merken konnte oder wo ich mich auch auskenne. Und dann muss ich es rausholen und noch mal gucken.
2: Sie gehört zu den rund 5% aller Deutschen, die kein Smartphone besitzen.
3: Ich tue mir doch nichts an, das ist doch schön, das ist doch haptisch. Ich finde es eher, dass sich Menschen was antun, die gar nicht mehr wissen, die Zusammenhänge. Das sieht man ja auf dem Handy gar nicht. Ein Handy hat ja nur so ein Bildschirm.
2: Dörte hatte noch nie ein Smartphone. Sie hat sich bewusst dagegen entschieden. Dabei ist sie durchaus technikaffin. Beruflich hat sie Websites programmiert.
3: Ich habe nicht immer diesen Druck in mir, du musst jetzt antworten. Und ich glaube, ich bin schon mit dem Rechner, kriege ich schon viel zu viele Informationen, denke ich manchmal. Und das auszuwählen ist ja schwierig auch. Und das muss ja mit dem Smartphone, wenn man WhatsApp hat oder Signal oder so, noch viel krasser sein, dass man überhaupt nicht mehr zur Ruhe kommt. Hallo?
2: Doch kein Smartphone zu haben, bedeutet auch oft, ausgeschlossen zu werden.
3: Wenn ich im Museum bin, da sind häufig QR-Codes. Teilweise ist es, wenn man essen geht, dann gibt es die Speisekarte nur noch als QR-Code. Ob ich jetzt beim Arzt stehe oder Freunden oder in irgendeinem Verein sage, ich habe aber kein Smartphone, dann müssen ja alle Rücksicht auf mich nehmen. Dann muss ich ja extra eine Mail bekommen und so. Und deswegen bin ich häufig in der Situation, mich verteidigen zu müssen.
2: Es gibt Menschen wie Dörte, für die es eine bewusste Entscheidung ist, ohne Smartphone zu leben. Auch weil sie Bedenken wegen des Datenschutzes haben. Aber es gibt auch Menschen, die nicht anders können, aus finanziellen Gründen oder weil sie körperliche Einschränkungen haben. Für all diese hat der Verein Digital Courage eine Petition gestartet.
4: Wir fordern von der Politik ein Grundrecht auf analoge Teilhabe, also der Verzicht auf Digitalzwang, sodass die Menschen eben nicht gezwungen sind, jetzt digitale Geräte zu nutzen und weiterhin die Möglichkeit haben, direkt zu kommunizieren.
2: Schon jetzt ist etwa das Jobticket nur noch mit dem Smartphone abrufbar. Missstände wie diese prangert der Verein an. Im Mai hat Digital Courage mehr als 70.000 Unterschriften an den Bundestag übermittelt.
4: Letztendlich ist es notwendig, dass wir immer noch eine Alternative zu den digitalen Angeboten haben, wenn das Smartphone nicht erreichbar ist, dass man eben trotzdem noch die grundlegenden menschlichen Bedürfnisse befriedigen kann.
2: Aber es gibt auch immer mehr Handybesitzende, die das Smartphone gezielt zur Seite legen. Etwa beim Offline-Club, der in vielen großen Städten, auch in Hamburg, aktiv ist. Statt ins Handy zu gucken, kann man hier miteinander reden, gegen Eintrittsgeld. Dörte ist mit ihrer Entscheidung also ein bisschen Trendsetterin.
3: Also ich schreibe nicht nur Briefe, ich schreibe aber gerne Briefe. Also das ist für mich nicht irgendwie eine Flucht. Das ist eher, ich bin es ja nicht gewöhnt, ein Smartphone zu haben. Es ist für die anderen eher abstrakt, dass ich keins habe.
2: Sie hofft, dass sie ihr smartphonefreies Leben noch lange führen kann und nicht durch etwa bürokratische Zwänge dazu gedrängt wird, sich eins zu besorgen.
1: Ja, das ist natürlich so ein Thema. Und ich kann mir vorstellen, viele von Ihnen sagen jetzt auch, ja, ich ärgere mich darüber. Mit der Bank, alles geht nur noch mit Handy, mit App oder Computer und so weiter. Ich ärgere mich darüber. Überweisung kann man gar nicht mehr ausfüllen. Ne? Wir stecken da tatsächlich in so einer Art Zwickmühle, möchte ich fast sagen.
0: Also, zumindest habe ich das Gefühl, dass ich persönlich in der Zwickmühle bin, weil ich merke, dass ich für manche Dinge langsam zu langsam werde. Und das ist schwierig. Also ich sage mir stetig, man muss da dranbleiben, weil sonst wird es wirklich schwierig.
1: Ja,
0: also klar, in dem Fall.
1: Es ist für uns tatsächlich auch sogar ein Unterschied. Es gibt natürlich eine Generation der Jüngeren, die sind nur digital aufgewachsen. Für die war das ganz normal, mit dem Handy in der Hand irgendwie schon als Kind rumzulaufen. Wir haben ja noch telefonieren müssen in der Telefonzelle und solche Geschichten. Ja. Da ist schon ein Bruch in der Gesellschaft. Aber da musst du auch gerade ältere Leute einfach mitnehmen. Das darf man nicht vergessen, finde ich.
0: Ja, auf jeden Fall, klar.

0: Ich habe noch mal was Analoges für dich.
1: Oh.
0: Gucken Sie mal, dieses analoge Bild von Julia Koschitz aus den 80ern. Guck mal.
1: Wo ist es?
0: Da ist es, da ist es. Da, dir wird gerade das Bein lang gezogen, ne?
1: Ja. Das ist ja. Wie war das vorhin mit dem Talent? Da sieht man doch, das wird eine große Bolschoi-Karriere. Ja,
0: wie bist du an Ballett rangekommen? Wieso hast du da Lust zu bekommen?
1: Also ich kann ja nur meine Mutter zitieren, die gesagt hat, ich saß vor der Glotze und habe ein Ballett gesehen. Und dann habe ich danach wohl zu ihr gesagt, das will ich auch. Und dann landete ich dort.
0: Und wenn ich das so sehe, da ist Talent ist ja vorhanden.
1: Absolut.
0: Oder?
1: Ja.
0: Was hat die große Ballettkarriere jetzt verhindert?
1: Ja, das frage ich mich auch. Aber mein Gott, manche Fragen bleiben ungeklärt. Ich habe tatsächlich dann mit 12 Jahren Aufnahmeprüfungen bei Konservatorien gemacht. Und dort wurde mir, also das war dann nicht ganz so, mein Können meine ich jetzt. Und da wurde mir aber gesagt, ganz klar, dass das eine Karriere in der dritten Reihe wird. Und das wollte ich nicht.
0: Das wäre ja jetzt irgendwie auch schade.
1: Nein, es war anders. Es war klar, dass dieser Beruf einem zu viel abverlangt, als dass man das unter diesen Voraussetzungen machen sollte.
0: Du hast dann nach dem Abitur mal Theaterwissenschaften in Wien studiert. Ein Studium, was einen sehr häufig in Cafés abhängen lässt, um es mal so zu sagen.
1: Absolut.
0: Du hast aber jemanden kennengelernt, einen Schauspiellehrer. Was war das für ein besonderer Mensch, vielleicht nicht unbedingt nur fachlich, aber der dich so motiviert hat, dass du dich dann bei der Schauspielschule beworben hast?
1: bei mir ging es so, aber eigentlich war immer klar, es soll die Bühne sein. Mhm. Ich wollte nicht Theaterwissenschaft studieren, sondern ich wollte eigentlich Bühnenbild machen. Und das war so ein Ausweg. Und ich glaube, ganz, ganz heimlich wollte ich Schauspielerin werden. Und dann habe ich eben in dem Institut bei den Theaterwissenschaften einen Aushang gesehen, wo stand, ich bereite vor für die Schauspielprüfung. Und da bin ich dann hingetiert zum Herrn Marx. Und das war eine wirklich besondere Begegnung. Und er hat mich so bestärkt. Er war der Erste, der mich bestärkt hat, das zu probieren.
0: Genau. Ja, ein Freak.
1: Ein Freak.
0: Ein Freak.
1: Mit, ein Bücherliebhaber.
0: Mit es ging 2000, nicht um Techniken.
1: Nein. Also er hatte 2000 Bücher auf seiner Toilette. Also so war der drauf. Der war Wahnsinn. Toller Mensch.
0: Es gibt eine Serie im Herbst, eine Miniserie im Ersten. Das Vergessen heißt die. Genauer Sendetermin steht noch nicht fest. Da spielst du eine schwierige Rolle, wie ich finde. Du spielst eine Kommissarin, bei der Alzheimer diagnostiziert wird, in so einem frühen Stadium, die aber gleichzeitig den Mord an der Nichte, an ihrer eigenen Nichte aufklären möchte, aufklären muss. Wir schauen mal einen kurzen Ausschnitt an.
2: Polizeiinspektion Engelsberg, Abteilungsinspektorin Kraus.
3: Ihr wisst, warum wir hier sind. Geht langsam, sucht gründlich.
4: Was ich auf jeden Fall sagen kann, ist, dass ein Kind geboren hat.
2: Ich bin auf der Suche nach einem Neugeborenen. Ist hier in den letzten 3 Tagen ein Kind abgegeben worden?
5: Das hat ihm doch meine Kollegin schon gesagt, als sie vorher hier waren.
6: Du wolltest das erzählen? Ich weiß, was das bedeutet.
4: Wie schnell es voranschreitet, das wissen wir nicht. Aber es wird voranschreiten.
2: Scheiß auf den Dienstweg. Was ist, wenn wir zu spät sind? Ich will das Kind meiner Nichterin.
4: Wo ist das Baby?
2: Das wissen wir nicht.
6: Kannst du dir und uns einfach eine kleine Pause?
2: Da läuft ein Mörder frei herum, in dem Ort, in dem unsere Kinder aufwachsen.
0: Ja, wirkt sehr mystisch. Das Vergessen, spurlos im Moor. Miniserie in der ARD, im Herbst kommt das Ganze. Du sprichst Österreichisch, magst du, hast du vorhin schon erzählt. Aber ich finde das ja spannend, wie schaffst du es, dich da hinein zu versetzen, in dieses Vergessen, was ja deine Figur hat. Die fängt ja an zu vergessen. Das ist ja nicht leicht.
1: Oh Gott, da habe ich jetzt keine ganz gute Antwort drauf. Aber ja, es ist wie sich immer wieder zu einem Punkt hinarbeiten und dann plötzlich an diesen Stopper einbauen. Also ich habe natürlich nicht vergessen, ja, aber diese leeren Momente, die ich schon auch mal ab und zu kenne, wenn mir ein Name nicht einfällt oder so, dieser Schreck, den man da hat, das war das, woran ich mich dann immer wieder erinnert habe, wie muss das sein, wenn man

0: wenn man plötzlich nicht mehr weiß, also das Einfachste nicht mehr weiß.
1: Ist ein interessantes Experiment mit einem selber, finde ich.
0: Ja.
1: Interessantes Experiment, weil Demenz, Alzheimer ist ja auch ein großes Thema in unserer Gesellschaft.
0: Leider, ja.
1: Ich habe noch ein schönes Foto von dir, das möchte ich unbedingt zeigen für Sie zu Hause. Guck mal.
0: Ach.
1: Julia Koschitz im Blond.
0: Yeah.
1: Ja, Julia Koschitz im Blond. So sieht eine Supermarktkassiererin aus, die in Namibia nach ihrem Sohn forscht. Das ist ein Projekt, ein Film, der schon gedreht wurde im vergangenen Jahr. Mehr dürfen wir dazu gar nicht sagen.
0: Ja.
1: Große Geheimakte.
0: Ja,
1: dürfen wir nicht sagen. Ne? Aber wir dürfen sagen, ihr habt in Namibia gedreht.
0: Ja.
1: Und du hast da ein paar Fotos geschossen. Ja. Die wollen wir Ihnen ruhig mal zeigen, weil ich habe das Gefühl, du mochtest das da.
0: Ach, es ist ein Traumland.
1: Erzähl, was hat dich da in Namibia so beeindruckt?
0: Also ich meine, ich kann mich erinnern, dass früher Landschaftsfotos, das war immer das Langweiligste, aber es kommen nur Landschaftsfotos. es war für mich ein unglaubliches Naturereignis. Das ist die schönsten Farben, die man sich vorstellen kann, die schönsten Himmel, die ich je gesehen habe.
1: Mhm.
0: Das war unser Set. Ein mal abgesehen davon, aber auch ein wirklich spannendes Land, weil es ist ganz, ganz wenig besiedelt. Also es ist, man ist da viel allein auch. Und die Leute sind irgendwie gut drauf. Also ich fand, das ist eigentlich eine Reise wert, muss ich wirklich sagen.
1: Ja, schön. Ja, schön. Ja, schöne Bilder, schöne Erinnerung. Und schön, wenn man das dann natürlich irgendwie mit dem Beruf verbinden kann.
0: Das stimmt.
1: Toll. Ich habe das Gefühl, bei dem, was Sora Klipp jetzt backt, da sagst du zweimal nein. Aber wir gucken dennoch gemeinsam gerne hin. Also ich sowieso. Das schmeckt.
2: Moin und hallo zusammen. Wir machen heute ein süßes Rezept. Es gibt nämlich ein Schokoladenmousse. Das besteht natürlich zum einen aus Schokolade und zum anderen eigentlich aus Eiern, Zucker, Sahne. Bei uns gibt es heute aber ein Mousse mit Seidentofu. Das ist diese besondere Zutat hier. Das ist ein Tofu, der extrem weich ist, hat schon fast so eine Pudding-Konsistenz, ist super proteinreich und relativ geschmacksneutral, sorgt aber dafür, dass unser Schokoladenmousse super, super cremig wird. Und es ist ein Blitzrezept. Es ist so schnell gemacht, das werdet ihr jetzt sehen. Wir müssen jetzt erstmal die Schokolade schmelzen. Dafür gebe ich jetzt die Schokolade hier einfach in ein Wasserbad, breche die noch ein bisschen kleiner. Das Wasser darunter hat gekocht, kocht jetzt aber nicht mehr. Das reicht jetzt, wenn wir einfach nur noch den heißen Dampf haben und die Schokolade wird dann ganz einfach schmelzen. Während unsere Schokolade jetzt schmilzt, machen wir schon mal mit dem Rezept weiter. Dafür nehmen wir uns jetzt den Seidentofu und geben den hier in einen Messbecher. Oder wenn ihr einen Standmixer habt, könnt ihr das auch super gut im Standmixer machen. Dazu kommt jetzt Ahornsirup. Gibt noch so einen schönen nussigen Geschmack. Ich gebe noch einen Esslöffel Zucker damit zu. Wie süß ihr das gerne haben möchtet, dürft ihr selber entscheiden. Jetzt kommt noch etwas frische Vanille dazu und eine Prise Salz. Und jetzt können wir schon mal mit dem Pürierstab das Ganze richtig schön glatt pürieren. So, und jetzt kommt ganz einfach die Schokolade, die jetzt geschmolzen ist, zu diesem Tofu und wird vermixt. Ich habe hier jetzt eine Schokolade genommen, die 50% Kakaoanteil enthält. Das gleicht die Süße wieder so ein bisschen aus. Das ist am Ende so eine richtig schöne Balance, weil die Schokolade ja so ein bisschen herb ist. Und genau so wollen wir es haben. So, Leute, fertig ist unser Schokomousse. Wir füllen das jetzt ab und dann muss es kalt stellen und dann ist es richtig schön cremig. Wir machen jetzt noch karamellisierte Cashewkerne. Dazu habe ich hier schon geröstete Cashews und jetzt nehme ich hier eine heiße Pfanne. Da kommt jetzt ein bisschen Zucker rein. Oh, die ist zu heiß. Wir machen jetzt noch karamellisierte Cashewkerne. Und jetzt kommt hier noch ein bisschen, ich muss noch mal anfangen. Und jetzt kommt hier in die Pfanne ein bisschen Zucker, den wir karamellisieren lassen. Sobald das hier jetzt so ein bisschen bernsteinfarben wird, könnt ihr die Cashewkerne dazugeben. Und ich gebe immer noch ganz gerne ein paar grobe Meersalzflocken dazu. Salz und Karamell, wir wissen alle, das schmeckt. Wir haben jetzt herbes Schokoladenmus, wir haben süße, salzige, knusprige Cashewkerne und jetzt brauchen wir noch so eine kleine Fruchteinlage. Ich habe jetzt hier Himbeeren, Blaubeeren und Kirschen und die machen wir jetzt einfach mal so ein bisschen an. Und zu diesem Schokoladenmus passt richtig toll Olivenöl. Das heißt, wir werden jetzt unsere Beeren hier gleich auch ein bisschen mit Olivenöl

0: Olivenöl anmachen. Trust me, das ist wirklich richtig gut. Ich habe da jetzt noch ein bisschen Minze dazu gegeben und jetzt kommt der Star, der heimliche Star, ein bisschen Olivenöl und etwas frischer Zitronensaft. Dann können wir jetzt unsere Cashewkerne hacken und dann auch schon anrichten. Jetzt guckt euch mal an, wie cremig und luftig dieses Mousse geworden ist. Also das solltet ihr unbedingt mal nachmachen. Das schmeckt. Und jetzt tschüss, bis nächste Woche.
1: Mmh. Mmh. Zora, ich bin immer wieder begeistert. Sehr, sehr. Und das Schöne ist ja, Julia Koschitz ist schwach geworden fast schon.
2: Ja, das muss absolut. Würde ich eine Ausnahme machen.
1: Willst du Ausnahme machen?
2: Ja. Würde ich.
1: In welchem Bereich jetzt? Vegetarische Ernährung mit Schlag vegan oder Zucker?
2: Zucker. Entschuldigung, Zucker. Nee, also Zucker. Ich würde, ja, also das war ja mit Tofu. Warte nochmal. Also insofern wäre das ja auf der veganen Linie. Nee, aber tatsächlich, ich esse keinen Zucker mehr. Und das wäre
1: Wie lange
2: jetzt
1: machst
2: hier
1: du das schon?
2: 4 Jahre.
1: Mhm. Dann haben wir parallel ungefähr damit angefangen. Ich habe das auch mal gemacht.
2: Ja.
1: Ich habe es allerdings dann gelassen vor 1,5 Jahren. Das bekam meinem Körper nicht so gut, muss ich zugeben.
2: Okay.
1: Also das, was ich zuerst abgenommen hatte, kam dann wieder drauf.
2: Ja, aber der Körper gewöhnt sich ja dann dran und dann ist das auch. Also ich habe jetzt da jetzt nicht mehr den positiven Effekt vom Zucker weg. Aber es ist einfach, also es ist meine kleine Maßnahme, ein bisschen gesünder zu sein.
1: Was nimmst du da so als Ersatz, wenn du mal so ein Jippe hast, irgendwie sowas, ein Espresso oder was in der Richtung?
2: Zimt.
1: Zimt, ehrlich jetzt?
2: Ja, Zimt ist süßlich und man darf ja, oh Gott, das klingt so nerdy. Okay. Also dunkle Schokolade ist auch erlaubt.
1: Ja, so.
2: Ja, 80%, 90%.
1: Du klingst überhaupt nicht nerdy. Du klingst, das ist überhaupt nicht nerdy. Es war wieder mal toll mit dir.
2: Es war sehr schön, vielen Dank für die Einladung.
1: Nix ist fix, heißt der Film, am 10. August im ZDF. Sollten Sie reinschalten, wirklich sehr lustig mit Themen, über die man mal ein bisschen philosophieren kann. Dankeschön.
2: Danke.
1: Morgen kommt der Mann am Horn. Felix Klieser kommt nämlich mit seinem Album Senza Parole. Jetzt gibt es die Neuigkeiten aus ihrem Bundesland und wir backen jetzt noch eine Runde. Vegan. Klar. Und ohne Zucker, logisch. Tschüss, schönen Abend, machen Sie es gut. Tschüss.
3: Seit 25 Jahren bauen sie Wein an, rund um den kleinen Ort Rathay in der Mecklenburgischen Seenplatte. Dabei haben sie nicht nur steigende Öxle-Werte im Blick, den Zuckergehalt der Most, sondern auch, dass das Weingut wächst und gedeiht. Früher war Weinlese reine Handarbeit, seit vergangenem Jahr muss der Vollernter mit ran. Ohne den wäre das hier alles nicht mehr zu schaffen. Seit Anfang September läuft die Lese. Dieses Weinjahr hatte es in sich. Nachtfröste im April, viel Regen Ende Juli, Anfang September sommerlich hohe Temperaturen. Weingutleiter Stefan Schmidt ist gespannt, wie das diesmal ausgeht. Noch nie konnte er die Lage so schlecht einschätzen wie jetzt.
4: Die zwei Zeilen, die lässt du unten drinne und der Regent kommt oben rauf.
5: Ja,
4: und wenn der, pass auf, wenn er den Bunker voll hat mit Cortis und mit Regent, dann kommst du gleich nach dem Abbunkern in den Keller, ne?
5: Ja, und den brauchen wir jetzt nicht mehr.
4: Ja, da fahren wir in den Keller mit runter.
3: Schmidt ist nicht nur Weingutleiter, er war einer der Ersten, der in den Verein Privatwinzer zu Rathay eingetreten ist.
4: Also okay, ja, ne?
3: Damals hatten sie die verrückte Idee, nur so als Hobby, Wein im Norden anzubauen. Das war 1999.
4: Wenn man sich das anguckt, das ist hervorragend. Ja. Also wie aus dem Bilderbuch. Was wünscht sich ein Winzer? Viel Ertrag und gute Qualitäten, aber ich denke, viel Ertrag wird es eher nicht werden. Das muss kein Nachteil sein, weil wir sagen, lieber geringere Menge und gute Qualitäten. Und wir haben das ja jetzt. Wir merken das ja.
3: Hier ernten sie gerade Cabernet Cortis, der später mit Trauben vom Regent zu einem trockenen Rosé vergoren wird.

0: 10 verschiedene Rebsorten gedeihen mittlerweile in Rathay.
1: Ja, wie sagt man heute, die Geister, die ich rief? Was ist hier in Rathay entstanden? Glaubt kein Mensch.
2: Niemals im Leben hätte ich das gedacht. Selbst als wir 99 angefangen haben, als wir 2006 dann schon, ich glaube, 12.000 Reben hatten, hätte ich dieses Ausmaß nicht für möglich gehalten. Das ist natürlich mit dem Eigentümerwechsel gab es dann nochmal einen großen Investitionsschub. Und jetzt ist das natürlich auch ein bisschen Romantik vorhanden. Die vorher vorhanden war, die ist jetzt verloren gegangen. Wir sehen den Vollernter, das ist natürlich Technik pur, aber es ist auch interessant auf eine andere Art und Weise.
0: 175.000 Rebstöcke ranken rund um Rathay auf 35 Hektar.
3: Wirklich schön mal draußen in der Natur und auch ab und zu mal naschen, das schmeckt auch gut.
0: Erntezeit ist Hochsaison für die Vereinsmitglieder. Ohne die kommt Weingutleiter Schmidt jetzt nicht aus. Spaßwinzer hat man sie genannt.
4: Für Glühwein ist es noch zu früh.
0: Als sie damals anfingen, erinnert sich Marion Henschel.
2: 2000 haben wir die erste kleine Lese eingebracht. Das war ein roter, woraus wir ein Rosé gemacht haben. Und das waren, glaube ich, 50 Liter oder sowas. Könnt ihr euch noch erinnern?
5: Natürlich.
2: Ja.
5: Wir haben uns zusammen gekeltert drin.
2: Ja, weißt du noch? Genau. In so einer kleinen Kelter gepresst, ja, wie die großen. Ja, ja, und ja, das war natürlich ein ganz besonderer Wein. Auf alle Fälle war nicht so qualitätsvoll wie heute. Muss ich schon sagen, aber uns hat er super geschmeckt.
5: Ja, wir haben es überlebt.
4: Die Mitglieder im Winzerverein sind ja auch Multiplikator nach außen. Die tragen ja den Mecklenburger Landwein bis nach Österreich, bis in die Schweiz rüber. Und auch was die Handarbeit im Weinberg betrifft, möchte ich auf keinen Fall darauf verzichten. Und für spezielle Technologien, für spezielle Anwendungen ist es schon wichtig, dass man eine schlagkräftige Truppe, auch wenn wir älteren Semesters sind, alle Mann, eine schlagkräftige Truppe haben, die dann bereitsteht und arbeiten kann. Ja. Jetzt kommt der Krachmacher.
0: 15 Helfer können am Tag rund 1000 Kilo Trauben lesen. Die Maschine würde das in einer halben Stunde schaffen. Aber sie rüttelt die Beeren ab. Dabei tritt Saft aus. Doch für einige Weine braucht es unbeschädigte Trauben. Im vergangenen Jahr war der Vollernter zum ersten Mal im Einsatz. Da haben sie rund 80.000 Liter Weinmost gelesen. So viel wie noch nie zuvor in Rathay. Auf so einen Ertrag hoffen sie auch diesmal wieder. Auf dem größten Weingut Norddeutschlands. Etwa 10-mal im Jahr müssen sie an jeden Rebstock ran.
6: Hier ist geschnitten, ne, Hans?
7: Genau, ich dachte die ersten 5, aber irgendwie ist hier auch schon geschnitten.
4: Ich weiß nicht, Mandy, du ziehst raus oder wer? Alles klar. Okay.
0: Es ist Mitte März. Temperaturen um die 5 Grad. Ideales Wetter, um die Reben zu schneiden, in Form zu bringen, für eine hoffentlich erfolgreiche Lese. Diese Rebstöcke gehören zu den ältesten auf dem Weingut. Der Regent wächst hier schon seit 24 Jahren.
4: Also wenn wir uns das hier angucken, es ist so, dass wir das alte Holz wegschneiden müssen. Das heißt, das zweijährige Holz würde jetzt keine Trauben hervorbringen. Wir brauchen einjähriges Holz. Das ist das einjährige Holz vom vorigen Jahr. Das war eine Burgrebe. Die hat ausgedient, die muss weggeschnitten werden. Und alles, was daraus hervorgeht, sind die Fruchtruten vom vergangenen Jahr. Die kommen auch weg. Und nur zwei Ruten lassen wir stehen. So, und die werden jetzt hier festgemacht und aus diesen beiden Burgreben kommen die Fruchtruten von diesem Jahr raus und da hängen die Trauben dran.
0: 8 Leute arbeiten auf dem Weingut. Dazu gehört auch Franz Lucius. Er ist einer von 2 Kellermeistern.
8: Man befolgt ja schon ganz bestimmte Regeln. Man muss halt immer gucken, welche Regel jetzt überwiegt. Ist da eine Krankheit drin im Holz? Ist der noch richtig aktiv oder stirbt er hier hinten schon langsam ab? Sehen die Augen gut aus? Und ja, je nachdem wägt man dann immer schnell ab. Aber je öfter man das macht, desto schneller geht das auch. Ja, ich muss gerade alles mit links machen, weil ich eine Sehnenscheidenentzündung vom Schneiden gekriegt habe. Dann sieht das vielleicht ein bisschen komisch aus. Aber es geht.
0: Vor 5 Jahren mit der Versteigerung des Schlosses stand das Weingut beinahe vor dem Aus. Doch mit einem neuen Investor ist es inzwischen

0: gut aufgestellt. Und der 68-jährige Weingutleiter Schmidt kann so langsam,
1: ich hoffe, dass er mich mal ablöst,
0: an den Ruhestand denken.
1: Nein, er macht ja eine sehr gute Ausbildung, Berufsausbildung mit gleichzeitigem Studium der Önologie. Und ich war 22, da wurde ich reingeschubbt in Neubrandenburg und habe dort die Weinkellerei mit aufgebaut. Da, 1979 habe ich dort angefangen und er schafft das auch, bin ich überzeugt.
2: Es ist hier im Norden kein sehr bekannter Beruf. Ich habe das auch schon, was ich Leuten erzählt habe, die überhaupt keinen Plan hatten, was das bedeutet oder was man macht als Winzer.
0: In 2 Jahren wird Christoph Kaiser mit dem Studium fertig. In Geisenheim, im Rheingau. Auch beim Rebschnitt setzt sich motorisierte Technik durch. Kordonschnitt heißt dieses Verfahren, das sie erst einmal nur ausprobieren. Nach einem Durchgang mit der Maschine müssen Schmidt und seine Helfer nur noch nachschneiden.
1: Wichtig ist, dass wir die Arbeit so gut wie es geht mechanisieren können, dass wir Handarbeit reduzieren, weil man findet schwer Fachleute, man findet schwer Leute, die überhaupt diese körperlich anstrengende Arbeit machen wollen. Und das sind ja Riesenflächen, die wir haben. Wir haben hier 35 Hektar. Deutschland hat 104.000 Hektar. Das ist wirklich eine riesengroße Menge, die dort jedes Jahr geschnitten werden muss. Und ja, bei der Arbeitskräftesituation kann ich mir vorstellen, dass es irgendwann mal dahin geht, dass die Flächen, die man vorschneiden kann, dass die vorgeschnitten werden.
0: Aber auch die Technik hat ihre Tücken.
3: Draht erwischt.
0: Selbst mit der kleinen Panne sparen sie enorm viel Zeit. Allein der Rebschnitt beschäftigt das Weingut-Team bislang 3 Monate.
3: Aber wenn das nicht jeden Tag ist, geht das.
0: Der neue Investor hat in den vergangenen Jahren viel neu gebaut und angeschafft. Im Weinkeller gibt es jetzt auch eine Degorgieranlage für die Sektproduktion.
1: Christoph, du warst ja schon dabei, als wir mit der Anlage gearbeitet haben. Aber Frank, du bist ja noch neu in der Sektanlage, ne? Also, hast du schon mal Sekt gemacht?
4: Nee, leider nicht.
1: Noch nicht?
4: Nee.
1: Hier seht ihr die Hefe. Und jetzt müssen wir die Hefe dazu bringen, dass sie sich sozusagen unten auf dem Kronenverschluss versammelt. Und das machen wir, indem wir jeden Tag um 1/8 drehen und im Laufe der nächsten 7-8 Tage auch dazu kommen, dass die Flasche am Schluss so im Rüttelpult drin steht.
0: 2500 Buddeln fürs Jubiläum. 25 Jahre Wein in Rattay. Mit dem Drehen per Hand ist aber jetzt Schluss.
1: Wir haben gesagt, wir nehmen das Programm, was am längsten dauert, da ist es am sichersten. Und jetzt brauchen wir bloß nur das Programm starten.
0: In 4 Wochen wollen sie den Sekt, der jetzt schon 12 Monate auf der Hefe liegt, degorgieren, enthefen. Dafür muss die neue Anlage aber erst noch genau eingestellt werden. Um die 25.000 Liter lagern derzeit im Weinkeller. Die stammen aus dem vergangenen Jahr und müssen noch verfeinert werden. Kellermeister Franz und Student Christoph kümmern sich um eine neue Rotweinsorte, Cabernet Cortis.
2: Wie in Frankreich probieren wir das gleich mal in echte Barrique-Fässer reinzulegen. Die sind jetzt noch neu, das heißt, wir dürfen es nicht allzu lange drin liegen lassen. Müssen wir immer schön probieren und ja, stimmt gut. Weil es die Erstbelegung ist, bringt das Geschmack rein. Ja, das ist medium getoastet, also wird recht kräftig vom Geschmack. Mhm. Und falls gleich was überläuft, ist es nicht allzu schlimm. Wir haben den Plan, die Mitte der Fässer noch mit Rotwein einzustreichen, dass es ein bisschen schöner aussieht und man direkt weiß, dass man ein Rotweinfass vor sich hat. Okay. Nicht so wild. Ja, wirklich gut. Also so eine Sorte, die ziemlich so eine Paprika-Aromatik, würzige Aromatik, auch so Richtung Johannisbeere, Cassis geht. gekreuzt mit Solaris, also einer der bekanntesten weißen Piwi-Rebsorten, die wir haben in Deutschland. Also um eben diese Pilzwiderstandsfähigkeit in die Rebsorte einzukreuzen.
0: Ein knappes Jahr bleibt der Wein jetzt in den Fässern. April auf Schloss Rattay. Wenn der Raps blüht, ist es Zeit, sich um die Knospen vom Regent zu kümmern. Die Reben, die sie im März geschnitten und gebogen haben, werden mit einem Rapsöl-Wasser-Gemisch behandelt. Eine reine Vorsichtsmaßnahme von Weingutleiter Stefan Schmidt. Er will den Wein, vor allem die ersten Blätter, beschützen vor möglichem Kräuselmilbenbefall.
1: Es ist wichtig, dass man einen Blick drauf wirft, wie sich die Lage entwickelt, wie die einzelnen Rebanlagen sich entwickeln und dann haut das hin. Wir haben ja hier auch Rosen gepflanzt. Die Rosen sind nicht dazu da, damit sie schön aussehen, sondern das sind sozusagen Indikator- oder Zeigerpflanzen. Wenn wir einen Befall zum Beispiel von Mehltau haben, die Rose wird als erste Pflanze befallen und erst dann wird es in den Weinstock gehen. Das heißt also, das sind immer Hinweise für die Winzer, damit sie dann schon ein bisschen planen können, was gemacht werden muss in Zukunft.
0: Mit Blick Richtung Zukunft hat der neue Eigentümer rund 25 Millionen Euro investiert. Neben dem historischen Pferdestall sind ein Hotel, ein Weinkeller und eine Brauerei entstanden. Heute ist es soweit. Die Degorgieranlage, die die Hefe aus dem Jubiläumssekt entfernt, soll in Betrieb gehen.
1: Wir sind jetzt dabei, sozusagen das Kühlbad runterzukühlen auf minus 23 Grad. Und dann werden kopfüber vorsichtig die Flaschen, die wir abgerüttelt haben, in das Kühlbad reingesenkt und laufen dann einmal durch das Kühlbad durch und dort hinten werden sie rausgenommen und aufs Band gesetzt. Und in der Zwischenzeit, wenn die Flaschen durchlaufen, dann friert der Hefestopfen ein.
0: Bei der Sektproduktion haben sie sich für die edelste und teuerste Variante entschieden. Traditionelle Flaschengärung. Der Sekt soll auch eine Ergänzung zum Wein sein. Wenn ein Jahr mal weniger Sonne scheint und der Wein säurereich und alkoholarm wird, dann machen sie aus der Lese eben Sekt.
1: Was hat er das noch?
5: Okay. Check. It's the same temperature inside the bath and in the.
1: Okay.
5: You have something to check.
0: Weltweit bauen die Techniker aus Italien und Spanien solche Maschinen auf. Nächste Woche sind sie in England. Aber gerade macht ihnen die Temperatur zu schaffen.
1: But we need to stronger.
0: Das Eis muss noch fester werden. Sie brauchen noch etwas Zeit. Künftig müssen Weingutleiter Schmidt und seine Männer mit der Technik allein klarkommen. Daher lassen sich alle Mitarbeiter einweisen.
1: Das ist eine Herausforderung, weil man in einem Jahr relativ viel vergessen kann. Ja, aber wir haben Handbücher, wir haben Telefonnummern, wir können Videokonferenzen machen. Dann werden wir hoffentlich hier unten auch mal WLAN haben. Und dann sehen wir da schon ein bisschen entspannter in die Zukunft.
0: Endlich stimmt die Temperatur. Minus 23 Grad. Die Hefe friert zu einem Pfropfen. Der fliegt jetzt raus. Die Maschine füllt die fehlende Menge mit sogenanntem Versandlikör auf und danach mit Sekt.
6: Check if the level is okay.
1: Maybe it's a little bit too high. 5 mm.
0: Aber jetzt ist zu viel drin in den Flaschen. Das müssen sie noch korrigieren, feinjustieren. Und dann läuft sie, die Degorgieranlage. Die schafft in der Stunde 600 Flaschen. Zur Sicherheit kommt der Sekt jetzt einen Monat in die Quarantäne, um sicherzustellen, dass es nicht zu Nachtrübungen kommt. Die Flasche kostet knapp 20 Euro.
1: Das ist der erste echte Mecklenburger Sekt. Hergestellt aus Mecklenburger Landwein und in Sektflaschen vergoren. und jetzt degorgiert und verschlossen und mit Agraffen versehen in Mecklenburg. Das ist wirklich eine

0: historische Stunde.
1: Erster Sonntag im Juli. Seit 20 Jahren gibt es das Weinblütenfest auf Schloss Rattay. Mal wieder kommen über 1000 Menschen, um ein leckeres Tröpfchen zu verkosten und mehr über den Weinanbau im Norden zu erfahren. Stefan Schmidt macht Appetit auf die 20 verschiedenen Weine, die sie hier produzieren und bei solchen Anlässen einfach zapfen.
0: Das ist der 153., der da drunter steht.
2: Ja.
0: Der hat ungefähr 4,5 Gramm Zucker. Hier, Christoph und ich, wir haben letztes Jahr total zusammengearbeitet, von um 10 bis 18 Uhr ohne Pause. Wir haben nur leere Flaschen gehabt, wir konnten nicht mehr treten. Das ist doch Blödsinn. Wir haben den Wein, der wird abgefüllt, wir nehmen ihn vom Fass und erledigt.
3: Die Kurve geht immer weiter nach oben. Qualität, gut. Ihr kennt noch die ganz ersten Anfänge, die waren schon ein bisschen... Er hieß Lustwein. Aber richtig lustig war er nicht.
4: Jetzt sind überall Weinberge. Und das sieht so schön aus. Wir haben uns am Grundstück eine Titanic gebaut mit einer Terrasse. Die wird nächste Woche fertig. Und wenn ich da draufstehe, dann gucke ich in die Weinberge.
1: Und in die nimmt Stefan Schmidt jetzt Interessierte mit.
0: Das ist der älteste Weinberg, das ist die Sorte Regent. Und wie Sie sehen, die Blüte ist schon durch und die Beeren wachsen schon. Wir mussten einige roden und haben dann neue Sorten angebaut. Also zum Beispiel Müller-Thurgau, wir haben hier Spätburgunder gehabt, wir haben hier den blauen Portugieser gehabt. Die sind alle rausgeflogen, weil die hier nicht in unser klimatisches Umfeld passen. Ja. Ich gebe jetzt einfach mal die Gläser so rum. Wir liegen ja hier zwischen den beiden Hochgebirgen Mecklenburgs. Wir haben sowas auch, das sind die Helpterberge und die Bromerberge. Und der Helpterberg ist ja der höchste deutsche Berg nördlich von Berlin. Der ist 1794 Dezimeter hoch. Und dadurch, dass wir in dieser Senke liegen, fließt Wasser hier zusammen. So, Thomas, vamos!

0: Mitte August. Sie haben nicht mehr viel Zeit bis zur Lese auf Schloss Rathei. Stefan Schmidt und seine Leute wipfeln gerade und bringen die Blattwand in Form. Der Riesling wächst hier schon seit 5 Jahren. Bis auf die Reben, die der Frost im April kaputt gemacht hat, sieht alles prächtig aus, meint Schmidt. Früher haben sie das Entblättern auch per Hand gemacht. Doch bei 20 Hektar, die sie in diesem Jahr abernten werden, macht den Job nun auch eine Maschine.
1: Wichtig ist, das machen auch viele Kleinwinzer oder Kleingärtner falsch, die Traubenzone, da wo die Trauben hängen, die sollte immer entblättert sein und trocken sein, damit der Wind durchgeht. Wir haben ja Gott sei Dank hier im Norden noch ein bisschen Wind, ne? Jeden Tag. Macht ihr die Bänder an? Alles an? Okay.
0: Die Abfüllanlage ist auch nagelneu. Allein die hat rund 1 Million Euro gekostet. Ein Blütenmuskateller vom vergangenen Jahr kommt heute in die Flaschen.
1: Dass wir jemals so eine Anlage in Rathei haben werden, das hätte ich mir nie vorstellen lassen. Das ist unglaublich, weil wir mit dieser Anlage, die hier steht, können wir anfangen mit Wein, Kerlwein, wir können Sekko abfüllen, wir können Weinschorle abfüllen, wir füllen Bier damit ab. Also absolut top-qualitativ. Hervorragend, unglaublich.
0: 2500 Flaschen pro Stunde rattern durch den Apparat. Der Blütenmuskateller hat erst vor kurzem eine Goldmedaille bekommen vom renommierten Weinmagazin Falstaff. In der Begründung hieß es, die Traubigkeit des Muskatellers mit viel Saft, darunter Ananasnoten, harmonisch abgestimmt, feine Säure, sehr angenehm.

0: Jeden Monat macht Schmidt nebenbei mindestens 4 Führungen und kann es irgendwie selbst kaum fassen, was sie hier alles erreicht haben.
1: 175.000 Rebstöcke, das ist eine Entfernung von Rattay bis in Spreewald. Alle Meter ein Rebstock. Die müssen mit der Hand geschnitten und betreut werden. Und da kann man sich vorstellen, was das für ein Aufwand ist. Das ist sozusagen unser Gärkeller. Ich sage das mal einfach, der Gärkeller. Wir können also jeden Tank, da hinten sind 1,5 und 1, wir können jeden Tank extra programmieren, welche Temperatur gehalten werden soll. Trocken, halbtrocken, lieblich, süß.
0: Bei der Gelegenheit erzählt Stefan Schmidt auch immer wieder von der fast 800-jährigen Tradition, die der Weinbau in Mecklenburg hat. Mitte September. Die Lese ist in vollem Gange. Und dabei gibt es so einiges zu beachten.
1: Je länger der Regent mit den Schalen zusammensteht, desto dunkler wird der Wein. Und das möchten wir nicht. Eigentlich hätten wir es schon längst runterheben müssen. Aber es ist, wie es ist. Ich kann es jetzt auch nicht ändern. Mal sehen, wie es aussieht.

Aus den Beeren wollen sie einen trockenen Roséwein machen. Mit ähnlicher Technik haben sie schon in den vergangenen Jahren gearbeitet. Doch mit dem Neubau ist alles noch viel größer geworden.

0: pressen mal bis 300 Millibar. Und dann gucken wir mal, wie der Saft ist, ob das zu dunkel wird. Also bis hierhin.
1: Du kannst ja auch...
0: Nee, ich weiß. Aber du bist ja bei Z4 schon.
1: Genau.
0: Das ist natürlich hier Hightech. Ja. Da gibt es verschiedene Programme für Weißwein, für Sektgrundwein, für Rotwein, für alles Mögliche. Schwere Rotweine. Und da kann man sozusagen einen Algorithmus abfahren und es gibt die besten Qualitäten. Also jetzt nicht auf einmal viel, sondern ganz langsam steigern. Es dauert 4 Stunden oder 3 Stunden, aber da kommt eine vernünftige Qualität raus.
2: Schmidt hofft auf 80.000 Liter Most in diesem Jahr.
3: Weißt du, wo die Messbecher liegen?
0: Frag mich mal.
2: Viel probieren, immer wieder umdenken. Wein produzieren erfordert Fingerspitzengefühl.
0: Wir pressen jetzt bis Zyklus 4. Und wenn es dann zu dunkel wird, gehen wir auf den Maischetank, wo wir nachher den Kantor hinlegen.
3: Ja, können wir einen Vergleich hinstellen.
0: Ja, ja. Gut. Aber bis jetzt geht's noch. Die Farbe ist okay. Wir haben hier eine Kapazität ungefähr von 300.000 Litern. Das ist ja für unser Fernziel gedacht. Das heißt, wenn wir irgendwann mal alle 35, 40 Hektar unter Ertrag haben, dann könnten das in guten Jahren mal 200.000 vielleicht auch 250.000 Liter werden.
2: Die Rebsorte Phoenix. Noch eine Woche, dann soll auch sie geerntet werden. Der winterliche Kordonschnitt mit der Maschine hat sich bewährt, findet Weingutleiter Schmidt.
0: Und hier sieht man das, wir haben hier damals abgeschnitten. Und aus diesem einen Auge ist eine Fruchtrute rausgekommen. Und aus der Fruchtrute kommen dann eben diese Trauben raus. Und das ist erfroren. Und dann haben wir hier aus einem Beiauge wieder neue Fruchtruten rausbekommen. Und die haben diese Trauben hervorgebracht. Und der Phoenix ist eine Sorte, die eine relativ hohe Reproduzierbarkeit hat. Das heißt, wenn alles erfriert, haben wir immer noch 60, 70, 80% von einem normalen Ertrag. Das ist fantastisch.
2: In diesem Jahr dauert die Lese in Rathay von Anfang September bis Mitte Oktober. Der Zuckergehalt im Most ist enorm hoch, sorgt für Spitzenqualität. Doch die Menge lässt zu wünschen übrig. Der Frost im Frühjahr ist schuld. Schmidt und seine Leute fahren nur rund 62.000 Liter ein. 20.000 weniger als erhofft.
0: Wie viel hast du jetzt gewogen?
3: Ja, das habe ich jetzt nicht mehr gewogen. Das war jetzt bei 72%, das ist ungefähr 1,8 Tonnen.
0: Richard und Franz wissen Bescheid und dann machen wir das so. Ja?
3: Ja.
0: Okay, perfekt. Ich freue mich drauf, dass ich das übergeben kann. In gute Hände, das weiß ich. Vor allem, was den Elan angeht, die Ideen angeht und die Innovationsfähigkeit.

Fähigkeiten und die Möglichkeiten, die jetzt da sind. Wenn ich mir das überlege, vor 5 Jahren habe ich in einem kleinen Wohnzimmer gestanden mit ein paar Tanks an der Seite und habe da Wein drin gemacht, unter Bedingungen, die ich jetzt gar nicht mehr akzeptieren würde. Und jetzt hat man natürlich ein Potenzial, was es gilt auszuschöpfen in der Zukunft. Und das ist genau die richtige Mannschaft. Und das wird sukzessive übergeben. Die machen ihr Ding und ich weiß, das läuft im Keller. Die machen das gut und besser geht's da nicht.

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15: Zuallererst habe ich mega Bock aufs Käsen. Das Mobile, unterwegs, beim Landwirt, direkt vor Ort. Das ist so das, was mich antreibt. Genau so habe ich mir das vorgestellt. Richtig, richtig gut.
16: Wahnsinn, jetzt probiere ich das erste Mal meinen eigenen Käse aus meiner eigenen Milch. Guck mal, eigene Kühe.
15: Sehr gut.
16: Super.
17: Ja. Und ich merke, der gut.
15: Läuft.
16: Läuft.

0: Es ist Mitte August im nordfriesischen Nibel. In diesen LKW will Mike Neumann eine mobile Käserei einbauen. Die erste in Schleswig-Holstein.
1: Sieht nicht danach aus, aber das sind tatsächlich 40 Quadratmeter. Ganz am Ende kommt der große Käsefertiger. Aktuell im Plan ist die Abpresskäsewanne hier. Die kommt jetzt aber tatsächlich hier rüber.
0: In 2 Monaten will er schon zu Landwirten fahren und Käse machen. Denn der soll schon für das Weihnachtsgeschäft fertig sein. Bis vor kurzem hatte Mike in dieser Halle noch eine kleine Brauerei. Die ging wegen Corona pleite. Jetzt soll hier das Reifelager für den Käse rein. Heute kommen die Geräte für die Käserei in den LKW.
1: Hat natürlich auch immer alles seinen Preis. Das ist Edelstahl, das ist auch im Moment alles eher ein bisschen schwierig zu bekommen. Alles handgefertigt, extra für mich gebaut worden, nach diversen Berechnungen etc. Normalerweise produzieren die damit Apfelsaft. Ich dachte mir aber, wenn man damit Apfelsaft erhitzen kann, dann kann man auch Milch damit erhitzen. Ob das alles wirklich klappt, sehen wir dann. Aber ich gehe eigentlich davon aus, weil die Temperaturen fast ähnlich sind. Und ja, ich bin gespannt. In Action habe ich es noch nicht gesehen.
2: Ahoi.
0: Mike ist gelernter Molkereimeister. Er gründet die mobile Käserei zusammen mit seinem Vater Gerd.
3: So. So, das war jetzt auch mein Anhänger.
1: Ja.
3: Okay, pass auf, das schaukelt. Ein teures Gerät hier, Mensch.
1: Ja.
3: Oh, oh, oh, oh.
1: So. Warte mal.
0: Gerd hat in die mobile Käserei investiert und kümmert sich um die Finanzen.
3: Stopp! Ich weiß nicht, aber irgendwann muss ja auch mal Geld verdient werden. Ne? Also hier nicht so lange warten, sondern irgendwann müssen die Bauern ja auch akquiriert werden, die Verträge unterschreiben. Und dass dann der Gegenpart, den Invest, den wir gemacht haben, da muss er ja irgendwie auch bezahlen, das Ganze. Ne? Und der muss es ja mal ein bisschen Gas geben hier.

0: Geld braucht es, aber auch Erfahrung. Die holt sich Mike von einem befreundeten Käser auf der nordfriesischen Insel Pellworm. Die Inselkäserei mitten in der Nordsee gibt es seit über 100 Jahren. Mit eigenem Direktverkauf.
1: Gut, Mike. Wollen wir mal kicken?
2: Ja.
1: Das macht ja jeder anders. Ich mache das immer nur so. Da habe ich meine besten Erfahrungen mitgemacht. Ja. Also ich würde sagen, den Käsebruch, den können wir in die Form füllen.
2: Ja, super.
0: Hauke Koll steht noch für echte Käsetradition.
1: Käse möchte das ja immer gerne warm haben.
2: Ja, ich weiß.
0: Aber auch hier übernehmen einige Dinge Maschinen.
1: Ja, Mike, das wird bei dir ja ein bisschen anders sein. Du musst ja mehr mit der Hand machen.
2: Das ist bei mir Handarbeit, genau.
0: Und Handarbeit ist genau das, was Mike will.
1: Wenn du hier was an der Wandung hast, ne, gern kriegst du ein Betten auf morgen.
2: Ja.
0: Als Molkereimeister hat Mike früher in großen Betrieben gearbeitet und vor allem Computer bedient.
2: Zuallererst habe ich mega Bock aufs Käsen. Ich war ja auch schon ein paar Mal hier bei Hauke. Zum anderen ist es natürlich auch für die Landwirte ganz schön sagen zu können, ich habe Mike hier bei mir auf dem Hof gehabt, der hat meine Milch genommen. Ich habe daneben gestanden, habe zugeguckt, wie er meine Milch zu Käse verarbeitet hat, dass nachher letztendlich mein Käse dabei rauskommt. Das war eigentlich schon immer eine Idee von mir. Aber letztendlich das Mobile unterwegs beim Landwirt, direkt vor Ort, das ist so das, was mich antreibt.
0: Mike will, dass die Landwirte wieder ihren eigenen Käse anbieten können. Regionaler Käse ist auch Haukes Geschäft.
3: Also ich sehe das überhaupt nicht als Konkurrenz. Jeder hat ja seinen Markt, den er erobern kann. Und für jeden ist da, denke ich, auch Platz. Zumal die sogenannten kleineren Hersteller ja nicht mehr werden. Sie werden ja eher weniger. Und der Markt fragt ja grundsätzlich regionale Spezialitäten nach.

0: Auf dem Berghof im nordfriesischen Drelsdorf träumt Landwirt Thies Paulsen schon lange vom eigenen Käse.
1: Wir haben viele Bekannte, die immer nachfragen, ob man bei uns auch mal Käse kaufen kann, ob wir auch Käse haben. Und da müssen wir immer nee sagen, das haben wir nicht. Und ist diese Idee vor 2, 3 Jahren ja schon mal entstanden. Aber hier in der Nähe gab es nie einen. Und wir mussten immer, wenn dann, durch den Elbtunnel. Und das war mir immer so ein bisschen zu weit weg. Ja, da haben wir Mike kennengelernt und da habe ich gesagt, da mache ich mit. Ich sage, da kannst du mich mit aufschreiben, das finde ich total klasse.
2: Na?
3: Moin, ich wollte noch mal gucken.
0: Bevor Mike zu Thies zum Käsen kommt, will er sich ein Bild vom Hof machen.
1: Wie ist bei dir die Lage denn?
3: Läuft. Die Anlagen sind alle da. LKW ist soweit fertig geschweißt. Und dann wird das alles fest montiert.
1: Ja, Wasser brauchst du 3/4 Zoll.
4: Genau.
1: Das haben wir hier.
4: Da, genau.
1: Muss noch die Skeka rauf, ne? Hm? Und Milch ist ja da und Strom haben wir auch schon angebaut.
4: Gut.
0: Noch hat Landwirt Thies keinen eigenen Hofladen. Der ist aber schon in Planung.
1: Dann kommen da 2 große Türen rein und noch eine Veranda mit einem Schleppdach davor. Und dort sollen dann noch so ein paar Tische stehen.
3: Und
1: so ist das nur geplant.
3: Wann willst du anfangen damit?
1: Jetzt? Ja, möglichst bald. Hm. Die Ingenieurin hier zeichnet das, hat das oder ist bald zu zeichnen und die Papiere fertig zu machen.
3: Bauamt und so weiter.
1: Und schickt das dann zum Bauern.
3: Ja. Ja, richtig gut.
1: Ja.
3: Ich kann es mir schon vorstellen. Also ich habe tatsächlich so das Gefühl, dass ich mir um Landwirte tatsächlich keine Gedanken machen muss, die das in Anspruch nehmen wollen. Und die nächste sehr große Hürde, also es gibt halt unwahrscheinlich viele Kriterien zu beachten, Vorgaben, Richtlinien.

0: Richtlinien, Verordnungen, Gesetze. Und da bin ich jetzt halt auch gerade drin, sitze in jeder freien Minute irgendwie über diesen Papieren und schreib. Also ich mache mal eben so eine mobile Käserei und kaufe mir einen LKW, stelle dann Käsefertiger rein, das funktioniert leider nicht. Ich habe relativ schwierige Zeiten hinter mir mit meiner Brauerei, Ex-Brauerei mittlerweile. Und also da habe ich natürlich auch immer irgendwie dazugelernt, mittlerweile tief zu stapeln, sich auch dann wirklich mal über Kleinigkeiten zu freuen. Und aber wie gesagt, meine Devise ist, wenn ich wage, dann ich gewinne und niemals den Kopf in den Sand stecken, niemals.
1: Für eine mobile Käserei hat Mike sich auch entschieden, weil sie nur halb so viel kostet wie eine stationäre.
2: Im Prinzip musst du ja jetzt im Oktober, hast du die 20 Landwirte, du musst den vernünftigen Plan machen, dann musst du ein bisschen Gas geben, weil ich denke, alle schreien sie hier, auf einmal wollen sie Käse haben, noch fürs Weihnachtsgeschäft, dann muss der LKW natürlich raus. Ne?
0: Und laufen, ja.
2: Kriegen wir dann auch die schwarze Null am Jahresende hin?
0: Da gehe ich von aus.
2: Naja, Ärmel hochkrempeln und loslegen, ne?
1: Auch die Brauerei haben Vater und Sohn schon zusammen betrieben, bis Corona kam.
2: Mike war der Brauer. Ich bin derjenige Vater, der nur so ein bisschen auf die Zahlen geguckt hat und hier und da mal auch mal Bier ausgeliefert hat. Aber letztendlich hat man ja gesehen, bei einem Start-up-Unternehmen und wenn man die Kurve nicht nach oben behält, dann wird es sehr schwierig. Und die ist ja dann durch die Pandemie abrupt abgefallen, sehr weit abgefallen. Und wenn dann noch ein Großkunde auch noch abspringt, dann hat es, muss man wirklich zusammensitzen und sagen, Reißleine ziehen und dann schauen, dass man aus der Misere da rauskommt.
1: Als nächstes besucht Mike den Landwirt Peter Asmussen in Tastrupfeld, nahe der dänischen Grenze. Auch er möchte Käse produzieren für seinen eigenen Hofladen.
3: Wir haben angefangen mit unseren Milchautomaten, wo wir auch die Rohmilch schon vermarkten. Darüber hinaus halt die Eier von unseren Mobilstallhennen. Wir haben Kartoffeln hier aus der Gegend. Also ich sag mal, alles, was hier im Laden ist, hat einen Radius so von 15 Kilometern. Von weiter weg kommt das nicht. So, das ist so ein bisschen unser Konzept.
0: Wirklich regional.
3: Wirklich regional, ja, genau. Regionalität nimmt einfach zu. Also die Nachfrage nach regionalen Produkten steigt. So. Jeder möchte auch wissen, wo sein Essen herkommt, wer steht dahinter. Und ich denke, bei uns kann man das sehr gut sehen und auch erleben, wenn man möchte.
1: Damit Peter seinen Käse selber lagern und aufschneiden darf, braucht er einen offiziellen Kühlraum. Auch hierfür gibt es strenge Auflagen.
3: Ich muss hier noch den Boden aufstemmen und einen Ablauf reinmachen. Installation, Wasser kommt drüben aus der Garage, Strom liegt hier schon drin. Das werden wir jetzt die Wochen angehen.
0: Sehr schön. Ich bin gespannt.
3: Wenn du das erste Mal zum Käsen kommst, habe ich schon die Fliesen ausgesucht.
0: Ja, das ist gut.
1: Anfang Oktober. Der Innenausbau im LKW ist jetzt fast fertig. Auch die amtliche Betriebsgenehmigung hat Mike mittlerweile bekommen.
0: Es fühlt sich sehr gut an, dass ich fast fertig bin. Und bin auch echt froh und kann wieder ein bisschen ruhiger schlafen, obwohl ich auch aufgeregt bin, jetzt vom ersten Käsen. Aber gucken wir mal. Genau so habe ich mir das vorgestellt.
4: Ja, wunderbar. So soll es doch sein.
0: Richtig, richtig gut. Erst hat man es immer am Computer gesehen, aber so in echt ist natürlich genial. Ist richtig gut. Dann können wir los.
1: Es ist endlich soweit. Der erste Einsatz seiner mobilen Käserei.
0: Jo, danke. Also, ich
2: muss auch alles mitnehmen hier, da fliegt schon alles weg.
0: Ja. Richtig erschlagen?
2: Nee. allzeit gute Fahrt.
0: Ich melde mich.
2: Viel Glück, ja. Und dann meldest du dich, wenn du wieder da bist, ne?
0: Ja, alles klar. Tschüss.
2: Tschüss.

0: Moin Thies.
1: Guten Morgen, Mike.
2: Ich freue mich.
1: Ich mich auch. Ich bin vielleicht aufgeregt, du.
2: Ja.
1: Endlich geht's los, wa?
2: Sehr gut.
1: Das sieht ja schier aus.
2: Oder?
1: Ja, total toll. Hm?
3: Das sind die Schläuche, Wasser und Abwasser?
1: Die lege ich dann in die Milchkammer, damit das Abwasser wegläuft, ne, Mike?
2: Ja.
1: Okay. Mensch, Mike, mach keinen Schweinkram da.
3: Nee, nee. Das ist die Wasserzuleitung, Frischwasser.
1: Das sagt jeder.
3: Ja, darfst du einmal anschließen, bitte?
1: Jawohl, ist angeschlossen.
3: Gut. Strom. Passt nicht.
1: Passt nicht. Aber ich habe noch einen Adapter da liegen. So, jetzt. Zack. Dann haben wir Strom. Milch müssen wir noch.
3: Jetzt kommt die Milch.
1: Jetzt kommt die Milch.
3: So.
1: Du läufst auch wie so ein Schlauchverleger hier.
3: Ein Schlauchverleger, ja.
1: Noch nicht aufmachen, ich habe noch nicht angeschlossen.
3: Nee, alles gut. Brauchen noch nicht auf. So. Das ist jetzt mehrere Schleuse, wo ich mich dann umziehe und auch die Schuhe wechsle. Also ich habe Schuhe für draußen und ich habe die Gummistiefel für da drin. Es gibt strenge Auflagen, ja. Und die müssen natürlich auch eingehalten werden. Und jetzt komme ich den einmal. Das funktioniert. Das ist schon mal gut, Thies. Wärme haben wir.
1: So, ich mach den Milchhahn auf. So.
3: Also die Milch läuft jetzt erstmal einen relativ langen Weg durch den ganzen Erhitzer, wird auf 72 Grad erhitzt und läuft dann durch den Plattenwärmetauscher wieder zurück. Und dann kann ich sie in den Käsefertiger fahren. Da kommt sie. Und rein damit. Jetzt mache ich noch das Rührwerk an und die Heizung.
4: 500 Liter Milch will Mike heute verarbeiten, um klein anzufangen. Später will er bis zu 1200 Liter auf einmal verkäsen.
3: Läuft, läuft, läuft, läuft. Das ist das Lab, das Gerinnungsenzym für die Milch. Und das gebe ich jetzt rein und rühren. So, jetzt ist wird das Enzym aktiv. Ich mache gleich das Rührwerk auf, lasse das jetzt noch einmal ein bisschen durchrühren und dann fängt die Milch an, sich dick zu legen. Mit der mobilen Käserei habe ich mir tatsächlich einen Traum erfüllt. Es ist natürlich auch ein Job und ich muss damit Geld verdienen. Also eigentlich ist so ein Zusammenspiel aus beiden. In meinem alten Leben vorher saß ich halt viel am Schreibtisch oder bin mal durch eine große Molkerei gegangen. Ich habe große Käsekessel gesehen, die 15.000, 20.000 Liter Milch fassen, also nicht in diesen Mini-Käsefertiger. Natürlich hat man da auch mal die Milch gesehen, aber letztendlich haben alles Computer gemacht. Und hier ist es halt wirklich Handarbeit.
4: Nebenan ist es Zeit für Thies zu melken. Normalerweise bekommt er pro Liter Milch ca. 40 Cent. Wenn die Milch zu Käse verarbeitet wird, bringt ihm das mehr als das Doppelte. Mikes Arbeit ist dabei schon bezahlt. Bei Mike haben sich aus der Milch flüssige Molke und fester Bruch gebildet. Aus dem wird später der Käse.
3: So, ich kontrolliere jetzt, ob der Bruch fertig ist zum Abfüllen. Und das ist jetzt der Fall. Jetzt können wir den Bruch in die Käseform füllen. Schlauch in Position. Dann kann ich jetzt die Pumpe starten. Jetzt kommt Molkebruch. Das ist letztendlich, ja, der Bruch bleibt zurück und die Molke läuft ab. Und wenn man jetzt 100 Liter Milch hat, dann bleiben 10 Kilo Käse und 90 Liter Molke.
1: Na, Mike, wie läuft's?
3: Gleich haben wir es.
1: Was?
3: Gleich haben wir es.
1: Ah, super.
3: Kannst auch gleich mal probieren. Ich nehme gleich mal was ab. Ja, hier.
1: Das?
3: Ja. Sieht aus wie Rührei.
1: Ja, das sieht aus wie Rührei. Das ist Käse?
3: Das
1: ist Käse aus meiner Milch?
3: Aus deiner Milch.
1: Das ist ja cool.
3: Und das muss quietschen zwischen den Zähnen.
1: Aber ohne Geschmack.
3: Der kommt noch.
1: Der kommt noch? Mhm. Beim Reifen? Das ist ja witzig. Wahnsinn. Jetzt probiere ich das erste Mal meinen eigenen Käse aus meiner eigenen Milch. Von meinen eigenen Kühen.
3: Sehr gut.
1: Super.
3: So, ich muss jetzt gleich wenden.
1: Ja.
3: Und dann muss ich sauber machen. Und dann schnacken wir nochmal.
1: Genau, dann schnacken wir nochmal.
3: Das Coole ist ja eigentlich auch so, jeder Hof hat ja seine eigene Milch. Der Käse wird dann halt auch immer wieder ein bisschen anders. Und dann natürlich auch, was die Leute für Wünsche haben, wie der Käse nachher werden soll. Also, und ich versuche das natürlich so gut, wie es geht, umzusetzen. Und So, der Käse ist jetzt gewendet. Ich mache zwischendurch ein bisschen sauber. Und dann fahre ich mit den Käseladen nach Niebel. Und dann kommt er ins Salzbad. Morgen früh.
1: Mach's gut, schön einfach.
3: Ja, erstmal.
1: Tschüss.
0: Also ich bin sehr erleichtert, dass das alles so geklappt hat. Bin aber auch froh, wenn ich gleich wieder in Niebel bin. Ja, werde ich vielleicht heute Abend mit meiner Frau ein bisschen feiern, weil das ja wirklich extrem erfolgreich war für mich. Also es war ein kleiner Sieg heute.

0: Das Käselager in Niebüll. Mike muss jetzt regelmäßig den Käse wenden und mit Salzlake bestreichen.
1: Also wenn er austrocknet, ist die Gefahr halt da, dass er dann Risse bekommt. Und das ist natürlich nicht so gut. Also im schlimmsten Fall kann sich da Schimmel drinne bilden oder andere Keime. Und deswegen muss man halt so gut wie täglich die Käsepflege machen. Mit jedem Mal Käsen kommt mir auch irgendwie immer eine Idee, was ich noch verbessern könnte. Aber letztendlich ist es ja das, was ich gelernt habe hier. Und habe also auch festgestellt, dass mir das jetzt durch das Käsen extrem viel Spaß macht.
0: Mike fährt jetzt jeden zweiten Tag zu unterschiedlichen Landwirten. Sein Reifelager füllt sich. Es ist Anfang Dezember und bald Zeit für die erste Käseauslieferung. Mikes Betrieb ist gewachsen und er hat jetzt auch eine Angestellte für die Käsepflege.
1: Die sind für Thies, der bekommt den Käse, den nachher noch aufschneiden, vakuumieren.
2: Ja.
1: Und anhand der Protokolle hattest du ja gesehen,
2: wer alles dran ist.
1: Genau.
2: Ja, mache ich.
1: Ja.
2: Kein Problem.
1: Sehr gut. Ja, ganz aufregend mit Angestellten, neuerdings. Vorher war es ja, ich hatte in meiner beruflichen Vergangenheit natürlich auch schon mal Personalverantwortung und so weiter. Aber jetzt, da es das eigene Unternehmen ist, ist natürlich schon, ist was anderes. Ich habe jetzt Sorge zu tragen, dass dann auch die Gehälter kommen, etc. Aber das ist schon echt cool, also aufregend.
0: 5 Wochen hat der Käse jetzt bei Mike gelagert. Als junger Schnittkäse kann er jetzt ausgeliefert werden.
1: Das ist natürlich viel Arbeit gewesen, viel Käsepflege. Und natürlich liegen mir die Käse auch ein bisschen am Herzen, klar. Gerade in so einer kleinen Manufakturart. Aber nichtsdestotrotz, es ist ja nicht mein Käse, es ist der Käse von dem Landwirt, bei dem ich dann halt war. Doch, da freue ich mich schon drauf, wenn die Landwirte kommen. Wir probieren zum ersten Mal den Käse. Ist ja auch immer ein spannender Moment. Schmeckt der nicht. Aber ich gehe davon aus, dass er schmecken wird, weil er sieht da schon sehr gut aus. Und ja, dann kann der Landwirt den Käse verkaufen. Natürlich alles spannend. Ich habe den ja noch nicht aufgeschnitten. Da bin ich echt mal auf seine Reaktion gespannt. Also der Käse sieht super aus und sollte natürlich auch entsprechend gut schmecken. Und dann gucken wir mal, was er sagt, ob ich da wieder hinfahren darf oder nicht.
0: Als erstes fährt Mike zu Peter nach Tastrupfeld. Der hat inzwischen sein altes Lager zu einem Kühlraum für den Käse umgebaut.
1: Moin Peter.
3: Moin Mike.
1: Dein Käse ist
3: da. Wunderbar. Das sieht doch gut aus.
1: Das ist jetzt der Käse, den wir vor 5 Wochen hier produziert haben.
3: Ja.
1: Ein Teil davon, der andere Teil liegt ja noch in Niebüll. Wolltest du ja noch ein bisschen später abholen, also bei mir noch ein bisschen länger reifen lassen.
3: Ja.
1: Und ja, so sieht er aus.
3: Schick. Kriege ich direkt Hunger. Oh, riechen tut er gut.
1: Habe ich ja versprochen.
3: Einmal mittig durch.
1: Und dann runter. Muss nur schnell sein.
3: Damit er mir nicht auf den Boden fällt hier.
1: Genau.
3: Das üben wir nochmal.
1: Ja.
3: Mensch. Wer möchte probieren?
1: Ja, dann. Prost. Den.
3: Ja, guten.
1: Echt gut. Ist tatsächlich für seine 5 Wochen schon recht würzig.
3: Finde ich auch. Ist echt lecker.
0: In seinem Kühlraum kann Peter den Käse weiter reifen lassen. Von Mike bekommt er dafür eine Pflegeanleitung und das Rezept für die Salzlake. Dieser Käse soll aber gleich in den Hof laden.
3: Ich freue mich wirklich, dass wir das haben, dass wir den Käse jetzt hier haben. Das war eine ganze Menge Arbeit, auch nochmal den Raum dafür herzurichten, die Lagermöglichkeiten und dass wir den aufschneiden können und das Ganze. Aber ich finde, es hat sich gelohnt und es ist echt ein toller Tag und ich freue mich einfach, dass wir unseren Hofladen jetzt auch noch mit dem Käse erweitern können.
4: Ja, Mike muss auch gleich kommen mit seinem Käse.
0: Thies in Drelsdorf lädt heute zu einer Käseverkostung ein. Mit dem Bau seines Hofladens beginnt er im Frühjahr. Probieren will er den Käse aber schon heute.
4: Also ich denke, der Käse sollte Berghofkäse heißen als Obernamen, weil der Berghof, unser Bauernhof heißt ja Berghof.
5: Genau.
4: Hat Oma ja so benannt. Und dann müssen wir das auch so machen. Machen wir mal voll, damit wir da auch genug haben.
1: Moin, der Käse ist da.
4: Mike.
1: Da ist er.
4: Das sieht ja cool aus. Das ist ja klasse. So jetzt runterschneiden. So macht ein Käseprofi das. Ich bin ja neu im Geschäft, du.
1: Und der gibt doch extra Messer.
4: Das hast du mir noch nicht geschenkt. Aber es ist bald Weihnachten, Mike. So.
1: So.
4: Prost.
1: Prost.
4: Prost.
1: Prost.
4: Prost. Ich bin gespannt. Der ist gut.
1: Richtig gut.
4: Aus unserer Milch.
5: Aus unserer Milch.
4: Aus unserer Milch. Wir drei. Ich sag euch das. Dingras, deine Arbeitskraft und mein Geschnacke. Oh, hallo Ursula, hallo Dirk.
6: Hallo.
1: Moin.
4: Na, das ist Mike. Mike,
1: moin.
2: Hallo Mike.
4: Käsemeister. Ja, Mike hat den Käse gemacht.
2: Sehr schön.
4: Hallo Christina, hallo Fleming.
7: Hallo.
4: Hier ist Käse.
8: Okay.
2: Und wie schmeckt der?
8: Gut.
4: Ja, super, ne?
2: Oh, ist der Hammer.
4: Toll, ne?
1: Ja.
2: Den gucke ich jetzt immer.
4: Hier, sofort herkommen, ihr müsst Käse probieren. Echte Dresdner Berghofkäse.
2: Ich weiß, dass er da viel Arbeit mit hat, aber das ist der richtige Weg. In der heutigen Zeit müssen wir zurück zur Regionalität. Und die Leute müssen wieder lernen, einzelne Geschäfte anzulaufen auf dem Land und stolz sein, gute Lebensmittel kaufen zu können. Und dafür sollte der eine oder der andere Euro mehr auch gerne vorhanden sein.
4: Ja. Auf gute Zusammenarbeit!
1: Auf die.
4: Gerd!
1: Prost! Prost. An alle.
4: Prost, an alle. Prost.
1: Prost.
0: Auch Mikes Vater ist gekommen, um den ersten Käse zu probieren.
9: Ich glaube, das ist ein neuer Standort für die Landwirte, auch für die Zukunft und für vielen, vielen auch eine langwierige, super Zusammenarbeit findet damit. Da bin ich ganz stolz drauf.
1: Also es war super viel Arbeit, es war mega spannend, es hat aber alles auch super viel Spaß gemacht, auch wenn es anstrengend war. Es hat sich rentiert und es hat sich auch so bestätigt, wie wir es geplant haben, wenn nicht sogar noch einen Tick besser. Und auch das Käsen an sich auf den Höfen macht super viel Spaß. Und im Endeffekt bin ich sehr froh, dass ich das Projekt umgesetzt habe.
0: Mikes Erwartungen für die erste mobile Käserei in Schleswig-Holstein sind schon jetzt übertroffen. Anfangs hatte er mit 15 Landwirten gerechnet. Jetzt sind es schon 50, die Käse von ihm wollen. Für Mike fängt die Arbeit jetzt erst richtig an.

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2: Das ist Gregor. Er ist Biologe an der Universität Konstanz. So ein Biologe beschäftigt sich viel mit der Natur. Das heißt, Gregor schaut sie sich ganz genau an und versucht, die Natur besser zu verstehen. Der Rahmen ist ein Quadrat. Und dieses Quadrat ist 1 Meter lang und 1 Meter breit. Also 1 Quadratmeter. Gregor hält den Rahmen einfach irgendwo in die Natur und schaut dann ganz genau nur auf das, was im Rahmen ist. So ziemlich alles kann nämlich total spannend sein, sagt Gregor. Heute will er uns das in einem alten Industriegebiet zeigen. In diesem riesigen Hüttenwerk in Duisburg. Da wurde früher Eisenerz geschmolzen. Seit ungefähr 40 Jahren nicht mehr. Die alten Anlagen stehen noch, aber die Natur holt sich das Gelände langsam wieder zurück. Gregor sucht sich an alten Bahngleisen eine Stelle. Ja, warum nicht hier? Auch so eine Stelle, die ganz unscheinbar aussieht, kann total interessant sein, behauptet Gregor. Der Rahmen liegt und Gregor konzentriert sich jetzt nur noch auf das, was er im Rahmen entdecken kann. Klar, da ist erstmal das große Gleis. Aber da ist auch eine Pflanze mit flach ausgebreiteten Blättern. Sowas nennt man Blattrosette. Die hier ist vom Natternkopf. In diesem Jahr sammelt die Blattrosette Nährstoffe in ihrer Wurzel und im nächsten Jahr wächst daraus ein Stängel mit blauen Blüten. Diese Pflanze hat ganz vertrocknete Stängel. Das ist eine Golddistel. Die sieht im Herbst immer so aus. Auf den Blüten liegt was, das aussieht wie ein kleiner Federball. Das ist die Frucht der Golddistel. Da stecken überall noch mehr von den Schirmchenfliegern drin. Beim kleinsten Windhauch fliegen die weg. Der hier ist auf dem Blatt vom Natternkopf gelandet. Wenn er auf die Erde kommt, kann aus dem Samen in der Frucht

eine neue Golddistel wachsen. An der Befestigung von der Bahnschiene gibt es grüne, flache Mini-Gewächse. Was aussieht wie kleine Trompeten, sind die Fruchtkörper einer Becherflechte. Flechten sind eigentlich zwei Lebewesen in einem. Die bestehen aus Pilzfäden, zwischen denen Algen wachsen. Die gelb-orangefarbenen Punkte an der rostigen Eisenbahnschiene sind auch Flechten. Flechten können total unterschiedlich aussehen. Die hier gehören zu den Schönfleckflechten. Und das hier ist die häufigste Pflanze in unserem Quadratmeter. Der milde Mauerpfeffer. Er hat dicke, fleischige Blätter. Darin kann er Wasser speichern. Deshalb kann der Mauerpfeffer gut an heißen Stellen wachsen. Und wenn es ihm zu sonnig wird, dann färben sich die Blätter zum Schutz rot. Auf der Bahnschwelle und dem Eisen gibt es verschiedene Moose. Moose können komplett austrocknen und trotzdem weiter wachsen. Und zwar dann, wenn es wieder regnet. Wo es etwas schattiger ist, wächst ein anderes Moos. Und dazwischen ist ein kleines Tierchen auf dem Stein. Das ist ein Springschwanz. So heißt er, weil er ganz plötzlich wegspringen kann. Und je wärmer es ist, umso mehr Tiere kommen raus. Da krabbelt eine Feuerwanze. Die hat ein Muster auf dem Rücken. Das funktioniert wie eine Warnweste und bedeutet für andere Tiere: Achtung, Vorsicht, giftig, lass mich in Ruhe. Sie sucht etwas zum Fressen. Und da hat sie ihr Ziel schon gefunden. Eine runtergefallene Malvenfrucht, in der leckere Samen stecken. Die saugt sie aus. Da hinter den vertrockneten Blättern sind die Samen. Die Wanze versucht, eine Art Spucke in den Samen zu spritzen, damit er schön weich wird. An den alten Gleisen ist es jetzt richtig warm geworden. Immer mehr Tiere kommen raus. Da ist eine Mauereidechse. Sie hat ihren Körper abgeflacht und hält ihn der Sonne entgegen. Jetzt sucht sie sich eine bessere Stelle ohne Schatten. Nur schön aufgewärmt kann sie nämlich Insekten fangen. Da ist noch eine rausgekommen. Und eine Feuerwanze läuft ihr genau vor der Nase, aber die ist ja giftig. Das weiß wohl auch die Eidechse, wegen der Warnfarbe. Die Wanze wird in Ruhe gelassen und die Mauereidechse sucht sich erstmal ein schönes Plätzchen zum Sonnen. Und da kommt der Rheinfarnblattkäfer. Das könnte gefährlich für ihn werden. Der krabbelt genau auf die Eidechse zu. Und läuft jetzt auch noch über ihren Rücken. Und die Feuerwanze taucht wieder auf. Aber die Eidechse lässt beide in Ruhe. Der Rheinfarnblattkäfer schmeckt nämlich ziemlich eklig. Das liegt am Rheinfarn, den er frisst. Und woher die Eidechse weiß, dass der Käfer nicht gut schmeckt? Tja, vielleicht hat sie schon mal einen probiert. Mauereidechsen gibt es noch gar nicht so lange in Duisburg. Die sind wahrscheinlich sogar in Eisenbahnwaggons hergekommen, mit Steintransporten aus dem Süden. Da sitzt eine Pfefferzirpe neben den Flechten. Das ist eine eher unauffällige Zikade. Aber für Gregor ist das eine richtige Sensation. Die ist in Deutschland bisher nur an sehr wenigen Stellen gefunden worden. Und jetzt kommt was wirklich Verrücktes. Die grüne Pflanze links und die graue rechts sind beides alte Stängel vom Natternkopf. Da hängen sogar noch ein paar blaue Blüten dran. Grau ist die normale Farbe für den vertrockneten Stängel. Aber wenn er im Herbst noch hellgrün aussieht, so wie hier, weiß Gregor, dass winzige Tierchen dahinter stecken. Die saugen an der Pflanze und verändern dabei ihr Wachstum. Statt Blüten entstehen dann unzählige dicke Blättchen. So eine Veränderung heißt Pflanzengalle. Um die winzigen Tierchen daran überhaupt mal sehen zu können, pflückt sich Gregor ein Büschel mit Pflanzengalle ab. Das klopft er auf eine dunkle Unterlage. Noch ein bisschen mehr. Das muss man ganz gründlich machen, damit die Tierchen rausfallen. Und da sieht man weißen Staub. Gregor sucht da jetzt mit seiner stärksten Lupe. Und tatsächlich. Da krabbelt ein Tierchen. Das ist eine Natternkopf-Gallmilbe. Mit vier winzigen Beinchen hinter dem Kopf krabbelt sie vorwärts. Das geht nur sehr, sehr langsam. Gregor entdeckt dann noch eine. Und die macht was anderes. Die stellt sich auf. Sie versucht, sich vom Wind davontragen zu lassen. Am liebsten natürlich wieder zu irgendeinem anderen Natternkopf. Unglaublich, was Gregor in nur

einem Quadratmeter entdeckt. Eine Blattrosette, die Nährstoffe sammelt, Samen, der mit dem Wind reist, eine Wanze mit eingebauter Warnweste, Eidechsen, die Sonne tanken, ein eklig schmeckender Käfer, der nicht gefressen wird, Moose, die fast überall wachsen können, ein Springschwanz, der nicht springen wollte, Flechten in Trompetenform, knallorangefarbene Flechten und winzige Milben, die Pflanzen total verändern können. Für Gregor ist klar, die Natur hier an den Gleisen hat sich wirklich super entwickelt. Ich bin sehr gespannt, wo er uns das nächste Mal mit hinnimmt.

0: Ich habe eine kleine Schwester, Lola. Sie ist klein und ziemlich komisch. Eines Tages fragte ich, warum putzt du dir die Zähne nicht im Badezimmer, Lola?
1: Da ist eine dicke, fette, haarige Spinne im Waschbecken.
0: Soll ich die Spinne für dich rausbringen, Lola?
1: Ja, bitte, Charlie.
0: Okay, Lola.
2: Am besten fängt man eine Spinne vorsichtig mit einem Plastikbecher. Und dann schiebt man ein Papier drunter, damit sie nicht abhaut.
0: Aber auch wenn man sie fängt und raussetzt, kann sie immer noch durch das Abflussrohr wieder rein.
1: Genau, Charlie. Sie kommen überall hin.
0: Spinnen können eben gut laufen, weil sie 8 Beine haben.
1: Hm?
0: Und jedes Bein hat 7 Knie.
1: Dann haben sie aber viel Knie, Charlie.
0: Haben sie. Deshalb sind sie auch so schnell und können überall hinrennen.
1: Aber ich mag sie einfach nicht. Sie sind dick und sie sind haarig.
0: Aber keine von denen, nicht eine einzige, ist so dick und haarig wie du, Lola. Denk doch mal, wie dick und haarig du für eine Spinne bist.
1: Das habe ich mir noch nie überlegt.
0: Hab dich.
1: Vielleicht hast du ja recht, Charlie. Aber Spinnen mag ich einfach nicht.
0: Aber du magst doch sonst so Kribbelkrabbeltiere. Willst du vielleicht auch mal den Becher halten, Lola? Du brauchst echt keine Angst zu haben.
1: Okay.
0: Na bitte, ist sie nicht süß?
1: Hallo? Charlie, es bewegt sich!
0: Festhalten, Lola!
1: Ah!
0: Das ist doch nur eine klitzekleine Hausspinne. Die tut dir nichts. Komm, Spinnchen.
1: Ich habe keine Angst, Charlie. Ich weiß, sie ist nicht groß und haarig. Sie kann sogar kopfüber laufen, was sehr schlau ist. Und sie hat eine Menge Knie. Aber ich mag Spinnen einfach nicht, Charlie. Und ich mag diese Spinnenweben-Dinger auch nicht.
0: Spinnen brauchen ihre Netze, um Fliegen darin zu fangen. Kein Netz ist wie das andere. Und jedes ist ein kleines Meisterwerk. Hab dich.
1: Die ist schon ein bisschen besonders, oder? Was glaubst du, wie sie heißt?
0: Was glaubst du denn, hä?
1: Sydney.
0: Sie sieht echt aus wie Sydney. Sie kann eigentlich gar nicht anders heißen als Sydney.
1: Sie ist süß, also für eine Spinne.
0: Komm, wir haben sie gefangen. Jetzt müssen wir sie auch wieder rausbringen. Möchtest du sie freilassen?
1: Meinst du, ich lasse sie wieder fallen, Charlie?
0: Nein, Lola, du lässt Sydney nicht fallen.
1: Tschüss, Sydney. Tschüss.
0: Tschüss.
1: Tschüss.
0: Komm, lass uns reingehen.
1: Hüpf, hüpf, hüpf.
0: Was ist, Lola?
1: Draußen ist es heute sehr kalt, Charlie.
0: Ja, ist es.
1: Hoffentlich geht es Sydney gut.
0: Sydney geht es gut, Lola.
1: Und was ist, wenn es regnet? Sydney hat ja gar keinen Schirm.
0: Spinnen lieben Regen.
1: Und was ist, wenn eine große Flut kommt und sie wegschwappt? Wir müssen sie finden, Charlie.
0: Hierher, Sydney, Sydney. Dich finde ich doch nie. Sydney.
1: Och, wärst du doch wieder da, Sydney. Sydney! Da bist du gewesen.
0: Ich habe Sydney gefunden.
1: Aber ich auch. Es gibt doch keine 2 Sydneys, oder, Charlie? Deine Sydney sieht genau aus wie meine Sydney.
0: Vielleicht sind's Geschwister.
1: Ja, klar. Sydney und Robert. Tu ihn ins Haus, Charlie.
0: Na, lauf.
1: Okay, Robert. Hier ist das Bett. Du kannst es mit Sydney teilen. Und da drüben ist der Fernseher. Aber der ist nicht echt. Du kannst nur ein Programm gucken.
0: Lola? Sollen wir sie jetzt wieder rausbringen?
1: Doch nicht jetzt, Charlie, es regnet. Vielleicht nach unserem kleinen Spinnenkaffeeklatsch.
0: Muss das sein?
1: Also, Robert, du hältst den Spiegel und und Sydney kämmt ihre Beine.

Christophs Auto braucht, wie die meisten, Benzin als Treibstoff. Das tankt er, so wie immer. Kann man auch einhaken, dann macht's das alleine. Und irgendwann macht's klack, so wie immer, tankvoll. Aber diesmal hat Christoph sich gefragt, woher weiß der Tankrüssel, dass der Tank voll ist? Er hat sich erkundigt und erst einmal erfahren, dass es nicht Tankrüssel heißt, sondern Zapfpistole. Und man hat ihm ein Modell geschickt, eine aufgeschnittene Zapfpistole, wo man das sehen können soll. Okay, mal schauen. Also das ist der Hebel, mit dem man das Benzin ans Laufen bringt und den man dann einhaken kann. Und wenn man an dem Faden oben zieht, dann kommt das Klack. Der Faden ist nur an dem Modell, zum Ausprobieren. Eine Feder und ein rotes Gummi. Ist das das Geheimnis? Christoph hat probiert und probiert und probiert, aber er ist nicht wirklich dahinter gekommen. Also hat er nochmal beim Hersteller angerufen und erfahren, da ist nicht nur das große Rohr, aus dem das Benzin kommt, da ist auch noch ein kleineres, dünneres Rohr. Also ein dünnes Rohr im Rohr. Das ist das Geheimnis, hat man Christoph gesagt. Ein Ansaugrohr, sagen sie dazu. Christoph hat mal eine Zeichnung gemacht. Mit dem kleinen Rohr werden beim Tanken Gase abgesaugt. Diese Gase, die entstehen beim Tanken, wenn das Benzin verdunstet. Und die werden dann wieder ins Benzin reingemischt. Da oben. Angesaugt vom kleinen Rohr und reingeblasen. Und solange getankt wird, kein Problem, da funktioniert der Kreislauf. Aber wenn die Zapfpistole im Benzin hängt, bei einem vollen Tank, dann kann das Ansaugrohr die Gase nicht mehr ansaugen. Dann ist es zu und klack. Wie bei einem Strohhalm. Saugen, aber wenn vorne dicht gemacht wird, klack. Christoph hat mal was gebaut und ist damit ins Labor gegangen. Er hat extra was vorbereitet. Eine Düse, die kommt an den Wasseranschluss. Und jetzt spritzt

es schneller raus, weil es fürs Wasser enger wird. Ist ja klar. Dann ein Rohr, an dem das schnelle Wasser vorbeifließt. Noch einen Schlauch anschließen. Das ist jetzt wie bei dem kleinen Rohr in der Zapfpistole. Ob der auch was ansaugen kann? Plopp. Da kann man schon hören. Da wird die Luft angesaugt. Tatsache. Noch ein Versuch. Eine Dose mit einem Gummideckel an den Schlauch. Gut festschrauben. Soll ja dicht sein. Und Wasserhahn anstellen. Also mal ehrlich, das mit dem Saugen funktioniert. Aber wie geht das jetzt in der Zapfpistole mit dem automatischen Dichtmachen? Christoph hat das mal so nachgebaut, wie es im Prinzip funktioniert. Der Schlauch wäre also das dünne Rohr. Und ein roter Gummideckel, diesmal unten. In der Zapfpistole wäre das das rote Gummiteil. Eine Feder. Da drauf ein Stopfen mit einem Loch. Feder zusammendrücken und spannen und den Stopfen festhaken. Wie beim Einrasten der Zapfpistole. Der Auslöser ist bereit. Wasser los fürs Ansaugen. Klack! Dann fließt nichts mehr. Wie in der Zapfpistole. Klack. Nochmal. Wie in der Zapfpistole. So wird die Feder gespannt. Kleines Rohr zu und klack. Dann macht die Zapfpistole dicht. Tanken fertig. Und Christoph weiß jetzt endlich auch, wofür das kleine Rohr im großen Rohr gut ist und warum es Klack macht, wenn der Tank voll ist. Tschüss, Christoph. Gute Fahrt.

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Das muss man sich mal vorstellen. 20% der Bevölkerung, also jeder Fünfte, erlebt einmal im Leben eine Depression. Damit ist Depression die Volkskrankheit Nummer 1. Und doch ist Depression bis heute ein Tabuthema. Wir haben zu Depression und Burnout recherchiert und viele Gehörlose getroffen, darunter bekannte Persönlichkeiten, die uns erzählt haben, dass sie in psychiatrischer Behandlung waren. Aber niemand darf davon erfahren. Wir haben aber auch einige gehörlose Frauen gefunden, die bereit waren, das Schweigen zu brechen und uns von ihrer Krankheit zu erzählen. Danke für euren Mut und damit herzlich willkommen bei Sehen statt Hören. Caroline Lochmann ist Ende 40 und lebt in München. Seit ihrem Burnout kann sie nicht mehr richtig arbeiten. Sie ist erwerbsunfähig. Aber sie hat gelernt, sich wieder am Leben zu freuen.

0: Hallo, du bist Caro, nicht wahr? Schön, dich zu sehen.
1: Hallo, Thomas, Mensch.
0: Ist das dein Hund?
1: Ja, er ist seit 4 Jahren bei mir.
0: Seit 4 Jahren schon? Ein treuer Begleiter.
1: Er passt auf mich auf. Ich kenne ihn schon als Welpen. Er gehörte einer hörenden Familie, die ich immer besucht habe. Wir waren oft zusammen Gassi. Nach 4 Jahren haben sie ihn mir geschenkt. Und das war, als ich meinen Burnout hatte. Ein ganz schlimmes Jahr, 2011. Mir ging es in der Arbeit sehr schlecht. Ich kam auf Kur und als ich dann zurück war, haben sie mich eine Woche später gefragt, ob ich ihn nicht ganz zu mir nehmen möchte. Natürlich habe ich ja gesagt und war total glücklich, als ich ihn geholt habe.
0: Erzählst du mir etwas von deinem früheren Leben, vor dem Burnout?
1: Also von Beruf bin ich Konditorin. Damals in Berlin war das einer von 4 möglichen Lehrberufen für Gehörlose. So richtig begeistert hat mich keiner der 4, aber eines davon musste es eben sein. Meine Ausbildung habe ich komplett abgeschlossen. Mit der Zeit bekam ich aber eine Mehlstauballergie und musste umschulen. Dafür bin ich von Berlin nach München gezogen. Hier habe ich dann Reprofotografie gelernt. Anfangs ein richtiges Handwerk, das war gut. Dann wurde aber mehr und mehr auf Computer umgestellt und das lag mir gar nicht. Notgedrungen habe ich alles zum Abschluss gebracht. Dann habe ich mir eine andere Stelle gesucht und viel gearbeitet, dann wieder gewechselt, wieder viel gearbeitet. Ich konnte meine Grenzen nicht ziehen, konnte nicht Nein sagen.
0: Der Grund war also nicht deine Gehörlosigkeit oder Kommunikationsprobleme. Der Auslöser für dein Burnout war tatsächlich ein anderer?
1: Doch, in meiner letzten Firma war Kommunikation ein massives Problem. Dort ließ man mich immer auflaufen. Sie haben einfach weggeschaut, wenn ich mit ihnen sprechen wollte. Ich war machtlos. Darüber reden wollten sie einfach nicht. In dieser letzten Firma kam es dann auch zum Burnout.
0: Caro hat zuletzt in einer Wäscherei gearbeitet.

0: Im Laufe der Zeit habe ich regelmäßig Kopfschmerzen bekommen. Immer montags hatte ich diese Kopfschmerzen, bis es schließlich zum Burnout kam am 13. Oktober. Das war im Jahr 2011. Es war alles taub. Meine Hände, meine Unterarme, meine Beine. Ich konnte nicht mehr richtig laufen, bin einfach weggesackt. Meine Muskeln fühlten sich an wie unter einem Vakuum. Es war mühsam. Ich habe mir Sorgen gemacht, wusste nicht, was mit mir los war. Ich musste mit dieser Arbeit aufhören. Ich bin zum Neurologen gegangen, der mich dann schlussendlich krankgeschrieben hat.
1: Kannst du mir denn beschreiben, wie sich ein Burnout anfühlt? Wie sieht man die Welt? Welche inneren Bilder hat man dabei?
0: Unmittelbar vor dem Burnout habe ich nur noch einen schwarzen Tunnel gesehen. Einen schwarzen Tunnel ohne irgendeinen Ausweg. Meine Chefin damals hat mich völlig ignoriert. Wenn ich mit ihr reden wollte, hat sie mich einfach stehen lassen. Ich wollte den Integrationsfachdienst dazu holen. Das wollte sie nicht. Sie hat gesagt, ich habe hier das Kommando. Ich bin die Dolmetscherin, ich mach das hier. Da hatte ich gar keine Chance, da ging nichts mehr. Irgendwann habe ich dann keinen Ausweg mehr gesehen.
1: Fachfrau zu diesem Thema ist die Psychologin Kerstin Backe. Depression und Burnout sind Tabuthemen. Warum ist das so?
2: Es sind schwere Krankheiten. Dafür schämt man sich. Depression ist außerdem mit einem Gefühl von Schuld verbunden. Einem Gefühl wie, Mist, ich schaffe das nicht. Ich bin zu schwach. Man schämt sich dafür. Und wenn man sich für etwas schämt, dann kann man nicht offen darüber reden. Wenn man dann doch davon erzählt, heißt es, ach, das schaffst du schon. Komm, das wird schon wieder. Und morgen sieht die Welt ganz anders aus. Das gibt einem dann noch mehr das Gefühl von Schwere. Also behält man es lieber für sich. Man zieht sich zurück in die soziale Isolation. Grund ist dieser fehlgeleitete Umgang damit.
1: Sind Gehörlose denn stärker davon betroffen als Hörende oder anders?
2: Gehörlose sind genauso von Depression betroffen. Die Hintergründe können die gleichen sein wie bei Hörenden. Aber es gibt auch spezielle Problemstellungen, wie zum Beispiel häufig Mobbing oder belastende Kommunikationsprobleme. Oder sie haben nicht gelernt, Strategien zu entwickeln im Umgang mit Stress und Druck. Daran muss man arbeiten.
1: Wenn jemand zu dir als Psychologin kommt, wie kannst du feststellen, ob er eine depressive Verstimmung hat oder einen Burnout oder unter einer echten Depression leidet?
2: Wichtig ist erstmal das Gespräch. Welche Erfahrungen hat mein Gegenüber gemacht? Wie fühlt er sich? Und dann schaue ich auf die Symptome. Hat jemand über längere Zeit, also länger als 2 Wochen, Schlafstörungen, Appetitlosigkeit, geringe Lebensfreude, keine Motivation mehr, Lustlosigkeit? Das und noch mehr sind Symptome, die Aufschluss geben, ob eine Depression vorliegt.
1: Und wie unterscheiden sich Depression oder depressive Verstimmung und Burnout?
2: Welche Ursachen führen zu einer Depression? Wenn eine Situation sehr belastend war, wenn zum Beispiel etwas Schlimmes passiert ist, gerät man in eine Krise. Das ist normal. Wenn aber dieser schwere Gefühlszustand lange andauert, man sich zurückzieht in die soziale Isolation und darin untergeht, dann spricht man von einer Depression. Die Dauer ist ausschlaggebend. Burnout zeigt die gleichen Symptome wie Depression. Allerdings sind die Ursachen andere. Meist sind sie im beruflichen Umfeld zu suchen. Hohe Arbeitsbelastung zum Beispiel, Zeitdruck, ununterbrochenes, pausenloses Arbeiten. Wenn man merkt, wie die eigene Batterie immer leerer wird, bis man sich ausgebrannt fühlt, das nennt man dann Burnout. Die Ursachen sind also andere als bei der Depression.

0: Du hast selbst einen Burnout erlebt. Kannst du beschreiben, wie es dazu kam und wie du dich dabei gefühlt hast?
1: Das ist eine längere Geschichte. Ich muss da ein bisschen ausholen. Es gibt keinen direkten Auslöser. Mein Leben war über längere Zeit so, dass es mir zunehmend an die Substanz ging. Ich musste einen anderen Weg einschlagen, um wieder zu Kräften zu kommen. Ich war zuvor sowohl psychisch als auch physisch angeschlagen. Beides habe ich wieder gut in den Griff bekommen. Dann ist eine Sache ganz dumm gelaufen und ich musste operiert werden. Durch diese OP habe ich viel Blut verloren. Körperlich der absolute Rückschlag. Also alles wieder von vorn. Zur gleichen Zeit war es auch privat schwierig. Meine Beziehung war in der Krise. Zudem gab es in der Arbeit viel Stress. Ein neues Arbeitsumfeld, Arbeitsaufgaben, die immer belastender wurden. Aber ich hielt das für normal. So kam alles zusammen und mein Akku wurde immer leerer. Ich habe das alles nicht mehr geschafft und bin zusammengebrochen. Ich wurde krankgeschrieben, hatte Ruhe und viel Zeit für mich selbst. Dadurch habe ich vieles verstanden und verändert.

0: Kerstin und Caro haben sich vor einem Jahr kennengelernt. In einer gehörlosen Selbsthilfegruppe.
1: Ich war so stolz. Ein echter Hund wäre mir natürlich lieber gewesen. Aber Hauptsache etwas zum Schmusen und an der Leine.
2: Wie süß. Dieser riesige Hund mit den großen Augen und den Schleifen um die Ohren. Du wolltest schon immer unbedingt einen Hund haben und hast damals keinen bekommen.
1: Nein, all die Zeit eben nicht. Siehst du da?
2: Ja, ja, wie süß. Eine ganz enge Beziehung.
1: Ja, er schläft bis heute bei mir im Bett. Bis heute mein Lieblingshund.
2: Eine Sache würde mich noch interessieren. Du hast mir erzählt, du warst in einer Selbsthilfegruppe, in der alle anderen Teilnehmer hörend waren. Und du hattest eine Dolmetscherin dabei. Du bist ja regelmäßig hingegangen. Was hat dir diese Gruppe denn gebracht? Was war für dich so wertvoll? Warum hast du dich dort so wohl

0: gefühlt.
1: Der Austausch mit den anderen hat meine innere Einstellung positiv verändert. Das war auch über den Gruppenabend hinaus spürbar. Immer wenn ich gekommen bin, ging es mir nicht so gut. Und danach habe ich mich stärker und besser gefühlt. Das Gefühl habe ich dann mit nach Hause genommen. Es war auch schön, nicht allein zu sein, zu sehen, dass es anderen genauso geht wie mir. Das war mir ganz wertvoll und ich habe mich auf die Treffen gefreut. Gespräche mit gesunden Menschen sind anders.
0: Was ist denn so anders im Gespräch mit gesunden Menschen, wenn du das vergleichst mit der Gruppe?
1: Sie kennen die Situation. Sie sind voller Empathie. Gesunde können das nicht nachempfinden. Sie haben es nicht erlebt und verstehen nicht, wovon ich erzähle. Sie winken ab oder beschwichtigen einfach, das sei doch nicht so schlimm. Man brauche nur positiv zu denken. Andere hätten das auch geschafft und so weiter. Was soll ich denen erklären? In der Gruppe verstehen wir einander. Das fehlt bei den anderen. Das ist der Unterschied. Hörende stoßen da auf die gleiche Situation. Sie sagen genau das Gleiche. Ob gehörlos oder Hörende, es fühlt sich genau gleich an.
0: Wenn du die Gruppengespräche unter Hörenden und Gehörlosen vergleichst, was ist ähnlich? Was unterscheidet sich?
1: Unter gehörlosen Betroffenen ist das Hauptthema oft ein Pflegefall in der Familie oder sowas in der Richtung. Unter Hörenden ist es meist die Situation am Arbeitsplatz. Hier ist es anders als dort. Also ganz unterschiedliche Situationen.
0: Unter Gehörlosen kannst du direkt in Gebärdensprache kommunizieren, unter Hörenden über eine Dolmetscherin. Wie war das mit der Kommunikation?
1: Das gegenseitige Grundverständnis war, auch mit Dolmetscherin, in der Gruppe mit den Hörenden so stark, so empathisch. Irgendwie verhaltener war es mit den Gehörlosen. Einfach anders. Wir dagegen waren offen zueinander.
0: Klar, beim ersten Mal ist man noch unsicher, wohin denn die Reise geht. Da heißt es einfach ausprobieren.
2: Malen gehört für Caro zu ihrem Leben. Sie malte schon als kleines Mädchen. Es beruhigt sie und ist heute für sie Therapie.
1: Komm mal, schau es dir an. Du kannst es auch ausprobieren.
2: Was ich spannend finde, da sehe ich Menschen, richtig?
1: Ja. Das stellt für mich eine Art Gefängnis dar. Jede einzelne dieser Flächen. Die Figuren sind wie eingeschlossen, bewegungslos. Dabei muss man doch raus in die Freiheit. Spazieren gehen und etwas sehen, statt nur zu Hause zu sitzen. Das Zuhause ist das Dunkle. Draußen sieht man das Schöne überall. Da ist die Sonne. Das Gefängnis ist für mich wie ein Geheimnis.

0: Ulrike hat sich Hilfe in der Psychiatrie gesucht. Zweimal war sie stationär in der Klinik in Erlangen. Heute kann sie sich ambulant Rat holen.
1: Hallo, ich komme zum ambulanten Termin.
2: Jawohl, hast du die Krankenkassenkarte dabei? Vielen Dank. Bitte schön. Bitte draußen noch einen kurzen Moment warten.
1: Okay.
0: Zuletzt war Ulrike 4 Monate in der geschlossenen Abteilung. Ohne diese Hilfe hätte sie ihr Leben nicht mehr auf die Reihe gekriegt.
3: Ich konnte einfach nicht mehr alleine sein. Das Alleine sein war für mich zu schwierig. Das hat zu Situationen geführt, dass ich mir die Haare ausgerissen habe, dass ich mich geritzt habe.

0: ich hätte lieber gern früher die Gebärdensprache erlernt und als Kind schon Kontakt mit anderen Schwägern gehabt. Ich war in der Schule und als Kind Einzelgängerin. Als Kind habe ich manchmal Gefühl gehabt, dass meine Mutter blind und taub für meine Belange ist. Weil ich wollte was ändern. Ich habe nicht gewusst, was ändern, aber später, ich habe gewusst, dass Psyche.
1: Ulrike lebt in einem Haus der Regens-Wagner-Stiftung mit betreutem Wohnen.
2: Ich denke, das haben wir ja früher oft besprochen.
0: Ne? Ja.
2: Du hast ja im Endeffekt, glaube ich, schon, wie sagt man, in den Startlöchern gestanden. Mhm. Und dann ist dein Leben so ein bisschen aus den Fugen geraten. Was, weißt du, was das bedeutet?
0: Also nicht den Weg gegangen, wo ich quasi wollte, sondern einen anderen Weg.
2: Genau, da ist etwas so durcheinander gekommen. Und es gab viele auch schmerzliche Zwischenschritte. Glaubst du aber jetzt, du bist auf einem guten Weg, dir wieder Leben zurückzuerobern?
0: Ja.
2: Und der Igelball, ja, der ist weiter eine gute Hilfe. Welche Stärke hast du da? Okay. Es gibt ja auch noch stärkere, ne? Und die ein bisschen mehr. Aber das der ist für dich in Ordnung, ja? Das ist jetzt dein.
0: Das habe ich seit. Ungefähr 2013.
2: Mhm. Jetzt für dich als hilfreich empfindest. Ne? Und ich denke, es wäre wichtig, deshalb habe ich Dr. Klinger angerufen.
0: Hallo.
2: Dass wir zusammen darüber noch mal sprechen. Ne? Also die Frau Bacher hat diese Medikation.
1: Der Psychologe arbeitet seit vielen Jahren auf der Station. Dr. Krinninger ist erst seit einem Jahr dabei und leitet die Abteilung.
3: Richtig gute Forschung gibt es zu den Gehörlosen leider nur sehr, sehr wenig bis gar nicht. Da gibt es großen Nachholbedarf. Es ist sehr schwierig, jemanden zu finden, der so eine Forschung auch finanziert. Das ist ein wesentlicher Punkt, warum das nicht stattfindet. Aus unserer klinischen Erfahrung, die jetzt immerhin schon fast 30 Jahre umspannt hier in der Abteilung, muss man sagen, im Großen und Ganzen gibt es keine so großen Unterschiede. Also Depression ist ein menschliches Phänomen, was jetzt mit der Gehörlosigkeit mal primär nicht unbedingt was zu tun hat. Was vielleicht ein bisschen auffällt, ist, dass Gehörlose in der Depression noch mehr dazu neigen, sich sozial zu isolieren und zurückzuziehen. Ich denke, das hängt auch viel mit den kommunikativen Hürden und Barrieren zusammen, die Gehörlose im Alltag so zu überwinden haben. Und das kostet noch mal mehr Kraft, den Alltag zu bewältigen als bei Hörenden. Und ich denke, das kann man da ganz gut sehen und beobachten, wie das dann sich auch in der Erkrankung noch mal verstärkt.

0: Wir wissen aus der Forschung und aus der Erfahrung, dass es viele verschiedene Wege aus der Depression gibt. Und wichtig ist, individuell zu schauen, was hilft diesem Patienten. Das können Medikamente sein, das können psychotherapeutische Gespräche sein, das kann aber auch einfach Sport sein, Ergotherapie.
1: Ergotherapie ist bei Ulrike besonders wirksam. Das Ausmalen hilft ihr, sich zu konzentrieren.
2: So, Ulrike, für heute ist leider die Zeit schon wieder rum.
3: Oh, schade.
2: Bevor du jetzt aufkommst, hätte ich gerne dann noch mal kurz durchgesprochen, wie das jetzt für dich war.
3: Es war gut, aber ich hätte nicht so schnell machen sollen, sondern eher langsamer. Mhm. Und am Anfang habe ich es verwischt. Und aber sonst war es gut.
4: Mhm.
0: Depression ist heilbar. Die allermeisten Patienten kommen aus einer depressiven Episode wieder raus. Übrigens auch ohne professionelle Hilfe. Nur dann dauert es in der Regel sehr, sehr viel länger, bis die Symptome der Depression wieder ein bisschen weniger werden. Dann versuchen Sie bitte, eine ganz aufrechte Haltung einzunehmen, die sowas wie Würde ausstrahlt. Sie können die Augen gerne schließen. Versuchen Sie gleich im Hier und Jetzt anzukommen. Sie sind einfach nur da. Ganz achtsam. Hier und jetzt, in diesem Moment. Spüren Sie mal in Ihre Hände, ob die vielleicht ein bisschen verkrampft sind. Wenn Sie das merken, dann versuchen Sie loszulassen. Die Patienten lernen bei uns auch, sogenannte Frühwarnsymptome zu erkennen. Die können auch individuell verschieden sein. Vielleicht sagt der eine, Mensch, immer wenn bei mir die Depression wieder kommt, dann geht's los mit Schlafstörungen. Das ist für mich typisch. Beim anderen ist es vielleicht die Appetitminderung. Der nächste sagt typischerweise, wenn ich einen bestimmten Gedanken habe, dann habe ich so einen, das ist wie so eine Warnleuchte im Auto. Wenn die anspringt, dann ist noch nicht gleich was kaputt, sondern es ist der Hinweis, Mensch, jetzt geht gerade was kaputt, fahr mal lieber zur Werkstatt. Und diese Warnsignale zu erkennen, das lernen die Patienten bei uns im Rahmen der Therapie ganz gezielt, um dann frühzeitig sich Hilfe zu suchen, wenn die nächste Episode ansteht.
3: Wenn es zu einer Situation kommt, dass ich mich ritz, dann ist so, dass ich nicht mehr anders weiß, was ich, wie ich mir helfen soll und was ich da machen soll. Manchmal schaffe ich es aber davor, die Mitarbeiter der Wohngruppe Bescheid zu geben, dass es mir nicht gut geht und dann helfen die mir. Oder ich erinnere mich an die Skillbox, die ich habe. Und da habe ich verschiedene Sachen drin, wie Chilischoten.
5: Das heißt Chilischoten, du isst die dann?
3: Die esse ich dann. Oder ich schaue mir Fotos an, die ich auch da drin habe. Und da sind verschiedene Sachen drin und die helfen mir dann.
6: Was muss passieren, damit du später sagst, war ein gutes Jahr?
3: Vielleicht noch Bescheid von den Inselsbergen, das klappt. Umziehen Nürnberg.
6: Das Ziel wäre, umziehen nach Nürnberg bedeutet noch mehr Normalität?
3: Ja.
6: Ja, okay.

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8: Ich will nicht lernen, mit dem Schmerz zu leben. Ich will ihn ja gar nicht haben. Ich will ja am Leben teilnehmen und all das machen, was ein anderer Vater mit seinen Kindern machen kann.
0: Ja, aber Schmerzen hindern ihn genau daran. Er hat Probleme beim Sitzen und Stehen. Was die Hüftmuskulatur damit zu tun hat und welche Übungen dagegen helfen, darum geht's jetzt. Wir sind die Ratgeber. Hallo, schön, dass Sie dabei sind. Ja, und gleich noch ein Hinweis. Achtung, wenn ein angeblicher Freund Ihnen Finanzgeschäfte vorschlägt, dahinter könnten Betrüger stecken. Auch das ein Thema gleich. Und wir bauen einen Mini-Teich für den Balkon. Erstmal aber lernen wir einen Mann kennen, der rätselhafte Schmerzen hat, die von der Hüfte herkommen.
9: Laufen, das Einzige, was Sebastian Gavlik noch schafft. Sitzen und stehen. Dabei hat der 49-Jährige aus Obertshausen extreme Schmerzen, die einfach nicht mehr weggehen.
8: Dann tat es immer mehr weh. Ich konnte immer weniger sitzen. Ich habe dann gemerkt, oh, wenn ich mich hinlege oder wenn ich gehe, dann geht's. Aber stehen und sitzen waren dann eigentlich unmöglich.
9: Vor 5 Jahren beginnt sein Leidensweg. Nach einem eher harmlosen Autounfall hat er plötzlich immer öfter Schmerzen in der Leiste. Die Diagnose: beidseitiger Leistenbruch. 2-mal wird er operiert. Mitten in der Corona-Zeit. Doch die Schmerzen bleiben und die Ärzte tappen im Dunkeln.
8: Es fing an, ob das vielleicht was Urologisches ist. Dann wurden die ganzen urologischen Tests gemacht. Dann hat man überlegt, könnte es vielleicht was von der Wirbelsäule sein. Dann hat man da entsprechende Aufnahmen gemacht. Dann wurde gesagt, ja, gehen Sie zum Osteopathen. Am Ende hieß es dann, ja, das sind irgendwelche Muskelkrämpfe. Nehmen Sie mal die Tabletten.
9: Für den Familienvater ein Teufelskreis. 1,5 Jahre lang ist er krankgeschrieben, kann nicht arbeiten und kaum etwas mit seinen Kindern unternehmen. Nur mit starken Schmerzmitteln gelingt es ihm, wieder in seinen Job bei der Stadt Offenbach einzusteigen und einen halbwegs normalen Familienalltag zu leben.
8: Das war wirklich, wirklich eine schwierige Zeit. Aber meine Familie hat mich da immer wieder rausgezogen, hat mir immer wieder Mut gemacht. Hier, wir schaffen das, das wird wieder besser.
9: Doch Sebastian Gavlik will die Ursache seiner Schmerzen wissen. Vor einigen Monaten lässt er sich von Orthopäde Nicolas Gumpert untersuchen. Der macht verschiedene Tests und hat einen konkreten Verdacht. Nicht der Leistenbruch oder der Unfall sind schuld, sondern der Iliopsoas, ein tiefliegender Hüftbeugemuskel, der bei Sebastian Gavlik stark verkürzt ist.
10: Wir haben eine Verkürzung. Ja, eine Verkürzung ist immer ein Resultat aus einer chronischen Entzündung. Also Entzündung führt zur vermehrten Vernarbung, Vernarbung führt zur Verkürzung. Ein verkürzter Muskel hat dann wieder direkt die Folge, dass das ganze Becken sich verkippt. Und eine Beckenverkippung hat wieder zur Folge, dass die Funktion gestört ist, was dann sich in einem gestörten Gangbild, einer gestörten Muskelfunktion zeigt.
9: Musculus iliopsoas, der Hüftbeuger. Er ist unser kräftigster Muskel und verbindet Lendenwirbelsäule und Oberschenkelknochen miteinander. Er ist enorm wichtig für unsere Bewegung.

0: Bewegung und Haltung. Ist er entzündet oder verkürzt, verursacht er heftigste Schmerzen in verschiedensten Bereichen unseres Körpers. Das Iliopsoas-Syndrom ist schwer zu diagnostizieren.
1: Diese Problematiken sind selten, auch knifflig zu behandeln. Und die Symptome sind doch bei jedem Patienten sehr variabel. Und der eine hat mehr Leistenschmerz, der andere hat mehr Schmerz beim Gehen unter der Belastung, andere haben Ruheschmerzen. Und das macht dann so ein bisschen die Sache schwierig, weil man nicht sofort dran denkt.
2: Wir finden jetzt eine Geschwindigkeit, wo Sie sich wohlfühlen, die einigermaßen der Geschwindigkeit entspricht.
0: Sportwissenschaftler Mario Habersack schaut sich das Gangbild des Patienten genau an. Füße, Beine, Hüfte. Auch hier zeigt sich, Sebastian Gawlik läuft nicht ganz rund.
2: Bei Herrn Gawlik können wir schon sehen, dass der Fuß sehr gerade aufsetzt, bis leicht nach innen manchmal dreht. Dadurch entsteht natürlich eine ganz andere Beinachse in der Dynamik und die Hüfte bleibt auch nicht so, wie sie sein sollte.
0: Um die Entzündungen zu stoppen, muss Sebastian Gawlik zunächst 6 Wochen lang Cortison einnehmen. Außerdem soll er den Iliopsoas mehrmals die Woche gezielt dehnen und stärken. Eine langwierige Prozedur.
2: Immer das Becken dabei fixieren, nicht, dass wir zu viel Spiel im Hüftgelenk haben. In erster Linie wollen wir das Becken stabilisieren und dadurch die Glutealmuskulatur trainieren. Zeitgleich wollen wir aber den Iliopsoas in eine leichte Dehnung bringen, dass sozusagen Heilungsprozesse an die Sehnen wieder rankommen und er sich selbst sozusagen heilen kann dann.
0: Für Sebastian Gawlik heißt das durchhalten und trainieren. Nach der langen Zeit der Schmerzen kann es mehrere Monate dauern, bis er eine Besserung spürt. Auch Schmerzmittel muss er noch einnehmen, aber
3: ich kann wieder längere Strecken mit meinen Kindern gehen. Ich kann an vielen Dingen wieder teilnehmen, wo es vorher einfach unangenehm, schmerzhaft war. Mal mit den Kindern ins Kino gehen, mal einen Kinofilm durchstehen. Ja, das geht einfach wieder.
0: Sein Ziel, schmerzfrei werden und mit der Familie wieder unbeschwert alles unternehmen können.
4: Das ist ein sehr nachvollziehbarer Wunsch. Und Physiotherapie ist bei all dem zentral. Deswegen haben wir auch einen Physiotherapeuten eingeladen, Daniel Schnürer aus Frankfurt. Hallo, Herr Schnürer.
5: Schönen guten Abend.
4: Woher kommt dieses Iliopsoas-Syndrom? Was sind die typischen Ursachen?
5: Ja, die Ursachen liegen, wie der Kollege im Beitrag schon gesagt hat, in vielerlei Hinsicht in Unterbelastung oder auch in einer Überbelastung. Das heißt, wir haben immer das Problem, dass wir als Therapeuten unterscheiden müssen, ist jemand überfordert oder unterfordert. Es kann natürlich auch wie bei ihm eine direkte Verletzung mit zugrunde liegen. Das ist immer auch häufig der Fall.
4: Ja.
5: Und natürlich das Thema Haltungsproblematiken. Wenn eine Wirbelsäule eine Skoliose hat, dann ist immer auch der Bereich Becken mit beteiligt. Und da sind doch einige Ursachen zu finden.
4: Welche Beschwerden haben die Betroffenen dann zuallererst? Wie können Sie auf so ein Hüftbeugerproblem schließen?
5: Das ist wirklich ein Portfolio, was, wie der Kollege ärztlicher Seite schon gesagt hat, von sehr vielen Seiten her. Es gibt Ruheschmerz, es gibt diesen typischen Leistenschmerz, es gibt Bewegungseinschränkungen, ein gestörtes Gangbild. Die Leute kommen mit Ausstrahlung in den Bauchbereich, teilweise in den Rückenbereich, teilweise bis nach oben in den Rücken. Also es ist sehr, sehr schwierig, genau zu erörtern.
4: Und dann ist die große Frage, wie gelingt es, dass man nicht so einen Ärztemarathon hinter sich bringen muss wie der Betroffene im Beitrag? Wie gelingt es, zügig zu einer Diagnose zu kommen?
5: Ja, ich denke, der Mix ist ganz wichtig, einen Spezialisten zu haben, ärztlicher Seite für die Diagnostik der Hüfte, also wirklich einen Hüftspezialisten.
4: Also ruhig direkt zum Hüftspezialisten gehen, wenn man Probleme an der Hüfte hat. Ja.
5: Genau. Und dann kommen natürlich wir ins Spiel als Therapeuten und helfen mit den passenden passiven Maßnahmen erstmal und gehen dann direkt aber auch schnell in die aktiven Übungen über. Wie wir gesehen haben, mit einfachen Übungen kann man sich dann schon ziemlich schnell auch helfen.
4: Und manchmal gibt es ja auch Orthopäden, die haben einfach nicht viel Zeit oder nehmen sich nicht viel Zeit. Dann kann es auch sein, dass Sie noch mal so eine Feindiagnostik machen. Was machen Sie da genau?
5: In der Differentialdiagnostik schauen wir uns natürlich noch viel mehr die umgebenden Strukturen an. Also gucken auf die Beinachsen, schauen, wie ist das Kniegelenk, wie ist die Lendenwirbelsäule, wie gut ist die Kraft in Bauch und Rücken vorhanden. Da spielen viele Faktoren mit rein, die aufgrund Zeitmangel natürlich häufig untergehen.
4: Kann auch ein MRT oder sowas oder Ultraschall helfen oder ist das?
5: Genau, wenn wir nicht genau wissen, wenn wir nicht richtig zum Ziel kommen, macht es absolut Sinn, noch mal tiefer reinzuschauen und die Struktur direkt zu überprüfen. Und das ist mit einem Ultraschall oder mit einem MRT natürlich viel einfacher möglich.
4: Und deswegen sind Sie ja auch da. Übungen machen total viel Sinn. Haben wir im Beitrag schon gesehen, aber Sie haben noch ein paar mehr mitgebracht. Was ist so eine Übung, die Sie dann zu Hause empfehlen würden bei so Hüftgelenk oder nee, Hüftmuskel? Schmerzen.
5: Genau, also eine ganz, ganz simple Übung, auch in akutestem Stadium, ist immer diese Beckenkippung. Einfach mal das Becken nach vorne und nach hinten kippen und zwar ganz bis zum Anschlag nach vorne, ganz bis zum Anschlag nach hinten. Dann merkt man schon, das ist oft sehr steif und unbeweglich. Es gibt so eine Grundbeweglichkeit auch in der Lendenwirbelsäule, auch im vorderen Bereich, Zwerchfellbereich. Also das ist schon eine ganz einfache Basisübung.
4: Bei mir zieht es im Rücken. Ja.
5: 2 bis 3 Minuten kann man das locker machen. Okay. Ist eine schöne Alltagsübung.
4: Ja.
5: Eine weitere Übung, die sehr schön ist, ist der Hüftpendel. Und einfach irgendwo festhalten an einem Stuhl und dann wirklich mal ganz bewusst die Range, jeder wie er kann, ausnutzen.
4: Wir machen das sogar synchron, merken
5: Sie. Ja, und den Fuß mal nach innen drehen.
4: Nach innen drehen?
5: Ja, leicht dann nach innen drehen.
4: Drehe ich mich selbst aus Versehen fast.
5: Das ist das Gegenspiel von dem, was der Hüftbeuger macht. Kriegt man ein bisschen mehr Zug auch drauf.
4: Bei mir zieht es so hier an der Seite.
5: Außenseite?
4: Hier zieht es so ein bisschen, ja. Okay.
5: Jeder, wo er die meisten Schwächen hat.
4: Und was ist der Sinn?
5: Der Sinn ist einfach, für eine Grundernährung im Bereich des Gelenks zu sorgen, die Kapsel zu ernähren, die ganzen Bereiche weich zu machen, Leistenband, Muskulatur. Es sitzt wirklich sehr, sehr viel an Struktur.
4: Okay, hier. Und ernähren, weil Bewegung führt Blut zu. Und
5: ganz
4: dann kommt
5: genau, frischer.
4: Dann haben wir noch eine dritte Übung.
5: Genau,
4: die sieht erstmal faul aus, weil sie sich setzen. Trotzdem nennt sie sich Übung.
5: Eine kleine Kräftigungsübung für zu Hause, die eigentlich ganz simpel ist, mit geradem Rücken sitzen und die meisten werden da schon an die Grenze kommen. Einfach mal versuchen, über einen imaginären Widerstand oder Gegenstand drüber zu steigen mit geradem Rücken. Und wenn man das 15 Mal macht, wird man relativ schnell merken, dass Strukturen ermüden, natürlich beide Seiten.
4: Dann gehen wir noch mal zurück zum Tisch. Die letzte Frage, die ich noch habe, ist, vielen Dank erstmal für die Übungen. Wie finde ich einen Physiotherapeuten, der all das weiß?
5: Ja, also im Kollegenkreis muss man sagen, damit muss und kann auch jeder Therapeut gut umgehen. Das ist ein gängiges Problem, auch in der heutigen Zeit durch das viele Sitzen und die etwas starrere Alltagsposition. Von daher bin ich da guter Dinge, dass man mit seinem Therapeuten da super dran arbeiten kann.
4: Also es ist ein Problem, was die Ärzte schwer diagnostizieren. Aber wenn die Diagnose gefunden wird, können Sie wirklich gut helfen als Physiotherapeut.
5: Absolut.
4: Das ist die gute Nachricht. Vielen Dank, Daniel Schnürer, dass Sie bei uns waren hier im Studio. Dankeschön. Und jetzt ein ganz anderes Thema. Sie kennen das sicher aus Hollywood-Filmen. Da ist ein Held, der muss Probleme lösen und so die Welt retten. Und dieses Konzept lässt sich auch in den Wald übertragen. In den Nordosten Hessens beim Forest Escape. Da war Jens Pflüger dabei.
6: Es duftet nach Moos, die Blätter rauschen. Spannende Mission im Wald lösen. Das geht im Escape Forest. Und das gucken wir uns heute mal an hier in Rothenburg an der Fulda. Es wurde schon ein bisschen was präpariert. Man sieht hier schon die Spinnenweben. Und was wir hier gleich zu lösen haben, das wird mir jetzt Ellen verraten. Ellen ist eine aus dem Team vom Escape Forest. Ellen, was genau kann man denn hier für Missionen lösen? Und was habt ihr euch überlegt? Wie kam ihr auf die Idee, Escape Rooms in die Natur zu bringen?
7: Also das hier ist jetzt die Plage. Bei der Plage geht es vor allen Dingen darum, dass wir ein Insekt haben, was 80 Mal giftiger ist als der Eichenprozessionsspinner. Und die Teilnehmer müssen halt verschiedene Kästen hier öffnen. Die sind mit Schlössern versehen, müssen Rätsel lösen, um Schutzausrüstungen zu bekommen und um irgendwann das Nest zu finden, um das Insekt halt abtöten zu können.
6: Wie viel von diesen Spielen, von diesen Missionen, die ihr jetzt zum Beispiel hier aufgebaut habt, kann man denn machen und für wen ist das alles was?
7: Also wir haben insgesamt 8 Spiele, ganz unterschiedlich. Einige finden in der Stadt statt, einige finden im Wald statt, meisten sind stationär. Die Plage hier kann man überall aufbauen, also das heißt, wir können überall spielen.
6: Das heißt, ihr könntet auch jetzt nicht unbedingt in Rothenburg, ihr könntet auch nach Frankfurt kommen, runter in den Odenwald.
7: Wir brauchen ein paar Bäume, wir brauchen ein bisschen, dass es nach Wald aussieht und dann können wir loslegen, genau. Und wir haben Escapes für Kinder, wir haben Escapes für Erwachsene, wir machen Firmenveranstaltungen, wir haben Junggesellenabschiede, private Gruppen, Familien, eigentlich für alle was.
6: Das ist natürlich sehr, sehr cool. Wie viel kostet sowas? Also wenn man jetzt Lust bekommen hat und sowas mal ausprobieren möchte, nicht in irgendwelchen Räumen, sondern hier draußen, in der frischen Natur, man kann durchatmen und kann trotzdem spielen?
7: Also das ist natürlich auch wieder ein bisschen von der Gruppengröße abhängig. Je mehr Leute, desto billiger wird es. Aber man kann ungefähr rechnen, so zwischen 25, 20 Euro pro Person.
6: Was gefällt dir am meisten an diesen Spielen, also wenn ihr die macht?
7: Ja, dass man halt draußen ist, dass jedes Spiel wird anders. Also man hat, jede Gruppe ist anders. Wir begleiten jede Gruppe und wir gehen direkt auf die Gruppe auch ein. Also die, die ein bisschen mehr Hilfe brauchen, denen helfen wir auch ein bisschen mehr. Und die, die sehr gut sind, die verunsichern wir dann auch
6: Das ist natürlich gemein. Also hier gibt es ganz viele Rätsel zu lösen. Lösel zu rätseln ist auch schön. Und hier drüben haben wir die Tamara und die Tamara ist jetzt schon in der Schutzausrüstung. Tamara, erklär mir ganz kurz, was hat es mit der Schutzausrüstung mitten im Wald zu tun? Gehört auch hier zum Spiel?
8: Genau, gehört auch zum Spiel. Unsere Teilnehmer erarbeiten sich diese Schutzausrüstung. Und nur mit dieser Schutzausrüstung sind sie später in der Lage, das Nest zu bergen.
6: Und wir haben natürlich, liebe Zuschauer, das Nest schon gefunden. Die Tamara bergt das jetzt auch mal ganz schnell. Denn wir wissen erst, ob es richtig ist oder falsch, wenn hier aus dieser Pumpe das richtige Pulver kommt. Ich pumpe, wir haben das Nest gefunden. Ist es die richtige Farbe?
7: Ja, es ist die richtige Farbe. Ein Glück haben wir dieses Mal Rothenburg wieder gerettet. Und wir, wie gesagt, wir können auch jede andere Stadt oder Dorf retten.
6: Sehr gut. Ich sage vielen Dank, dass ich mir das mal angucken durfte. Kommt vorbei. Es ist wirklich lustig, das Ganze mal draußen zu machen. Viel Spaß bei allen, die das jetzt noch im Sommer machen. Ich bin sehr froh, dass ich das retten konnte hier, Rothenburg, mit dem Gift. Jetzt können wir alle wieder grillen gehen.
4: Unser Held. Dankeschön, Jens Pflüger. Die ganze Woche über warnen wir Sie in unserer Serie über Betrugsmaschen ja schon vor diversen Finden von Kriminellen. Da werden Jobs angeboten, die keine sind. Da werden falsche Kredite vermittelt. Und heute sprechen wir mit einem Mann, der auf ein scheinbar lukratives Kryptogeschäft reingefallen ist.
0: Achtung, Verbraucherfalle. Tim möchte nicht erkannt werden. Er schämt sich, weil er viel Geld verloren hat.
9: Mega ärgerlich. Zumal ich auch selbst in der Finanzbranche arbeite und mich mit der Thematik schon auskenne. Das ist wirklich auch passiert, weil ich durch den persönlichen Kontakt drauf reingefallen bin und da mein Vertrauen aufgebaut worden ist. Das soll niemand anderem passieren.
0: Und so fing es an.
9: Da war mir auf einem Post von einem Sportkollegen aufgefallen, der jemanden empfohlen hatte, wenn man in Bitcoin ein bisschen investieren möchte, das kann er nur wärmstens empfehlen.
0: Der Post des vermeintlichen Kumpels klingt verlockend. Tim solle in sogenanntes Bitcoin-Mining investieren und dann die Belohnung, den sogenannten Reward, abkassieren. Eine Art Bitcoin-Lotterie, die als Geldanlage dient, ähnlich wie das Anlegen in Aktien.
9: Ich habe dann meinem Bekannten geschrieben, ist das seriös? Da sagt er, ja, das funktioniert so und so, du kannst ihnen glauben. Also habe ich es gemacht, weil ich habe jemandem geschrieben, den ich persönlich kenne, den ich immer im Sport sehe. Und da ich diese Person kannte, habe ich den Link angeklickt. Und wir sind dann von Instagram, von dem Profil meines Kollegen, umgestiegen auf WhatsApp. Und da fing dann die ganze Misere an.
0: Tim vertraut den Nachrichten seines Kumpels, zumal er sich mit Bitcoin-Handel auskennt.
9: Ich investiere praktisch in dieses Mining. Ich bin Bergbauer. Ich meine nicht Gold, sondern ich meine Bitcoins. Und genauso funktioniert das. Das ist eigentlich eine Lotterie auf den Miner, der Glück haben muss, diesen Block zu treffen. Wenn, bekomme ich den Reward.
0: Tim investiert und kann schon wenige Tage später sein Glück kaum fassen.
9: Ich war dann sehr erstaunt. Aus den 1.000 Euro wurden dann über Nacht 30.000 oder 40.000 Euro.
0: Für die Auszahlung soll er 3.000 Euro für einen PIN-Code zahlen. Mit der Zeit investiert er insgesamt 10.000 Euro. Ein fataler Fehler, warnt Verbraucherschützerin Katharina Lawrence.
10: Ich habe den Eindruck, dass früher Banken überfallen wurden und heute wird das Geld nicht mehr aus dem Schließfach der Bank geholt, sondern direkt bei denen, die Geld haben und anlegen wollen.
0: Die Masche der Betrüger läuft folgendermaßen ab.
10: Die Betrüger setzen auf Vertrauen Und dieses Vertrauen hat man ja in seine Bekannten, seine Freunde, sein Umfeld. Und dieses Umfeld ist ja heutzutage auf Facebook oder in Instagram oder auf WhatsApp. Ja, auf Instagram wird gepostet, ich habe ein gutes Angebot. Dann sieht man, wie viel Aufwand die Betrüger treiben. Sie hacken einen Instagram-Account.
0: Für Verbraucher sei dies aber nicht ersichtlich. Sie seien im Irrglauben, mit dem echten Freund zu chatten.
10: Es ist so, dass die Menschen meistens mit kleinen Beträgen anfangen. Und dann wird gesagt, um wirklich, damit die Sache läuft, brauchen wir noch so viel 1.000 Euro für Steuern oder für Versicherung oder Security. Sie können sich ausdenken, was Sie wollen. Die Menschen werden getriggert und es wird ein Vorwand geschaffen, dass sie noch mehr Geld einzahlen.
0: Tim wird erst misstrauisch, als ihm Millionen Coins in einer Kryptowährung ausgezahlt werden, die nichts wert ist. Zum ersten Mal ruft er seinen Kumpel an, statt mit ihm nur zu schreiben.
9: Der Kollege vom Sport sagte mir, mein Account, und das ist die Quintessenz der Geschichte, der Account von mir auf Instagram wurde gehackt. Ich habe schon lange keinen Zugriff mehr auf meinen Account. Und das war mein größter Fehler. Ich hätte diese Person schon vorher anrufen sollen, ob das wirklich echt ist.
0: Daher der Rat der Verbraucherschützerin, vor jedem noch so verlockenden Angebot die Firma auf Seriosität zu prüfen.
10: Das Wichtigste ist, dass sie versuchen, über andere Kanäle sich rückzuversichern, dass diese Firma wirklich existiert. Also sie können bei der IHK gucken, sie können im Telefonbuch gucken und bei ihrem Freund, den können sie auch mal anrufen und sagen, hast du das wirklich gepostet?
0: Im Fake-Shop-Finder der Verbraucherzentrale kann man außerdem URLs auf Echtheit prüfen. Tim erstattet Anzeige bei der Polizei. Sein größter Wunsch wäre, den Kriminellen das Handwerk zu legen.
9: Wenn immer mehr Geld verlangt wird, sollte man aufhören.
0: Seine 10.000 Euro sind weg. Tim vermutet, dass es noch viele andere gibt, die auf den Bitcoin-Betrug reinfallen und aus Scham mit niemandem darüber reden.
4: Entspannen am Wasser. Wer will das nicht? Manche fahren dafür extra ans Meer. Aber ein Plätschern und ein kleines bisschen Wasser zumindest kann man sich auch auf den Balkon holen. Wir zeigen, wie es geht.
11: Vom ollen Bottich zum Badeparadies für Wasserpflanzen. Spritzige Deko für Garten, Terrasse oder Balkon. Ein DIY-Trend. Anne Schröer und Tochter Greta checken Instagram. Unter den Hashtags Balkonteich oder Mini-Teich haben sie kleine Oasen entdeckt, die auf ihrer Loggia für noch mehr Gartenfeeling sorgen könnten.
12: Da, drück mal drauf, gucken wir uns an.
13: Ich will mehr Herzen.
12: Wow, guck mal, ist auch ein richtiger Springbrunnen.
11: Wenig Platz und doch, ein Mini-Teich geht noch, auch im ersten Stock eines Mehrfamilienhauses.
12: Ja, wir wohnen ja mitten in der Stadt und wir hätten gern so eine kleine grüne Oase und ich finde, da gehört so ein bisschen Wasser auch dazu.
13: Guck mal, das sieht doch toll aus.
12: Ja, und ne, so ein bisschen Vogeltränke, ein bisschen Wasserpflanzen, vielleicht eine Libelle irgendwann mal.
11: Mini-Teiche gibt es in den unterschiedlichsten Varianten. Pflanzen, Deko und Co. lassen sich meist beliebig kombinieren. Jörg Mull ist Fachmann in Sachen große Freiheit in kleinem Gefäß. Erste Entscheidung beim Teichbau, wo drin soll es später plätschern?
14: Wichtig ist, dass man ein dichtes Gefäß hat, ne? Und dann ist praktisch der Geschmack verschieden. Es gibt flache Schalen, es gibt was mit Korb, was auch praktisch einen Kunststoffeinsatz hat. Kann man im Grunde genommen alles gut verwenden.
11: Im Gartencenter, aber auch im Internet haben sich Anne und Tochter Greta ihre Wunschausstattung für den Mini-Teich ausgesucht. Und so wie es aussieht, wird es ein echter Froschteich werden. Ein wasserspeiender Frosch soll in einer Zinkwanne sein neues Zuhause finden. Dazu Froschdeko, eine Auswahl an Steinen und natürlich Wasserpflanzen.
12: Schöne grüne Pflanzen, schöne grüne Frösche. Ne? Wir mögen beide Frösche. Kleine Froschfamilie haben wir uns ausgesucht.
13: Und diese hier.
12: Ja, die ist immer mal gespannt, ob sie reinpasst. Das werden wir gleich sehen. Bisschen Glitzer haben wir noch uns ausgesucht, Schwimmkerzen, ein paar selbstgesammelte Steinchen noch, ein paar gekaufte Steine und einfach hoffentlich schön.
11: Etwa 200 Euro hat ihr Teichzubehör gekostet. Die Zinkwanne 50 Euro, der Wasserspeier mit Solar etwa 60 Euro, Deko gibt es für 23 Euro. Die selbstgesammelten Steine sind natürlich gratis. Aber die gekauften Dekosteine haben 5 Euro gekostet. Plus noch einmal 3 Euro für das Granitpflaster. Für die Wasserpflanzen wurden zusammen etwa 40 Euro bezahlt. Und für den Teichboden aus Lavagranulat noch einmal 20. Jetzt ist Baubeginn. Granulat auf dem Boden sorgt für gutes Teichklima.

0: Ja, oder 40 bis 60 cm. Unterwasserpflanzen, die Sauerstoff absondern. Bei kleineren Becken kann man auch Sumpfpflanzen einsetzen. Wie hier zum Beispiel die Wasserminze. Kommt in der Zone 2 vor und kann bis 15 cm ins Wasser. So wie zum Beispiel hier das Veilkraut.
1: Auf Balkonien hat die Steinzeit begonnen.
2: Sollen wir deine Steine hier oben drauf machen, die du gesammelt hast? Oder willst du die gekauften nehmen? Was meinst du? Welche Steine? Die da? Willst du die hier mal oben verteilen auf den Blumen ein bisschen?
1: Die Steine sollen verhindern, dass später die Erde aus den Pflanzkörben geschwemmt wird. Selbst gesammelte Steine könnten aber das Wasser trüben. Wichtig, Findlinge abwaschen oder einfach 12 Stunden in einen Eimer mit Wasser legen, damit sich Staubpartikel lösen. Jetzt wird der Zinkwannsee geflutet. Dann können die Schwimmpflanzen einziehen. In diesem Fall ein Froschabbiss. Passt gut zum Teichthema. Für Action sorgt dann der solarbetriebene Sprinkler. Bewegung im Wasser ist wichtig, damit nicht zu viele Algen entstehen.
3: Das war's.
1: Fertig ist der Mini-Teich. Jedenfalls bis zu den ersten Pflegemaßnahmen.
0: Wichtig ist, darauf zu achten, dass das Wasser nicht zu schnell verdunstet. Je nachdem, wenn es sehr warm ist, verdunstet das Wasser sehr schnell. Da sollte man schon mal auffüllen.
1: Damit der Balkonteich ein blubberndes Schmuckstück bleibt, sollte man das Gefäß halbschattig aufstellen und regelmäßig Wasser nachfüllen. Vor Algenbildung können Präparate mit Mikroorganismen schützen. Wenn doch mal Algen da sind, diese regelmäßig rausfischen und welke Blätter bei Pflanzen entfernen. Auf Balkonien genießen die Froschfreundinnen ihr neues Plätscherparadies.
2: Ich finde ihn toll geworden. Also es war jetzt wirklich kein großer Aufwand. Hat jetzt, ich denke mal, die reine Arbeitszeit vielleicht 10, 15 Minuten. Also es ging schnell. Ergebnis ist schön. Wir sind zufrieden.
1: Kurze Bau- und lange Entspannungsphase. Mini-Teiche bieten beim Selbermachen die ideale Work-Life-Balance.
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3: Jolada Hüti! Moin und herzlich willkommen aus Furbach. Das ist das südlichste Dorf, wo ich bisher rumgekommen bin. 850 Leute leben hier im ehemaligen deutsch-deutschen Grenzgebiet. Und alle lieben ihr Dörfchen. Und sie sprechen ihr ganz eigenes Plattdeutsch. Ist klar, dass ich mir das mal anhören muss. Oder?
4: Es bleibt natürlich nicht nur beim Anhören. Ich stachse in Eiswasser herum.
5: Oh, das tut richtig weh.
4: Und erfahre, was eine Fuba ist.
3: Ein Fuba, bitte.
6: Einsteigen, bitte.
4: Mit Jürgen klappere ich die alte DDR-Grenze ab.
7: Schon unheimlich.
8: Da oben waren die Schießscharten.
9: Perfekt, perfekt.
4: Bei Franz Josef tauche ich in die Welt der Trüffel ein.
10: Fuba!
4: Außerdem feiere ich. Mit dem ganzen Dorf bis tief in die Nacht. Ich komme im Landkreis Göttingen herum. Furbach ist mein Ziel.
11: Ich bin wieder unterwegs, bin wieder unterwegs.
4: Ein romantisches Dorf im niedersächsischen Eichsfeld. Mit Bergen drumherum. Bis zu 340 Meter hoch. Auf 211 Meter über Normal Null liegt der kleine Ort.
3: Also ist ja echt Höhentraining. Das Gute ist, meine Heimat in Ostafrika, Oromia, liegt in 4000 Meter Höhe. Bin ich natürlich die Höhen gewohnt, aber der platte Norden hat mich ein bisschen versaut.
4: Schon im 12. Jahrhundert wird Furbach zum ersten Mal urkundlich erwähnt.
3: Ja, moin.
12: Du bist die coolste Sache.
3: Ich wollte nicht bei der Arbeit stören.
12: Nee, lieber nicht.
3: Ihr seid konzentriert, ne?
12: Na, können wir ein Selfie machen schnell?
3: Ein Selfie können wir machen. Und jetzt nimmst du das ganze Team mit hier, ne? Alle, die hinter der Kamera stehen, da darf ich ja nicht drin sein.
12: Nee,
3: richtig.
12: Genau.
3: Und was macht ihr, eine neue Internetleitung?
12: Nee, da war eine Störung auf dem Kabel.
3: Ja.
12: Und die Gussmuffen waren kaputt und die haben wir wieder repariert.
3: Das ist doch eine Doppelmuffe, oder?
12: Nee, Klemmring. Nee, einfach ist das.
3: Leute, weitermachen, ne?
12: So, ja.
6: Ja,
3: tschüss, ja, danke schön. Ja,
4: ja. Für mich geht's wieder bergab. Mit einem Tipp von Kabelleger Detlef. Ein Hotspot in Furbach soll das Tretbecken sein. Da kneipen die Einwohner übers ganze Jahr.
3: Ja, moin! Können wir rüber? Sag mal, ich wollte zum Kneippbecken gehen. Wo geht das lang?
12: Ja, das ist schon fast richtig.
3: Kommst du mit?
12: Na klar.
3: Hallo.
13: Hey. Sieht gleich deine Schuhe aus.
3: Wir Schuhe ausziehen, genau. So geht's ja nicht, ne? Moin.
13: Hi, ich bin Marie. Hi.
4: Das Wasser aus der Thermalquelle, 10 Grad Maximum.
13: Es macht noch mehr Spaß, wenn das Wetter gut ist und die Sonne scheint.
3: Das Wetter ist doch okay.
13: Das Wasser ist wahrscheinlich angenehm von der Temperatur.
3: Du siehst gleich an meiner Körperhaltung, dass ich noch nicht so ganz offen bin dafür.
13: Ich auch noch nicht so ganz, aber ich dachte, wir testen einfach mal mit einem Fuß.
3: Bist du die Kneippbeauftragte hier im Dorf?
13: Nee, tatsächlich nicht. Unser Kneippbecken muss mal gut gepflegt werden und sauber gemacht werden.
3: Du merkst, ich verwickel dich schön lange im Gespräch, damit ich da nicht rein muss.
13: Ich würde sagen, wir probieren das jetzt. Ja. Chris kommt auch mit rein.
4: Lisa Marie kann ganz schön hartnäckig sein.
3: Ich habe jetzt nicht so die richtigen Böcke dazu. Ah, Kenners.
13: Okay, du gehst vor.
3: Ja. Warum mache ich das?
12: Wenn das so mit dem Storchengang nicht.
3: Oh, verdammt, Hacke.
12: Ist doch ganz angenehm, oder?
3: Was denn?
12: Ist doch angenehm.
3: Nee, ist überhaupt nicht angenehm. Oh, das tut richtig weh. Ah. Oh, das tut richtig weh. Das tut richtig weh.
13: Das ist nicht schlimm. Dafür kriegen wir keine Krampfadern.
3: Ah, oh, ich krieg davon Krampfadern.
13: Oh.
3: Ich würde sagen, das reicht jetzt. Oh. Ich dachte eigentlich, es sind eher die älteren Leute, die hierher kommen. Aber ihr seid ja jetzt nicht so die Ältesten, ne?
13: Also eigentlich kommen hier alle her. Jung und alt.

0: früher als Kind bin ich hier auf jeden Fall durchgeschwommen, also mit Kopf unter Wasser. Und das machen auch die Kinder heutzutage noch so.
1: Wie alt bist du eigentlich? Julina, ne?
2: Ja, 14.
1: 14?
0: Ja, Julina ist super krass im Ort hier mit dabei. Und wir sind richtig froh, dass wir mittlerweile echt viele Kinder und Jugendliche in den ganzen Vereinen haben, die uns unterstützen, ne?
1: Ist es nicht langweilig auf dem Dorf?
2: Nee.
1: Gar nicht?
2: Nee.
1: Wenn du jetzt die Wahl hättest, würdest du lieber in Hamburg wohnen oder lieber in Furbach bleiben?
2: In Furbach bleiben.
1: Hamburg hätte keine Chance bei dir?
2: Nee.
0: Also ich bin hier aufgewachsen, wohne hier schon immer und wollte auch nicht weg. Ich habe eben zu Chris gesagt, ob er sich vorstellen könnte, nach Hamburg zu ziehen. Und er meinte auch direkt nee und ich auch so nee.
1: Was ich finde, ist, dass es im Dorf etwas ruhiger ist, etwas langsamer und entspannter.
0: Auf jeden Fall, aber wir können auch anders. Also entspannt und ruhig, definitiv. Aber wir haben es jetzt ja ganz frisch bei unserer 900-Jahr-Feier gesehen. Da war hier wirklich was los.
3: Guckt mal, hier feiert das kleine Bergdorf sein Jubiläum. Mit eigener Hymne.

0: Wir haben da echt viel auf die Beine gestellt, halt als gesamtes Dorf einfach. Jeder hat mitgeholfen und das finde ich eigentlich auch so cool. Also wenn man möchte, ist hier trotzdem was los und je mehr Leute sich mit einbringen, desto mehr ist einfach los.
1: Dann erzähl mal von der Uber-App. Oder Fuber.
0: Ja, genau. Wir haben uns halt irgendwann gedacht, hier auf dem Dorf ist es einfach schwierig mit Taxis, aber es gibt ja die Uber-App.
1: Ja.
0: Und wir haben einfach die Fuber-Gruppe ins Leben gerufen und haben eine WhatsApp-Gruppe gegründet. Und ja, wenn man dann hier im Ort ist und warum auch immer entweder kein Auto mehr fahren darf, weil man vielleicht irgendwie ein Bier zu viel getrunken hat, oder man noch kein Auto fahren darf, weil man noch zu jung ist, so wie Jolina zum Beispiel, dann kann man da reinschreiben. Und in den allermeisten Fällen klappt es und jemand liest es und nimmt einen mit, wohin man halt möchte.
2: Das testen wir jetzt aus. Mitfahrgelegenheit für eine Dorfrunde gesucht. Der Dringlichkeit halber noch ein Foto für die Fuber-Gruppe. Yeah. Keine 10 Minuten später.
3: Hat der Fuber bestellt?
1: Ein Fuber bitte.
3: Sehr gut. Einsteigen bitte.
1: Moin, ich bin Jared.
3: Servus, Ipse.
1: Servus.
2: Ipse ist als DJ in ganz Niedersachsen unterwegs.
0: Wir machen eine OKF.
1: OKF, ja. Geil. Habe ich endlich auch mal verstanden nach 2 Jahren.
2: Für alle Großstädter, OKF heißt Ortskontrollfahrt, sagt man so auf dem Land.
1: So, DJ Ipse, wo kommt eigentlich der Name her? Weil in meiner Heimat gibt es den Namen Ipsa. Und das ist ein Männername und das heißt Licht.
4: Ipse heißt quasi sind die ersten beiden Buchstaben von meinem Vor- und Nachnamen. Also mein Vater kommt aus Italien, also Iba, und ich heiße Sebastian, also I-B-S-E, Ipse.
5: Das ist auch manchmal auf dem Dorf. Man kennt viele Leute wirklich nur mit dem Spitznamen.
0: Ja.
5: Und wenn dann jemand nach einer Person fragt mit dem normalen Namen, dann muss man erstmal überlegen, bis man drauf kommt, wer das ist.
0: Okay, wir müssen jetzt noch mal Bella Napoli richtig laut hören.
1: Wollen wir mitsingen?
0: Ja.
1: Ja, dann hau raus hier, komm.
0: Bella, Bella, Napoli.
2: Extra für Lisa Marie legt Ipse den Italo-Schlager auf. Bella Napoli ist ihr aktueller Lieblingssong.
0: Bella, Bella, Napoli.
2: Aber wer braucht schon Neapel, wenn es Furbach gibt? Die Stadt in Süditalien ist stolze 1618 Kilometer weg. Die Pizza mit demselben Namen gibt's dagegen fast nebenan. 8 Kilometer entfernt liegt der nächste Supermarkt. Zur Uni muss man weiterfahren. 44 Kilometer.
0: Hat doch gut funktioniert.
2: Schlagertrellern und Kneipen. Mir knurrt jetzt echt der Magen. Der braucht eine Kneipkur-Kur. Und zwar im Dorfgasthaus. Seit 1875 tischt im Ort
1: Mahlzeit.
2: Der Kronprinz auf.
1: Schmeckt's.
6: Aber sowas von.
1: Och, mit Rotkohl, brauner Soße.
6: Ja, ganz klassisch.
1: Und Rouladen gibt es.
6: Also wir kommen jeden Mittag hierher.
7: Nein, das stimmt nicht.
6: Extra von Edigerhausen bei Göttingen.
1: Zum Mittagessen.
6: Zum Mittagessen.
1: Nein. Ihr habt ein Leben dort.
7: Da fahren wir hier zu unseren Freunden Franz Josef und Kerstin.
1: Ach, Franz Josef heißt der?
7: Ja.
2: Oh, ungewöhnlich.
8: Frischer Eichsfelder Trüffel, durchgestrichenes Furbacher. Das klingt so ein bisschen nach Regionalpatriotismus. Hieß der jetzt eigentlich wirklich Franz Josef? Klingt so bayerisch. Ich teste mal.
1: Moin.
9: Moin.
1: Gibt's hier einen Franz Josef?
9: Ja.
1: Wer ist das?
9: Bin ich.
1: Sie sind Franz Josef?
9: Ja.
1: Ja, ich bin Jared. Hallo, moin.
9: Jared, hi. Moin. Grüß dich. Herzlich willkommen.
1: Ja, danke schön. Bist du der Chef hier?
9: Wenn meine Frau nicht da ist, ja.
1: Das ist die Kerstin, oder?
9: Nee, genau.
1: Da kommt sie schon. Kerstin.
10: Hallo.
1: Moin.
10: Moin.
1: Ich bin Jared, hallo.
10: Grüß dich, Jared. Kerstin, hallo.
1: Ja, schön, euch kennenzulernen. Du hast keine bayerischen Wurzeln oder so?
9: Nein, haben wir gar nicht.
1: Nein. Ich könnte jetzt mit allen Klischees kommen. Ne? Also, wir haben ja hier die Berge. Man könnte schon denken, dass wir in Süddeutschland sind. Da heißt du Franz Josef. Jetzt noch die letzte Frage mit Vorurteilen und allem. Bist du katholisch?
9: Streng.
1: Ehrlich jetzt?
9: Ja.
1: Da passt doch alles, oder?
9: Sonst hätte ich damals nicht katholisch heiraten dürfen.
1: Ah, du bist auch katholisch?
10: Natürlich.
1: Das
10: im
1: muss
10: Eichsfeld
1: passen.
10: Ist man halt katholisch. Das,
1: ah, okay. Aber bist du Eichsfelderin?
9: Aber Thüringer Eichsfeld, Niedersachsen Eichsfeld.
1: Also grenzübergreifende, über die Mauern hinweg hat die Liebe gewonnen.
10: Funktioniert das?
1: Ach, ist das schön. Ich sage ja immer, das Herz kennt kein Ost und West und Nord und Süd, oder?
9: So ist es. Gibt keine Grenzen.
2: Das Eichsfeld erstreckt sich über drei Bundesländer. Niedersachsen, Thüringen und Hessen teilen sich die Region. Wir sind übrigens im Untereichsfeld. Im Kronprinzen zeigt mir Franz Josef sein Multikulti-Reich. Menschen aus 8 Nationen arbeiten hier.
1: Achtung, Team, der die Baba kommt. Mahlzeit.
11: Mahlzeit.
1: Oh, das sieht gut aus. Also hier würde ich sofort anfangen. Das Team kriegt ja das beste Essen, was man sich vorstellen kann. So, stell mich mal vor.
9: Caroline.
1: Caroline.
9: Juliana.
1: Juliana.
9: Kiran.
1: Kiran.
9: Ich sag mal dazu. Domrep. Nepal. Zimbabwe.
1: Wie heißt du?
10: Michel.
1: Michel.
10: Ja.
9: Und Isabel Furbach.
1: Isabel Furbach. Dominikanische Republik.
12: Ja.
1: Aber das ist Espanol.
12: Claro que sí.
1: Ah, vamos a hablar un poco español, ne? Und du kommst aus Nepal?
12: Nepal, ja.
1: Wie sagt man guten Tag auf Nepalesisch?
12: Namaste.
1: Namaste?
12: Ja.
1: Ja, das kenne ich. Lasst euch schmecken.
2: Das Team hat Pause. Ich übernehme.
1: So, lass mal gucken.
9: Ja.
1: Ich habe schon in verschiedenen Küchen gearbeitet hier im Norden bei uns.
9: Also, Spaghetti, Tagliatelle.
1: Ja.
9: Mit ein bisschen Trüffelrahmsoße. Und du darfst,
1: molto bene.
9: Und du darfst nachher reiben.
1: Ja.
9: Ich zähle nachher, ne? Jedes Mal reiben. 10 Euro, 20 Euro, 30 Euro.
1: Das sieht gut aus. Hast du Koch gelernt?
9: Ich habe mal Koch gelernt, ja.
1: So, ich mache jetzt mal hier, ganz wichtig, wenn man in der Küche steht, immer diesen hier.
9: Oh, perfekt. Perfekt.
1: Kannst du nicht meckern, ne?
9: Wir können doch Vertrag machen. Ich,
1: ich hab's doch gesagt. Das ist mein Bewerbungsgespräch hier mit dir. Ich kann's jetzt auch mit der Pinzette hier. Aber wie kommt ihr auf Trüffel? Ich hätte jetzt nicht gedacht, dass Trüffel aus dieser Ecke hier kommt.
9: Es hat sich jemand spezialisiert, Trüffel anzubauen. Oh, und die beiden beschäftigen sich so sehr damit, dass sie eine Plantage angelegt haben.
1: Ja.
9: Und diese Plantage, die erntet er jetzt. Nach 6 Jahren hat er die ersten Erträge gehabt.
1: Aber vorne stand ja an der Tür, Eichsfeld durchgestrichen und Trüffel aus Furbach. Wo ist das jetzt? Wo liegt der Trüffel jetzt?
9: Der Trüffel liegt jetzt eigentlich in Bleicherode.
1: Also nicht in Furbach?
9: Nicht in Furbach. Aber es ist ein Furbacher, der den anbaut. Also stehen wir zu dem, der es anbaut.
2: Burgundertrüffel aus dem Eichsfeld. Sensationell. Habe ich hier nicht erwartet.
1: Köstlich. Läuft das gut hier?
9: Ja,
1: bin zufrieden. Habt ihr gut zu tun?
9: Bin zufrieden.
1: Wegen des Teams?
9: Auch wegen des Teams. Und das funktioniert eigentlich auch mit den verschiedenen Nationalitäten hervorragend. Auch gut integriert, im Ort integriert. Der eine geht zum Fußball mit, macht da mit, macht dies, jenes mit.
1: Wie klappt das eigentlich sprachlich? Mit allen?
9: Das klappt. Klappt das mal nicht so, dann klappt das auf Englisch.
1: Mhm.
9: Das sprechen die alle.
1: Kannst du Englisch?
9: Ja, ja. Und ich kann auch ein bisschen Platt sprechen, das kann ich auch noch. Hab ich von meinen Eltern noch mitgelernt.
1: Was schnackst du denn für ein Plattdütsch?
9: Wie spricht es unser Eichsfelder Platt? Ne? Das ist so von Derb to Derb ist es ein bisschen unterschiedlich. Aber wir hätten unser eigenes Platt hier.
1: Ja, das kann ich hören. Das klingt ganz anders als das, was wir schnacken dort.
9: Bisschen eckiger und kantiger wahrscheinlich. Ja. Ne? Nicht so ganz rund, aber es ist auch so, jeder Muggel Bier mit Obi. Ne? So.
1: Hast du denn schon dein Team auch ein bisschen Plattdeutsch beigebracht?
9: Ich habe es mal versucht, aber mit dem Deutsch ist schon schwierig und dann noch Plattdeutsch, dann wird das ganz komisch.
1: Du kannst ja ein kleines plattdeutsches Wort immer mal ein bisschen beipoolen. So.
9: Ja, ich versuch's mal.
1: So drunter mischen. So. Weißt du, wie du es beim Trüffel auch gemacht hast? So ein paar kleine plattdeutsche Trüffelchen drunter.
9: Ich werde mich bessern.
2: Das Dessert hole ich mir woanders. Ab und an kommt die mobile Eisdiele ins Dorf, hat mir Franz Josef verraten.
1: Oh, das ist das Eisauto. Moin. Darf ich hier rauf?
13: Ja, ich denke schon.
1: Ich wollte zum Eiswagen. Das ist ja nett hier. Wo bin ich denn hier reingeraten?
2: Vom Gemeindezentrum Partystimmung. Und das mitten in der Ferienzeit.
1: Mm. So, ich geh mal rein, ne? Tag auch. Hallo, moin.
14: Ich
1: bin Jared.
14: Ich bin Beate. Grüß dich.
1: Hallo, Beate. Was für ein netter Empfang.
14: Ja.
1: Was macht ihr?
14: Wir machen heute Basteln mit Eisstielen.
2: Hier kommt nichts weg. Heute machen die Kinder Kunst aus Eisstielen.
1: Na, wer bist du denn?
15: Ich habe mich mit der
1: Hallo, Lea. Muss ja wissen, wer neben mir sitzt. Du bist?
15: Lina.
1: Hallo, Lina. Guten Tag. Ich bin Jared. Wie alt bist du?
15: 6.
1: 6? Dann bist du 50 Jahre jünger als ich. Und was machst du hier im Ort?
14: Oh, was mache ich hier im Ort? Ich bin die Ortsbürgermeisterin.
1: Und wie lange machst du das schon?
14: Oh, ich mache das seit 2011. Also es ist schon die dritte Legislaturperiode.
1: Wie ist das, Bürgermeisterin hier zu sein?
14: Ja, super. Sonst hätte ich es nicht so lange gemacht.
1: Was begeistert dich daran?
14: Die Menschen. Die Menschen, die einfach hier beherzt mit zupacken, wenn wir irgendwas machen, wenn wir was organisieren. Also ich sag mal, du musst die Nuss erstmal knacken, das ist wie mit den Norddeutschen. Ja. Aber wenn du sie geknackt hast, dann hast du Freunde fürs Leben gefunden. Und die stehen dir immer zur Seite, egal in welchen Lebenslagen. Und das ist das Faszinierende eigentlich hier. Ja, ich sag mal, wenn ich so über den Berg nach Furbach fahre, sehe den Harz im Hintergrund und sehe meinen Furbach da unten, dann macht das Herz einfach einen Sprung und es ist so schön, es ist jeden Tag wieder schön, nach Hause zu kommen.
1: Ja. Beste Werbung für den Ort. Dann kannst du mir noch einen Tipp geben, was ich jetzt machen kann.
14: Tatsächlich möchten wir heute Abend die erste Platzsprechstunde eröffnen.
1: Was hast du dir dabei gedacht?
14: Tatsächlich ist das ein Herzenswunsch von mir,
1: ja,
14: weil ich kann sehr gut Plattdeutsch verstehen,
1: ja,
14: spreche es aber leider überhaupt nicht fließend, möchte das aber gerne lernen.
1: Dann sehen wir uns dann ja bei der Plattsprechstunde.
14: Prima, da freue ich mich.
1: Und dann lernen wir zusammen Plattdeutsch. Auf Wiedersehen. Tschüss, Beate. Wir sehen uns.
2: Dass so nah an Thüringen Plattdeutsch geschnackt wird, finde ich richtig gut. Aber wie lebte es sich früher hier, dicht an der Grenze zur DDR? Ich bin auf dem Weg zu Jürgen Vollmer, der in dritter Generation eine Straßenbaufirma hat.
1: Moin!
11: Moin, grüß dich.
1: Ja, Jared, hallo.
11: Jared, habe ich schon gehört.
1: Ja, guck mal, Franz Josef hat mich geschickt.
11: Ja.
1: Der sagte, den Jürgen findest du da unten, der kann dir ein bisschen was zeigen.
11: Der kann auch was zeigen.
1: Ja. Ist das so?
11: Ja.
2: Jürgen ist hier aufgewachsen.
11: So, dann wollen wir mal.
1: Ich bitte drum.
2: Seine Kindheit und Jugend hat er mit dem eisernen Vorhang direkt vor seiner Haustür verbracht. Bis zur ehemaligen Grenze sind es 6 Kilometer, erzählt er mir auf dem Weg dahin.
11: Das waren die Wege, die damals der Bundesgrenzschutz gebaut hat.
1: Von der Westseite.
11: Von der Westseite.
2: Der alte Todesstreifen ist immer noch eine einzigartige, fast unberührte Naturlandschaft. Das grüne Band erstreckt sich 1400 Kilometer durch Deutschland.
11: Wir stehen jetzt hier unten, da wo die kleine Buschgruppe ist. Da,
1: ja,
11: da stehen wir jetzt. Und das war mal, so sah der Streifen mal früher aus. Der Zaun, dann der Todesstreifen hier vorne. Und an diesem Zaun, da waren diese Seepussanlagen dran. Ne? Und hier vorne vor waren die Drähte.
2: Jürgen schickt mir im Nachgang noch diese Aufnahmen. Der Todesstreifen teilt nicht nur Deutschland und das Eichsfeld, sondern quetscht das kleine Furbach an den Zonenrand. Wir passieren die ehemalige Grenze.
11: Da vorne ist der Minenstreifen gewesen. Und da in dem Bereich hat sich außer den Soldaten, Volkspolizisten, keiner aufgehalten. Deswegen ist das alles wilde Natur gewesen. Da ist noch ein Relikt aus alten DDR-Zeiten.
2: Bis zum Ende der DDR macht das Regime von seinen Schusswaffen Gebrauch.
1: Schon unheimlich.
11: Hier haben sie alle drin gesessen, bei Wind und Wetter. Da oben waren die Schießscharten mit Blick nach draußen, weil der Wald war ja nicht da damals. Yeah.
1: Was sich Menschen einfallen lassen. Unglaublich.
12: Hast du was von mitgekriegt, dass Menschen mal auf Minen getreten sind oder so?
11: Ja, als ich Kind war, ist eine Mine hochgegangen, hier ganz in der Nähe. Und wir als Kinder haben das gehört, sind dann dahin marschiert und dann haben wir dann gesehen, wie gerade zwei Jugendliche

0: ja, über die Grenze gekommen sind und einer hat auf die Mine getreten und einer, der vor uns gewesen, hat ihn dort unterm Zaun weggezogen, aber der hatte den Unterschenkel abgetrennt, der lag dann auf dem Streifen und auch ein oder zwei Finger von der Hand.
1: Das hast du als Kind mitgekriegt?
0: Ja, 14 war man da.
1: Schrecklich.
0: Ja.
1: Wie war das für dich, als die Grenze geöffnet wurde?
0: Wir waren auch sehr euphorisch. Also für mich war das auch ein großer Moment. Ich hätte das gar nicht mitbekommen. Anderen Morgen sagte man mir, dass die Trabis sind da. Wir leben ja hier an der Grenze, mit einmal waren wir mitten in Deutschland.
1: Zuerst am Rand und dann auf einmal mittendrin, ne?
0: Mittendrin. Mittendrin in Deutschland.
2: Am nahegelegenen Grenzübergang Duderstadt-Worbis geht am 10. November 1989 der Schlagbaum hoch. Mehr als 6.000 Autos rollen an diesem Tag in die BRD. Der Start für ein gemeinsames Land. Abendstimmung in Furbach. Beate hat mich zum Plattdütsch-Stammtisch eingeladen. Ich soll ein bisschen sabbeln.
1: Ich sehe schon ganz viele Leute. Laut ist es auch. Sag mal, was ist bei euch denn los? Hier geht ja die Post ab. Franz Josef.
3: Hi. Ja?
1: Was macht ihr denn hier? Ich denke, das ist ein kleiner Stammtisch.
3: Ja, so ein kleiner Stammtisch bei uns.
1: Ja, ja.

0: Herrlich. Moin. Da hast du mich aber was reingeritten. Moin, Tosom.
1: Moin.
0: Kein Goat. Ich bin ja Ud Ostafrika als Entwicklungshelfer für die plattdeutsche Sprache hier. So, und jetzt kommt gleich irgendwie was Offizielles. Ist ja eine richtige Gründung heute, oder?
1: Ja, dann holen wir jetzt einfach mal ein Blatt Papier und schreiben was drauf.
0: Was schreiben wir denn drauf?
1: Ja, erste Plattsprechstunde mit Jared. Und,
0: ja.
1: Und Jared ist unser erstes Mitglied.
0: Ach.
2: Kinos, ich bin echt gerührt.
0: Also, Label Plattdeutsche Frön, das ist ja kein offizielle Vereinsgründen. Aber das ist, wie könnt sagen, in verbindlichen Verabreden, ne?
1: Ja.
0: Wir könnt ja sagen, dass zumindest bei jedem Dreben mindestens 20 Lü hier sind.
1: Ja.
0: Zumindest 20 Leute bei einem Stammtischtreffen hier
1: sind. Das klingelt echt.
3: Das klingelt wirklich echt.
2: Daniel will, dass Plattdeutsch wieder jünger wird.
3: Ich habe Plattdeutsch gelernt als Kind von meiner Oma, Toos. Und nun, wie wir jetzt im Plattdeutschen Nachmittag gemokelt hätten, da hat man auch ein paar junge Leute, ein paar ältere Leute.
0: Und da müsst ihr euch noch engagieren, ne? Dass ihr irgendwie Kinder und Jugendliche
3: ganz
0: dazu
3: genau.
0: Das ist
3: ganz
0: total
3: genau.
0: Wichtig.
3: Ja.
0: Das sind ja hier, ich würde mal sagen, bestimmt 60, 80 Leute, die hier sind. Vielleicht irgendwie, haben die vielleicht Kinder oder Enkelkinder. Wenn sie da schon mal ein bisschen Werbung machen. Sie kennen doch diese Wolldeckenverkäufer, ne? Die dann so. So, und das machen wir einfach mit Plattdeutsch, ne? In so einem Schneeballsystem.
3: Ja.
0: Man sagt dann zwei Leuten, schnackt man mal mit und man bringt ein Kind mit. Und so wird Furbach ein Leuchtturm der plattdeutschen Sprache.
3: Das ist der Plan, ganz genau.
2: Das verankern wir. Das Dorf hat nun einen offiziellen Plattdeutsch-Stammtisch.
0: Das ist ein historischer Moment hier.
1: Es ist besiegelt.
0: Es ist besiegelt.
2: Für mich gibt's noch ein Fanshirt. Aber auch ohne bin ich schon längst Furbach-Fan. Am nächsten Tag. Die Berufspendler sind unterwegs. Und ich pendle noch ein bisschen im Dorf herum. Das seine Menschen auf charmante Weise ehrt.
0: Was ist hier denn los? Silberhochzeit, Andrea und Michael. Och, wie niedlich. Guck mal, kann man mal sehen, wie die vor 25 Jahren aussahen? So, so sehen sie jetzt ungefähr so aus, ne? Och, wie süß. So eine schöne Tradition hier mit den silbernen Schuhen.
2: Ein Schuhgeschäft hat Furbach nicht, aber dafür gibt's die legendäre Stracke.
0: Eichfelder Wurst, direkt vom Bauernhof. Ah, das klingt sehr nachhaltig. Moin, ist das Ihr Hof?
4: Ja.
0: Tag, ich bin Jared, hallo.
4: Guten Tag.
0: Und Sie sind?
4: Stolze, Frau Stolze.
0: Frau Stolze. Und was machen Sie hier so alles auf dem Hof?
4: Ach ja, alles, was anfällt.
0: Sie verkaufen die Wurst?
4: Ja, das mache ich auch, ja.
0: Was haben Sie für Wurst da?
4: Mein Sohn kann das erzählen.
0: Ihr Sohn macht die Wurst?
4: Ja, die sind da am Wurstmachen.
0: Ach so.

0: wie heißt Ihr Sohn?
1: Matthias. Gehen Sie da mal rein, ist offen.
0: Ja. Oh, hier riecht doch schon nach Wurst. Matthias! Ha. Oh, ist das nebelig hier.
2: Moin.
0: Ja, moin. Muttern hat mich hier reingeschickt.
2: Ja.
0: Ist das okay, wenn ich reinkomme?
2: Geht rein.
0: Du bist Matthias, ja?
2: Ja.
3: Das ist Dieter.
0: Moin, Dieter.
2: Moin.
0: Seid ihr richtig am Machen hier?
3: Ja, wir haben gerade Mettwurst gemacht.
0: Ja.
3: Also die Eichsfelder Mettwurst sozusagen.
0: Ich kann wieder gucken.
3: Ja, das kommt durch den Kessel, ne?
4: Matthias zeigt mir seine Schatzkammer.
3: Da sind die Stracken, 70er Kaliber. Und hier haben wir die
0: 70er Kaliber Stracken hier.
3: Das sind die Hammerstiele. Und hier haben wir dann die Blasen. Der Wurstgeschmack ist am allerbesten, wenn die Wurst nicht zu weich ist und auch nicht zu hart. Dann schmeckt sie noch schön nach einer wunderbaren Mettwurst.
0: Was gab's bei dir heute Morgen zum Frühstück?
3: Ich habe heute Morgen Käsebrot gegessen.
0: Nee!
3: Doch, das ist ja so eine Krankheit der Fleischer. Man mag dann lieber mal so ein Stück Kuchen oder isst doch gerne mal so ein Käsebrot.
4: Prompt werde ich eingespannt. Die Besonderheit der Eichsfelder Wurst, sie wird aus schlachtwarmem Fleisch hergestellt. Der uralten Tradition wegen hat die EU eine Sondergenehmigung erteilt.
0: Dein Vater, der hat dich ja hier eingearbeitet, ne?
3: Der hat mich hier eingearbeitet, ja.
0: War es ein guter Lehrer oder war es ein strenger Lehrer?
3: Mein Vater war eigentlich ein strenger, ja.
0: Ja.
3: Der war auch sehr genau.
0: Ja.
3: Und wenn das nicht so funktioniert hat, dann hat man auch schon mal einen Rüffel bekommen, ne?
0: Das ist die alte Schule gewesen.
3: Ja, das ist so.
0: Und du hast trotzdem Lust gehabt, das hier alles zu übernehmen?
3: Landwirtschaft macht Spaß, Wurst herstellen macht Spaß. Das gehört ja nun alles dazu, dass man da auch Freude am Beruf hat. Ne?
0: Das heißt, du hast eigentlich einen sehr vielseitigen Job.
3: Ja. So, ich glaube, das reicht. So.
0: Ist auch ein bisschen anstrengend.
3: Ja.
0: Geht auch in den Rücken.
3: Fleisch verarbeiten ist kein einfacher Beruf.
0: Nee.
3: Ich helfe dir jetzt, dann geht's ein bisschen schneller.
0: Batz, rein damit. Jetzt geht's um die Wurst, ne?
3: Ja.
0: Jetzt will ich das auch mal ausprobieren.
3: So, einmal draufstülpen auf die Tülle. Bis zum Anschlag.
0: Warum denke ich mal an irgendwelche anderen?
3: Ja, warte, das kann ich mir jetzt auch nicht denken.
0: Mann, oh Mann, oh Mann.
3: So, jetzt hier festhalten.
0: Ja.
3: Mit der rechten Hand.
0: So?
3: Genau. Und dann da unten.
0: Oh.
3: Ja, man muss den Darm schon ein bisschen durch die Hände flutschen lassen.
0: Ja, upsala. Also es macht Spaß.
3: Ja.
0: Es hat irgendwas Entspannendes so an sich.
3: Super.
0: So Leute, meine erste selbstgemachte Furbacher Mettwurst.
3: So 8 Stück können wir draufhängen.
0: Und wer übernimmt den Hof später, wenn du mal dich zur Ruhe setzt?
3: Ich hoffe, dass mein Sohn das macht.
0: Ja?
3: Ja.
0: Wie alt ist er jetzt?
3: 17.
0: Meinst du, der hat Lust dazu?
3: Das wird sich zeigen. Er fährt gerne Trecker,
0: ja.
3: Hilft mir auch viel.
0: Aber du würdest dir das schon wünschen?
3: Wäre natürlich schön.
0: Ja.
3: So.
0: Hast gehört, Sohnemann, ne? Wie heißt der?
3: Paul.
0: Paul weiß Bescheid, ne?
4: Der Abschied naht und meine letzte Runde. Nochmal reingucken beim Dartsverein. Der ist seit 2019 im Ort aktiv.
0: Komm mal rein. Moin.
4: Startschuss für unsere lange Partynacht. Dieses Derb ist ein absoluter Volltreffer für mich, auch wenn ich nicht darten kann. Mein Kneipkumpel Chris bringt es stellvertretend für alle auf den Punkt.
5: Ich komme aus Furbach, arbeite in Furbach und war schon immer hier und werde, glaube ich, auch immer hier bleiben.
4: Dann landen wir auf dem Grillplatz. Hier legt extra für uns DJ Ipse auf.
6: Das ist der Klang von Furbach. 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
4: Mittendrin in meiner neuen Partyperle Furbach. Danke, ihr Lieben. Ihr wisst, wie man Dorfleben Feste feiert.

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3: Einen schönen guten Abend, herzlich willkommen. Das war ein Tag der Wetterextreme gestern. Erst die Hitze und dann kamen die Gewitter. Und die haben nicht nur die warme Luft hinweggefegt, sondern auch so manche Bäume umgeknickt. Die Unfälle blieben zum Glück für die Beteiligten glimpflich, wenngleich es zunächst manchmal sehr dramatisch aussah.
4: Die B5 bei Redefin, kurz vor 6:30 gestern Abend. Die Beifahrerin dieses Autos filmt das Unwetter, eine Eiche fällt und das Auto fährt rein. Kurz danach ist die Feuerwehr zur Stelle, zieht Auto und Baum auseinander. Beide Insassen, Mutter und Tochter, bleiben weitgehend unverletzt. Max Fiedelmann von der Freiwilligen Feuerwehr Redefin war gestern Abend dabei und berichtet heute Nachmittag.
5: Glück im Unglück, wie man immer so schön sagt. Weiß ich nicht, eine halbe Sekunde später oder zwei Sekunden später, dann hätte das sicherlich ganz anders ausgesehen. Dann hätte der Baum das Fahrzeug komplett getroffen. Und sie hätten wahrscheinlich nicht so gut aus dem Fahrzeug dann mehr aussteigen können.
4: Landesweit mussten die Feuerwehren innerhalb kürzester Zeit zu vielen Einsätzen ausrücken. Besonders betroffen waren der Landkreis Vorpommern-Rügen und Westmecklenburg. Immer wieder umgestürzte Bäume und herabgefallene Äste. Beteiligte Personen wurden nur leicht verletzt. So wie auch hier auf der Landstraße 72 bei Lübesse im Landkreis Ludwigslust-Parchim. Hier hat ein Baum das Führerhaus dieses LKW getroffen. Auch hier ist nichts Schlimmeres passiert.
6: Der Baum ist an der Beifahrerseite auch eingeschlagen, sodass der Fahrer glücklicherweise nur Glassplitter abbekommen hat und leicht verletzt wurde. Er konnte selber das Fahrerhaus verlassen und wurde trotzdem dann noch mit dem Rettungswagen in ein Krankenhaus gebracht.
4: Der Sachschaden am Sattelzug wird auf rund 100.000 Euro geschätzt. Die ganze Nacht und den Tag über haben Einsatzkräfte aufgeräumt. Seit Mittag sollten alle Straßen wieder befahrbar sein.
3: Mit dem Namen Ihlenberg verbinden die meisten hier im Land Gift, Gestank und Sondermüll. Auf der landeseigenen Deponie werden besonders gefährliche Stoffe entsorgt. Jetzt aber soll aus diesem Betrieb quasi auch ein grüner Zweig erwachsen. Heute wurde ein Kompetenzzentrum für Umwelttechnik und Kreislaufwirtschaft dort eröffnet.
7: Auf dem Ihlenberg ändern sich die Zeiten. Hin zu grüner Energie, Umwelttechnik und Recycling, weg von der reinen Müllentsorgung. Denn selbst wenn irgendwann kein neuer Müll mehr eingelagert wird, die Deponie braucht viel Energie. Bislang erzeugt sie diese selbst aus Deponiegas.
8: Das Deponiegas ist ein hochklimaschädliches Gas, nämlich Methan, was wir natürlich fassen müssen und dann eben, um damit was Vernünftiges anzustellen, seit vielen Jahren verstromen. Aber erfreulicherweise wird das Deponiegas weniger. Das ist ja eigentlich ein unerwünschter Nebeneffekt der Deponierung. Und da müssen wir die Energie substituieren und dafür werden wir PV-Flächen in großem Umfang auf der Deponie errichten, die wir auch insbesondere zur Behandlung unserer Sickerwässer auch weiter über viele Jahre und Jahrzehnte noch brauchen werden.
7: Auf stillgelegten Deponieflächen sollen Solarzellen stehen. Langfristig will die Deponie 7-mal mehr Strom erzeugen, als sie braucht. Neben dem Berg 9 Hektar Platz für

0: Gewerbe, erste Ansiedlung, eine Firma, die verschmutzten Boden reinigt. Das sichtbare Zeichen der Neuausrichtung der IAG, ihr neuer Verwaltungssitz für 13 Millionen Euro. Die IAG sagt Raum für Innovation und Kooperationen. Zur Einweihung sind rund 300 Gäste und zwei Minister gekommen.
1: Wir haben eine super Infrastruktur, wir haben ein grünes Gewerbegebiet, wir haben günstige Energie im Angebot und wir haben eine hohe Kompetenz im Bereich der Abfall- und Kreislaufwirtschaft. Und deswegen ist es ein Kompetenzzentrum, Dienstleister für Wissenschaft, Entwicklung, aber Technologietransfer.
2: Das ist ja die Zukunft, dass wir nicht mehr alles auf irgendwelche Deponien verfrachten, sondern dass die Materialien und die Ressourcen wieder genutzt werden. Das ist Kreislaufwirtschaft, die Zukunftswirtschaft bedeutet. Und dafür ist hier dieses Kompetenzzentrum genau das Richtige.
0: Noch mindestens 9 Jahre kann der Ihlenberg Sondermüll aufnehmen. Wohin der danach gebracht wird, unklar. Klar dagegen, das Land wird sich noch über Jahrzehnte um die Nachsorge am Ihlenberg kümmern müssen.
3: Es war das Sportereignis des Jahres, als die Formel 1 des Segelns, der SailGP, im vergangenen Sommer in Sassnitz Station machte. Da hinterließ der Wettkampf einen großen Eindruck beim Publikum und auch bei den Sportlern. Und schnell war klar, das Ganze soll wiederholt werden. Jetzt schon rüstet man sich auf der Insel für den großen Ansturm.

0: Großbaustelle am Stadthafen Sassnitz. Bald sollen hier wieder tausende Fans von den Tribünen jubeln. Aber die baut der Veranstalter SailGP jetzt erstmal auf. Für den Sassnitzer Bürgermeister profitiert die ganze Insel Rügen von dem Rennevent.
1: Es ist eine Region. Und eine Stadt alleine kann sowas gar nicht wuppen. Und diese Goldgräberstimmung, na klar, ich meine, es kommt neues Geld in die Region. Es kommen neue Gäste in die Region. Man sollte das auch nicht übertreiben. Aber natürlich klar, wir haben auf uns aufmerksam gemacht, wir sind interessant geworden und das erzeugt natürlich auch einen gewissen Markt.
0: 200 Lkw-Ladungen Baumaterial erwarten Sie noch. Produktionsleiter Nikolai Hocke muss alles im Blick behalten. Seit Januar sitzt er an der Planung.
2: Die große Herausforderung ist eigentlich, das bei der Wiederholung diesmal richtig und vor allem verbessert zu machen. Wir haben uns seit Anfang des Jahres viel Zeit genommen, viel Energie reingesteckt, um die Themen und auch Probleme anzusprechen und vor allen Dingen zu beseitigen.
0: Im vergangenen Jahr hatte der Aufbau für Unmut bei einigen Einzelhändlern am Hafen gesorgt. Die Kundschaft blieb wegen der Baustelle weg. Das soll besser werden.
1: Die Region brennt darauf. Sicherlich ist das wieder so etwas, wo sich die Menschen einfach darauf freuen, weil es eben ein positives Event ist und man im Mittelpunkt dieser Welt steht.
0: Die Teams sind auf dem Weg von England nach Vorpommern. In 3 Wochen ist Rennstart.
3: Vielleicht entstehen da ja auch ein paar Jobs. Das Land kann sie gut gebrauchen. Die Nachrichten mit Eva-Maria Gul.
4: Guten Abend. Die Zahl der Arbeitslosen in Mecklenburg-Vorpommern ist im Juli leicht gestiegen. Die Arbeitslosenquote liegt aktuell bei 7,8%. Im Juli waren 63.500 Menschen im Land arbeitslos gemeldet. Das sind 1.600 mehr als im Juni. Vergleicht man die aktuellen Zahlen allerdings mit denen von vor einem Jahr, sind es 900 Arbeitslose weniger. Die höchste Arbeitslosenquote mit 9,9% hat die Landeshauptstadt Schwerin. Die niedrigste mit 6% haben der Landkreis Rostock und der Kreis Ludwigslust-Parchim. In Warnemünde hat die Polizei eine 56-jährige Frau festgenommen. Gegen eine 84-jährige wird noch ermittelt. Die Frauen sollen einen Betrüger unterstützt haben, der in Berlin in Haft sitzt und aus dem Gefängnis heraus Autos im Internet verkauft hat, die ihm gar nicht gehörten. Interessenten hätten vorab bezahlt, so die Polizei. Das Geld sei in 49 Fällen an die beiden Frauen in Warnemünde gegangen. Insgesamt habe der Mann rund 130.000 Euro erbeutet. In Mecklenburg-Vorpommern wie auch bundesweit sind im ersten Halbjahr dieses Jahres weniger Menschen abgeschoben worden als im Vorjahreszeitraum. 79 Abschiebungen waren es von Januar bis Juli bei uns im Land. 48% weniger als im Vorjahreszeitraum. Die Zahlen stammen aus einer Antwort des Bundesinnenministeriums auf eine Anfrage des AfD-Landeschefs und Bundeskanzlers.

0: Bundestagsabgeordneten Holm. Im gleichen Zeitraum ist laut Schweriner Innenministerium allerdings auch die Anzahl der Asylanträge gesunken. An einem der markantesten Leerstände in Schwerin, dem Kurhotel Zippendorf, haben Bauarbeiten begonnen. Hier direkt am Ufer des Schweriner Sees sollen Wohnungen entstehen. Die Vorbereitungen für die Sanierung des ehemaligen Hotels und Neubauten auf dem Gelände laufen. Das Kurhaus soll zu einem Wohngebäude umgebaut werden. In der direkten Umgebung sind außerdem drei neue sogenannte Parkvillen, ebenfalls Wohngebäude, geplant. Ein Unternehmen aus Wismar will insgesamt knapp 80 Wohnungen bauen. Über die Jahre hatte es immer wieder neue Pläne gegeben. Das Kurhotel war mehrfach verkauft worden. Vor 2 Jahren hatten die Stadtvertreter den aktuellen Plänen zugestimmt. Das Schloss Rattay, Norddeutschlands größtes Weingut, ehrt den Grafiker und Musiker Klaus Voormann mit einer Ausstellung. Anlass ist das Beatles-Album Revolver, das vor 60 Jahren erschienen ist und das der Künstler gestaltet hat.
1: Für das Revolver-Plattencover erhielt der Grafiker Klaus Voormann 1967 einen Grammy. Voormann lernte die Beatles Anfang der 1960er Jahre in Hamburg kennen, als sie noch unbekannt waren. Er wurde ein Freund der Band, spielte selbst Bass, gestaltete später etliche Plattencover, auch für andere Musiker.
2: Also wenn man sich vorstellt, wen er alles kennt, mit wem er Musik gemacht hat, das geht eben bei den Beatles los. Plastic Ono Band, er hat mit Manfred Mann gespielt, mit Cat Stevens, mit Bob Dylan, war er beim Bangladesch-Konzert dabei. Und nebenbei ist er noch so ein begabter Grafiker und ich liebe die Grafiken von ihm.
1: Anlässlich der Ausstellung hat Klaus Voormann, der heute 88 Jahre alt ist, ein Etikett für das Weingut entwickelt. Die Ausstellung Legend Without End ist noch bis Mitte August im Schloss Rattay zu sehen.
3: Die Polizei in Mecklenburg-Vorpommern registriert wie im gesamten Bundesgebiet aktuell mehr sexuellen Missbrauch an Kindern. 40 Fälle mehr als im Vorjahr, es sind insgesamt 342. Ein Grund dafür könnte sein, dass diese Verbrechen inzwischen von der Gesellschaft öfter wahrgenommen und auch angezeigt werden. Aber nach so einer Anzeige geht die Tortur für das Opfer natürlich weiter.
4: Als ihre Tochter, wir nennen sie Marie, knapp 12 ist, verändert sie sich plötzlich.
5: Sie hat 2019 nachher dann nicht mehr woanders schlafen wollen. Also sie hat sonst immer bei Freundinnen übernachtet und so und eben auch bei Oma und Stiefopa. Das wollte sie dann nicht mehr.
4: Was dahinter steckt, ein schwerer Fall von Kindesmissbrauch, der sich über 2 Jahre erstreckt haben soll. Der mutmaßliche Täter, ihr Stiefopa, ein ehemaliger Polizist und eigentlich Vertrauensperson der Familie.
5: Wir haben ja unsere Kinder auch immer vor den fremden Menschen gewarnt, sag ich mal. Vor dem bösen Mann im Busch oder Autos, ne, wo man rangerufen wird. Dafür haben wir sie sensibilisiert, aber wir haben sie nicht sensibilisiert für Menschen, denen sie vertrauen einfach.
4: Das Trauma der damals 12-Jährigen bricht trotz Therapie immer mehr auf. Essstörungen, Selbstverletzungen, Suizidversuche. Als sie 15 ist, also erst 3 Jahre später, wird der Prozess eröffnet. Marie muss an mehreren Verhandlungstagen aussagen, immer dabei ihr Stiefopa. Begleitet wird sie von ihrer Familie und von Sabrina Drews. Die Pädagogin arbeitet seit 10 Jahren als psychosoziale Prozessbegleiterin.
6: An dem Tag des Gerichtsverfahrens war die Begleitung dann so, dass sozusagen das Mädchen in den Zeugenstand begleitet wurde vor Gericht, dass sie dann nicht alleine sitzen muss. Das hat manchmal einfach auch den Effekt, dass die betreffenden Personen, wenn sie im Gericht, im Beisein des Angeklagten aussagen müssen, fühlt es sich für sie oft besser an, wenn noch mal eine Person zwischen ihnen und dem Angeklagten sitzt, wenn da irgendwas dazwischen ist.
4: Sabrina Drews erlebt, dass die Fälle von sexualisierter Gewalt immer weiter zunehmen. In Mecklenburg-Vorpommern stieg die Zahl der Straftaten zuletzt von 302 auf 342. Und dies sind nur Fälle, in denen die polizeilichen Ermittlungen bereits abgeschlossen sind.
6: Aus meiner Erfahrung ist es nicht so, dass es mehr Betroffene gibt. So, es ist einfach mehr, was ins Hellfeld gelangt. Es gab schon immer Dunkelfeldstudien und das wurde immer auch schon gesagt von der Beauftragten für Fragen des sexuellen Kindesmissbrauchs der Bundesregierung zum Beispiel. Es ist jedes 7. bis 8. Kind betroffen. Also wir haben immer 1 bis 2 Kinder pro Schulklasse, die sexualisierte Gewalt erleben.
4: Und diese ist meistens von langer Hand geplant.
6: Menschen, die das machen.

0: Die wissen ganz genau, dass sie das machen wollen und sie gehen sehr geplant und sehr strategisch vor. Und dazu gehört nicht nur die Manipulation des Kindes oder der Jugendlichen, sondern auch die Manipulation des Umfeldes, das heißt der Familien. Die sind meistens überhaupt gar nicht darauf vorbereitet.
1: So ging es auch der Familie von Maria. Sie wünscht sich mehr Aufklärung und Prävention für Eltern und Kinder.
2: Wenn ich früher dieses Wissen gehabt hätte, vielleicht hätte ich irgendwas bemerkt oder vielleicht wäre mir irgendwas aufgefallen. Vielleicht hätte ich es nicht verhindern können, aber mein Blick wäre anders gewesen.
1: Sie ist aktiv geworden und hat eine Selbsthilfegruppe für betroffene Eltern gegründet. Maries Stiefopa ist in erster Instanz verurteilt worden. Anfang des Jahres hat er zum zweiten Mal Revision eingelegt.
3: Ja, ein drängendes Thema in unserer Gesellschaft, über das ich jetzt sprechen möchte mit Kerstin Klaus. Sie ist die unabhängige Bundesbeauftragte gegen den Missbrauch von Kindern und Jugendlichen. Guten Abend.
4: Guten Abend.
3: Wir haben eben schon gehört, die Bereitschaft in der Gesellschaft hinzuschauen und solche Fälle anzuzeigen, die ist gestiegen. Trotzdem, die meisten Fälle bleiben im Dunkeln, die Mehrzahl sogar. Wie kriegen wir Licht in dieses Dunkelfeld?
4: Wir brauchen deutlich mehr Prävention und Aufklärung. Das richtet sich vor allem an Kitas und an Schulen. Denn das Perfide an Täterstrategien, im Bericht kam das ja gerade, ist ja, dass das, was getan wird, als Normalität gerahmt wird. Und Kinder und Jugendliche haben nicht per se einen Begriff von sexualisierter Gewalt und können eben gerade nicht einordnen, dass das eine Straftat ist. Und gleichzeitig ist der Mensch, der ihnen Gewalt antut, ja häufig jemand aus dem sehr nahen Umfeld. Das heißt, ein Mensch, den ich auch irgendwie mag, der mir hilft, mit dem ich lache, mit dem ich Spaß habe, mit dem ich aber auch eben dieses andere, dieses Unaussprechliche erlebe. Deswegen brauchen wir Kita und Schule, die in ihren Alltag Prävention einbauen, die über Grenzen aufklären und die immer wieder auch helfen, dieses Thema zu thematisieren.
3: Das wäre die Seite im Unterricht. Wie kann ich die Familien sensibilisieren, dass man vielleicht dort auch darauf Wert legt, mein Sohn, meine Tochter sollte darauf achten, nicht jedem in der Familie zu vertrauen. Das ist doch viel schwieriger.
4: Das stimmt und deswegen ist seit einigen Jahren ein Schwerpunkt in der Öffentlichkeitsarbeit meines Amtes, dass wir eine große Kampagne haben. Die heißt nichtwegschieben.de. Da geht es darum, dass genau dieser Gedanke, das kann auch in meiner Umgebung passieren, das kann mein eigenes Kind betreffen, dass wir uns das klar machen und dass wir alle zumindest für diesen ersten Schritt ausgestattet sind. Also ich merke eine Veränderung, wie gerade im Film beschrieben, dann rufen Sie an bei unserem Hilfetelefon und lassen Sie sich beraten. Das geht auch anonym und sagen, was mache ich? Ich habe ja keine Ahnung, ist das sexueller Missbrauch oder nicht? Gehen Sie da den ersten Schritt, dann werden Sie auch vermittelt in regionale Unterstützungsstrukturen, wo Sie sich weiterhelfen lassen können und so vielleicht schrittweise auch das Vertrauen Ihres Kindes gewinnen können, dass Ihr Kind anfängt zu sprechen über das, was es erlebt. Wir brauchen mehr Kompetenz als Eltern, was wir tun können. Wir kennen viele Notrufnummern. Ich würde mir wünschen, jeder würde die Telefonnummer meines Hilfetelefons kennen und gegebenenfalls da anrufen.
3: Na, Hilfetelefon, gut und schön. Die betroffene Frau eben im Film hat selbst eine Selbsthilfegruppe gegründet. Ist es nicht an der Zeit und notwendig, dass Sie mehr in die Öffentlichkeit gehen und noch mehr Hilfsangebote offensiv präsentieren?
4: Also ich kann die letztlich nicht alleine präsentieren, sondern, und das ist mein Ziel mit den Ländern, ich arbeite sehr darauf hin, dass Bundesländer übergreifend, und das heißt dann immer auch ressortübergreifend, weil das betrifft Gesundheit, das betrifft Justiz, Gerichtsverfahren hatten wir gerade, das betrifft die Hilfen und die Unterstützung, ressortübergreifend sich gegen sexuelle Gewalt engagieren und die Ressourcen in der Fläche sichtbar machen, denn Kinder und Jugendliche werden vor Ort geschützt und sie müssen vor Ort Hilfe bekommen. Erste Länder tun das, Rheinland-Pfalz hat einen sogenannten Pakt gegen sexuelle Gewalt, hat ein eigenes Gesetz zur Stärkung im Kampf gegen sexuellen Missbrauch und auch eine Beauftragte beschlossen, in Nordrhein-Westfalen ähnlich. Und meine Forderung an die Politik ist, dass die Bundesländer und damit auch Mecklenburg-Vorpommern übergreifend genau eine solche Strategie implementieren, damit wir nicht von Zufällen und krassen Fällen abhängen, damit gehandelt wird.
3: Vielen Dank für das Gespräch. Kerstin Klaus.
4: Sehr gerne.
3: Und wir haben vor der Sendung miteinander gesprochen. Die AfD will bekanntlich den NDR-Staatsvertrag kündigen. Und somit sind auch wir, der NDR in Mecklenburg-Vorpommern, zum politischen Zank

0: Apfel geworden. Natürlich werden und wollen wir dieses Wahlkampfthema nicht ignorieren. Also Pro und Contra öffentlich-rechtlicher Rundfunk. Wir haben Sie gefragt.
1: Wir sind in Ludwigslust. Hier wollen wir ein Meinungsexperiment starten. Unser Ziel? Menschen miteinander ins Gespräch bringen. Dafür haben wir ein Spielfeld mitgebracht. Heute geht es um uns, den öffentlich-rechtlichen Rundfunk. Deswegen wollen wir mit besonders vielen Menschen sprechen und spielen gleich zwei Runden.
2: Wir wollen mit Ihnen diskutieren. Braucht es den öffentlich-rechtlichen Rundfunk so, wie er jetzt ist noch? Positionieren Sie sich gerne. Da stimmen Sie nicht zu, da sind Sie neutral oder da stimmen Sie zu. Gerne einmal verteilen.
3: Die Öffentlich-Rechtlichen, die oben sitzen, die fordern nur. Sie bieten aber nichts. So, wo zählt unsere Meinung? Gar nicht.
2: Was können wir denn tun?
3: Weniger Geld ausgeben, weniger Bürokratie und auch ihren Auftrag gerecht werden, die Leute mitzunehmen. Das heißt, aktuell informieren, aktuelle Programme bringen.
2: Sie stehen auf der 2?
4: Ja. Warum? Weil ich die Öffentlich-Rechtlichen ganz gut finde. Und die Entwicklung der letzten Jahre hat mir eigentlich auch ganz gut gefallen.
2: Was für eine Entwicklung haben Sie so beobachtet?
4: Diskussionsrunden zum Beispiel.
2: Ich habe Ihnen ein Argument von der Kontraseite mitgebracht. Denn so wie der öffentlich-rechtliche Rundfunk aufgebaut ist, so ist der viel zu teuer. Es ist der teuerste öffentlich-rechtliche Rundfunk, den es weltweit gibt. Zahlen muss jeder, egal wie viel konsumiert wird oder nicht. Da muss mal reformiert werden.
3: Wenn ich Geld verlange von der Masse, muss ich auch was bieten. Und das ist in den letzten Jahren immer weniger geworden. ARD und ZDF haben immer weniger geboten. Sie haben nur eingesteckt. Zahlt einer nicht, klingelt das Gericht. Ne? Und es wird sogar mit harten Strafen gedroht. Und sowas hat ne mit Gerechtigkeit nichts mehr zu tun.
5: Junge Menschen wie ich zum Beispiel, wir gucken nicht viel ARD, nicht viel ZDF. Das ist, heutzutage schalten wir den Fernseher online ein und wir müssen trotzdem die Gebühren bezahlen.
2: Auch keine Funkformate zum Beispiel bei YouTube?
5: Nee. Nee, Netflix und sonst, das war's. Und YouTube eigentlich, ja.
2: Und Insta?
5: Kaum. Ja, Insta. Ja, da sehe ich ab und zu mal NDR. Aber das, wofür muss ich dafür Geld bezahlen? Da gibt's Leute, die posten was auf Instagram, die posten Nachrichten auf Instagram. Das macht jeder Private, davon gibt's genug. Warum muss ich so viel Geld dafür bezahlen? Das ist ja alles gratis.
4: Der Preis haut schon hin. Ich schaue Fernsehen nicht direkt, über Internet quasi. Das passt. Aber ich hätte mich wahrscheinlich auch aufgeregt. Also als Student war ich froh, dass ich nicht zahlen musste.
6: Generell bin ich schon der Meinung, dass Geld sollte da sein. Was gekürzt werden könnte, bin ich der Meinung, sind die Intendantengehälter. Die sind zum Teil ja erheblich hoch.
2: Abschließend unser Pro-Argument. Der öffentlich-rechtliche Rundfunk, das ist die Informationsquelle, auf die die meisten vertrauen, auf die man sich verlassen kann. Und vor allem die, die nicht käuflich ist.
7: Ich gucke eher die Tagesschau als alles andere. Ich habe sie auch die Tagesschau als App drin. Ich glaube nicht alles, was sie sagen. Also ich hinterfrage auch viele Sachen, aber für mich ist das immer noch das Medium, wo ich das meiste erfahre.
8: Mein Vertrauen ist also nach unten gesunken, also jetzt sage ich mal gegenüber früher, weil was berichtet wird und was man selbst erlebt auf der Straße, im Umfeld, was man hört von Freunden, Bekannten, stimmt das alles nicht.
6: Ich denke, wenn die Öffentlich-Rechtlichen tatsächlich sich mal vertun, dann gibt es eine Gegendarstellung und dann wird das berichtigt. Da wäre ich mir bei anderen Leuten nicht ganz so sicher, dass die auch dann mal irgendwo Fehler zugeben.
1: In Ludwigslust funktioniert unser Experiment. Gegensätzliche Meinungen austauschen, diskutieren und einander zuhören.
0: 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Sie glauben, dass Bananen im heimischen Wald wachsen und wissen nicht, wo die Sonne aufgeht. Der Jugendumweltreport hat vor einigen Jahren schon gravierende Wissenslücken bei den Kindern aufgedeckt, was die Natur angeht. Und es ist irgendwie auch nicht verwunderlich, denn diese Generation verbringt ja erwiesenermaßen wesentlich weniger Zeit draußen als noch die Eltern oder Großeltern. Umweltpädagogen versuchen nun mühsam, da gegenzusteuern. Heute werden diese Menschen geehrt am Welttag der Ranger.
9: Lernen von und mit der Natur spielerisch und mit System. Rangerin Jill Kiepert nimmt Ferienkinder aus der Region mit ins Peenetal bei Anklam. Im Fokus der Expedition Tiere, die in der Beliebtheitsskala nicht sonderlich

0: Wachmacher heranführen.
1: Gut, pass auf, ihr kriegt jetzt von mir einen Wollknäuel. Hier ist ein Anfang dran. Ich will, dass ihr mir ein Spinnennetz baut.
2: Ich glaube, jetzt müssen wir noch mal eine Runde, also zwei Runden machen, wo wir jeden überspringen.
1: Schlau, warum?
3: Doch, ich glaube, wenn wir sowas hinkriegen.
1: Also ja, das okay. Ich glaube, das Spinnnetz ist fertig.
4: Das ist auch fertig.
5: Also ich sag mal so, ihr habt jetzt schon selber festgestellt, dass das gar nicht so einfach ist. Ne? Ach, und soll ich euch mal was verraten? Die Spinne baut jeden Tag ihr Netz einmal ab, frisst das auf und baut ein neues.
0: Genug der Theorie. Jetzt geht's ins Feld. Oder besser gesagt, auf die Wiese. Spinnen gibt es hier zur Genüge.
5: Wenn ihr euch die anschaut, Jungs, ne, seht ihr das? Jetzt geht sie in Abwehrstellung, ne? Findet sie auch nicht so lustig. Das ist ein Männchen. Ne? Also ausgewachsene Männchen haben so eine Art Boxhandschuhe.
0: Fortpflanzungsorgane, die sogenannten Bulben.
6: Also Boxhandschuhe Männchen und keine Boxhandschuhe Weibchen.
7: Sehr schön.
0: Aber es gibt noch viel mehr zu entdecken.
5: Du hast was gefunden?
2: Ja, so eine Art Kokon.
5: So eine Art Kokon, zeig
2: mal
5: her.
2: Da ist, glaube ich, da die Spinne, oder?
5: Ja, das sieht stark danach aus. Wollen wir wissen, was da drin ist?
2: Ja.
5: Dann müssen wir sie aufmachen. Hm? Da müssen wir natürlich ein bisschen vorsichtig sein. Ja, der findet das jetzt natürlich total blöd, dass wir da drin rumpulen. Ne? So, und das ist auf jeden Fall eine Art, die kommt durch unsere Haut durch. Das heißt, schön die Fingerchen weglassen, okay? Also, das ist ein sogenannter Dornfinger. Davon gibt es mehrere Arten. Aber das ist einer von den Spinnen. Ihr seht schon vorne die Mundwerkzeuge. Ne?
0: Der Biss giftig und schmerzhaft, aber nur in den seltensten Fällen wirklich gefährlich. Für die Rangerin und ihre Schützlinge neigt sich der Ausflug dem Ende entgegen.
5: Ich habe euch doch heute Morgen gefragt, wer Angst vor Spinnen hat und wer irgendwie irgendwas eklig findet. Ne? Hat sich das ein bisschen verändert jetzt über den Tag? Habt ihr einen anderen Blickwinkel gekriegt?
3: Das geht. So kleine, so Springspinnen. Ja, ich hatte vorher auch schon nicht wirklich Angst vor denen, aber...
8: Ja, ist halt ganz cool zu wissen, wie die halt so leben. Mittlerweile fühle ich mich nicht mehr so doll unwohl wie vorher.
0: Das Konzept von Jill Kiepert ist aufgegangen bei der Ferienexpedition im Peenetal bei Anklam.
9: Morgen ist Sonne, Dorfgeschichtenzeit. Michael Röttger macht sich auf den Weg und zwar geht sein Ausflug nach Altplestlin bei Jarmen. Altplestlin, von dort sehen wir die nächste Dorfgeschichte am Montag. Und morgen am Sonnabend sehen wir uns, wenn Sie mögen, in Ludwigslust. Dann sind wir nämlich live mit dem Nordmagazin beim kleinen Fest im großen Park. Jetzt geht's weiter mit den Wetteraussichten. Hier grummelt es schon so leicht über uns. Also schönen Abend und bis morgen. Tschüss.
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11: Der Juli in Mecklenburg-Vorpommern war gut 18,5 Grad warm auf der Fläche und damit über 2 Grad wärmer als im Mittel der Jahre 1961 bis 1990. Regentage gab es sogar einige. Trotzdem fehlt ein Fünftel des Gesamtniederschlags. Ja, und der trockenste und sonnigste Ort, der ist hier. Kap Arkona auf Rügen. Da werden wir am Ende des Tages über 290 Sonnenstunden zusammenbekommen haben. Und in dem Stil machen wir jetzt auch einfach weiter. Heute Nacht ist es wechselnd bewölkt. Einzelne Schauer und Gewitter können durchziehen. Die treffen längst nicht jeden. Aber wo sie langziehen, können sie anfangs noch kräftig sein. Die Temperaturen dazu von Ost nach West 18 bis 14 Grad. Morgen ist dann ein Tag, der anfangs noch ein paar dickere Wolken hat. Die letzten Schauer ziehen vor allem im Südosten so langsam über die Öcker raus. Und danach wird es von Nordwesten immer freundlicher. Der Nachmittag also deutlich schicker und ein Tag für Radtouren und zum Arbeiten. Denn wir liegen bei 20 Grad auf Pöhl und 25 Grad ganz punktuell im Süden. Der Wind dazu ist schwach, an der Küste auch mäßig. Er kommt aus Nordwest bis Nord. Für Ausflüge ist dann der Sonntag vielleicht die bessere Wahl, denn da kommt die Sonne noch häufiger raus. Es bleibt bei harmlosen Wolken trocken und das schon wieder bei sommerlicher Wärme. Der Montag dann auch wieder in Richtung 30 Grad unterwegs, im Süden vielleicht sogar ein bisschen höher und die Gewitterneigung auch dann noch ziemlich gering. Am Dienstag, da kann es dann im Tagesverlauf ordentlich krachen. Also genießen Sie erstmal das Wochenende. In dem Sinne, alles Gute!
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0: Hallo und herzlich willkommen am Freitagabend an Hamburgs großem Brückentag. Ja, viele haben es sogar in den Nachtstunden noch verfolgt, das große Brückentransportspektakel in der Schanze.
1: Ja, und jetzt ist die neue tatsächlich da, wo sie auch hin sollte. Und natürlich ist das heute eines unserer Top-Themen.
0: Außerdem vor der großen CSD-Demo und eben die Sternbrücke endlich am Zielort. Außerdem Beachvolleyball-Turnier im Stadtpark. Aber erstmal hierzu, ich weiß nicht, wie es Ihnen geht. Ich habe tatsächlich heute Nacht noch versucht zu verfolgen, ob dieser gigantische Stahlkoloss tatsächlich sicher ankommt am Ziel, eben als neue Sternbrücke. Sieht im Vergleich zu den Häusern wirklich ein paar Nummern zu groß aus, aber war so geplant. Ja, und schon verrückt, wie viele Leute die eigentlich umstrittene Neue auf ihrem schwierigen Weg begleitet und dann auch gefeiert haben.
2: Es ist voll Pracht. Die Sternbrücke, sie ist an Ort und Stelle. Deutschlands größter Schwertransport hat sein Ziel endgültig erreicht. Erleichtert ist auch Bahnprojektleiterin Jana Wittmeier. Die 36-Jährige hat den Einbau der Sternbrücke 7 Jahre lang vorbereitet. Letzte Nacht hat sie gerade einmal 4 Stunden geschlafen.
3: Ich glaube, das Wort, was mir in den letzten Wochen am meisten durch den Kopf gegangen ist, ist unglaublich, weil es immer wieder zu realisieren ist, okay, die Brücke ist jetzt fertig, als sie ausgepackt wurde, sie zum ersten Mal auch in Gänze zu sehen, nicht nur in einer Visualisierung und dann zu erleben, wie sie auf die Max-Brauer-Allee verschoben wurde, das ist wirklich faszinierend und wird mich auch eine Weile noch mit dem Wort unglaublich hier stehen lassen, bis ich das realisiert habe.
2: Realisiert hat das Bauteam gestern Abend eine ganze Menge. Ab 20 Uhr bis tief in die Nacht gingen die Arbeiten. Eine Spezialfirma transportierte die etwa 3.700 Tonnen schwere Brücke von ihrem Bauort rund 500 Meter zum Bahndamm. Um 3 Uhr erreichte dann die Brücke ihr Ziel. Arbeiter hoben sie in die richtige Position, bis die neue Brücke endgültig saß. Mit dabei hunderte von Schaulustigen, die feierten den Zieleinlauf wie ein Volksfest. Und auch heute am Tag reißt der Strom der Neugierigen nicht ab.
4: Ich bin absolut geflasht. Ich finde das so ein tolles Bauwerk und ich bin begeistert, wie das alles geklappt hat.
5: Ja, schon brachial. Also damit habe ich nicht gerechnet. Aber wenn es für den Verkehr, für die Fahrradfahrer und für die Fußgänger, für alle eine Verbesserung wird und nicht nur für die Autofahrer, dann bin ich begeistert.
2: Klar, die neue Brücke verändert den Charakter des Viertels. Der Bau entsprechend umstritten.
6: Riesig. Also als wenn der Maßstab nicht stimmt.
7: Ich denke mal, das wird wachsen. Auf jeden Fall. Das ist ja vorher auch ein gewachsenes Viertel gewesen. Veränderungen müssen wir heutzutage mitmachen. Immer. Die Brücke musste ja weg, die alte. Ich finde die Lösung, die jetzt geschaffen wurde, gut.
3: Der erste Moment ist natürlich, es wirkt sehr groß. Aber wenn die Baustelle hier auch erstmal fertig ist, glaube ich, wird sich das auch gut eingliedern.
2: Unten ist die Brücke mit LEDs beleuchtet, passend zum CSD am Wochenende in Regenbogenfarben.
3: Was dann final damit passiert, wie die Brücke in Zukunft beleuchtet wird, das liegt dann bei der Stadt, die Entscheidung, weil das zum Stadtbild gehört. Und meine Aufgabe ist ja der sichere Bahnbetrieb.
2: Apropos Bahnbetrieb, nun folgen noch die Feinarbeiten. Anschließend errichten die Bauarbeiter die neuen Gleisanlagen, damit Ende August wieder die ersten Züge rollen können. Gleich in Besitz genommen haben heute die neue Brücke übrigens die Tauben. Die sind nämlich standorttreu, wenn das mal kein gutes Zeichen ist.
0: Tja, also auch die neue Sternbrücke leuchtet bunt und viele in der Stadt hoffen natürlich, dass die Demo zum CSD übermorgen so friedlich verläuft wie die letztes Jahr auf dem Steindamm. Verunsicherung und Trauer nach dem tödlichen Anschlag in Berlin vor 6 Tagen sind aber natürlich weiter spürbar. Und die Sorge um die Sicherheit war heute auf Veranstaltungen der Pride Week in der City durchaus Thema.

0: Heute Vormittag, Jungfernstieg, letzte Handgriffe kurz vor Beginn des CSD-Straßenfestes, die große Teilnahme hier vor Ort schon jetzt, eine Folge des Anschlags vom vergangenen Wochenende.
1: Durch Berlin schon auch ein bisschen sorgenvoll, aber trotzdem ist es wichtig, da zu sein.
2: Und uns selbst mit unserer eigenen Identität auch zeigen, auch wenn wir Angst haben. Das werden wir immer haben, wahrscheinlich.
0: Mehr Sicherheit versprechen sich die Veranstalter durch mehrere tonnenschwere Lkw an den Zufahrtswegen, zum Beispiel hier am Ballindamm.
3: Wir haben die auf dieser Seite zu sehen, an den großen Zuwegungen entsprechende Lkw positioniert, die auch nochmal beladen sind mit Zusatzgewichten, die halt die Hauptwege abschirmen. Aber auch alle Nebenwegungen sind auch entweder mit Beton oder Sprintern versehen, die dann auch besetzt sind.
0: Die Mehrkosten für die Sicherheit tragen die Veranstalter selbst, laut eigenen Angaben ohne Hilfe der Stadt. Unterstützt werden sie beim Thema Sicherheit aber auch von der Polizei. Sie hat ihr Aufgebot für die Veranstaltungen noch einmal erhöht.
4: Gerade mit Blick auf die große Demo morgen, aber auch mit Blick auf die Veranstaltungen drumherum. Wir rechnen tatsächlich mit einer Verdopplung momentan der Einsatzkräfte.
0: Für Manuel Opitz von Hamburg Pride ist die morgige CSD-Demo die wichtigste Pride-Demo in der Stadtgeschichte. 250.000 Menschen sind bereits angemeldet, aber er hofft auf mehr.
5: Wir wollen die ganze Stadt draußen sehen, denn das sind die Menschen, die jetzt bestimmen, wie es in unserer Gesellschaft weitergeht. Und dabei geht es ja gar nicht nur um queere Menschen, sondern es geht um die Frage, in welcher Gesellschaft wollen wir in Zukunft eigentlich leben? Und soll das eine Gesellschaft sein, in dem alle Menschen friedlich zusammenleben können?
0: Axel Limberg arbeitet mit geflüchteten Muslimen. Für den CSD haben sie Muscheln bemalt, Geschenke, um mit anderen Menschen ins Gespräch zu kommen. Auch wünscht er sich, dass die queere Community mehr Patenschaften für junge Geflüchtete übernimmt.
6: Weil es eigentlich wichtiger denn je ist, dass verschiedene Communities in der Stadt zusammenkommen und solidarisch miteinander sind. Und das ist einfach jetzt noch viel, viel wichtiger. Es war schon immer wichtig, aber jetzt, wie gesagt, jetzt erst recht.
0: Der Anschlag auf den Berliner CSD. Auch in Hamburg wirkt sich das aus. Hier soll die Veranstaltung noch einladender werden. Ein sicheres Fest für die gesamte Gesellschaft.
7: Tja, und doch gibt es immer wieder Grund zur Sorge, Eimen.
8: So ist es. In Wilhelmsburg haben Unbekannte zwei Regenbogenflaggen auf dem Kurt-Emmerich-Platz mit schwarzer Sprühfarbe beschmiert. Die Polizei ermittelt wegen des Verdachts der politisch motivierten Sachbeschädigung. Das zuständige Bezirksamt will die Flaggen nun reinigen lassen. Der Gelehrtenrat der Schura hat sich in einer Freitagspredigt mit dem Anschlag auf den CSD in Berlin beschäftigt. Im Mittelpunkt stünden Trauer, Anteilnahme und die Ablehnung von Hass und Gewalt, so der Rat der islamischen Gemeinschaften in Hamburg. Die Predigt mache deutlich, dass Muslime religiöse und ethische Positionen auch in Fragen der Sexualethik vertreten dürften, allerdings ohne andere zu beleidigen oder ihre Würde in Frage zu stellen. Unterschiedliche Auffassungen dürften niemals als Rechtfertigung für Ausgrenzung, Selbstjustiz oder Gewalt dienen. Die Feuerwehr hat heute Vormittag in Ottensen einen Hund aus einem Auto befreit. Passanten hatten zuvor ein Jaulen gehört und einen Notruf abgesetzt. Als die Feuerwehr in der Holstentwiete eintraf, versuchte die Polizei zunächst, die Halterin an der Wohnadresse zu erreichen. Da das erfolglos blieb, entschied sich die Feuerwehr dazu, die Scheibe des Minis einzuschlagen und den Hund aus dem Auto zu holen. Einige Minuten später traf die Halterin ein. Den Einsatz konnte sie nicht nachvollziehen. Einem Reporter vor Ort zufolge gab sie an, am Auto einen Tierhaltermodus aktiviert zu haben, bei dem die Klimaanlage weiterläuft. Der ADAC erwartet am Wochenende besonders viel Stau auf den Straßen im Norden. Das liegt vor allem daran, dass mit dem Ferienbeginn in Bayern und Baden-Württemberg ab heute in ganz Deutschland Schulferien sind. Besonders voll soll es auf den Autobahnen Richtung Nord- und Ostsee werden.
7: Tja, dank dir. Und damit zur Frage, wie können wir dafür sorgen, dass es draußen nicht heißer wird, aber bei uns drinnen trotzdem, und zwar klimaschonend, ob das im Winter trotzdem warm genug ist? Wärmepumpe ist da ja inzwischen für viele das Zauberwort. So sehen die Dinger normalerweise aus. In Wilhelmsburg entsteht sowas aber gerade in XXL. Und die Wärme kommt da nicht wie sonst aus der Luft, sondern von ganz, ganz tief unter uns.
9: Es ist ein weiterer Meilenstein auf Hamburgs Weg, klimaschonender zu werden. Frank Bünke in einer ganzen Batterie großer Wärmepumpen. Sie können das, was vor ein paar Jahren noch als aufwendig und unwirtschaftlich galt, Wasser auf bis zu 85 Grad aufheizen.
10: Wir haben hier zwei Wärmepumpen. Ich stehe hier inmitten der Verdichter einer Wärmepumpenanlage mit 4 Megawatt. Hier heben wir die Wärme des Thermalwassers im Temperaturniveau etwas an, auf das Temperaturniveau des Wärmenetzes Wilhelmsburg.
9: Nach der Energiequelle dafür wurde lange gesucht, fast wie bei einer Art Ölbohrung, nur eben klimaneutral statt fossil. Nicht jede Probebohrung war erfolgreich, aber in mehr als einem Kilometer Tiefe wurde das Team fündig. Thermalwasser mit 48 Grad Temperatur. Heute führt noch ein unscheinbares Rohr in die Tiefe, das später an die Wärmepumpenanlage angeschlossen wird.
10: Es geht 1300 Meter darunter. Nicht ganz gerade, sondern abgelenkt. Hier oben sind die Bohrungen 7 Meter auseinander und unten sind die Bohrungen über 1 Kilometer auseinander.
9: Zwei Bohrungen, weil es ein in sich fast geschlossenes System ist. Das warme Wasser wird heraufgepumpt, die Wärme entzogen und anschließend wieder in die Tiefe geleitet.
10: Wir nehmen sowohl aus hydrogeologischen Gründen, aus der Schicht nehmen wir Wasser raus und tun es auch da wieder zurück. Das ist einfach notwendig, um den Untergrund nicht zu stören. Und andererseits ist es auch einfach salziges Wasser. Und das ist da auf einer Schicht seit 45 Millionen Jahren. Und wir tun das auch wieder dahin zurück, wo wir es entnommen haben.
9: Das erwärmte Erdwasser wird dann in das Wärmenetz des schon existierenden Energiebunkers in Wilhelmsburg eingespeist und versorgt 6000 weitere Haushalte mit klimaneutraler Heizenergie. Was nicht immer selbstverständlich ist, der Zeitplan steht. Laut den Hamburger Energiewerken soll schon dieses Jahr die Heizquelle aus der Tiefe angezapft werden.
7: Tja, und damit einem draußen auch bei jedem Wetter warm wird, hilft natürlich Bewegung. Auch beim Beachvolleyball geht am Strand natürlich besonders gut. Aber dieses Wochenende auch im Stadtpark, und zwar am Südstrand. Bis Sonntag baggern und pritschen auch Hamburgs Nachwuchstalente hier zum ersten Mal bei der deutschen U18-Meisterschaft.
11: Sie sind hier an Nummer 1 gesetzt, haben ihr erstes Spiel am Morgen gewonnen. Das Hamburger Beachvolleyball-Duo Eddie Lehmann und Kjell Witt gehört zu den deutschen Nachwuchstalenten.
12: Wir sehen es gar nicht so, dass wir da Druck haben, weil es trotzdem für uns einfach eine Möglichkeit ist, uns hier zu zeigen, einfach auch mit den anderen so in dem Alter zu konkurrieren.
13: Setzliste hat nicht immer was zu sagen. Es kann auch schlecht laufen, ist alles tagesformabhängig oder auch spielabhängig und dann müssen wir gucken, wie es läuft.
11: Die beiden gebürtigen Hamburger haben sich als Kinder im Urlaub an der Ostsee kennengelernt, spielen seitdem zusammen Beachvolleyball. Noch nicht so lange kennt sich dieses Duo. Die beiden Hamburgerinnen sind erst seit dieser Saison ein Team und mit einer Wildcard bei dem Turnier dabei.
14: Beachvolleyball, ich spiele das noch nicht so lange, weil ich habe sehr lange Halle gespielt davor und ich spiele auch immer noch Halle. Und wir sind halt zu St. Pauli gegangen, zu diesem sozusagen Sommertraining, ne? Und ja, wir spielen noch nicht so lange zusammen.
15: Wir haben keine großen Erwartungen, aber einfach Spaß haben und so gut spielen, wie wir können. Das ist, ja.
11: Jeweils die 32 besten Mädchen und jungen Teams aus ganz Deutschland treten am Südstrand im Stadtpark gegeneinander an. Und es ist eine Premiere. Das erste Mal finden die deutschen Meisterschaften U18 im Beachvolleyball in Hamburg statt. Bisher gab es nicht den entsprechenden Platz.
16: Es ist deswegen das erste Mal möglich, weil wir die Anlage dieses Jahr im März in Betrieb genommen haben und von der Größe her hier ausreichend Felder haben, damit wir halt so ein Turnier in der Größenordnung ordnungsgemäß durchführen können. Auch wenn wir noch ein bisschen auf einer Baustelle leben, weil noch nicht alle Baumaßnahmen abgeschlossen sind. Aber wir freuen uns, dass das halt hier möglich ist in Hamburg.
11: Auch Kjell Witt und Eddie Lehmann freuen sich über das Heimturnier. Besonders auch über die Unterstützung von Familie und Freunden bei ihrem zweiten Spiel heute.
12: Ja, es ist schön, hier in Hamburg zu spielen, weil wir auch hier selber trainieren in Hamburg. Und auch ist schön zu sehen, die jungen Menschen, so wie sie alle hierher kommen, wie wir uns vereinen, irgendwie so ein bisschen den Sport auch so ein bisschen hier in Hamburg pushen vielleicht auch dadurch.
13: Ja, genau. Ist cool. Man kann viele Leute einladen, die man kennt. Und das ist ganz cool. Hat man viele Fans.
11: Die beiden verlieren knapp ihr zweites Spiel. Der Eintritt zum Südstrand ist frei. Noch bis Sonntag, dem großen Finaltag, können hier die Spiele der deutschen Nachwuchstalente verfolgt werden.
7: Und wir verfolgen hier für Sie ja viele aktuelle Diskussionen in der Stadt. Auch durchaus kontroverse, sowie die Frage, wie viele Großveranstaltungen wie etwa den Schlagermove oder die Harley Days verträgt unsere Stadt. Beim Schlagermove zogen Anfang des Monats 200.000 Menschen durch St. Pauli. Und zu den Harley-Days knattern regelmäßig mehrere 10.000 Motorradfans über unsere Straßen. Tja, wie gut kommen Sie damit klar? Wir haben uns mal umgehört.

0: Marathon, Halbmarathon, Schlagermove, Harley Days, Konzerte, Hafengeburtstag, Reeperbahn-Festival oder Dom. Hamburger Großveranstaltungen begeistern ein Millionenpublikum, doch nicht alle feiern mit.
1: Wir wünschen uns mehr Respekt. Wir sind kein Potjomkinsches Dorf, wir sind keine irgendwelche Filmkulisse, sondern hier leben reale Menschen wie diejenigen, die hier zu Besuch kommen.
2: Wo sonst in Europa kann man denn feiern? Das ist St. Pauli, das ist die Reeperbahn. Wer es ruhig haben will, ja, gerne, dann muss man halt irgendwo anders hinziehen.
0: St. Pauli ist einfach Kult. Auch deshalb gibt es hier rund um die Reeperbahn die meisten Großveranstaltungen. 16 pro Jahr mit 10.000 Teilnehmern und mehr. Und welche es auch ist, den Gastronomen spielt sie in die Kasse.
3: Egal, ob es jetzt auf St. Pauli ist oder in der Mitte von der Stadt oder sonst, die Touristen kommen ja nach Hamburg dann für Großveranstaltungen. Und jeder will einmal auf die Reeperbahn und sich mal ein Foto machen lassen. Und dann hoffen wir, dass sie guten Hunger mitbringen und hier eine Currywurst essen.
0: Seit über 20 Jahren macht der gebürtige Tiroler sein Geld mit dem Trubel. Und der habe nun mal eine lange Tradition.
2: Viele sind sehr stolz darauf, wenn sie hierher ziehen, dass sie sagen, ich wohne auf St. Pauli. Und ja, wenn einmal so eine Großveranstaltung ist wie Schlagermove oder Reeperbahn-Festival, ist dann natürlich unheimlich viel los im Stadtteil, das ist klar. Aber dafür ist der Stadtteil auch als Entertainment District meines Erachtens gebaut.
0: In diesem Entertainment District gibt es allerdings auch Bewohnerinnen wie zum Beispiel Birgit Kiupel. Der Schlagermove führte auch in diesem Jahr direkt an ihrem Haus vorbei.
1: Wir haben ja nichts dagegen, wenn Leute Spaß haben und mitsingen. Aber es wurde unheimlich viel Müll verursacht. Wir haben hier sehr viele Dixi-Klos gehabt. Und ich frage mich, warum sind die Dixi-Klos eigentlich nicht wirklich benutzt worden? Sie stehen irgendwie rum und das ganze Fäkalische ist außenrum.
0: Bis vor wenigen Jahren wohnte sie noch im Portugiesenviertel. Schon dort setzte sie sich für die Nachbarschaft ein, im Kampf für mehr Respekt.
1: Es wird immer größer, es wird immer lauter und es wird immer weniger im Hinblick auf die Menschen, die dort eigentlich leben. Das kann doch nicht sein, dass Event und Geld letztlich der Freifahrtschein dafür ist, dass die Leute, die das Viertel hier toll erhalten, ja, gesundheitlich draufzahlen.
0: Draufzahlen müssten auch viele Gastronomen ohne die Großveranstaltungen, sagt Christoph Wilson. Denn seine Kosten steigen, die Auflagen auch und bei der Kundschaft sitzt das Geld nun mal nicht mehr so locker.
2: Es ist eine Großveranstaltung, die sie durch St. Pauli durchschiebt, das ist der Schlagermove. Und die Harley Days, die sind zum Beispiel unten schon mittlerweile im Großmarkt. Was wollen wir denn noch verlieren? Ich meine, der Echo ist schon weg, der hier lange in Hamburg war.
0: Events und Tourismus sind für ganz Hamburg wichtige Wirtschaftsfaktoren. Der Jahresumsatz geht in die Milliarden. Birgit Kiupel ärgern solche rein wirtschaftlichen Perspektiven. Für sie sollte die Gesundheit der Bewohner an erster Stelle stehen.
1: Insgesamt ist es für mich ein Zeichen, dass die Eventkultur in Hamburg noch mal neu überdacht werden sollte. Also, wie wäre es mit einem Roundtable, wo wir alle mal zusammensitzen, die hier leben und Hamburg schön gestalten und schön halten wollen, damit auch Menschen nach wie vor hierher kommen?
0: Miteinander ins Gespräch kommen, das halten sie beide für eine gute Idee. Auch wenn die Meinungen auseinandergehen.
2: Es ist halt ein Ort zum Feiern. Es ist ein Entertainment District, Veranstaltungen gerne mehr. Aber ich verstehe natürlich auch die Anwohner.
1: Ich denke einfach, da ich in der Neustadt über 30 Jahre gewohnt habe und jetzt hier lebe, dass es möglich sein muss, an allen Orten Lebensbedingungen zu schaffen, die für alle erträglich sind. Wir können mit Respekt feiern und gastfreundlich sein.
0: Und was sagen Sie? Diskutieren Sie mit bei Instagram und Facebook.
4: Und wir haben weitere Nachrichten für Sie.
5: Wegen des Unwetters eben gerade ist die Feuerwehr zu zahlreichen Einsätzen ausgerückt. Zwischen 6:30 und 7:00 gingen rund 25 wetterbedingte Notrufe ein, etwa aus Stellingen, Eppendorf und Barmbek. Laut Feuerwehr waren unter anderem Keller und Unterführungen vollgelaufen. Zudem drohten einige Bäume und Äste herabzustürzen. Berichte über Verletzte gibt es nicht. Die Arbeitslosenquote ist im Juli im Vergleich zum Vorjahresmonat von 8,4 auf 8,5% gestiegen. Die Zahl der Arbeitslosen liegt jetzt bei 96.841. Als Gründe für diese Entwicklung nannte der Leiter der Arbeitsagentur Urlaub in Personalabteilungen und dadurch verzögerte Neueinstellungen, ausgebliebene Übernahmen nach beendeten Ausbildungen und die Konjunkturschwäche. Vor dem Landgericht muss sich seit heute ein 34-Jähriger wegen häuslicher Gewalt verantworten. Er soll seine Ex-Freundin mehrfach geschlagen und in einem Fall auch vergewaltigt haben. Die Vorfälle liegen schon 10 Jahre zurück. Mittlerweile habe er sich aber geändert, behauptete der Angeklagte. Die Vergewaltigung bestreitet er. Der Präsident des FC St. Pauli, Oke Göttlich, begrüßt die Boykottdrohungen der UEFA gegen die FIFA. Anlass dafür sind Pläne von FIFA-Präsident Gianni Infantino, Anteile an der Fußball-Weltmeisterschaft an Investoren zu verkaufen. Gegenüber NDR 90,3 sagte Göttlich, das Zeichen, das die UEFA setzt, sei richtig und wichtig. Er würde sich wünschen, dass man auch in Fragen der Menschenrechte mit Boykottdrohungen reagiert. Mit der Ausstellung Nichts fällt vom Himmel widmet sich die Galerie Kleine Gegenwart dem Hamburger Künstler Armin Sandig. Mit seinen Radierungen prägte er über 70 Jahre die Kunstwelt bis zu seinem Tod im Jahr 2015. Unser Kulturtipp. Sein Stil vereint gemalte Objekte und Schrift. Die grafischen Werke Armin Sandigs wecken Assoziationen zum Surrealismus. Die Ausstellung Nichts fällt vom Himmel zeigt Radierungen des Malers und Grafikers im Schaffenszeitraum zwischen 1959 und 2006. Sandig war nicht nur Künstler, sondern auch Hochschullehrer und Präsident der Freien Akademie der Künste. Zu sehen ist die Ausstellung noch bis zum 11. September, immer donnerstags bis sonnabends. Der Eintritt ist frei.
4: Tja, und dank dir. Und Stichwort, nichts fällt vom Himmel. Es ist ja auch noch kein Meister vom Himmel gefallen. Das gilt auch für ihn, Corny Littmann. Hamburgs Kulttheater, Mann und Macher, hat Jahrzehnte wirklich hart für diesen Stern geschuftet. Der Gründer und langjährige Schmidt-Theater-Chef lässt den Kiez ja schon lange in ganz, ganz vielen verschiedenen Facetten funkeln. Und jetzt hat das Bezirksamt Mitte ihm höchst offiziell einen eigenen Stern verliehen. Den hat vor ihm erst einer vom Hamburger Himmel geholt.
6: Da ist er. Dieser Stern lässt einen Hauch von Hollywood über den Spielbudenplatz an der Reeperbahn wehen. Eine Ehre, die zuvor nur Udo Lindenberg zuteil wurde. Und das ist auch schon 20 Jahre her.
7: Es werden Menschen jeden Alters zukünftig, man sagt ordinär, auf mir rumtrampeln. Ja? Aber das ist ein Glücksgefühl für mich. Das ist ein schönes Gefühl. Und ich freue mich sehr darüber.
6: Viel Applaus für Deutschlands wohl erfolgreichsten Privattheatermann.
8: Er ist einer der letzten Großen hier auf dem Kiez und hat so viele Leben privat und künstlerisch geprägt mit seinen ganzen Uraufführungen und hat hier das erfolgreichste deutsche Privattheater geschaffen.
9: Corny ist ein hochkreativer Mensch. Und ich habe viele der Inszenierungen hier gesehen, ganz große Freude daran gehabt. Und die letzte, die ich jetzt gerade gesehen habe, das ist der 50-Dollar-Diktator. Und ich habe flach gelegen vor Lachen.
6: Corny Littmann steht seit 50 Jahren auf der Bühne. Am 8.8.1988 verwirklichte er sich seinen Traum und eröffnete am Spielbudenplatz das Schmidt-Theater mit. Dieser Stern würdigt seinen unermüdlichen Einsatz für das kulturelle und gesellschaftliche Leben in Hamburg. Corny Littmann war bis 2010 auch 7,5 Jahre Präsident des FC St. Pauli und hat den Fußballverein durch schwere Zeiten geführt. Jetzt lässt der 73-Jährige es, manchmal zumindest, etwas ruhiger angehen. Ein neuer schicker Stern mitten auf dem Kiez. Und wer weiß, vielleicht mausert sich die Reeperbahn ja schon bald zu einem echt hanseatischen Walk of Fame wie in Hollywood.
4: Tja, um die Bodenhaftung nicht zu verlieren, brauchen nicht nur Menschen mit eigenem Stern andere um sich.
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4: Dankeschön, Nastasia. Ja, und alle Infos dazu, wie man bei uns mitmachen kann, gibt es wie immer unter ndr.de/93 oder eben telefonisch kostenfrei unter 08000 90 93. So, das ist Liam, 25 Jahre alt und preisgekrönt für das Jugendformat Funk. Sein Thema ist gerade die Fußball-Weltmeisterschaft. Nicht die aktuelle Aufregung, wir haben es gehört, um die FIFA-Infantino-Idee, die Weltmeisterschaften für Investoren zu öffnen. Ihn beschäftigt die WM vor 20 Jahren, das sogenannte Sommermärchen.
11: Einige Bilder hängt Liam Tanzen noch auf. Bis Sonntag hat er die kleine Chaosgalerie auf St. Pauli gemietet. Bei der Ausstellung geht es um seinen heutigen Blick auf ein Kindererlebnis. Auf Deutschlands Sommermärchen 2006.
12: Irgendwie beschäftigt mich das Jahr 2006 schon lange. Also mal angefangen dabei, genau, ich war da 5 Jahre alt und das war wirklich so der Sommer. Und dann so im Laufe meines Älterwerdens hatte ich das Gefühl, also so wie sich das für mich dargestellt hat, ist das gar nicht. Über die WM sind Sachen rausgekommen. Ich habe auch das Gefühl, dass infolge der WM so gewisse gesellschaftliche Dinge so ein bisschen gekippt sind.
11: Der Patriotismus des Sommermärchens habe auch negative Seiten gehabt. Das inspirierte die Kunst des Hamburgers. Diese Schwarz-Weiß-Bilder sind mit Airbrush in seinem Atelier in Billhorn entstanden, das er sich mit weiteren Künstlern teilt.
12: Ich nenne es den Kinder-Airbrush. Ich weiß gar nicht, was das richtige Wort ist, aber ich habe den so zum Zeichnen für mich entdeckt, weil der einen ganz schönen Effekt hat, den man selber gar nicht so leicht erzeugen kann, nämlich sehr vage zu sein. Also man macht eine Zeichnung und es automatisch ist die sehr, sehr unklar und dadurch auch so ein bisschen deutungsoffen. Das finde ich ganz schön.
11: Der 25-Jährige hat schon immer gezeichnet. Mit 11 wurden seine Porträts von französischen Nationalspielern veröffentlicht. Mit 13 hatte er seine erste Ausstellung in Berlin. Mit 19 entstanden zusammen mit seinem Vater, einem Architekten, Modelle von Hauswänden, die Liam mit Graffitis versah. Seit 4 Jahren arbeitet er für ein Infotainment-Format für den Jugendkanal Funk. Hype Culture, vom RBB produziert, bringt Hintergrundinformationen zu aktuellen Trends, etwa zu angesagten Joggingklamotten oder zur Geschichte der Reeperbahn.
13: Und was haben Nutella, Palmen aus Plastik und die Kiezklatsche damit zu tun?
11: Für Hype Culture gab es 2024 einen Grimme-Preis. An der HAW hat sich Liam in seiner Abschlussarbeit mit dem Thema neue Romantik beschäftigt, mit Naturüberhöhung im Gegensatz zur Urbanität. Es
12: ging so ein bisschen darum, doch so ein bisschen zu schauen, wo wird das gefährlich mitunter, wo sind da Anschlusspunkte an rechtes Gedankengut, wo ist vielleicht so eine Naturüberhöhung problematisch.
11: Es ist der kritische Blick auf historische Zusammenhänge, der Liams Kunst ausmacht. Auch bei seiner aktuellen Ausstellung zur Fußball-WM von 2006 in der Chaos-Galerie.
4: Ja, spannend. Ja, bleibt uns nur noch der Blick aufs Wetter. Eben gab es ja noch mal eine richtig dicke Dusche von oben. Und wie geht's da weiter?
5: Angeblich soll es wieder deutlich wärmer werden. Also können Sie morgen wahrscheinlich ohne Regenschirm raus. Aber schauen Sie selbst, hier ist das Hamburg-Wetter heute aus dem Stadtpark.
4: Ja, und gestern waren wir ja im Harburger Stadtpark, ein 100-Jähriger. Auch sehr spannend und Ihnen jetzt einen entspannten Freitagabend.
5: Bis morgen. Tschüss.
4: Tschüss.
14: Und nun das Hamburg-Wetter und die Aussichten für die kommenden Tage.
15: Manchmal lohnt sich ein ganz genauer Blick im 150 Hektar großen Stadtpark in Winterhude. Der ist eigentlich bei jedem Wetter einen Spaziergang oder einen Ausflug wert. Im Landhaus Walter findet heute und morgen das Craft Beer Festival statt. 8 unabhängige Bierbrauereien aus Norddeutschland und Berlin bringen ihre selbstgemachten IPAs, Stouts und Porterbiere in den Stadtpark. Vor ein paar Jahren hat ein junges Team das über 100 Jahre alte Landhaus Walter zum coolen Winterhuder Treffpunkt umgestaltet.
16: Wir haben ein buntes Rahmenprogramm. Wir bieten das passende Essen zu den Bieren an. Schön herzhaft. Ach, von Spanferkel in Biersoße bis zu Lammbratwurst. Aber es gibt auch für Veganer und Vegetarier schöne Alternativen. Wir haben auch alkoholfreies Bier von IPA über Helles, über Pilz, über Rauchbier.
15: Das Wetter morgen könnte nicht besser sein für ein kühles Getränk jeglicher Art draußen im Grünen.
17: Morgens bewölkt, 14 Grad.
18: Mittags heiter, 24 Grad.
19: Abends sonnig, 21 Grad.
15: In den kommenden Tagen bleibt es erstmal warm und sommerlich. Ab Dienstag wird es dann wieder wechselhaft.
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0: So, jetzt aber mal schnell. Geht nämlich schon los hier, unser Schleswig-Holstein-Magazin.
1: Ja, ganz genau. Macht nichts, wenn es schnell geht. Ganz im Sinne der Feuerwehr. Aber manchmal geht es auch bei der Feuerwehr nicht ganz so schnell, wie sich das die Retter wünschen. Aber erstmal einen schönen guten Abend in die Runde.
0: So viel Zeit muss sein. Moin. Und nicht, dass Sie denken, die trödeln. Die Mitglieder der Freiwilligenwehren, die werden auf dem Weg zum Gerätehaus offenbar ausgebremst, im Sinne des Wortes, von immer mehr 30er-Zonen.
2: Leben retten so schnell wie möglich auf der einen Seite, Lärmschutz und Tempo 30 auf der anderen Seite und dazwischen die Gemeinde Molfsee.
3: So, wir haben ja einen klassischen Zielkonflikt hier auf gemeindlicher Ebene. Die Bürgermeisterin, die Gemeinden sind dafür zuständig, einerseits den Lärmschutz, was ja auch ein Teil des Gesundheitsaspektes ist, zu gewährleisten, andererseits aber auch Brandschutz und Brandschutz natürlich auch zur Lebensrettung dient. Und die stehen sich jetzt hier bei den Hilfsfristen, bei den Tempo 30 teilweise wohl gegenüber.
2: 10 Minuten beträgt die Hilfsfrist. Das bedeutet für die Feuerwehr 10 Minuten vom Notruf bis zum Eintreffen vor Ort. Doch die können immer öfter nicht mehr eingehalten werden. Nach der Feuerwehr in Wedel warnt nun auch die Feuerwehr Molfsee. Grund: Lärmschutz und Tempo 30.
4: Wir sind ja alles ehrenamtliche Feuerwehrmitglieder. Und für uns ist einfach das Problem, die 10 Minuten Hilffrist einzuhalten. Aus dem Grunde, weil wir erstmal alle von unserem Wohnort bzw. Arbeitsort zum Gerätehaus fahren müssen. Und das zählt ja auch schon zu den Hilffristen.
2: 1200 freiwillige Feuerwehren gibt es in Schleswig-Holstein. Neben Molfsee kämpfen laut Landesfeuerwehrverband auch die Feuerwehren in Bad Segeberg, Elmshorn und eben auch Wedel besonders mit diesem Problem. Das übrigens bei einem Probealarm der Feuerwehr Molfsee deutlich wird. Bei Arzthelferin und Feuerwehrfrau Janine Reimer geht der Alarm zu Hause los. Zu diesem Zeitpunkt sind in der Regel bereits 2 Minuten seit dem Notruf bei der Leitstelle vergangen. Jetzt muss alles ganz schnell gehen. Eigentlich.
5: Gerade seitdem die 30-Zone eingebaut ist, weiß ich ja, ich werde nie diese Hilfsfrist einhalten können. Das ist natürlich das große Problem und die Schwierigkeit.
2: 3 Kilometer beträgt der Weg von ihrem Zuhause im Ortsteil Ramsee bis zum Feuerwehrgerätehaus. Fast überall gilt Tempo 30. Nur ein kleines Zwischenstück vom Kreisel bis zum Ortseingangsschild Molfsee ist noch freie Fahrt. Aber auch hier soll von 80 auf 50 und im Ort von 50 auf 30 verlangsamt werden. Doch dagegen hat die Feuerwehr Widerspruch eingelegt. Die Pläne damit auf Eis. Während sich Janine Reimer mühsam durch die 30er-Zone und den Verkehr kämpft, kommen ihre Kollegen bereits 6 Minuten nach dem ersten Notruf am Feuerwehrhaus an. Jetzt heißt es, Infos zum Einsatz checken, umziehen, aufsitzen und dann warten auf Janine.
6: Wir merken ganz klar, dass der Start, bis das Einsatzfahrzeug hier losfahren kann und dem Bürger helfen kann, dass sich diese Zeit auf jeden Fall nach hinten verschiebt. Das ist schon spürbar. Und wir merken auch, dass wir die Fahrzeugstärke, so wie wir sie eigentlich eingeplant haben, nicht mehr schnell genug erreichen.
2: Die Folge: Statt mit 9 Feuerwehrleuten geht es jetzt in der Regel mit nur 6 Feuerwehrleuten zum Einsatz. Und die 6. Person, die ist immer noch unterwegs und drückt aufs Gaspedal.
5: Also ich habe tatsächlich Angst, nicht rechtzeitig da zu sein, geblitzt zu werden oder einen Unfall zu bauen.
2: Schneller fahren als 30, überholen, alles auf eigenes Risiko.
5: Man soll ja immer das Tempo einhalten, aber dass man vielleicht mini-kleine Ausnahmen hat, dann doch im Einsatzfall ein kleines bisschen schneller fahren zu dürfen.
2: Feuerwehrleute haben im Privatfahrzeug auf dem Weg zum Gerätehaus keine speziellen Wegerechte wie Blaulicht und Martinshorn. Immerhin gewisse Sonderrechte.
7: Aber, und das ist ein ziemlich großes Aber, sie müssen dabei immer noch die öffentliche Sicherheit im Blick haben. Das heißt, man darf nicht als Freibrief das Ganze verstehen und jede Geschwindigkeitsbegrenzung außer Acht lassen.
2: Währenddessen kommt Janine Reimer endlich am Gerätehaus an.

0: Netto Anfahrtszeit für die 3 Kilometer fast 7 Minuten. Das heißt, seit dem ersten Notruf bei der Leitstelle sind die 10 Minuten eigentlich schon rum. Während man in Molfsee inzwischen Widerspruch gegen weitere Tempo-30-Zonen eingelegt hat, zeigt eine Anfrage bei Kreisen und Städten, die lärmschutzbedingte Tempo-30-Welle rollt bereits unaufhaltsam aufs Land zu. Allein seit 2024 7 neue Zonen in Flensburg, 9 im Kreis Rendsburg-Eckernförde, 15 im Kreis Plön und laut Landesfeuerwehrverband auch viele neue im Kreis Pinneberg. Wie viel genau, hat uns der Kreis nicht mitgeteilt. Im Fall des Widerspruchs der Feuerwehr Molfsee hat der Kreis Rendsburg-Eckernförde inzwischen den Landesbetrieb Straßenbau und Verkehr Schleswig-Holstein als nächsthöhere Instanz eingeschaltet. Ob Lärmschutz wichtiger sei als die Einhaltung der Hilfsfrist, sei abzuwägen, heißt es von dort.
1: Bei dieser Abwägung ist der Schutz der Gesundheit der Wohnbevölkerung vor dauerhaftem Verkehrslärm allerdings mit besonderem Gewicht zu berücksichtigen.
0: Das sieht man im Innenministerium etwas anders. Die Einhaltung der Hilfsfrist habe oberste Priorität, heißt es auf NDR-Anfrage.
1: Unsere Kameradinnen und Kameraden wissen aus täglicher Erfahrung, wie entscheidend jede Minute ist, um Menschenleben zu retten. Wenn sie darauf hinweisen, dass zusätzliche Tempo-30-Zonen die Einhaltung von Hilfsfristen gefährden könnten, dann muss das Gehör finden.
0: Die Feuerwehren hoffen nun auf eine zeitliche Einschränkung von lärmschutzbedingten Tempo-30-Abschnitten auf die Nachtstunden. In jedem Fall aber wollen sie in Zukunft bei Verkehrsplanungen mitreden. Übrigens, beim Probealarm in Molfsee rückt die Feuerwehr erst nach fast 12 Minuten aus.
2: Und wir lassen das Blaulicht jetzt noch mal eben eingeschaltet. Bevor wir später in dieser Sendung noch mal über die schönen Seiten von Wacken sprechen, müssen wir noch mal eben nachfragen, was da jetzt los gewesen ist.
3: Ja, am Rande des Festivals gab es da einen großen Polizeieinsatz. Die Polizei hatte Hinweise bekommen, dass das Festival gefährdet sein könnte. Grund: ein Livestream auf TikTok. Dazu sprechen wir mit unserer Reporterin Theresa Erl in Wacken. Theresa, was hat die Polizei da so beunruhigt?
4: Dieser Livestream, der war tatsächlich nur eine Sache. Und zwar hat die Polizei davor schon Hinweise darauf bekommen, dass ein anderer TikTok-User Chatnachrichten bekommen hat. Und ich ziehe da jetzt mal Frank Mathiesen, der Polizeidirektor aus Itzehoe. Der meinte nämlich, da wurden unschöne Aktionen angekündigt. Erst danach gab es einen anderen Hinweis eben auf den Livestream. Da haben sich zwei junge, Anfang 20-jährige Männer in einem Auto gefilmt, offensichtlich in der Nähe des Wacken Open Airs. Und was die Polizisten da beunruhigt war, waren verdächtige Gegenstände auf der Rückbank. Später hat sich dann herausgestellt, das waren akustische Signalwarngeräte. Die werden zum Beispiel in der Schifffahrt eingesetzt und die sind natürlich absolut ungefährlich. Aber der Kampfmittelräumdienst, der war auch sogar im Einsatz. Das heißt, es war schon ein bisschen eine größere Sache.
2: Theresa, das klingt ja jetzt erstmal wie ein dummer Jungenstreich bzw. dummer junge Männerstreich. Was blüht denn jetzt diesen TikTokern?
4: Die Polizei hat jetzt ein Ermittlungsverfahren eingeleitet, und zwar wegen Gefährdung des öffentlichen Friedens, wegen Androhung einer Straftat. Und gerade bei so einem großen Festival wie Wacken ist das natürlich nicht nur ein kleiner Jungstreich, sondern was richtig Ernstes. Und naja, wenn es jetzt blöd läuft für die Männer, dann droht denen, dass sie die Einsatzkosten zahlen müssen. Und diese Einsatzkosten, wie hoch die genau sind, konnte mir Frank Mathiesen nicht beantworten. Aber zumindest beim Rettungsdienst sind da auf jeden Fall mehr Kosten entstanden.
2: Solche Aktionen sollte man also besser bleiben lassen. Vielen Dank, live aus Wacken, unserer Reporterin Theresa Erl.
3: Und das kennen wir alle, wenn das Handy kaputt ist oder die Waschmaschine, dann muss es schnell gehen und stellt sich sofort die Frage, reparieren oder am besten gleich neu kaufen.
2: Ja, und sagen wir mal ehrlich, oft ist Reparieren einfach so teuer, dass es sich schlicht und ergreifend nicht lohnt. Und genau das soll sich ab heute ändern mit dem neuen EU-Recht auf Reparatur. Hersteller müssen Elektrogeräte reparaturfreundlicher machen und Ersatzteile bereitstellen.
3: Ja, ob es das bringt, das wird die Zeit zeigen. In einem sogenannten Reparaturcafé kommt ja sowieso nur eins in Frage.
5: Hier im Reparaturcafé Kaköl setzen die Ehrenamtlichen fast alles wieder instand. Die praktischen und die Herzensdinge.
6: Es ist eine Vespa und die habe ich vor, ich weiß nicht, 10 Jahre oder was, von ganz lieben Freunden gekriegt. Nur sie leuchtete nicht mehr. Da habe ich gedacht, so, jetzt gehst du mal hier hin und schauen wir mal.
5: In Zukunft könnten sie noch mehr Sachen auf den Tisch bekommen. Denn die neue EU-Regelung will, dass mehr repariert wird.
7: Passt.
5: Das gilt für Produktgruppen wie Haushaltsgeräte, aber auch Tablets und Handys.
8: Habe ich ein Gerät, das schon älter ist, längst aus der Gewährleistung oder Garantie oder was auch immer raus,
7: Ja, und ich muss die Reparatur auch selbst bezahlen und ich muss mir einen Reparaturdienst suchen. Da bringt das neue Gesetz nicht mehr ganz so viel, aber doch noch etwas. Denn in Zukunft sollen ja Geräte reparierbarer gestaltet werden.
5: Darauf hofft man auch im Reparaturcafé. Denn eine Reparatur ist vom Hersteller bislang oft nicht vorgesehen.
8: Da waren zwei Schrauben drin hier, aber dann war das immer noch stark verklemmt. Und ich weiß, hier ist keine Schraube hinter. Es geht trotzdem nicht auf, ne? Ich kann es nur so biegen. Und ein bisschen mehr, dann kracht das vielleicht kaputt und dann war es das.
5: Hersteller müssen künftig für bestimmte Produkte auch Werkzeuge und Reparaturinformationen bereitstellen. So will es die neue Regelung.
9: Wir kommen dadurch jetzt leichter an Ersatzteile ran, die bisher ja auch nur an Fachhandwerker gegeben wurden.
5: Wer wie Ursula Schwag hierher ins Gemeindehaus kommt, schmeißt ohnehin ungern weg.
10: Ich habe da mal was. Bei mir wohnt keiner und niemand. Keiner war es und niemand hat es gesehen.
11: Niemand hat es gesehen?
10: Ja. Das ist das Rad irgendwie kaputt.
11: Ah.
10: Wenn er jetzt natürlich nicht zu reparieren ist, der Staubsauger, ja gut, okay, dann muss ich mir einen neuen holen. Aber zumindest kriegt er die Chance, weiterzulaufen. Von daher schon das Ressourcen und natürlich auch das Portemonnaie. Und man hat was Eigenes erschaffen. Man hat das eigene ja wieder repariert, das, was man reparieren kann. Und das sollten wir eigentlich mal wieder einführen, ne? Dann haben wir nicht mehr so viel Müll.
5: Wie in Kaköl gibt es in Schleswig-Holstein aktuell etwa 61 weitere Reparaturcafés, die von der neuen Regelung profitieren könnten. Im Falle einer Instandsetzung durch den Hersteller sehen Verbraucherschützer noch Lücken.
7: Da spricht man zum Beispiel davon, dass Ersatzteile angemessen teuer sein dürfen oder eine Reparatur angemessen viel kosten darf. Das finde ich schon problematisch, weil was ist denn angemessen? Ist es die halbe Kaufsumme oder ist es weniger oder ist es mehr? Ne, da würde ich mir mehr Klarheit wünschen.
5: Er rät, beim Hersteller vorab nachzufragen.
6: Ah, top! Hör mal, ich bin ja echt begeistert.
5: Für Roswitha kommen im Reparaturcafé heute nur noch die Materialkosten dazu.
3: Noch so ein Fall für ein Reparaturcafé, vielleicht ein etwas größeres, die Schleifähre Missunde 3.
2: Die fährt mal wieder nicht, seit gestern Nachmittag. Damit hat sie seit der letzten Reparatur immerhin ganze 10 Tage durchgehalten und schon wieder gibt es Probleme beim Anlegen.
12: Das hier ist fast schon Normalzustand. Die Missunde 3 außer Betrieb, liegend statt fahrend. Die Menschen in der Region fordern die Rückkehr der Missunde 2, damit endlich gewährleistet ist, dass sie die 180 Meter über die Schlei zuverlässig überqueren können. Verkehrsminister Klaus Ruhe-Matzen reicht's auch. Er kündigte heute an, genau diese Option prüfen zu lassen. Er fordert Kostenaufstellung, Zeitplan und die Prüfung der Umsetzbarkeit aller Möglichkeiten. Und wolle dann entscheiden, wie es weitergeht. Alte Fähre, neue Fähre, ganz neue Fähre? Der Landesbetrieb für Küstenschutz rechnet jedenfalls nicht damit, dass die Missunde 3 den Betrieb Anfang kommender Woche wieder aufnehmen kann.
2: Es bleibt offenbar eine Hängepartie. Und auf dem Arbeitsmarkt, da herrscht gerade Flaute. Das wiederum ist ja Normalzustand im Sommer, ne?
3: Ja, in Zahlen drückt sich das so aus. Laut Agentur für Arbeit waren im Juli vergangenen Jahres rund 94.500 Menschen ohne Job. Jetzt sind es mehr, knapp 96.800. Die Arbeitslosenquote, die stieg damit von 5,8 auf 5,9%.
2: Der Duft des Sommers. Das ist ja nicht nur die Grillkohle, nicht nur der Meeresduft und da muss ich Ihnen nicht viel sagen, das ist mit Sicherheit auch die Sonnencreme. Nicht wahr?
3: Genau, wir kennen sogar jemanden, der sich dann manchmal auch im Winter eincremt, einfach weil es gute Laune macht. Aber offenbar sind viele von uns im Sommer eher Sonnencrememuffel. Zumindest liegt die Hautkrebsrate hier viel höher als im Bundesdurchschnitt.
2: Ja, ich möchte mein Lachen zurückziehen. Wir liegen da bei schwarzem Hautkrebs 11% drüber. Das hat die Barmer Krankenkasse heute mitgeteilt. Und da fragen sich wahrscheinlich nicht nur wir uns angesichts des norddeutschen Wetters, warum?
12: Nord- und Ostsee, viele Binnengewässer vor der Tür. Suppen nach Feierabend, Surfen, Segeln oder Rudern am Wochenende. Arbeiten in der Landwirtschaft oder Seefahrt. All das könnten Gründe dafür sein, dass die Fälle von schwarzem Hautkrebs hier im Bundesvergleich hoch sind. Besonders betroffen sind ältere Menschen, die sich wie hier in den 80ern gesonnt haben, als Schutz vor UV-Strahlung noch rar war. Die Schäden der Haut summieren sich über die Jahre. Die Zahlen der Barmer beziehen sich allerdings nur auf die eigenen Versicherten. Die Zahlen des Krebsregisters zeigen diesen Trend bisher nicht.
2: Manchmal, wenn selbst der Weg vom Sofa in die Küche unendlich weit zu sein scheint, geht Ihnen vielleicht gerade auch so, dann lohnt es sich, sich zu vergegenwärtigen, zu was für Leistungen der menschliche Körper in der Lage ist.
3: Wenn man denn nur will. In Lensahn im Kreis Ostholstein, da ist heute mal wieder der unglaubliche Triple-Ultra-Triathlon gestartet. Heute früh fiel der Startschuss zum 33. Mal und als wäre ein einfacher Triathlon nicht schon kraftacht genug, versuchen die Teilnehmenden hier gleich das Dreifache der Strecke zurückzulegen.
2: Den Anfang machen die Athletinnen und Athleten im Wasser, danach schwingen sie sich aufs Rad und im Anschluss laufen sie 3 Marathons am Stück. Also insgesamt 678 Kilometer müssen sie hier überwinden und das innerhalb von immerhin 58 Stunden. Also. Sehen Sie mal, so kann man sein Wochenende auch verbringen. Ne? Es gibt ja so viele positiv Verrückte auf der Welt, die wirklich nichts glücklicher macht, als immer und immer wieder an den Start zu gehen.
3: Und genau das macht auch eine wild entschlossene Berlinerin. Sie ist seit dem vergangenen Sommer unterwegs, mit dem Ziel, einmal durch alle Städte Deutschlands zu laufen. Jeder Streckenabschnitt ist da ein Marathon.
2: Und jetzt gerade ist sie hier bei uns im Norden.
5: Joyce läuft und läuft seit über einem Jahr, jeden Tag. 42 Kilometer. Meistens nicht allein. Steffi begleitet sie schon Tag 15 in Folge.
11: Aber durch dieses viele Mitlaufen sind wir mittlerweile ein ziemlich gut eingespieltes Team. Also ja, haben uns ja mittlerweile auch gut angefreundet. Und ja, da klappt es ganz gut. Mal hat der eine einen Durchhänger, dann zieht der andere den ein bisschen mit. Aber ja, natürlich ein bisschen Abstand halten wir zueinander. Wir wollen uns ja auch nicht in die Quere laufen, aber das harmonisiert sehr gut.
5: Alina aus Damlos ist das erste Mal dabei.
13: Heißt, ich hoffe, dass ich den Halbmarathon wenigstens schaffe heute. Ich habe sie schon einmal gesehen, letztes Jahr beim Halbmarathon in Timmendorf. Aber da habe ich mich nicht getraut, sie anzusprechen.
5: Kurz vor 8 war Joyce angekommen. Vor jedem Start noch schnell ein Video für die Follower. Immer mit dabei ihr Freund Sven.
14: Das Wetter ist Gott sei Dank mir ganz gut gelegen. Also die Sonne ist vielleicht für manche ziemlich anstrengend, aber für mich definitiv angenehmer als die Hitze oder die Wintermonate.
5: Heute geht's von Futterkamp bis nach Fehmarn hoch. Insgesamt 2059 Städte will sie bei ihrem Städtetrip erlaufen. 495 Marathons durch ganz Deutschland machen's möglich. Joyce teilt ihre Kräfte ein, geht nicht jeden Tag ans Limit. Anders als manche ihrer Followerinnen.
15: Ja, wie zu erwarten, sind die beiden mir natürlich zu schnell. Heißt, wenn die Fotopause machen, dann laufe ich vorweg. Ansonsten laufe ich hinterher und versuche dran zu bleiben.
5: Was wie ein Picknick aussieht, ist ein Versorgungsstopp mit Nährstoffen. Ungefähr alle 7 Kilometer. Sven macht die Orga im Hintergrund. Der Tag durchstrukturiert.
14: Normalerweise verbringen wir dann noch so 6 bis 8 Stunden ja, vor den Monitoren, um alle möglichen Sachen zu organisieren. Also es gibt ja 2 Jobs am Tag, die wir durchführen. Einmal Marathon laufen und dann alles für Social Media aufzubereiten und die ganze Organisation für das Projekt, damit jeder Tag wieder genauso ablaufen kann.
5: Die Zielgerade auf der Fehmarn-Sundbrücke. Heute zu zweit mit Steffi. Alina ist ausgestiegen. Ihre Laufzeit heute 4 Stunden und 4 Minuten.
14: Damit ist der Marathon des Tages beendet und wir sehen uns morgen wieder. Tschüss.
5: Wochenende Fehlanzeige. Morgen geht's los zum Marathon Nummer 427. Im Oktober will sie in Berlin ankommen.
2: Da brauchst du natürlich ein paar Kohlenhydrate. Und bitteschön, Sie stehen am Morgen beim Bäcker in der Schlange und der vor Ihnen bestellt 5 Semmeln. Das kann im Grunde nur eins bedeuten, jetzt haben Sie auch in Bayern Sommerferien.
3: In Baden-Württemberg haben Sie schon am Mittwoch Ferien bekommen, in Bayern heute. Damit sind jetzt wirklich alle Bundesländer in den Sommerferien. Und das bedeutet erfahrungsgemäß Amotz Gaudi in den Urlaubshochburgen hier bei uns im Norden.
2: Ja, und unser Reporter Robert Bittig ist für uns in La Boe und hat sich da mal umgehört.
16: Ja, wie schön ist es eigentlich hier in La Boe? Das denken sich jedes Jahr über 350.000 Urlauber, die hierher kommen. Die meisten kommen übrigens im Schnitt so 7 Tage hierher. Und wenn man die fragt, warum, dann hört man immer wieder das Stichwort Vielfalt. So auch hier bei den Bergers, eine segelbegeisterte Familie aus Hamburg, die wir eben kennengelernt haben. Moin Matthias. Warum kommt ihr so lange schon hierher?
17: Ja, wir kommen seit 18 Jahren hierher, sind begeistert von La Bœuf. Wir sind Segler, segeln in der Innenförde, segeln in der Außenförde. Und manchmal wollen wir von hier aus nach Dänemark. In 5 Stunden sind wir da.
16: Was ist eigentlich euer Lieblingsessen hier?
17: Unser Lieblingsessen ist in der Fischküche.
16: In der Fischküche drüben. Da komme ich auch noch mal gleich drauf zu sprechen. Schönen Urlaub euch noch. Viel Spaß beim Segeln. Und natürlich, apropos Fischküche und auch andere kulinarische Sachen hier in La Bœuf, da wollen wir mal nachfragen bei den Gastronomen. Merkt man denn schon, dass jetzt alle gleichzeitig Ferien haben? Was bedeutet das eigentlich? Wir fragen nach bei Michaela Klippel. Sie ist Gastronomin hier in La Bœuf. Wie macht sich das bei euch bemerkbar?
18: Ja, der Ansturm ist groß. Wir freuen uns. La Bœuf ist brechend voll. Und auch die Gastronomie in La Bœuf kann sich nicht beklagen. Alle haben gleichzeitig Ferien. Und es ist ein Riesenansturm auf uns.
16: Und ich sehe schon einmal Aperol Spritz. Ist das so auch generell das, was die Gäste in der Regel bestellen?
18: Immer noch. Es ist immer noch das Highlight, Aperol Spritz.
16: Dann sage ich Prost. Und Dankeschön. Und ich habe es eben schon gesagt, 350.000 Menschen kommen hier jedes Jahr her, um Urlaub zu machen. Und ganz viele, wenn nicht sogar die meisten, kommen mit dem Auto. Und da fragen wir mal nach beim ADAC Schleswig-Holstein bei Rainer Pregler. Worauf muss man denn da achten?
19: Wer hier aus der Nähe kommt, der sollte unbedingt ÖPNV nutzen. Dann fängt der Urlaub vielleicht schon mit einer Fährfahrt an hier nach La Bœuf. Alle anderen sollten beim Vermieter möglichst einen Parkplatz mitbuchen, weil sonst wird es sehr eng. Die öffentlichen Parkplätze sind ganz, ganz schnell belegt.
16: Und eher nachts fahren oder wie soll man das machen?
19: Nö, schon tagsüber, aber frühzeitig, morgens oder spätabends in der Tat.
16: Vielen Dank, Rainer Pregler. Und eine Sache müssen wir natürlich noch klären. Wenn wir in La Bœuf sind, was ist eigentlich das beliebteste Fischbrötchen? Wir haben uns mal umgehört. Auf Platz 3 war die Fischfrikadelle. Auf Platz 2 Matthias. Und auf Platz 1, wir haben es vorbereitet, natürlich das Bismarck-Hering-Brötchen. Und damit gehen wir zurück nach Kiel und genießen jetzt hier den Sonnenuntergang, sag ich mal, in La Bœuf. Also, bis dann und tschüss.
3: Hauptsache es schmeckt. Danke, Robert. Aber auch jenseits der typischen Urlaubsregion ist es ja richtig hübsch bei uns im Norden. Das zeigen wir Woche für Woche in unseren Dorfgeschichten.
2: Aber hallo, morgen macht sich unser Kamerateam wieder auf den Weg auf der Suche nach einer neuen Dorfgeschichte. Und in welches Dorf es geht, das entscheidet sich, meine Damen und Herren, jetzt. Es geht nach Jesbeek im Kreis Stormarn.
3: Und das Ergebnis, das sehen wir dann am Montag hier im Magazin. Und dann dürfte auch in dem 2000-Einwohner-Dorf Wacken, wir haben ja vorhin schon hingeschaltet, wieder Ruhe eingekehrt sein. Aber noch läuft dort das wahrscheinlich größte Heavy-Metal-Festival der Welt.
2: Ja, und in der Nacht, da gab es dort eine, ich würde mal sagen, echte Premiere. Zum ersten Mal überhaupt waren die britischen Rocklegenden von Def Leppard in Wacken mit dabei.
3: Und das sollten wir auch nicht verpassen.
20: Def Leppard habe ich das erste Mal gehört, 1979.
21: Oh, ich kannte Def Leppard nicht.
22: 80er, tolle Zeit. Heavy Metal, Rock'n'Roll.
20: Mein Kommilitone im Studentenwohnheim war der größte Def Leppard-Fan ever. An den werde ich sehr viel denken müssen heute.
23: Die Band, den Flipper?
24: Def Leppard.
23: Nee, kann ich nicht.
25: Meine Jugend halt, ne? Genau. Also ich bin ja auch schon ein alter Mann.
26: Ich mag einfach gute, alte, ehrliche Musik. So, und da passen die super rein. Pour some sugar on me.
27: Mehr als 100 Millionen verkaufte Alben. 1977 in Sheffield gegründet, doch hier in Wacken haben Def Leppard noch nie gespielt.
28: We do have a metallic edge and there's a few songs in our back catalog that would definitely work in a metal situation. But we do too many other songs that other bands that would readily be accepted as heavy metal would never attempt to do. So there's a difference. It all comes under the big umbrella of rock.
27: Indien, Europa, USA. Def Leppard spielen in diesem Jahr weltweit Konzerte.
29: So alt sehe ich jetzt auch noch nicht aus, oder?
30: Ja, vom Namen her ja.
31: Ja, auf jeden Fall. So ein Begriff. Ist ja auch eine Band, die, sag ich mal, sehr alt eingesessen ist, sehr kultig, hören wir uns an.
32: Meine Eltern, alte Motorradfahrer. Und das ist dann so Musik, da wächst man damit auf dem Motorradtreffen, ne? Def
27: Leppard! Ihre Fans, quer durch alle Musikgenres und alle Altersklassen, erzählt Joe Elliott.
28: Obviously these kids, their DNA is from their parents, and if their parents liked a certain kind of music, 50 years ago you hated your parents' music, but music's moved on and I think it's okay now. So I think the kids are hearing what their parents heard. I really do. It's melody and memorable songs.
27: Der Regen an diesem Konzertabend, ein Klassiker auf Wacken. So wie der Song Animal aus dem Repertoire der britischen Rockband.

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1: Nach knapp einem halben Jahrhundert Bandgeschichte noch kein Ende in Sicht. Einmal durch den Wackenregen und weiter geht's für Def Leppard.
2: Und nicht nur für die, auch für unsere Reporterinnen und Reporter. 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
2: Und für heute war es das. Ein letztes Bild, das kommt von unserem Zuschauer Kjell Rune Jakobsen. Er schreibt, links der Nordschauwald, rechts die Geltinger Birk. Werden Sie gleich sehen. Vielen Dank dafür.
3: Ja, hier kommt jetzt Doreen mit dem Wetter fürs Wochenende und das kann sich durchaus sehen lassen. Ja. Ihnen allen einen schönen Abend.
2: Und tschüss.
3: Dieser Kjell Rune Jakobsen.

0: Und jetzt Ihr Wetter für Schleswig-Holstein.
1: Auch wenn es bei uns nicht so gravierend ist wie in anderen Bundesländern, auch hier sind die Böden und die Pflanzen trocken. Im Juli hat es zwar 56 Liter pro Quadratmeter geregnet, das ist aber weniger als in den vergangenen Jahren. Und auch wenn es alle zwei Tage getröpfelt hat, wir erreichen am Wochenende Stufe 3 von 5 der Waldbrandgefahr in Teilen des Landes. Denn Regen ist wirklich erstmal überhaupt nicht in Sicht. Wir gucken uns das auf dem Wolkenfilm einmal an und sehen da, dass die Wolken, die uns eben gestern so ein paar Schauer beschert haben, so langsam in Richtung Osten abziehen und das von der Nordsee her das nächste Hochdruckgebiet auf uns zukommt, was eben für die nächsten Tage auch nochmal richtige schöne Sommertage vorhersagt. So, in diesem Sinne kommt heute Nacht zwar nur noch im Osten ein bisschen was runter, im Rest des Landes bleibt es trocken. Die Temperaturen, die gehen runter auf maximal 15 bis 11 Grad. Der morgige Tag wird dann wirklich freundlich, auch wenn sich ein paar Wolken zeigen. Da kommt wirklich kein einziger Tropfen mehr raus. Die Sonne, die ist immerhin dann schon wieder 9 bzw. 12 Stunden lang für uns da. Heißt aber auch die UV-Belastung, die steigt wieder auf einen hohen bzw. mittleren Wert. Der Wind, der ist wieder gemütlicher unterwegs, mäßig so aus nördlicher Richtung, nur im Westen, wenn er von der Nordsee kommt, kann es auch noch mal ein bisschen mehr pusten. Die Temperaturen, die schaffen es morgen immerhin so auf 20, 23 Grad, aber das ist ja auch mal ganz angenehm. Im Vergleich zu den vergangenen Tagen, Nord- und Ostsee bleiben stabil bei 19 Grad. Auch am Wochenende wird es so eine Mischung aus Sonne und Wolken und immerhin werden dann auch wieder zum Montag und zum Dienstag hin 28, 29 Grad. Regen kommt dann vielleicht am Dienstag wieder. In dem Sinne machen Sie sich erstmal ein schönes Wochenende und bis morgen.
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3: Guten Abend und herzlich willkommen zu Buten und Binn. Schön, dass wir gemeinsam ins Wochenende starten. Das sind unsere Themen. Millionendiebe, mutmaßliche Komplizen feiern Luxushochzeit. Ausbildungsplätze, warum bleiben so viele unbesetzt? Und physikalische Experimente, er erklärt sie für jeden. Der spektakuläre Millionenraub von Bremen, der gibt bis heute Rätsel auf. 5 Jahre nach dem Coup sitzt die Hauptangeklagte Yasemin G. im Gefängnis. Doch ein Großteil der mehr als 8 Millionen Euro, der bleibt verschwunden, soll aber bei mutmaßlichen Komplizen gelandet sein. Und ausgerechnet diese Menschen, die Yasemin G. um einen Großteil ihrer Beute gebracht haben sollen, feiern offenbar ihr Glück. Neue Recherchen von Buten und Binn führen jetzt zu einer Luxushochzeit in der Türkei. Sebastian Manz und Dietschle Hüsche.
4: Diese Hochzeit ist erklärungsbedürftig. Wir haben mehrere Videos zugespielt bekommen. Sie zeigen ein Brautpaar, das sehr eng mit dem Bremer Millionendiebstahl vor 5 Jahren in Verbindung steht. Kurze Erinnerung. 2021 klaut die Bremerin Yasemin G. als Angestellte eines Geldtransportunternehmens in Walle über 8 Millionen Euro und setzt sich in die Türkei ab. 3 Jahre später stellt sie sich den Behörden. Der Coup sei nicht allein ihre Tat gewesen, sagt sie im Prozess aus.
5: Das Geld soll dann mutmaßlich durch weitere Mittäter nach und nach in die Türkei transferiert worden sein, wo auch die Angeklagte sich die letzten Jahre nach der Tat aufgehalten haben soll.
4: Um diese beiden geht es, Büschra und Yiğit. Beide in Bremen aufgewachsen, laut Yasemin die Köpfe hinter dem Millionendiebstahl. Und angeblich sollen sie Yasemin auch die Millionenbeute abgeknöpft haben. Jedenfalls stellt Yasemin es im Prozess so dar. Unterstützt von ihrem Anwalt.
6: Wir haben eine starke Vermutung, wo das Geld geblieben ist, oder sie halt. Nämlich bei dem Hintermann, der es organisiert hat, den Abtransport des Geldes auch. Sie hat so gut wie gar nicht von diesem Diebstahl profitiert.
4: Yiğit. In Teneva aufgewachsen, soll er heute angeblich einer der führenden Köpfe der sogenannten Callcenter-Mafia im türkischen Izmir sein. Schon vor Jahren lässt er in Webvideos wie diesem seine Follower wissen, dass es ihm gut geht in der Türkei.
7: Ja, wir sind hier in der schönen Villa, meine Damen und Herren. Hier Pool, bisschen Garten, da ist Barbecue-Terrasse, haben wir heute noch schön gegrillt.
4: Seine Verlobte Büschra hier rechts war einst Yasemins beste Freundin und hat den Millionendiebstahl maßgeblich mitgeplant. Sie wird deshalb zu fast 3 Jahren Haft verurteilt wegen Beihilfe. Mit Yiğit habe sie nichts mehr zu tun, sagt sie damals ihrem Umfeld. Videos wie dieses zeigen nun, das war wohl nur die halbe Wahrheit. Am 19. Juli heiraten Yiğit und Büschra in einer der teuersten Hochzeitslocations in Izmir. Wir hätten gerne erfahren, wie die beiden ihre opulente Hochzeit finanziert haben. Doch auf Anfragen reagieren sie nicht. Und während die einen feiern, hat Yasemin G. gerade einmal einen Bruchteil ihrer Haftstrafe abgesessen.
3: Für viele junge Menschen wird's jetzt ernst. Ab dem 1. August startet das neue Ausbildungsjahr. Und ausgerechnet die künstliche Intelligenz, die sorgt gerade offenbar dafür, dass sich wieder mehr Jugendliche fürs Handwerk interessieren. Weil sie bei ihrer Berufswahl auf Jobs setzen, die auch in Zukunft gefragt sind. Mehr als 1.000 Ausbildungsplätze sind allerdings trotzdem noch unbesetzt, obwohl es rein von den Zahlen her mehr als genug Bewerber gäbe. Für die Betriebe ist das ein Problem. Der Chef der Arbeitsagentur Bremen, der rät Betrieben, bei der Auswahl nicht zu wählerisch zu sein. Wir hören da mal rein.
8: Ja, gut, also Unternehmen sollten auf jeden Fall auch darauf achten, schwächeren Schülern eine Chance zu geben. Die Arbeitsagentur hat eine ganze Reihe von Instrumenten, die dafür sorgen, dass auch schwächere Schüler es schaffen, einen Abschluss zu machen. Dazu gehört ASAFlex beispielsweise. Das ist eine Art von Nachhilfeunterricht, Sprachunterricht, sozialpädagogische Betreuung. Also man sollte bei den ersten Schwierigkeiten wirklich nicht die Flinte ins Korn werfen. Es gibt da sehr gute Unterstützungsmöglichkeiten der Arbeitsagentur.
3: Mein Kollege Johann Weckenbrock, der hat heute in Bremen-Hemelingen einen Betrieb besucht, bei dem zum neuen Ausbildungsjahr auch noch ein Platz frei bleibt. Warum das so ist, das wollte er wissen.
9: Baustellencheck, Freitagmittag, kurz vor Feierabend.
10: Nicht erschrecken, Sascha.
9: Bauleiter Axel Bollhorst sieht nach dem Rechten.
10: Du hast das besser im Blick. So, checken wir mal eben die Lage. Ja. Erik, hast du alles im Griff? Baustelle sauber, Freitag, Wochenende. Alles gut?
11: Alles gut.
10: Brauchen wir mal gucken, ne? Kann ich ja fast vom Boden essen.
9: Sein Altgeselle saniert mit dem Azubi das Badezimmer. Gerade sind die Duschfliesen dran. Azubi Erik Foch darf die Fliesen zuschneiden, mit Hilfe vom Altgesellen.
12: Hast du den Tisch auf 7,6 eingestellt?
11: Jo.
12: Und dann guckst du, dass du die Fliese hier unten an dem Winkel anlegst, weil der ist nicht immer rechtwinklig dazu. Ne? Du siehst, dass die Fliese auch so nicht rechtwinklig geschnitten ist.
9: Dass der 18-Jährige überhaupt auf der Baustelle mit anpackt, für den Bauleiter nicht selbstverständlich. Zwar haben sich viele für den kommenden Ausbildungsstart beworben, aber kaum einer hat überzeugt.
13: Oftmals werden wir, muss man leider so sagen, auch enttäuscht von den jungen Leuten. Wo ich wiederum sage, ich bin immer positiv. Wir alle. Aber was ich auch immer betone, was immer ganz wichtig ist, Pünktlichkeit, ein bisschen auch so ein bisschen, weißt du, ich will ein bisschen was, ja, und lauf nicht mit Händen in den Taschen vor dem Altgesellen rum.
9: Bollhorst ist damit nicht allein. Laut Arbeitsagentur sind kurz vor Ausbildungsstart mehr als 1500 Stellen im Land Bremen unbesetzt. Gleichzeitig gibt es mehr als 1800 unversorgte Bewerber. Von denen würde Bollhorst gern einen geeigneten Kandidaten locken, aber er stößt an seine Grenzen. Noch attraktiver könne er die Arbeitsbedingungen für Azubis nicht gestalten.
13: In der Ausbildung bekommen die gutes Geld. Da brauchen wir uns, glaube ich, nicht drüber unterhalten. Arbeitszeiten ist sehr schwierig, weil wir fangen um 7 Uhr an zu arbeiten, 15:45, das ist unsere Kernzeit. Es gibt keine Gleitzeit.
9: Ein Lichtblick. Laut Bremer Handwerkskammer interessieren sich wieder mehr junge Leute für die Branche.
14: Handwerk wird gerade auf jeden Fall sehr gesucht. Und ich möchte auch später dann noch dazu was lernen. Was bringt mir das, wenn ich was studieren gehe und dann am Ende einen Handwerker bezahlen muss? Ich möchte vieles auch selber zu Hause machen.
9: Die Suche nach einem Nachfolger geht für Axel Bollhorst weiter. Ohne sieht es für sein Bauunternehmen langfristig schlecht aus.
3: Heute sind auch die letzten Bundesländer in die Ferien gestartet und freuen sich auf Urlaub, während viele andere vermutlich schon wieder auf dem Rückweg sind. Ja, lassen Sie uns eins und eins zusammenzählen. Es wird voll auf Norddeutschlands Straßen.
15: Kilometerlange Staus, das erwartet die Autofahrer am Wochenende. Denn alle Bundesländer haben gleichzeitig Ferien. Und Reiserückkehrer treffen auf Urlaubsbeginner. Zudem ist CSD in Hamburg.
16: Wir sehen es jetzt auch gerade hier im Hintergrund. Es ist hier auch schon wieder an der Autobahnbrücke. Unwahrscheinlich viel Verkehr, auch viele LKWs, viele auch mit ihrem Wohnmobil unterwegs. Also dieses Wochenende wird es dann wirklich richtig knackig, und zwar in allen Richtungen.
15: Besonders voll wird es wohl rund um die Städte. Nils Linge vom ADAC rät deshalb:
16: Such dir in Ruhe eine Alternative zu Hause aus, bevor du losfährst. Landstraße, Bundesstraße, gerade mit Kindern unterwegs bist, also wenn du noch in die Ferien fährst, ist sowas viel besser, weil man kann wunderbar Pause machen und ist dann einfach unterwegs und steht nicht. Also gute Vorbereitung ist da alles.
15: Nach dem Wochenende soll sich die Verkehrssituation wieder entspannen. Schon jetzt haben die Bremer Freibäder die Besucherzahlen des Vorjahres übertroffen. Bisher waren rund 180.000 Menschen schwimmen. Eine Veranstaltung, die viele Menschen angelockt hat, war laut den Bremer Bädern der aufgestellte Poolnudel-Weltrekord im Horner Bad. Ende Juni trieben gleichzeitig 434 Menschen mit Poolnudeln im Wasser. Generell hatten die Mitarbeiter vor allem im Juni viel zu tun, denn gleichzeitig lief noch der Hallenbadbetrieb.
3: Es hat sich einiges verändert hinterm Weserstadion in der Paulinermarsch. Das rund erneuerte Nachwuchsleistungszentrum am Platz 11 ist nach 16 Monaten Bauzeit feierlich eröffnet worden. Und na klar, das

0: haben sich alle Beteiligten nicht nehmen lassen, beim traditionellen Schnitt ins Band dabei zu sein. Funktionäre von Werder Bremen und aus der Bremer Politik. Na, und jetzt wollen wir natürlich auch sehen, wie es geworden ist. Das Ganze hatte bis vor kurzem noch den Charme der 60er, 70er Jahre. Pascal Ziesler zeigt uns das neue Gelände.
1: Frisch und modern. Werder setzt bei sich neue Maßstäbe, schafft den Sprung in die Gegenwart. Platz 11 ist gestern fertig geworden. 12 Jahre lang Kampf um dieses Projekt. Jetzt wird es eingeweiht. Tarek Brauer links, Peter Rengel rechts sind die beiden, die bei Werder das Projekt in den Händen haben und sind erleichtert.
2: Es ist einfach ein Meilenstein für uns. Das erfüllt mich mit Stolz. Da ist viel Energie, viel Schweiß, viele gute Gedanken, aber auch viel Nerven hier reingegangen.
1: Niegelnagelneu, komfortabel. Nichts erinnert hier mehr an den abgewrackten 60er-Jahre-Bau mit maroden Kabinen, blätternder Farbe, rostigen Duschen. Stattdessen modernste Ausstattung und Technik, sogar Lichteffekte, die Werders Bundesliga-Frauen und Nachwuchsteams jetzt zur Verfügung haben. Der Breitensportbereich, moderner Standard.
3: Es ist objektiv ein Quantensprung. Es drückt aber auch aus, dass es eben auch möglich ist, hier in Bremen, auch in einem schwierigen Umfeld, in einem Überschwemmungsgebiet, etwas Großartiges zu realisieren, wenn alle eben zusammen lösungsorientiert arbeiten. Damit meine ich Ortsteilpolitik, damit meine ich den Verein, damit meine ich natürlich auch die Anwohner.
1: In zahlreichen Beiratssitzungen mit Anwohnern und jahrelangem Hickhack sind nun alle zufrieden mit dem Ergebnis. Die Modernisierung von Platz 11 hat, wie geplant, 10 Millionen Euro gekostet. 25% übernimmt die Stadt, da Platz 11 unter anderem auch von 12 Schulen für Sport genutzt wird. Der Bau nachhaltig angelegt, zum Beispiel mit einer Fassade aus Bambus und Photovoltaikanlage. Dazu ein öffentliches Restaurant mit Glaselementen aus dem abgerissenen Vereinsheim. Ein rundum neues Kapitel für Werder.
2: Das ist auch immer etwas schambehaftet gewesen, ja, wenn man über seine Anlage, den Nachwuchsbereich hier in diesem Bereich, Platz 11, sprach. Das ändert sich fundamental. Ich finde, wir können hier wahnsinnig stolz darauf sein.
1: Der neue Platz 11 hat Werder in Bremen ein ganzes Stück moderner gemacht.
0: Wer bei Physik früher eher Angst vor einer 4 auf dem Zeugnis hatte, für den lohnt es sich jetzt ganz genau hinzuschauen. Denn wir lernen Justus Nothold kennen. Er erklärt selbst die kompliziertesten Zusammenhänge so, dass sie jeder versteht. In den sozialen Netzwerken schauen ihm Hunderttausende dabei zu. Einer Frage widmet sich der Bremer Umweltphysiker am liebsten. Was passiert eigentlich mit unserer Atmosphäre? Und seine Erkenntnisse, die helfen dabei, den Klimawandel besser zu verstehen. Annalena Borchert.
4: Die Treppe in seine Kuppel hat Justus Nothold schon oft genommen. Hier kann der Umweltphysiker das beobachten, was er sein ganzes Arbeitsleben gemacht hat. Die Atmosphäre. Mit Flüssigstickstoff befüllt er das Spektrometer. Dann kann er bis zu 30 verschiedene Substanzen messen.
5: Also wir haben oben den Sonnensucher und das Licht von der Sonne wird durch die zwei Spiegel eingekoppelt. Es trifft auf den Spiegel und dann geht es ins Instrument. Also was wir hier machen ist, wir messen einfach Spektren. Wir messen den gesamten Infrarot-Spektralbereich. Und jetzt gehe ich einmal zum unserem Rechner. So, dann gucke ich mir einmal die Spektren an.
4: Wie wirken sich Schwefelstoffe, Kohlenstoffdioxid und Treibhausgase auf die Erde aus? Eine Frage, die ihn sein ganzes Berufsleben lang begleitet. Auf der Polarstern hat er gemeinsam mit dem Alfred-Wegener-Institut die Luftqualität in 30 Kilometern Höhe gemessen. Ein Ergebnis dabei, sie konnten zeigen, wie sich Waldbrände weltweit auf die Luftqualität auswirken. Außerdem hat der Physiker die Ozonschicht über der Arktis beobachtet.
6: Ja, also erstmal, wenn die Ozonschicht in der Stratosphäre, in diesem Höhenbereich ungefähr um 20 Kilometer, wenn die abnimmt, dann führt das zu einer Zunahme der UV-Strahlung am Erdboden.
4: Weltweit hat die Uni Bremen Messstationen, davon zwei zusammen mit dem Alfred-Wegener-Institut.
5: Ja, das ist einer unserer zwei Container.
4: Seit 10 Jahren auch sein Arbeitsplatz, ein Container im Inselstaat Palau, mitten im Pazifischen Ozean. Ein wichtiger Ort für die Klimaforschung.
0: Und ich freue mich, dass er jetzt bei uns ist. Der Physiker Justus Nothold, guten Abend.
6: Ja, hallo.
0: Viele Menschen hören

0: Ja, immer viel vom Klimawandel, sind gleichzeitig aber auch irgendwie überfordert. Was ist die wichtigste Botschaft, die jeder von uns verstehen sollte?
1: CO2 wird emittiert durch Verbrennung und das erwärmt die Atmosphäre, erwärmt den Globus. Und das ist nicht gut, das ist fatal.
0: Und das ist auch nicht aufzuhalten. Ne? Sie waren auf Forschungsschiffen in der Arktis und immer wieder ja auch in Palau im Pazifik unterwegs. Welcher Moment hat Ihnen denn persönlich am eindrücklichsten auch gezeigt, dass sich unser Klima verändert?
1: Ich glaube, das war in Spitzbergen. Also in den ersten Jahren, als ich da war, wir waren häufig im Frühjahr da, weil wenn die Sonne aufgeht, dann können wir unsere Messungen machen. Mhm. Und im Frühjahr ist der Fjord zugefroren. Man konnte mit Scootern auf die andere Seite fahren. Und Jahre später, jetzt geht das nicht mehr. Hm. Der ist durchgehend offen. Und daran merkt man es sehr deutlich. Also für mich jetzt, das war so ein einschneidendes Erlebnis.
0: Hm. Wir sehen gerade Palau im Hintergrund. Das sieht ja nach einem traumhaft schönen Arbeitsplatz aus. Kam er Ihnen auch so vor?
1: Ist es auch. Es ist toll, es ist ruhig, ein überschaubares Inselparadies. Und man muss auch mit der Hitze und mit der Feuchtigkeit umgehen können. Also die Temperatur ist das eine, aber die Luftfeuchtigkeit ist halt extrem hoch, weil der Ozean so warm ist. Und daran muss man sich gewöhnen. Man schwitzt immer.
0: Und welche Erkenntnisse bezüglich Klimawandel konnten Sie genau dort feststellen?
1: Also Palau ist aus einem Grund ganz wichtig. Die Luft über dem Westpazifik. Mhm. Und dort ist der Ozean am wärmsten weltweit, immer 30 Grad. Und die Luft steigt dort nach oben, bis in die Stratosphäre. Also Luftschichten um die 20 Kilometer. Und da verbreitet es sich dann zu den Polarregionen, mittleren Breiten, und sinkt dann wieder ab. Das heißt, das, was wir hier so über Bremen oder in der Arktis in großen Höhen messen, das ist zum größten Teil über Palau, über den Westpazifik nach oben gegangen. Und deswegen die Zusammensetzung dort entscheidet darüber, wie ist die Zusammensetzung in der Stratosphäre global. Und deswegen sind wir da hingegangen, um das zu untersuchen. Und der andere Punkt ist, die Luft dort ist am saubersten, wahrscheinlich am saubersten weltweit. Mhm. Fällt mir nur ein anderer Ort noch ein, das ist Tasmanien. Dort kommt die Luft so von der Antarktis hoch. Die ist auch extrem sauber, aber ich glaube, Palau übertrifft das noch.
0: Ganz herzlichen Dank. Sie bleiben mein Gast hier im Studio. Justus Nothold möchte seine Erkenntnisse nicht nur in Fachkreisen teilen. Er möchte möglichst viele Menschen für Physik begeistern. Und damit das gelingt, lässt er sich regelmäßig was einfallen.
2: Die Frage ist halt, wo willst du es machen?
3: Den Tisch.
2: Das geht auch.
3: Weil es muss weit runterfallen.
4: Alles für den guten Effekt. Justus Nothold und Matthias Buschmann haben eine Mission. Sie wollen andere Menschen für die Physik begeistern. Und das machen sie mit Versuchen auf YouTube.
1: So, und jetzt ziele ich mal auf meine Kerzen.
4: Die Fragestellungen nicht unbedingt typisch. Wie puste ich mit einem Pappkarton Kerzen aus?
1: Die dritte ist aus. Na, die will nicht so weg.
4: Was passiert mit einem Bier im Ultraschallbad? Und wie verändert sich der Luftdruck im Auto, wenn man ein Fenster öffnet?
1: Das probieren wir einmal aus.
4: In der Corona-Zeit haben sie mit den Videos begonnen. Und die Rückmeldungen sind riesig. Manch ein Video der Bremer haben fast eine halbe Million Menschen gesehen. Auch in Palau hat man schon von dem Physikprofessor aus Bremen gehört. Bei seiner letzten Forschungsreise hat Justus Nothold auch dort in der Schulklasse für Aufsehen gesorgt.
0: Herr Nothold, ich hätte ja jetzt sofort gesagt, Sie wären bestimmt auch ein beliebter Physiklehrer geworden. Aber Sie sagen deutlich nein. Warum?
1: Ja, als ich aus der Schule gegangen bin, dachte ich eigentlich, Physikunterricht, also vor Schülern, so einer Meute stehen, niemals. Vielleicht hat es sich jetzt ein bisschen gebessert, aber ich brauche auch Leute, die Interesse haben. Mhm. Also auch in der Universität. Ich brauche Studenten, die interessiert sind, und dann bin ich bereit, mir alle Mühe zu geben. Und bei den Physikshows ist es ja immer so eine Stunde.
0: Ja.
1: Und da die Leute zu halten, das geht. Aber so Jahr ein, Jahr aus, so eine Schulklasse stelle ich mir schwierig vor, und ich weiß nicht, ob ich das gut könnte.
0: Mit welchem physikalischen Experiment würden Sie denn sagen, bringen Sie alle zum Staunen?
1: Das ist einmal der Pappkarton, die Kerzen ausblasen. Und das andere sind die Experimente mit dem Fahrradkreisel. Mhm. Und dieser Pappkarton, das kann man halt zu Hause machen. Man nimmt einen Pappkarton, schneidet ein Loch rein, muss ein bisschen schön rund sein, und dann klappt das. Und dann haben wir vor allen Dingen ja auch, wir wollten dann so einen großen Wirbel machen. Dann haben wir so einen Swimmingpool genommen und den so ein bisschen umgebaut. Und wir können so Rauchringe mit so einem Meter Durchmesser erzeugen. Und das ist immer wieder faszinierend. Und die Zuschauer finden es auch toll.
0: Und das wundert mich so, weil Physik zum Beispiel gehört ja zu den unbeliebtesten Fächern in ganz Deutschland. Ja. Sind Sie da auch manchmal ein bisschen stolz auf sich, wenn Sie die Abrufzahlen sehen?
1: Ja. Was wir halt versuchen ist, wir haben Experimente, die sehen kompliziert aus, sehen ein bisschen aus wie Zauberei. Und wir probieren es zu erklären in einfachen Worten, die jeder versteht. Das ist unsere Arbeit, wo ich mit meinem Kollegen Matthias Buschmann dann auch viele Diskussionen habe. Wie können wir es einfach erklären, ohne dass wir was Falsches erzählen? Und wenn uns das gelingt und die Leute dann auch was verstanden haben, so die Grundlagen, dann finden wir es toll.
0: Und das gibt ja dann auch ein gutes Gefühl. Ja. Und Sie machen wahrscheinlich weiter bis zum Ende. Vielen, vielen Dank dafür. Vielen Dank für Ihren Besuch bei uns im Studio. Der Sommer, der verändert gerade vieles im Leben von Thailan, Olivia und Dennis. Sie sind die Generation jetzt, die an ganz unterschiedlichen Wendepunkten im Leben stehen. Für den einen geht ein Musiktraum in Erfüllung, für die andere rückt der Abschied in die USA näher und für den dritten beginnt bald das Berufsleben. Mein Kollege Johann Weckenbrock, der begleitet die drei Jugendlichen in diesen besonderen Wochen.
5: 3 Stunden bis zu Thailands großem Auftritt. In einem Club in der Bremer Innenstadt darf der 17-Jährige als DJ auflegen. Er hofft auf eine volle Tanzfläche. Aber draußen ist Sommerwetter. Zieht's die Leute da wirklich in den Club?
6: Ich glaube, die Nervosität, die kommt erst, wo du dann hier stehst mit deinem MacBook, wo die Leute dann schon am Tanzen sind und du weißt, jetzt schließe ich mich an und jetzt muss ich auch abliefern. Die Leute müssen die Musik fühlen und du darfst bloß keine falsche Musik spielen. Weil sonst kann es natürlich sein, dass die Leute dann den Weg nach draußen suchen. Ne?
5: In Schwachhausen bekommt Olivia Besuch von ihren Freundinnen.
7: Hi. Die Reporter sind gerade da.
5: In wenigen Wochen geht sie für ein Jahr in die USA. Der Grillabend heute soll aber noch keine Abschiedsfeier sein, auch wenn er sich ein bisschen so anfühlt.
8: Also ich kenne Olivia seit der 5. Klasse, seit der weiterführenden Schule. Und da haben wir uns auch immer schon richtig gut verstanden. Wir haben ganz viel Roblox zusammen gespielt.
2: Was ist das?
8: Das ist ein Gaming-Spiel, sag ich mal so, ja. Haben wir immer zusammen gespielt, das weiß ich noch.
9: Früher, 5. Klasse.
8: Das werde ich sehr vermissen, wenn sie weg ist.
10: Wir sagen ja, wir denken uns, dass wir alle zu viert da auftauchen, vor der Klasse wieder, wie immer. Und ja, ist schon schwer eigentlich, damit klarzukommen, ja.
8: Also einerseits freue ich mich richtig für sie, dass sie auch was Neues erleben kann. Weil das hat sie sich auch schon immer gewünscht, meinte sie. Aber ich werde sie auf jeden Fall sehr vermissen, vor allem in der Bibliothek, weil wir immer zusammen gelernt haben.
5: In den Sommerferien wollen die Freundinnen noch so viel Zeit wie möglich zusammen verbringen.
2: Danke. Was werdet ihr an ihr vermissen, das Jahr über?
8: Ihre Art. 100% ihre Art, wie sie die Leute immer zum Lachen bringt.
11: Ja, die Insider.
8: Ja, die Insider, die wir haben, die wir nicht droppen können.
12: Ja. Natürlich so alles zu verlassen, was man kennt, kommt sehr gruselig rüber. Aber ich glaube, der einzige Grund, warum mich das jetzt nicht aufhält, ist, weil ich einfach nicht drüber nachdenke. Und dann lasse ich es einfach auf mich zukommen, wenn ich da bin.
5: Dennis aus Teneva ist gern allein unterwegs. Sein Hund darf aber mit.
13: Also das ist Tobi, 8 Jahre alt. Ja, ist ein kleiner Chihuahua. Ist schön, so ein Haustier zu haben. Ist immer auf der Seite, wenn es einem schlecht geht oder ist immer daneben. Zum Beispiel, wenn ich schlafen gehe, ist er auch immer daneben und schläft mit. Ja. Er mag sehr viel kuscheln auch.
5: Ab nächster Woche hat er für seinen Hund weniger Zeit. Dann startet die Ausbildung als Bodenleger. Dennis hofft, dass er die wegen einer möglichen Wehrpflicht in Deutschland nicht unterbrechen muss, weil
13: ich selber einfach nicht ins Krieg will und dann mein Leben da riskiere für ein paar Leute, die da Stress haben.
5: Zurück im Club bei Thailand. Erleichterung beim jungen DJ, auch wenn die Tanzfläche ruhig noch etwas voller hätte sein können.
14: Ich fand's ganz super, dafür, dass der Laden dank dem Wetter nicht so voll war, fand ich die Stimmung eigentlich ganz top. Ich habe jetzt nicht so lange gespielt, aber für die Zeit fand ich richtig super. Also, falls das wirklich klappen sollte in der Zukunft mit dem DJ-Ding, ich glaube, dann ist das Coolste, was man machen kann,
9: erstens für Rapper aufzulegen.

0: ich würde total gerne mit Rappern auf Tour gehen. Und sonst vielleicht, dass ich mein eigenes Event immer größer mache und davon irgendwann auch leben kann.
1: Als nächstes legt Thailan auf einem großen Musikfestival in Bremen auf. Das wird sein bisher größter Auftritt sein.
2: Mitten im Leben stehen die drei. Die Studienlage für ihre Generation spricht da allerdings was anderes. Junge Menschen sind von Einsamkeit besonders betroffen. Unter anderem darum geht's, wenn ich morgen mit dem Erziehungswissenschaftler Christian Palentin über diese Generation jetzt spreche. Es ist ganz schön viel los an diesem Wochenende in Bremen und umzu. Man hat die Qual der Wahl zwischen den Festivals. Hip-Hop auf der Bürgerweide, Kontrastprogramm in Fegesack mit Seemanns Musik. Ja, und dort hat das internationale Festival Maritim begonnen. Nico Gramatzki-Schleicher war zum Auftakt für uns dabei.
3: Ja, so richtig Schunkelstimmung oder Tanzstimmung ist hier zwar noch nicht. Es laufen gerade so irisch-keltische Klänge von einer polnischen Band. Aber es ist jede Bank besetzt. Also die Stimmung ist jetzt schon toll. Das Wetter ist spitze. Ich bin hier an der größten Bühne des Festivals im Fegesacker Stadtgarten, direkt unter dem Fegesacker Balkon. Und was das Festival ja auszeichnet, ist natürlich nicht nur die Musik aus aller Welt, sondern auch das Maritime. Wenn man nämlich nur 20 Schritte weitergeht, ist man direkt an der Weser. Ja, mehr Maritim geht, würde ich sagen, nicht. Und umsonst draußen, kostenlos. Darüber freuen sich die Menschen ja jedes Jahr, haben sie mir vorhin erzählt, als ich mich umgehört habe.
4: Wir freuen uns jedes Jahr wieder auf dieses Festival und es ist schon wirklich immer ein Highlight. Also ich finde, es lohnt sich herzukommen. Wir lieben diese Promenade, sind nette Leute.
5: Das ist so schön harmonisch hier. Fängt ja heute erst an und ist so ein schönes Flair.
6: Ich bin seit 2012 immer hier und für mich ist das ein Familientreffen. Weil viele Bands aus Holland, Polen und Irland sind schon seit Jahren befreundet.
7: Einfach die Gemeinschaft genießen. Zusammen Musik hören, Musik erleben, Musik machen.
8: Schönes Erlebnis mal wieder nach einer Zeit. Ne? Also wir sind gespannt, wir laufen gleich mal hier durch und schauen uns mal den Speck hier an. Ne?
3: Ja, das hier ist die polnische Membrana, die wir gerade schon gehört haben. Sie ist eine von 6 Bands aus Polen, denn das ist das Besondere bei diesem Festival in diesem Jahr. Das Partnerland ist Polen, denn ja, Bremen und Danzig feiern 50 Jahre Städtepartnerschaft. Und die hier, die mischen so keltische Klänge mit eigenen Kompositionen. Und ich finde, es ist es wert, dass wir da nochmal ein bisschen genauer und ein bisschen mehr reinhören. Also viel Spaß dabei. Ich sag Ahoi aus Fegesack.

0: Ja, ein schöner Ausklang in diesen Freitagabend. Ein Tipp habe ich noch. Wie geht's eigentlich weiter mit der Weserfähre? Für einige ja entscheidend. Wir können berichten, der Zustand des Anlegers am Geestevorhafen, der hat sich weiter verschlechtert. Die Weserfähre wird somit noch länger als zunächst erwartet von der Seebäderkaie nach Norden Hamm pendeln. Alle Fragen, die Sie haben, plus die Antworten darauf, gibt's auf guten-und-binnen.de. Schönen Abend. Tschüss.
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9: Schönen guten Abend Ihnen allen und willkommen zu Hallo Niedersachsen auf dem Weg ins Wochenende. Da schauen wir heute mal im Harz vorbei und im Weserbergland unter anderem. Zunächst beschäftigen wir uns allerdings mit der Waldbrandgefahr in Niedersachsen, denn dass die steigt,

0: ist ja quasi die logische Folge jeder weiteren Hitzewelle. Zwar hat es ein bisschen abgekühlt nach den gestrigen Gewittern, allerdings könnte schon Anfang kommender Woche das Risiko für Brände wieder deutlich steigen. Was der Landesfeuerwehrverband fordert in Sachen Prävention, hören wir gleich. Zunächst mal die Frage, wie gut ist Niedersachsen aktuell denn eigentlich gerüstet?
1: Seit Jahren investiert Niedersachsen in den Waldumbau. Reine Nadelwälder werden nach und nach zu Mischwäldern umgebaut. Denn verschiedene Baumarten machen den Wald resistenter gegenüber Schädlingen. Laubbäume brennen zudem deutlich langsamer ab, kommen besser klar mit der Trockenheit. Mit Blick auf die kommende Woche heißt es aus dem Landwirtschaftsministerium: Die Waldbrandgefahr hat in den vergangenen Jahren spürbar zugenommen. Insbesondere längere Trockenperioden und steigende Temperaturen führen zu einer erhöhten Anfälligkeit der Wälder. Das Land mahnt zur Vorsicht und investiert in den Brandschutz mit neuen Fahrzeugen, einem Kamerasystem. Zur Brandbekämpfung standen in Braunschweig außerdem lange zwei Löschflugzeuge zur Verfügung. Doch der Bund streicht die Förderung dafür, weshalb nun spezielle Polizeihubschrauber zur Brandbekämpfung genutzt werden. Für die Organisation At Fire, die international bei Waldbränden ausrückt, reicht das nicht aus.
2: Es ist jetzt nicht die Frage, ob es ein Löschflugzeug ist oder ein Löschhubschrauber ist. Was wir dringend brauchen, ist eine schnelle Verfügbarkeit von Einsatzmitteln aus der Luft. Wenn ich als Einsatzleiter jetzt in Portugal stehen würde und ich habe einen Waldbrand, dann mache ich einen Telefonanruf und ich habe einen Hubschrauber innerhalb von 10 Minuten vor Ort. Wenn ich das hier in Niedersachsen mache und ich habe einen schlechten Tag erwischt, dauert Stunden, bis er da ist.
1: Die Organisation bemängelt zudem, dass Material und Ausbildung in Niedersachsen vor allem auf den klassischen Gebäudebrand ausgelegt sind. Wie schnell es bei uns aber auch in der Fläche brennt, zeigt ein Brand gestern in Bohmte bei Osnabrück. Laut Polizei ist der Ackerbrand bei Mäharbeiten ausgebrochen. Einsatzkräfte konnten Schlimmeres verhindern.
0: Ja, und was wir in Niedersachsen noch tun können und vielleicht auch müssen, darüber spreche ich mit dem Präsidenten des Landesfeuerwehrverbandes in Niedersachsen, Olaf Kapke. Herr Kapke, am Ende des Beitrags haben wir gerade gehört, auch die Ausbildung muss sich möglicherweise ändern. Wie sehen Sie das? Muss da was passieren?
3: Ja, ich denke mal, da ist Niedersachsen auf einem guten Weg, denn wir haben eine Online-Plattform bei unseren Landesfeuerwehrschulen. Da gibt es Module, die geschult werden. Und gerade jetzt nach der Erntezeit ist es eigentlich so, dass wir in die praktische Ausbildung vor Ort gehen, in Absprache mit den Landwirten, um dort genau diese Szenarien dann zu trainieren.
0: Eben auch den Waldbrand. Das Land sagt ja, wir sind eigentlich ganz gut aufgestellt in Sachen Brandschutz. Wie sehen Sie das denn?
3: Mehr geht immer. Aber ich denke mal, in den letzten Jahren hat sich gewaltig was getan. Wir haben ja diese vier speziellen Waldbrandzüge aufgebaut. Teile unserer Kräfte sind ja auch auf dem Weg nach Spanien. Darüber hinaus gibt es noch weitere Module, die beschafft worden sind und natürlich auch noch mal das Thema Ausbildung ganz nach vorne geschoben. Mhm.
0: Sie sagen Waldbrandzüge, das klingt gut, aber es gibt auch zwei Löschflugzeuge, haben wir auch im Beitrag auch gesehen. Die waren in Braunschweig stationiert, die gibt es nicht mehr, weil es Geld fehlt. Das ist ja nicht so schön.
3: Nein, aber man hat die Zeit genutzt, gerade hier in Niedersachsen, sich speziell auf diese Hubschrauber zu spezialisieren. Es sind entsprechende Außenlastbehälter beschafft worden in größerer Anzahl. Man hat Verträge mit einem privaten Hubschrauberbetreiber abgeschlossen. Und auch die neu beschafften oder in der Beschaffung stehenden Polizeihubschrauber sind auch entsprechend ausgerüstet, um diese Lastbehälter tragen zu können.
0: Und die sind im Fall der Fälle dann auch rechtzeitig vor Ort? Da gab es ja Zweifel gerade im Beitrag.
3: Ja, da wünschen wir uns natürlich auch, dass es manchmal ein bisschen schneller geht. Das ist die deutsche Bürokratie. Aber da stehen wir mit dem Innenministerium in engem Austausch, dass wir gucken, dass das schneller geht.
0: Gucken wir noch mal eben nach Südeuropa, zu diesen wirklich verheerenden Feuern und Waldbränden, die wir da seit Wochen sehen mittlerweile. Könnte sowas auch in Niedersachsen passieren?
3: Passieren kann das sicherlich, weil wir im Moment noch, wir haben es ja im Beitrag auch gehört, im Umbau der Wälder sind. Nach dem Krieg hat man viel Nadelholz angebaut, weil man Bauholz brauchte. Man musste sich den Bodenverhältnissen ein bisschen anpassen, weil manche Bäume wachsen halt nicht auf diesem sandigen Boden. Aber dennoch hat das Land über viele Jahre unsere Flugzeuge, die wir ja noch haben, zwei Stück davon, und ein Kamerasystem ausgebaut.
0: Kurze Frage zum Schluss. Was können wir alle tun? Eine Antwort.
3: Es kann jeder dazu beitragen, Brände zu verhindern, indem er offene Feuer im Wald, in den Parks verhindert, also sein lässt. Und natürlich auch darauf achten, die Katalysatoren der Fahrzeuge können auch bei der Trockenheit Brände auslösen.
0: Feuer fangen. Alles klar. Olaf Kapke, Präsident des Landesfeuerwehrverbandes. Vielen Dank für Ihren Besuch.
3: Gerne.
0: Was lange währt, wird endlich wahr. Nach 5 Jahren Ankündigung vom Bund gilt er ab 1. August in Niedersachsen der Rechtsanspruch auf einen Ganztagsschulplatz für Kinder im Grundschulalter. 80.000 Erstklässlerinnen und Erstklässler haben dann ganz offiziell das Recht auf Ganztagsbetreuung. Und auch hier stellen wir jetzt die Frage, wie ist das Land denn dafür gerüstet?
4: Im Bundesvergleich stehe Niedersachsen beim Ausbau der Ganztagsschulen gut da, so die Bildungsministerin, und spricht von einem Rekordausbau. Knapp 90% aller Grundschulen können hier inzwischen eigene Ganztagsangebote vorweisen.
5: Es ist ein echtes Mammutprojekt und dafür haben die Schulen vor Ort, aber auch die Schulträger wirklich viel geleistet. Es wird in der Tat am Anfang nicht überall der Goldstandard sein, es wird auch ruckeln, es wird Herausforderungen geben, aber wir werden den Rechtsanspruch erfüllen und darauf haben die Eltern einen Anspruch.
4: Doch gerade aus Elternrichtung kommt Kritik. Die Voraussetzungen seien vielerorts sehr unterschiedlich. Je nach Landkreis unterscheide sich die konkrete Umsetzung des Ganztags. Mancherorts fehlt zum Beispiel noch die Mensa oder eine sinnvolle ÖPNV-Anbindung.
6: Die Kommunen haben meines Erachtens nach zu lange gewartet. Der Ganztagsanspruch vom Bund wurde schon vor vielen Jahren angekündigt. Aber man hat sich halt einfach nicht zusammengesetzt und alle haben es immer auf die lange Bank geschoben.
4: Und bei gutem Ganztag gehe es eben nicht nur um reine Betreuung, warnt der Schulleitungsverband. Die Bildung dürfe nicht auf der Strecke bleiben.
7: Vielfach werden Schulen, um die 5x8 Stunden einzulösen, schlicht Ressourcen aus dem Vormittag rausnehmen, um Kinder zu betreuen. Und statt Matheförderung am Vormittag werden dann einfach nachmittags Mandalas ausgemalt.
4: Morgen fällt der Startschuss. Das Land will nun gemeinsam mit den Kommunen daran arbeiten, das Angebot nach und nach zu verbessern.
0: Ja, grundsätzlich ist ja vielleicht gar nichts zu sagen gegen das Ausmalen von Mandalas, wenn es nicht das Einzige ist, was im Ganztag passiert. Ein richtig gutes Beispiel sehen wir jetzt aus einer Grundschule in Hannover, wo es an einigen Tagen schon Ganztagsbetreuung gibt, in Zusammenarbeit mit einem Turnverein. Und was zu futtern gibt's auch.
8: Mittagessen gehört zum Ganztag dazu, auch in der Grundschule am Welfenplatz in Hannover. Gegessen wird...
9: Das weiß ich nicht.
8: Heute ein Eintopf. Jetzt in den Ferien und auch während der Schulzeit wird Ronja dreimal in der Woche bis nachmittags vom Turnclub zu Hannover betreut.
9: Da kann man basteln und draußen Freispiel machen und halt auch im Raum 1, das ist ein Raum hier in der Schule, da kann man einfach spielen und malen.
8: Der Raum 1 ist als Multifunktionsraum ein Glücksfall für die Schule. Hier gibt es sogar eine Küche. In der machen die Kinder heute ein Obstpiratenschiff. Rike ist beim Turnclub als Werkstudentin beschäftigt. Die Mitarbeit hier, für sie eine bewusste Entscheidung.
10: Ich finde auch gerade beim Ganztag ist man noch mal sehr, sehr nah am Kind und kriegt sehr viel mit, was zum Beispiel auch zu Hause so los ist oder privat bei den Kindern so abgeht.
8: Mit Piratenschiff und gutem Austausch. Rike gefällt auch, dass ihr die Lehrkräfte auf Augenhöhe begegnen.
10: Ich war auf jeden Fall auch dabei, als es so um Eltern-Kind-Gespräche, die bevorstanden, ging und durfte da auch sagen, wie mein Eindruck zu den unterschiedlichen Kindern ist. Also ich hatte schon das Gefühl, dass das, was ich da sage, auch relevant ist.
8: Bewegter Ganztag, so nennen sie das hier. Sport, soziales Lernen und kreative Angebote für Kinder. Klaas geht auch in der Schulzeit richtig gern in den Ganztag, besucht auch eine Medien-AG.
11: Ich finde sie halt cool, weil die Projekte da so toll sind, dass man auch so viele Auswahl hat von Projekten.
8: Noch mehr Bewegung wünscht sich der Verein dennoch in manchen erwachsenen Köpfen.
12: In der normalen Schule würde ich mir wünschen, dass sowohl die, die nicht Lehrer sind, in den Vormittag wachsen, als auch die, die vormittags da sind, in den Nachmittag wachsen. Und nur das ergibt gemeinschaftlich ein Ganzes, denn eine Schule braucht auch die Zivilgesellschaft und beides muss zusammen da sein.
8: Für den neuen Ganztag braucht es eben ein echtes Team.
0: Die Gefängnisse in Niedersachsen sind zu voll. Aber man kann sie ja nicht einfach schließen und draußen ein Schild dranhängen, überfüllt. Denn Straftaten werden trotzdem täglich weiter begangen und die Justiz verurteilt logischerweise auch die Täter zu Haftstrafen. Wie also managt man eine überbelegte Haftanstalt? Wie gehen Gefangene und Strafvollzugsbedienstete mit der Situation um? Jetzt kommt ein seltener Einblick in die JVA Wolfenbüttel.
13: Steven und Thomas sitzen gemeinsam in einer Zelle in der JVA Wolfenbüttel. Eigentlich ist in Deutschland die Einzelunterbringung der Regelfall. Da das Gefängnis in Wolfenbüttel aber aktuell überbelegt ist, sind die beiden zu zweit in einer Einzelzelle. 8 Quadratmeter Haftraum plus Badezimmer für 2 erwachsene Männer. Keine einfache Situation.
14: Es ist schon beschissen, weil es echt wenig Platz ist. Man hat keine Privatsphäre. Und wenn man das, so wie bei uns beiden jetzt, da ist es gut verlaufen, weil wir uns das aussuchen konnten. Wir konnten, hatten die glückliche Chance, dass wir sagen können, okay, wir ziehen zusammen. Na, aber wenn du die Chance nicht hast, dir ein Zimmerinsassen auszusuchen, dann liegst du mit jemandem zusammen, mit dem du gar nicht zurechtkommst. Und im äußersten Fall, Notfall kommt das irgendwann mal zur Schlägerei oder was weiß ich. Ne? Oder es passieren Sachen, die halt nicht passieren sollen.
13: Im April lag die Belegungsquote der JVA in Wolfenbüttel bei 103,4%. Im Juni ist sie leicht gesunken auf 98,5%. Dies gehe immer in Wellenbewegungen, sagt uns der stellvertretende Anstaltsleiter Harald Pilsel. Er und seine Kolleginnen und Kollegen in den anderen Haftanstalten in Niedersachsen müssen die hohen Belegungsquoten managen. Dabei kommt es auf eine gute Zusammenarbeit an, so Pilsel.
15: Das Problem der Überbelegung haben ja mehr oder weniger alle Anstalten des Landes Niedersachsen, vielleicht sogar im Bundesgebiet. Und es tun sich hier und da Lücken auf, die dann genutzt werden können durch Verlegung, Belegungsausgleich, Gefangene von überfüllten Anstalten in etwas weniger überfüllte Anstalten zu überstellen oder auch zu verlegen.
13: Das Land Niedersachsen weiß um die angespannte Situation und reagiert darauf. So sollen im ganzen Land in den kommenden Jahren rund 275 neue Haftplätze entstehen, die ersten bis Ende des Jahres. Für Sascha Wand vom Verband Niedersächsischer Strafvollzugsbediensteter, der selbst in Wolfenbüttel arbeitet, kommt das aber viel zu spät.
16: Seit 2013 appellieren wir an die Regierungen, die haben mehrfach gewechselt, dass die Haftplätze zu wenig sind, dass uns Haftplätze im geschlossenen Vollzug fehlen. Und das spitzt sich von Jahr zu Jahr zu. Und jetzt, dass Wolfenbüttel mal den Punkt erreicht hat und wir diese Hochprozentzahl haben, das ist jetzt unglücklich, weil man natürlich auch in den letzten Jahren ganz klar die Justiz gestärkt hat. Wir haben mehr Richter eingestellt, wir haben mehr Staatsanwälte eingestellt, mehr Polizisten, aber keine Anstalt gebaut. Ist doch ganz klar, es wird mehr ermittelt, es wird mehr verhandelt, es wird mehr verurteilt, aber wo sollen die Leute denn aufgenommen werden?
13: Dennoch versuche die Anstaltsleitung, jedem Wunsch nach Einzelunterbringung gerecht zu werden. Es könne aber keinem Gefangenen im Laufe der Haftzeit garantiert werden, sagt uns Harald Pilsel. Und auch die Gefangenen selbst wissen um die Situation und versuchen, sich so gut es geht damit abzufinden.
17: Man würde sich um einen Einzelhaftraum natürlich auch freuen, aber wenn es eben halt gerade nicht anders geht, dann muss man sich mit der Situation abgeben und zurechtfinden.
13: Bei Gerichtsverhandlungen oder Festnahmen spiele es letztlich auch keine Rolle, ob ein Gefängnis überbelegt ist oder nicht. Das bestätigt uns auch Sascha Wand. Jeder werde aufgenommen und keiner früher entlassen, nur weil Betten fehlen.
16: Also wir können hier keinen wegschicken. Geht nicht. Also wenn die Polizei kommt und einen bringt, einen festnimmt, oder kommt einer mit seinem Koffer und stellt sich und sagt, hier, ich habe einen Stellungsbefehl, ich bin jetzt hier für die nächsten 3 Jahre Gast, dann müssen wir den erstmal aufnehmen. Und dann muss es Lösungen geben. Und im Zweifel müssen wir dann zu den 103% diese, was weiß ich, 0,1% dazu packen und müssen noch in den Haftraum noch ein Doppelbett reinstellen. Und dann haben wir noch einen weiteren Haftraum mit Doppelbelegung.
13: Steven, Thomas und die anderen Gefangenen in der JVA Wolfenbüttel müssen also auch in der kommenden Zeit näher zusammenrücken. Echte Entlastung wird es wohl erst mit dem Neubau der JVA Hannover geben. Das wird aber wohl nicht vor 2032 sein.
0: In welches Gefängnis die 2 Tatverdächtigen möglicherweise kommen, die in Wilhelmshaven gefasst worden sind, das wissen wir natürlich noch nicht. Aber hoffentlich kann nun aufgeklärt werden, wer Anfang des Jahres Schließfächer in der Stadt aufgebrochen hat. Schaden immerhin 230.000 Euro. Mehr dazu im Nachrichtenüberblick.
4: In dieser Sparkassenfiliale im Wilhelmshavener Stadtteil Fedderwarder Groden waren Ende Januar Diebe unbemerkt in den Tresorraum gelangt. Sie hatten dort 18 Schließfächer gewaltsam geöffnet. Ihnen fielen Bargeld, Schmuck und Gold im Wert von fast 250.000 Euro in die Hände. Nun wurden 2 Tatverdächtige vorläufig festgenommen. Ihnen wird vorgeworfen, Mitte Juni erneut versucht zu haben, in einen Tresorraum in der Stadt einzubrechen. Ob es einen Zusammenhang zu anderen ähnlichen Überfällen wie etwa in Stur im Februar gibt, wird noch überprüft. Die Arbeitslosigkeit ist in Niedersachsen leicht gestiegen, denn viele haben sich nach Schule oder Ausbildung vorübergehend arbeitslos gemeldet. Im Juli waren insgesamt 282.140 Menschen ohne Job. Das entspricht einer Quote von 6,2%. Im Vergleich zum Juni sind es somit rund 11.700 Menschen mehr, die auf Jobsuche sind. Im Vergleich zum Vorjahresmonat Juli stieg die Zahl lediglich um 2.330 an.

0: Wer aktuell Ferien hat, der hat's gut. Entspannt am Strand liegen, eine Radtour machen oder einfach mal ein Buch lesen. Einige junge Menschen denken aber gar nicht daran, nur zu chillen. Sie arbeiten lieber an einem Projekt, so wie im Harz, wo Menschen aus aller Welt zusammenkommen, um sich für die Natur zu engagieren.
1: Die letzten Tage hat Fjodor Pjatakow aus Russland mit an einer Schutzhütte in Hahnklee gewerkelt.
2: Ja, es ist gut, also, dass wir die ganze Hütte gebaut haben oder renoviert haben. Das war sehr belohnend und ja, es gefällt mir.
1: Schon zum dritten Mal nimmt er an einem Workcamp teil. Der 21-Jährige studiert seit 2 Jahren Maschinenbau in Deutschland. In den Ferien nur entspannen ist für ihn keine Option.
3: Ja, das ist ein bisschen langweilig für mich. Also die ganzen 3 Monate, wenn es um Sommer geht, einfach rumliegen, ist nichts für mich. Mich mit anderen Leuten verständigen, auch so ein bisschen Teamarbeit ist immer hilfreich. Und ja, Naturschutz und auch so ein Gefühl, dass man ein Ziel hat.
1: Organisiert wird das 2-wöchige Camp vom Forstamt Seesen zusammen mit dem Verein Internationale Jugendgemeinschaftsdienste. Förster Silas Tepper liefert die Informationen rund um Naturschutz und die Harzer Wälder. Aber vielmehr geht es auch um den kulturellen Austausch, weit weg von zu Hause.
4: Heimweh spielt bei manchen in den ersten Tagen durchaus auch eine Rolle. Aber letztendlich wächst man ja mit seinen Herausforderungen. Und da ist das auch in diesem quasi geschützten Kreis von so einem Workcamp ist das echt eine gute Lernerfahrung für die Freiwilligen.
1: 11 junge Männer und Frauen, alle zwischen 16 und 22, wohnen und arbeiten gemeinsam in Wildemann. Auch die 18-jährige Ana Patino aus Spanien.
5: Yes, it was very hard.
1: Ja, das war schon harte Arbeit, aber es hat sich gelohnt. Jetzt haben wir eine wunderschöne Bank und die Hütte ein neues Dach für die Wanderer. Das ist gut. Ich liebe es, hier zu sein. Ich lerne neue Freunde kennen, helfe der Umwelt und entdecke Deutschland. Das ist wirklich cool. Für alle ist das Workcamp eine Bereicherung, vor allem handwerklich.
4: Die machen das echt gut. Also dafür, dass die alle wenig bis gar keine Erfahrung in dem Bereich haben, sind die echt gut dabei und können auch mit den Werkzeugen mittlerweile sehr sicher umgehen.
1: Schwermetallrasen entkussen oder Waldrandpflege. Hier gibt es überall etwas zu tun. Ein schlammiger Waldweg erhält durch die Ehrenamtlichen einen neuen Entwässerungsgraben. Solche Arbeiten sind sonst sehr aufwendig für die Förster. Die Elektronikstudentin kennt so ein Ökosystem wie den Harz gar nicht.
5: Oh, it's very strange because it was.
1: Das ist wirklich komisch, denn es ist mein erstes Mal hier. Aber ich finde es speziell hier im Wald. Man ist verbunden mit allem, ganz abseits von Menschenmassen. Das ist schön und ich fühle mich hier sicher.
5: I feel very, very safe here.
1: Naturschutz, lernen Sie, bedeutet auch Bäume zu entnehmen, wie diese kleinen Fichten.
4: So, yeah, we have also. These ones should be also removed.
1: Zu viele Fichten verdunkeln und übersäuern den Waldboden. Damit haben die wichtigen Laubbäume keine Chance. Studentin Mila Hardonk, 19 Jahre aus den Niederlanden, ist begeistert vom Harz. Ja, wir machen jeden Tag ganz verschiedene Sachen. Das ist sehr gut. Besonders hat mir gefallen, dass wir die Hütte instand gesetzt haben. Es sind 2 Wochen voller Spaß. Eins steht fest, sie nehmen sicher nicht nur Muskelkater wieder mit nach Hause. Für die jungen Menschen ein Aktivurlaub, für den Harz ein wertvoller Naturschutz.
0: Perfekte Kombi. Und das gilt auch für unser nächstes Thema. Pflegekräfte, die sich bei krasser Metalmusik vom Job erholen. Kein Widerspruch, sondern Realität bei einem Betriebsausflug der besonderen Art nach Wacken in Schleswig-Holstein.
6: Die Arbeit im Krankenhaus in Winsen kann stressig sein. Wenn Maike und Sarina sich entspannen wollen, dann wird's laut. Für die beiden ist Metalmusik der beste Stressabbau.
7: Je nach Stimmung, je nach Tag suche ich mir dann so mein Genre bzw. meine Band aus. Und dann geht das aufgepowert und mit Singen, Gänsehaut und so einen richtigen Entfruster, Resetter. Oder wenn wir auch einen richtig coolen Tag hatten, auch gerne Musik, die das beibehält.
8: Einmal die Lautstärke ist wichtig und dann ist einfach ja, so ein Feeling einfach so. Man denkt an gar nichts anderes mehr, man lässt sich einfach so berieseln von der Musik und dann ist man schon entspannt.
6: Ihr Arbeitgeber, die Krankenhäuser Buchholz-Winsen, hat diese Strategie aufgegriffen und kooperiert dieses Jahr mit dem Wacken Open Air, dem Metal-Festival in Deutschland. Unter den Mitarbeitenden wurden Tickets verlost. Gewonnen haben Maike und Sarina. Für sie und ihre Partner ging es diese Woche also nach... Unter den Fans auf dem Holy Ground sind sie mit ihrer Berufswahl wahrscheinlich nicht allein. Überdurchschnittlich viele Menschen aus sozialen Berufen sollen Metal hören. Zahlen gibt's dazu nicht. Maike und Sarina haben aber einen Kollegen getroffen. Bei Meet and Greet mit Teilen der Band Heaven Shall Burn. Deren Sänger ist selbst Intensivpfleger und auch für ihn ist Metal ein Ventil für den Arbeitsalltag.
9: Dann kam aber am Wochenende die Show. Und da war das dann so richtig, meine Aggression rausschreien und so. Und wiederum neue Leute auch mit unserem Message und so zu begeistern, zu berühren.
6: Metal als Entspannung. Auch wissenschaftlich ist das kein Widerspruch. Musik reguliert Stress. Wichtig sei nur, dass man die Musik mag und dass das Genre zur Situation passt.
10: Also wenn ich ein sehr hohes Arousal, ein Erregungsniveau habe, dann wird es mit einer sehr sanften Mozart-Sonate nicht so ganz gut funktionieren. Es muss ein gewisses Matching geben von der Intensität einerseits des Erregungszustandes und auf der anderen Seite der Musik, mit dem ich das regulieren möchte.
6: Ein weiterer positiver Effekt, die Gemeinschaft unter den Metal-Fans, die zusammenhält.
7: Wir waren auf einem Sabaton-Konzert und meiner Mama ist vorne in der dritten Reihe die Brille runtergefallen während dem ganzen Feiern. Und jemand nebendran hat das gesehen und alle sind auf Seite gegangen, um diese Brille aufzuheben. Und das war ein gigantisches Gefühl.
6: Der Zusammenhalt untereinander, der findet sich auch im Krankenhausalltag wieder.
7: Dieses Gemeinschaftsgefühl ist eben gerade in der Notfallmedizin und hier auf der Intensiv auch.
6: Und wenn es dann doch mal stressig wird, gibt es zum Glück noch die Musik.
0: Ja, macht ganz schön Ausschläge. Beim Anblick von Blumen kann das Herz durchaus langsamer schlagen, also auch Stress reduzieren, nur ein bisschen anders. Wenn man sich allerdings in ein Blumenlabyrinth begibt, dann weiß ich nicht so genau. Tausende schöner Sonnenblumen in Klein-Hillichsfeld bei Hameln, nur wo geht's lang?
11: Das grüneste Weg. Guck, hier ist doch auch ein Weg. Ich hab...
12: Nee, da ist eine Sackgasse. Sackgasse? Ja, Leni hat eine Sackgasse gefunden, also doch wieder den anderen Weg. Also doch da lang, wo die Jungs wollten.
13: Ja, irgendwie sieht hier alles gleich aus. Diese Erfahrung macht auch gerade Jens Hermann mit seinen drei Kindern, Julian, Finn und Leni. Immer wieder die gleiche Frage, wo geht's weiter? Da gibt's schon mal Diskussion.
12: Ach, Sackgasse oder was? Doppelsackgasse. Nee, da würde ich nicht lang. Da kommen wir dann wieder zum Ausgang, würde ich sagen.
11: Wenn wir so gehen, dann wird's da rumgehen. Dann kommen wir irgendwo da.
12: Aber wir kamen ja von der Richtung, meinst du?
11: Ja, meine ich.
12: Okay.
13: Klingt nicht wirklich überzeugt und tatsächlich geht's hier nicht zum Ziel. Mittlerweile ist die Orientierung völlig futsch und auch von wo man eigentlich ursprünglich gekommen ist, schwer zu sagen.
11: Da hinten?
12: Na, was meinst du?
14: Wir sind einfach gerade ausgelaufen.
12: Genau, wo ist der Eingang, Finn? Was meinst du?
14: Da.
12: Ja, ich vermute auch so in der Richtung.
14: Nein, wir müssen noch weiter geradeaus.
12: Ist der Eingang auch der Ausgang? Das wäre die Frage.
13: Ja, Fragen über Fragen. Das Labyrinth besteht nicht nur aus tausenden Sonnenblumen. Auch von oben betrachtet ergeben die vielen Gänge eine gigantische Sonnenblume. Fotomotive gibt es reichlich und manchmal wird fürs perfekte Foto auch ein bisschen nachgeholfen.
12: Da?
15: Ja, eine Sonnenblume mit einem Mund.
12: Genau.
13: Das ist so wohl in den sozialen Medien gelandet. Und das war für Landwirt Karl Fuchs und seine Familie auch ein Grund, warum sie sich auf ihrem Feld für Sonnenblumen entschieden haben und nicht für Mais.
16: Die Leute wollen viele Motive machen, Selfies machen, Videos drehen. Und da ist ja sowas gerade mit so einer schönen gelben Blüte natürlich prädestiniert für, denke ich. Und vor allen Dingen ist es so, man kann bei uns ein Souvenir mitnehmen, was man nimmt ja keinen Maiskolben mit nach Hause, ne?
13: Eine Sonnenblume mitnehmen kostet 1 Euro, zusätzlich zum Eintritt von 3 Euro für Erwachsene und 1 Euro pro Kind. Zurück zu Familie Hermann, die nach wie vor den richtigen Weg sucht. Langsam kommen sie der Sache aber näher.
12: Es werden auf jeden Fall mehr Stimmen, als ob wir uns dem Ziel nähern.
11: Ja, wir haben das Ziel.
12: Jawohl.
14: Aber wenn wir da hoch sind.
12: Sehr gut.
14: Aber wir haben es noch geschafft.
12: Der Mittelpunkt.
13: Hier ist endlich mal Zeit zum Durchschnaufen, für einen schönen Ausblick und für die Frage, hat es sich gelohnt?
12: Ja, hat sich auf jeden Fall gelohnt. Wie hat es euch gefallen? Ja? Mhm. Das ist super toll angelegt, riesengroß, wenn man von oben jetzt

0: für dieses schöne Wetterbild. Morgen ist bei NDR vor Ort am Maschsee großer Zukunftstag. 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
0: Ja, und was reimt sich jetzt darauf? Vielleicht Feierabendbier? Das gibt's ja auch ohne Alkohol. In diesem Sinne, schönen Abend für Sie. Immer schön ein Auge aufs Wetter haben. Carsten Schwanke weiß mehr. Tschüss.
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3: Einen schönen guten Abend. Herzlich willkommen zu den Wetteraussichten für Niedersachsen. Das Wochenende bringt das richtige Wetter zum Durchlüften und zum Durchatmen. Wir erleben mal ein Wetter mit nicht ganz so hohen Temperaturen. Hier sehr schön auf dem Wettervorschaufilm zu sehen. Kein Dunkelrot, sondern eher gelb bis orange. Und erst zu Wochenbeginn, nämlich am Montag, kommt aus Frankreich die heißere Luft noch einmal, zumindest für 2-3 Tage, zu uns nach Niedersachsen zurück. Das sehen wir auch sehr schön beim Trend, und zwar beim Trend von Hannover. Jetzt am Samstag geht es erstmal runter auf zum Teil sogar unter 25 Grad. Der Sonntag liegt so ein bisschen dazwischen. Am Montag und Dienstag und eventuell auch am Mittwoch erleben wir aber dann doch noch einmal Temperaturen von über 30 Grad, bevor es im Rest der Woche wieder etwas erfrischender weitergeht. Das Wetter heute Nacht, jetzt in den späteren Abendstunden, ziehen wirklich die letzten zurückgebliebenen Regenschauer nach Osten und nach Nordosten weiter. In der zweiten Nachthälfte ist es überall trocken. Die Temperaturen liegen morgen früh bei Werten zwischen 11 und 16 Grad. Morgen starten wir mit ziemlich viel Sonnenschein in den Sonnabend. Im Südosten kann es etwas dickere Quellwolken geben, aber ansonsten erstmal nur wenige Wolken und auf jeden Fall viel Sonnenschein. Am Nachmittag bilden sich noch mal einzelne kurze Regenschauer vom Emsland bis in den Norden hinein. Aber in den meisten Orten gibt es sonniges und trockenes Wetter. Und das bei angenehmen Temperaturen. Die Höchstwerte erreichen 22 bis 26 Grad. Der Wind weht dazu aus nordwestlichen Richtungen. Die weiteren Aussichten. Sonniges, freundliches Wetter erwarten wir auch für den Sonntag. Schon wieder mit etwas höheren Temperaturen, bis zu 28 Grad. Auch der Montag wird ziemlich sonnig, dann schon wieder über 30 Grad, rund 32 Grad. Der Dienstag wird noch etwas heißer, dann folgen allerdings in einer schwülen Luft Schauer und Gewitter.
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1: Die Hofgeschichten. Heute? Isaex dekoriert ihren neuen Hühnerstall. Und das Federvieh nimmt Reis aus.
12: Oh, jetzt sind noch meine Hühner rausgelaufen. Ach du Schande. Jetzt geht's noch richtig los. Haben wir noch Action heute hier.
1: Elias Reich macht sich mit Sack und Pack und seinem Kalb auf zum Sophienhof.
13: Also Freude und Trauer sozusagen, beides zugleich.
1: Steffen Tut zeigt Biokontrolleuren den praktischen Tieralltag.
14: Das sind Kühe, die legen sich auf meinen Kuhflan, dann sind die dreckig und dann heißt es hinterher, ja, die sind zu verschmutzt.
1: Und Maschinenausfall bei der Grünschnitternte auf Hof Hahnenkamp.
15: Wenn der Häcksler steht, kostet das immer Geld.

0: Scheiße.
1: In Hamburg-Moorburg bekommt der Schoßstall für Isas Hühner heute eine neue Deko. Er grenzt direkt an ihren Hofladen.
2: Ich will hier einmal mein Hühnerkino aufbauen. Ich hatte mir das hier alles hingestellt, haben die Mädels mir alles durcheinander gepflückt. Jetzt gebe ich dir erstmal was zu essen und dann kommt mal her.
1: Um es ihren Mädels schöner zu machen, hat Isa Ex viele kreative Ideen. Doch ihre Hühner wissen das wohl nicht zu schätzen.
2: Toll. Jetzt haben die das alles dreckig gemacht. Das sieht überhaupt nicht mehr so schick aus. Das ist, kaum lässt du hier irgendwas liegen. Das ist so schlimm mit denen. Ja, die sind frech. Ja, also ich habe jetzt hier, habe ich meine Kinosessel endlich da. Schön bei eBay. Einmal schön eBay durchgestöbert. Auf jeden Fall richtig cool. Die habe ich jetzt da angebohrt. Hat Jürgen sogar mit mir gemacht. Da war ich ganz begeistert. Ja, und jetzt können die Kunden hier sitzen. Bloß, ich fand das so langweilig und kahl.
1: Isa und ihrem Mann Jürgen ist es wichtig, Landwirtschaft transparent zu machen.
2: Hier richtig so schön so ein Barschirm. Kennen wir früher vom Ballermann. So ein Malle-Schirm hier. Guck mal, jetzt habt ihr wenigstens ein bisschen Angst hier.
1: Zum Alltagsleben der Hühner gehört nun auch ein Hauch von Mallorca.
2: Ist doch richtig wie auf dem Ballermann 6. Aber das geht nicht fest. Das habe ich mir auch besser vorgestellt.
1: Auf Mallorca hat Isa früher oft Urlaub gemacht. Und darüber hat sogar mal ein Boulevardblatt berichtet.
2: Erste Seite auf der Bild-Zeitung. War ich 18, 16 oder 17. Und dann schlägt meine Mutter hier in Hamburg die Bild-Zeitung auf. Und ich dann da auf den Tisch getanzt mit dem Sangrina-Eimer. Also das kam nicht so richtig gut an. Da erzählt sie heute noch von. Hat sich super geschämt bei den Nachbarn. So, ich muss hier mal unter meinen Schirm. So. Und jetzt habe ich mir so vorgestellt, wenn man von da guckt, den Schirm. Jetzt habe ich so einen richtig coolen Sonnenschirm.
1: Isa ist sich gerade nicht sicher, ob die Tür des Außengeheges vielleicht offen ist.
2: Oh, jetzt sind noch meine Hühner rausgelaufen. Ach du Schande. Jetzt geht's noch richtig los. Haben wir noch Action heute hier. Jetzt können wir nur hoffen, dass die Damen gut gelaunt sind und gleich wiederkommen. Nee, das muss nicht. Der soll eigentlich leuchten. Habe ich wieder so einen Spielkram gekauft mit Solar. Hat Jürgen noch gar nicht gesehen. Der sagt dann wieder, Geld für Nippes, ne? Aber ich finde das cool. So, jetzt können wir erstmal hier unsere Hühner einfangen. Absolute Katastrophe. Komm. Ja, komm. Komm.
1: Eigentlich sind ihre Hühner ziemlich verfressen, sagt Isa. Aber nicht alle lassen sich anlocken.
2: Komm. Kann doch wohl nicht wahr sein. So, jetzt ist erstmal guter Rat teuer. Ja, ich muss mir jetzt mal irgendjemanden holen, der mir hilft. Weil das schaffe ich so alleine nicht.
1: Notruf bei der Tochter.
2: Zoe, wir haben ein Problem. Alle meine Hühner sind ausgebüxt. Antonia oder irgendjemand muss kommen, mir helfen. Ja, irgendjemand muss kommen und irgendwas zu essen muss ich denen geben. Ich habe keine Würmer mehr. Für die Hühner. Ich opfer einen Salat, sonst schaffen wir das nicht. Ich hole das schon mal schnell aus dem Laden. Bis gleich, tschüss. Oh Gott, jetzt kommt meine Freundin und die hilft mir jetzt erstmal. Ich hole jetzt erstmal einen Salat. Die müssen wir jetzt opfern, das nützt nichts, sonst sind wir hier morgen noch.
1: Die Ware für die Kundschaft muss nun als Lockmittel herhalten. Der Hofladen lässt sich nur mit QR-Code, EC oder Kreditkarte öffnen.
2: Eigentlich habe ich immer Würmer, die sind aber noch nicht da.
1: Stattdessen möchte sie die Ausbrecherinnen nun mit Römersalat anlocken. Ob die Hühner darauf anspringen? Isa hofft es. Auf dem Sophienhof in Neustrelitz kontrolliert die Auszubildende Helene Blom heute die Rinderherde. Täglich sehen die Mitarbeiterinnen und Mitarbeiter nach den Tieren. Dabei schauen sie auch nach den Zäunen auf der Weide.
3: Auf jeden Fall ist es auch so bei uns, dass eigentlich überall, wo ein Zaun lang geht, haben wir auch Entwässerungsgräben. Und Kühe haben leider manchmal die dumme Angewohnheit, dass sie sich aus Versehen da reinschubsen können, dass die Kälber vielleicht aus Neugier zu dicht da rangehen und dann reinplumpsen. Kälber haben auch gerne mal die Angewohnheit, gerade wenn sie noch relativ jung sind, dass sie sich im höheren Gras verstecken und dann da liegen und schlafen. Ist ja Schutz für die, ist auch ein bisschen schattiger. Und naja, und da muss man dann halt gucken, dass sie von da aus dann nicht runtergerollt sind oder genau. Gerade hier unten am Zaun gehen sie gerne mal durch. Die sind ja nicht so groß, ne? Und hier allein ist ja schon, naja, 1,20 Meter, grob geschätzt. Da können die ja so drunter. Aber es sieht jetzt auch nicht so aus, als wenn da irgendwer stecken geblieben ist oder, naja.
1: Auf dem Sophienhof ist alles in Ordnung. 400 Kilometer weiter in Husbymühle in Schleswig-Holstein ist Elias Reich etwas nervös. Der 17-Jährige verlässt seine Heimat und zieht nach Neustrelitz. Und er nimmt sein eigenes Kalb mit.
0: Das ist ja eine richtige reine Milchkuh. Und dann haben wir eigentlich vor, so ein bisschen in die Milchindustrie einzusteigen. Also jetzt nicht in dem großen Ziel, was wir jetzt hier machen, aber so mit 2 Kühen oder so mal anfangen. Und dann wollen wir die Milch direkt vermarkten, vielleicht auch zu Käse verarbeiten und halt einfach das Sortiment ein bisschen ja, erweitern für die Kunden.
1: Elias zieht zum ersten Mal um. 2 Freundinnen helfen ihm dabei. Sein Moped nimmt er auch mit, damit er in Neustrelitz einfacher die Gegend erkunden kann. 2 Jahre wird Elias jetzt auf dem Sophienhof arbeiten und dort bis zum Ende seiner Lehre bleiben. Deshalb müssen auch all seine Klamotten mit und ein paar Möbel. Vielleicht zu viel für den kleinen Tiertransporter und den Kofferraum von Julines Auto.
0: Ich habe es mir ein bisschen leichter vorgestellt, um ehrlich zu sein. Also irgendwie habe ich, glaube ich, doch zu viele Sachen.
4: Was fehlt noch an Sachen? Ist das alles, was hier vorne steht?
0: Und noch 8 Kisten.
4: Was?
0: Ja, ja okay. Aber ich glaube, 4 Kisten sind nur Klamotten.
1: Die Arbeitssachen können sie notfalls auch aus den Kisten nehmen und irgendwie dazwischen stopfen.
0: Mir fällt gerade ein, ich hätte auch meine Arbeitsklamotten direkt nach Mecklenburg schicken können.
4: Du hättest alles nach Mecklenburg schicken können, Elias.
0: Ja, wird schon. Irgendwie. Ich hole mal eine neue Kiste noch.
1: Und sperrige Sachen wie der Ventilator sollen auch noch mit.
0: So. Oh, die untere Kiste.
1: Im Harzer Vorland besucht Steffen Tut seine Mutterkuhherde. Er ist nicht allein. Im Schlepptau hat er ein 50 Dutzend Agrarexperten.
5: Das sind Bio- oder Öko-Inspekteure von den Öko-Kontrollstellen. Jeder Biobetrieb in Deutschland, der biozertifiziert sein möchte, muss sich der Kontrolle unterziehen. Das ist nur richtig, weil es muss halt auch kontrolliert sein, dass jeder Verbraucher sich darauf verlassen kann, dass wenn Bio draufsteht, das auch drin ist. Und das ist heute einfach nur eine Schulung für die Inspekteure, um Tierwohl an den Mutterkühen in der Fläche einfach mal zu kontrollieren.
1: Die Bio-Kontrolleure um Teamleiterin Vanessa Westphal sind vorbereitet. Sogar ihr Schuhwerk haben sie angepasst.
6: Es geht vor allen Dingen darum, dass wir ja auf ziemlich vielen Betrieben unterwegs sind. Und natürlich reinigen wir das Schuhwerk auch zwischen denen. Und Rinder sind jetzt nicht die Hochrisikogruppe, was so Ansteckung angeht. Aber wir wollen einfach kein Risiko eingehen, dass wir jetzt hier irgendwas auf die Fläche in den Betrieb tragen, was eventuell irgendwo anders herkommt. Genau. Auf jeden Fall wäre jetzt der nächste Punkt gewesen, auch an Sie zu fragen, ob wir die noch mal näher an den Zaun kriegen. Ne? Ja, genau.
5: Nehmen, dann kommen die alle vorne hin und ich kann die hier einmal in Reihunglied aufstellen lassen. Na Süße, komm her, komm.
1: Die Mutterkuhherde spielt für ein bisschen Futter mit. Steffen unterstützt die Mitarbeiter und Mitarbeiterinnen von der Gesellschaft für Ressourcenschutz freiwillig. Die Biokontrolleure sind theoretisch gut geschult. Was ihnen häufig fehlt, ist die tägliche Praxis auf dem Hof.
5: Naja, das ist heute keine offizielle angekündigte Kontrolle, deswegen bin ich entspannt. Und ich meine, das, was die jetzt vielleicht sehen oder bemängeln, sind ja auch Sachen, die irgendwann bei einer Kontrolle vielleicht auffallen würden. Und dann ist das einfach nur ein Punkt, wo ich mir dachte, ja, die müssen ja irgendwo auch Erfahrung sammeln und das auch am lebenden Tier und sich gemeinschaftlich mal darüber beraten, wie werte ich das denn?
6: Also wir üben das jetzt sozusagen hier mal kurz in der Theorie. Vielleicht, wenn ihr mal ein bisschen hier noch so mit rüberkommt, dass ihr sie so ein bisschen seitlich sehen könnt. Ich gucke mal, ob ich langsam dahinter hinter sie kommen kann, ob sie das zulässt. Oder sie dreht sich, ist auch gut. So, wie gesagt, die Kriterien, die wir uns angucken würden, wenn wir jetzt Tiere hätten, wo wir deren Ernährungszustand genau beurteilen müssten, wäre, wie gesagt, die Sitzbeinhöcker und die Querfortsätze. Ich gucke mal, ob wir irgendein Tier von hinten sehen. wo wir das mal zeigen können. Möchte sich mal jemand drehen von euch?
7: Gehen Sie mal mit rüber. Komm hier mal, sie kann.
6: Also nur, dass ihr einmal wisst, von was ich rede, ne? Also hier hinten wären jetzt zwei, die Sitzbeinhöcker zu sehen. Die sind hier ja deutlich überlagert auch von Fettauflage.
1: Und diese Fettauflage zeugt von einem hervorragenden Ernährungszustand. Nicht immer liegen die Tierwohltatsachen so auf der Hand.
5: Es gab durchaus auch schon Situationen, bei denen ich mit den Beurteilungen nicht zufrieden war unserer Tiere. Gerade im Winter, es sind Kühe, die legen sich auf meinen Kuhfladen, dann sind die dreckig und dann heißt es hinterher, ja, die sind zu verschmutzt. Wo ich mir sage, hey, ich streue die jeden Morgen und jeden Abend ein und das ist eine Kuh. Und die denkt sich, warmer Kuhfladen, da lege ich mich rein. Da kann man halt nichts gegen machen. Und deswegen ist es so wichtig, dass die halt auch, finde ich, dann, ja, einfach zusammen auf den Betrieben sind, sich das angucken und ich denen zeigen kann, wie wir das machen. Und ich hoffe, dass das viele andere Mutterkuhhalter genauso machen, dass es den Tieren gut geht und dann passt das.
6: Wir gucken uns die Hinterhand an, wir gucken uns diesen Unterbauch und Euter an. Hier diesen Körperbereich mit unterm Bauch, da würden wir erkennen, wenn den Tieren keine saubere Liegefläche zur Verfügung steht. Ne? Also das ist ja der Indikator, auf den wir über die Verschmutzung schließen wollen. Ne?
5: Nicht alle haben einen landwirtschaftlichen Hintergrund. Ist ja auch gar nicht nötig, aber die Kontrolleure oder Inspekteure sollten schon wissen, worüber sie da sprechen. Ja, genau, der Bulle kommt, da wäre ich auch an die Seite gegangen. um einfach zu wissen, wie die wirtschaftlichen Betriebe halt auch aussehen, wie das bei den Tieren ist. Und das gehört halt dazu. Und da habe ich kein Problem mit, den Hof zu öffnen und zu sagen, klar, kommt vorbei, macht das hier und schaut euch das an. Kann man ja vielleicht auch noch ein bisschen was lernen. Bye.
1: Am Nachmittag wollen die Biokontrolleure auch noch zu den Hühnern. Steffen muss sich als nächstes um seinen neuen Praktikanten kümmern. Zurück nach Hamburg-Moorburg. Der frische Römersalat aus Isas Hofladen soll die ausgebüxten Hühner anlocken.
2: Oh, so, jetzt hoffen wir mal. Kam! Oh, da Chaos, hier Chaos. Kam!
1: Sie will ihre wilden Hühner kam. Endlich wieder im Gehege haben.
2: So, meistens sind sie so verfressen. Kam!
1: Auch ihr vertrauter Ruf soll das Federvieh locken.
2: Kam!
1: Doch ohne Unterstützung wird es nichts, alle Hühner ins Gehege zu bekommen.
2: Oh, danke, dass ihr mir helft.
1: Es sind Isas Freundinnen.
8: Wo sollen die denn hin? Wir
9: sind jetzt kurz spontan hier zum Helfen hergekommen.
2: Aber wieso? Du sitzt uns nur am Schreibtisch. Das ist doch mal eine gute...
9: Ist, ich finde es super.
2: Es ist eine gute Abwechslung.
1: Die hat sich Jana wohl anders vorgestellt.
2: Warte mal. Mach mal die Tür auf, dann kommt die. Warte. Komm. Jedes, was drin ist, ist gut. Eigentlich ist sie auch immer so verfressen. So, und jetzt da vorne. Die haben da vorne schon alles durcheinander gewühlt. Komm. Oh.
1: Obwohl die Hühner gerade machen, was sie wollen, sie sind Isas Ein und Alles.
9: War
2: nicht
9: so richtig hier.
2: Oh Mann! Das ist ja, mach da mal zu, wir probieren jetzt da rein.
9: Hier sind noch mehr.
2: Oh, es ist alles voll. Ich habe schon zwei Salate geopfert. Das fressen die schon nicht mehr.
1: Durch diesen unterirdischen Tunnel gelangen die Hühner auf die andere Steilseite.
2: Kommt mal her. Warte. Oh. Das Dicke ist drin, das ist das Wichtigste. So, jetzt, warte, kannst du ruhig ein bisschen doller scheuchen?
1: So allmählich können sie alle 150 Hühner wieder dingfest machen.
9: Es ist drin!
2: Es ist drin?
1: Die Hühner müssen im Stall nächtigen, damit der Fuchs keine Chance hat.
2: Oh ja? Oh, hopp! Na komm, du bist richtig so ein kleiner Teufel, bist du.
9: So, geschafft!
2: Oh.
9: Ja!
2: So. So, kommt mal her. Komm.
1: Eine neue Wohlfühloase mit Mallorca-Feeling und die Hühner eingefangen.
2: Nee, Muckis, mehr gibt's jetzt nicht. Reicht.
1: Ihr Federvieh hat Isa heute ganz schön geschlaucht.
2: Puh.
1: Auf Hof Hahnenkamp in Schleswig-Holstein haben sie bis kurz nach Mitternacht 103 Hektar gemäht. Und seit 7 Uhr wird gehäckselt. In einer Kabine fährt der 12-jährige Jonne mit. Und er will alles ganz genau wissen.
9: Boah, worauf hast du denn so achten?
10: Ja, also jetzt beim Vollmachen vom Wagen achte ich hauptsächlich darauf, dass ich erstmal versuche, hinten mir am Anhänger das voll zu machen, weil ich jetzt erst vorne voll machen würde. Dann würde ich nicht mehr sehen, wie weit der hinten rausragt und wie weit ich da noch komme.
9: Ja, okay.
1: Drei Abfahrer bringen die Ernte zum Hof, damit der Häcksler möglichst nie stillsteht. Der Grünschnitt soll zu einem qualitativ guten Grassilo werden. Jörg Schulz sitzt auf einem der Trecker. Seine Frau Urte nimmt regelmäßig Proben vom grünen Gold.
11: Ich habe jetzt gerade Gras geholt, um einmal die Häcksellänge zu überprüfen. Da sich die Witterung jetzt ja heute über Tag auch ändern wird. Also wir sind jetzt ja noch morgens und ja, je trockener das wird, desto besser müssen wir es anpassen.
1: Wenn das Gras zu trocken wird, müssen sie kürzer häckseln, damit es sich im Silo besser verdichten lässt. Trotz gleicher Häckseleinstellung kann sich auch die gewünschte Mischung aus kurzen und langen Halmen verändern. Alle 2 Stunden muss Urte deshalb Gras schütteln.
11: Hier habe ich jetzt ein Sieb mit verschiedenen Löchern. Also oben sind größere Löcher und dann werden diese Löcher immer kleiner. Und wir wollen oben nicht so viel haben und ganz unten nicht so viel. Am besten ist es, dass wir halt in den beiden mittlersten Sieben das meiste Futter haben. Seitdem wir das engmaschiger kontrollieren, haben wir auch die Milchleistung steigern können, weil die Futteraufnahme bei den Kühen viel höher geworden ist. Weil wenn es zu lang ist, können die Kühe zu viel selektieren auf dem Futtertisch. Wenn es zu klein ist, fressen sie zwar schneller, aber das kann der Pansen nicht so gut verdauen. Deswegen brauchen wir diese, ja, sag ich mal, das optimal klein geschnittene Futter für die, dass sie es am besten aufnehmen können.
1: Das Ergebnis ist gut.
11: Das ist genau das, was wir haben wollen aktuell. Läuft. Also Häckslerfahrer weiterlaufen lassen, nicht stören. Genau.
1: Trotzdem zwischendurch immer wieder ein kritischer Blick aufs Handy.
11: Heute ist die Challenge halt, dass wir pünktlich, sag ich mal, gegen 21, 21.30 Uhr den Siloberg schon dicht haben. Denn dann soll es richtig gewittern und noch mal so 40 Minuten richtig regnen. Und das wäre jetzt richtig blöd, wenn da jetzt noch mal Regen reinkommt.
1: Doch auf dem Acker plötzlich Stillstand beim Häcksler. Nichts geht mehr. Und keiner weiß, warum.
9: Scheiße.
10: Wenn der Häcksler steht, kostet das immer Geld.
1: Und Zeit, denn das Gewitter rückt immer näher. Offenbar ist das Steuergerät kaputt, sagt der eilig herbeigeeilte Servicetechniker. Und das könnte länger dauern. In Husbymühle bei Flensburg schleppt Elias Reich immer noch Kisten. Er zieht nach Neustrelitz. Die nächsten 2 Jahre will er auf dem Sophienhof arbeiten. Der 17-Jährige hat viel mehr Kartons als gedacht. Aber mit Isabels Hilfe und vor allem Julines Packkünsten bekommt er all seine Sachen mit.
9: Ich glaube, wir haben eigentlich soweit alles verladen gekriegt, oder? Erfolgreich das Auto vollgepackt, würde ich mal so sagen. Wir können los.
1: Aber Elias Kalb muss noch auf den Hänger. Also wieder alles umstapeln und Platz schaffen für den Wasserkanister.
9: Sollte halten. Okay.
0: Kriegen wir die Klappe überhaupt noch zu so?
9: Das muss zugehen. Das kriegen wir hin. Wir quetschen.
0: Meine Güte.
9: Das sieht fast aus, als hätten wir was gekonnt.
0: Ja, alles gut.
9: Oh, schön.
1: Elias und sein bisheriger Chef Nils Wölk holen das Kalb. Schnurbo geht erstaunlich schnell auf den Transporter.
9: Soll ich dann so halbwegs zumachen und ihr kommt da von der Seite raus, oder?
0: Ja, ich glaube.
9: Warte, ich hier die Klappe mache hoch.
0: Dann gucken wir.
1: Zum Schluss das Schwierigste für Elias, die Verabschiedung. Zuerst von seinem Chef.
0: Dann haben wir es.
10: Alles Gute.
0: Dann vielen, vielen Dank nochmal.
10: Ja.
0: Auch fürs ganze Jahr und dann.
10: Danke auch.
0: Ja.
10: Danke für deinen Einsatz.
0: Sehr gerne. Ja. Sonst war es ja mal umgedreht, immer zu Carsten mal für 2 Wochen. Jetzt wird es wahrscheinlich andersrum sein, für mal 2 Wochen hier hochzukommen. Ja. Also Freude und Trauer sozusagen, beides zugleich.
1: Er wird seine Eltern jetzt 2, 3 Monate lang nicht sehen.
0: Und dann.
12: Ja, gute Fahrt.
0: Ja, vielen Dank. Gut. Und dann. Schön. Ich melde mich nochmal, wenn ich wieder angekommen bin, aber.
12: Mach das. Komm.
0: Tschüss. Ja, ich muss auf die andere Seite, aber.
13: Tschüss, mein Schatz.
14: Tschüss.
1: Gut 400 Kilometer liegen vor Ihnen. 6-7 Stunden Fahrt. Denn mit dem Anhänger können Sie nur 80 fahren und müssen regelmäßig Pausen machen, um nach Schnirbo zu schauen. Das erste Mal nach 1,5 Stunden. Schnirbo wurde am 14. Februar geboren und ist deshalb Elias kleine Valentinskuh. In Neustrelitz wird sie ihn immer an Zuhause erinnern. Juline hat extra Reiseproviant mitgenommen. Müsli für Tiere.
0: Beim Kuscheln wollte sie auf einmal irgendwie sich drehen und jetzt steht sie andersrum, aber ich drehe sie noch mal gleich.
15: Ja, alles entspannt. Stand recht ruhig, also ich hatte jetzt nicht das Gefühl, dass der Anhänger doll wackelt und war ruhig entspannt am Fahren. Ab und zu hat sie mal ein bisschen gequakt, aber naja, ist ja auch normal. Sind ja auch Kühe, sind ja auch Tiere, das stimmt schon, passt schon alles.
1: Vier Pausen noch, um Schnirbo und Elias gut in ihr neues Zuhause zu bringen. Bereits den ganzen Vormittag läuft auf den Tuto-Flächen im Harzer Vorland die Grasernte. Jetzt will Steffen seinen neuen Praktikanten auf dem Trecker ablösen. Max ist zum ersten Mal mit großem Mähwerk unterwegs.
16: Na Max, wie läuft's?
17: Alles gut.
16: Sehr schön.
17: Bin ja fast durch.
16: Gut zurechtgekommen mit der Maschine?
17: Sehr gut. Ist auch alles noch heil.
16: Das ist das Wichtigste.
17: Es sind nicht alle Ecken perfekt, aber hin und wieder vielleicht etwas. Dafür, dass ich es heute das erste Mal gemacht habe.
16: Ja, mein Gott. Die Ecken sind eh rund und mit den anschließenden Geräten kommen wir auch gar nicht in die Ecken rein. Von daher müssen wir es genauso machen.
1: Das Treckertalent Max ist von Beruf Polizist. Er macht das Praktikum in seinem Urlaub und denkt über einen Jobwechsel nach.
16: Das sieht top aus. Guck mal, ist auch gut gemäht. Schnitttiefe oder Schnitthöhe passt auch, dass wir nicht so viel Dreck ins Futter kriegen, dass das schön sauber bleibt. Ja, hast du gut gemacht.
17: Also ich habe mir die Woche jetzt hier angeguckt, habe so gesagt, ey, ich würde gerne mal ein Praktikum machen, kriegen wir das hin. Klar, gerne, komm vorbei. Wir haben uns kennengelernt, eigentlich ganz gut verstanden. Und jetzt schauen wir mal, wann, wie, wo ich da mein Praktikum, meine Ausbildung machen kann.
16: Ja.
17: Hat mir auch die Woche ja alles gezeigt. Also von Hühner füttern, Kühe umsperren, Wasser fahren. Auch im Weinberg waren wir fast 3 Tage, haben da viel geschafft. Ansonsten die tägliche Hofarbeit. Auch Eier eingepackt und in den Markt gefahren. Ist ja auch so eine Sache, die dazugehört. Und genau, es hat mir alles ganz gut gefallen. Auch wenn die Tage lang sind, aber mir macht Spaß.
16: Wenn man aber schon merkt, da ist jemand, der weiß, alles klar, ich habe da Bock drauf, ich habe eine gute Motivation. Und man merkt schon, der wird pfleglich damit umgehen. Da habe ich auch gesagt, komm, setz dich drauf. Das sind ein Lenkrad, ein Joystick. Und dann muss man einfach nur ein Verständnis dafür haben, was man da macht. Und dann läuft das schon. Und da hat das die Woche auf jeden Fall richtig Bock gemacht, richtig Spaß gemacht. Und wenn Max da Lust zu hat, klar, warum nicht? Passt das. Alles klar, dann würde ich sagen, du Pola, angst mit dem Trecker.
17: Jawohl, ich nehme noch kurz meine Jacke noch mit.
16: Mach das.
17: So, mein Pulli.
1: Für Max geht es in die Mittagspause. Heute ist sein letzter Praktikumstag auf dem Tuthof. Aber vielleicht wird Steffen schon bei der nächsten Grasernte von ihm, dem neuen Azubi, unterstützt. Eine Entscheidung fällt in den nächsten Wochen. Bis dahin bleibt die Arbeit mit dem Mähwerk am Tuthof-Chef hängen. Zurück in Wobbenbüll in Schleswig-Holstein. Hier ist mitten in der Grasernte der Häcksler kaputt.
16: Ja, wie die da sitzen, Alter. Das ist unglaublich.
9: Junge, bestes Leben.
16: Das ist leider ein bisschen zu entspannt. Weil Zeit ist Geld, ne? Das ist leider so.
1: Doch dann kommt Bewegung rein. Es läuft noch nicht optimal, sagt der Techniker. Aber zumindest können sie weiterfahren. Mit vollem Anhänger geht's schnell rüber zum Hof. Jetzt dürfen sie sich bloß nicht auf dem Silo festfahren.
9: Arne, fahr. Okay. Gib ihm weiter. Nicht stehen bleiben. Ja, wir haben's geschafft.
1: Ausgerechnet heute ist auch noch Sommerfest in der Kita. Aber Urte und Jörg sind sich einig. Familie ist genauso wichtig wie Silofahren. Hallo.

0: Also Jonne, bringst noch eine Selta runter zu den Jungs. Bis später.
1: Jetzt muss der Jungbauer den Laden alleine schmeißen. Für Jonne besser als jedes Sommerfest. Große Maschinen bei der Arbeit.
2: Ein großes Geschütz, knapp 300 PS, Knicklenker, einfach ganz geil.
1: Jonne steigt beim Walzer ein, für die nächste kleine Lehrstunde.
3: Die kann, wenn die fest sind, sind sie fest. Dann brauchst du da auch nicht 100 Mal über wegfahren, weil dann drückt der Haufen nämlich auch irgendwann auseinander.
2: Ja, einmal reicht.
3: Genau, und die Kannen müssen fest sein, sonst hast du nachher im Winter Schimmel ohne Ende. Und ansonsten immer hin und her.
2: Hin und her. Hin und her.
3: Genau.
2: Den ganzen Tag.
1: 2 Stunden später sind alle wieder da. Public Viewing beim großen Finale. Silo abdecken.
4: Gut, alles klar, dann los. Ist da eigentlich einer zum Abschneiden geblieben?
5: Du kannst ja mal warten, bis ich da bin. Ich habe jetzt schon Körper.
1: Und körperlich geht es weiter. Mit unzähligen Sandsäcken auf allen Seiten. Crossfit auf Nordfriesisch.
5: Also Fitnessstudio brauchen wir heute nicht mehr.
1: Noch ist auch das Gewitter nicht in Sicht.
5: Ja, noch ja. Ich glaube auch, das schaffen wir hoffentlich.
1: Zum Schluss geht's auf das Silo rauf. Dort gibt Urte gleich ihre letzten Reserven beim Flankenweitwurf Olympia, wie sie es nennt.
5: Ah, Scheiße. Sag mal, fahr noch. Wir sind schon bei der Hälfte. Boah, leck mich am Arsch. Wir machen Flankenweitwurf, weil man sieht nicht ganz so aus wie Schwein, weil in den Reifen sammelt sich ja doch immer Regenwasser und so. Und zum anderen sind in den Reifen ja immer noch mal so Drähte oder so, die sich ins Silo bohren können, die wir dann halt wiederfinden im Futter. Und das wollen wir nicht. Deswegen sind wir mal umgestiegen auf Flanken. Das sind LKW-Reifen durchgeschnitten, sozusagen.
1: Und die fordern spürbar ihren Tribut.
5: Ja, der Akku ist jetzt alle. Also eine Seite müssen wir jetzt noch und dann reicht mir das auch für heute. Ich glaube, auf meinem Kopf könnte man oder meinem Gesicht Spiegeleier braten.
1: Doch dank der vielen Helfer kriegen sie alles rechtzeitig abgedeckt.
4: So. Prost, Leute. Vielen Dank. Prost.
1: Dann kann das Gewitter jetzt gerne kommen.
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1: Das Beste am Norden ist unser Sommer.

0: Den VW-Käfer hat er sich nur mal ausgeliehen. Aus Jux. Für Prero. Für diesen ganz besonderen Tag, auf den er und seine Familie sich das ganze Jahr gefreut haben. Und Hans Patschek lässt seine Schmalfilmkamera laufen. Denn es ist der erste Urlaubstag in Prero. In diesem Sommer 1971. Auf dem beliebtesten Campingplatz in der DDR. Ein FKK-Platz direkt am Meer. Für die Nackten an der Ostsee das Paradies.
1: Da war der Werftarbeiter, nicht, aus Stralsund. Da waren die Kunststudenten aus Leipzig. Da waren die Palucca-Schüler aus Dresden. Da waren die Professoren aus Berlin. Da waren die Schauspieler. Da waren die Schriftsteller. Da war der Handwerkermeister, da war der Pastor mit seiner Familie. Es war also eine soziale Gemeinschaft, wo es nicht mehr drauf ankam, nicht? Wer bist du, was kannst du, was hast du? Man kannte ja noch nicht mal den Namen, man kannte sich nur mit Vornamen.

0: Es ist einfach ein Körpergefühl, nicht wahr? Wenn es einfach im Wasser baumelt, ist es viel netter, als wenn man die Hose so klatschig an sich dran hat.
1: Machst du da überhaupt mit? Und dann hatte ich ein paar hübsche junge Mädchen gesehen und gesagt, ja, machst du.
2: Ich hatte also nur diese ganz normalen, unansehnlichen langen Unterhosen, die Schlüpper.
3: Ich bin gegen das Gefühl, ich will nackt sein. Diese Nacktheit ist für mich eine Befreiung. Und dieses will ich auf Gedeih und Verderben jedem gegenüber klar.

0: Das war ja etwas ganz Besonderes, weil sich hier abspielte ein Leben in einer Kommune. Es war also nicht, da ging jemand in Urlaub, baute sein kleines Zeltchen auf mit seiner kleinen Familie, sondern es war eine Gemeinschaft von Geben und Nehmen. Und alle, die dorthin kamen, die lebten auf einmal ihr freies Leben. Sie lebten ihr Ich. Sie konnten auf einmal sein, so bin ich, mit meinen Schwächen, mit meinen Stärken.
1: Zum Schluss dieser Sendung ein Bericht aus der DDR. Auch dort ist Urlaubszeit. Auch dort gelten Badeferien am Meer als der Inbegriff von Urlaubsglück, ganz wie bei uns. Aber es gibt Unterschiede, wie der Film von Ulrich Breckhoff zeigt.
2: Wir haben uns am nördlichsten Punkt der Halbinsel Fischland umgesehen. Musik aus Lautsprechern ist hier übrigens verpönt, ganz gleich, ob sie aus dem Osten oder Westen stammt. Ruhe ist die erste Bürgerpflicht. Nach 9 Uhr abends hört man hier nur Zeltgeflüster. Über 90.000 Übernachtungen Nacht für Nacht, allein im Bereich Stralsund. Zwischen Mai und September ist die Küste ausgebucht. 8 Rettungsschwimmer und 2 Ärzte überwachen die Sicherheit der Campingfreunde von Prerow. Das Betreten des Strandes außerhalb des Camps ist nach Einbruch der Dunkelheit aus Gründen der Staatssicherheit nicht gestattet.
3: Denn der beliebteste Nacktbadestrand der DDR liegt im Grenzgebiet. Abends ist Schluss mit lustig.
0: Wenn man nachts rausschwamm, eben allein und sagt, ach, wir gehen noch mal ins Wasser, nicht, dann hatten sie ja ihre Nachtfeldstecher. Und dann war sofort der Schein da und der blieb dann so lange stehen, wo sie dann eben erkannten, dass dieser Scheinwerfer stand 1-2 Kilometer weiter, nicht, wo sie sagen, ach, der planscht ja vorne nur. Aber sonst wäre sofort eine Aktion passiert, dass sie dich da auch nachts rausgeholt hätten mit dem Booten oder die Grenze informiert worden. Das war also total abgesichert.
3: Tagsüber kann sich die FKK-Bewegung am Ostseestrand dafür umso freier entfalten. Und niemand findet es anstößig, wenn Hans Patschek den ganzen Tag mit seiner Schmalfilmkamera rumläuft. Auch seine Eltern nicht.

0: Ich habe meine Eltern zum FKK gebracht, die als Besucher nur kamen, nicht? Und sagten, oh, was machen denn unsere Jungs hier? Nicht? Und auf einmal war Vater wach, machte FKK, erst die Mutter. Die kam jedes Jahr dann mit raus. Vater, ne? Aber im letzten Jahr, nicht, dann war er auch schon. Er ist also auch reingewachsen.
1: Mit den Eltern, den Geschwistern, mit Frau und Kindern jedes Jahr nach Prerow. 12 bis 15 Tage Urlaub damals. Mehr gibt es nicht im Jahr für die Werktätigen. Und die will man natürlich unbeschwert auskosten.
0: Es gab ja nicht die Gartenmöbel, wie sie heute waren, sondern dann wurde ein Tischchen gebaut. Das bestand aus einer kleinen Kiste, darunter vier Hölzchen, eine kleine Sitzbank aus Schwemmholz, nicht? Und dann natürlich ein Lichtschutz. Es war ein kreatives Schaffen, das wir alle genossen haben.
1: Sie sind so alt wie die FKK-Bewegung, die Dixie-Automobile aus Eisenach. Die Treffen am Preroer Strand bis in die 70er hinein Kult. Dann werden sie aus Naturschutzgründen, wie es heißt, verboten.
0: Das waren junge Studenten, die als Hobby hatten dieses Oldtimer-Fahren. Und die kamen natürlich in der Freiheit, Prerow, nicht, kamen sie mit ihren alten Autos. Das war ein Jux, war das. Und da war noch eine Zeit, wo man sagte, na ja, fahrt doch mit euren Autos. Und dann fuhren die im Kreise und dann fuhr man mit. Und die fuhren diesen harten Strand da vorne immer hoch und runter und die Kinder juchten. Es war einfach nur ein Gaudium. Das war normal. Das waren dann Schauspieler, wenn ich mich erinnere, vom Berliner Ensemble. Die brachten Puppen mit. Und die gaben dann bekannt, morgen, übermorgen zu einer bestimmten Zeit in den Dünen treffen sich alle. Und dann standen die Erwachsenen und die Kinder herum und dann wurde Puppenspiel gemacht. Ein ganz normales Puppenspiel. Und dann fiel natürlich schon mal irgendwo da eine Glosse dazwischen für die Erwachsenen, die sie verstanden. Oder eine Anzüglichkeit, eine politische, nicht? Und dann lachte man verschmitzt und auch offen. Denn da war ja auch diese Haltung, ich muss mich nicht mehr ducken, nicht? Sondern hier bin ich, hier lach ich mal, hier darf ich lachen.
1: Er lässt die Hüllen fallen, ist einer der Ersten in Prerow.
2: Ich möchte so gern dir allein in Prerow hinter den Dünen sein. Eine Woche nur, einen Monat oder ein Jahr. Und über uns der Himmel blau, wir spielen beide Mann und Frau.
3: Shit. Das mit dem Mann und Frau haut noch nicht so hin.
2: Und über uns der Himmel blau, wir spielen beide Mann und Frau, eine Woche nur, einen Monat oder ein Jahr. Da gibt's kein Hutsalon und auch kein Abendkleid. Der Weg zum Standesamt, der ist ja viel zu weit. Ich möchte so gern mit dir allein in Prerow hinter den Dünen sein. Eine Woche nur, einen Monat oder ein Jahr.
3: Und die ersten waren vielleicht 50 Leute, die 53 da waren. Ne? So, und dann zog man sich seine Klamotten aus, legte sein Zelt hin, badete, freute sich seines Lebens und sprach mit Goethes Faust, hier bin ich Mensch, hier darf ich sein.
1: Sein Pelzmantel, gleichzeitig Schlafsack und Markenzeichen. Eckhard König, genannt King. Troubadour der aufmüpfigen Nacktszene von Prerow.
3: Wir hatten so eine Truppe von kräftigen jungen Männern, die haben dann aufgepasst, wenn Leute mit Futterbraten kamen, sogenannte Spanner, die dann unsere Freundin oder junge Mädchen fotografiert haben. Den haben wir dann ausgelauert und die mussten dann wieder ihren Film rausdrehen. Den haben wir dann so hochgezogen, dass der von der Sonne belichtet wurde. Und wenn sie das nicht wollten, wir haben einmal einen Mann mit seiner Kameraausrüstung, die bestimmt ein paar tausend Mark wert war, bei leichtem Sturm in die Ostsee geschmissen, weil der sich geweigert hat, seine Filme rauszugeben.
1: Musik Anfang der 50er Jahre ist in Prerow alles ganz unorganisiert. Junge Leute aus der DDR zelten wild und nackt in den Dünen.
3: Wir liebten uns, wir mochten uns. Und dann war das ganz normal, wenn das Mädchen einen auch gut fand. Dann zog man eben zusammen. Dann kam das andere Zelt neben das eigene. Und dann wohnte man die 14 Tage oder lange, wie man da war, als Pärchen. Und ging dann wieder auseinander, tauschte die Adressen aus. Und wenn es etwas Ernstes war, hat man sich gegenseitig besucht. Viele haben geheiratet. In der DDR bekam man ja, also wer bis 25 kein Kind hatte, das war schon bedenklich. Ne? Und dadurch sind auch sehr, sehr viele Kinder in Prerow gezeugt worden und kamen dann auch später als Nachwuchs, als zweite Generation in Prerow mit zum Zelten. Ne?
1: Kamerunfeste nennen die Nackten ihre Strandpartys in Prerow. Ein bisschen Neptuntaufe mit afrikanischer Folklore. Die DDR-Führung befürchtet spätestens jetzt Exzesse und eine Gefahr für das sozialistische Gemeinwohl und die Moral. 1954 wird FKK am Ostseestrand daraufhin rigoros verboten.
3: Waren ja viele führende Genossen, wie Sie schon sagten, von der Kriegsgeneration her verklemmt. Und denen gefiel das nur gar nicht, dass an ihrer wunderschönen Ostsee vor ihrer Haustür nackte Leute rumliefen. Sie meinten, der Normalzustand wäre eben, eine Badehose anzuhaben und gefährlichst in Badehose in die Ostsee zu gehen. Im Umkehrschluss heißt es ja, wer keine Badehose anhat, ist eigentlich nicht moralisch, sondern unmoralisch. Und wer das nicht macht, was die führenden Genossen sagen, stellt ihre Führungsrolle in irgendeiner Weise in Frage.
1: Es hagelt Protestschreiben. Mit so viel Widerstand hatte niemand gerechnet. 1956 wird die strenge Regelung gelockert. Nacktbaden erlaubt, aber nur innerhalb der FKK-Zonen. Und zur gleichen Zeit in der Bundesrepublik? Da ist FKK ein gut organisiertes Vereinswesen. Der Bund für freie Lebensgestaltung in Braunschweig. Von den Nazis 1933 verboten, neu gegründet 1949 nach strenger Satzung. Heute veranstalten die vorwiegend älteren Vereinsmitglieder hier gerne Pétanque-Turniere. Trainieren für nationale und sogar internationale Meisterschaften. 45.000 FKK-Mitglieder sind heute in 145 deutschen Vereinen organisiert. Streng abgeschirmt von der Öffentlichkeit. So will es ein altes Gesetz.
4: Diese Geländetoreinzäunung hat ja etwas mit dieser Badeverordnung von 1942 zu tun, dass man eben eigentlich nackt in der Öffentlichkeit war weiterhin ein Verbot, aber hinter Zäunen, hinter Sichtschutz konnte man sich nackt bewegen, solange dem Nicht-Nackten die Sicht verwehrt war. Das ist so der Hintergrund dazu. Und so haben sich die FKKler verhalten. Wenn sie durch das Tor kamen, haben sie das Tor zugemacht und haben sich ausgezogen.
0: Ich könnte es mir nicht vorstellen. Ich brauche dazu das Wasser, ich brauche den Strand, ich brauche meine Dünen, ich brauche meinen Wald, ich brauche meine Ruhe. Diese Einheit muss ich haben, aber nicht woanders. Ich könnte mir auch nur vorstellen, irgendwo im Binnenland, in einem kleinen Waldsee oder so. Aber sobald es eine Bewegung ist oder man rückt so zusammen, nicht, dann kriege ich Platzangst. Da gehöre ich dann nicht dahin.
1: Weil Nacktsein allein nicht reicht für die Gemeinnützigkeit eines Vereins, müssen die FKKler in der Bundesrepublik sich was einfallen lassen. Also treiben die

0: harten Sport. Und der organisierte Vereinssport wird für die FKK-Bewegung im Westen immer wichtiger. Nacktsein immer unwichtiger.
1: Es gibt hart FKKler, die auch im Winter noch nackt durch die Gegend laufen und das für sich selber gut finden. Dann toleriert man das, dann sagt man, mach das. Aber man verlangt es nicht von all seinen Mitgliedern. Also der gegenseitige Respekt, auch anders zu denken, wird toleriert.
0: Das ist in Prerow immer so gewesen. Textil und FKK mischten sich ohne Dogma und Feindseligkeiten. Freundschaften, Verbindungen wie zwischen Eckhard König und Hans Patschek bestehen seit Jahrzehnten. Die beiden sind sich einig. Mit Vereinswesen will in Prerow niemand was zu tun haben.
2: Verein ist ja gleich wieder, ist ein Vorsitzender. Da ist ein Schriftführer, da ist ein Zahlmann und dann gibt es welche, die sagen, wo es lang geht. Die Vereinsmeierei im FKK war bei uns nicht, das war ja alles freiwillig. Wir wollten ja keinen haben, der einem sagt, wie man sich anziehen soll, wann man zum Essen kommt. Und uns haben genug Leute gesagt, wo es lang gehen soll und was wir machen sollen oder was wir nicht machen sollen. Und nun nicht auch noch ein Verein, nein. Also.
0: In den 20er Jahren, als alles anfing mit den Nackten, ist der Verein alles. Bunt heißt das damals. Großstadtmüde machen sich die Neusonnlandbündler auf den Weg. Raus aus Berlin an den Badesee. Das Gelände streng bewacht. Einlass nur für geladene Gäste. Nur wer zum Verein vom Neusonnlandbund gehört, darf rein. Der Türsteher ist nackt und jeder, der hier rein will, muss die Höllen fallen lassen.
3: Ja, das waren eben Leute, die sich rekrutiert haben aus Wandervögeln, Naturfreunden, die eben die Lust hatten oder das Bedürfnis hatten, sich eben unbekleidet zu bewegen und dazu eben alternative, würde man sagen, Lebensformen gelebt haben.
0: Mitglieder vom Neusonnlandbund lieben die nackte Geselligkeit. Aber einfach nur so nackt am Badestrand liegen, geht nicht. Sie tanzen und zeigen ihre Nacktheit in ungewöhnlichen Posen. Schön, muskulös und akrobatisch.
3: Aber grundsätzlich musste jeder mitmachen. Es konnte sich zum Beispiel keiner von der täglichen Morgengymnastik ausschließen. Ohne Ausziehen ging nichts.
0: Noch spielt sich alles im Verborgenen ab. 1928, irgendwo an den Ufern des Mozener Sees.

0: Die Eltern von Erhard Prima haben hier am Motzener See die FKK-Bewegung ins Rollen gebracht. Bis heute existiert der Verein im Brandenburgischen, hat unter der Bezeichnung AKK Birkenheide, Allgemeine Körperkultur, die DDR überlebt. Geschichtsforschung.
1: Die FKK-Bewegung, fand ich, fing damit an, dass Zeitschriften mit nackten Menschen veröffentlicht wurden. Und das hat sich fortgesetzt bis zum Dritten Reich in der ganzen Zeit. Und da sind also eine Riesenzahl von Zeitschriften erschienen.
0: Die Nackten sind zu einer Bewegung geworden. Und das, was sie tun, nennen sie Freikörperkultur. Aber aus dem ungezwungenen Nacktsein wird in den 30er Jahren dann immer mehr ein Körperkult. FKK wird 1933 verboten. Ein Jahr später darf es FKK wieder geben unter dem Namen Bund für deutsche Leibeszucht.
1: Soweit ich weiß, hat die FKK-Bewegung in der Nazizeit viel Schwierigkeiten gehabt. Sie wurde sogar zeitweise verboten. Dann hat sie eine Renaissance erlebt, wenn man so will, oder Wiedergeburt.

0: weil die Nazis sie missbraucht haben für ja, Darstellung des arischen Menschen und da, wo möglicherweise die Bilder in dieser Zeit entstanden.
1: Vater Prima als Model in den 30er Jahren. Am Ostseestrand auf Usedom macht er Werbung für ein FKK-Buch, das bald schon zur Bibel der Nudistenbewegung in Deutschland wird. Wir sind nackt und nennen uns Du. Dahinter steckt einer der großen Propheten der FKK-Bewegung, Adolf Koch. Seine Nacktgymnastik am Ostseestrand wird von den Nazis sofort verboten. Nach Kriegsende gründet er sein Institut.
2: In Berlin, durch zwei finstere Hinterhäuser, ein Teil der Ruinen ist noch sichtbar, aufgebaut aus eigener Kraft, fast 600 Quadratmeter aus Trümmern. Und Irmgard, die vorwiegend mit dem Tamburin arbeitet, jeder hat die Möglichkeit, so zu arbeiten, wie es ihm liegt.
1: Einer, der damals voller Enthusiasmus dabei ist, der Berliner Jurastudent Wolfgang Brechlin.
3: Und ich bekam zunehmend mit, dass es da einen Adolf Koch gab und dass der unter erheblicher Kritik stand. Und da wurde ich eher neugierig. Und irgendwann bin ich dahin gegangen.
1: Adolf Koch und seine Anhänger fahren nach dem Krieg nicht mehr an die Ostsee. Sie bleiben in Berlin-Kreuzberg. FKK jeden Tag nach Feierabend im Vereinshaus um die Ecke. Die Sonne und das Meer ersetzt Adolf Koch durch künstliches Licht und Duschen.
2: Höhensonnen, Quarzlampen, Lichtbäder, ein etwa 70 bis 90 Sonnenspektrum, das all unseren Teilnehmern zur Verfügung steht.
3: Da gab es die Höhlensonnen. Das war etwas ganz, ganz Tolles. Ich empfand das als jemand, der eben auch in der Innenstadt wohnte, eine prima Sache. Und dass man eben duschen konnten und so weiter. Nicht jeder, ich hatte schon, aber nicht jeder hatte so etwas. Ja.

0: unbekleideter Aufenthalt in freier Natur hat eine günstige Reizwirkung auf den ganzen Organismus und wird aus diesem Grunde medizinisch gesehen sehr empfohlen.
1: Warum machen Sie denn eigentlich FKK-Urlaub? Ich finde das ja herrlich ungezwungen und auch finde ich es gesünder als am Textilstrand.
2: Und ich finde auch, die Sonne heilt. Wenn man kleine Pickelchen hat vom Winter vielleicht, die Haut ist gesund und schön braun am ganzen Körper.

0: Über 30.000 Besucher in 4 Wochen. Das ist die Bilanz der vom Fotoclub Potsdam im Kulturbund der DDR gezeigten Fotoausstellung Akt und Landschaft. Und kein Zweifel, dass Teil 1 des Themas solche Attraktivität bewirkt hat. Durch öffentliche Zucht und Sittenstrenge im realen Sozialismus, die Fixierung von Kunstschaffen und Publizistik der DDR auf den Menschen in seiner Arbeitswelt, ist vor allem die fotografisch abgebildete Nacktheit zur Rarität geworden. Doch die Verklemmung lockert sich.
1: Es soll ja eine Ergänzung sein. Und ich bin der Auffassung, und diese Auffassung teilen an sich viele Menschen, wenn man seinen Arbeitstag hinter sich hat, dann möchte man ja sich auch an schönen Dingen erfreuen. Und die Fotografie gibt uns das Mittel in die Hand. Und es ist ein ästhetisches Erlebnis, einen schönen Akt zu sehen, genauso wie die Landschaftsfotografie.
2: Der Strand war für mich das beste Requisit, was ich haben konnte. Ich hatte Sand, ich hatte Findlinge, Steine, ich hatte die Brandung. Ich hatte Sonnenstrahlen, ich hatte das Laub der Bäume am Rand, ich hatte Dünengräser und vor allem Stranddisteln. Und das habe ich natürlich genutzt als Beiwerk.
0: Man muss sagen, nur wenige der dargebotenen Werke erreichen das sonst in der DDR allseitig angestrebte Weltniveau. Zuweilen ist pornonah, Posen sind beliebt und

0: Einer von diesen Hobby-Aktfotografen ist Klaus Ender, selbst begeisterter Anhänger des Nacktbadens. Im Hauptberuf ist er Bäcker. Nach Feierabend und am Wochenende zieht es den jungen, durchtrainierten Ringer an die FKK-Strände auf Rügen. Die Kamera immer dabei.
1: Ich hatte eine sehr gute Theorie zu mir zurechtgelegt und hatte immer eine Mappe meiner schönsten Aufnahmen bei. Die habe ich dann gezeigt und habe gesagt, ich würde sie gerne fotografieren. Können Sie sich vorstellen, dass Sie das sind? Und da konnte man sagen, von 10 angesprochen haben 8 Ja gesagt.
0: Mit der FKK-Poesie beginnt seine Karriere und bald schon gehört Klaus Ender zu den Meistern der DDR-Aktfotografie. Nur solche hochwertigen Fotos schaffen es bis in die beliebte, sofort vergriffene Illustrierte, das Magazin.
1: Der FKK selbst in seiner Struktur wäre ja kein Motiv für mich gewesen. Aber ich konnte sehen, wie vollendet die Mädchen sind. Und da ich ja jedes Mädchen auf ihrem Höhepunkt ihres Aussehens fotografieren wollte, war das natürlich ein dankbares Gebiet für mich. Das nebenbei so wunderschön ist, sich in die Fluten zu stürzen, ohne Badehose, nichts klemmt. Und ich komme zurück, nichts reibt. Und ich muss nicht schon wieder wechseln hinterm Handtuch. Und so. Das ist eine andere Geschichte. Der FKK war für mich aus zwei Gründen, aus diesen beiden Aspekten interessant.

0: Er veröffentlicht auch heimlich in westdeutschen FKK-Zeitschriften. Das macht er unter dem Pseudonym Redneck. Die Staatssicherheit der DDR hat darauf nur gewartet.
1: Die haben gesagt, wir beobachten Sie jetzt schon eine ganze geraume Zeit, wir wissen alles über Sie. Und Sie können sicher sein, Sie haben die DDR vorgeführt. Sie arbeiten für den Klassenfeind, Sie arbeiten für westliche Medien und sind DDR-Bürger und scheuen sich nicht, das zu machen. Und Sie haben dadurch, dass Sie auch Geld verdient haben, dieses nicht angegeben haben, Steuerhinterziehung gemacht. Sie haben gegen so viele Dinge verstoßen, die brauche ich Ihnen gar nicht erzählen, sagte, da würde jeder Staatsanwalt sagen, 5 Jahre Zuchthaus.
0: Aktfotograf Klaus Ender geht nicht ins Zuchthaus. Er wird erpresst, unterschreibt. Nach 15 Jahren steigt er aus. Gleich zu Beginn seiner Kooperation die nächste Falle. Dieses Foto vom FKK-Strand auf Rügen erscheint im Ostberliner Magazin. Das Westberliner Politmagazin konkret kopiert ohne sein Wissen das Foto und versieht es mit einem reißerischen Titel: Im Sechs-Schritt-Marsch, Sexwelle in der DDR.

0: oder Sexualität am Strand, also wir haben es nicht kennengelernt. Natürlich sehe ich, als wenn ich als junger Mann bin, ja, und ich nehme ein Mädchen wahr, ja, dann nehme ich sie wahr als Mensch, als Mädchen in ihrer Ausstrahlung. Und da spielt es keine Rolle, hat sie ein Bikini an, hat sie einen Badeanzug an, hat sie ein langes Kleid an, ein kurz, oder ist sie nackt? Das wurde also sexuell überhaupt nicht empfunden. Was sich dann natürlich irgendwo zwischen Pärchen abspielt, die Normalität, das ist eine andere Sache, aber nie in der Öffentlichkeit. Also sexuell, sowas gab es gar nicht.
1: Nacktbaden in der DDR, Tendenz steigend. Ist dies die neue Freiheit innerhalb enger Grenzen? Privates Glück auf Tauchstation?
2: Mich hat schon immer gestört, dass man auch versuchte, FKK zu politisieren. Man hat es ja immer nur unter dem Aspekt gesehen, naja, die armen, grau angezogenen Ostler, die so rumlaufen, die suchen den FKK auf als einzigen Grund, um eine Nische zu finden. Und das war es ja nicht. Wer dort am Strand lag, der ist nicht aus politischen Gründen dorthin gegangen, der wollte frei sein.
3: 478.597. 98, 99.
4: Nun, es erhöht sich natürlich nicht nur die Zahl der FKK-Freunde, sondern die Urlauberzahl.

0: überhaupt. Wir hatten vor 40 Jahren an dem Teil der Ostseeküste, der jetzt unsere Republik ausmacht, 400.000 Urlauber. Und in diesem Jahr erwarten wir hier unter unseren gesellschaftlichen Bedingungen 2.600.000 Urlauber und dazu noch ungefähr 11 Millionen Wochenend- und Tagesbesucher. Ich sage Ihnen das deshalb, weil sich daraus natürlich ergibt, dass die 250 Kilometer Ostseeküste, die für das Erholungswesen nutzbar sind, insgesamt eigentlich schon nicht mehr reichen.
1: 980.768.69. Guten Tag. Guten Tag. Ich darf Sie sehr herzlich beglückwünschen. Bitte schön. Ich habe Ihnen auch noch hier einen Schwan mitgebracht.
2: Und?
1: So, Sie sind die millionste Besucherin dieser Saison, 77, hier an diesem Strand.
2: Und wieso bin ich die gerade?
1: Ja, das haben wir ermittelt. Nach einem altbewährten Prinzip haben wir das ermittelt. Ich beglückwünsche Sie sehr herzlich. Wie fühlen Sie sich?
2: Glücklich.
1: Glücklich, ja?
3: Die Versorgung mit Lebensmitteln und Getränken ist zuweilen angespannt, aber zu bewältigen, wenn man bereit ist zu kaufen, was gerade angeboten wird.
4: Fast die gesamte Republik an der Ostsee. Das führt zu Engpässen. Urlaubsplätze nur auf Zuteilung. Und jedes Jahr nackt auf den Campingplatz an die Ostsee? Das gibt's schon gar nicht. Offizielle Zeltscheinvergabe über die Zentrale in Stralsund.
5: Jeder hatte so sein kleines Geheimnis, wie er einen Zeltschein bekam. In der Mangelwirtschaft der DDR fehlte dort ein Rohr, da ein Toilettenbecken, dort irgendwo Lebensmittel. Und dann waren eben die Betriebe, die staatlichen Betriebe, die sich anboten und sagen, wir liefern dir das, aber wir wollen kein Geld haben, wir möchten nur einen Zeltschein haben. Und dann war es also ein Dienstleistungswarenaustausch. Und das war in Prero sehr ausgeprägt.
4: Trotz alledem, wer einmal kommt, kommt immer wieder.
5: Diese FKK-Strände waren ja nur begrenzt. Man achtete wirklich darauf, dass innerhalb der Kommunen die offiziellen Strände eingehalten wurden. Ne? Aber rechts und links räumte man mit den Jahren immer mehr ein. Und ich weiß, dass ja hier aus meinem Ort Warnemünde, dass das begann ganz weit da draußen, wo es nur den Steinstrand gab. Und dann kamen sie immer näher ran, immer näher ran. Und die im Grenzgebiet lagen, das waren diejenigen, die auch am Anfang nur guckten und dann rüberrutschten. Und mit dem Rüberrutschen wurde dann automatisch irgendwo der Strand für die FKK-Leute immer weiter, immer weiter. Und jetzt sind sie schon hier vorne im Hausbereich. Ohne Wenn und Aber.
4: FKK am Ostseestrand der DDR wird zu einer unorganisierten Massenbewegung. In den 70er Jahren sind FKK-Verbotsschilder irgendwie nur noch Dekoration.
5: Das war ja auch ein Privileg. Ostsee heißt Urlaub machen. Wer kam denn schon dahin? Es war ja nur eine, der Strand war nur so groß, aber die Menschen waren so viele. Es konnten ja nicht alle irgendwo an der Ostsee Urlaub machen. Und in die weite Welt konnten sie nicht heraus bis 1990, also drängten sie alle ran an die Ostsee. Und dann wollte man natürlich nach Hause kommen und sagen, ach guck mal, das bin ich schön braun, nicht? Und wenn man dann noch zeigen konnte, so, ach du bist ja da gar nicht weiß, nicht? So ungefähr hier unten, nicht? Dann, na ja, ich war am FKK-Strand, nicht? Und dann, ja, und dann, ach, dann erzählte man und dann holte man in Erinnerung raus seine fantastische, schöne Zeit des Jahres.
4: Früher verboten und verfolgt, am Ende der DDR vom Staat hofiert und gefördert. Die Nackten an der Ostsee. In keiner Unterhaltungssendung dürfen sie fehlen. Bis zum Mauerfall.

0: Nach der Öffnung der Grenze kamen ja auch die ganzen Westdeutschen. Und sie entdeckten natürlich auch diese Ostseeküste und sahen auf einmal etwas, was sie überhaupt nicht kannten, eine ganz normale Szene von Nackten, die sich da ganz normal bewegten. Das haben sie irgendwo nicht verstanden. Das kannten sie gar nicht. Ne? Und nun, für sie wurde das auf einmal, und ich kann mich auch erinnern, diese Worte wie die Schweine da drüben, nicht? Und wie die sich bewegen und was da drüben ist. Also wir standen irgendwo hilflos.
1: Hansi Patschik ist einer der FKK-Vertreter, der Fans. Können Sie denn mit der Strandordnung, die es jetzt gibt, leben, dass Sie hier jetzt so rumstehen müssen, wie Sie rumstehen, nämlich angezogen?
2: Also ich möchte erstmal sagen, dass ich das alles gar nicht so verbissen sehe. Ich kann mit dieser Strandordnung so weit leben, dass ich sage, wir sind nun mal irgendwie so ein Kulturkreis, wo wir nicht entblößt rumlaufen. Und
1: man friert auch zu stark.
2: Ach, nur das sehe ich eigentlich nicht so. Aber warum sollten wir nicht diesen Bereich einfach für sich haben? Der sich irgendwie daran anstößt, soll unter sich bleiben. Und der Strand, wir haben 20 Kilometer herrlichen Strand, wirklich. Mensch, ist so viel Platz. Der eine soll dahin gehen. Und ich finde es persönlich ein bisschen als Anmache an, ja, wenn hier jemand nackt rumläuft, soll er doch ein bisschen weitergehen und soll nicht nur Oma oder ein Opa erschütten.
1: Nun ist ja gar keiner hier, Herr Patschik. Ja. Und Sie könnten ja einen kleinen Verstoß gegen die Strandordnung mal wagen. Nicht? Ziehen Sie sich aus als FKK-Fan, als Vertreter?
2: Also, Junge, wenn du das verantworten kannst.
3: Klar.
1: Aber sicher, natürlich kann ich das verantworten. Ich meine, Hansi Patschik ist auch ein Warnemünder, richtiger Ur-Warnemünder. Ja, bitte. Also, können wir...
2: Ich würde sagen, wir machen das mal so, wie es eigentlich sonst ist, wo ich immer ein bisschen lächle darüber.
1: Na los, bitte, jetzt mal... Ach so, das soll eine Show werden? Ist ja erstaunlich. Mit dem Handtuch? Ja, hoffentlich geht's schnell, weil wir haben nicht mehr viel Sendezeit. Schade, ich hätte das gern noch gesehen. Jetzt Achtung, vielleicht geht's.
3: Jetzt
1: wir gehen wieder
3: spannend.
1: Ab nach Köln, nicht? Geht nicht anders. Ja.
2: Alles Quatsch.
1: Er hat's doch nicht getan.
2: Aus, steht da und geht ins Wasser. So einfach ist das. Ohne Problem.
1: Schönen Dank und nach Köln bis zur nächsten Einblendung.
3: Haus düster, vielen Dank.
4: Die große FKK-Ära ist vorbei. Den Vereinen fehlt der Nachwuchs. Jedes Jahr werden es fast 1000 Nackte weniger, sagt die Statistik. An den FKK-Stränden steigt auch das Durchschnittsalter. Denn junge Leute haben anderes im Kopf.
5: Nackt sind wir alle gleich. Dieses Gleichsein will heute niemand mehr. Man muss im Berufsleben sich behaupten. Man muss sich darstellen. Man ist im Konkurrenzkampf. Wir lesen es in der Zeitung, die Kinder in der Schule. Schon, es muss schon Designerklamotte sein oder ähnliches mehr. Da werden ja ganze Artikel mitgefüllt. Es ist also nicht mehr unbedingt aktuell und gewünscht, sich nackt darzustellen, weil denn nackt bin ich eben wirklich gleich. Egal, ob ich einen Bauch habe, Falten oder ähnliches. Die Unterschiede sind marginal.

0: Aber es gibt ihn noch, den FKK-Nachwuchs. Ohne Verein. Ohne darüber nachzudenken, warum und wieso, für oder gegen wen.
1: Ja, ich mache das für mich und die anderen machen das auch. Und ich will da ja auch niemandem auf die Pelle rücken. Wenn es jemand nicht machen will, dann macht er es nicht. Und ich brauche aber auch nicht irgendwie einen Verein von 50 Leuten um mich rum, die mit mir nackt sind. Das kann ich irgendwie auch alleine oder mit Freunden. So.

0: Also ich finde es gerade schön, dass man halt da irgendwie am Strand, wenn man nackt ist, einfach so sein kann, wie man ist, ohne irgendwas kaschieren zu müssen oder irgendwie irgendwas verstecken zu wollen oder so. Ne? Also dass Leute einfach hingehen und sagen, okay, so bin ich, so gehe ich baden. Und wenn da halt irgendwie auch die ältere Generation, die das noch kennt, von früher auch, aus DDR-Zeiten, die da wahrscheinlich oft auch nackt baden waren, so, das finde ich total okay. Also es geht nicht darum, dass man da hingeht und Modelfigur zeigt, so.
1: Es ist nicht mehr dieses weg vom Alltag, weg aus der Stadt, weg von den Zwängen oder so. Und es ist auch nicht mehr so viel Spaß. Es ist halt ein Glotzen und ein Sehen und gesehen werden, sich darstellen. Ja, also das hat sich auf jeden Fall verändert. An den Strand gehen ist so ähnlich wie ein Shoppingcenter zu gehen.
2: Auch die paradiesischen Zeiten der Nackten von Prerow sind vorbei. Auch Hans Patschek mit seiner Familie hat Schluss gemacht mit Prerow und dem FKK-Zeltplatz. Schon lange. Nix mehr mit Kommune, nix mehr mit Kamerunfesten. Und außerdem? Die Welt ist größer geworden. Für Hans Patschek wird Prerow immer eine schöne Erinnerung bleiben, die er aufbewahrt in seinem Herzen und auf Super 8.
3: Ja, ich lebe es ja nach wie vor, nicht? Das ist also so, ist eine Normalität geworden und es ist auch geblieben. Und wenn ich heute irgendwo, dann fahre ich natürlich nicht an diesen überfüllten Strand hier, auch nicht im Textilbereich, und ich gehe auch nicht mal an einen überfüllten Strand, FKK-Strand, sondern also Warnemünder, nicht? Dann fahre ich mit dem Fahrrad raus und habe wieder meine kleine, ruhige Ecke, die ich brauche, wo ich sagen kann, immer noch, hier bin ich. Nicht?

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0: Hochsommer in Mecklenburg. Es ist Sonntag. Aber nicht für Werner Eberhardt. Werner hat Bereitschaft.
1: Hier waren wir vorher ja auch schon.
0: Auf dem Hof bei Parchim.
1: Da haben wir, was haben wir gemacht? Die Presse haben wir gemacht, ne? Und zwei Drescher irgendwie. Auf Acker waren wir auch noch.
0: Jetzt ist wieder ein Mähdrescher kaputt.
1: Morgen, Rüdiger.
0: Mitten in der Weizenernte.
1: Der Haspelantrieb ist abgeschert.
2: Da ist er weg. Das muss alles abgehen. Guck mal, da ist er weg.
1: Wir müssen nur das Ganze
2: abkriegen hier. Also müssen wir da einhängen.
1: Wir müssen die ganze Haspel raufziehen. Und wir müssen ja hier die Haspel Aufstück vorziehen hier.
2: Meinst du, das reicht nicht, wenn er sie anhebt? Und dann hängen wir sie da ein. Dann bauen wir die aber nicht runter, weißt
1: du? Heiko, fährst du mal?
2: Die Haspel ganz nach vorne und ein Stück hoch.
1: Kleines Stück hoch und ganz nach vorne holen die Haspel.
2: So kommen wir auch schon ran.
0: Werner ist in der Erntezeit als mobiler Pannenhelfer unterwegs.
1: Hier könnte ein bisschen Öl kommen. Oder auch nicht.
0: Heiko, der Mähdrescherfahrer, soll heute wieder damit raus.
1: Heiko.
0: Die letzten 70 Hektar dreschen, bevor der Regen kommt.
1: Wie hast du das fertig gekriegt? War kaputt.
3: Und beim Fahren?
1: Ach, das ist mir auch klar.
3: Ich weiß nicht, weit wieder. Bin nur ein Schwad rein, Vorgewende und dann. Aber stand das Ding still. Ich denke, was ist denn nun los?
4: Gerne haben noch 2-3 Stunden länger gemacht. Die haben ein bisschen mehr als ich.
0: Seine beiden Kollegen sind jetzt schon wieder auf dem Feld.

0: Das ist neu.
1: Der ist im Dezember gehoben, haben wir den mitgeholt. Vom Müll geht's.
0: Die erste Ernte.
1: Dann macht er die erste Ernte.
2: Seit 28 Jahren arbeitet Werner als Landmaschinenmechaniker.
0: Hier, Werner. Heiko, du wirst mal die Multikuppel abklemmen, bitte.
3: Mach ich.
0: Da läuft ja nur der Öl.
3: Mach auch keinen Dreck rein. Richtig?
0: Ich bin stolz auf dich.
3: Pass auf.
0: Ja, man sieht zwar, dass die Welle gebrochen ist, aber was noch kaputt ist, das weiß ich nicht. Das sehen wir erst, wenn wir das Ding abhaben.
2: Gleicher Hof, andere Baustelle. Raps drillen sich auf dem Acker schon. Aber der Düngerstreuer funktionierte nicht.
4: Geht sich wie durch Schnee hier.
2: Eigentlich hat Werners Kollege Robby den Fehler gerade behoben.
4: Warum?
2: Aber die Technik spinnt immer noch, sagt der Fahrer.
4: Ey, du hast gerade Tschüss gesagt. Du kannst doch jetzt nicht sagen, dass der Fehler jetzt doch wieder da ist. Hast du wieder rumgespielt?
5: Nein.
4: Dann komm mal hier ran, aber drück nicht. Lass das mal alles so. Nur ausheben, die Maschine. Der Fahrer sagt, dass immer so nach 3-4 Bahnen schaltet sich das Düngergebläse ab, um den Dünger über die Luft in die Aggregate hinten rein zu pusten.
2: Normalerweise kann die Maschine beides gleichzeitig. Drillen und Dünger streuen. Aber das zeigt der Bordcomputer nicht an.
4: Das läuft aber! Das läuft! Was gut? Das läuft doch! Drück doch mal abdrehen einmal vorne! Komm doch raus! Dann haut der Drehzahlsensor nicht hin! Entweder ist der Drehzahlsensor in dem Motor hinten drin oder im Gehäuse. Der zeigt dir nur die Drehzahl nicht ordentlich an. Du hast immer gesagt, er schaltet dir die Gebläse weg.
6: Der kann ja nicht drauf gucken.
4: Ja, warum denn nicht, Alter? Du musst doch gucken gehen. Und ich hab schon gedacht, hier ist das mit dem Hydraulik. Fahr jetzt mal einfach so weiter. Fahr mal weiter und wir gucken mal, ob das liegt. Dann bleibt das so, weil ich muss ja eh erst einen Sensor holen.
2: Wackelkontakt am Sensor, vermutet Robby. Aber an den kommt er jetzt sowieso nicht dran. Da liegt der ganze Dünger drauf. Die Maschine funktioniert ja, nur die Anzeige eben nicht.
4: Jetzt muss man mal so die Feinheiten dem Fahrer sagen, ne? Worauf muss er achten? Natürlich rufen die jetzt an bei so einer Kleinigkeit im Endeffekt. Aber woher sollen sie es wissen, wenn sie sich die Bedienungsanleitung nicht rausholen? Ne?
2: Den Haspelantrieb hat Werner inzwischen abgebaut. Jetzt noch die Flanschwelle.
0: Bist du denn, Donny, mit dem Schraubenzieher? Oh. Wenn das einer sieht mit Schraubenzieher.
1: Ist abgebrochen, aber warum?
0: Warum das jetzt abgebrochen ist? Guck mal, vom Prinzip aus, das ist ja nur...
3: Weiß ich nicht, was der Fahrer gemacht hat. Einfach so?
0: Jürgen, was hast du alles mitgebracht für Teile?
2: Die Flanschwelle braucht er auf jeden Fall neu.
0: Das Lager nicht. Was dahinter sitzt, ne? Nee. Gut, dann komm hier. Die Flanschwelle und gut, Schrauben haben wir hier. Mehr brauchen wir nicht. Alles gut.
2: Werner ist 67 und wäre eigentlich seit 2 Jahren schon in Rente.
0: Ja, ich weiß nicht, ob das gut ist, wenn man von 0 auf 100 oder von 100 auf 0 aufhört und dann nur zu Hause sitzt und sein bisschen Kram zu Hause macht. Ob das gut ist, weiß ich nicht. Ob das auch nachher geistig gut ist, ich weiß es nicht. Hier bleibt man fit. Ja, man hat immer mit der neuesten Technik zu tun, man hat immer wieder andere Fälle zum Reparieren. Das macht es interessant. Ja, also, und mir gefällt das so.
2: Endlich sind die Ersatzteile da.
7: Moin, Mikey.
3: Moin.
2: Hoffentlich die richtigen.
3: Sehr gut.
2: Das Ersatzteillager in Wittstock ist nämlich 1,5 Autostunden von hier entfernt.
3: Nee, ist auch Verkehr.
8: Nee, auch nicht. Nee, nur ein Kerbstück.
9: Hier, so muss er aussehen.
3: Schweißen. Wir schweißen den zusammen.
0: Ja, für 20, 30 Hektar mag es ja gehen.
3: Ja, deswegen. Der neue ist doch bestellt.
0: Aber länger hält das Teil sowieso nicht. Na gut. Dann machen wir das. Dann machen wir nicht ganz umsonst hier.
10: Pumpt ihn erstmal von außen drei Stellen an.
3: Und dann mal von innen.
10: Und dann machen wir von innen.
2: Zum Glück haben sie ein Schweißgerät auf dem Hof.
3: Was sagst du?
10: Willst du ihn jetzt komplett zumachen, oder?
3: Ich würde den ganzen Jahr rumschmeißen.
0: Super, sieht aus wie neu.
3: Jo.
0: Das hält.

0: das hält.
1: Na klar.
0: Okay.
2: So, ein Baum.
3: Wenn es nicht hält, dann seid ihr schuld. Ja.
4: Groß belastet wird die Haspel ja nicht, sagt Werner. Die bringt das Getreide in Position, damit das Schneidwerk die Halme abschneiden kann.
5: Kunst kommt von Können.
2: Na, hydraulisch Schläuche ran und dann lassen wir erstmal laufen, ne?
6: Wird die lange halten? Hast du gesagt?
2: Lassen wir erstmal so. Für die paar Hektar läuft er. Und dann würde ich sagen, wir in der Reparatur.
4: Und mit ihren 3 Mähdreschern werden sie bis zum Abend mit dem Weizen fertig sein. Stundenzettel schreiben in der Zentrale in Mühlen geht's.
2: Na, Robby, hast du deinen Zettel fertig?
7: Am Mittwoch weiß ich nicht mehr, was ich gemacht habe.
2: Ja, das weiß ich auch nicht mehr.
7: Weißt du das noch?
2: Du warst ja gar nicht hier, du hast Urlaub gehabt.
7: Nein, ich war hier.
2: Ich weiß das nicht. Keine Ahnung.
7: Sag du mal, was ich Mittwoch gemacht habe.
2: Weißt du nicht mehr?
7: Weiß ich nicht mehr. So viel gemacht, weiß ich nicht mehr, was ich Mittwoch gemacht habe. Die sehen so aus. Da müssen wir mal eintragen. Name, Datum, welchen Reparaturauftrag, wie lange. Aber ich weiß nicht, was ich Mittwoch gemacht habe.
2: Ganz groß.
8: Hallo, Veni.
2: Ganz groß.
4: Werner füllt den Zettel jeden Morgen aus.
8: Dankeschön.
2: Bitte schön.
7: Ich will den Meister sprechen.
2: Warum?
7: Weil ich was wissen will.
2: Was du Mittwoch gemacht hast?
7: Nein.
4: Robby muss heute nach Galin. Hinter Sternberg.
7: Moin. Muss hier noch einer durch? Oder können wir so stehen bleiben?
5: Kannst du stehen bleiben.
4: Ein Lexion 7700.
5: Macht irgendwelche komischen Geräusche.
4: Der zwar drischt und fährt, aber dabei klappert.
7: Guck. Vorsicht, können stauben oder schon gepustet?
5: Nee.
7: Ich kann euch das mal zeigen, was der hat. Dieses Klappern ist nicht normal. Dann haben wir dieses Jahr erst ausgeliefert vor der Ernte. Eigentlich darf sowas nicht passieren. Aber geht alles mal kaputt, ne? Früher oder später.
5: Erbsen wollen wir machen heute. Ja, die Erbsen, die fallen nachher aus. Die müssen, oder die grenzwertig, die müssen unbedingt.
7: Seit 2 Jahren bin ich nur im Außendienst. Vorher war ich 30% Außendienst und dann hat sich das so ergeben. Dann geht noch ein Kollege, der eine geht in Rente, einer geht woanders hin, sucht sich was Neues. Und so werden immer diese Stellen weiterhin besetzt. Und dann hat sich das so ergeben, dass ich das mache. Sehr gut. Ich würde nichts anderes mehr machen. Ganz viele sagen immer, oh Mensch, Robby, du bist doch bekloppt. Den ganzen Tag arbeiten, das Geld kannst du auch einfacher verdienen. Dann sage ich immer, aber nicht so schön. Da brauchen wir noch größer.
4: Mit Rasenmäherreparaturen hat Robby Teschke vor 6 Jahren angefangen. Jetzt darf er an die großen Maschinen ran.
7: Sind ja immer nicht nur einfache Sachen. Gibt ja auch Sachen, wo man mal improvisieren muss. Und wenn man sagt, boah, wir müssen hier irgendwas basteln, dass das vielleicht bis morgen fährt, weil wir haben keine Teile im Umkreis von 300 Kilometer liegen. Dann bastelt man was, dann hält das vielleicht noch einen Tag. Oha.
5: Hast du ab?
7: Ich hab ab schon, ja. Ich hab gedacht, dass wir das Klingeln wieder kriegen, dieses Rasseln. Manchmal muss man das auch sacken lassen und dann fällt einem noch was anderes ein.
5: Das hört man, wenn man startet, hört man das schon.
7: Ja, so ein Kratzen, Jaulen, das ist alles in einem. Ups. Das ist schon mal ein Ring. Einfachste ist, so ein Lager holen, einzubauen. Bevor man das jetzt so wieder zusammenbaut und sagt, oh, es klingelt ja immer noch. Das ist hier bei jedem zweiten Kunden ist das die Frage. Hast du das mit? Hast du das da? Nee, hab ich nicht. Ich habe ja keinen Keller im Auto. Das geht nicht, wir müssen das einspannen. Das ist nicht Fließbandarbeiten hier, ne? Das ist improvisieren, gucken, wie geht das am besten. Wie habe ich das letzte Mal gemacht? Kann ich das noch besser machen? Kann ich das anders machen? Brauche ich Hilfe? Brauche ich keine Hilfe? Brauche ich ein Rohr als Verlängerung? Jeder Tag ist anders. Ich bin gelernter Kfz-Mechatroniker. Also ich habe schon mal was mit Technik zu tun gehabt vorher. Ne? Es ist 90% das Gleiche, bloß größer. Und hier wird noch mehr repariert. Ne? So im Autohaus, da wird viel getauscht. Und weil die Stundenverrechnungssätze sind zu hoch, um da irgendwas instand zu setzen. Hier kostet eine Maschine 500.000, hast eine Reparatur von 10.000 natürlich nichts. Das ist das Geräusch. Wenn so eine Garantiefälle sind, dann muss das ja Klaas bezahlen.
5: Unbedingt.
4: Deshalb ein Video für den Kundendienst.
7: Auf einigen Nestern hier, da haben wir hier keinen Empfang. Da kannst du nicht mal telefonieren. Wenn du da verletzt bist, dann kannst du sterben.
4: Werner ist im Einsatz bei Bützow.
2: Wird das funktionieren? Ich hoffe mal. Ich hoffe mal, dass das funktionieren wird. Ich muss erst mal gucken, ob ich da oben irgendwie jetzt Strom messen kann. Ob jetzt mein Bedienterminal kaputt ist oder ob unten der Rechner defekt ist.
4: Keine Kommunikation zwischen den Computern. Das Mähwerk hinten am Schlepper klappt weder ein noch aus.
2: Hier oben kommt kein Strom an. Definitiv nicht. So schnell, glaube ich, wird das nicht werden. Also vom Schlepperseite kommt Strom, aber nicht zum Modul von der Maschine hin. Sehen, Kabeldurchmesser nachher.
4: Der Kabelbaum könnte auch defekt sein. Oder das Modul. Klar ist nur, dass kein Strom fließt.
2: Normalerweise sind hier zwei Sonne, so wie hier. Zwei Verriegelungen dran. Und eine fehlt hier schon. Improvisieren.
4: 300 Hektar Wiese müssen sie noch abmähen. Grassilage machen. Futter für die Kühe.
2: Habe ich jetzt oben noch eingesteckt? Ja, ne? Komm mal wieder. Ja, wunderschön.
0: Hallo.
2: Ja, Chef.
0: Alles gut.
2: Muss ich das Kabel mal durchmessen, wenn ich da einen Strom habe, dann liegt das am Modul. Und wenn nicht, dann bleibt ja eigentlich nur noch dieses Kabel von hier nach oben.
0: Nach oben, ja. Ne? Ja. Wir hatten das Mähwerk gebraucht gekauft, haben uns das, wir hatten ein Mähwerk über 20 Jahre alt weggegeben und hatten wir einmal schon den ganzen Messerbalken. Ein bisschen Pech gehabt, aber so ist das Leben.
2: Also morgen werden Sie die brauchen, die Maschine. Kein Strom. Kabelbaum.
4: Am Kabelbaum liegt's.
7: Hallo Guido. Na?
4: Auf die Schnelle bekommt Robby keine Ersatzteile ran.
7: Gar nichts.
1: Nein, nein.
7: Dann bestellen.
1: Bauern weiterfahren lassen.
7: Genau.
1: Keine bestellen bei Regen raus.
7: Alles klar.
1: Na?
7: Guido, hau rein.
1: Robby, Christian.
7: Tschüssi. Hau rein.
0: Du kannst auch kommen, mir das Auge einstellen.
7: Du meinst deinen Laserpiloten?
0: Ja.
7: Kannst du denn nicht alleine?
0: Nee, ich hab das schon mit dem Hammer versucht, aber...
7: Den kannst du auch nicht zuhören.
0: Er ist der beste Mann hier. Er kommt gleich hinter Werner, Ebert, euer besten Mann.
7: Zweitbesten, den besten suchen die noch.
0: Dann muss ich anfangen, wa?
4: Selten, dass Robby mal eine Maschine nicht reparieren kann. Er hofft immer noch, dass das Geräusch wie durch ein Wunder verschwindet.
7: Meinetwegen Camelot!
4: Dass er den Fehler nicht findet, wurmt ihn.
7: Das ist alles so laut hier.
4: Hand auflegen nützt auch nichts.
7: Das Geräusch ist so überall. Wir wissen auf jeden Fall, dass das nicht kaputt ist. Also kannst du damit dreschen? Und dann melden wir uns, wenn wir Teile haben. Und wenn wir reparieren können, meldet ihr euch. Oder wir müssen telefonieren.
5: Oder wenn es schlimmer wird.
7: Oder wenn es gar nicht mehr geht, ja.
5: Danke.
7: Bis dann.
5: Schönen Tag noch.
4: Früh um 7 ist immer Einsatzbesprechung in der Zentrale.
2: So, jetzt kommt der Hauptdarsteller.
3: Moin.
2: Jetzt kommt der Hauptdarsteller.
3: Ja. Moin. Moin, Herr Rentner.
4: Moin. Werner hofft, dass der Kabelbaum fürs Mähwerk angekommen ist.
7: Aber Werner ist ausgeschlafen.
4: Gestern Nachmittag hat Werner sicherheitshalber zwei Versionen bestellt.
2: Meine Kabelbäume.
3: Der eine ist nicht mitgekommen.
2: Was?
3: Der eine ist nicht mitgekommen.
2: Welcher? So, der Modul ist richtig.
3: Und das ist der sich umgeschlüsselt hat mit der 4.
2: Ich muss mal reingucken, ja. Bin ich mal gespannt.
3: Verkehrt?
2: Ja, du, davon können wir nichts. Das Iselbus. Und du, was machen wir jetzt? Da ist der Stecker dran, da ist Ah nee, warte mal, warte mal, warte mal. Das ist Diagnosestecker. Ganz ruhig. Guck mal, die haben hier einen neuen Diagnosestecker dran gemacht.
3: Ja.
2: Das ist er. Na klar. Passt doch.
3: Siehst du wohl.
2: Schön. Passt doch. Klar, also da ist doch Verlass, ne?
3: Super, Bene.
2: Super, okay, ich danke. Mein Glück gehabt, diesmal, ne? Jetzt werde ich erstmal diesen neuen Kabelbaum anschließen. Und dann mal gucken, ob das Bedienterminal hochfährt. Ob das überhaupt funktioniert. Das geht schon mal.
4: Aber das alte Modul könnte futsch sein.
2: Wollen wir lieber ein neues Modul mitzunehmen? Manch einer sagt, wir probieren das alte und dann geht es schief. Wir werden das einfach mal testen. Ne?
4: Das Kabel war ja auch noch beschädigt.
2: Er macht es. Bevor wir es alles zusammenschrauben, können wir ausklappen. Ne? Wenn er nun nicht klappt, dann kann es sein, dass ich hier noch mal die Software machen muss. Aber wir probieren das mal. Geht nicht, ne? Du schau dich das ja an. Du machst ja oben dein Bedienterminal, klappst du ja, ne? Dann mach mal aus.
4: Alles, was die Maschine kann, ist auf dem alten Modul gespeichert. Hoffentlich ist das nicht platt.
2: Wenn wir einfach mal testen, was, ne? Ich muss es riskieren mit dem alten Modul. Wenn ich jetzt auf Software gehe, ich könnte es einfach aufschieben, die Software. Aber du hast ja Modultausch, du hast ja Daten, die ganze Konfiguration ist ja da drauf.
8: Mhm.
2: Und die wäre dann weg. Wäre nicht gut, ne? So, das dauert jetzt einen Augenblick.
4: Ausnahmsweise hat er hier guten Empfang.
2: Probier mal bitte. Halt mal. Eigentlich kann ja hier nichts mehr passieren, ne?

0: zusammenbauen und dann geht es auf die Wiese.
1: Werner freut sich jedes Mal, wenn die Technik wieder läuft und der Landwirt seine Arbeit lobt. Auch deshalb will er nicht in Rente gehen. Am nächsten Morgen müssen Werner und Robby einen Futtermischwagen für den Verkauf fertig machen. Innendienst.
2: Einer kam hier.
0: Einer kam hier, ja.
2: Die beiden kommen hier, guck.
0: Bist du sicher?
2: Ja. Ah, guck mal, er hat die Zahlen hier raufgeschrieben. Kann das sein, dass das diese Zahlen von den Anschlüssen sind? Aber R und L könnte für rechts und links.
0: Rechts
2: und links sein.
0: So wäre das, genau. Warte mal, der bitte oben, der kommt hier oben rauf.
2: Das ist wieder Pneumatik. Das ist Luft, Luftbremse.
0: Eigentlich ist es gar nicht mal so schlimm, sie looking zu machen.
2: Will aber keine.
0: Also, ich habe da keine Probleme mit, ne?
1: Aber immer noch kein Notruf vom Acker bis jetzt.
2: Ja, Werner, bist du froh, dass du hier bist heute?
0: Ich will lieber auf den Acker.
2: Ich auch. Raus ist mehr los.
1: Werner hat Glück.
3: Mal bitte nach Pastin und am See, da stehen noch die Drescher zum Saubermachen. Das,
0: in Gegelow?
3: Ja.
0: Ja.
3: Da hängt die Haspel schief.
0: Ja, dann fahren wir zum Mähdrescher.
1: Sein Einsatzgebiet, einen Umkreis von 100 Kilometern.
0: Jetzt erstmal Schadaufnahme machen, dann zerlegen das Teil, gucken, was wir alles brauchen.
1: Werner kennt fast alle Landwirte in seinem Einzugsgebiet.
0: Er war es nicht. Die haben zwei Mähdrescher hier. Da muss das irgendwo auf der Wiese stehen hier.
1: Hier erwartet ihn der Schlosser vom Hof.
0: Fahren wir noch fest oder was?
4: Ich habe gesehen, dass das hier alles raus ist. Und die Kurvenbahn steht auch schräge, siehst du das?
0: Ja, das Problem ist jetzt, das ist ja nicht nur das.
4: Das ist beim Dreschen passiert, ja. Will ich helfen?
0: Nee. Außer Kurvenbahn ist ja alles raus hier. Das ist richtig schlimm. Denn ich vermute, dass wir die ganze Haspel rausnehmen müssen. Ja, ich muss das erstmal abfotografieren.
1: Wegen der Garantie. Im Roggen hat er den Geist aufgegeben.
0: Eigentlich könnte man Star fotografieren hier, ne? Ja gut, lange Rede, kurzer Sinn. Schneidwerkswagen rauf das Ding ab, oben aufbauen, fertig machen.
4: Ja.
0: Dass wir da irgendwo jetzt mal noch zerlegen können, damit wir gucken, was wir überhaupt brauchen.
1: Das wird auf jeden Fall eine größere Reparatur.
0: So, und wenn wir den jetzt lösen hier.
4: Ja, aber wenn wir den Bolzen hier rausnehmen, kommen wir noch ein Stückchen nach da.

0: Und wenn das dann wirklich hier gebrochen ist, kriegen wir das ganze Ende erstmal raus?
1: Ja, rausschrauben müssen wir sowieso.
0: Ja.
1: Rausschrauben müssen wir das Ende sowieso. Erstmal müssen wir abfangen, dass sie hier Teleskoplader und irgendwie mit dem Stapler. Schlupf habt ihr da, ne?
0: Schlupf haben wir da, ja.
1: Schlupf habt ihr da, genau.
2: Ausgerechnet der größte Mähdrescher des Betriebs steht jetzt still. Ein Lexion 8700. Mit einer Schnittbreite von 12,30 Meter.
1: Sehr schön, guck mal. Vorbereitet haben wir schon. Dann können wir den Kram hier eigentlich ausbauen, ne?
3: Aber ich habe einen Schlüssel eingebaut.
1: Hey, den brauche ich wieder.
0: Ja, der Bolzen ist ein bisschen runtergegangen. Ich kriege ihn jetzt nicht raus.
1: Warum nicht?
0: Ein Hämmerchen hätte ich geändert sonst. Oder was? Ja. Gut, reicht mir schon.
1: Klopft man da drüben, ob der sich ein bisschen löst, der Bolzen.
2: Der Hofchef ist jetzt schon nervös. Der Mähdrescher muss laufen. Am besten noch heute.
1: Ja, gut.
2: Morgen soll es wieder regnen.
1: Müssen wir mal gucken, wie wir das überhaupt noch hinkriegen. Auf jeden Fall haben wir das Ding schon mal runter da, ne?
0: Ja.
1: Und dann ziehen wir uns die ganze Haspel so weit vor,
0: dass wir genug Platz haben zum Arbeiten.
1: Dass wir genug Platz haben zum Arbeiten, um den ganzen Kram da abzubauen. Heute die Waldfee. Wir nehmen sie mal einzeln runter, ne?
0: Wenn das geht.
1: Klar geht das. Kommt doch bloß hoch da unten. Kann ich gar nicht angucken.
0: Vorsicht, wenn mir nicht die Finger.
1: So, jetzt hier runter. Oder wie auch immer. Ein bisschen drehen. Ein bisschen hin und her.
0: Ich habe auch noch mit anderen Körperteilen so die Haspel.
1: Du hast ja mehrere Körperteile. Ja, schmeiß sie so weit weg.
0: Oh, das Ganze, ja, wir brauchen das ganze Ding neu.
1: Das habe ich mir gedacht. Da reingucken. Normalerweise ist das Loch rund und dieses Loch ist oval. Da geht der Bolzen durch und hier sitzen normalerweise noch Messingbuchsen drin. Die sind auch weg. Ja, die Welle würde ich auch neu nehmen. Ja, die Lager würde ich, die Lager.
0: Die haben auch Luft.
1: Die Lager können wir auch komplett nehmen von der Kurve bauen.
0: Ich habe mir schon gedacht, dass das ein Lagerschaden oder sowas sein muss. Ich wusste bloß nicht, wie das da gelagert ist.
1: Wofür ist hier denn Scheiß hier?
2: Die Ersatzteile kriegt er heute nicht mehr ran.
1: So können wir nur hoffen, dass sie alles richtig gemacht haben. Sonst kriegen wir morgen Ärger, glaubst du das?
2: Weil die Reparatur so aufwendig ist, hat er Robby am nächsten Morgen dazu geholt.
1: Was sind das für Bolzen?
4: Diese hier sind es.
1: Ja, aber.
4: Nee, doch nicht.
1: Ja, eben.
4: Doch, die hier. Hier. Ihr habt die Bolzen bestellt.
1: Scheiße.
4: Na gut, und du wolltest die haben, ne?
1: Ja, dann müssen wir die alten nehmen.
4: Ja. Sie halten die Sägeringe nicht mehr drauf. Soll ich mal reingucken im Partstock?
1: Ich hab auf, ich guck mal.
4: Hast du schon auf?
1: Ich guck mal. Aber wir haben doch beide reingeguckt gestern, ne? So.
4: Ja. Da.
0: Aber so wirklich schön abgebildet ist das auch nicht. Aber
4: hast du nicht drauf?
1: Haben wir die anderen gestern übersehen oder was haben wir da gemacht?
4: Man muss die einer holen aus Wittstock, wenn die in Wittstock liegen.
1: Da ging wohl gestern ein bisschen was schief in dieser Hektik und Eile.
4: Ja, wir haben hier Buchsen und Wellen, die sind nicht dabei. Die hat Werner vergessen oder nicht, die hat er übersehen.
1: Hab ich vergessen.
4: Hat er vergessen, gibt er zu.
1: Ist wie es ist, ne? Wenn es auch schneller gehen soll.
4: Super, danke. Jörg soll bisschen Katanga machen. Jetzt klingeln sie einen Chef aus dem Bett und der muss dann ein bisschen zusehen, dass er die Teile aus Wittstock dran.
1: Guck mal, das sollten die Schrauben sein, ne?
2: Alles andere ist zum Glück da.
4: Guck mal, dann habe ich das sogar schön gemacht. Drei goldene und drei silberne.
0: Das sieht doch eh keiner nachher.
4: Aber ich weiß es.
0: Sollen wir dann noch zusammen?
4: Doch Spaß muss machen, Mann!
0: Ja. Fest kommt ab, ne?
1: Wo man zwei Mutter natürlich hier konnte.
0: Du musst jetzt mal einen größeren Schraubenzieher erstmal unterpuren.
1: Ja, ich muss ihn das mal.
4: Das sieht Werner doch gar nicht mehr.
1: So los jetzt.
4: Mit alten Augen.
0: Du sollst nicht Werner so schlecht machen.
4: So.
1: Gut. Ach ja, ja, ja, ja, ja, ja, ja, ja, ja.
0: Im Moment hast du ein Gelenk, ne?
4: Jo, polnische. Hier oben.
0: Nicht im Handgelenk?
2: Jetzt fehlen nur noch die Bolzen.
4: Ich höre was. Ja, jetzt kommt er.
2: Der Chef von Werner und Robby. Hoffentlich mit den richtigen Teilen.
4: Du bist der Beste.
1: Super.
4: Guck mal, da sind sie. Jo. Da sind die Lage.
1: Haben wir die Sägeringe aufgehört?
4: Ja. Wir können weitermachen. Jetzt geht's wieder los.
1: Super.
4: Danke, Jörg.
1: Danke.
4: Auf ein neues, bitte, meine Herren.
2: Die Kurvenbahn ist repariert.
4: 20 Kilo, 30 Kilo?
1: In der Richtung.
2: Jetzt das Ungetüm wieder anbauen.
4: So.
0: Da wird ein Schnack drin.
4: So, jetzt drückst du das hier weg. Jetzt muss die Kurvenbahn eingefädelt werden. Siehst du das, Werner? Kriegst du das hin? Weil ich sehe von hier nichts.
1: Ich auch nicht. Zieh noch mal ein Stück zurück.
4: Nee, nee, ich zieh das hier nicht zurück.
1: Sonst krieg
4: ich
1: den nicht mehr rein hier.
4: Der ist auch noch nicht da. Der ist. Halt mal den hier, kriegst du den irgendwie?
1: Der muss ja bestimmt außen rein, ne?
4: Ich krieg hier nicht einen Latz hier.
0: Ja, ich versuch mein Bestes.
1: Warte. Jetzt bist du weit. Noch mal ein kleines Stück zurück. Ich halte ihn so hier. Ja, der ist gut.
4: Der ist nicht gut. Der liegt ja, hier direkt auf Kante. Jetzt ist er gut. Hier.
0: Ja, kommt doch schon jetzt.
1: Gut.
0: Da haben wir ihn. Oh,
1: das ist er drin.
4: Jetzt passt das auch mit deinem Knösel da.
1: Ein bisschen Glück muss man haben, ne? Hoffe ich. Das werden wir gleich erleben, wenn wir laufen lassen.
2: Den ganzen Vormittag haben sie am Mähdrescher geschraubt.
4: Das sieht sehr gut aus.
1: Die Haspel läuft richtig gut jetzt. Auch der Haspelabstand zum Schneidwerk stimmt auch. Hier kann wieder gedroschen werden. Also wir sind noch vor dem Regen fertig geworden. Haben wir ein bisschen Glück gehabt. Ne?
2: Je größer die Herausforderung, umso größer der Spaß für ihn.
4: Werner.
2: Und von Rente will Werner übrigens noch lange nichts wissen.
1: Das war's vom Prinzip.
4: Können wir wieder einstreichen von der Liste, ne?
1: Den können wir streichen.
4: Abgehakt.
1: Warm geworden ist ja nichts, ne?
4: Gar nicht, hörst du nicht mal was. Was soll da warm werden?
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12: Südkorea, ein Naturjuwel in Asien. Mit einer unvergleichlichen Farbenpracht im Herbst und spektakulären Gebirgsketten. Ein Land reich an Pflanzen und Tierarten. Beschützt von engagierten Menschen. Mit einer Magie, die märchenhaft ist. Eine Küste, die mit Hunderten von kleinen Inseln und unberührten Stränden aufwartet. Hier werden die einzigartigen Nationalparks, die buddhistischen Tempel und die boomende Hauptstadt Seoul in einem Atemzug genannt. Die Menschen kümmern sich um nachhaltige Landwirtschaft und wirken dem Aussterben bedrohter Arten entgegen. Hier ist man immer offen für die Trends der Gegenwart. In Südkorea.

Das Land bietet eine Fülle paradiesischer Panoramen. Berge dominieren die Halbinsel. Im Südosten befindet sich das größte Feuchtgebiet, mitten im Landesinneren. Es ist 2,5 Quadratkilometer groß. Schon die Dinosaurier lebten hier. Es ist das Zuhause von über 800 Pflanzen und 200 verschiedenen Vogelarten. Ein Eldorado für Biologen und

0: Naturfreunde. Im Upo-Feuchtgebiet in der Provinz von Gyeongsang dreht sich viel um einen sagenumwobenen Vogel, den Ibis. Er hat in Südkorea eine ganz besondere Bedeutung. Besungen in Volksliedern, in Fabeln beschrieben. Ein Vogel, den man an seinem langen, nach unten gebogenen Schnabel erkennt und der seit Ende der 70er Jahre in Südkorea als ausgestorben galt. Die Provinz Gyeongsang rief 2008 ein Wiederansiedlungsprojekt ins Leben und importierte Ibisse aus China. Li Yu-jin kümmert sich um den Nachwuchs und bereitet das Mittagsmahl vor. Würmer in Erde. Die Futtermenge wird genau abgewogen. In einer großen Voliere werden die Jungtiere großgezogen.
1: In diesem Trainingszentrum werden die Ibisse auf ein Leben in freier Wildbahn vorbereitet. Das hier sind Ibisse, die im letzten Jahr geboren wurden. Durch die Touristen, die hierher kommen, um die Ibisse zu sehen, gewöhnen wir sie auch an den Menschen. Und sie lernen, wie sie in der freien Natur nach Nahrung suchen müssen.
0: Desinfektion schützt vor der Vogelgrippe. Die Jungtiere sind anfällig für Viren. Über 100 Ibisse werden hier versorgt. Die Aufzucht orientiert sich an den Gesetzen der Natur. Es gibt einen Futterplan, der genau auf die Jahreszeiten abgestimmt ist.
1: Wir beobachten sie beim Fressen, denn sie werden jeden Tag mit einer anderen Nahrung gefüttert. Heute gibt es Regenwürmer und Gründelfische. Da die Ibisse im Herbst mit der Spitze des Schnabels in der Erde nach Nahrung suchen, finden sie in dieser Jahreszeit vor allem Regenwürmer. Deshalb geben wir ihnen Futter, welches sie auch im Freien genau in dieser Jahreszeit finden. Also Regenwürmer.
0: Die Jungtiere warten geduldig. Am Nachmittag will sich das Team die älteren Ibisse, die in der freien Natur leben, ansehen. Eine nicht ganz einfache Aufgabe. Südkorea wird als Halbinsel flankiert von Japan und China, ist umgeben vom Gelben und Japanischen Meer. Mit knapp 52 Millionen Einwohnern ist es eines der bevölkerungsreichsten Länder der Erde. 22 Nationalparks bieten eine unberührte Natur.

Im Ostteil des Parks befindet sich einer der ganz wenigen buddhistischen Nonnentempel, der Dewonsa-Tempel. Hier beginnt jeder Tag um 4 Uhr morgens. Muil ist seit über 40 Jahren buddhistische Nonne. Als erstes begibt sich die 63-Jährige zur Morgenmeditation.

0: Mit 180 Verbeugungen huldigt sie den Geboten Buddhas. Mu'il wusste schon früh, dass dies ihr Weg sein würde.
1: Ich habe schon im normalen Leben eine Verbindung zu Buddha gespürt. Schon als kleines Kind habe ich gesagt, ich gehöre dem Buddha und werde ihn heiraten. Als ich älter wurde, wirkte das Leben in der normalen Welt wie ein Theaterstück auf mich. Ein Akt endet und ein anderer Akt beginnt. Man geht in die Schule, dann folgt dies und dann jenes. Man ist wie ein Schauspieler in einem Theaterstück. Aber das ist nicht das richtige Leben. Ich wollte die normale Welt hinter mir lassen und mich in die Obhut Buddhas begeben.
0: "23 Frauen leben hier.
1: Der Morgen beginnt mit dem sogenannten Yebul, einem buddhistischen Gebet. Dabei wird gesungen. Wenn ich mit aufrichtigem Herzen an Buddha denke, kann ich es genau wie Buddha mit allen Schwierigkeiten des Lebens aufnehmen. Das Morgengebet wird von dem Gedanken geleitet, dass alles Lebendige um uns herum erlöst werden wird.
0: In Südkorea gibt es nur 3 buddhistische Tempel für Frauen. Der Daewon-sa-Tempel stammt aus dem Jahr 548. Er brannte 3-mal ab und wurde 1955 das letzte Mal aufgebaut. Die Initiative hatte eine engagierte Ordensschwester ergriffen. Finanziert wird das Leben durch Spenden. Mu'ils Tage sind klar strukturiert. Es gibt einen Stundenplan, der minutiös von allen eingehalten wird.
1: Die Arbeiten, die wir übernehmen, werden uns nicht vorgegeben, sondern jeder sucht sich eine aus. Alles ist freiwillig. Weil wir selbst entscheiden, erledigen wir unsere Aufgaben so gut, wie wir können.
0: Im Tempel herrscht Weltoffenheit. Die Nonnen schotten sich nicht ab. Im Gegenteil, Touristen sind willkommen. Man kann sogar im Tempel übernachten und weitestgehend an den Zeremonien teilnehmen. Bis zu 400 Gäste kommen pro Monat zu Besuch. Die Frauen unterstützen sich gegenseitig ein Leben lang. Die älteste Nonne wird von allen verehrt.
1: Obwohl sie jetzt 101 Jahre alt ist, hat sie immer noch ein erstaunliches Gedächtnis. Und sie erledigt alles alleine. Sie plant ihren Tag sehr genau. Jeder Tag läuft nach einem exakt festgelegten Zeitplan ab. Sie ist unser Vorbild.
2: "100 Jahre alt zu werden, ist doch herrlich, oder? Wenn man seinen Geist gut nutzt, strahlt er auch nach dem Tod für immer. Er sollte strahlen und für immer leuchten. Oder etwa nicht?"
0: Im Daewon-sa-Tempel leben die Nonnen nach den Jahreszeiten. Der Herbst ist wie immer eine arbeitsreiche Zeit.

An den Ausläufern des Jirisan Parks liegt die Jeonla-Provinz. Sie gilt als die Kornkammer Südkoreas. Da der Boden in den Bergen für den Anbau von Reis zu steinig ist und die Bewirtschaftung mit den Mähmaschinen zu aufwendig, gibt es in Südkorea eher kleinere Reisfelder. Jeder Bauer bekommt nur eine bestimmte Anzahl von Parzellen. Da ist nicht allzu viel Platz für das Nahrungsmittel Nummer 1. Reisbauer Lee Dong-hyun hat heute viel zu tun. Die Reisernte steht an. Sein Team und die ganze Familie müssen mit anpacken. Lee Dong-hyun legt viel Wert auf Nachhaltigkeit und biologischen Anbau. Reis ist nicht nur das Hauptnahrungsmittel in Korea, sondern auch das Lebensmittel.

0: Fischer erntet, wird bei ihm alles von Hand geschnitten. Seine Familie hat schon immer Reis angebaut. Aber er hatte einen ganz persönlichen Grund, in diesen Beruf einzusteigen. Die Familie wollte ein gesünderes Leben führen, im Einklang mit der Natur. Denn seinem Sohn Lee Jae Hock ging es nicht besonders gut.
1: Als ich klein war, war der Juckreiz so schlimm, dass ich kaum schlafen konnte, weil ich mich die ganze Zeit kratzen musste. Aber seitdem ich hier bin, mich gesund und gut ernähre und in einer sauberen Umgebung lebe, ist meine Neurodermitis fast ganz verschwunden. Jetzt geht es mir sehr gut.
2: Seit seiner Kindheit litt mein Sohn unter schwerer Neurodermitis und es war einfach nicht mehr möglich, in der Stadt zu leben. Wir entschieden, dass es besser ist, wenn er in der Natur groß wird.
0: Durch die Beschäftigung mit biologischem Reisanbau hat Lee Dong-hyun ein neues Forschungsgebiet entdeckt: alte Reissorten. Für ihn ist das Korn ein wichtiges Kulturgut seiner Heimat. In all den Jahren ist das Archiv in seinem kleinen Betrieb auf über 800 verschiedene Sorten angewachsen. Sein Interesse gilt besonders Reissorten, die gut verträglich sind und sich positiv auf die Gesundheit auswirken.
3: Wir haben verschiedene Reissorten mit speziellen Eigenschaften, die wir klar voneinander trennen und beschreiben. Hier haben wir eine Sorte namens Gua Mi, die ganz besondere Eigenschaften hat. Diese Sorte ist speziell für eine Diabetiker-Diät entwickelt worden. Dann haben wir hier schwarzen Reis, auch bekannt als Hökmi. Wenn man ihn kocht, duftet der Reis und er ist reich an Nährstoffen. Wenn man ihn schält, sieht man, dass er schwarz ist. Und dann haben wir diese interessante Sorte, die in der Joseon-Dynastie von den Königen gegessen wurde. Diese Reissorte ist innen grün, auch gut bei Diabetes. Sie kräftigt die Milz und den Magen. Wegen dieser nützlichen Eigenschaften haben die Könige diese Sorte gegessen. Seit 18 Jahren pflanzen wir diese verschiedenen Reissorten.
0: Die Familie wurde für ihr nachhaltiges Engagement schon mehrfach ausgezeichnet. Die Arbeit ist körperlich anstrengend. Und junge Leute zieht es auch in Südkorea eher in die großen Städte. Aber Dong-hyun hat keine Schwierigkeiten, genügend Mitarbeiter zu finden. Nach dem Ablösen der Reiskörner werden diese gründlich gewaschen. Reis ist ein Nahrungsmittel, das viel Zeit in Anspruch nimmt. Dong-hyun nutzt eine besondere Methode, um den Reis gut verdaulich zu machen. Die Körner werden dafür in Wärme gekeimt. So sind sie am Ende magenfreundlicher. Während der Erntezeit wohnt die Familie auf dem Hof in einem kleinen Häuschen. Zum Abendessen gibt es Kimchi-Eintopf mit Reis. Natürlich aus dem eigenen Anbau. Weg von der Stadt aufs Land. Diese Entscheidung hat die Familie nie bereut. Noch sind die Söhne in der Ausbildung, aber sie wollen irgendwann in den Betrieb einsteigen.
2: Es ist wunderschön, auf dem Land zu leben. Die gesunde Umgebung, die Luft ist sauber und das Beste ist die Ruhe. Die Heilkraft der Natur ist wirklich bemerkenswert. Daher bin ich sehr zufrieden.
3: Es ist schön, mehr Zeit mit der ganzen Familie zu verbringen. Wir können alle gemeinsam auf dem Feld arbeiten, die Kinder, meine Frau und ich. Wir kochen und essen zusammen und genießen gemeinsam unbeschwert die Natur. Wir haben einfach Spaß. Das gefällt mir wirklich sehr gut. Guten Appetit.
2: Guten Appetit.

0: Verteilst du? Gib mir deine Schüssel. Wegen Papa habe ich es nicht zu scharf gekocht, aber auch wegen euch.
1: Gemeinsames Abendessen. Für Familie Lee ist es ein wichtiges tägliches Ritual.

0: Im Jirisan-Nationalpark findet man fast 5000 Pflanzen- und Tierarten. Darunter auch die einzige Bärenpopulation Südkoreas. Der asiatische Schwarzbär, auch als Kragenbär bekannt. Er war ursprünglich in ganz Asien verbreitet, stand aber vor wenigen Jahren kurz vor seiner Ausrottung. Bis die Regierung beschloss, ihn wieder anzusiedeln. Die jungen Bären sind hier geboren und werden in kleinen Gruppen aufgezogen. Kim Gae-sun und Ha Ji-won kümmern sich als Ranger um die Tiere. 2004 wurden aus Russland die ersten drei Männchen und drei Weibchen importiert. So konnte sich die Rasse in Südkorea wieder vermehren. Im 12-Stunden-Rhythmus werden sie, getrennt in zwei Gruppen, nach draußen gelassen, gefüttert und beobachtet.
1: Das besondere Merkmal ist das halbmondförmige Muster auf der Brust. Dank dieses Musters sieht jedes Tier anders aus. Es hat die gleiche Rolle wie beim Menschen der Fingerabdruck. So können die Tiere identifiziert werden. Und sie sind sehr geschickt mit ihren Vorderpfoten, mit denen sie auch gut auf Bäume klettern können. Die Kragenbären sind neugierig und verspielt. Wenn sie etwas entdecken, für das sie sich interessieren, inspizieren sie es spielerisch mit ihren Pfoten. Und sie sind sehr scheu und ängstlich. Selbst vor kleinen Flusskrebsen erschrecken sie sich. Wirklich süß.
0: Alle Bären werden mit einem Sender ausgestattet, sodass die Ranger sehen können, wer von den Tieren, in die Freiheit entlassen, überlebt. In der Natur lauern ungeahnte Gefahren.
1: Wir haben auch einen Bären, dem ein Bein fehlt. Das wurde durch eine illegal aufgestellte Falle abgetrennt. Um zu vermeiden, dass Wildtiere auf diese Weise verletzt werden, durchsuchen wir die Berge systematisch nach Fallen und entfernen sie.
0: Dieser Kragenbär wurde wieder zurückgeholt. In der freien Natur hätte er keine Chance.

0: Jeden Tag fahren die beiden Ranger viele Kilometer durch den Jirisan-Nationalpark. Sie gehen Streife durch die Wälder. Die Fallen könnten überall sein. Die Bauern legen sie aus, um damit Wildschweine zu fangen, die sonst ihre Ernte vernichten würden. Das kann den Kragenbären zum Verhängnis werden. Und auch wenn das Projektteam immer wieder aufklärt über die Kragenbären und die Bevölkerung davor warnt, Fallen zu verstecken, finden sie doch immer wieder welche.
1: Schauen Sie mal, hier ist eine Falle. Soll ich Ihnen die Zange reichen?
2: Mhm, bitte.
1: Manche der von uns ausgewilderten Bären sind auch in solche Fallen geraten und darin gestorben. Manche bleiben auch mit einem Bein in der Schlinge hängen. Und wenn wir sie finden, ist der Wundbrand schon so weit fortgeschritten, dass das Bein amputiert werden muss.
0: Auch die eigenen Fallen müssen regelmäßig kontrolliert werden. Die Bären werden mit Äpfeln angelockt. Hier können sie sich nicht verletzen. Auf diese Weise erhalten die Ranger einen Überblick, wie sich die Bestände entwickeln

0: ob die Bären gesund sind.
1: Im Inneren befindet sich das Lockfutter. Wenn an der Futterkammer gerüttelt wird, passiert Folgendes. So können die Tiere sicher eingefangen werden. Mit Hilfe der Überwachungskamera sehen wir, wenn ein Kragenbär in die Falle geht. Dann kommt das Veterinärteam, führt einen Gesundheitscheck durch und tauscht den Sender aus.
0: Die Ranger überprüfen ihre Kameras und sehen sich später das Material an. Echte Bärenstudien. Und immer wieder werden noch ganz andere Szenen aufgezeichnet. Hier konnten die Ranger das Verhalten eines Muttertiers mit dem Nachwuchs beobachten. Die Ranger sind stolz darauf, dass es dank des Projekts und ihrer Arbeit wieder 83 Kragenbären im Djirisan-Nationalpark gibt. Jeder hat eine eigene Nummer.
2: Mit Ortungsgeräten überwachen wir die Kragenbären, die in der freien Natur leben. So können wir feststellen, wo sie sich aufhalten, ob sich in der Nähe ein Dorf befindet oder eine Imkerei. Auf diese Art und Weise managen wir die Bären.
1: Oh, Bär Nummer 90 ist nicht zu hören.
2: Wirklich? Eben war das Signal noch da.
1: Bär Nummer 345?
0: Auch hier im Djirisan-Nationalpark gilt, in der Ruhe liegt die Kraft. Nur wenige Kilometer vom nördlichen Ende entfernt pulsiert das pralle Leben. Seoul ist eine Megacity. In der südkoreanischen Hauptstadt leben knapp 10 Millionen Menschen. Und es werden in der Umgebung Jahr für Jahr mehr. Sie ist Anziehungspunkt für die tech-affine junge Generation. Hochburg der Mode, steht für moderne Architektur, spielt im internationalen Business eine große Rolle. Seoul ist stolz auf seine jahrtausendealten Traditionen. In der Altstadt bekommt man ein Gefühl dafür. Die gut erhaltenen Paläste und Straßenzüge sind ein perfektes Setting für Insta und TikTok. Seoul ist eine der wenigen Megacities weltweit, die überall von Bergen umgeben ist. Der große Hang Kang trennt den Norden vom Süden. Die Koreaner sind ein bewegungsbegeistertes Volk. Auch Park Ji-woo lebt hier. Sie arbeitet als Fitnesscoach und trainiert auch privat jeden Tag. Die Stadt verlangt den Menschen einiges ab.
2: Wenn ich spät in der Nacht diese hohen Bürogebäude anschaue, sehe ich, dass da noch Licht brennt und denke mir, es gibt wirklich viele Menschen, die nachts arbeiten. Und dann sage ich mir, ich sollte wohl auch härter arbeiten. Manchmal finde ich es etwas schwierig, in einer übermäßig wettbewerbsorientierten Gesellschaft zu leben. Aber dann versuche ich wieder neue Energien zu tanken, um noch härter zu arbeiten.
0: Die 33-Jährige lebt für den Sport. So oft sie es zeitlich einrichten kann, fährt Ji-woo mit dem Bus an den Stadtrand. Noch lebt sie bei ihren Eltern. Eine eigene Wohnung können sich in der Hauptstadt die wenigsten jungen Menschen leisten. Immer im Blickfeld, egal von wo, die Berge des stadtnahen Bukhansan-Nationalparks. Hier trifft sich Jae-woo mit ihrem Freund Kim Chael. Er trainiert oft mit ihr zusammen.
2: Schön, dass du dir Urlaub genommen hast.
1: Ja, das stimmt.
0: Ji-woo hat sich voll und ganz einem neuen Trendsport verschrieben, dem Trailrunning. Die Fitnesstrainerin hat erst vor wenigen Jahren damit begonnen, aber sofort eine Leidenschaft dafür entwickelt. Bei einem der wichtigsten Wettkämpfe des Landes belegte sie gleich Platz 1. Chael lernte sie, wie sollte es anders sein, in einem Sportchat kennen. Die beiden sind ein eingespieltes Läuferteam. Trailrunning ist nicht ungefährlich.
2: Anders als beim einfachen Laufen auf der Straße ist beim Trailrunning der Untergrund sehr uneben. Man muss den Boden permanent im Auge behalten. Wenn man aber nur auf den Boden und dann nicht nach vorne schaut, muss man aufpassen, nicht in einen Ast zu rennen. Den Boden zu beobachten und dabei gleichzeitig den Weg im Auge zu behalten, zählt zu den Reizen und gleichzeitig zu den Gefahren des Trailrunnings.
0: Viele Soler wandern hier gern und erholen sich vom Lärm und dem Smog der Großstadt. Jihu und Chael haben Glück. Heute sind sie fast allein unterwegs. Es ist eine herausfordernde Strecke bis zum Gipfel des Quanak San. Der Berg bedeutet Jihu sehr viel.
2: Wenn ich von hier unten auf den Gipfel eines Berges schaue, dann fühle ich mich manchmal so klein wie ein Staubkorn. Aber wenn ich dann auf dem Gipfel stehe, fühle ich mich groß. Und dann denke ich, wenn ich mich anstrenge, dann kann auch ich etwas erreichen. So wie ich heute auf diesen Gipfel gestiegen bin. Immer wenn ich auf einen Berg renne, bin ich motiviert, mir ein neues Ziel vorzunehmen. Deshalb mag ich Seoul mit seinen Bergen so sehr.
0: Die Ausläufer des Bergmassivs beginnen im Zentrum von Seoul und erstrecken sich bis tief hinein ins nördliche Umland der Stadt. Von der Spitze des Berges hat man einen phänomenalen Blick auf Seoul. Jihu ist immer ganz euphorisch, wenn sie es bis oben geschafft hat.

0: Meist liegt die Hauptstadt unter einer diesigen Smogglocke. Trotzdem genießen die beiden das Gefühl von Weite und Erhabenheit.
1: Dort sieht man die ganze Mauer der Bergfestung.
2: Ich weiß, die Herbstfärbung hat auch schon eingesetzt.
1: Genau.
2: Die Sonne geht gleich unter.
0: Seoul boomt. Wenn man die Metropolregion dazurechnet, leben hier über 25 Millionen Menschen. Die Hauptstadt Südkoreas ist nur etwa 40 Kilometer von der Grenze zu Nordkorea entfernt. Bei guter Sicht sieht man sogar die Berge des benachbarten Staates. Immer wieder gab es politische Annäherungsversuche zwischen Nordkorea und Südkorea. Sie scheiterten. Bis heute.

0: und Chael gehören zur jungen Generation, die mit dem anderen Teil des Landes nicht mehr viel verbindet. Was bleibt, sind Erzählungen, die von Generation zu Generation weitergetragen werden.
1: Obwohl wir heute aufgrund unterschiedlicher Ideologien getrennte, sich feindlich gegenüberstehende Länder sind, waren wir ja ursprünglich eine Nation. Die älteren Menschen haben noch Familie im Norden, die sie nicht treffen können. In unserer Generation ist das natürlich sehr selten der Fall. Aber ich denke, dass die Menschen keinen Hass aufeinander haben. Es ist einfach nur eine Folge des Krieges und der unterschiedlichen Ideologien. Und ich glaube, dass wir uns alle den Wunsch nach Wiedervereinigung bewahrt haben.
0: Die beiden sind dankbar, dass sie im demokratischen Süden geboren wurden. Im nächsten Jahr wollen sie heiraten. Aber jetzt steht erst einmal der nächste große Trailrunning-Wettkampf bevor. Im Upo-Feuchtgebiet ist man weit weg vom Trubel der Großstadt. Genau die richtige Umgebung für Vögel und das Auswilderungsprojekt für die Ibisse.

0: Li Yuqin und ihr Team wollen heute die Ibisse in der freien Wildbahn füttern und hoffen, dass sie die Vögel auch beobachten können. Das Team pirscht sich vorsichtig an. Doch das ist bei den sehr scheuen Tieren kompliziert. Trockene Blätter im Herbst machen Lärm. Und weg sind sie. Die Ibisse kommen immer noch an die Außenstelle zum Fressen. Kein Wunder. Es ist ja ausgesprochen praktisch, wenn man sich nicht selbst um seine Mahlzeiten kümmern muss. Jetzt müssen sie nur noch warten, bis die Menschen weg sind. Yuqin und ihre Kollegen streuen täglich Futter aus. Die Ibisse haben Konkurrenz. Von den Reihern. Yuqin ist sehr glücklich über ihren Job.
1: Ich war vorher 10 Jahre in einem Zoo angestellt. Die Ibisse hier sind ja genauso vom Aussterben bedroht wie viele Tiere im Zoo. Und sie gehören zu unserem Naturerbe. Hier kann ich sie selbst aufziehen und auf die Auswilderung vorbereiten. Als ich vom Ibis Restoration Center im Landkreis Changyong erfuhr, wollte ich unbedingt da arbeiten.
0: Kaum sind die Menschen nicht mehr in Sichtweite, herrscht Hochbetrieb am Vogelbuffet. Das Upo-Feuchtgebiet ist im Herbst eine wahre Pracht. Von Nebel durchzogen. Geheimnisvoll und magisch in seiner Wirkung. 1998 wurde es in die Liste der Ramsar-Feuchtgebiete aufgenommen. Damit hat es den Status als international wichtiger und nachhaltiger Lebensraum für Wasser- und Zugvögel. Yuqin liebt diese Jahreszeit ganz besonders. Wenn sie allein unterwegs ist, immer mit dabei ihre Kamera und die Hoffnung, einige Ibisse zu erspähen. 11 Jahre nach Beginn des Projekts wurden 2019 die ersten 40 Ibisse ausgewildert. Der Ibis hat für die junge Wissenschaftlerin auch eine ganz persönliche Bedeutung.
1: Da ich ja mit Ibissen arbeite, sehe ich sie ständig. Wenn ich sie so betrachte, finde ich sie, es ist schwer, das auszudrücken, sie sind edel und mir wird richtig warm ums Herz, wenn ich daran denke, dass ich sie selbst aufziehe. Aber wenn ich sie sehe, macht es mich manchmal auch etwas traurig, denn einige von ihnen überleben nicht. Die Kleinen aufzuziehen, sie zu trainieren und wenn sie dann sterben, da tut einem das Herz in der Seele weh.
0: Heutzutage brütet der Ibis wieder. Der Einsatz für den Artenschutz hat sich hier gelohnt. Der magischen Aura des Jirisan-Nationalparks kann man sich nicht entziehen. Das Licht in den Morgenstunden wirkt wie in einem Traum. Der Oktober ist der farbenprächtigste Monat im Jahr. Dann kommt der Winter, manchmal auch mit Schnee. Vorher müssen die Bauern ihre Felder winterfest machen. Im Dewansa-Tempel interessiert der Jahreszeitenwechsel nur aus einem Grund. Was kann man wann anbauen und ernten? Die 23 Nonnen leben vegan. Fast alles, was sie verzehren, wird auf dem Gelände angebaut.

0: gebaut. Heute hat sich Muil zum Salaternten eingeteilt. Die Fläche ist nicht groß, aber die Frauen brauchen auch nicht viel. Einige von ihnen nehmen ohnehin nur zwei Mahlzeiten am Tag zu sich. Die Ernte ist für die Nonnen keine Arbeit.
1: Sich um die Landwirtschaft zu kümmern, ist das Gleiche wie eine Meditation, wie das Ausüben einer spirituellen Praxis. So lösen wir uns von den weltlichen Dingen und gelangen über unser Selbst hinaus.
0: Im Buddhismus setzt man sich selbst die Glaubensziele. Jede Nonne kann nach eigenem Ermessen den Tempel verlassen und wiederkommen. Für alle gelten die gleichen Regeln. Jeder hat ihr Tagwerk. Auch die leitende Nonne, die Äbtissin. Muil ist heute mit ihr bei der Pilzernte. Alles scheint immer friedlich. Aber kommt es in der Gemeinschaft nicht auch mal vor, dass es Ärger gibt?
1: Neulich habe ich beim Kochen geholfen, als eine Nonne nicht zur Arbeit kam. An dem Tag regnete es. Da wurde sie sentimental und ging spazieren. Das heißt, sie ist ihrer Pflicht nicht nachgekommen. Als die Nonne gerufen wurde, gab sie ihren Fehler zu und bedauerte ihn. Sie versprach, dass so etwas nicht wieder vorkommen würde. Wir haben es dann dabei belassen.
0: Die Nonnen respektieren sich untereinander, aber sie pflegen keine Freundschaft. Kein Gefühl soll vom Glauben ablenken. Gemeinsame Momente entstehen immer wieder durch den geregelten Tagesablauf. Der Rückzug für Meditation und Besinnung ist jedoch wesentlich.
2: Wenn man in den Tempel eintritt und sich der spirituellen Praxis und der Meditation widmet, dann macht man bestimmte Übungen, um sie erfolgreich zu absolvieren, ganz alleine. In einem kleinen, abgeschiedenen Haus. Wenn man keinerlei Kontakt zu anderen Menschen hat und auch kein einziges Wort spricht, dann kann es schon vorkommen, dass man sich einsam und allein fühlt. Auch wenn man sich als Nonne für die Askese entschieden hat. Wenn wir alle gemeinsam zusammensitzen, die jungen und die alten Nonnen, dann kann man an sich die guten und schlechten Seiten erkennen, die man beim Alleinsein nicht sieht. Sobald wir gemeinsam arbeiten und essen, manches miteinander teilen, fühlen wir uns sehr geborgen. Deshalb hat Buddha auch das Leben in der Gemeinschaft so sehr empfohlen.
0: Mittagszeit ist um Punkt 11.20 Uhr. Das Küchenteam kommt aus den umliegenden Dörfern. Muil ergänzt noch die Aufgaben des Tages. Dann wird gegessen, was sie gerade frisch geerntet haben. Bei den Mahlzeiten kommen alle 23 Nonnen zusammen. Es herrscht ein tiefes Gemeinschaftsgefühl, auch ohne viel Worte. Die freie Zeit ist beschränkt. Hin und wieder treffen sich die Nonnen zum gemeinsamen Spaziergang. Pfade gibt es hier zur Genüge.

0: Im Buddhismus hat Moil ihre Heimat gefunden, Zweifel eingeschlossen.
1: Wenn ich mit meinem spirituellen Training nicht vorankomme, fange ich an zu grübeln. Dann gehe ich zu einer älteren und erfahreneren Nonne und hole mir Rat. Und dann reden wir miteinander und ich frage sie, und, wie ist es bei dir? Ich mache es so und so. So tauschen wir uns gegenseitig aus. Das kommt schon oft vor.
0: Die Nonnen leben zufrieden in größter Einfachheit und sind ihrem Glauben zutiefst verbunden. Immer im Einklang mit der Natur, fernab der boomenden Großstädte. Und genau das ist Südkorea. Ein Land, in dem alles möglich ist. In dem Natur und Kultur, Ruhe und Bewegung zusammengehören. Jeder kann sich für sein Tempo entscheiden.

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0: Vor 12 Jahren hat er diese Traumkulisse vor dem Untergang bewahrt.
1: Die meisten haben mich für verrückt erklärt. Die haben gesagt, das kannst du nicht machen.
2: Also man soll ja den Gästen die Wünsche von den Augen ablesen.
0: Nach Pleite und Neubeginn, vieles wird anders.
3: Das heißt, damit holen wir unsere Gäste ja schon ab. Wir laden sie ein, sich bei uns wohlzufühlen, anzukommen, vor allem runterzukommen.
0: Luxus, Exklusivität, Diskretion.
4: Da wir in der Turmsuite sind, die wird ganz gern für Hochzeiten gebucht. Der Bräutigam wollte seiner Frau eine Überraschung machen, deswegen hat er sich gewünscht ein Rosenherz aufs Bett.
5: Der Kronprinz war dafür bekannt, dass er eigentlich so die Mädchen gerne, so ein bisschen die jungen Frauen gerne abschleppte.
6: So, einmal von Doberan nach Heiligendamm.
0: Aber man muss es sich auch leisten können.
7: Grundsätzlich ist die Anforderung, dass all unsere Gäste glücklich nach Hause gehen. Gerade beim Dessert, das ist nochmal der Abschluss nach dem Menü und das sollte immer so der Höhepunkt vom Menü sein.
0: Und nur die Besten der Besten dürfen hier auch mal auftreten.
8: Für die Studierenden natürlich auch was ganz Tolles, dass man nicht irgendwie in einem kleinen Kabuff oder sonst wo üben muss, sondern diese unglaubliche Weite hat, um zu arbeiten.
0: Von der unglaublichen Weite war vor 13 Jahren hier nicht viel zu spüren. Das Grand Hotel insolvent. Aber dann kam Paul Mozinski, ein Investor aus Hannover. Der hatte schon einige Pleitebetriebe gerettet und verliebte sich in diese Traumkulisse. Er hat das Hotel gekauft, aber nicht, weil er es so schön kitschig fand.
1: Das ist eben nicht Disney, ne? Das muss man sagen, das ist ein Original. Aber im Disney sehen Sie sowas, ne? Von Neuschwanstein und so weiter. Das ist ja das Tolle. Europäische Architektur.
0: Und seine Kulturchefin Susanne Franke hat das alles noch miterlebt, vor der Pleite. Zu wenig zahlungskräftige Gäste im Luxushotel.

0: Die meisten haben mich für verrückt erklärt. Die haben gesagt, du bist so wahnsinnig. Hier waren wir der Meinung, das kriegt man hin.
1: Also Neuanfang in Heiligendamm, dem ersten deutschen Seebad mit seinen historischen Bauten aus dem 19. Jahrhundert. Und immer noch dabei Wagenmeister Günther Seifert.
2: Guten Tag, herzlich willkommen. Schön, dass Sie hier sind.
3: Das ist ja schön, dass Sie auch noch da sind.
2: Ja, natürlich.
3: Darf ich ja nicht. Ja, dürfen Sie. Ja, alles klar.
2: Auto darf ich parken, oder?
4: Ja,
2: das gehen wir. Ja? Danke.
4: Bitte schön, danke auch.
2: Ich bin ja nur von Anfang an schon im Haus hier. G8 gefüllt war ich auch hier. Sehr schönes Erlebnis. Stand ich genau hier. Roter Teppich dort runter. Unten stand die Bundeskanzlerin. Und sie hat mich wiedererkannt, so ganz leicht gewunken. War wirklich schön.
1: Der G8-Gipfel im Juni 2007 war trotz aller Turbulenzen drumherum die beste PR-Aktion, die sich das Grand Hotel je geleistet hat. Aber genützt hat es am Ende nicht. Gäste begrüßen, Gepäck ausladen, Auto weg und bei Bedarf wieder vorfahren. Das geht den ganzen Tag so.
2: Darf ich einen Wertnamen fragen?
5: Ich bin der Herr Düffel.
2: Ist gut, Herr Düffel. Ich kümmere mich wie immer ums Gepäck und um Ihr Fahrzeug. Ich würde Sie bitten, schon reinzugehen.
5: Werde ich gerne machen.
2: Rest machen ist ich. Schönen Aufenthalt für dich.
5: Ja, bis später. Wiedersehen.
2: Höflichkeit ist das oberste Gebot. Zuvorkommen. Dass man zuvorkommend ist. Also man soll ja den Gästen die Wünsche von den Augen ablesen. Ich bin da immer dabei, das zu vervollständigen, diese Gabe. Aber das ist natürlich auch nicht immer einfach.
1: Prominentes Publikum ist in Heiligendamm nicht selten. Da gilt äußerste Diskretion.
2: Die meisten Leute, sag ich mal, die hier so herkommen, das ist ja keine Seltenheit, dass die 250 Tage im Jahr unterwegs sind. Und die wählen ja diesen Ort ganz bewusst. Weil die möchten entspannen, möchten ihre Ruhe haben. Ist ja klar, wenn man so viel unterwegs ist.
1: Der neue Eigentümer hat die Fehler seines Vorgängers genau analysiert und wird versuchen, alles anders und besser zu machen. Punkt 1, das Gelände abschotten.
0: Die haben gesagt, das kannst du nicht machen. Lies mal die Zeitung, was hier los ist. Tausende von Besuchern am Wochenende, die hier teilweise pöbelten, die Gäste vertrieben. Und ich muss sagen, das war ja im Grunde genommen auch der Tod des Hotels, weil diese geöffnete Anlage, dass jeder hier durchmarschieren konnte, Pulle Bier unterm Arm und Gejohle, das hat das Hotel letztendlich auch, hat dem Hotel quasi dann seinerzeit dem Rest gegeben.
1: Ein neues Image muss also her. Keine Besucher mehr auf dem Gelände und als wichtiges Merkmal der Luxusherberge, jeder Gast wird quasi auf Blumen gebettet. Floristin Tina Salo sorgt für frische Sträuße in allen Sälen, Zimmern und Suiten.
6: Ja, es ist was vollkommen anderes. Also im Blumenladen ist ja meistens so der Durchschnitt 5 Euro Sträußchen, ne? So für die Mutti mal zwischendurch. Und hier sind ja schon Gäste, die holen sich dann auch schon mal 50 Euro Strauß, wenn sie die ganze Woche hier sind. Und dann haben sie auch lange was von und so. Also das ist schon so ein Unterschied, ne? Okay. Dann schnappe ich mir jetzt die Vasen hier und dann können wir einmal runterfahren. Also ich komme ja auch von hier. Ich wohne ein paar Dörfer weiter. Bin hier auch aufgewachsen. Also direkt an der Ostsee zu wohnen und zu arbeiten ist schon schön. Mag ich schon gerne.
1: Tina hat bei einem holländischen Blumenhändler in Schwerin gelernt. Dann aber gleich die einmalige Chance ergriffen, im nobelsten Blumenladen der Region anzufangen und dort nun Regie zu führen. Als frischgebackene Floristikmeisterin. Der historische Ballsaal aus den 1860er Jahren wird vor allem genutzt fürs tägliche Dinner.
6: Also hier sind auch die größten Veranstaltungen drin. Silvester haben wir hier immer Riesenvasen, auch auf den Zehnertischen und man kann halt viel mit dem Raum machen, weil man schön in die Höhe arbeiten kann. Ja.
1: Zu Zu der weißen Stadt am Meer gehören das Grand Hotel, die Strandvillen und das Alexandrinen-Cottage. 1996 kauft die Fundusgruppe von Enno August Jagdfeld das verfallene Ensemble, saniert die Hauptgebäude und eröffnet das Grand Hotel. Nach der Pleite und dem Verkauf des Hotels geht die Sanierung der Villen aber weiter. Der Sohn Nikolaus Jagdfeld kümmert sich mittlerweile darum. Das Alexandrinen-Cottage verfällt aber nach wie vor.
7: Ich glaube, es sind jetzt fast 80 Jahre, in denen nichts passiert ist. Nicht nur die letzten 35. Und wenn man sich Heiligendamm in Summe natürlich anschaut, haben wir jetzt, glaube ich, 80% der Bausubstanz wiederhergestellt. Es geht nun mal nicht alles auf einen Schlag. Es muss ja auch funktionieren. Wir müssen die Käufer finden, muss Investoren finden. Es klappt nicht alles auf einen Schlag, sondern sukzessive. Und wir müssen uns natürlich auch dem Markt anpassen. Das ist kein Wunschkonzert und so. Aber das machen 80 Jahre nichts tun. Es wurde gut gebaut, es steht immerhin noch.
1: Nikolaus Jagdfeld ist noch ein Kind, als sein Vater Heiligendamm kauft. Das Alexandrinen-Cottage soll, so der Plan damals, das Wohnhaus für die Familie werden. Aber schnell wird klar, dafür ist es zu groß.
7: Ja, als Kind habe ich mich da mit Sicherheit schon mal reingeträumt am einen oder anderen Tag. Ist ja ein zauberhaftes Haus. Ich glaube, bin ich fast auch nicht der Einzige auf der Welt, der sich das schon mal geträumt hat.
1: Aber dann hat Familie Jagdfeld die kleinere Villa nebenan für sich saniert und bezogen. Das Alexandrinen-Cottage steht zum Verkauf. Doch bisher will es keiner haben, zumindest nicht in diesem Zustand.
7: Die wird teilweise original sein. Also hier sieht man eigentlich mal ganz gut über im Verlauf der Zeit die verschiedenen Sachen. Hier ist nichts aus genau derselben Zeit. Wir haben hier die ganz alten Balken, die auch noch in einem sehr, sehr guten Zustand sind. Bei denen ist es immer da, wo sie sich an die Wände anschließen. Am Ende muss man prüfen, weil da fängt es an, morsch oder faul zu werden.
1: Zu groß als Wohnhaus, zu klein als Hotel, zu verwinkelt, um daraus mehrere Wohnungen zu machen. Der Verfall schreitet voran. Jagdfeld will so bald wie möglich verkaufen.
7: Vor allem an den richtigen Mann. Jemand, der sich verliebt, der das sieht für das, was es ist, der die Leidenschaft mitbringt und sich hier selber sieht. Es ist kein Anlageobjekt, sondern das ist eher eine emotionale Rendite, dieses Haus.
1: Bei einem Verkaufspreis von 40 Millionen Euro kein Schnäppchen. Um einiges teurer als der Preis, den Paul Mordzinski damals für das insolvente Grand Hotel bezahlt hat.
0: Es war für uns eine gute PR-Geschichte, denn man plötzlich guckte alles nach Heiligendamm und sagt, wow, das teuerste Haus Deutschlands steht da. Und schon waren wir auch wieder im Gespräch als Heiligendammler. Ja, ich kann das nicht einschätzen, ob es jemanden gibt, der so viel Geld hat und der so verliebt ist in die Ostsee und in diesen Standort, um das zu tun. Also das ist sehr schwierig. Und ob das funktioniert, mal sehen, ob wir es noch erleben. Ich weiß es nicht.
1: Aber immerhin, mittlerweile sind beinahe alle Strandvillen der sogenannten Perlenkette Luxus saniert. Pro Haus sind es meist 4 Wohnungen, fast alle verkauft.
7: Also wir mussten für alles die richtigen Firmen finden. Das ist kein Standardbau. Ja, also von der Entkernung, von der dem denkmalgerechten Wiederaufbau, den Fensterbauern, die gusseisernen Balkone. Stuckelemente werden heute normalerweise nicht gemacht. Es wird heute relativ viel nach Stange gebaut. Und in dieser speziellen Architektursprache und Ästhetik und auch Qualität ist natürlich auch unheimlich viel verbaut, was man von außen nicht sieht.
1: 2020 sind 3 Villen der Reihe noch nicht fertig. Auch nicht die alte Säulenhalle. Klaus Klingler ist hier Architekt.
8: Ja, das ist die historische Mittelwand. Die leider sehr einfach gebaut worden ist. Also die ganzen Kolonnaden sind eine sehr, sehr einfache Konstruktion, die man sehr wahrscheinlich aus Kostengründen damals sehr günstig gebaut hat.
7: Ja.
8: Zum Grunde ein Fachwerkgebäude.
7: Ja.
8: Und da ist natürlich leider sehr, sehr viel befallen und statisch auch nicht mehr sicher. Ne?
1: Er und sein Kollege Birger Birkholz arbeiten seit vielen Jahren für Jagdfelds Entwicklungsgesellschaft Und diese Ruinen sollen mal Luxus-Apartments werden.

0: Hier kann man erkennen, dass das ursprünglich ein Fachwerkbau war. Relativ einfach gehalten. Merkwürdige Geometrie.
1: Okay, ne? Ja.
0: Und früher waren ja beim Fachwerkbau das Fachwerk das tragende Element.
2: Haus Hirsch ist eine der herrschaftlichen Villen, die Mitte des 19. Jahrhunderts gebaut wurden. Damals residierten hier Adelsfamilien. Heute schon lange nur noch der Hausschwamm und seine Verwandten.
0: Und hier können wir nämlich sehen, dass die Decken einbrechen aufgrund von erheblichen Fäulnisschäden. Ne? Ja. Wenn Sie hier mal so rüber schauen, dann sehen Sie, dass eigentlich nahezu, das ist nicht so wirklich safe. Ne?
1: Dieser Blick?
0: Ne? Ja. Wir haben in Heiligendamm bei allen Villen viele Arten von Schäden. Das ist Braunfäule, weißer Porenschwamm, echter Hausschwamm, Anobien. Eigentlich so das ganze Sortiment, was es dort gibt, finden wir hervor. Das ist aber auch der Zeit geschuldet, auch der Tatsache, dass es eben dann nicht mehr bewohnt wurde, natürlich geschuldet, aber auch der alten Bausubstanzen.
2: Nach der Wende standen die 8 Logierhäuser entlang der Promenade leer und verfielen.
0: Hier erkennt man eigentlich auch ganz schön an den Balken, wie dieser Fäulnisfraß über die Jahre dann den Querschnitt so stark geschwächt hat, dass eigentlich die Decken einbrechen. Obwohl das Dach an dieser Stelle noch vorhanden ist. Und dann fallen die Baustoffe natürlich einfach nur runter und die Stabilität des ganzen Gebäudes ist dann auch irgendwann in Gefahr.
2: Architekt Klingler bemüht sich, den Originalzustand der Villen wiederherzustellen. Zumindest in der Fassade.
0: Also hier ist mal so ein Beispiel dafür, wie ornamentreich und detailverliebt auch damals diese Fassaden gestaltet wurden. Und das finden wir natürlich an vielen Stellen immer noch vorhanden. Leider fehlt es an vielen Stellen. Man kann hier die wunderschöne Profilierung der Gewände sehen, die hier sehr ruhig ausgebildet ist. Das ist original so hergestellt worden. Die Gurtungen, die man hier sieht. Und da, wo es fehlt, wird es dann natürlich auch wieder hergestellt.
3: Und was man heute nicht mehr sieht, überall die Sturmhaken.
0: Ja.
3: Die waren wichtig.
0: Hier kann man eigentlich nochmal diesen wunderschönen Blendgiebel erkennen, in hervorragenden Proportionen. Diese Qualität ist ganz hervorragend von den Gebäuden. Das sehen wir eigentlich an jedem der Häuser, die wir bisher saniert haben und auch denen, die wir noch nicht saniert haben.
2: Haus Hirsch ist allerdings auch 5 Jahre später immer noch ein Schandfleck und nur notdürftig gesichert. Die Eigentümer der fertiggestellten Häuser Greif und Möwe müssen damit leben.
4: Der Aufwand, der durch Herrn Jagdfeld hier getrieben wird und wurde, der ist wahnsinnig. Der ist also unter normalen baulichen Gesichtspunkten durch nichts vertretbar. Er hat in der wichtigen Phase aber gute Preise auch bekommen. Und zurzeit steht alles still, was Bauen angeht, leider. Ich habe nur gestaunt, was die baulich dort auf die Reihe gekriegt haben. Und ich sage immer, diese Anlage funktioniert nur, wenn das Hotel gut läuft. Dann sind die Wohnungen auch gut und auch mal gut weiterverkaufbar. Also es gehört irgendwie als Ensemble doch zusammen.
2: Heiligendamm, das erste deutsche Seebad. Gegründet 1793 durch den Großherzog Friedrich Franz I. Dieser Findling im Vorgarten des Grand Hotels wurde 50 Jahre später, 1843, aufgestellt. Einer der besten Kenner dieser Geschichte? Professor Joachim Sker. In der Bibliothek des Hotels hält er oft Vorträge für interessiertes Publikum auf Einladung des neuen Eigentümers. Diese Fotos aus der Zeit der Jahrhundertwende zeigen den Beginn der Badekultur, wie sie heute noch üblich ist, mit Strandkorb, Sonnen- und Wellenbad und dem Flanieren auf der Seebrücke, die heute nicht mehr so aussieht. Das war 100 Jahre zuvor noch etwas anders. Da musste Großherzog Friedrich Franz seinen Untertanen die Heilwirkung des Meerwassers erst noch schmackhaft machen.
5: Er überredet seine Jagdgesellschaft.

0: ins Wasser zu gehen. Das wollen die nicht. Denn das nicht, weil es zu kalt ist. Kalt ist es im September nicht. Und auch nicht, weil sie Angst haben, vom nicht schwimmen können. Sie können es manchmal sogar. Nein, sie wissen aus der Literatur, das wird immer tiefer. Da unten sind die Monster. Und wenn die mich schnappen, bin ich weg.
1: Aber dann stürzen sie sich doch allesamt in die Fluten. Und diese Ostseetaufe durch den Fürsten bleibt nicht ohne Folgen.
0: Und er wird zwei Tage später Vogel den Auftrag geben, hier ein Seebad zu gründen.
1: Dr. Vogel, der Leibarzt, empfiehlt Meerwassertherapie gegen Entnervung und Rheumatismen im ersten bescheidenen Badehaus. Bald aber schon folgt ein prächtiges Salongebäude.
0: Ich nehme an, es steckt doch noch etwas anderes dahinter. Er wird nämlich im selben Jahr, als er den Auftrag erteilt, Großherzog. Und nun stellen Sie sich mal vor, er fährt als Großherzog zum Reichstag und bietet ein solches Gebäude als sein Bad. Das geht nicht gut. Er muss jetzt schon ein bisschen mehr zeigen.
1: Die Wannen mit erwärmtem Meerwasser im Badehaus waren zwar angenehm, aber der Doktor empfiehlt doch die eiskalte Ostsee.
0: Vogel, der Badearzt, hatte komplizierte Maschinen erfunden, um dem Badegast zu bewegen, in das Meer zu steigen. Zunächst ein Badeboot, dann den Badekarren, mit dem man ins Wasser gezogen wird. Jetzt benutzt man nicht mehr Maschinen, um ins Wasser zu steigen, sondern hält sich im Strandkorb den ganzen Tag am Strand auf. Das ist eine Revolution des Badens, die kurz um die Jahrhundertwende einsetzt.
1: Der Badeboom in Heiligendamm hatte aber noch andere Gründe. Denn um die Jahrhundertwende entsteht die älteste Schmalspurbahn an der Ostseeküste mit Dampflok Molly. Von Bad Doberan über Heiligendamm nach Kühlungsborn. Und damit explodieren natürlich die Gästezahlen im Seebad. Lokführer Lukas Münch und sein Heizer Pascal Sievert stehen auch im Hochsommer am Dampfkessel.
2: Kann sich nichts Besseres vorstellen, ne? Bei 30 Grad hier zu arbeiten. Aber man liebt den Job ja trotzdem.
1: Die historische Dampflok kommt gerade aus Bad Doberan. Bis 1886 mussten die Sommerfrischler noch mit der Kutsche nach Heiligendamm fahren. Bevor Lukas den Molly wieder unter Dampf nehmen kann, benötigt die Lok Wasser. Viel Wasser, gut 4000 Liter. Das reicht für einmal hin und zurück, 30 Kilometer.
2: Ja, wir haben hier zwei Mittel, einmal Natriumhydrogencarbonat zur Enthärtung des Wassers und einmal ein Sciamid, ne, so ein Antischaummittel, dass das Wasser weiterhin im Kessel während der Fahrt ruhig bleibt.

Lukas hat seit 8 Jahren ausgelernt und ist mit seinen 27 Jahren hier der jüngste Lokführer. Der Molly ist ein Touristenmagnet. Jedes Jahr fahren etwa 500.000 Menschen mit der Bäderbahn. Allerdings nicht unbedingt wie 1886 gezielt nach Heiligendamm. Das ist mittlerweile zu exklusiv. Da ist Kühlungsborn besser auf normale Badetouristen eingestellt.

0: Die Lok zieht meist 10 Passagierwaggons und einen Packwagen. Knapp 2 Tonnen Steinkohle sind gebunkert. Das reicht für den Tag.
1: Na siehst du, kommen wir doch fast pünktlich los.
0: Feuer, Wasser, Dampf. Die alte Technik begeistert wie vor 100 Jahren. Auch der Arbeitsschutz ist noch ganz historisch.
2: Das ist der Dampfbläser. Wenn der aus ist, würde hier hinten giftige Rauchgase aus der Rauchkammertür kommen. Ist nicht gut für die Gesundheit. Und damit wird das alles vorne rausgesogen.
0: Der Wasserdampf im Kessel der Lok wird über Zylinder geleitet und drückt dann auf Kolben, die die Lok schließlich bewegen.
1: Wir haben hier einmal so gesagt die Steuerung, das ist für die Vorwärts-Rückwärtsfahrt, ne, wie das Getriebe beim Auto. Und das ist der Regler, wie gesagt, wie das Gaspedal beim Auto. Ne, beim Auto habe ich ja so gesagt einen Manometer, da zeigt man ja auch an die Drehzahl. Und hier haben wir einen Schieberkastenmanometer. Und umso weiter ich den so gesagt aushebel, umso weiter steigt natürlich hier auch dann der Druck im Schieberkastenmeter. Umso schneller werden wir halt natürlich auch. Nur Gaspedal drücken und Bremse ist hier nicht.

0: Die Schmalspurstrecke ist eingleisig. Nur hier in Heiligendamm können die Mollys aus beiden Richtungen aneinander vorbeifahren. Heiligendamm, die weiße Stadt am Meer. Nicht nur ein Ort für vornehme Gäste des Grand Hotels. Am Strand findet sich immer wieder eine Gruppe von Menschen, die gerne Drachen steigen lassen, um mit ihnen dann über die Wellen zu gleiten.
1: Ja. So, das ist auch für Anfänger zu schaffen, Rot zu Rot.
0: Wolfgang von Oechelhäuser betreibt hier eine Kite- und Surfschule. Und Carla aus Rostock arbeitet als Ausbilderin.
2: Gerade wenn man auf dem Wasser ist und dann ans Land guckt mit den weißen Häusern, das ist wirklich schön. Und dann hat es auch immer ein bisschen Welle, das macht natürlich Spaß. Coole Leute hier. Ja.
0: Und die müssen nicht unbedingt immer besonders jung sein.
1: Pass ein bisschen auf hier vorne mit den Buden, ne?
3: Ja.
1: Okay, alles klar. Toi, toi, toi. Buden sind zum Surfen und Kitesurfen immer eklig. Man muss immer wegbleiben, man muss immer aufpassen. Und die sind relativ kurz im Vergleich zu unseren da drüben. Hier kannst du zu Fuß, wenn der Wasserstand nicht so extrem hoch ist wie heute, hinter die Bude gehen und kannst eigentlich relativ ungefährlich starten. Ne? Und dann eben wegfahren von der Bude. Ne? Und Heiligendamm hat irgendwie Charme. Ne? Diese ehemalige alte Seebad, so die alten Gebäude. Jetzt werden sie ja restauriert, jetzt werden sie schön. Also ich bin sehr, sehr gerne hier.
4: Ist das in Ordnung?
2: Ist ein bisschen wenig, würde ich sagen.
4: Ja, dann nehmen wir den Neuner.
2: Ja, okay.
4: Und holen den nochmal runter und dann machen wir es nochmal neu. Das ist, 7 ist zu klein.
0: Manfred Mohr aus dem benachbarten Bürgerende ist schon Rentner und hat Zeit. Da ist er 120 Tage im Jahr hier auf den Wellen. Carla nutzt das stürmische Wetter, um selber Spaß zu haben. Denn für ihre Schüler kommen solche Windstärken nicht in Frage. Der Chef der Truppe ist auch schon Rentner und adliger Herkunft, von Oechelhäuser.
4: Das Konzept ist, auch eine noble Surfschule hier zu etablieren. Und das gelingt seit 10 Jahren mit guter Vernetzung in der Region und mit sehr vielen netten Gästen aus dem Hotel oder auch aus den Ferienwohnungen.
0: Surfen vor der Traumkulisse. Seit gut 20 Jahren wird hier eine Strandvilla nach der anderen Luxus saniert. 6 sind fertig, 2 fehlen noch. So wie die Villa Hirsch.
5: Die Investoren sind Leute, die von der Geschichte überzeugt sind. Das sind Leute, die sagen, es ist wunderschön, wenn wir das wieder aufbauen. Das ist Deutschlands erstes Seebad. Das hat eine historische Aufgabe. Das ist einzigartig. Und dazu sind sie dann auch bereit, Geld zu investieren. Das ist meistens das Geheimnis, ist die Leute mal hier hochzubringen und herzubekommen.
0: Vor 5 Jahren waren 3 der herrschaftlichen Villen bereits saniert. Eine 4. war fast fertig. Die 5. Villa noch nicht wirklich zu erkennen.
4: Jetzt stehen natürlich die steif, aber wenn man ein bisschen aus der Achse geht. Das ist eigentlich, zeigt ganz schön, auf was man teilweise zurückkommt.

0: Und wir haben heute dort ganz andere Anforderungen an diese Bauten, die wir natürlich erfüllen müssen. Von Bauphysik, Wärmeschutz, Schall. Und da gilt es natürlich dann auch, diesen Anforderungen gerecht zu werden und massiv einzugreifen. Das wird nicht anders funktionieren.
1: Einfamilienhäuser waren aber doch eher die Ausnahme. Meist wohnten dort 3 bis 4 Familien in herrschaftlichen Zimmern nebst Gemächern.
0: Da die Gebäude aber auch nur für wenige Monate in der Sommerfrische gebaut worden sind und im Winter nicht genutzt wurden, brauchte man das auch alles nicht. Insofern hat man es einfach gebaut. Und wir brauchen aber heute für eine dauerhafte Nutzung natürlich andere Räume und Inhalte. Und deswegen werden diese Gebäude nachträglich unterkellert, was natürlich ingenieurtechnisch ein sehr großer Aufwand ist.
1: Die aufwendige Sanierung funktioniert anscheinend nur als Luxusprojekt. Verkaufspreis jeder der 4 Wohnungen gut 2 Millionen Euro.
0: Das ist eine Privatinvestition, ne? Das muss natürlich wirtschaftlich funktionieren. Und man kann sich vorstellen, dass diese Aufwendung mit Unterkellerung, mit den Ausbausanierungsmaßnahmen, aber auch nachher, was wir später sehen werden, den verwendeten Materialien, die wir einbauen und Details, natürlich sehr, sehr viel Geld kosten.
1: 2020 sah die Villa Schwan noch so aus. Inzwischen ist sie fertig und bezogen.
2: Wir sind komplett ausverkauft und unsere Kunden scheinen zufrieden zu sein. Und nicht jeder Kunde ist gleich und hat dasselbe Wertesystem und sucht dieselbe Art von Infrastruktur. Viele von unseren Kunden sind Unternehmer, arbeiten sehr viel. Die kommen hier, damit sie mal etwas Ruhe haben und nicht alles verfügbar haben. Die freuen sich, wenn sie spazieren gehen können in Ruhe. Die brauchen gar nicht so viel Action.
1: Die Seebrücke ist im Vergleich zu anderen Seebädern auf Rügen oder Usedom eher bescheiden und schlicht. Aber Wagenmeister Günther Seifert vom Grand Hotel genießt diese Einfachheit, weil er ein passionierter Angler ist.
3: Ich bin ja sowieso so ein Mensch, der das eigentlich gerne ruhig hat. Das heißt, ich bin auch eine halbe Stunde, bevor die Arbeit anfängt, schon da, damit alles ruhig gehen kann. Weil in den Jahren, in denen ich im Hotel bin, weiß ich ja ganz genau, wird schon noch stressig genug. Und deswegen ist mein Freizeitausgleich auch immer ruhig, läuft alles gediegen ab.
1: Drei Stunden Schweigen und Kurbeln mit Kumpel Micha. Männer ganz meditativ auf der Jagd nach dem Dorsch an einem exklusiven Ort.
3: Das ist schon was Besonderes, da gibt es gar keine Frage. Man muss sich ja nur mal die tollen Gebäude angucken, die tolle Alleinlage. Alleine die Alleinlage ist ja was Besonderes. Und die ganze Geschichte von Heiligen Damen, das ist auf jeden Fall was Besonderes. Und ich sag mal, Kühlungsborn und Warnemünde, das ist, finde ich, dasselbe. Hotel neben Hotel, Gaststätte neben Gaststätte. Aber Heiligen Damm ist absolut was Besonderes. Und dann ist es ja auch so, selbst die Gäste, die hierher kommen, sind ja auch besonders.
4: Hier wollen wir nicht weg, hier werden wir alt und hier werden wir auch irgendwo eingegraben werden. Ne? Vielleicht auch hier im Teich, wie hier in der Ostsee, vielleicht irgendwo ein schönes Fleckchen finden, wo wir uns dann versenken. Mal sehen, mal abwarten.
3: Oh, oh, oh, oh, oh.
5: Ja, ich glaube, ich komme schon zu dir.
4: Ja, schön Piano machen.
3: Was ist das? Was ist das?
4: Ein Dorsch.
3: Nee, eine Forelle?
4: Ja, mehr Forelle. Die ist gut.
3: Ja?
4: Ja, ja. Das ist irgendwas mit 50.
1: Und auch der Fang nach 3 Stunden Flaute ist etwas ganz Besonderes. Tatsächlich eine Meerforelle.
3: Prima!
4: Dass ich das noch mal erlebe, Günther. Guck dir das an.
3: Gut getippt. 55. Prima.
4: Perfekt, das ist ein lecker Futter. Das war's anders wie Dorschfilet.
1: Heiligen Damm. Die weiße Stadt am Meer. Aber außer den Prachtvillen und dem Luxushotel ist hier tote Hose.

0: Infrastruktur des Ortes ist miserabel. Hier gibt es ja eigentlich nichts. Aber ich habe mich mit vielen jüngeren Gästen unterhalten. Und ich sage, Mensch, ist euch das hier nicht zu langweilig? Und da sagten die, gerade deswegen kommen wir nur hierher. Wir haben nur Remi Demi. Wir sind in Wien, wir sind in Hongkong, wir sind in London. Wir haben nur Action. Wir kommen deswegen hierher, weil hier nichts los ist. Also, klare Antwort, fand ich gut.
1: Und deshalb, wer Ruhe sucht, bekommt dazu noch exklusive Meditationsübungen von einem Yogi aus Neu-Delhi. Das neue Wellnessangebot, um mehr Gäste zu locken.

0: Heutzutage, wissen Sie, ist das Leben voller Stress. Die ganze Welt leidet unter Stress, Burnout, Ärger und familiären Problemen. Wenn Gäste nach Heiligendamm kommen, sind sie oft etwas erschöpft. Aber wenn sie an unserer Yoga-Session teilnehmen, fühlen sie sich danach sehr entspannt.
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0: Eine weitere Idee des neuen Eigentümers: Hochzeitspaare locken mit einem exklusiven Arrangement. Und die Floristikmeisterin spielt dabei eine ganz große Rolle.
2: Guten Morgen, Tina.
3: Ja, na?
2: Ja, guck dich mal darum. Hier habe ich die Dendroben in weiß und lila.
3: Genau.
2: Extra für dich bestellt.
3: Das ist schön.
2: Und willst du mittlere Aralien?
3: Ja, kriege ich davon zwei kleine Bündchen.
2: Du hast einmal fünf. Ja, wenn du zwei Bündchen. Ja.
0: Beim holländischen Großhändler Ronny van der Meer hat Tina ihre Ausbildung gemacht und dann auch ein Jahr lang gearbeitet.
3: Ja, das machen wir gleich, wenn die Bestellung durch ist. Dann gehe ich nochmal durch und zeige auf die Blumen, die mir gefallen. Hast du die Bestellung?
2: Ja, die habe ich. Dann kriegst du noch 50 Kamille.
3: Genau. Stück erstmal von dem.
0: Ronny kommt zweimal die Woche mit seinem LKW zum Grand Hotel und liefert Blumen im Wert von etwa 700 Euro. Ein weiterer Händler aus Rostock kommt dann noch dreimal und liefert für etwa 1.000 Euro. Bei der Auswahl hat Tina freie Hand.
2: Die Black Baccarat, 85.
3: Ich glaube, die nehmen
2: wir. Das ist schwarz, ne?
3: Ja, wie viele hast du davon?
2: Sind 60.
3: Vorsichtig.
2: Sind 50 oder 60?
3: 50 nehme ich.
2: Ja?
0: Den größten Teil der Blumen verteilt Tina in den Restaurants und Bars, in der Lobby und in den Suiten. Hier zahlen die Hochzeitsgäste bis zu 2.000 Euro pro Nacht. Vor allem die weiblichen Gäste des Grand Hotels wissen genau, was sie wollen und machen auch gern mal klare Ansagen.
3: Also wir müssen halt immer mit der Mode mitgehen, ne? Wir müssen halt immer gucken, was so ein bisschen im Trend ist und so. Gerade bei Hochzeiten. Wir haben ja viele junge Bräute und die gucken halt auch immer bei Instagram und Facebook, was alles so gerade im Trend liegt und zeigen uns die Fotos, so wollen sie es haben und dann müssen wir gucken und zusehen, dass wir es so nachgestellt kriegen.
0: Die Turmsuite gehört zu den teuersten Zimmern des Hotels. 60 Quadratmeter mit Marmorbad und Panoramablick. Dass der amerikanische Präsident hier während des G8-Gipfels logiert haben soll, ist ein Gerücht und wird von Seiten des Hotels dementiert.
3: Das ist für eine Hochzeit, die heute stattfindet. Da wir in der Turmsuite sind, die wird ganz gern für Hochzeiten gebucht. Und ja, der Bräutigam wollte seiner Frau, seiner zukünftigen Frau, eine Überraschung machen. Deswegen hat er sich gewünscht, ein Rosenherz aufs Bett.
0: Solche Hochzeitswünsche können auch noch etwas weitergehen. Da bekommt Tina einfach mal den Auftrag, für 5.000 Euro was Hübsches zusammenzustellen. Da müssen die Holländer dann extra Schichten fahren. Aber solch teure Hochzeiten können sich nicht viele Menschen leisten. Exklusivität allein reicht offenbar nicht, um den Laden vollzukriegen.
4: Wir müssen die Attraktivität hier versuchen zu erhöhen. Wir brauchen mehr Übernachtung. Ja, wir brauchen einfach mehr Gäste. Und der Trend ins Ausland ist ja nach wie vor ungebrochen. Wir leiden manchmal unter dem schlechten Wetter. Ne? Das sind ja auch die Hauptargumente, dass man sagt, Ostsee ist uns zu kalt.
0: Aber allein der Pool im Haus ist noch nicht die Lösung. Mozinski öffnet sein Haus deshalb auch für Tagesgäste von außerhalb, wie etwa Christina Kröblin aus Kühlungsborn.
5: Mir gefällt es sehr gut, weil es so, es ist exklusiv. Aber dadurch ist man eben auch sehr bei sich und kann das in Ruhe genießen. Und es ist überhaupt nicht zu vergleichen mit einem Spaßbad, was die Kinder so lieben, mit vielen Rutschen und so weiter. Hier kommt man zur Ruhe und hier geht es um Erholung und einfach ja, Entspannung. Ne? Und das kann man hier, glaube ich, ganz gut finden.
0: Wellnesschefin Katja Rusch will aber mehr bieten als Pool und Sauna.
6: Hier möchte ich dir gleich noch mal einen kleinen Trick zeigen mit der Kompresse. Das mit den Wedeln hast du schon schön gemacht, aber wir haben ja festgelegt, das ist ein Begrüßungsritual für unseren Gast. Das heißt, damit holen wir unsere Gäste ja schon ab. Wir laden sie ein, sich bei uns wohlzufühlen, anzukommen, vor allem runterzukommen. Das heißt, wir machen wirklich von den Bewegungen her alles ganz ruhig und langsam. Wir haben die Zeit.
3: Ja.
6: Stimmen Sie mir zu, wenn ich sage, wir haben so diverse...
0: Von der Luxusroutine für die reife Haut bis zur Seelsorge. Die Azubis lernen hier gleich das ganze Spektrum der Wellnesskunst.
6: Wir cremen hier nicht nur Gesichter ein. Wir sind Ansprechpartner für Menschen, die etwas loswerden wollen. Ich möchte um Gottes Willen gar nicht so weit gehen, uns als kleine Psychologen zu bezeichnen. Aber wir müssen zuhören können.
0: Wellness. Nicht einfach nur ein Service nebenbei, sondern das Glanzstück des Hotels.
6: Der Druck geht immer nur nach oben.
3: Ja.
6: Ja? Das fühlt sich für denjenigen, der die Massage bekommt, auch viel, viel besser an, als wenn er selbst das Gefühl hat, ich arbeite mit Druck nach unten. Das will keine Frau, das will auch kein Mann. Ja?
0: Das Grand Hotel ausgebaut zu einem exklusiven Spa und Wellness Resort. Das war die erste Maßnahme des neuen Eigentümers. Für Tagesgäste sowie Christina Kröbelin mit allem Drum und Dran knapp 200 Euro.
6: Wenn man das erste Mal hier ist, finde ich, hat dieser Ort so eine ganz besonders magische Ausstrahlung. Und wenn man das schafft, dem interessierten Gast, dem neuen, vielleicht zukünftigen Heiligen Damm-Fan zu vermitteln, dann nimmt er auch eine ganz besondere Erinnerung daran mit nach Hause.
0: Auch in der Küche ist der neue Eigentümer nochmal in die Offensive gegangen. Mit dem Chef des Kurhaus-Restaurants, Steffen Duckhorn.
7: Wir haben aber noch mal ein bisschen was zum Reinlegen, ne?
8: Hab ich da, ja.
7: Also gib mal für den Teller, dass wir da mal einmal noch mal ein bisschen, einfach was Frisches aus dem Herz rausbrechen. Das hat mich sofort gepackt, die ganze Geschichte hier, ob es die Hardware ist und dann natürlich auch wirklich hier drin in der Küche das Zusammenspiel dieser Crew. Das sind ja verschiedenste kleine Posten und die müssen dann, ob das ein Mittagsgeschäft ist, Abendsgeschäft ist, da muss ein Zahnrad ins andere greifen. Und das so Ganze ein bisschen zu dirigieren, das macht schon Spaß.
0: Um die Qualität im Restaurant zu verbessern, präsentiert Steffen Duckhorn seine neue Speisekarte für die Saison. Nicht etwa den Gästen, sondern seinen Kollegen.
7: Wir machen das eigentlich bei jeder Karte. Also immer, wenn wir eine neue Kurhauskarte machen, das ist einmal für uns, um zu gucken, wie richten wir es an, wie sieht es am schönsten aus. Und zum anderen denn natürlich wird es auch dem Servicepersonal vorgestellt, weil die sind quasi direkt am Gast und können dann auf eventuelle Fragen antworten.
0: Gartengemüse auf Bulgur Harissa.
7: Ich muss jetzt dann gleich nach vorne zum Präsentieren. Ne? Andere sieht schön aus, passt. Lamm aufpassen, Garpunkt. Ne?
0: Das Kurhaus-Restaurant war immer das Stiefkind neben dem teuren Gourmet-Restaurant nebenan mit seinen Michelin-Sternen. Das sollte unter Steffen Duckhorn anders werden. Mehr Gourmet im Kurhaus, aber erschwinglich.

0: Schön, dass ihr alle da seid. Wir starten in die Saison mit unserer neuen Sommerkarte. Wir haben das Rindertatar natürlich draufgelassen, aber ein bisschen abgeändert, ein bisschen anders angerichtet. Dann haben wir hier einmal den geräucherten Stör und Kaviar von Attilus. Attilus, das ist ja die Firma, die für uns schon seit langem den Kaviar liefert. Wir haben einmal aus den bunten Tomaten, das sind ja so diese alten Tomatensorten, ne, so wie Ochsenherz, so ein bisschen das Süße, die süße Aromatik dazu und dann haben wir da, glaube ich, ein schönes Ding.
1: Aber für Steffen Duckhorn geht es nicht nur darum zu zeigen, wie schön und lecker seine Gerichte sind. Oder deutlich zu machen, aus welch edlen Manufakturen der Kaviar kommt. Auch die Gäste im Kurhaus sind mittlerweile sehr wählerisch geworden. Und Allergien gehören zum Alltag.
0: Das ist wichtig für die. Die sind direkt am Gast. Es gibt Gäste, die haben Intoleranzen, Gluten, Laktose etc. Deswegen ist es für so einen Servicemenschen einfach besser, vorne rein zu wissen, was ist da überall dabei. Kann ich das einem Veganer oder einem Vegetarier anbieten, als wenn er noch mal aus dem Restaurant wieder rausrennt und fragen muss.
2: Die hätte ich. Und das würde.
1: Als lang gediente Kulturchefin hat Susanne Franke den Auftrag, das Grand Hotel als einen Hotspot für Kunst, Konzerte und Lesungen bekannt zu machen. Hannelore Uhl aus Hamburg ist zwar keine bekannte Autorin, aber sie hat ein Buch geschrieben, Sommerferien in Heiligendamm. Erinnerungen ihres inzwischen verstorbenen Mannes an seine Kindheit hier. Und wie sie beide den Ort nach der Wende wiederentdeckt haben.
3: Man konnte das auf der Promenade so sehen. Das Entscheidende war, als dann klar war, es wird wieder eröffnet, wieder aufgebaut, haben wir auch diese Bauphasen mitbekommen und waren zutiefst beeindruckt, dass jemand es in die Hand nimmt, um es originalgetreu, jedenfalls aus der Jahrhundertwendenzeit, wieder aufzubauen. Also mein Mann war jedenfalls zutiefst beeindruckt.
1: Vor 5 Jahren hatte Architekt Klingler auch noch eine zweite Baustelle.
4: Das Gebäude Seestern ist natürlich vom Rohbau fertig. Wir werden es gleich innen sehen. Das heißt, die Installationen sind eingebracht, die inneren Trennwände sind eingebracht, das neue Dach ist aufgebaut, die neuen Fenster sind eingebaut.
1: 4 Wohnungen entstehen hier, 2 im Untergeschoss und 2 oben. Der übliche Trockenausbau mit Gipskarton.
4: Ja, die sind unterschiedlich. Zwischen 130 und hier oben sind es, glaube ich, 190 Quadratmeter in der Größe. Ja. Für ein Wochenende geht's. Oder?
1: Architekt Klingler achtet akribisch auf alle Details. Wenigstens außen soll alles wieder so aussehen, wie es mal war, im Jahre 1860.
5: Er ist am Fahrwerk.
4: Also hier sieht man, dass wir die Profile jetzt vorbereitet werden, die wir auch erhalten wollen für die nachher endgültigen Beschichtungen und die Ergänzung. Da, wo Abbrüche sind, wo Profile fehlen, werden die nachher im Schlittenzugverfahren wieder ergänzt und dann endbeschichtet, sodass wir von der Substanz möglichst erhalten, was irgendwie geht.
1: Luxussanierung mit Meerblick.
4: Ja, Gerüst ist jetzt leider davor, muss natürlich aus Sicherheitsgründen für die Arbeiten noch eine ganze Zeit bestehen bleiben. Hier sieht man die historische Dachkonstruktion, die wir wieder nachgebaut haben. Und man hat damals diese Gebäude mit so viel Liebe zum Detail außen ausgebildet, ne? Ganz im Gegensatz zum Inneren. Aber außen hat man noch sehr viel Wert darauf gelegt und diese Dinge sind über die Fotos belegt. Und da versuchen wir natürlich alles zu tun, um die auch zu rekonstruieren.
1: Aufwendige Schnitzereien an den Giebeln und gusseiserne Verzierungen an den Balkonen. Die Gäste damals staunten selber über die stattlichen Bauten und die komfortable Einrichtung. Mitte des 19. Jahrhunderts war der Andrang auf das Seebad auch schon so groß geworden, dass der Platz in den großen Hotelbauten nicht mehr ausreichte. So entstanden diese Logierhäuser als Sommerresidenzen. Die Villa Möwe ist schon fertig. Der neue Eigentümer hat genau festgelegt, wie er hier wohnen möchte. In vornehmlich weißen Farben mit Gold- und Kristalltupfern, Marmorbad und echtem Leder. Die Rasenfläche vorm Fenster gehört den Wohnungsbesitzern.
4: Das Areal ist eine Gated Community, wie man so schön sagt. Also es gibt im Inneren nur zugelassene Personen, aber die außen- und öffentlichen Bereiche bleiben natürlich für jedermann offen.
1: Die Promenade bis zur Seebrücke ist öffentlich, der Rest privat und nur den Gästen des Hotels und den Villenbesitzern zugänglich. So wollen es die Eigentümer des Hotels und auch der Perlenkette. Eine Abschottung, um die sie mit den Gemeindevertretern lange kämpfen mussten. Architekt Klingler will hier aber nicht einziehen.
5: Also ich betrachte diese Gebäude natürlich anders, nicht? Das ist ja sicherlich eher aus der fachlichen Komponente heraus als aus der Nutzungskomponente. Also jeder würde sich das natürlich individuell, persönlich immer so gestalten, wie er das möchte, was auch im gewissen Rahmen hier möglich ist. Aber die Frage stellt sich für mich nicht, weil die Wohnung ja auch ein gewisses Einkommen voraussetzen.
1: 5 Jahre später sind beide Villen fertig und verkauft.
6: Also das sind überwiegend Leute Hamburg, Hannover, Berlin, Leipzig, Dresden. Ja, aus diesem Bereich kommen die überwiegenden Käufer. Wo man einfach sagen kann, komm, wir fahren am Wochenende hoch, wir bleiben einen Tag länger, wir müssen keinen Flug buchen oder was umbuchen. Wir haben unsere Sachen auch schon in der Wohnung, wir müssen nicht extra packen. Die sind viel da, die sind auch oft lange Blöcke am Stück da, also den ganzen Sommer, 4, 6 Wochen mit ihren Kindern über die Sommerferien.
1: Aber die kommen dann wahrscheinlich nicht unbedingt mit der Dampflok angefahren. Verantwortlich für 10 Passagierwaggons und Packwagen des Molly ist Zugführer Erik Backhaus.
7: Auf Wiedersehen!
1: Auf geht's von Bad Doberan nach Heiligendamm, wie vor 100 Jahren.
7: Moin!
1: Erik kontrolliert natürlich die Fahrkarten aller Gäste.
7: Vielen Dank und schöne Fahrt.
1: Und liebt die große Schaffner-Show.
7: Ja, dann machen wir gleich 60 Euro, ne?
1: Eine der Frauen findet ihre Fahrkarte nicht.
7: Ja, suchen Sie in Ruhe, ich hätte sie nicht. Dann machen wir schon mal mit den anderen reizenden Damen weiter.
8: Ja, danke.
7: Ich bin begeistert. Bitteschön. Das ist in Ordnung. Ich bin begeistert. Und jetzt sind Sie dran.
8: Ich habe ja die Damen zusammen gekauft. Du hast mir den getan.
7: Ich weiß auch. So eine Handtasche ist ein schwarzes Loch.
1: Doch noch gefunden.
7: Moin, die Fahrkarten bitte. Arbeitsteilung, ja?
1: Seit 2,5 Jahren sorgt Erik für Stimmung im Molly. Eine bessere Werbung für Heiligendamm gibt's nicht.
7: Mensch, das sieht ja hier auch sehr entspannt aus, ne?
8: Ja,
7: wir
8: sind entspannt.
7: Ja,
8: so,
7: das
8: sind wir alle.
7: Wir alle?
8: Ja, wir alle.
7: Und wenn ich wiederkomme, ne?
8: Dann nehmen
7: wir doch alle. Möchte ich Applaus haben?
8: Ja, ja,
7: so, testen wir mal gleich aus. Testen wir mal gleich aus. Haltet euch mal schön fest. Jetzt verkaufe ich Fahrkarten. Ja, natürlich. Wenn man noch schnell angelaufen kommt oder so und wir sagen, ja komm, steigen Sie ein, kriegen Sie bei mir aber nur Barzahlung. Ne? Nur Bares ist Bares. Dann geht das auch. So, einmal von Doberan nach Heiligendamm. Ist hier nicht. Ein Erwachsener, ein Kind. 15,50 Euro sind es dann bitte. Schwarzfahren macht ja auch keinen Spaß, ne? Danke.
1: Zwischen den Waggons wird's sportlich.
7: Plattform an sich, das ist gar nicht das Problem, aber das Rübergehen. Ne? Wie musst du dich festhalten? Da gibt es ja auch einen besonderen Trick, wie man sich da genau festhält. Das sage ich jetzt nicht, weil dann machen die ganzen Fahrgäste das nach. Da gibt es wirklich einen besonderen Trick und dann kommst du auch gut rüber und sicher rüber. Ne? Und deswegen, da musst du wirklich aufpassen und üben. Üben, üben, üben. Ist wie alles. Ne? Selbst Eisenbahn musst du üben und selbst eine gute Ehefrau, mit der muss man auch ganz viel üben. Nicht?

0: Gebaut wurde diese Bahnstrecke, weil Großherzog Friedrich Franz damals keine Lust mehr hatte, per Kutsche von Bad Doberan in seinen Badeort Heiligendamm zu zuckeln. 1886 erteilte er daher den Auftrag zum Bau der ersten deutschen Bäderbahn, die in nur 6 Wochen fertig war. 2 Züge verkehren immer gleichzeitig auf der Strecke. Treffpunkt Heiligendamm. Und auch wenn Grand Hotel und Perlenkette nicht mehr direkt zugänglich sind, es gibt immer noch genug Touristen, die hier aussteigen, einfach nur, um die Traumkulisse aus der Ferne zu bestaunen. Nur Erik muss weiter. The show must go on.
1: Ist gut.
2: Danke, fertig! Oder in Fachkreisen. Jo, wir können.
0: Am anderen Ende von Heiligendamm, mitten im Buchenwald, finden sich all die Gäste ein, die nicht den Luxus suchen. In der Strandbar mit dem vielsagenden Namen Deck. Patrick Henninger kommt von der Insel Hawaii und Sarah Fleischer stammt aus dem Hunsrück.
3: When we first put it in, with the brand new color of the new wood.
0: Als wir hier die neuen Dielen verlegt haben mit der leuchtenden Farbe der frischen Holzplanken, da haben wir es Deck genannt. Ja, wird international so besser verstanden mit diesem Namen, weil es auf Englisch und Deutsch dasselbe meint. Und der DJ nennt sein Pult ja auch Deck.
3: Colloquially refer to as the decks.
1: Das ist für heute Abend, zum Sunset. Ein DJ legt auf zum Sonnenuntergang, schön entspannt, zum Genießen.
3: I made music my whole life, since I was a child. So, music and me go.
0: Ich habe mein Leben lang Musik gemacht, schon als Kind. Also Musik und ich, das geht Hand in Hand. Unsere Geschäftsidee war immer auch, hier Musik zu machen. Die beiden haben sich in Vietnam kennengelernt. Sie im Service und er im Management eines Ferienresorts am Meer. Vor 15 Jahren haben sie sich dann auf die Suche gemacht, in Deutschland etwas Eigenes zu finden. Und da stand der Kiosk am Kinderstrand von Heiligendamm zum Verkauf. Der damalige Eigentümer des Grand Hotels Jagdfeld stand da auch schon auf der Matte.
3: In fact, our criteria was quite steep.
0: Unsere Ansprüche waren sehr hoch. Wir suchten einen Ort, den man zu Fuß gut erreichen kann. Deshalb war der internationale Rad- und Wanderweg hier für uns sehr wichtig. Und wir wollten direkt ans Meer. Ein exklusiver Ort, ohne viel Nachbarn und drumherum. Aber so ein toller Nachbar wie das Grand Hotel mit seinen Gästen, das war natürlich ein Traum.
1: Und dadurch, dass wir jung sind und eben auch, sage ich jetzt mal, familiär geführt dann, war das dem Vorbesitzer dann auch sehr recht eigentlich, dass es in privaten Händen und klein geführt weitergeht, glaube ich. Und eben nicht an großen Hotel, an eine große Hotelkette oder irgendwie was Unpersönliches dann eben auch geht. Und das war ihm schon wichtig und ich glaube, wir haben uns gut verstanden und das war definitiv dann auch ein Kriterium.
0: Zum Deck Beach Club gehört auch ein Strandkorbverleih am sogenannten Kinderstrand.
4: Da gehen auch unsere Leute sehr gern hin. Das ist eine ganz andere Location als hier. Und den sehen wir als wunderbaren Nachbarn. Wir tun uns nichts, im Gegenteil.
0: Mit der Hochschule für Musik und Theater in Rostock hat sich das Grand Hotel schon lange eng verbunden. Hier im ehemaligen Katharinenkloster gibt es nicht nur jede Menge Konzerte, Opern und Schauspiele, hier wird auch studiert. Und die Besten der besten jungen Musiker dürfen an einem Exzellenzprogramm des Grand Hotels teilnehmen.
5: Genau. Und auch hier Vibrato auf dem E. Ja, tjom, tji.
0: Gustav von der Gröben geht noch zur Schule in Neubrandenburg, bekommt aber als musikalisch Hochbegabter schon eine Ausbildung an der Hochschule.
5: Sehr gut, sehr gut, sehr gut. Kannst du versuchen?
0: Sein Lehrer Daniel Paulich, erster Cellist der Norddeutschen Philharmonie, bereitet ihn auf ein Konzert junger Talente vor im Grand Hotel.
5: Aber du könntest einfach dann noch ein bisschen mehr zeichnen, wie du die Läufe öffnen möchtest.
0: Demnächst dürfen die beiden eine Woche lang in Heiligendamm residieren, nach strengem Tagesplan.
6: Nachdem ich aufgestanden bin am Frühstückstisch und dann geht es direkt wieder los mit Proben. Also ich habe schon mal gehört, dass es eigentlich ziemlich viele Proben sein werden. Aber es ist natürlich auch ein schönes Umfeld, deswegen würde ich damit, glaube ich, sehr gut zurechtkommen.
0: Daniel Paulich hat den jungen Cellisten Gustav entdeckt und vorgeschlagen für die einwöchige Residenz junger Künstler in Heiligendamm.
7: BJO hat das Probespiel da gewonnen und war jetzt schon mit auf der Arbeitsphase und so. Also macht echt viele coole Sachen.
8: Oh, was meinst du, würde er das als Beruf machen?
7: Ja, bei Gustav sehr sicher, ja. Ja. Einfach schweinebegabter Junge, wirklich unglaublich, wirklich. Also der hat spielt ja alles.
5: Dieser künstlerische Austausch, gerade in der Welt, wo wir sehr viel, glaube ich, davon leben, schnelllebig zu produzieren, was unserer Kunst oftmals eher schadet, unserer Kunstform, ist dann so eine Möglichkeit, mal einige Tage in Ruhe sich auszutauschen, in Ruhe Unterricht zu machen, Stücke zu erarbeiten, gemeinsam zu musizieren, schon sehr besonders.
0: Die Kulturchefin des Grand Hotels, Susanne Franke, organisiert das Nachwuchs- und Förderprogramm gemeinsam mit der Hochschule.
9: Und wir profitieren davon, weil unser Name wird immer mittransportiert dabei, auf eine ganz schöne Art und Weise. Und wir identifizieren uns auch damit, ne, mit dem, was vor Ort ist. Und das war mir ganz wichtig, weil das Hotel einfach auch eine Verankerung brauchte. Und wir haben jetzt 14 Jahre. Immer drei Talente, wir hatten sogar schon mal mehr. Ich glaube sogar einmal fünf sogar. Also das ist schon über 30 junge Musikerinnen den Weg geebnet zu haben, das erfüllt mich schon mit Stolz. Also und Freude, ne? Also es ist auch eine tolle Woche für mich. Ne? Es ist nicht nur Arbeit.
0: Im Kurhausrestaurant hat die Gourmetküche Einzug gehalten. Nicht so wie im Vorzeigerestaurant nebenan mit seinen Michelin-Sternchen, aber immerhin.
10: Es ist jetzt ein bisschen winterlich wird und kalt wird und Orangenzeit kommt jetzt, deshalb haben wir eine Orangencreme gemacht.
0: Steffen Duckhorn prüft die Dessertkomposition seiner Kollegin für den Abend.
11: Grundsätzlich ist die Anforderung, dass all unsere Gäste glücklich nach Hause gehen. Gerade beim Dessert, das ist nochmal der Abschluss nach dem Menü und das sollte immer so der Höhepunkt vom Menü sein. So, die lasse ich jetzt gleich durch. Da haben wir schon mal angefangen. Wir fangen jetzt erstmal an, machen uns eine Probe fertig. Schnippel mal bitte ein paar von den Steinpilzen runter.
0: Azubi Frieda darf schon mitmischen beim Kochen für anspruchsvolle Gaumen.
12: Man hat hier echt viele Zutaten, die man verwenden kann. Also man lernt auch jeden Tag eigentlich mit neuen Zutaten umzugehen. Und das ist eigentlich schon echt schön hier.
0: Ein kleines, feines Gourmet-Häppchen steht auf dem Programm.
11: Das ist eine Wildfarce, die haben wir uns schon vorbereitet im Vornherein. Und dann ist das quasi schon eine der Grundlagen für die Roulade, die wir gleich machen. Guck mal, halt mal Hand gleich drunter halten, dass du das immer gleich schön ordentlich legen kannst. Da haben wir uns dies ja überlegt, machen wir eine kleine Wildroulade. Da gibt es dann noch so einen kleinen Kartoffel-Rosmarin-Bällchen dazu. Ein Pastinakencreme. Kurz hier weg. Wie es zwei Leute schaffen, so eine kleine Küche so einzusauen, was, Frieda? Wir haben natürlich auch das Glück, dass wir dann über die Jahre auch die Leute auch hier behalten. Na, also da setzen wir uns auch rechtzeitig hin und sagen, Mensch, hast nicht noch Lust, nach der Ausbildung noch ein bisschen da zu bleiben? Irgendwann werden sie weiterziehen. Aber eigentlich ist es immer noch mal ein ganz gutes Sprungbrett nach der Lehre, noch mal ein bisschen hier zu bleiben. So, Frieda, mal gucken, ob das so klappt, wie wir uns das vorgestellt haben. Ne? 4, 5, 10. 10?
12: Ja.
11: 10. Dann brauchen wir 30 Rouladen. Ich wünsche Ihnen einen angenehmen Nachmittag. Das sind alles so Tellerportionen, wo der Gast soll ja mehrere Sachen durchprobieren. Und deswegen machen wir das alles so in kleinen Portionen, die man so mit ein, zwei Happen wegessen kann.
0: Mittlerweile sind die 30 Rouladen gar und es beginnt die hohe Kunst des Drapierens. Fine Dining nennt sich das in der Gourmetküche. Exklusive Produkte, aufwendige Kreationen und perfekter Service. Und diese Wildrouladen haben Steffen Duckhorn und Frieda kreiert für ein Spezialevent der

0: der Gourmetküche nebenan. Einfach, weil sie es können. In ihrem Kurhaus zelebrieren sie die feine Küche mit weniger Aufwand und preiswerter. Aber diese beiden Häppchen gehen doch mal ausnahmsweise ins Kurhausrestaurant. Denn dort warten zwei ganz besondere Gäste von Frieda.
1: Ihre Eltern sind heute Abend da. Und deswegen ist sie jetzt mit rausgegangen. Was machen wir denn auch mal, wenn die Eltern auch gerade von den Azubis da sind? Dann sage ich, hier, hopp, ihr müsst auch raus, ihr müsst das auch irgendwann lernen. Na?
0: Die historischen Bauten von Heiligendamm sind etwas ganz Großes, meint Professor Skerl.
2: Also er liebt Weiß und meint, das ist die einzig richtige Farbe für das Gebäude. Denn Sie sehen es ja, Weiß bringt alle Modellierungen des Lichtes voll zur Wirkung.
0: Weltarchitektur, inspiriert von den klassizistischen Schinkelbauten in Berlin und Potsdam. Da hat der Großherzog sich nicht lumpen lassen. Neben dem tempelartigen Salongebäude und dem klassizistischen Haus Mecklenburg lässt er sich von seinem Hofarchitekten aber auch noch eine Burg bauen. Mit Türmchen und Zinnen, romantisch verspielt wie im Märchen.
2: Es ist alles so edel und so gut und so endgültig und so vollkommen, dass man es gar nicht noch vollkommener machen kann. Und nun leben Sie in der Zeit. Und nun merken Sie auf einmal, ich kann ja nicht immer edel und gut sein. Ich habe die Schnauze voll. Man hatte die Regeln satt und baute jetzt ganz nach dem Gefühl und nicht nach der mathematischen Regel.
0: Und da damals die Hofgesellschaft weitgehend unter sich blieb, gab es auch keine Paraden und keinen Chingerassa-Bumm, wie Joachim Skerl meint.
2: Man musste hier nichts demonstrieren. Man musste in diesem Bad nicht Macht zeigen. Man musste hier Haltung zeigen.

0: Als dann aber der Molly fuhr, war es vorbei mit dem Untersichbleiben der Hofgesellschaft. Jetzt kamen sie alle. Ein Tagesausflug ins Seebad, mit dem Molly kein Problem.
1: Bahnhof Hallinger Münch.
2: Ja, diese Bahnhof hat mal die Zuglokmeldung. Darf zu 14.612 8.35 Uhr bis Hallinger fahren.
1: Zu 14.612 darf 8.35 Uhr bis Hallinger fahren.
2: Ich wiederhole zu 14.612 darf 8.35 Uhr bis Hallinger fahren.
1: Das ist richtig. Schluss.
0: Lokführer Lukas Münch hat auch mal Schicht im Stellwerk Heiligendamm.
1: Ich bin so ein kleiner Allrounder bei uns hier im Unternehmen. Ich darf Lok fahren, ich darf als Zugführer fahren und auch natürlich jetzt hier in Heiligendamm als Zugleiter arbeiten.
0: Auch hier ist alles noch wie früher.
1: Dieser Knopf ist jetzt dafür da, man sieht es jetzt auch, das Wechselblinken, dass vorne an dem Bahnübergang so gesagt die Rotlampen angehen und so gesagt die Autofahrer darüber informieren, dass die Schranke sich jetzt gleich dann schließen wird. Da kommt auch schon der Ton und dann gehen wir jetzt die Schranken schließen.
0: Heiligendamm ist der einzige Bahnhof auf der Molly-Strecke, wo sich zwei Züge treffen. Die Schranken öffnen und schließen, das muss Lukas hier noch per Hand machen.
1: Echt selten mittlerweile in Deutschland. Und dann auch halt noch so offensichtlich für die Fahrgäste. Ich glaube, das ist fast schon noch einmalig bei uns hier.
0: Für jeden einfahrenden Zug muss Lukas nun die Gleise festlegen. Natürlich auch per Hand.
1: Und somit haben wir jetzt gerade schon gehört, das Pfeifen. Wollen wir den Zug auch mal reinholen. Gucken wir mal nochmal, dass nichts im Wege steht. Und dann ziehen wir die Einfahrt. Und dann gehen wir raus und gucken, wenn der Zug einfährt.
0: Bis nach Heiligendamm verlaufen die Schienen auf der Molly-Strecke eingleisig. Hier führt Lukas dann beide Züge aneinander vorbei. Jetzt kann er auch die Schranken wieder hochkurbeln, damit die Autos wieder über die Gleise fahren können. Und dann kommt auch schon der Zug aus Doberan.
1: So, jetzt haben wir die Fahrstraße.

0: Also so gesagt für den Anzug eingestellt, legen die so gesagt fest, mechanisch. Jetzt legen wir sie blockelektrisch fest, da ändert sich so gesagt das Feld von rot auf weiß. Und jetzt können wir so gesagt die Einfahrt dann ziehen. Gucken wir nochmal, ob auch wieder jetzt der Fahrweg frei ist, das ist er. Und dann können wir die Einfahrt ziehen.
1: Lukas kann zu einem Zeitpunkt nur eine der Fahrstraßen festlegen. Und das gibt es dann auch nur hier in Heiligendamm. Molly im Doppelpack. Für die Touristen trägt Lukas auch gerne die traditionelle Mütze.
0: Ja, genau, ne, dass man jetzt eindeutig sieht, so gesagt, wer hier die örtliche Aufsicht so gesagt ist. Und ein bisschen Autorität zeigen kann auf dem Bahnsteig.
1: Erst wenn Lukas die Abfahrt freigibt, darf der Molly weiterfahren. Dafür hat er sich extra eine Schiedsrichter-Trillerpfeife gekauft. Nicht zu überhören.
0: Einen wunderschönen guten Morgen.
2: Guten Morgen.
0: Na? Hallo, guten Morgen. Fertig.

0: Alle ein- und abfahrenden Züge muss Lukas dokumentieren.
1: Wir haben hier noch keinen Computer. Da sind wir auch sehr stolz drauf, dass wir das weiterhin noch so im Handwerk hier bedienen dürfen und dass das alles auch noch so funktioniert, wie es funktioniert.
0: Nur bei den Zugtickets geht's nicht ohne Computer.
2: Moin. Moin. Ich hätte gerne zwei Fahrkarten. Die beiden Kinder sind ja, glaube ich, noch frei.
3: Wie alt sind die Kinder?
2: Unter 6.
3: Dann sind beide noch frei, genau.
2: Alles klar. Dann würde ich zwei Fahrtickets nehmen, Hin- und Rückfahrt.
3: Und wohin?
2: Kühlungsborn West einfach und dann wieder zurück quasi.
3: Bis hierher?
2: Ja, genau.
3: Dann machen wir das so.
2: Wir haben im Berliner Museum letztes Jahr Dampflok gesehen. Da ist meine Lütte schon rauf und runter und fand die auch schon toll, die da im Museum stand. So, ne? War natürlich nichts mit Geräuschen und so. Und jetzt haben wir gesagt, na komm, dann fahren wir auch mal eine Molly jetzt. Ja, nee, das ist eine tolle Sache.
1: So, und dann haben wir die vier Karten, ne?
2: Vielen Dank.
1: Dann schöne Fahrt und schönen Tag.
2: Dankeschön.
1: Ciao.
0: Die meisten Tagesgäste kommen dann doch wohl eher, um einfach Molly zu fahren und nicht wegen der Traumkulisse.
1: Guten Morgen.
0: Der adlige Herr der Winddrachen hat noch mal kräftig investiert.
4: Ja, das Foil hat jetzt eine Mastlänge von etwa 80 cm, 30 Fuß und hat einen Flügel, der für diesen Wind und für meinen Schirm geeignet sind. Es ist ein ganz neues Gefühl, mit dem Wasser, über das Wasser lautlos zu schweben. Es gibt kein Klatschen mehr von den Wellen gegen das Brett. Es ist ganz lautlos. Das Einzige, was man hört, ist das Knacken meines Nackens, wenn ich reinfalle. Weil das ist von der Höhe her mit der Beschleunigung durch den Schirm manchmal etwas schmerzhaft. Und die Brille und die Mütze lasse ich auch hier, weil die verliere ich mit Sicherheit.
0: Auch bei Wolfgang von Öchelhäuser herrscht mitunter Flaute beim Surfgeschäft. Mit solchen Hightech-Tragflügelboards möchte er mehr Publikum locken. Nicht mehr so ganz neu auf dem Kite-Markt, aber in der historischen Umgebung macht das ja nichts. An der weißen Traumkulisse des Seebads vorbeischweben, der Chef zeigt, wie es geht.
5: Wolfgang, sagst du mir mal noch ein paar Sachen, die mir das Leben jetzt ein bisschen leichter machen, wenn ich damit rausgehe?
4: Ja, und zwar?
5: Weil ein bisschen Schiss habe ich jetzt doch.
4: Versuch in dem ersten Moment nicht gleich das Brett aufs Voll zu heben, sondern fahr ganz normal, als wenn du mit deinem Direction unterwegs bist, dass du schön klatschen hörst und fahr erstmal ganz stabil. Und dann erst das Brett vorne den

0: bisschen drücken, belasten und dann das Brett in eine Ebene bringen, parallel zur Wasseroberfläche.
1: Ja, okay.
0: Ganz prima.
1: Gut, na dann lass uns starten.
0: Ganz viel Spaß. Also es ist so ein bisschen wie Jesus übers Wasser. Es ist ein ganz schönes Gefühl, das kann ich dir schon versprechen.
1: Na denn.
2: Jesus übers Wasser? Fürchtet euch.

0: Und dann geht es dem tapferen Manfred bald schon wie Petrus. Er hat nicht geglaubt, dass das klappt mit dem Schweben. Und dann landet der Schirm auch noch in den Buhnen. Die Produktpräsentation vor der Traumkulisse, um coole Kiter anzulocken, vorerst gescheitert.
1: Ja, der Wind hat nicht gereicht.
0: Dafür war der Beifang umso reichhaltiger.
2: Ach ja, mit dem Buhnen ist immer nicht so einfach, ne? Und für das Material natürlich schade. Wenn er da so an den Muscheln ein bisschen schabt, ist er schnell mal kaputt. Und ich bin derjenige, der immer alles repariert hier bei Wolfgang. Und da macht man sich selber die Arbeit.
0: Für die beiden Surfrentner ist der Tag jedenfalls gelaufen.

0: Vor 100 Jahren saßen Männer im Rentenalter lieber beim Kurhaus im Café. Trotzdem gab es gleich nebenan jede Menge sehr sportlicher, junger und älterer Damen und Herren auf den Tennisplätzen. Hannelore Uhl erzählt davon in ihrem Buch. Denn ihre Schwiegereltern wohnten im Sommer in den historischen Villen und waren begeisterte Tennisspieler.
1: Die Bäderturniere waren eben einfach beliebt. Das waren diese Wochen. Es gab keine Tennishallen, es wurde ja nicht im Winter gespielt, es war ein reiner Sommersport. Ne? Und hier eben ideal, verbunden damit, dass man seine Kinder mitbrachte und alle sich auch untereinander kannten. Ne? Das war natürlich toll.
0: Ihre Schwiegermutter saß beim Gruppenbild in der ersten Reihe neben dem Herzog von Mecklenburg.
1: Der Adelskreis war hier mitbestimmend. Und das ging ineinander über. Die Sportler machten keinen Unterschied. Also du, Prinz, mach mal eben oder so. Nicht? Also es war ein lockerer Umgangston einfach. Und diese Kronprinzen waren natürlich auch sehr darauf erpicht, solche Turniere mitzuspielen, weil sie ehrgeizig waren. Die wollten mit dem Sport beweisen, dass sie nicht irgendwie so dümmliche Adlige sind, die sich nur auf der Promenade bewegen. Meine Schwiegermutter wurde dann auch mal eingeteilt, um dann ein Mixed mit dem Kronprinzen zu spielen. Und mein Schwiegervater mochte das gar nicht so gerne, denn der Kronprinz war dafür bekannt, dass er eigentlich so die Mädchen gerne, so ein bisschen die jungen Frauen gerne abschleppte. Und er hatte gesagt, ich möchte nicht, dass du auf dem, dass dein Foto auf dem Paravent des Kronprinzen landet. Das möchte ich auf gar keinen Fall.

Wochenlang hat Gustav mit seinem Lehrer in den kargen Räumen der Rostocker Hochschule geübt an seinen Stücken. Jetzt haben sie hier im Grand Hotel eine Woche Zeit, sich auf das Abschlusskonzert im großen Ballsaal vorzubereiten.

0: Susanne Franker erwartet noch zwei weitere junge Talente aus Köln und Heidelberg, mit denen Gustav gemeinsam proben wird.
1: Aber es ist wirklich die Konzentration auf die Musik, ohne dass sie Termine haben, nach draußen müssen, ne, dass sie wirklich hier eine Woche lang in Ruhe sich der Kunst widmen. Purer Luxus, würde ich sagen.
0: Das Grand Hotel sieht sich nicht nur

0: als Luxusunterkunft und exklusives Wellnessresort. Diese Konzerte hochbegabter junger Künstler soll Heiligendamm zu einem Ort des gehobenen gesellschaftlichen Lebens machen. Nicht nur für die Hotelgäste, auch für die Tages- und Konzertbesucher von außerhalb. Für Daniel Paulich und seinen Schüler Gustav auch mal die Gelegenheit, der engen Künstlerklause zu entkommen.
1: An vielen deutschen Hochschulen ist die Übesituation so schwierig, dass es nur kleine Räumlichkeiten gibt, wo man üben kann. Und da ist das natürlich für uns was Besonderes, aber für die Studierenden natürlich auch was ganz Tolles, dass man nicht irgendwie in einem kleinen Kabuff oder sonst wo üben muss, sondern diese unglaubliche Weite hat, um zu arbeiten.
0: Heiligendamm, eine Residenz für herausragende Künstler. Zum Aufenthalt im Hotel gehört natürlich auch die exklusive Bewirtung. Vor allem aber der Austausch des Musikertrios untereinander und mit ihren jeweiligen Dozenten. Heute, am letzten Tag, sind die Familien dabei. Und dann endlich Generalprobe, zum ersten Mal im großen Ballsaal. Eine Woche in der Traumkulisse mit Wellness-Tempel und Gourmet-Küche. Gustav sieht das aber recht nüchtern.
2: Wie ist die Höhe so? Intensive Woche gewesen, auch mit ein bisschen Entspannung und Erholung im Sparbereich. Also.
3: Es gab nur die Kopien.
4: Schaffst du es alleine oder was?
3: Ja, ich habe auch noch die schwarze Mappe oben. Aber
0: die beiden Musikerinnen, mit denen Gustav das Konzert geben wird, sind noch jünger als er. Frieda an der Geige ist 11, Linda am Flügel 15. Daniel Paulich weiß aus eigener Erfahrung, dass nachher vorm Publikum im großen Saal das Ganze auch gern mal schiefgehen kann.
5: Sie haben sich kennengelernt, sie haben gelernt, was es heißt, miteinander dieses Stück zu erarbeiten, aufeinander einzugehen, Klangfarben zu kreieren. Und das Ganze müssen wir jetzt eben hier in den Saal bekommen, unter der Akustik, die viel halliger ist als in den kleineren Räumen, die wir zum Proben genutzt haben.
0: Klavierprofessor und Pianist Matthias Kirschner-Reit ist offenbar begeistert. Aber eine gelungene Generalprobe gilt normalerweise ja als schlechtes Omen fürs Konzert. Im Deck Beach Club hinten am Kinderstrand beginnt an etlichen Abenden in der Saison auch ein Musikevent. Ein Team von Kameraleuten und Toningenieuren ist angerückt. Die Clips laden Patrick und Sarah dann hoch bei YouTube. Ihre Art, für die Location zu werben. Ich denke, soweit haben wir hier erstmal alles im Griff. Fehlt nur noch die Freigabe vom Forstamt. Patrick Henninger muss heute Abend auch noch den Leuten vom Kulturwerk Rostock Rede und Antwort stehen. Einem Verbund der Clubszene in Mecklenburg-Vorpommern. Aber vorher ordert er bei Sarah noch einen Weißwein für den Haupt-DJ heute Abend und einen Cocktail für die besondere Moderatorin, die ihn gleich erwartet. Drag Queen Barbara aus Rostock hat nun endlich ihren Internetauftritt bei Patrick.
6: That's why these cocktails are so good. They're amazing. That's crazy. So let's go to the beach.
7: So now we're gonna go around and finally we're gonna go see the beach.
6: Yeah, that's the thing we want to see. Das wollen wir doch sehen, Leute, oder? Wir wollen doch zum Beach gehen, zum Strand. Dann einmal unten, wenn es aufgebaut wird.
7: This is the main. The main business here.
6: This is the main business. Everyone knows.
7: So the sun is setting.
0: Das ist hier das Hauptgeschäft. Die Sonne geht genau dort unter. Und wenn der DJ spielt, sinkt die Sonne direkt hinter ihm ins Meer.
6: Das ist der Grund, warum ich heute zum Beispiel keine High Heels anhabe. Lohnt sich ja. Das war ein Scherz. Aber es ist doch, das ist doch, also, das ist, you cannot pay for. Das ist unbezahlbar.
0: Du kannst dir vorstellen, wie ich mich gefühlt habe. Ich bin in Amerika aufgewachsen. Ja, aber du kommst doch aus dem Paradies. Ja klar, ich bin ein Amerikaner, habe in Florida gelebt und auf Hawaii. Stell dir das mal vor. Also ist das hier eher langweilig? Oh nein, ganz im Gegenteil. Als ich hörte, was in Deutschland ein Strand bedeutet, hatte ich keinerlei Vorstellung. Und hier ist die Antwort. Was du hier siehst, ist hochqualitativer Quarzsand. Das ist tropischer Sand. Wenn du hier Urlaub machst, bekommst du Hawaii-Qualität in deinem eigenen Land. Im Grand Hotel beginnt nun der Showdown zum Abschlusskonzert der Young Artists in Residence. Steffen Duckhorn gibt dem Service die letzten Anweisungen.
8: Alle da? Guten Abend. So, Menü des Abends. Wir fangen an mit der Rauchfischcreme, die es zu Brot und Butter noch dazu gibt. Eine Rauchfischcreme im Hauptgang. Rosa Nüsschen vom Hirschkalb, Rosenkohl und Brezenknödel. Und im Dessert Apfel, Zimt und Kürbis. Ich habe noch eine Sache, bitte, bei den ganzen, heute sind es ja doch ein paar mehr, Intoleranzen etc. Schreibt mir bitte auf den Bons rauf und auch die Position. Ne? Gerade bei Ketogen.
9: Das war überhaupt kein Problem gestern und das wird heute auch.
8: Da gab es auch nichts Großes, aber heute müssen wir dann schon ein bisschen gucken, wegen den Knödeln und so weiter.
9: Das ist ganz unkompliziert.
8: Okay, gut.
2: Schönen Service, Weine raus und dann geht's los. Dankeschön.
8: Danke.
10: Rosalie,
0: das Konzert beginnt in 2 Stunden. Das Kurhausrestaurant ist voll. Die Besucher des Konzerts wollen sich vorher noch das Rosa Nüsschen vom Hirsch mit Riesstelzen-Ragout gönnen oder die Atlantikseezunge à la Munière, was so viel heißt wie nach Müllerin-Art. Zubereitet von Nachwuchstalent Frieda.
8: Jeder muss jetzt switched on sein, weil sonst geht das in die Hose. Ne, dadurch, dass das Konzert jetzt gleich anfängt, wollen natürlich viele vorher noch essen. Dann sind die Musiker selber teilweise auch noch bei. Das heißt, jetzt ist ein bisschen Druck auf dem Kessel. Und das geht nur mit Konzentration und wenn jeder weiß, was er zu machen hat. Das ist teilweise auch stille Kommunikation, aber das muss jetzt funktionieren, weil sonst hängt es den ganzen Abend. Ist anstrengend hier, aber geht meistens gut.
0: Die Kulturoffensive hat sich zumindest für diesen Abend ausgezahlt. Der Laden brummt. Das sieht natürlich abseits der großen Veranstaltungen wieder anders aus. Aber das ist es am Ende auch, was Paul Mozinski so sehr liebt an seinem Hotel.
11: Für mich ist Luxus einfach Ruhe, tolle Umgebung und wer ein Auge dafür hat, die schöne Architektur.

0: Und wem Robert Schumann im Hotel zu melancholisch ist, der kann ja immer noch fremdgehen. Zum Deck. Und sich die Seele aus dem Leib tanzen.
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5: Wasser, eine Ressource, die knapper wird, auch in norddeutschen Gärten.
6: Genau, schönen Garten will ja jeder, aber ohne Wasser funktioniert es nun mal nicht.
5: Profis setzen sich dafür ein, das vorhandene Wasser besser zu nutzen.
7: Und hier sieht man halt, hier ist der Strahl viel dünner und feiner.
5: Die Diskussion, wofür das Wasser genutzt werden darf, spitzt sich vielerorts zu. In manchen Kleingärten wird Wassersparen zur Pflicht.
8: Hallo, Frau Mann. Hallo, Herr Kleinschmidt. Darf ich mal reinkommen? Ich habe gehört, Sie haben Probleme mit Ihrer Pumpe.
5: Viele Privatgärtner denken um. Sie setzen auf Pflanzen, die auch in trockenen Sommern überleben.
9: Das ist einer meiner Lieblingspflanzen, das ist der immer blühende Lärchensporn.
5: Ein Neubaugebiet in Wienbüttel bei Lüneburg. Landschaftsgärtnerin Ilka Fedders ist Spezialistin für neue Gärten. Heute baut sie gemeinsam mit ihren Söhnen eine Beregnungsanlage. Das Thema Wassersparen beschäftigt die Gärtnerin immer mehr.
10: Wie viel Zentimeter wird das erhöht, Thies?
11: Wir haben die 15 von den Mauersteinen, weil da ja noch die eine rauf soll.
10: Haben die eine Reihe noch drauf, ne?
11: Genau.
10: Wir müssen sensibilisieren. Wasser ist knapp. Das ist tatsächlich so. Wir kriegen immer weniger Niederschlag. Das haben wir vorletztes Jahr ganz stark gemerkt und letztes Jahr ja auch. Das wird immer schlimmer.
11: Ist noch neu.
5: Über diese Kästen wird die Anlage später gesteuert. Das geht sogar per App von unterwegs. So lässt sich immer genau einstellen, wie viel Wasser gerade in welchem Teil des Gartens gebraucht wird, damit die Pflanzen nie zu viel oder zu wenig Wasser bekommen.
10: Dieser Regner läuft und die haben ganz, ganz feine Tropfen werden da ausgebracht. Das ist ein feiner Nebel, das geht besser auf die Pflanze drauf, kann dadurch besser aufgenommen werden. Und es ist einfach kontrollierter, weil das flächig gemacht wird. Wenn man mit der Hand wässert, steht man da meistens 5 Minuten und sagt, ach, das reicht.
5: Durch die Anlage wird der gesamte Boden gleichmäßig mit Wasser versorgt. Direkt vom Dach läuft das Regenwasser in Speichertanks und von da aus in die Bewässerungsanlage. Das hat viele Vorteile. Es schont den Trinkwasserverbrauch und viele Pflanzen kommen mit dem Regenwasser besser klar, das nicht so kalkhaltig ist. Die Nachfrage nach solchen Zisternen ist bei den Landschaftsgärtnern in den letzten 2 Jahren stark gestiegen.
11: Das ist mittlerweile ziemlich in Mode. Es ist halt auch immer eine Kostenfrage und es macht auch nicht bei wirklich jedem Haus Sinn, weil es kommt ja nicht immer überall so viel zusammen. Das hier hat jetzt nur eine große Fläche, wo viel Wasser zusammenkommt. Und es kann halt auch mal sein, dass er dann im Sommer leer ist, der Tank. Aber dafür gibt es dann auch wiederum so Vorflutanlagen, da ist ein Schwimmer drin, wenn der zu tief kommt vom Pegel her, dann kann es über einen Hauswasseranschluss oder über einen Brunnen volllaufen wieder automatisch.
5: Stefanie Moretto gehört der Garten. Sie hofft, dass sie durch die Anlage auch im Sommer genug Wasser bekommt. Regnet es zu viel, läuft das Wasser ab, bevor der Tank überläuft.
11: Ja, gut, ne?
12: Ja, eine Zeitersparnis war auf alle Fälle wichtig. Auch eine, wenn man nicht in der Lage ist, regelmäßig zu wässern, dass die Pflanzen halt trotzdem genug Wasser bekommen. Und Nachhaltigkeit natürlich spielt da auch eine Rolle, dass man das Regenwasser auffängt und dann eben gleich wieder benutzt und nichts dann idealerweise aus der Leitung zuführen muss. Das wäre schon gut.
5: 800 Quadratmeter Garten wollen Sie später beregnen.
11: Du musst ganz ran. Und dann müssen wir auf 8,60 Meter. Da. An den Seiten werfen sie ein bisschen rüber. Wir können letztendlich hier auch kleinere Düsen einbauen, dass er nicht ganz so weit wirft.
10: Ja, das ist immer so eine Einstellungssache vor Ort dann. Also geplant sind hier Regner, die 10,5-11 Meter werfen. Wir werden uns das dann aber auch nochmal angucken, bevor das zugedeckt wird. Also ob die Überdeckung, das ist halt wichtig, dass keine Stellen übrig bleiben, wo das Wasser nicht hinkommt.
5: Effizienter bewässern und vorhandenes Regenwasser nutzen. Das ist

0: eine Methode, um Gärten auch in trockenen Zeiten schön zu halten. Ein 50 Jahre alter Garten in Goldenstedt bei Vechta. Auch hier ist Trockenheit ein Thema. Viele Gewächse stehen jetzt in voller Blüte. Nach 3 Jahren mit wenig Niederschlag konnten sich der Boden und die Pflanzen in diesem Frühjahr etwas erholen. Doch der Garten ist in Gefahr. Die wiederkehrende Trockenheit macht den Pflanzen zu schaffen. Auch der Pegel im Teich ist deutlich niedriger als vor ein paar Jahren. August Bruns ist überzeugt, dass alle Gartenbesitzer in Zukunft mit weniger Wasser auskommen müssen. Deshalb möchte er seinen Garten umgestalten. Sein Ziel: weniger Wasser verbrauchen. Vor 50 Jahren hat der pensionierte Lehrer das Grundstück von seinen Eltern übernommen. Wo früher Landwirtschaft betrieben wurde, hat er auf mehr als 2 Hektar seinen Traum vom Garten verwirklicht.
1: Jeder Mensch hat sein Hobby, und wenn jemand 3-mal im Jahr in Urlaub fliegt, dann ist die Ökobilanz mit Sicherheit wesentlich schlechter. Ich bin selten unterwegs. Ich fühle mich einfach wohl, und in den Sommermonaten kann ich das auch genießen. Und das ist die Leidenschaft.
0: Den Garten aufgeben, um Wasser zu sparen, kommt für ihn nicht in Frage. Er ist überzeugt, ein schöner Garten kann auch mit wenig Wasser auskommen. Wichtig dabei sind für ihn die richtigen Pflanzen. Deshalb muss er seinen Garten jetzt umgestalten. Viele Blumen und Gewächse, die er zu Beginn gepflanzt hat, brauchen zu viel Wasser und sind in den letzten Jahren eingegangen. Vor allem seine Rhododendren.
1: Ja, hier sieht man gerade eine weiße, das ist eine ganz alte Sorte eigentlich schon. Diese Pflanze ist bestimmt schon 30 Jahre alt, aber sie brauchen viel Wasser. Und ich habe sie nicht gegossen, werde sie auch nicht mehr gießen. Man sieht, wie licht sie geworden sind. Hier, die Zweige sterben ab der Reihe nach. Es hat keinen Sinn. Man könnte sie nochmal zurückschneiden vielleicht und verjüngen, aber... Also ich habe mich von Rhododendren verabschiedet.
0: Eigentlich können Rhododendren unter passenden Bedingungen mehrere hundert Jahre alt werden.
1: Ich habe ja jede Pflanze in der Hand gehabt, und die habe ich auch alle selber gezogen, auch den Buchsbaum gezogen. Und gut, da war der Buchsbaum Pilz schuld. Das tut schon sehr weh, wenn ich dann Pflanzen habe, die 30 Jahre alt sind oder Kugeln. Und auch so bei den Rhododendren. Aber es ist nun mal so. Die Zeit, wir haben die, wir müssen und werden uns dann gewöhnen müssen. Wir müssen uns umstellen und Alternativen suchen. Aber der Mensch hat es ja selber gemacht. Wir haben es ja selber zu verantworten. Ne? Ja.
0: Hannover. Mehr als 20.000 Kleingärten gibt es in der Landeshauptstadt. Beim Kleingärtnerverein Limmer spitzt sich der Kampf ums Wasser zu. Stand sogar in der Presse. Vorstandsmitglied Heinz Eden möchte, dass hier alle Wasser sparen.
2: Hallo ihr beiden.
0: Die Kolonie ist nicht an das städtische Versorgungsnetz angeschlossen. Das Wasser kommt oft aus Brunnen.
2: Hallo, Frau Mann. Hallo, Herr Kleinschmidt. Darf ich mal reinkommen? Ich habe gehört, Sie haben Probleme mit Ihrer Pumpe, dass die nicht so richtig läuft, wie sie soll.
3: Ja, wir waren da schon einmal bei, haben versucht, die wieder in Gang zu bringen, aber so richtig hat das noch nicht funktioniert.
2: Nee, immer noch trocken.
0: Das Paar hatte gehofft, ihren Garten mit Hilfe einer Pumpe bewässern zu können.
4: Wir haben den Garten letztes Jahr im September übernommen, und ja, jetzt ist gerade so die erste Saison, und wir müssen halt jetzt uns auch ganz neu in dieses Thema auch reinfuchsen. Wir hatten vorher keinen Garten, und ja, das Schwierige ist halt, dass die Vorbesitzer, die den Garten vor uns hatten, auch den Garten relativ kurz hatten und auch gar nicht alles irgendwie in Betrieb genommen haben und dementsprechend uns eigentlich auch nichts irgendwie zu den ganzen Sachen sagen konnten. Ob die funktionieren, wie die funktionieren, und ja, spannend auf jeden Fall.
0: Heinz Eden hat im letzten Jahr 4 frei zugängliche Brunnen bohren lassen. So sollen die Gärten auch im Hochsommer noch mit ausreichend Wasser versorgt werden können. Denn vor allem die Regentonnen drohen bei zu wenig Niederschlag trocken zu laufen.
2: Also wenn es denn regnet, hat er Wasser. Aber auch nur, wenn es regnet. Das ist das Problem. Und das sind maximal 150 Liter vielleicht. Ja, mehr wohl nicht.
0: Mehrere 1.000 Euro hat der Verein für die neuen Brunnen im letzten Jahr ausgegeben. Heinz Eden pachtet selbst auch einen der 173 Gärten der Kolonie. Seit 31 Jahren baut der heutige Rentner mit seiner Frau auf mehr als 400 Quadratmetern Gemüse an und sät Blumen aus.
2: Wir haben in den ersten kann ich mal ganz global sagen, 25 bis 28 Jahren kein Problem gehabt. Es gab ja da auch heiße Sommer, aber nicht so wie in den letzten beiden Jahren. Da haben wir schon mal gesagt, okay, wir müssen ein bisschen vorsichtiger sein. Rasen spreng ich sowieso gar nicht. Machen aber die meisten in der Kolonie nicht. Bis auf welche, die den Boden ganz, ganz tief haben, das gibt es. Die sprengen jeden Morgen, wenn es kalt ist, noch nicht. Ist für uns nicht so schön. Vorstandsmitglieder, die schimpfen alle. Vor allen Dingen die, die kein Wasser haben, dann nicht. Die ärgern sich dann nicht. Ist leider so bei uns.
0: Die Töpfe dazu. Das Ehepaar Eden versucht mit gutem Beispiel voranzugehen und selbst Wasser zu sparen.
2: Da habe ich einen alten Bauerntrick. Fremdes ist normalerweise ein Kniestück von einer Dachrinne. Das habe ich also zweckentfremdet, setze es also ein bisschen schräg rein, damit ich oben reingießen kann. Geht auch direkt an die Wurzel, dann kann ich gezielt gießen und dann kommt das Wasser eben direkt dahin, wo es rein soll. Wird oben die Erde nicht verdichtet. Man muss also nicht immer auflockern, man macht die Wurzeln nicht kaputt. Und das Wasser ist aber direkt an der Wurzel, wo es hingehört.
0: Die Diskussion um die Wassernutzung fängt allerdings schon im eigenen Garten an.
5: Kartoffeln immer, weil die ersten Kartoffeln sind echt die besten, finde ich. Und Bohnen, die brauchen nach wie vor ein bisschen Wasser. Aber nicht viel. Gemüse braucht nicht so viel Wasser. Wasser ist am meisten meine Blumen. Ich liebe Blumen, ich brauche Blumen. Ich pflege meine Blumen aber auch, nicht deswegen, also.
0: Zurück im Neubaugebiet in Wienbüttel.
6: So, jetzt müsste hier Wasser rauskommen, ja.
0: Juniorchef Thies Fedders will die Leitungen mit der Steuerungsanlage verbinden, damit sie später genau steuern können, wie viel Wasser wohin kommt.
6: Da kommt schon mal was raus. Aber warum kommt jetzt nichts mehr? Mach noch mal aus. Da ist jetzt aus. Mach nochmal an. Ich weiß, was das Problem ist.
0: Die Druckverteilung auf die unterschiedlichen Beregnungskreise stimmt noch nicht.
6: Zu. Mach nochmal an.
7: Ist an.
6: Ach so. So, mach mal an. Hat man hier quasi diese Düsen, die werden immer dazu geliefert. Die steckt man hier rein. Und da gibt es dann halt verschiedene Düsengrößen, die dann entscheiden, wie weit der das Wasser schmeißt, weil die alle unterschiedlich groß sind und wie er das halt verteilt. Hier kann man diese Schraube je nachdem auch noch ein bisschen weiter reindrehen, dann verteilt er das noch ein bisschen mehr.
0: Wichtig ist, dass alle Flächen Wasser abbekommen, aber die Überlappungen nicht so groß sind.
6: Und hier sieht man halt, hier ist der Strahl viel dünner und feiner als bei den anderen beiden, weil hier eine kleinere Düse drin ist. Der kommt dann halt dementsprechend weiter.
0: Aber ein Teil des Wassers verdunstet und die Regner sind winteranfällig.
8: Moin Jungs!
6: Moin!
8: Wie geht's voran?
6: Ja, läuft. Wir machen jetzt noch die letzten Kreise da unter der Mauer durch.
8: Ja.
6: Für vorne für die Bewässerung.
0: Für Bauherr Patrick Moretto war klar, er will einen schönen Garten und trotzdem möglichst nachhaltig wässern.
8: Genau, bei so einem Regen wie gestern tatsächlich fängt man, ist ja ein großes Dach, echt richtig schnell mal Wasser ein. Ich glaube, so 5-6 Kubik in einer Nacht kriegt man da schon zusammen. Also ist schon,
6: ja, und viel mehr geht ja in den einen Einzelnen nicht rein.
8: Schönen Garten will ja jeder, aber ohne Wasser funktioniert es nun mal nicht. Man weiß ja, Leitungswasser ist teuer und es gab ja in den letzten Jahren schon das Thema, dass man gar nicht wässern durfte oder zumindest wurde empfohlen, nicht zu wässern. Deswegen haben wir uns bewusst dazu entschieden, das mit der Zisterne zu lösen. Wir haben ein sehr großes Dach, da kommt eine Menge Regenwasser zusammen. Und dann halt die Beregnungsanlage, denn natürlich bei der Grundstücksgröße, das per Hand zu wässern, ist, ich sag mal, fast unmöglich. Also ich vermute, da würde man mit einem normalen Rasensprenger wahrscheinlich 20 Mal umstellen müssen. Und dann lieber einmal in eine Beregnungsanlage investieren, auch weil die Dinger effizienter sind. Ne? Weil man die schon so einstellen kann, dass man sogar weniger Wasser verbraucht, als wenn man per Hand wässern würde.
0: Mindestens 10.000 Euro kostet diese Anlage, plus Tanks. Die Kosten variieren stark je nach Grundstücksgröße.
7: Es läuft schon mal das Wasser. Das ist sehr gut. Wenn nachher auch die Verteilung stimmt auf dem Grundstück, aber das ging die Jungs schon hin. Also Zwischenziel erreicht.
0: Zurück im 50 Jahre alten Garten in Goldenstedt. August Bruns gestaltet heute einen weiteren Teil seines Grundstücks um. Sein Ziel, neue Pflanzen wachsen lassen, die er nicht mehr so viel gießen muss.
1: Das ist Echinacea. Ich bin ja ein Staudenfreak. Die hatte ich im letzten Jahr ausgesät. Und pflanze ich jetzt, ja, wo Lücken sind, werden die eingesetzt. Die kommen auch relativ gut mit der Trockenheit klar.
0: August Bruns möchte die Stauden möglichst dicht pflanzen. Sie sollen den kompletten Boden bedecken, sodass dieser die Feuchtigkeit besser speichert. Auf fast all seinen Beeten verteilt er außerdem Rasenschnitt und Laub. Mulchen nennt sich das. Durch das Bedecken der Erde verdunstet weniger Wasser und das frisch verrottete Material bindet die Feuchtigkeit im Boden.
1: Gut. Also schönes, lockeres Material. Man kann es auch anfassen. Hat es ganz angenehm. Aber zum Mulchen kann ich das nur empfehlen. Und es ist nach einem Jahr fast weg, die Regenwürmer. Man sieht es besonders im Frühjahr, wie die Regenwürmer das Ganze in den Boden ziehen. Da sieht man auf einem Quadratmeter 30, 40 Löcher. Und dann hält das den Boden wesentlich länger auch feucht.
0: August Bruns Devise: Neu denken statt resignieren. Viele seiner Beete hat er schon umgestaltet. Hier wachsen nur noch Pflanzen, die nicht viel Wasser benötigen. So wie die fette Henne. Oder einige Wolfsmilchgewächse. Auch in seinen Nutzgärten denkt August Bruns um. An einer sonnigen Stelle pflanzt er Kartoffeln an. Und auch die mulcht er, um möglichst viel Feuchtigkeit im Boden zu halten.
1: Ich denke mal, die Entwicklung wird dahin gehen, dass man wird Neuzüchtungen haben, die mit der Trockenheit besser klarkommen. So ist es ja in der Landwirtschaft auch bei den Getreidesorten. Aber wie es im Gemüseanbau direkt ist, das wird, denke ich, ein Problem. Da braucht man halt Wasser.
0: Mulchen und an Trockenheit angepasste Pflanzen. So möchte August Bruns mit weniger Wasser auskommen.
1: Der Teich hat immer Wasser geführt und in den letzten 3 Jahren im Sommer ist es fast ausgetrocknet. Und das macht ja schon sehr nachdenklich. Und er müsste jetzt um diese Zeit müsste viel mehr drin sein. Also man sieht praktisch von einer Woche zur anderen, wie der Wasserspiegel immer weiter sinkt. Also ich mache mir da große Sorgen, wenn da nicht irgendwas was Grundlegendes passiert. Und das Bewusstsein ist meiner Meinung nach bei der Bevölkerung insgesamt noch gar nicht da. Auch beim Wassersparen denke ich oft, es wird in kleinen Gärten viel gegossen. Wasser ist meiner Meinung nach zu billig. Wir haben für einen Kubikmeter 1 Euro bezahlt. Man könnte in vielen Bereichen Wasser sparen. Aber das Bewusstsein ist, glaube ich, nicht da. Also so ist der Mensch.
0: In der Kleingartenkolonie in Hannover hat sich der Kampf ums Wasser in den letzten Jahren zugespitzt. Vorstandsmitglied Heinz Eden möchte deshalb zwischen den verschiedenen Gartenbesitzern vermitteln. Die Frage ist, wofür darf man das Wasser nutzen? Die einen wollen ihre Blumen gießen, andere befüllen ihre Planschbecken und einige nutzen das Wasser für den Gemüseanbau.
2: Ja, letztes Jahr hatten wir, glaube ich, 6 Riesenpools, die so zwischen 6.000 und 8.000 Liter nehmen. Ne? Das ist unser Problem gewesen. Die nehmen dann noch im Grunde genommen den anderen Leuten das Wasser weg, die das eigentlich für die Blumen und fürs Gemüse brauchen. Ne?
0: Doch das könnte sich ab dem nächsten Jahr ändern. Für 2022 ist von der Stadt und dem Bezirksverband ein Poolverbot geplant. Ab dann sollen nur noch kleinere Planschbecken erlaubt sein.
2: Wenn man hier eine Umfrage machen würde, ich denke, bestimmt 70%, die sagen jawohl, sofort. Ne? Aber ohne Änderung dieser Kleingartenordnung geht es nicht. Und die ist in Arbeit und wird hoffentlich bald durchgesetzt, denke ich dann.
0: Sein Appell in diesem Jahr, Gartenbesitzer sollen nur noch kleine Planschbecken statt großer Pools aufstellen. Eine rechtliche Handhabe hat er noch nicht.

0: Zum offiziellen Verbot soll erstmal ein öffentlicher Aushang helfen. Heinz Eden ist überzeugt, alle müssen Wasser sparen, sonst drohen Brunnen und Regentonnen im Sommer wieder trocken zu laufen.
1: Hallo, grüßt euch. Frau Jünger, es geht hauptsächlich um Wasserknappheit.
2: Ja.
1: Wollt ihr dieses Jahr euren Pool aufbauen?
2: Wollten wir schon, ja.
1: Ja, dieses Jahr darf man ja noch, ne?
2: Ja. Wir haben den Brunnen hier selber gebuddelt, 6 Meter tief, und haben eigentlich keine Probleme. Ja. Wir machen das ja immer schon auch früh in der Zeit, befüllen, wo das Wasser noch ganz gut ist eigentlich. Aber ich verstehe das schon und es ist auch alles okay. Aber Pool ist halt schön.
1: Grüß dich.
0: Die meisten zeigen Verständnis. Doch für viele gilt der Kleingarten als Erholungsort. Und dazu gehört für sie auch ein Pool.
1: Also wir haben diesen Sommer ja noch keine richtige Handhabe. Wir werden natürlich wieder durch die Kolonie gehen mit den einzelnen Vorstandsmitgliedern, vielleicht auch jeder mal alleine, und auf die Vernunft der Leute eben appellieren. Das ist unsere einzige Chance, glaube ich, die wir haben. Und vielleicht klappt es ja irgendwie nicht. Mal gucken. Vielleicht hilft das auch ein bisschen mit, dass es hier drin steht. Aber viele gehen vorbei und lesen das gar nicht. Das ist einfach so.
0: Bad Zwischenahn. Hier liegt die Lehr- und Versuchsanstalt für Gartenbau der Landwirtschaftskammer Niedersachsen. Die Gärtner und Gärtnerinnen forschen an unterschiedlichen Pflanzen, testen neue Sorten auf ihre Alltagstauglichkeit und arbeiten an den Pflanzen der Zukunft. Björn Esen untersucht gemeinsam mit Forschern anderer Universitäten und Versuchsanstalten in einem Projekt Bäume auf ihre Klimaverträglichkeit. Hier stehen 36 Zukunftsbaumsorten.
3: Hier testen wir neue Baumarten, die aus Regionen, aus Heimatgebieten, aus dem Mediterranen, Kleinasien, Asien stammen, wo von Natur aus im Sommer schon diese Hitzeperioden, Trockenheitsperioden schon vorkommen, um zu gucken, ob sie a. diesem Klimastress besser entgegenwirken können als eine heimische Hainbuche oder eine Rotbuche, und b. ganz speziell hier in dem Versuch, ob sie auch in absehbarer Zeit mit vertretbarem Aufwand einen guten Straßenbaum ergeben.
0: Dafür untersuchen sie Stammumfang, Baumhöhe, Kronenform und den Aufwand der Aufzucht. Den größten Teil deutscher Straßenbäume machen aktuell nur 6 Arten aus. Sie werden zunehmend krankheitsanfälliger und leiden auch durch den Klimawandel immer mehr.
3: Einer meiner Lieblingsbaumarten und Sorten ist diese Vogelbeere, botanisch Sorbus. Sieht so ein bisschen ähnlich aus wie unsere heimische Vogelbeerart, kommt aber aus Korea. Die Sorte heißt Sorbus Dodong, treibt sehr, sehr früh aus. Man sieht, dass die Krone, der Habitus sehr, sehr gleichmäßig ist, also der Baum funktioniert. Und was nachher im Herbst das besonders Zierende ist, er kriegt rote, sehr auffällige Früchte und eine knallig orange-rote Herbstfärbung. Also das ist mit Sicherheit ein Baum, den wir in Zukunft im städtischen Grün, in Parkanlagen oder vielleicht auch in privaten Gärten häufiger sehen könnten und auch sollten.
0: Direkt nebenan liegt der Park der Gärten, Deutschlands größte Mustergartenanlage. 2002 fand hier die Landesgartenschau statt. Jeder der 45 Gärten ist hier anders. Gartenbauingenieur Björn Esen und Kollegin Erika Brunken sind auf dem Weg zu einem ganz besonderen Garten. Hier stehen Pflanzen, die mit sehr wenig Wasser auskommen. Alles, was hier blüht, kommt aus Gebieten mit Steppen- oder Wüstenklima.
3: Wir haben also den Garten nur bei der Anlage oder bei Neupflanzungen im Frühjahr einmal die Pflanzen gewässert, und anschließend, selbst in den Jahrhundertsommern 2018 und 2019, hat dieser Garten kein zusätzliches Wasser bekommen.
0: Hier wachsen hauptsächlich Stauden und Gräser aus dem Mittelmeerraum und dem Nahen Osten. Sie lieben Sonne und Trockenheit, sind aber trotzdem winterhart, eignen sich somit auch für norddeutsche Gärten.
3: Also so kann auch wirklich ein Trockengarten gestaltet aussehen. Oft hat man ja so das, gerade auch für Gärtner, sehr unschöne Thema eines Kiesgartens, der oft eher so aussieht, als wäre da ein verunglückter Kieslaster im Vorgarten gelandet, wo man sagt, das ist eigentlich eher nicht das was man auch wirklich unter einem zukunftsweisenden, trockenheitsverträglichen Garten mit passenden Pflanzen versteht, sondern eher eine Kiesaufschüttung. Und hier ist es eben ein Positivbeispiel, wie solch ein Garten trockenheitsverträglich auch aussehen kann.
4: Und es wird immer wärmer. Es wird immer wärmer in den Städten auch besonders. Und je mehr Steinflächen man hat, umso höher steigen die Temperaturen. Und deswegen ist es gut, wenn man, also sage ich immer, unser Motto ist eigentlich Pflanzen, Pflanzen, Pflanzen. Also viel Pflanzen und Verdunstungskälte und Schatten haben.
0: Steiniger oder sandiger Boden eignet sich für diese Pflanzen am besten, damit sie auch norddeutschen Regenperioden standhalten können.
3: Also wenn man diese Pflanzen hat, die einfach natürlich dann per se Staunässe empfindlich sind, sollte man natürlich schon gucken, dass die Pflanze auch einen guten Wasserabfluss hat. Nicht, dass die Pflanze irgendwann in Regenperioden oder in Senken, Mulden, da doch plötzlich irgendwann mal das Gegenteil, was im Trockengarten eigentlich erzielt werden soll, unter Staunässe leidet.
0: Zurück im Neubaugebiet. Heute wollen die Landschaftsgärtner auf dem Grundstück von Familie Moretto Rasen legen und die Beregnungsanlage in Betrieb nehmen.
5: Aber ich helfe mir lieber.
6: Nein, sieht gut aus. Auf jeden Fall interessant, wenn man dann so sieht, wie alles auf einmal grün wird. Ne? Das ist schon spannend zu sehen.
0: Der Rollrasen sollte eigentlich schon liegen. Aber in den letzten Wochen hat es viel geregnet.
7: Marco, guckst du mal hinten wegen dem nassen Loch? Nicht, dass ich da reinfahre. Guckst du mal hinten wegen dem nassen Loch, nicht, dass ich da reinfahre?
8: Ja,
7: ich weiß nicht, wie weit das.
8: Ja, so müsste es gehen. Man sieht natürlich nicht genau, wo es ist hier. Ne?
7: Jetzt haben wir nur die Problematik, dadurch, dass es gestern sehr stark geregnet hat, dass wir hier zwei, drei so nasse Ecken haben, wo der Radlader dann sehr tiefe Spuren machen würde. Deswegen müssen wir hier ein paar Bahnen von Hand ausrollen. Hier die Ecke zum Beispiel. Sonst kriegt man die Löcher hinterher nicht wieder weg und das sieht dann unschön im Rasen aus.
0: Die Gärtner sind in Verzug. Aber der Rasen muss ganz glatt und bündig liegen. Sonst gibt es später Wellen und der Rasen wächst nicht richtig an. Seniorchef Michael Fedders kümmert sich inzwischen schon mal um die Beregner. Letzte Höhenkontrolle, bevor der Rasen draufkommt. 24 solcher Regner haben die Landschaftsgärtner auf dem ganzen Grundstück installiert. Klar ist, ein Garten dieser Größe braucht viel Wasser. Gerade der neue Rasen hat in der Anwuchsphase hohen Bedarf. Ein Tipp der Gartenprofis, immer am Abend sprengen und den Rasen im Sommer nicht zu kurz mähen. Dann verdunstet weniger Wasser. Michael Fedders testet die Beregnungsanlage.
9: Und hier sieht man natürlich schon ganz gut, die müssen noch eingestellt werden, weil die da gerade aufs Nachbargrundstück gehen. Ne? Das müssen wir jetzt gleich mal machen.
0: Michael Fedders stellt den Radius der Regner und die Wurfweite ein. Er achtet auf ein schönes Wurfbild.
9: So, eine gleichmäßige Verteilung, als wenn da nur so ein Wasserstrahl auf die ganze Fläche plattert. Ne? Und der Rasen freut sich auch, wenn er gleichmäßig sein Wasser auf die Fläche bekommt. Ne? Gut.
0: In zwei Wochen soll hier alles fertig sein. Und die Landschaftsgärtnerinnen und Gärtner haben schon die nächsten Aufträge für Regenwassergewinnung und Beregnungsanlagen. Für schöne Gärten in trockenen Zeiten.
6: Ja, total schön. Das sieht super aus. Also ich bin total happy, dass es jetzt läuft und die Anlage jetzt am Start ist. Und jetzt können wir auf die Sonne warten und dann können wir ordentlich beregnen, damit der Rasen ordentlich wächst und hier alles gedeihen kann. Freuen wir uns sehr.

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0: Wenn die Frösche quaken, ist das auf jeden Fall ein sicheres Zeichen dafür, dass wir den Hochsommer haben. Der Hochsommer ist bei uns angekommen und darum geht's heute. Hochsommer im Garten und das sind unsere Themen.
1: Bärengarten für Balkon und Terrasse. Wenn die Gespinstmotte den Baum übernimmt, was können die neuen Akkugartengeräte? Rasenpflege im Hochsommer und worauf muss ich achten, wenn ich einen Hang bepflanze? Das alles heute bei Rasch durch den Garten.
0: Es gibt natürlich auch wieder Zeigerpflanzen, die uns genau zeigen, wo wir uns gerade im Gartenjahr befinden. Was für ein Duft und was für eine herrliche Blüte. Unsere Hortensie blüht in vollen Zügen. Klassischer Anzeiger dafür, der Hochsommer ist da. Auch ein sicheres Zeichen für den Hochsommer, unsere Kartoffeln blühen. Es gibt natürlich auch einen Baum als Zeigerpflanze. Unsere Linde, egal ob Sommer oder Winterlinde, blüht jetzt. Absolute Sommerpflanze. Lavendelblüte bedeutet Hochsommer. Ach ja, von den Haufen, da werden sie auch immer mehr. Ist aber nichts Schlechtes, ist aber auf jeden Fall ein sehr guter Anzeiger. Der Hochsommer ist da.
1: Sonst wird es jetzt ja ruhiger im Garten. Aber ein paar Arbeiten gibt es noch vor den Sommerferien.
0: Wenn mich jemand fragen würde, wann ich eine Rose pflanzen würde, jetzt ist eigentlich die ideale Zeit. Jetzt kann ich genau sehen, wie ist der Habitus, also wie wächst die Pflanze. Bleibt sie groß, bleibt sie klein? Wie toll riecht sie? Hat sie kleine Blüten, hat sie große Blüten? Ist die Farbe wirklich so, wie ich es mir vorstelle? Oder sieht es nur so aus wie auf dem Etikett? Das kann ich jetzt alles erfühlen, ertasten, erriechen. Super Zeit zum Pflanzen. Wer im Hochsommer noch was sehen möchte, da ist natürlich die Auswahl auch noch riesengroß. Man kann auf jeden Fall jetzt noch Spinat aussehen, Buschbohnen, der zweite Satz bei mir, geht immer super, Mangold ganz toll und natürlich diese Kleinigkeiten wie Radieschen funktioniert immer. Aber wir können natürlich auch schon ans nächste Jahr denken. Besonders gut funktioniert jetzt die Wurzelpetersilie. Normalerweise hat die ja eine Keimzeit von 28 Tagen. Das geht jetzt natürlich etwas schneller. Ernten kann ich dieses Jahr nicht, aber ich bin im nächsten Jahr richtig gut dran. Und wenn es blumig werden soll, dann würde ich jetzt auf jeden Fall unsere Viola Vitrogiana, unser geliebtes Stiefmütterchen, aussehen. Das muss jetzt in den Boden, damit wir im nächsten Jahr die Blütenpracht haben. Wenn ich jetzt aussehen möchte, und wir haben dieses Wetter, absolut heiß und trocken, da muss ich meinen Boden gut vorbereiten. Ich habe da mal so einen kleinen Trick. Meine Pflanzfurche, sage ich mal, grubbe ich ein bisschen tiefer auf. Dadurch habe ich so einen richtig schönen kleinen Kanalgraben. Den fülle ich dann noch ein bisschen mit Pflanzsubstrat auf. Bioerde, gut aufgedüngt. Und wenn mein Saatkorn dann aufläuft, dann geht es gleich richtig ab.
1: Das Wichtigste ist jetzt natürlich Wasser.
0: Jetzt wird schon mal gut vorgewässert. Dann keimt das Saatgut auf jeden Fall.
1: Gesät wird in die noch feuchte Furche. Schnell verschließen und mit einem Vlies abdecken. Das schützt vor Verdunstung.
0: Wenn Sie jetzt die ersten Flächen haben, die Sie bereits abgeerntet haben oder die noch frei sind und Sie sagen, ich möchte nichts pflanzen, der Boden soll sich ausruhen, auf jeden Fall die Flächen nicht brach liegen lassen, dann sollten Sie auf jeden Fall eine Gründüngung einbringen. Das schont den Boden vor Auswaschungen und regeneriert den Boden auch. Dafür eignen sich besonders gut Gelbsenf, Phacelia und Luzerne.
1: Für unseren Test trifft Peter sich mit seinem Kollegen Steffen Behrendt.
2: Moin Peter.
0: Hi.
2: Was ist hier, Sperrmüll?
0: Sperrmüll. Ich habe uns ein bisschen Spielzeug mitgebracht. Ich habe so gedacht, bei so einem Akkuschrauber, ne, der hat sich ja etabliert. Akku ran, läuft, das würde keiner mehr tauschen mit einem Gerät mit Strippe dran. Im Gartenbereich ist es ja so ein bisschen anders. Funktioniert ein Akkugerät wirklich gut? Reicht das für meine Fläche? Ist es kräftig genug? Und deswegen habe ich gedacht, ja, ich bringe mal alles Mögliche mit.
2: Wir testen das heute mal, ja.
0: Wir testen das heute mal. Wir können ja mal gucken, taucht das Bad.
1: Los geht's mit den Rasenmähern. So ziemlich den wichtigsten Gartengeräten.
0: Womit fangen wir an?
2: Fangen wir mit der Höllenmaschine an.
0: Höllenmaschine.
2: Weil das ist ja genau das, was beim Rasenmähen am meisten stört. Nämlich die Geräuschentwicklung. Beim Nachbarn, wenn du Rasen mähst, ist es laut. Und ich glaube mal, der ist von unseren drei Modellen der geräuschintensivste. Ich messe das mal.
0: Du messt das mal. Ja, mit dem ist, glaube ich, Sonntagsmähen nicht angesagt. Ich fahr mal an dir vorbei.
1: Für ganz exakte Lärmpegel müsste man eigentlich ins Labor. Aber auch so bekommen wir ungefähre Daten, wer wie laut durch den Garten rattert.
0: Was hast du gesagt? Ich habe nichts verstanden.
2: Das war so laut, ne? 86 Dezibel in der Spitze.
0: Das ist ja fast wie ein Flugzeug. Wirklich was für Kopfhörer schon, ne? Also, ja, also mich wird's, wenn du so eine Fläche mähen sollst, ist nervig.
2: Genau, für die eigene Gesundheit oder den eigenen Gehörschutz ist das schon wichtig, wenn man sich da was aufsetzt. Und ich sag mal so, zum Nachmittagscafé mit den Nachbarn, das ist vielleicht auch ein Geräusch, was man nicht unbedingt hören möchte.
0: Man kennt das, dieses Abwallen. Ah,
2: und jetzt ist der Korb wieder voll, jetzt geht er wieder auskippen.
0: Ich hole den nächsten.
2: Alles klar.
1: Bei diesem Modell ist zumindest die Lärmquelle Motor schon mal gar nicht vorhanden.
2: Peter, sage und schreibe, 56,6 Dezibel im Durchschnitt.
0: 56? Nee, 65.
2: 60, siehst du genau. So viele Sechsen und eine Fünf.
0: Nächster Kandidat, Steffen. Ich bin gespannt.
2: Akku-Power, leg mal los.
0: Er ist vielleicht nicht so eine große Wiese. Ach so, ich darf ja nicht reden.
2: Tatsächlich, sage und schreibe, 69,5.
0: Mm.
2: Minimal lauter als minimal Kandidat lauter. Geräuschlos.
1: Jetzt der Test, wie die Geräte Quadratmeter machen. Mit Benzin und Akku mehr rasieren wir jeweils gut ein Viertel von Steffens großer Wiese.

0: Das sagt der Akku, ein Balken fehlt. Das heißt, man könnte auf jeden Fall eine gute halbe Stunde mit einer Füllung mähen. Das ist für ein kleines Grundstück ausreichend.
1: Für normalen Hausgebrauch würde ich auch sagen, dass das reicht. Und zur Sicherheit kann man sich vielleicht ein zweites Akku dazu organisieren. Wenn einer mal nicht richtig aufgeladen ist, hat man was im Petto. Aber für die Grundstücke in der heutigen Größe, Akkugerät, vollkommen ausreichend.
0: So, Steffen, zusammengefasst, Ökobilanz, Lautstärke?
1: Ja, fange ich mit der Lautstärke an. Also wir haben unser großes Eisenschwein, sag ich mal, hat ca. 20 Dezibel mehr als der kleine Akkurasenmäher und 25 Dezibel mehr als der Handrasenmäher. 10 Dezibel heißt ungefähr doppelt so laut. Also ist der schon mal wesentlich lauter als die anderen beiden Geräte.
0: Macht viel aus, ne? Und vom Handling her muss ich sagen, vom Anschmeißen her, es ist ja immer so eine Wackelnummer. Du musst es ganz schön reißen und weißt immer nicht, springt die Möhre nur an? Wie kriegst du durch den Wind? Da muss ich die Zündkerzen wechseln? Ist schon auch so ein Benzinmotor, ist schon aufwendiger. So ein Elektromotor, der braucht nicht gewartet werden. Ich muss gelegentlich die Akkus mal im Winter mit reinnehmen. Die sollten keinen Frost kriegen. Ja, und das Ding zum Schieben ist natürlich mega. Brauche ich gar nichts machen. Und hat das beste Schnittbild. Also wer jetzt wirklich nicht viele oder eine kleine Fläche hat, dem würde ich wirklich empfehlen, einen Spindelmäher zu nehmen. Der schiebt sich leicht, der macht ein tolles Mähbild. Super. Und wer eine größere Fläche hat, elektrisch. Und ich glaube, ja, den Kumpel können wir beiseite stellen. Zuschauerfrage. Meine Pfingstrose macht mir große Sorgen. Entweder es kommt eine Blüte, meist keine. Was mache ich verkehrt? Fangen wir mal beim Standort an. Der Boden sollte auf jeden Fall humusreich und nährstoffreich sein. Das Wichtige ist allerdings keine pralle Sonne. Halbschatten ist hier angesagt. Also hier scheint jetzt schön die Sonne rein. Und wenn die Sonne höher steigt, habe ich hier ein schönes Blätterdach. Halbschatten, so mag sie's. Dass ihre Pfingstrose nicht blüht, kann auch daran liegen, dass sie noch sehr jung ist. Die manche Pfingstrosen brauchen so 2 bis 3 Jahre, bis sie so voll in Blüte stehen. Ein Problem kann es auch auftreten, wenn sie zu tief gepflanzt wurde. Das kommt auch bei den Blüten nicht besonders gut an. Ganz wichtig ist auch, dass ich sie im Herbst nicht zurückschneide. Die Schere bleibt im Halfter. Das ganze Laub bleibt den ganzen Winter überstehen oder verrottet langsam und bildet einen super Winterschutz. Und dadurch kommt unsere Pfingstrose besonders gut durch den Winter. Also abschneiden, abtransportieren ist hier nicht angesagt. Nächster Test, Heckenschere, keine schöne Arbeit. Elektro, Benzin, Hand. Schweres Ding. Wiegen wir mal. 4,5
1: Kilogramm?
0: Gerundet. So, das Motorgerät, fast vollgetankt. 5,5
1: Kilo. Kilo Schwere.
0: Kilo Schwere.
1: Trotz vollem Akku.
0: Qualmt auch gut.
1: Naja, Benzin halt.

0: Steffen, nimm es mir nicht über. Leichter Formschnitt ist ja zu dieser Jahreszeit sowieso nur erlaubt, aber ich finde der ganz große Nachteil, ich stehe die ganze Zeit voll im Qualm. Ich kann nicht keine 2 Stunden hier mit arbeiten, dann kriege ich Kopfschmerzen.
1: Ja, okay, das ist natürlich der Nachteil bei dem Benziner.
0: Was sagt die Lautstärke?
1: Die Lautstärke sagt 73,5 Dezibel im Mittel. Ist auch reichlich laut.
0: Gut, ich nehme mal elektrisch.
1: Ja, darum auch Gehörschutz, das ist wichtig.
0: Mal sehen, ob es anspringt.
1: Auf Knopfdruck.
2: Soll ich schon?
1: Auf Knopfdruck.
2: Ein bisschen Luft.
0: Also ganz leise ist sie auch nicht. Ich glaube, Kopfhörer würde ich auch empfehlen.
1: Aber Peter, in der Tat hat die nur 51,9 Dezibel, ca. 20 Dezibel weniger als das Motorgerät. Oh. Und das ist schon erheblich. Also sie ist wesentlich leiser.
0: Damit könnte man noch mal ungestört samstags die Hecke schneiden.
1: Ja, kommt auf den Nachbarn drauf an.
0: Kriegt, ne?
1: Genau.
0: So, Steffen, was können wir zusammenfassend sagen? Also bei uns in der Firma ist es so, ich habe bei uns die Geräte alle stehen. Bei uns ist das Akkugerät immer das Erste, was weg ist. Es qualmt nicht und es ist schön leicht. Wie ist es bei dir?
1: Genau, für den normalen Gartenbereich mag das vollkommen ausreichend sein. Schneiden wir stärkere Hecken auch mal etwas kräftiger zurück, dann ist für mich ganz klar die Benziner der Favorit.
0: Alles klar, okay. Ende Juli. Meine Terrasse sieht noch sehr nüchtern aus. Eigentlich wollte ich sie richtig schön blumig gestalten. Aber dieses Jahr mache ich mal was anderes. Ich mache mal einen richtig schönen Obstgarten auf Balkon und Terrasse. Das hat viele Vorteile. Erstens ist es eine dauerhafte Bepflanzung. Ich bepflanze also nur einmal. Zweitens tue ich was für unsere Insekten und Nützlinge. Drittens habe ich schön was zum Naschen. Und Schattenspenden tut es auch. Upsala. Hab mein Wagen vollgeladen. Voll mit schönem Bärenobst. Das sieht super aus. Und das ist auch was Feines hier. Oh ja, der ist gut gegossen. Nächste Runde. Hoppala. Ah, liegt schon ein bisschen mehr hier. Das Gerät. Das Wichtigste ist, bevor Sie jetzt loslaufen und so wie ich jetzt für die ganzen Pflanzen ran organisieren, Standortfrage. Für einen Obstgarten auf Balkon und Terrasse sollten wir auf jeden Fall einen richtig schönen sonnigen Standort haben. Wenn ich versuche, diese Kulturen im Schatten anzupflanzen, dann werde ich sehr viel Laub ernten, aber keine Früchte. Wenn ich süße Früchte will, dann brauche ich auf jeden Fall viel Sonne und alle die ganzen Pflanzen, die hier stehen, lieben die Sonne. Besonders gut eignet sich natürlich unsere Stachelbeere, blüht schön, tolle Früchte, sieht mega aus. Himbeere und Brombeere, das nascht sich richtig toll weg. Dann noch ein kleiner Apfel, sieht immer schön aus. Johannisbeere ist natürlich der Mega-Klassiker. Wer es mediterran mag, der nimmt noch so einen schönen Pfirsich. Oder so wie ich, so eine schöne große Pflaume. Da spart man sich eigentlich auch fast für den Sonnenschirm. Und wenn Sie sagen, so eine riesen Pflaume auf die Terrasse, das geht ja gar nicht, den Platz habe ich gar nicht. Das Ganze gibt es auch als Miniaturobst für Balkon und Terrasse. Auch sehr wichtig, gleich nach dem Standort, ist natürlich das Substrat. Unsere Kultur steht sehr lange im Kübel, also es muss was sehr Schönes, Stabiles sein. Unsere kleinen, fleißigen Kollegen unter der Erde haben da schon mal was vorbereitet. Den ziehe ich gleich mal ein bisschen was ab und mische das Ganze mit einem schönen Pflanzsubstrat, möglichst bio. Jetzt kommt meine Pflanzerde. Pflanzerde heißt nicht Blumenerde. Ich würde auf jeden Fall eine Pflanzerde, eine Bio-Pflanzerde nehmen mit einem geringen Torfanteil und einem hohen Anteil an Kompost. Optimaler pH-Wert hier bei 5,5. So, mein Gartenboden ist ja sehr sandig, ist ja nicht immer gut, aber hier passt es. Wenn man jetzt einen sehr festen, lehmigen Gartenboden hat, würde ich auf jeden Fall noch Sand mit einmischen. Das Hauptproblem ist, bei Beerenobst auf Balkon und Terrasse, wenn ich sie in Kübel pflanze, Staunässe. Staunässe mögen unsere Pflanzen überhaupt nicht. Das heißt, ich brauche auch einen sehr schönen, durchlässigen, gut belüfteten Boden. Wenn ich jetzt zu viel Kompost und zu viel schweren Boden habe, läuft das Wasser schlecht ab und ich kriege Stress mit meinen Pflanzen. Also wichtig, schwerer Boden, Sand mit einmischen. Topfgröße sollte ungefähr ein Volumen von wenigstens 20 Litern haben. Das ist, glaube ich, das Minimum. Ich persönlich finde ja einen Tonkübel schön, weil wenn man so ein Stämmchen einbuddelt, dann hat man ein bisschen Gewicht unten, dann fällt das bei Wind nicht immer gleich alles um. Ja, über Drainage haben wir gesprochen, extrem wichtig. Würde ich sogar zwei Schichten nehmen. Einmal ein bisschen was Grobes, Tonscherben. Dann ruhig eine schöne Schicht rein. Dann noch ein bisschen Blähton drüber. Und damit meine Wurzeln nicht in den Blähton reinwurzeln oder vielleicht noch die Löcher von meinem Topf verschließen und dann doch Staunässe kriegen, baue ich so eine kleine Speerschicht ein. Kann man ein Vlies nehmen oder ich habe so ein schönes T-Shirt genommen, da bin ich rausgewachsen. Geht auch wunderbar. Und da kommt dann unser Substrat drauf. Der Vorteil an meiner T-Shirt-Speerschicht ist, dass ich meine Drainageeinheit, meine Drainageschicht, wenn ich meine Pflanze nochmal umtopfen möchte, wiederverwenden kann. Es vermischt sich nichts und das ist gut. Pflanzerde drauf. Ich würde mein Pflanzsubstrat gleich noch ein bisschen aufdüngen. Heutzutage gibt es ja schon alles. Es gibt natürlich auch einen schönen Bärendünger. Alles im Bio. Wer jetzt sowas nicht zur Hand hat, kann auf jeden Fall auch seine Pflanze erstmal einpflanzen und dann flüssig mit Biodünger nachdüngen. Beim Einpflanzen brauche ich eigentlich nicht viel beachten. Ich pflanze so tief ein, wie meine Pflanze im Topf steht. Wichtig ist, dass ich noch einen schönen Gießrand lasse, damit ich meine Pflanze im Sommer auch schön gießen kann. Als Wasserspeicher, sehr schön, gut andrücken. Da unsere Kübel ja jetzt auf einem sehr sonnigen Standort stehen, würde ich die Oberfläche immer ein bisschen abmulchen oder so ein bisschen Pinienrinde, Rindenmulch, irgendwas oben drauf streuen, um die Verdunstung zu minimieren.
3: Den selbstgebauten Sichtschutz bepflanzt Peter dieses Jahr mit Brombeeren und Himbeeren.
0: Herrlich, das ist ja schon mal, das sieht ja schon mal Hammer aus. Stachellose Brombeere vom Feinsten.
3: Auch hier gilt wieder, so tief einsetzen, wie die Pflanzen im Topf gestanden haben.
0: Ich pflanze mir jetzt noch eine zweite Sorte Himbeeren dazu. Wenn mein neu gestalteter Beerengarten gut werden soll, brauche ich auf jeden Fall Vielfalt. Ich sollte jetzt nicht dreimal dieselbe Johannisbeersorte pflanzen, eine frühe, eine späte, auch eine andere Farbe reinbringen. Dann haben sie einen späteren Blühzeitpunkt, ist es für die Insekten besser. Also Vielfalt ist das A und O auf der Terrasse. So, schön andrücken. Fertig.
3: Peter nennt das Sichtschutz nach Dornröschenart mit Naschfaktor.
0: Ich sitze hier auf jeden Fall schon mal schön im Schatten. Jetzt bräuchte ich bloß jemanden, der mir noch ein Getränk bringt. Dann könnte ich so lange warten, bis die Früchte reif sind. Aber ich glaube, ich laufe lieber selber los. Jetzt bin ich noch verdurstet.
3: Bei Peter und Steffen geht es an die anspruchsvolleren Gartengeräte. Die für den kräftigen Rückschnitt. Auf der wilden Wiese treten auch hier ein Gerät mit Akku und eins mit Benzintank gegeneinander an.
0: Zusammenfassend kann man sagen, bei allen Geräten, die wir heute ausprobiert haben, ich finde die Akkugeräte leise, leichter, qualmig, also mir gefällt's.
1: Genau, also letztendlich für den Hausgebrauch sind die total super. Als Profi kommt man manchmal an seine Grenzen. Ich glaube aber auch, dass die Akkuschiene dort unheimlich stark nachrücken wird. Weiterer Vorteil Akku ist natürlich, wenn ich mich dafür entscheide, ein Gerät auf Akkubasis zu kaufen, dann sollte ich mir überlegen, was möchte ich wirklich noch dazu haben. Weil dann empfiehlt es sich immer, eine Ladestation zu kaufen, vielleicht ein, zwei Akkus dazu, die auf jedes Gerät passen. Und dann habe ich eigentlich im Prinzip ein Gerät, ein Akku, ich kann sowieso nicht mit beiden Geräten gleichzeitig arbeiten und habe immer einzelne Ladestationen.
0: Der Akku ist das teuerste, ne?
1: Akku ist das teuerste.
0: Die Geräte selber kosten ja nicht
1: genau,
0: viel.
1: Genau, bei einer Marke bleiben, da passen die gleichen Akkus. Die gibt es jetzt hier zum Beispiel bei unserem Hersteller auch in verschiedenen Größen, 100, 200, 300. Da ist immer noch eine andere Leistung hinter.
0: Also wir bei uns in der Firma nutzen viel Akkugeräte. Also die Leute brauchen eigentlich keine Angst davor zu haben. Man kommt damit eigentlich weiter, als man denkt.
1: Okay.
0: Was machst du jetzt noch zur Tanke fahren?
1: Ich fahre zur Tankstelle, ne?
0: Alles klar. Tschüss.
1: Tschüss.
0: Ilona Hemmerling hat mir geschrieben. Sie schreibt, ich brauche dringend Ratschläge für den Befall der Bäume mit Spinnwebennestern. Was kann ich machen? Ich habe diesen Befall seit Jahren und sie ist ratlos. Ich gehe davon aus, dass es die Gespinstmotte, die habe ich nämlich auch und da gibt's was. Man sieht hier sehr schön meinen Befall. Ist jetzt kein flächendeckender Befall, aber überall habe ich auch diese Nester, wo reichlich Bewegung drin ist. Was kann man machen? Man könnte jetzt natürlich ein Pflanzenschutzmittel auftragen. Bin ich kein Freund von, sollte man lassen. Es gibt ein biologisches Mittel, das ist ein Bakterium, was man aufspritzen kann. Daran erkranken dann die Jungs und sterben ab. Ich persönlich finde es ziemlich aufwendig. Eigentlich reicht es, wenn ich die Nester rausschneide, in der Biotonne entsorge. Damit reduziere ich auf jeden Fall den Befall schon mal richtig kräftig. Wenn man jetzt natürlich einen ganz kleinen Baum hat, dann kann man die Blätter oder die Nester auch per Hand absammeln. Ich würde mir dazu ein paar Handschuhe anziehen, ist vielleicht manchmal ein bisschen eklig. Aber dann braucht man nicht so viel abschneiden. Dann sammelt man einfach die Nester ab und fertig. Das Ganze würde ich auf jeden Fall in der Biotonne entsorgen und nicht auf den Komposthaufen streuen. Wenn die Bäume jetzt sehr groß sind und vor allen Dingen auch einen starken Befall haben, dann würde ich empfehlen, bevor sie jetzt reinklettern, einfach so eine Spritze zu nehmen, auf ziemlich starken Strahl einstellen und die Nester einfach rausspritzen. Dann hat man sie auf jeden Fall schon mal unten. Ja, das geht gut. Das Schöne ist, der Baum ist auch gleich gegossen. Alles, was wir irgendwie greifen können, sollten wir auf jeden Fall wegsammeln und auch mit entsorgen. Sauberkeit und Ordnung muss sein. Und damit die ich jetzt übersehen habe, nicht gleich wieder am Stamm hochklettern, bringe ich jetzt hier nochmal zur Sicherheit einen Leimring an und dann habe ich meine Ruhe.
3: Am besten ist es, wenn Sie die Leimringe schon sehr früh im Jahr anbringen. Das schützt dann noch gleich vor anderen Schädlingen.
0: Das klebt auf jeden Fall schön.
3: Viele Arten überwintern nämlich auch im Boden und wandern, sobald es warm wird, auf die Bäume.
0: Jetzt kommt noch der sogenannte Sicherheitsdraht rum. Die Jungs sind nämlich ziemlich clever und laufen auch gerne unter dem Papier durch. Der muss schön fest. So, wer jetzt einen Baum mit richtig dicker Borke hat, dem würde ich sowieso empfehlen. Dasselbe gibt es auch zum Einstreichen. Dann kriegt man ist auf jeden Fall gut fertig. Sicher. Jeder hat ja so seine Problemzonen und so ist es natürlich auch im Garten. Magerer Boden, extrem sonniger Standort und wenn dann noch ein Hang dazu kommt, da muss man sich wirklich mal einen Plan machen, was man pflanzt und wie man es pflanzt.
3: Das Hauptproblem zeigt gleich der Spatentest.
0: Habe ich mir fast gedacht. Das Problem bei der Hanglage ist immer, heute hat es wirklich mal endlich die ganze Nacht geregnet. Und was ist oben angekommen? Gerade mal 1 Zentimeter. Das Wasser läuft relativ schnell weg und oben bleibt nichts übrig. Also ich muss bei meiner Pflanzenauswahl auf jeden Fall gut drüber nachdenken, was pflanze ich im oberen Bereich und wie kann ich den Boden oder die Feuchtigkeit am besten halten. Ich war schon mal shoppen, dass wir jetzt was Schönes einpflanzen können. Fangen wir mal mit den Pflanzen an, die wirklich am wenigsten Wasser von allen brauchen. Unser geliebter Hauswurz, wir kennen ihn ja auch von der Dachbegrünung. Also der kann 2-3 Wochen auch ganz bequem mal ohne Wasser auskommen. Nicht schlecht. Den Hauswurz, den würde ich ganz nach oben pflanzen, weil da ist es wirklich schön trocken. Die nächste Pflanzengruppe, die auch mit einem trockenen Standort klarkommt, sind unsere mediterranen Kräuter oder mediterrane Pflanzen. Hierzu gehört zum Beispiel Thymian, Salbei, unser geliebter Lavendel. Wenn Sie jetzt sagen, mediterran, das habe ich schon im Urlaub genug, das brauche ich im Garten nicht. Wir haben auch richtig schöne blühende Sommerstauden, die im trockenen Hangbereich gut klarkommen. Das sind nämlich zum Beispiel Mädchenauge, Vetterhenne in verschiedenen Variationen und Farben. Sieht immer ganz toll aus. Und natürlich unser Frauenmantel. Ich habe mir jetzt so überlegt, man macht sich ja vorher ein kleines Konzept. Ich habe so ein kleines Lavendelband, das schwinge ich so ein bisschen in meinen Hang rein. Und den oberen Bereich pflanze ich jetzt so Pflanzen, die jetzt wirklich extrem wenig Wasser brauchen und in den unteren Bereich pflanze ich meine Sommerstauden ein, die schon ein bisschen mehr Wasser haben können, weil unten kommt ja immer ein bisschen mehr an.
3: Peter beginnt mit den Sukkulenten. So einen Hang sollten Sie immer von oben nach unten bepflanzen. Sonst müssen Sie immer vorsichtig über die anderen neuen Kulturen steigen und alles dauert dreimal so lange.
0: Da brauche ich ja fast Bergsteigerausstattung hier. Man pflanzt immer schön im Verband, das heißt immer schön auf Lücke. Und wenn man zu Hause pflanzt, am besten ist immer wenigstens 3 von einer Sorte. Die kleinen Terrassen baue ich mir dafür, dass wenn es regnet, hier gleich ein bisschen Wasser stehen bleibt. Und wenn jetzt Wasser von oben hier runtergelaufen kommt, habe ich hier gleich eine schöne Speichereinheit. Ich verteile hier noch meine Pflanzen, je nach Pflanzengröße. Wenn man jetzt einen kleinen Topf nimmt, also Pflanzen im 9er Topf, braucht man ein paar mehr, 10 bis 12. Ich habe jetzt hier große Pflanzen und 13er Topf. Ja, da reichen ungefähr 8 Stück auf einen Quadratmeter.
3: Pflanzen, die mit wenig Wasser auskommen, kann man übrigens auch ganz leicht erkennen.
0: Also hier bei unserer Sedumpflanze sieht man es ziemlich gut. Dickfleischig. Die Pflanze speichert schon eine Menge Wasser ab, also daran kann man schon erkennen, kann an trockenen Standort. Auch bei meiner Wolzis-Staude sieht man sehr schön eine behaarte Oberfläche. Dadurch wird die Verdunstung reduziert und Wasser hält sich besser auf dem Blatt. Weniger Trockenstress. Oder der Lavendel, auch sehr gut zu erkennen. Ziemlich kleine Blätter, wenig Verdunstung und auch ziemlich hart. Also hier wird nicht viel Wasser verschwendet am Blatt. Und natürlich ähnlich wie bei unserem Hauswurz, ziemlich viele dicke Stängel, dickes Blatt. Unsere fette Henne hat die Möglichkeit, auch beim trockenen Standort viel Wasser zu speichern. Unser Frauenmantel, der macht es ein bisschen anders. Der hat diese kleinen Regenschirme. Da läuft der Regentropfen automatisch bis in die Mitte rein. Lotus-Effekt kommt noch dazu. Also der Wassertropfen perlt in die Mitte und tropft direkt ans Pflanzenherz ab. Auch top.
3: Zwischen die Sommerstauden pflanzt Peter die bodendeckenden Kräuter. Sie breiten sich schnell aus und festigen den Boden mit ihren Wurzeln.
0: Wenn ich ein sehr starkes Gefälle habe und einen sehr sandigen Boden, dann würde ich empfehlen, bei den Gießrändern immer so ein bisschen Jute mit reinzulegen. Das stabilisiert meinen Hang ungemein. Reinlegen, ein bisschen jetzt mit Erde abdecken. Und wenn der nächste große Platzregen kommt, dann bleibt mein Gießrand nämlich auch erhalten und wird nicht weggespült. So, jetzt ein bisschen Erde. Unseren schön gebauten Terrassen haben wir erstmal schon mal dafür gesorgt, dass die Pflanzen mit natürlichem Niederschlag gut mit Wasser versorgt werden. Aber wenn man sich die letzte Zeit anguckt, 4 Wochen ohne Regen, ich persönlich würde immer eine Bewässerung mit einbauen. Diese Perlschläuche eignen sich dafür eigentlich am besten, weil ich kann sie eingraben oder ich kann sie jetzt auch einfach verlegen und mit Rindenmulch abdecken. Ich habe mir so einen Haken einfach gebogen, selbst gebogen, stecke ich jetzt leicht fest und verlege den Schlauch in Schleifen durch mein Beet.
3: So eine Tröpfchenbewässerung kann gerade an heißen Tagen bis zu 70% Wasser gegenüber herkömmlichen Bewässerungsmethoden sparen.
0: Wenn Sie Ihre Pflanzflächen mit Rindenmulch abdecken, müssen Sie auf jeden Fall darauf achten, dass beim Verrotten des Rindenmulchs Stickstoff verbraucht wird. Also man sagt auch, Rindenmulch ist der Stickstoffdieb des Staudenbeets. Muss man auf jeden Fall ein bisschen mit Dünger nachhelfen, dass auch alles schön wächst.
3: Bei sandigem Boden sollten Sie am besten noch vor dem Mulchen einen Langzeitdünger auf dem Beet ausbringen, damit in der ersten Wachstumsphase auch wirklich genug Nährstoffe da sind.
0: So, fertig ist die Hangbepflanzung. Also mir persönlich gefällt es richtig gut. Und wenn jetzt noch die Sonne scheinen würde, dann wird es hier toll nach Lavendel, Salbei und Thymian riechen. Top! Oh ja. Schick. Am Ende die Rasenfrage. Was mache ich denn nun eigentlich im Hochsommer mit meinem Rasen? Die Tage werden leider wieder kürzer, das heißt aber auch, unser Rasen wächst nicht mehr so schnell. Wir brauchen nur noch einmal die Woche mähen und wenn es so richtig trocken ist, auf jeden Fall auch nur einmal die Woche gießen. Beim Gießen bitte darauf achten, einmal messen. 10 bis 15 Liter reichen auf jeden Fall pro Gabe. Wasser ist ja ein begehrtes Gut, deswegen ich muss meinen Rasen jetzt auch nicht den ganzen Sommer gießen. Wenn es im Herbst dann wieder natürlichen Niederschlag gibt, dann wird er auch ganz alleine wieder grün. Wenn Sie jetzt mähen, das Mähwerk schön hochstellen, wir brauchen jetzt einen langen Rasen, hat viele Vorteile, also einen auf jeden Fall, mehr Schattenwirkung und mehr Morgentau, spart alles Wasser. Ach übrigens, Akkumäher gibt es jetzt auch schon zum Draufsitzen.
3: Alle Infos zu dieser Sendung und noch mehr Gartentipps können Sie wie immer bei uns im Internet noch einmal ganz in Ruhe nachlesen.

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1: Ihr seht hier, bei uns scheint immer die Sonne. 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

0: Hafenmeister, festgemacht im Norden. In dieser Folge...
1: Wollt ihr nur eine Runde drehen, oder?
0: Jens und Udo aus Waren erleben wegtreibende Boote.
2: Ihr braucht noch eine Leine, eine Spring?
0: Heinz aus Greziel rätselt über Müll aus der Nordsee.
3: Der blinkt abends immer. Wenn sie abends nach hier kommen, dann blinkt der Apparat da oben.
0: Bei Silke in Rendsburg gibt es kein Wochenende.
4: Gestern war Sonntag, ne?
2: Gestern war Sonntag. Ja, genau,
0: Und Jörg auf Norderney dreht seine letzten Stegrunden, bevor er den Staffelstab an seinen Nachfolger Chris übergibt.
5: So, die ist jetzt die letzte. Die muss noch halten bis Ende der Saison und dann gibt's keine neue.
0: Kein schöner Sommertag auf Norderney. Zwischen Regenschauern und in einer richtig steifen Brise muss Hafenmeister Pauls einem Segler helfen, die Box unbeschadet anzusteuern.
6: Ja, dreh mal einmal eine Runde. Dann komm mal so rein. Ich muss eben sehen, dass du hier so ziemlich nicht zu lang kommst, sondern so ziemlich hier drauf zukommst, was? Ja, komm rum. Und fahr dem Schiff behalten. Jo, jetzt andersrum. Jetzt einmal andersrum einschlagen, da hast du ihn.
0: Bei dem Wetter will kaum jemand auf See bleiben.
6: Ja. Wunderbar.
0: Stress bis zum letzten Meter. Die Joyce ist sicher in der Box.
6: Jetzt kann nichts mehr passieren. Wind passt.
0: Auch Jörg Pauls Nachfolger Chris Harms ist beeindruckt.
7: Das ist dann wichtig, ne? Wahnsinn, ja.
6: Wie du hier reinkommst.
0: Schon kurz danach. Der Rettungskreuzer Bremen hat einen havarierten Segler aus der Nordsee gefischt und nach Norderney geschleppt. Der kleine Kajütkreuzer mit zwei jungen Männern wurde vom Wind auf eine Sandbank gedrückt.
6: Du kennst das. Okay. Wie gesagt, im Moment passiert ja nichts.
8: Ein bisschen Stress.
6: Ja.
0: Die beiden überführen ihr sehr altes Boot in die Niederlande, wo sie es modernisieren wollen. Der Motor hat vorher schlapp gemacht.
6: Gut. Alles klar, danke.
8: Ja, wir sind von Langerhof losgefahren, sind den Brickenweg hergedüst und irgendwann ist dann der Motor ausgefallen, als wir gerade aus dem Brickenweg raus waren. Wir mussten mal recht zügig das Segel setzen, um dann von der Sandbank runterzukommen, auf die wir draufgetrieben sind, dank des starken Windes. Ja, aber wir sind heil angekommen.
9: Das war schon eine ziemlich holprige Fahrt. Also ich war auch gestern 6 Stunden Seegang, das war alles nicht so angenehm. Und da ist man natürlich froh, dass man hier so viele hilfsbereite Menschen hat, die auch helfen, das Boot festzumachen, helfen hier reinzukommen, selbst bei Motorschaden. Schön.
0: Jetzt noch ein Blick auf lose Tampen, damit bloß nichts wegtreibt.
6: Ja, wenn wir dann schon mal da sind, dann machen wir die ganze Runde. Ob da irgendwo was kaputt ist, so... Rundumschlag sozusagen.
0: Was Pauls und sein Nachfolger noch nicht ahnen, es wird nicht die letzte Havarie an diesem stürmischen Sommertag bleiben. Waren an der Müritz. Ein Hafen für Urlauber und Sportboote. Udo Meier auf seiner morgendlichen Inspektionsrunde. Und er steigt dafür um. Vom E-Roller in das Hafenmeister-Schlauchboot.
3: Die Morgenrunde mache ich eigentlich immer, einfach um zu gucken, wie es den Leuten geht, ob irgendwo Krach war, ob irgendwas nicht in Ordnung ist. Und einfach auch mit den Leuten zu reden. Und die freuen sich auch alle, wenn die morgens Besuch kriegen vom Hafenmeister. Und schnacken. Moin. Und morgens ist es einfach immer nur entspannt. Da brauchst du noch nicht irgendwie dazwischen. Guten Morgen.
0: Am Nordende der Müritz gelegen, strahlt Waren ein Flair aus, das Bootsfahrer magisch anzieht.

0: Es ist ein bisschen mediterran. Wenn wir Sommer haben, dann denkst du echt, das ist so ein bisschen doch das Saint-Tropez des Nordens, wie das ja dieser Spitzname von Waren auch ist. Ne?
1: Udo Meier hat in Waren seinen Lebensmittelpunkt gefunden. Allerdings nicht wegen des Flairs.
0: Ich war auch einfach mal als Urlauber hier. Ne? Bin von Holland hier rumgefahren und bin dann einfach mal auch als Urlauber hergefahren und hab gesagt, was ist das für ein Hafen? Ne? Weil hier kann niemand so richtig Boot fahren.
1: Die Morgenrunde bestätigt Udos Eindruck. Eine Yacht ist führerlos.
0: Kriegt ihr das nicht hin?
2: Er ist der Fahrer.
1: Und Überraschung. Der Skipper steht ratlos an Land.
0: Okay, dann komme ich mal hinten bei euch ran. Der Motor läuft noch.
2: Motor läuft, ne? Ja, der läuft.
0: Ja.
1: Udo startet eine Rettungsaktion, um die Crew zu beruhigen.
0: Komm mit, ich nehme dich an die Hand. Mach, was ich sag. Wenn du genau das tust, was ich sag, geht das auch noch gut. Es gibt viele, die hören dann zu und sagen, oh ja. Dann muss ich auch öfters sagen, alle halten mal jetzt die Klappe, es redet nur einer, weil an Land stehen immer die Kapitäne, die können es alle am besten. Und dann, wenn es ganz schief geht und es hat schon gekracht oder sie stecken irgendwo in der Ecke, dann steige ich auch auf und fahre das Ding selber rein. Obwohl das eigentlich nicht unsere Aufgabe ist. Aber wir sind eben auch für den Hafen verantwortlich und für die anderen Menschen. Und auch, ich möchte auch, dass der Hafen heil bleibt. Weil wir müssen den ganzen Laden ja auch wieder reparieren, wenn er abgerissener Steg da liegt. Ne?
1: Der Hafenmeister übernimmt das Ruder. Locker steuert er die große Charterjacht rückwärts in die Box zum Skipper. Jetzt gut festmachen.
0: Ihr sagt, wann Schluss ist, ich sehe nichts. Gut. So. Das könnt ihr ziehen. Ihr müsst ihn belegen. Den haltet ihr mit der Hand niemals fest. Ne? Weil den kannst du mit der Hand nicht ziehen. Der wiegt, weiß ich, 15 Tonnen. Ne? Zieh erst mal ran. Die Vorleinen am Schiff lassen. Du kannst das Schiff nicht losbinden. Immer, die Leine muss immer am Schiff bleiben. Ihr braucht noch eine Leine, eine Spring von hier dahin. Okay, wie lange wollt ihr denn bleiben?
3: Wir wollen eigentlich nur 2-3 Stunden bleiben.
0: Ja, das war aber für 2-3 Stunden das volle Risiko, du. Und so hast du jeden Tag irgendeine neue Story und es ist immer wieder witzig und kurzlebig.
1: Greetsiel an der ostfriesischen Küste. Krabbenfischer und ihre Kutter bestimmen das Bild im Hafen. Die Nordseekrabbe, das Symbol des Ortes. Heinz Wolf ist eigentlich schon aus dem Berufsleben raus.
4: Ich höre schon 5 Jahre auf. Ungefähr.
5: Das sieht nur so aus.
4: Ha?
5: Du glaubst ja, er ist ein Ohrenmann.
4: Moin, Hinnig.
5: Moin.
1: Er ist als ehrenamtlicher Hafenmeister aktiv. Ihm liegen der Hafen und seine Fischer besonders am Herzen.
4: Wir wollen eben hier weiten, was du nur anmachen darfst hier.
1: Zwangspause vom Fischen für einen Kutter und seine Crew. Arbeiten gegen den Rost.
4: Ist also ruhig hier. Ja. Wir haben ja den Rosenmeier an dem Tischen. Dann verstehst du nichts.
5: Nee.
1: Kutter kommt vom Krabbenfang in der Nordsee zurück. Die Fischer sind oft 1-2 Tage und Nächte am Stück draußen. Und Heinz Wolf schaut bei Ankunft nach, wie der Fang gelaufen ist. Jetzt im Sommer, wenn die Nordsee warm ist, ist die beste Fangzeit. Dann sollten die Erträge der Krabben, die auch Granat genannt werden, am höchsten sein. Die Fischer sind jetzt so oft draußen, wie es geht.
4: So, das war der letzte. Die anderen, die sind etwas eher gekommen heute Morgen. Ja, jetzt hier laden das Krabben ab. Je nachdem, wie der Fang ist, dann geht er noch mal morgen Abend noch mal raus und kommt am Freitagmorgen kommt er dann wieder.
1: Heinz Wolf prüft den Fang. Menge und Zustand der Krabben zeigen ihm ganz schnell, wie es um seine Fischer steht.
4: Das sind zwar nicht allzu dick, immer noch nicht. Die sind ja normalerweise sind die wesentlich dicker. Woran liegt das? Jahreszeit. Es sind immer ein paar, aber zurzeit ist es. Wenn die gesiebt werden, dann ist die Hälfte ist dann Klasse B, wenn man so sagt, oder 2. Und dann die Kleinen, die gehen dann alle in die Trocknerei. Und die werden hier getrocknet und dann machen sie Fischmehl von. Das mitmachen.
6: Wir haben ja normalerweise, haben wir ja, wenn sie alle hier sind, 24 Fischkutter.
1: Sind die Fischkutter da, geben sie ein schönes Bild ab. Das lockt jedes Jahr tausende Touristen an. Aber ohne Fang keine Kutter. Und dann auch keine Touristen.
6: Die kommen nur wegen der Fischkutter. Sonst nicht. Viele sagen, ach, ist das schön hier im Dorf. Sie haben eine Straße rauf und eine Straße runter, wo das alte Gretzel noch ist. Ich habe immer gesagt, unserem Bürgermeister auch, ich sag, weißt du was? Wenn der Hafen mal nicht mehr da ist, dann ist Gretzel tot.
1: In Rendsburg macht die Hafenmeisterin ihr Boot klar.
7: Nee, ich habe den schon leer gepumpt.
1: Nicht um den Hafen zu inspizieren, sondern den NOK, den Nordostseekanal, an dessen Strecke Rendsburg liegt. Das NOK Helpboot ist ein Minischlepper für im Kanal gestrandete Schiffe.
7: So.
1: Der Hafen des Rendsburger Regattavereins ist gemütlich gelegen. Der angrenzende Nordostseekanal ist allerdings eine Wasserstraße, die es in sich hat.
7: Ja, der Nordostseekanal ist nur von Sonnenaufgang bis Sonnenuntergang für die Sportschiffe befahrbar. Die Sportschiffe dürfen nachts nicht den Kanal passieren, da die Dickschiffe die kleinen Boote halt nicht sehen können. Und somit müssen sie abends oder nachts dann eben in den Hafen einlaufen. Und unser Hafen, der liegt auf Kilometer 66. Das ist so zwei Drittel von Brunsbüttel der Strecke.
1: Nicht jedes Sportboot schafft es aus eigener Kraft durch den Kanal.
7: Für die Boote, die im Kanal liegen bleiben, ist es halt doch sehr gefährlich, da es da kaum Möglichkeiten gibt, festzumachen. Das ist das eine. Das andere ist halt die große Berufsschifffahrt, die dort noch vorbeifährt.
1: Bleibt ein Boot im Kanal liegen, düst der Minischlepper zu Hilfe. Der häufigste Grund sind Motorprobleme, oft ausgelöst durch die tückische Dieselpest.
7: Ja, die Dieselpest sind Bakterien, die sich in dem Diesel, der mit Bio versetzt worden ist, entwickeln. Und dort entsteht ein Schleim. Dieser Schleim setzt sich am Boden ab. So, und wenn die Boote länger in den Häfen an der Ostsee oder Nordsee gelegen haben und fahren dann nach langer Zeit mal wieder los, ist es so, dass durch die Wellen und durch die Bewegung der Schleim sich löst und sich dann in den Filtern und in den Leitungen festsetzt. Und somit dann eben auch kein Sprit mehr zum Motor laufen kann und er dann stehen bleibt. Und ja, dann haben sie ein Problem, wenn sie auf dem Kanal sind.
1: Regelmäßig landen Schiffe mit technischen Problemen im Hafen von Silke Botmann. Wie auch das Rotkehlchen, das Segelschiff von Jannika und Matthias aus Hamburg.
8: Vielleicht aus Naivität haben wir uns ein Boot gekauft, von unserem langen Ersparten. Genau, und der Plan ist ein bisschen darauf, halt zu wohnen, zu arbeiten, unterwegs zu sein, so wie es funktioniert, einfach mal testen.
9: Und haben dann hier routinemäßig nach dem Motor geschaut, Öl und Wasser, was man immer so nachguckt. Und haben dann festgestellt, dass er nicht in Ordnung ist. Und jetzt lagen wir hier und waren wieder niedergeschlagen und haben zum Glück einen sehr freundlichen Mechaniker hier gefunden, der jetzt gleich hoffentlich hinter mir hier den Steg runtergelaufen kommt und sich anguckt, was hier los ist.
10: Nee, alles gut. Moin.
11: Moin.
10: Dann lass uns mal gucken, was da ist.
1: Während die Fehlersuche beginnt, verschlechtert sich das Wetter. So auch auf Norderney, wo der Wind immer weiter zunimmt. Auch die Stimmung wird düsterer.
12: Was
11: trotzdem, der Weg ist immer erst zum Hafenmeister. Ist egal, was ist.
12: Ja, also vorhin warst du nicht da.
11: Das hat nichts mit dem jetzt zu tun. Wenn da Not ist und ich bin nicht da.
12: Wir haben jetzt vielleicht noch mal gucken können, ob du jetzt gerade wieder da bist.
11: Das weißt du, wann ich wieder da bin. Ist jetzt der Reißverschluss zum Beispiel kaputt, wenn ich da gleich an Bord gehe? Was mache ich dann?
1: So. Es hat eine Havarie gegeben.
11: Jetzt gucken wir mal.
1: Jörg Pauls will die Situation klären.
11: Wieso, den Knopf hat er zum Beispiel schon mal gar nicht wieder zugemacht.
1: Die Hafenmeister suchen nach Schäden am Boot. Was ist hier passiert? Ausgerechnet in ihrer Mittagspause hat es einen Unfall gegeben. So viel ist klar. Ein Segler ist bei einem Manöver in starkem Wind ins Wasser gestürzt und zwischen die Boote geraten.
11: Der Segler ist hereingetrieben, der Boot, der über Bord gegangen ist. Der hat hier vorgelegen. Der ist ja im Krankenhaus und ist ja in Narkose sozusagen. Beim Manövrieren anscheinend ist ihm die Leine in seine eigene Schraube gekommen, seine eigene Leine in die Schraube und ist dann über Bord, so wie es im Moment so aussieht. Mal gucken, was die anderen auch sagen, die dabei waren.
1: Ne? Jörg Pauls versucht, das Puzzle zusammenzusetzen. Selbst der Name des Seglers ist ihm noch unbekannt.
11: Ich hab ja nichts, der hat sich ja noch nicht angemeldet. Ich hab ja noch gar nichts.
13: Ja, musste jetzt losmachen wegen dem Motorboot, ne?
11: Ja, weil er das tanken wollte. Ne? Ich geh mal eben rüber jetzt.
13: Moin, hallo.
11: Habt ihr noch irgendwas an Informationen, was genau passiert ist? Habt ihr es gesehen?
14: Ja, wir waren direkt hinter den Fahrzeugen. Also waren direkt hinter den Fahrzeugen. Das war halt in dem Moment wirklich sehr, sehr stürmisch.
8: So wie jetzt eigentlich, ne?
14: Wir hatten schon gerufen, der Motor ist ausgegangen und er hat schon quasi um Hilfe gerufen.
11: Ja.
8: Er hat aber schon zu uns gesagt, meine Schulter.
11: Ja.
8: Und er kam nicht mehr hoch.
11: Ja, wenn die alleine unterwegs sind, ist das einfach.
8: Ja. Was ist jetzt passiert?
11: Ja, die Leine dann. Die, wenn die in die Schraube kommt, dann hast du verloren. Fixt.
1: Ist der Hafenmeister durch die Aussagen der Zeugen jetzt schlauer geworden?
11: Schlauer geworden schon. Also, die haben ja abgelegt. Und er ist quasi schlecht weggekommen durch den Wind. Hat seine Leine, eine eigene Leine, quasi nicht an Deck gekriegt. Und die ist ihm dann in die Schraube gekommen. Ja, und dadurch war man manövrierunfähig. Ne? Trieb dann auf die Motorboote zu, wo wir gerade waren. Ja. Und hat sich dann zwischen Motorboot und sein Schiff gestellt. Mit der. Ja. Und das ist wohl zerquetscht. Das wurde zerquetscht worden. Und dann ist Wasser gefallen, ja. Und dann haben die hier aber mit Schlauchbooten und mit 20 Leuten oder was, haben die das dann alles. Ihn wieder eingefangen und auch hier wieder dran gemacht. Ne? Ja, ja. Hauptsache ist, ihm geht's gut, dass er also jetzt, sagen wir mal, nicht das Boot hier lassen muss und nicht weiterfahren kann. Nein, Unfälle passieren öfter, sagen wir mal, Schäden beim Anlegen. Aber sagen wir mal zu 90%, die Leute melden sich und sagen das. Ne? Aber so Leute wie beim Autofahren, sagen wir mal, auf dem Parkplatz hier die Schramme fahren, gibt es auch einige, die abhauen. Ne? Ja. Das kommt ja auch, aber das ist recht selten eigentlich. Aber sowas ist eigentlich auch ungewöhnlich, dass also die Leute wirklich hier beim Manövrieren über Bord gehen. Gut.
1: In Greetsiel hat ein Krabbenkutter seinen Fang gelöscht. Aber die Fischer holen auch ganz andere Dinge aus dem Meer. Müll, der oft von großen Frachtern stammt, die ihre Ladung bei schlechtem Wetter verlieren. Und Heinz Wolf muss das ganze Zeug dann entsorgen.
6: Den meisten kommt der Müll da, wo die Container untergegangen sind. Und da ist jetzt schon 3 Jahre her und da kommt immer noch was hoch. Das ist wahnsinnig, so hinunter.
1: Manch Treibgut, das sich in den Netzen der Greetsieler Fischer verfängt, ist nur auf den ersten Blick Müll.
6: Das ist eine holländische Boje, ist das? Das ist eine Messboje. Der hängt hier an dem Gummi fest, ist dann abgerissen irgendwie. Der vom Musselschiff, der kannte das und haben den nach hier hingebracht. Ich habe dir was mitgebracht, ja. So, jetzt müssen die Holländer wollen den wieder haben. Ich kann den aber nicht abgeben, weil ich von dem Kapitän, der den geholt hat, der kriegt da Bergungsgeld für. So, und wenn der, sobald das noch nicht überwiesen ist, kommt das Ding hier nicht weg. Da sind schon wieder 4 Wochen hier. Immer noch nichts. Der blinkt abends immer. Wenn sie abends nach hierhin kommen, dann blinkt der Apparat da oben.
1: Was Heinz Wolf aber wirklich Sorgen macht, ist die Verschmutzung der Meere. Zusammen mit dem Naturschutzbund Deutschland sammelt er Müll. Von abgerissenen Fischernetzen bis hin zu dem Schrott aus Containern, die ins Meer fallen, aufbrechen und auf den Meeresgrund absinken und da liegen bleiben.
6: Das sind Stühle, die damals alle in den Container gewesen sind. Hunderte von Stühlen. Die liegen da jetzt alle auf dem Meer. Stück für Stück haben sie die in den Netzen sitzen. Wenn sie einen Stuhl im Netz haben, bei uns im Fischbuch, den kriegen sie nicht wieder raus. Der muss sein Netz muss aufschneiden.
1: Der Sammelbehälter der Initiative Fishing for Litter ist viel zu oft und viel zu schnell voll. Und das Meer vor Greziel noch lange nicht sauber. Rush Hour in Waren an der Müritz. Am Nachmittag kommen langsam alle Boote wieder in den Hafen. Die Hafenmeister sind als Einparkhilfe unterwegs.
0: Wir haben angefangen mit einem kleinen 2,30 Meter Schlauchboot mit 4 PS und gesagt, wir holen die Schiffe jetzt rein, das hat keinen Sinn. Das habe ich gekannt aus Holland und haben gesagt, das machen wir hier auch. Und das ist auch die perfekte Lösung, ist arbeitsintensiv, aber wir bekommen die Schiffe besser in Hafen. Und so kannst du natürlich dann perfekt auch die wirklich da, wo sie hin sollen, hinschicken.
14: Und vorher hatten wir nur Schäden im Hafen. Und das ist, die Leute sind einfach überfordert, die kriegen eine kurze Einweisung und übernehmen dann ein 15-Meter-Schiff. Sind teilweise auch mit 2 Leuten da bloß drauf und sind einfach überfordert.
1: Auf der Müritz brauchen Touristen zum Anmieten von Yachten keinen Bootsführerschein. Das bedeutet für die Hafenmeister viel Arbeit.
14: Wollt ihr nur eine Runde drehen, oder? Ja, wie lange denn? Kommt mal hinterher.
1: Jens und Udo fangen Boote schon an der Hafeneinfahrt ein und führen sie zu geeigneten Liegeplätzen.
14: Kommt ihr hier rum, ne? Da ist genug Platz. Läuft denn von euch einer rüber und sagt im Büro kurz Bescheid?
1: Aber nicht nur Neulinge auf dem Wasser brauchen Unterstützung. Auch die, die dauerhaft in Waren ihren Liegeplatz haben. Besonders dann, wenn wie heute der Wind ungewöhnlich stark für einen Sonnentag in Waren bläst. Nicht ganz überraschend, wenn man den Wetterbericht gelesen hätte. Dann werden schon mal große Motorjachten durch das Hafenbecken gepustet.
14: Der Wind, ne? Jetzt ist der Wind doch ganz schön heftig. Und dann so eine blöde Windrichtung, Nordwest, drückt er natürlich hier überall rein. Ne?
0: Ich nehme dich an, neben der Kalisto, ne?
1: Komm mal. Udo lotst eine schwere Stahljacht bei Wind in die Box.
0: Ich hab dich hier, da passiert nichts mehr. Immer ganz entspannt, der kommt von ganz alleine runter. Kann ich auch bremsen hier. Ich hab das jetzt gut nach der Leine unterwegs.
15: Eine nächste Mischung ist meine.
0: Kann ich noch ein Stück vorlassen? Ja, ne?
15: Vielmals
0: noch
15: weiter.
16: Ziehst du das jetzt durch?
15: Was? Nö, das war's. Mehr brauchen wir nicht.
0: Das ist
15: der Beste.
0: Ihr macht das selber, ne?
15: Hier ist ja, ich mach das jetzt selber.
0: Hier ist ein bisschen mächtig Tüdelkram, so können wir
15: ja, ich hab gesagt, sie soll einfach nur antüdeln.
1: Der Hafenmeister vermittelt beruhigende Sicherheit.
15: Wenn der dabei ist, dann weißt du, du kommst dran. Du hast ja gesehen, ich bin ja bald an das Boot da hinten gegengeknallt.
16: Das ist schon gut, wenn man jemanden so dabei hat. Ja. Ja, wenn du irgendwas sagst und jetzt bei Wind, dann fahren die raus, holen dich rein. Was willst du noch mehr? Die anderen machen doch das alles gar nicht.
1: Im selbsternannten Saint-Tropez des Nordens

0: kommen zum Feierabend viele Boote vom Badeausflug in den Hafen zurück.
1: Jetzt haben wir wieder Landstrom. Läuft der Kühlschrank wieder? Nein, war ein Scherz, er läuft auch draußen auf dem See, läuft er auch.
0: Eine perfekte Infrastruktur ist vielen wichtig für die Annehmlichkeiten eines Bootssommers.
2: Meine Frau hat so versnobbt, dass sie eine Eiswürfelmaschine an Bord hat. Und wir gehen heute noch zu einem anderen Besuch, zu Leutchen an Bord. Und da wollte sie Eis mitnehmen, weil es soll Cocktails geben.
0: In Rendsburg lichten sich die Schwaden des nächtlichen Gewitters. Schon am Morgen betankt Hafenmeisterin Silke Botmann die ersten Boote.
3: Es sind viele, die eben auch sich gerade ein Boot gekauft haben, weil sie eben sagen, so, ne, jetzt können wir nicht irgendwo weiter wegfahren, jetzt haben wir ein Boot und jetzt fahren wir mal mit Boot raus. Die einen haben Schrebergarten, die anderen haben halt ein Boot.
0: Eine Bootstankstelle ist ein guter Grund, in Rendsburg anzulegen. Aber Silke Botmann ist sicher, dass es nicht der einzige ist.
3: Wir haben im Sommer 5.000 bis 6.000 Boote hier im Hafen. Und es kommen ja viele jedes Jahr, zweimal auf der Hin- und manchmal auch auf der Rücktour. Und das ist nun mal eine kleine Oase am Kanal hier. Ich möchte den Menschen ja auch einen schönen Urlaub gestalten.
0: Und wenn es dazu gehört, den richtigen Mechaniker für das richtige Boot zu organisieren. Wolfgang Pollert tüftelt auf dem Rotkehlchen mit Jannika und Matthias das Motorproblem aus.
4: Also wo die beiden Teile aufeinander kommen.
5: Auf der Düse rauf, ja.
4: Da war so ein bisschen das Gewinde abgerissen.
6: Die Dinger sind das.
5: Ja, Späne vom Gewinde.
4: Ja. Mhm. Aber das kann nicht sein, dass es dann sich da irgendwie staut und dann dadurch der Dieseldruck irgendwo zu hoch ist und es dann.
5: Zu hoch kann er nicht.
4: Raus.
5: War drauf und der ballert das.
6: Ja.
0: Der Defekt ist identifiziert.
5: Der hat einen Ölverdünner. Das heißt, dass er Diesel in die Ölwanne haut. Und da sind die Einspritzleitungen, eine davon, undicht. So, und das versuchen wir jetzt wegzukriegen.
0: Mechaniker Pollert besorgt erstmal Ersatzteile. Die jungen Bootsbesitzer sind erleichtert.
6: Der Hafen hilft uns in unserer Situation gerade sehr, denn Silke hat uns die nötigen Kontakte verschafft.
4: Also es ist total schön, wenn man merkt, dass jemand einfach sofort weiß, was los ist. Also, und auch so mit so einer Ruhe einfach sagt, so, ja, so ist es. Und man selber macht sich tausend Gedanken.
6: Zuversicht ist unser täglich Brot.
4: Ja.
0: Die Reise dieses alten Fischkutters endete ohne Happy End in Silke Botmanns Hafen und belastet sie seitdem jeden Tag.
3: Ja, sowas passiert, wenn man ein Boot irgendwo abstellt. Das liegt jetzt hier seit 5 Jahren und der Eigner hat sich aus dem Staub gemacht. Beide Hände gehoben, haben eine Klage laufen, bezahlt nicht. Und ja, es liegt hier zum Sterben und wir haben das Problem mit dem Boot jetzt zu sehen, wie wir das loswerden. Ne? Also wir müssen tatsächlich uns darum kümmern, damit das nicht untergeht. Ne?
0: Aus dem Traum, ein Boot zu besitzen, wurde ein Albtraum.
3: Das waren 3 junge Männer, die wollten damit so als Base nehmen zum Tauchen für die Nord- und für die Ostsee. Wollten das umbauen und dann haben sie festgestellt, dass sie hier ganz viel Arbeit drin stecken haben. Oder dass eben viel gemacht werden muss und dass es viel Arbeit ist. Und dann sind 2 sowieso schon abgesprungen und der den Kaufvertrag gemacht hat, der ist nicht zahlungsfähig. Und lässt sich auch nicht mehr blicken. Und dann sitzen wir jetzt und haben das Problem am Hals. Ja, schade auch um das Schiff, weil es ist ja eigentlich ein schöner alter Kutter in Husum gebaut. Und es ist, wenn dann 3, 4 Jahre am Boot nichts gemacht werden, dann verkommen die. Ne? Da muss man schon auch ständig beibleiben.
0: Und wieder ein Problem. Scheinbar ohne Pause kann Silke Mechaniker organisieren. Für Boote, die im Kanal mit der Technik zu kämpfen hatten.
3: Hat Jörn dann den Fehler gefunden?
7: Ja, er macht jetzt noch ein bisschen Service, wenn er schon hier ist.
3: Ja.
7: Ne, und dann hoffen wir, dass wir heute weiterkommen.
3: Ja. Und warst du zufrieden? Hat er alles ordentlich gemacht?
7: Super zufrieden, sehr nett. Also auch hier mit dem Hafen. Also man kommt sonntags an und einem wird geholfen.
3: Ach stimmt, gestern war Sonntag, ne?
7: Gestern war Sonntag, ja genau. Wenn man dann auf dem Kielkanal ein kleines Problem, auch wenn es nur ein kleines Problem ist, dann muss man ja ein bisschen vorsichtig sein, ne? Weil natürlich große Schiffe um einen rum sind und...
3: Ja, wenn der Motor ausfällt, genau, dann bist du aufgeschmissen.
7: Da bin ich aufgeschmissen. Ja. Dann habe ich eventuell so ein paar Riesenkähne vor mir und hinter mir. Dann ist das nicht ganz so angenehm. Aber es ist alles so, wie es war. Prima hier, toll im Hafen gelöst worden. Besser kann es nicht sein. Ne?
0: Auch Bootsmechaniker Björn Hansen hat in der Saison kein Wochenende. Er widmet seine Freizeit den Turboladern von Yachten.
8: Mir tun die Leute immer so leid. Ne? Wenn die denn Urlaub haben, sagen wir, sie haben zwei Kinder mit, Mutti. Und dann sage ich denen, ja Jungs, in zwei Wochen kann ich mal reingucken. Das tut mir immer so in der Seele weh, weil ich ja selber weiß, wie wertvoll dieser Urlaub ist und sich das so auch erspart und erkämpft haben, diese Freizeit. Und dann komme ich natürlich auch mal eher. Oder sage, ey, ich schiebe euch mal mit zwischen und dann gucken wir mal. Ne?
0: Endgültig konnte das Problem nicht gelöst werden. Aber für die Weiterfahrt durch den Kanal reicht die Schnelllösung in jedem Fall.
8: So ein leichter Ölfilm ist unter. Und da musst du einmal gucken.
7: Ja, genau, okay.
8: Da kannst du so mit weiterfahren. Wir machen hier jetzt die Filter sauber.
7: Super.
8: Und dann, aber wie gesagt, im Ansaugbereich musst du dann mal schauen.
7: Ja, nee, mache ich dann.
8: Na?
0: Auf Norderney stürmt es immer noch. Inzwischen ist die Polizei vor Ort, um sich über den Seglerunfall zu informieren. Hafenmeister Pauls klärt auf.
9: Okay, ich habe schon gesehen, die Nei liegt da vorne.
10: Die Nei liegt da. Ja. Wie gesagt, wir haben den richtig angebunden. Das Schiff ist zu. Ja, er liegt dann, ist er noch im Krankenhaus, oder?
9: Ja, der hat sich leider etwas schwerer verletzt. Er wird noch ein paar Tage bleiben müssen auch.
10: Auch im Krankenhaus?
9: Genau. Gut, deswegen, vielleicht können Sie auch ein bisschen noch mal drauf achten in den nächsten Tagen.
10: Ja, ich werde den ja verholen müssen. Ein bisschen gucken. Die wollen ja weg, die hier vor ihm liegen.
9: Ja, okay.
10: Dann und da muss ich das Ding verholen. Also, das mache ich dann aber mit ein paar Mann.
9: Ja, okay.
10: Ne? Alles klar. Wir haben da ein Auge drauf. Ich habe jetzt schon einen Taucher bestellt. Weil er seine Leine in die Schraube gekriegt hat. Dadurch ist das ganze Manöver ja eigentlich entstanden.
9: Ja, genau, habe ich schon gehört.
10: Ne? Und ja.
9: Perfekt.
10: Ne? Heiko.
11: Hey. Aha,
10: hey.
11: Ich hab dich schon gesehen.
10: Ja, guck mal da. Der dritte.
11: Da draußen, ne?
10: Ja.
11: Kein Problem.
9: Genau, und vielleicht kann er Ihnen ja schon was zu seiner Familie sagen. Bei uns war er noch so unter Medikamenten, dass er das noch nicht konnte.
10: Ja, dann versuche ich es gleich. Ne?
9: Okay, alles klar.
10: Gut.
9: Ja, machen wir es so.
10: Ja?
9: Spaß noch.
10: Wollte ich muscheln? Hier weiß ich, hier ist nicht tief, ne?
11: Nee, aber tut sich viel. Ich hab die Luft dabei.
10: Ja.
11: Nicht angekommen.
10: Nicht angekommen? Gut.
0: Der Taucher versucht, die Schraube von der verwickelten Leine zu befreien. Das klappt. Wenn sich etwas um die Schraube wickelt, stoppt es nicht nur den Motor. Manchmal drückt es auch die Schraubenwelle aus dem Boot und Wasser kann eindringen.
11: Ja, die war mehrfach um den Propeller gewickelt. So 6, 7, 8 Mal.
10: Hast du raus?
11: Braucht man nicht schneiden.
10: Ne?
11: Ne, und die Welle ist auch nicht rausgekommen.
10: Ja.
11: Sieht gut aus.
10: Ja, super.
11: Leine ist an Deck.
10: Du bist der Beste.
0: Für Jörg Pauls ist Heiko Jakobs auch sonst ganz wichtig. Er ist nicht nur Taucher, sondern auch Bäcker und versorgt nebenbei Hafen und Segler morgens mit Brötchen.
10: Sehr schön.
0: Am anderen Ende des Hafens wird beim gestrandeten Segler die Liste der Dinge, die auf seinem Boot nicht funktionieren, immer länger.
10: Was für eine Batterie hast du da drin stehen?
12: Was?
10: Wie viel Amperestunden? Frag mich was Leichteres, ne?
12: 74, sagt er.
10: 74.
0: Hafenmeister Pauls besorgt ihm ein Batterieladegerät.
10: So, da ist jetzt ein großes Ladegerät, ein anderes habe ich nicht.
12: Scheiße.
10: Ja, ja. Aber besser wie gar keins, ne?
12: Ja.
10: Du weißt, rotes Plus.
12: Ja, ich habe einen Elektriker an Bord.
10: Oh.
11: Hallo.
10: Oh. Wieder müsste ich jetzt laden, ganz normal, glaube ich.
12: Mhm.
10: Ja.
12: Ja, sehr gut. Dann wenigstens eine Sache, die heute läuft.
10: Ja.
11: Jo, vielen lieben Dank.
10: Jetzt wollen wir mal hoffen, dass heute nicht mehr passiert.
13: Besser nicht.
12: ich denke nicht. Drück die Daumen.
0: Es ist die letzte Saison von Jörg Pauls. Nach 40 Jahren Hafenmeister auf Norderney. Mit jeder Stegrunde, jedem Vorfall, lernt sein Nachfolger Chris Harms das Handwerk vom Meister.
10: Er hat, glaube ich, ein ganz gutes Gefühl, dass ihm das gefällt.
8: Ja,
10: so das zumindest kommt das im Moment rüber.
8: Ja.
10: Ne? Ich kannte ihn vorher nicht. Also

0: Wir haben uns jetzt ja auch erst kennengelernt.
1: Also ich habe das jetzt auch so ein bisschen kennengelernt. Ich hatte ja vorher nie was mit den Booten zu tun oder mit dem ganzen Hafen hier. Ja. Das ist für mich Neuland, aber mir gefällt das hier richtig gut.
2: Der Alltag im Hafen ist die Schule für den Job.
0: Ist kein Ausbildungsberuf, überhaupt gar nicht, nein. Das kann jeder lernen eigentlich. Muss nur, das dauert eben ein bisschen. Das wird nicht im ersten Jahr gleich alles rundlaufen. Wir sagen immer, don't die lernen.
1: Das fühlt sich jetzt so ein bisschen an, wie ins kalte Wasser geschmissen zu werden. Also wenn ich jetzt hier sitzen würde, ohne Hilfe, alleine und würde jetzt hier sitzen, das wird natürlich nicht funktionieren. Das geht absolut gar nicht. Dafür ist das zu viel Input hier.
2: Wenn Jörg Pauls geht, dann geht auch sein Markenzeichen. Der Elbsegler auf seinem Kopf, an dem ihn alle schon meilenweit erkennen.
0: Nee, da sind schon einige durch. Nur dies ist jetzt die letzte. Die muss noch halten bis Ende der Saison und dann gibt's keine neue.
2: Die Kutter bereiten die Ausfahrt für die Nacht vor. Heinz Wolf hat so seine Meinung zum Greziler Fischer-Nachwuchs, der mit rausfährt.
3: Das ist Lehrling. In Schlappen hier ankommen, kurze Hose an.
4: Ja klar, so muss oder?
3: Ja. Jetzt ist ja draußen schöne Sonne, ist, dann ist es draußen noch ein bisschen warm. Wenn es schlechtes Wetter ist, nur Regen und eiskalt.
4: Ja.
3: Und die Pfoten, die gehen gar nicht mehr zusammen.
4: Bis morgen.
3: Bis morgen, wa? Tschüss.
2: Die jungen Leute sind es nicht, die Heinz Wolf Sorgen machen. Es sind die Bedingungen, die Herausforderungen für seine Fischer.
3: Wir haben ja überall Weltnaturschutzerbe, ganze Wattenmeer. So, und da sind sie jetzt zugange und wollen dann da, dass die Leute nicht mehr da fischen. Die fischen ja schon 100 Jahre hier. Und jetzt wird immer mehr von dem Kuchen weggenommen. Und dann eines Tages ist es mal soweit, dann macht einer den Deckel da drauf, hier wird nicht mehr gefischt. Und wenn das hier mal richtig zu Ende geht, dann sieht es für Grezi sehr, sehr schlecht aus.
2: Im Stadthafen von Waren an der Müritz haben die Hafenmeister inzwischen auch einen Taucher bestellen müssen. Es ist etwas verloren gegangen.
5: Er holt jetzt seine Flaschen raus und dann fahre ich mit dem Schlauchboot rum und dann hole ich ihn ab. Der muss eine Drohne rausholen, die ein Verwirrter im Hafen hier fliegen lassen hat. Und ein Segler legt ab und es klatscht im Mast und weg ist sie.
2: Spontan am Wochenende hat sich als Taucher ein Zahnarzt des Ortes bereit erklärt, den trüben Grund im Hafen abzusuchen. Es ist eher Routine als Ausnahme, nach Dingen zu fischen.
6: Wenn so ein Handy oder eine Brille oder es gab ja schon sogar Ehering, da war die Katastrophe da. Also, dann besorgen wir einen Taucher und holen das tatsächlich immer wieder raus. Also, Brille und selbst der Ehering wurde gefunden und es war alles wieder gut. Die kommen jetzt jedes Jahr als Gast und freuen sich und ja.
5: Dann werde ich jetzt aber den Laden dicht machen, wenn du unten bist, ne? Dass gar keiner erst auf die Idee kommt, rüber zu fahren. Und dann wollen wir hoffen, dass du sie findest.
2: Bei Hafenmeisterin Silke in Rendsburg ist ebenfalls eine Unterwasserrettung angesagt, allerdings ohne Taucher.
7: Ja, da ist jetzt ein Fahrrad ins Wasser gefallen und jetzt wollen wir mal gucken, ob wir das aus dem Wasser fischen können. Mit einem Magneten. Ja, ein Vollshow-Programm hier heute.
2: Der Segelfamilie aus den Niederlanden ist ein Klapprad von Bord gerutscht und liegt nun ein paar Meter unter dem Kiel. Das Angeln mit dem Magneten ist schwierig, denn das Fahrrad besteht zu einem großen Teil aus Aluminium, das nicht magnetisch ist.
8: Da kommen Bubbeltjes.
7: Da kommt Blubberchen. Das mache ich jetzt hier mit meinen.
9: Ah, ja, genau.
7: Das ist der Schlick.
9: Da ist das was?
7: Komm mal mit runter her. Ah, der schafft das, glaube ich, nicht. Das ist da. Nimm mal hier, ich hole mal einen Bootshaken.
2: Gefunden ist es. Nun muss es nur noch geborgen werden. In Waren macht man sich jetzt erst auf die Suche.
5: So, und dann wollen wir hoffen, dass die nicht so weit abgetrieben ist, die Drohne.
10: Alles klar?
5: Alles klar. Ich habe ausgekuppelt. Du kannst. Oh, wir könnten dann fast mal einen Gang rausnehmen.
2: Hafenmeister Udo hat den Schiffsverkehr gestoppt, damit der Taucher ungefährdet im Fahrwasser suchen kann.
5: Ja, anhand der Blasen sehen wir ihn ja, wo er ist. Oh, er kommt uns entgegen.
2: Die Frage ist, sucht er im richtigen Bereich?
5: Wo habt ihr die reinfallen sehen? Ja, ich auch. Ich habe eher da gedacht. Ne?
2: Nach endlosen 20 Minuten.
5: Da ist er. Ah! Warte.
2: Die Drohne ist zwar gefischt, aber sie dürfte ihren letzten Flug hinter sich haben.
6: Viel Unrat drinne.
5: Ja, ne?
6: Zwei Schirme. Und so ein Kram noch, alle Fender.
5: Ihr könnt los, ne?
2: Im Hafen von Waren finden die Taucher Müll und immer wieder Überraschungen.
5: Ein Gag war, die Frau verliert ihr Handy. Die Wasserschutzpolizei kommt und sagt, es war letzte Woche. Okay, ich kann tauchen, ich komme morgen, wenn nach Feierabend, und hol dir das Handy raus. Er kam wirklich, tauchte, kam aus dem Wasser ganz stolz mit dem Handy in der Hand und sagt, hier ist dein Handy. Da sagt sie, nee, das ist nicht mein Handy. Dann ist er noch mal runtergetaucht und hat tatsächlich noch ihr Handy hochgeholt. Und das sind immer so die Sachen, wo der sagt, Mensch, ist der Tag schön. Da hast du schon mal gleich am Morgen was zu lachen.
2: Silke hat den längsten Bootshaken aus ihrem kleinen Shop geholt, um das Fahrrad irgendwie greifen zu können.
7: Das ist nicht viel länger, aber ein bisschen länger.
2: Die Hoffnung ist, dass das Fahrrad noch nicht zu tief in den Schlick eingesunken ist. Um tiefer zu kommen, wird jetzt auch noch ein Stand-up-Paddling-Board als Plattform geholt. Und mit vereinten Kräften.
1: Gewachsen.
2: Geht doch.
1: Ja. Sehr gut. Vielen Dank.
2: Auch wegen der kleinen täglichen Erfolgserlebnisse sind unsere Hafenmeisterinnen und Hafenmeister gern die Festmacher im Norden.
6: Es gibt ja immer so eine Wuppelköppe, die vielleicht mit ihrem Leben auch nicht zufrieden sind. Aber sonst ist das ein wunderschöner, immer draußen wunderschöner Job.
3: Ich mache das ehrenamtlich. Ich kriege eine kleine Entschädigung. Wenn ich das in Stunden umrechne, da kommt nichts mehr rum.
7: Es ist ja so, dass ich hier eine Arbeit verrichte, aber ich mache es mit ganz viel Herz.
8: Das ist die neue Claudia Schiffer hier.
0: Wenn das keinen Spaß macht, dann muss man woanders arbeiten.
10: Gut, danke. Tja, leider nur eine Nation heute. So, jetzt ist Feierabend.
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0: Herzlich willkommen zu Rund um den Michel. Wir sind hier heute im Inselpark in Wilhelmsburg, ein Ort, an dem sich die Menschen sehr gerne bewegen, auf ganz unterschiedliche Weisen. Weil ich aber nur Handschoner anhabe, werde ich die Inlineskates gleich wieder ausziehen. Aber eines ist klar, nach draußen gehen sollten wir jetzt im Spätsommer, wann immer es geht. Wie wäre es zum Beispiel mit dem Dahliengarten im Volkspark?
1: Die Königin des Spätsommers wird sie genannt. Umschwärmt von ihren Bewunderern. Formen.
2: Es ist so hübsch hier, wunderbar. Absolut unglaublich.
3: Das Spielende, das Warme, das Herzliche, Freudige irgendwie. Man kann sehr viel, also ich sehe sehr viel im Blumen.
4: Wenn man sich die Dahlien anguckt.
1: Burg Henneberg. Jahrzehnte schlummerte sie in einem Dornröschenschlaf. Nun haben die Kaffeebesitzer sie zu neuem Leben erweckt.
5: Wir hatten eine Woche Zeit, um das Ganze hier aufzubauen. Den Blick frei gemacht, also wirklich mit den Brombeeren gekämpft und alles für die Gäste probiert, so schön wie möglich zu machen.
1: Eine kulinarische Konzertreihe im Oberhafen. Diese Idee heißt Musik und Stulle. Besucher können beim Abendbrot Hamburger Musiker entdecken. Wo sich der Hamburger Spätsommer von seiner schönsten Seite zeigt, was es hier zu entdecken und erleben gibt, das verraten wir Ihnen jetzt. Bei Rund um den Michel.
0: Hamburg kann idyllisch sein, gar keine Frage. Zum Beispiel hier im Inselpark in Wilhelmsburg oder in Bergedorf. Da nimmt die Bergedorfer Schifffahrtslinie mit auf unterschiedlichste Touren. Wir waren bei einer Brunchfahrt dabei, über die Dove-Elbe durch die Marschlande.
6: Ein Chantichor, leckeres Essen und gute Stimmung an Bord. Beste Aussichten für einen Sonntag. Mit einem Schiff auf Brunchfahrt vorbeischippern an den idyllischsten Orten Hamburgs. Die Tour der Bergedorfer Schifffahrtslinie startet an der Wassertreppe in Bergedorf. Die Seran Queen legt an, um abzulegen. Schiffsführer Thorsten Warnecke begrüßt die Gäste zur dreistündigen Fahrt.
7: Falls wir untergehen sollten, tun Sie mir bitte einen Gefallen. Warten Sie, bis wir unten angekommen sind. Gehen nach oben hoch, rechts herum. Dort sind so blanke Kisten. Da sind Ihre Schwimmwesten drin. Die sind namentlich beschriftet. Nimm bitte nicht die von Gertrud. Weil dann kommt Gertrud zu mir und sagt, wo ist meine Schwimmweste, ne?
6: Die Brunchfahrten sind nach dem Geschmack von Thorsten Warnecke. Hauptberuflich ist er beim Wasserstraßen- und Schifffahrtsamt.
7: Für mich ist es wirklich reiner Spaß, dieses hier zu machen. Und auch immer wieder eine Freude. Ich sag mal, wenn man hier die Landschaften sieht und so. Und mit so vielen Leuten, mit denen du zusammenkommst, du siehst einige, siehst du zwei, dreimal. Und jedes Mal, wenn du die Leute dann auch noch wiedererkennst, das freut dich natürlich am meisten. Und sagst, Mensch, du bist doch schon mal mitgefahren hier.
6: Nach der Krapphofschleuse zeigt sich das grüne Hamburg. Die Marschlande. Von Großstadt ist hier weit und breit nichts zu sehen. Die Fahrt über die Dove-Elbe geht bis nach Tatenberg. Dazu bringen die Fletenkieker und der köstliche Brunch die Glücksgefühle in Fahrt. Die weiteste Anreise mit 400 Kilometer hatte Erika Mühle aus Bad Dürrenberg in Sachsen-Anhalt. Die Enkelinnen haben ihr die Brunchfahrt zu ihrem 90. Geburtstag geschenkt. Textsicherheit kein Problem, sie singt immerhin seit 45 Jahren in einem Chor.
8: Ich freue mich unwahrscheinlich und habe hier zugeschlagen. Es gab alles, Fisch und alles bei dem Brunch und die ganze Besatzung ist hervorragend. Ich genieße das, muss ich ehrlich sagen.
6: Während die Gäste ihren musikalischen Kurzurlaub genießen, behält Thorsten Warnecke den Fluss im Blick. So könnte doch der Sommer noch ein wenig bleiben. Herrliche Landschaft, auch in aller Mühe. Nach 1,5 Stunden Fahrt ist der Hafen an der Tatenberger Schleuse erreicht. Zurück geht es vorbei am Naturschutzgebiet Die Reit. Ein wahres Paradies für Wildgänse. Und ein unvergesslicher Anblick.
8: Es ist im Natur pur. So viele Gänse habe ich mein Leben noch nicht gesehen wie hier an der Seite.
6: Keine Frage. Die Marschlande können sich sehen lassen. Bis Ende Oktober sind die Brunchfahrten in diesem Jahr noch geplant.
9: Dass man so schön auf einem Fluss entlangfahren kann, ne? Und so viel es auch zu sehen ist. Nicht, ist ja nicht langweilig. Dann der Chor passt zu unserem Alter, haben sich die Kinder gedacht, die haben es geplant. Und wir finden es natürlich klasse.
6: Und auch Thorsten Warnecke ist seit 4 Jahren immer noch begeistert.
7: Für mich ist es wirklich reiner Spaß, dieses hier zu machen. Bis vor 4 Jahren kannte ich das auch nicht. Und ich wusste nicht, dass es hier so viel Grün noch gibt, hier oben bis nach Bergedorf hoch. Habe ich nicht gewusst vorher.
6: Bis zur Ankunft in Bergedorf wird hier noch weiter gesungen. Ein Kurzurlaub für alle Sinne und das mitten in Hamburg, der schönsten Stadt der Welt.
0: Ja, besonders schön ist Hamburg auch hier im Wilhelmsburger Inselpark. Hier kann man sich auch sehr gut austoben, zum Beispiel hier an der Kletterwand. Denn gerade im Norden des Parks, da gibt es viele spannende Attraktionen für groß und klein.
10: Mit Klettergeschirr und Helm werden Chris und Anton den Inselpark gleich aus luftiger Höhe erleben. Die beiden Neunjährigen erkunden Meter für Meter die insgesamt 39 Kletterstationen des Hochseilgartens. Anton feiert heute seinen 9. Geburtstag und hat dazu einige Freunde eingeladen. Sein Freund Chris liebt vor allem die vielen langen Seilrutschen.
11: Ich war hier zum Beispiel noch nie, das ist jetzt das erste Mal.

0: Schwierigkeitsgraden. Die Parcours sind auch so gestaltet, dass sie eine Reise durch verschiedene Länder darstellen sollen. Hier klettert Anton gerade in Ägypten über die Sphinx.
1: Das Coole hier ist, dass sie alles hier mit einem Thema. Also da vorne sind zum Beispiel Tisch.
0: Aber der Inselpark liegt nur 3 S-Bahn-Stationen vom Hauptbahnhof entfernt.
2: Ich finde erstmal den ganzen Inselpark sehr schön. Viel Spielplätze, viel Freiflächen, dann die Natur. Man ist hier in der Natur, wo man in der Stadt ist.
0: Der fast 100 Hektar große Park im Herzen der Elbinsel Wilhelmsburg ist im Rahmen der Internationalen Gartenausstellung 2013 entstanden. Mehrere Teiche und Kanäle durchziehen das abwechslungsreiche Parkgelände. Im nördlichen Teil des Parks ist Action angesagt, mit Skateanlagen, Basketballplätzen, einem Hallenbad und der Nordwandhalle, einer der größten Kletteranlagen Norddeutschlands. Die Halle hat auch große Außenkletterbereiche für vertikale Freiluftabenteuer im Flachland. Marlene ist hier heute eine der jüngsten an der Wand, aber trotzdem schafft sie es bis ganz nach oben.
3: Am Klettern finde ich das gut, dass es Sport ist und dass man dann halt runterfliegen kann und kurz das Gefühl hat, dass man fliegt.
0: Auch etwas weiter südlich am Kuckucksteich liegt ein Ort, der sich für sportliche Aktivitäten eignet. Auch wenn viele ihn vermutlich eher zum Entspannen nutzen. Das Inselpark-Café hieß bis vor kurzem noch Willi Villa und wird jetzt von Hubert und seiner Familie betrieben. Heute hat Hubert alle Hände voll zu tun, weil seine Mutter und sein Bruder nicht da sind.
4: Wir führen das hier schon seit 5 Monaten jetzt. Das ist die erste Saison für uns. Sind super glücklich hier im Park. Sehr idyllisch, sehr schön, super für die Kanus zum Ausleihen. Wir haben geile Wasserschildkröten hier. Ein paar Kraniche, Reiher sind das im Endeffekt, die hier ordentlich am Rotbarsch mampfen sind.
0: Hubert und seine Familie verleihen rund ein Dutzend Kanus, mit denen die Gäste die verschiedenen Wasserwege im Inselpark erkunden können. Manchmal legen hier auch Besucher eines anderen Kanu-Cafés im Norden Wilhelmsburgs an. Langweilig wird es hier auf jeden Fall nicht.
5: Sehr nett, gerade mit Kindern sehr zu empfehlen, vor allem, weil es auch kein schnelles Gewässer ist.
6: Dass es viel Natur zu sehen gibt und dass man wenig andere Mitpaddler hat. Nicht so überlaufen wie jetzt die Alsterkanäle.
0: Ob lautlos gleitend über dem Wasser, hoch oben in der Felswand oder auf schaukelnden Pfaden in den Baumwipfeln. Im Inselpark Wilhelmsburg macht Bewegung einfach Spaß.
7: Deshalb bewegen wir uns hier auch gerade und machen eine Runde Yoga. Bei mir ist nämlich Nina Stamer vom Verein Parksport Insel. Die machen Sport im Park, hört man schon. Und zwar nicht nur Yoga, sondern ganz unterschiedliche Sachen, Frau Stamer. Was denn noch so?
8: Ja, Yoga, wir haben es ja gerade schon gemacht, machen wir tatsächlich in 3 Parks in Hamburg. Allerdings müssen wir nächste Woche schon damit aufhören wieder, weil es dann inzwischen ein bisschen kalt wird. Aber wir haben ganz viele andere Bewegungsprogramme, unter anderem auch Parksport. Mhm. Das ist auch an den Wochenenden, auch leider nur nächstes Wochenende, aber dann geht es ja immer wieder weiter im nächsten Sommer. Das ist ein Programm, was wir inzwischen 12 Parks anbieten und was generationsübergreifend auch ist. Das heißt, da kann jeder, auch Enkel mit Oma vorbeikommen, da ist für jeden was dabei. Und das Besondere an diesem Programm ist, dass das von Parksportpiloten angeleitet wird. Das sind Jugendliche, die wir in Kooperation mit Schulen speziell für diese Tätigkeit auch ausbilden und qualifizieren.
7: Und das ist dann am Wochenende, die machen dann Programm für alle, die Lust haben.
8: Genau, richtig. Das ist für jedermann, das ist bei uns bei allen Programmen so. Es ist alles kostenfrei, ohne Anmeldung, ganz niedrigschwellig. Wir wollen nämlich vor allen Dingen die Leute erwischen, die noch nicht so sportlich sind und die Sport noch nicht so in ihrem Alltag integriert haben. Und neben der ganzen Bewegung wollen wir natürlich auch, dass die Menschen in Begegnung kommen. Mhm,
7: genau, das ist noch das andere, ne? Also es geht nicht nur um Bewegung, natürlich ganz viel, aber es gibt einen Nebeneffekt.
8: Genau, einen großen Nebeneffekt, wie ich finde, ja. Weil das Miteinander soll natürlich, das soziale Miteinander soll gefördert und verbessert werden. Die Menschen begegnen sich zu wenig in unseren Augen und das wollen wir eben damit ändern. Und mit dem Thema Sport kriegt man das halt ganz, ganz leicht hin.
7: Was machen Sie denn, das ist ja Sport draußen, was machen Sie im Winter? Also geht das alles weiter oder?
8: Ja, im Winter haben wir ein Programm, was tatsächlich ganzjährig weitergeht. Das ist Fit im Park. Das ist ein spezielles Angebot für Ältere. Da sind wir inzwischen in 13 Parks aktiv und bewegen da 300 Menschen tatsächlich pro Woche. Da haben wir ganz tolle Trainerinnen, 19 Trainerinnen inzwischen. Und auch da geht es uns klar um das Thema Kräftigung, Beweglichkeit, Sturzprävention, alles, was wichtig ist für ältere Menschen. Aber eben auch um das Thema, dass wir gegen Einsamkeit vorgehen wollen, dass die Menschen in Begegnung kommen. Und da haben sich ganz tolle Freundschaften schon gebildet. Also da sind wir sehr, sehr glücklich mit den Ergebnissen.
7: Ach toll, da geht man also danach auch noch mal einen Kaffee trinken oder so.
8: Ja, genau, ja, genau, richtig. Und das ist auch da wieder das Besondere, dass wir Trainerinnen haben, die selber auch schon ein bisschen älter sind. Also auch für die Trainerinnen ist das sozusagen Mehrwert, diesen Kurs auch anzubieten, weil sie noch mal eine neue Aufgabe kriegen in ihrem Alter.
7: Und das sind alles Parks in Hamburg und das sind dann immer feste Zeiten, zu denen man weiß, dann kann ich hingehen und es findet was statt.
8: Richtig, das sind alles Angebote, also wir sind in allen 7 Bezirken inzwischen aktiv, in 17 Parks. Und am besten, man schaut einfach mal, welcher Park in der Nähe ist. Auf www.parksportinsel.de sind alle Parks ganz übersichtlich aufgezeigt und da kann man dann gucken, wann welcher Kurs stattfindet.
7: Und was würden Sie sagen, was ist für Sie das Besondere hier am Inselpark?
8: Oh, der Inselpark ist für mich wunderschön, weil der einfach so vielfältig ist und weil der auch so ein bisschen moderner gestaltet ist. Und natürlich haben wir hier diese tolle Welt der Bewegung, die sehr modern ist und die einfach sehr viele Möglichkeiten hat, in Bewegung zu kommen.
7: Haben Sie hier eine Lieblingsecke?
8: Da sind wir gerade.
7: Ja,
8: tatsächlich hier auf dem Steg direkt am Wasser finde ich das total schön. Ja,
7: ist wirklich sehr schön. Vielen Dank, Frau Stamer vom Parksport Insel e.V. Ja, und es muss ja gar nicht immer Sport sein. Kultur, Konzerte sind auch toll und die gibt es an vielen Stellen in Hamburg. Zum Beispiel nächste Woche beim Reeperbahn-Festival oder eine Nummer kleiner in der Gleishalle im Oberhafen.
9: Drei Akkorde.
10: Wenn diese Welt sich ganz verschüttet und alle Ecken werden rund.
9: Und das Publikum ist entspannt. Fast 1,5 Stunden darf der Hamburger Singer-Songwriter Jan Schröder heute spielen. In der Gleishalle im Oberhafen. Klein und gemütlich vor rund 60 Leuten.
11: Ja, eine super Location. Ich war selber noch nie hier als Hamburger. Was ist mir ein bisschen unangenehm, aber es ist so.

0: Flughafen immer wieder neu, da passiert halt ganz viel. Heute sind wir zum Beispiel in der Gleishalle. Wir sind ja immer auch an unterschiedlichen Orten hier im Oberhafen. Also dieser Entdeckungsaspekt ist wichtig. Wir schreiben vorher immer eine Mail, wo es heute hingeht zum Konzert. Und dann natürlich das Gemeinschaftsgefühl.
1: Das Catering an diesen Abenden macht Thomas Sampel mit seinen Kollegen. Brote in allen Variationen. Fleisch, Fisch oder vegan, meistens aus der Region. Norddeutsch soll es sein. Die Stulle ist beim Ticketpreis von 23 Euro übrigens mit drin.
2: Es ist wirklich dabei entstanden, dass wir gesagt haben, Musik und Stulle ist ja ganz witzig, weil Stullen sind sättigend. Stullen sorgen dafür, dass man eigentlich nichts anderes mehr am Abend braucht und dass man dieses kulinarische Erlebnis dann mit einem Singer-Songwriter verbindet und einfach einen schönen Abend hat. Es ging nicht um Snacken, es ging wirklich um Sattwerden.
1: Seit 7 Jahren gibt es die kulinarische Konzertreihe schon. Einfach rausgehen, den Abend genießen, auch in kleinerer Runde. Fast 70 Auftritte von Künstlern, die aus Hamburg kommen oder irgendwas mit der Stadt zu tun haben, gab es schon. Auch diesen September und im Oktober gibt es Musik und Stulle noch.
3: Wenn man hierher kommt, dann erwartet man sowas nicht. Und in so einem kleinen Rahmen sowas Großes zu erleben, finde ich ganz toll.
4: Mich trifft es total. Deutscher Singer-Songwriter, schön zu hören, coole Texte.
5: Essen super, Musik super.
6: Es ist cool, es macht Spaß, es ist richtig gemütlich, wie so ein Wohnzimmerkonzert.
7: Ich finde es ungewöhnlich, ne, mit der Stulle auch. Ich war richtig hungrig.
8: Die leckeren Stullen.
1: Ne? Auch Jan Schröder will hier irgendwann nochmal auftreten, weil aktiv sein in Hamburg auch mal ganz gechillt sein kann.
9: Ja, Musik in den Ohren kann auch ganz anders klingen. Hamburg gilt als Hochburg für Oldtimer-Fans. Und die kommen im Automuseum Prototyp in der Hafen City auf ihre Kosten. Wir haben dort den Mann hinter den Autos getroffen.
10: Schon das Anlassen. Musik in den Ohren vieler Fans alter Autos. Aber für einen ist er der Sound seines Alltags. Jan Andresen. Ob VW oder Porsche, der gelernte Kfz-Mechaniker darf als einziger Hand anlegen an den Preziosen des Prototypmuseums in der Hamburger Hafen City. Regelmäßige Probefahrten mit manchen der wohl schönsten Modelle der Automobilgeschichte inklusive.
11: Das macht natürlich viel Spaß, die immer mal wieder rauszuholen, weil sie müssen bewegt werden. Wer rastet, der rostet, das kennt jeder und so ist es bei den Fahrzeugen auch. Die Bremsen gehen fest, die Flüssigkeiten müssen mal wieder in Umlauf gebracht werden.
10: Gelernt hat der 59-Jährige sein Handwerk in der Autowerkstatt seines Vaters. Die Leidenschaft für Oldtimer kam schnell dazu. Sich heute nur auf diese Kunstwerke aus Chrom, Stahl und Leder zu konzentrieren, für Jan Andresen ein Traumjob.
11: Mich begeistert die Fahrzeuge eben, dass sie einfach zu reparieren sind. Wie toll sie sich fahren, dass sie puristisch sind beim Fahren. Man muss also noch ein bisschen arbeiten und einfach altes Blech.
10: Und davon gibt es reichlich an seinem Arbeitsplatz. In einer ehemaligen Gummifabrik beherbergt das Prototypmuseum rund 50 Fahrzeuge. Darunter uralte Sportwagen unterschiedlicher Hersteller, aber auch moderne Boliden. Nach der Sammlung der Kunsthalle gilt die Ausstellung hier als zweitwertvollste der Hansestadt. Das Prunkstück, dieser Ur-Porsche von 1939. Der sogenannte Berlin-Rom-Wagen sollte als Sportcoupé eine Fernfahrt gewinnen. Doch der Zweite Weltkrieg verhinderte das Rennen. Weltweit existieren nur noch 2 Exemplare des legendären Automobils. Die schnittigen Silhouetten und starken Motoren faszinieren Jan Andresen noch Tag für Tag. 12 Jahre Arbeit hat das Museumsteam in diesen funkelnden Flitzer investiert. Das wohl aufwendigste Exponat von allen.
11: Es wurde ja nicht so aufgefunden, wie es jetzt hier steht, sondern total verrostet in einem verwilderten Garten. Unter anderem musste recherchiert werden, in welchem Originalton das Fahrzeug lackiert war. Was belegt war, war durch Farbpartikel, die man gefunden hat im Fahrzeug. Oder auch Herstellung der Stoffe auf alten Webstühlen, um das authentisch hinzubekommen.
10: Stoßstange an Stoßstange präsentieren die Ausstellungsstücke knapp 100 Jahre Industrie- und Designgeschichte. Auch die spannende

0: Historie des internationalen Rennsports lebt hier auf. Und das bereits seit 2008. Mitten im Museum gläserne Werkstätten, in denen Jan Andresen die seltenen Fahrzeuge repariert. An den alten Autos zu schrauben, wie hier einem Rennwagen Marke Eigenbau, auch für den Experten eine Herausforderung, die manchmal an Detektivarbeit erinnert.
1: Die Arbeit ist spannend und schwierig, weil die Fahrzeuge so verschieden sind und eben aus verschiedenen Komponenten teilweise zusammengesetzt sind und auch eben Erstfahrzeuge sind, wo es quasi gar keine Unterlagen für gibt.
0: In Zeiten des Klimaschutzes stellen manche Kritiker die Zukunft historischer Fahrzeuge auf der Straße in Frage. Jan Andresen aber glaubt fest an sie.
1: Jede Generation hat eben ihre Oldtimer. Sei es ein Golf 2, der heute auch ein Oldtimer ist, wo nie jemand mit gerechnet hat, dass es mal einer wird. Und deswegen wird es Oldtimer immer geben.
0: Das Schrauben im Museum ist die Passion des Hamburgers. Eine Tour durch die Stadt aber wirkt auf Jan Andresen immer noch wie ein Rendezvous mit vier Rädern.
2: Apropos Rendezvous, wir hätten da eine Idee für eine ungewöhnliche Verabredung. Wie wäre es mit einem Date im Burgcafé? Wussten Sie, dass Hamburg eine Burg hat? Die ist zwar gerade mal 140 Jahre alt, aber ein wirklich außergewöhnlicher und ganz versteckter Ort. An der Alster in Poppenbüttel. Und inzwischen mit Kaffee.
3: Man muss schon ein wenig suchen, um das an der Poppenbüttler Schleuse versteckte Burgcafé zu entdecken. Aber wer den Ort erstmal gefunden hat, den zieht er in seinen Bann. Genauso erging es Mona Asendorf.
4: Direkt an der Alster am Stausee und mit der Aussicht und dann im Hintergrund auch noch das kleine Schlösschen, das kleine Alsterschlösschen. Besser kann man es nicht haben.
5: Vor der Öffnungszeit, vor 11, stehen die Leute am Tor und ich mache das Tor auf und die Leute strömen rein. Wir hatten da überhaupt nicht mit gerechnet.
3: Normalerweise organisieren Ian und Mona von der Elbschmiede Hochzeiten und Feiern in einer alten Schmiede in Altona. Selbst sie als Hamburger haben von der geheimnisvollen Burg Henneberg erst im vorigen Winter erfahren.
4: Reiner Zufall. Meine Mutter hat mir davon berichtet aus Berlin und hat gesagt, lass uns doch mal eine Burg in Hamburg besichtigen. Und ich habe gesagt, in Hamburg gibt es keine Burg, aber es gibt eine Burg in Hamburg und dann durften wir uns die anschauen. Dann gleich verliebt und dann ging das Kopfkino los, was kann man hieraus machen?
3: Was aussieht wie aus einem Märchenbuch entsprungen, ist tatsächlich Hamburgs einzige intakte Burg. Allerdings hat hier nie ein Ritter gewohnt. Liebevoll nennt Burgherr Helge Hager sie die kleinste Burg der Welt, da sie vor 140 Jahren als aufwendige Parkdekoration gebaut wurde. 47 Quadratmeter voller Märchencharme.
6: Man wird einfach von diesem Gebäude in den Bann gezogen und ist verträumt und wird aus dem Alltag rausgezogen. Und das war bei mir ganz genauso. Ich habe gesagt, Ich will, weiß gar nicht, was.
3: Es ist eben ein Ort zum Träumen und das schon von Anfang an. Die Geschichte der kleinen Burg beginnt 1884, als der wohlhabende Albert Henneberg sich und seiner Frau einen Traum erfüllte. Er ließ in seinem Park eine kleine Nachbildung der thüringischen Burg Henneberg errichten, komplett mit Rittersaal und 15 Meter hohem Turm. Jahrzehnte verfiel die Burg in einen Dornröschenschlaf, bis sie von den jetzigen Burgherren liebevoll restauriert wurde. Aber nun steht der Burg wieder ein neues Kapitel bevor.
6: Wir suchen einen Nachfolger. Das ist inzwischen auch kein Geheimnis mehr. Es ist halt kein rein Endhaus, insofern ein bisschen kompliziert bei dem Gebäude. Allerdings ist es definitiv im Umkreis von, ich weiß nicht was, 100 Kilometern das romantischste Grundstück, was ich mir vorstellen kann.
3: Mehr als 10 Jahre lang öffneten die Burgherren die Tore für Konzerte, Hochzeiten und Feste. Ein Café hatten sie sich immer gewünscht. Und zumindest erstmal für einen Sommer ist auch dieser Traum dank des Elbschmiedeteams wahr geworden.
4: Wir hatten eine Woche Zeit, um das Ganze hier aufzubauen. Den Blick frei gemacht, also wirklich mit den Brombeeren gekämpft und alles für die Gäste probiert, so schön wie möglich zu machen.
3: Manchmal lohnt es sich eben zu träumen und die Magie des Ortes ist ansteckend.
7: Tatsächlich ist das erste Mal, dass ich hier bin. Muss ich ganz ehrlich sagen, ich wusste gar nicht, dass Poppenbüttel die Burg hier hat.
8: Ich bin total begeistert. Was für ein Stück Natur mitten im brausenden Verkehr. Hier ist die Oase.
9: Ich bin total begeistert. Das ist total herrlich. Die Burg im Hintergrund. Richtig schön. Sehr gemütlich.
10: Und das, obwohl wir schon über 30 Jahren in Hamburg wohnen, sind wir jetzt das erste Mal hier.
3: Ein verzauberter Ort und doch mit der ganzen Welt verbunden.
6: Wir haben das ja nicht umsonst Alsterschlösschen getauft, um klarzumachen, wir sind hier direkt an der Alster. Wenn man will, kommt man bis zur Außenalster durchgepaddelt. Und wenn man noch weiter durchhält, bis zur Elbe. Und wenn man es noch

0: weiter schafft, dann nach, keine Ahnung, New York, Shanghai. Also wir sind hier quasi mit der ganzen Welt über die Wasserwege verbunden.
1: Die Zukunft der Burg ist momentan ungewiss. Aber sowohl der Burgherr als auch Mona und ihr Team hoffen, dass wie auch immer das nächste Kapitel aussieht, ihr Café im nächsten Jahr ein Teil davon ist.
2: Im besten Falle mit dem Osterfeuer starten und mit Halloween enden. Aber das wird man sehen.
1: Bis mindestens Ende September geht die Geschichte definitiv noch weiter. Vom ersten Café am Fuße Hamburgs einziger Burg.
3: Ja, noch gibt's die Chance. Die zwei sind mir schon lange treue Begleiter, aber hier die Halfpipe runter würde ich mit denen jetzt nicht fahren. Sport kann man hier im Inselpark in Wilhelmsburg wirklich gut machen, aber natürlich auch an vielen anderen Stellen Hamburgs. Dabei gibt es auch Sportarten, die ich persönlich noch nie gesehen habe, Sie vielleicht auch nicht, wie zum Beispiel Polo auf Rädern.
4: Räder, Raffinesse, ein Rasenplatz. Dies und noch viel mehr gehört zu Roda Polo. Richtig, das hat viel mit Reitsport zu tun und dem klassischen Polo. Bei beidem ist das Können enorm gefordert und trainiert wird auf demselben Feld, hier in Hamburg-Ostdorf. Gepflegt wird das alles nach festem Plan beim Norddeutschen Polo-Club in Hamburg. Thomas, Oliver und Christopher Winter sind als Brüder dem Polosport persönlich und familiär eng verbunden.
5: Wir können jetzt fast zwei Mannschaften aus der Familie bilden, nicht? Unseren Papa haben wir jetzt mit 86 das verboten, Polo zu spielen, aber der reitet immer noch jeden Tag, also der kann es auch nicht lassen.
6: Der Sport an sich ist einfach Wahnsinn. Geschwindigkeit, Tempo, Teamplay.
7: Was ganz besonders beim Polo ist, egal was man macht im Leben, wenn man Polo spielt oder diese Polo-Welt eintaucht, ist man in einer ganz neuen, ganz anderen Welt.
4: Beim Weg in diese Welt fördern die Winters die nächste Generation aktiv auf verschiedenen Wegen. In der einzigen Poloschule Deutschlands mit Stundenplan und eigenen Turnieren. Diese neue Wettkampfart, Roda Polo, ist im ebenfalls pferdebegeisterten Argentinien entstanden. Die verwendeten Einräder wurden von einem Chinesen in den USA erfunden. Mit bis zu 60 Stundenkilometern geht es über das Grün.
5: Also ich glaube, ganz, ganz, ganz stark ist der Kopf involviert. Also man trainiert wirklich seine Gehirnzellen, um sich selber in Balance zu halten und sich darauf zu konzentrieren. Und die Muskeln, die man bewegt, sind irre. Also wenn man das erste Mal so eine halbe Stunde damit gefahren ist, und man absteigt, hat man weiche Knie, weil man also Muskeln bewegt, die man vorher nie bewegt hat. Also es ist ein tolles Training.
4: Trainiert haben die drei Winters ebenfalls sehr früh. Zunächst mit Steckenpferden, zu Fuß, auf Fahrrädern. Dann, sehr bald, auf den Rücken der schönen Tiere. Anfangs im ostafrikanischen Sambia. Dabei half, dass Mutter Lena dort eine Reitschule betrieb und dem Ehemann und Vater Klaus ebenfalls das Reiten und den Polosport nahebrachte. In Hamburg sind die Winters am Ball geblieben. Die Brüder wurden hier zu erfolgreichen Polospielern und sind seit Jahrzehnten für den Sport aktiv. Der Hamburger Poloclub hat in Kleinflottbek seinen Ursprungsort. Max Liebermann, der berühmte Maler, hat den Platz verewigt. Als ältester Club auf dem europäischen Kontinent blicken sie auf eine über 125-jährige Geschichte zurück, mit feierlichen Siegerehrungen wie 1964.
5: Also Tradition hat immer was mit Generation auch zu tun, also das Weiterreichen von Dingen, die einem Spaß machen, die auch Wert haben und werthaltig sind. Und ich glaube, der Polosport ist ein sehr werthaltiger Sport. Also man lernt Disziplin, man lernt das Miteinander.
4: Polo kann jeder lernen. Die Begeisterung wirkt ansteckend, wie hier bei der nächsten Generation.
5: Eines Tages wollen wir mit den Kindern gern zusammenspielen und dann noch mal eine echte Wintermannschaft und vielleicht 4 gegen 4 Winter spielen aus Spaß.
4: Polo hat in Hamburg viel mit Geschichte zu tun, allerdings auch mit Zukunft. Denn Polo erfindet sich aktiv immer wieder neu.
3: Der Wilhelmsburger Inselpark ist der jüngste Volkspark Hamburgs. Angelegt wurde er ja im Zuge der Internationalen Gartenausstellung 2013. Seitdem gibt es hier diese modern gestalteten Beete

0: und Blumenschiffe. Bisschen bekannter ist Hamburg ja für Orte wie zum Beispiel die Speicherstadt. Was wäre, wenn man diese Ecken noch mal ganz neu erleben könnte und nebenbei ein großes Rätsel löst?
1: In der Hamburger Speicherstadt gehen Entdecker spielerisch auf Reisen.
2: Herzlich willkommen!
1: Opulum bietet sogenannte Outdoor-Escape-Games für kleine Gruppen an.
2: Das Erste, was ihr mitbekommt, ist ein Tablet.
1: Die Spielregeln des Kriminalfalls Illuminati erklärt Game Master Christoph Laubes vor Ort.
2: Beim Outdoor-Escape-Game ist alles ein bisschen lockerer. Das heißt, du spielst auch schon mal 2 bis 2,5 Stunden, kannst dir so viel Zeit lassen, wie du willst, und entdeckst halt eher die Stadt.
1: Und dann sind wir mit Spieltasche und Tablet sind die Spieler ausgerüstet.
3: Hi, ich bin Lisa, 33, komme aus St. Pauli und ich glaube, das ist mein 9. oder 10. Escape-Spiel.
4: Hello, mein Name ist Leonardo, ich bin 27 Jahre alt, komme aus Hamburg und das ist ungefähr mein 5. Escape-Game.
5: Hi, ich bin Laura, ich bin 27, aus Hamburg und das ist mein 6. Escape-Spiel.
1: Noch einmal anhören. Der Start ist jeweils mitten in der Speicherstadt. Per Tablet gibt es die ersten Hinweise zum Spiel.
6: Hallo Ermittler. Vor einer Woche wurde der Bischof tot vor dem Kirchenaltar aufgefunden.
7: Der Bischof zeigte mir 3 Tage vor der Tat ein Buch der Illuminaten.
6: Mit eurer Hilfe können wir vielleicht die letzten Puzzleteile finden, um diesen Mordfall aufzuklären.
8: Auf der Karte seht ihr nun euren Standort und den Ort, zu dem ihr müsst. Klickt bitte einmal auf die Karte.
3: Okay, das heißt, wir müssen einfach hier runter.
1: Ja.
3: Okay.
1: Die Spieler müssen sich zu Fuß auf den Weg machen, bestimmte Aufgaben erfüllen und Rätsel lösen. Mit der jeweiligen Lösung erhalten sie Hinweise darauf, wie es weitergeht. Eine Art Stadtrallye.
9: Welche Farbe hat das Dach des Grenzübergangs? Wo ist der Grenzübergang?
3: Der? Grün. Diese riesige Tasche.
1: Unterwegs begegnen ihnen viele historische Figuren.
3: Aber Kolumbus ist zu kurz.
1: Mit den Lösungscodes können sie die Schlösser an der Spieltasche öffnen, mit wichtigen Utensilien für Detektive. An historischen Gebäuden wie der St. Petri-Kirche sind weitere Hinweise versteckt. Jetzt nur noch richtig rechnen.
3: 8 mal 6. Plus 1 minus 4 mal 9.
10: Danach passierte über 30 Jahre erstmal gar nichts. Man war sich nicht einig. 1838 dann der Geistesblitz.
2: Ja, wir haben zum Beispiel uns kurze Audios überlegt zu besonderen Orten. So, das hätte man jetzt irgendwie machen können. Nein, wir machen ganz besondere Fakten. Wir machen das mit einem Hollywood-Synchronsprecher, dass das einfach sich besonders anhört. Das sind einfach diese ganz vielen kleinen Details, die es am Ende ausmachen, wo man merkt, oh, da ist richtig Liebe reingeflossen und es ist richtig mit Herzblut gemacht.
1: Genau hinschauen und kombinieren. Schritt für Schritt kommen die Spieler der Lösung des Mordfalls immer näher, auch mit Hilfe von Fernglas und Lineal.
3: Wir mussten mit den Hinweisen am Haus den nächsten Code rauskriegen. Und da hatten wir gerade die Schwierigkeiten, dass ja, wir nicht rechnen konnten so richtig. Und wir uns nicht sicher waren, ist die Reihenfolge die richtige? Passt das alles?
1: Nächste Etappe, Rathausmarkt. Auch hier sind überall Hinweise versteckt, in den Denkmälern und an der historischen Fassade. Die richtigen Buchstaben und Zahlen herauszufinden, ist gar nicht so einfach.
9: So, dann
3: einen brauchen wir noch. 6 mit 8.
1: Am Mahnmal Nikolaikirche ist der Fall fast schon gelöst. Hier befinden sich die vorletzten Hinweise. Können Sie endlich den Mörder des Bischofs überführen?
3: Wir hatten sehr viel Glück mit dem Wetter, das hat natürlich auch geholfen. Das ist ja bei so Outdoor-Spielen auch sehr wichtig. Das hat sehr viel Spaß gemacht.
11: Weil man so als Hamburgerin die Stadt noch mal irgendwie komplett anders wahrnimmt.
9: Man schaut sich Dinge, an denen man so alltäglich vorbeiläuft, doch noch mal ein bisschen genauer an und merkt dann so, huch, ja, das sind so ein paar Details, die sind mir noch nie aufgefallen.
3: Und dass trotzdem dieses Historische irgendwie in die Geschichte des Spiels mit eingebaut ist.
1: Wer es selbst einmal ausprobieren möchte, in der Speicherstadt ist jeweils Start- und Zielpunkt für noch viele weitere Abenteuer.
0: Hier kommt jetzt schon das nächste Abenteuer. In Hamburg gibt es ja jede Menge Buslinien. Wir stellen Ihnen jetzt 2 ganz besondere Busse vor. Der eine kann schwimmen und der andere zwängt sich wirklich durch die allerengsten Gassen. Beide haben was gemeinsam: spektakuläre Aussichten und tolle Busfahrer.
12: Ihr seid, glaube ich, die einzige Dreiergruppe. Dann ihr 5 gleich hinterher.
13: Hast du eine Idee? Gar nicht? Gar nicht?
12: Passt. Läuft.
14: Auch für Busfahrer Matti läuft's. Erstmal durch die Speicherstadt.
12: War schon mal jemand von euch oben auf der Plaza? Hattest du gute Sicht?
15: Ja.
12: Hast du Helgoland gesehen?
15: Nee.
12: Ah, da musst du noch mal hochgehen.
14: Sein Kollege hat immer einen Schnack parat.
15: Unsere Freundin aus Trier, nur zur Info, Jo ist hier im Norden ein ganzer Satz. Ne?
14: Elbbrücken liegen lassen, weiter Richtung Entenwerder.
15: So, ihr könnt euch schon mal das Wasser angucken. Da fahren wir gleich rein.
14: Mit Matti, der zum Kapitän wird.
16: Ich schalte jetzt um von Land auf Wassertechnik. So, einmal. Jetzt gebe ich noch ein Funkgespräch ab, dass die Schifffahrt Bescheid weiß, dass wir jetzt hier Wasser.
17: Jetzt ein bisschen festhalten.
15: Und zack, sind wir ein Schiff. So schnell kann das gehen.
16: Wasser.
14: Weiter geht's Richtung Bilwerder Bucht.
16: Euer jahrelang Kapitän. Und ja, das ist halt was anderes. Das ist mit Urlaubern, mit Touristen unterwegs. Das ist natürlich wesentlich schöner, als so einsam da auf der Brücke zu stehen.
15: Linke Hand, wieder. Da haben wir jetzt unser zweiten Bus. So sehen wir auch aus. Also sieht die Wende aus.
14: Nach ungefähr 20 Minuten sind sie wieder an Land. In Blankenese ist Schichtbeginn für Duschko, den Bergziegenfahrer. Seit fast 30 Jahren sitzt er auf der Linie 488. Fischerhäuser, Vorkriegswillen, oft schwer zu erreichen.
18: Also man muss hier wirklich 200% die Konzentration haben. Als Vergleich zu den großen Bussen, also woanders.
14: Überall enge Kurven, Hausmauern und Falschparker.
18: An der Hauptstraße ist wohl das Schwierigste, was wir haben. Wenn da ein Falsch steht, dann muss der Abschleppwagen von unten nach oben fahren, hier in Einbahnstraße.
14: Auch Touristen nutzen gerne den Bus in Blankenese. Eine Haltestelle direkt an der Elbe.
18: Das ist wie mein zweites Zuhause. Wenn man jahrelang hier lebt, hat man viele Menschen, die man kennt. Das macht so schön. Das sind so viele nette Menschen hier.
14: Und mittags gibt es Fischbrötchen direkt an den Bus geliefert.
18: Danke doch, mein Guter.
19: Sehr gerne.
18: Kinder, das war mit Zwiebeln, ne?
14: Haltestellen in 20 Minuten. Einer, der regelmäßig mitfährt, ist Daniel, der Postbote.
18: Moin. Grüß dich, mein Bruder.
20: Na, alles klar?
18: Daniel, bei dir auch?
20: Ja.
18: Also spät möchte ich wie du auch arbeiten, ne?
20: Ha, ich arbeite schon seit kurz vor sieben.
18: So was interessiert sowieso niemanden. Also.
20: Das stimmt auch wieder.
18: Sag ich dir.
14: 2 Jahre will er die Bergziege in Blankenese noch fahren und dann die weite Welt sehen. Bergziege oder Hafen City Bus, 2 Touren, mal ganz anders.
0: Mal ganz anders, den Wunsch, den gibt es ja auch beim Essen, kennen Sie vielleicht. In Hamburg gibt es da ein ziemlich großes Angebot. Und auch hier im Wilhelmsburger Wasserwerk, da ist auch ein Restaurant drin. Da gibt es so einen Mix aus traditioneller und moderner Küche. Klingt gut, oder? Ja, die Gastroszene in der Stadt ist bunt. 23 Michelin-Sterne gibt es in Hamburg. Und beim Hamburger Sternetreffen, da sind sie alle zusammengekommen und haben sich und ihre Gerichte präsentiert.
21: Hamburgs Sterneküche bewegt sich höchst präzise. Feinste Details exakt ausgeführt. Gleichzeitig abenteuerlich und verwegen. Hamburgs Sterneköche sind jung und wissen genau, was sie anders machen wollen als die vorherige Generation.
22: Wir machen Sterneküche so locker, wie es uns möglich ist, ohne Professionalität zu verlieren. Wir versuchen, das Ganze nahbar zu machen, in der Wohnzimmeratmosphäre. Wir kochen mit dem, was gerade einfach zur Saison, zur besten Saison verfügbar ist, was wir selber sammeln können, was wir von kleinen Bauernhöfen, von kleinen Fischern in und um Hamburg bekommen.
21: Ob dry-aged Seehecht, Caprese Deluxe oder gegrillte Erbsen. Hamburgs Sterneköche gehen immer einen Schritt weiter, manchmal sogar über das Vorstellbare hinaus. Besonders beim Signature Dish, einer Art kulinarischen Visitenkarte, die die unverkennbare Handschrift des Koches trägt. Aus einfachen Zutaten etwas Außergewöhnliches kreieren. Wie beim Gericht des Zwei-Sterne-Restaurants

0: aus 100-200 Kitchen in Hamburg-Rothenburgsort, das sie seit der Eröffnung immer weiterentwickelt haben. Käsetoast.
1: Unsere Lebenseinstellung meiner Frau und von mir ist dieser kontinuierliche Verbesserungsprozess. Also wir versuchen immer das, was wir machen, immer so einen Ticken besser zu machen und noch großartiger zu machen. Und wir sind angefangen, dass wir quasi einfach so eine Scheibe Toast hatten, haben ein bisschen Käse, Creme drauf gemacht und so 2-3 Pilze draufgelegt.
0: Heute ist es eine ausgeklügelte Kombination mit allen erdenklichen Texturen. Maurizio Oster, Küchenchef des Restaurants Zeig, hatte die Idee zu dem Gipfeltreffen der Sterne, um zu zeigen, wie sehr sich die Hamburger Spitzengastronomie in den vergangenen Jahren gewandelt und verjüngt hat.
2: Die Sterneküche an sich, die wird immer so ein bisschen als elitär betrachtet, ist sie aber gar nicht. Also natürlich, trägt alles seinen Preis, vollkommen klar. Aber es ist Personaleinsatz, es ist Wareneinsatz, aber an sich, die Köche werden immer jünger, die werden immer entspannter, es ist alles gar nicht mehr so steif, wie man sich das eigentlich vorstellt.
0: Mehr Sichtbarkeit und einfach etwas lauter sein sind die Ziele.
2: Also, hey, schaut doch mal, wir sind jung, wir sind wild, wir sind nahbar und wir sind nicht die Menschen, die sich irgendwie verstecken und wo man halt irgendwelche Regeln oder gewisse Dinge einhalten muss, sondern einfach hinkommen, genießen und Spaß haben. Darum geht's generell in der Gastronomie.
0: Seit 125 Jahren bewertet der französische Guide Michelin die Gesamtleistung einer Küche. Insgesamt 23 Sterne sind zurzeit in Hamburg vergeben, in 16 Restaurants. Koch Thomas Imbusch wünscht sich weniger Zurückhaltung innerhalb der Gastroszene.
1: Man könnte viel lauter sein, das ist die Realität. Wir müssen viel mehr kommunizieren über das, was wir eigentlich tun, weil die Spitzengastronomie in Hamburg ist schon wirklich, wirklich wahnsinnig, wahnsinnig, wahnsinnig groß und sehr breit aufgestellt. Da können wir sehr stolz auf uns sein.
0: Hamburgs Sterneküche ist Handwerk und Reduzierung aufs Wesentliche. Trotzdem gibt es keine Grenzen. Ob konfierter Heideseibling mit Holzkohlecreme oder Jakobsmuschel mit Wassermelone. Hamburgs neuesten Stern hat sich gerade erst im Juni der 31-jährige Paul Decker aus dem Restaurant Coeur erkocht, obwohl es erst vor 2 Jahren eröffnet hat.
1: Genau das, worauf ich jahrelang hingearbeitet habe. Ne? Also der Traum, den man irgendwo mal hatte, als man vielleicht mit der Ausbildung fertig war oder sowas, ist halt jetzt wahr geworden. Und jetzt geht es halt daran, da weiterzumachen und das Ganze zu halten.
0: In Hamburgs Sterne-Restaurants stehen leidenschaftliche junge Köchinnen und Köche, die für die Zutaten und das Zubereiten brennen. Abenteuerlich und verwegen. Hamburgs Sterneküche ist Teamarbeit und teilt seine Geheimnisse. Auf höchstem Niveau und immer offen für Neues.
3: Haben Sie jetzt auch Hunger? Sah gut aus, oder? Offen für Neues bleiben wir auch. Und vielleicht haben Sie Lust bekommen auf einen Besuch im Inselpark hier in Wilhelmsburg. Das war Rund um den Michel. Die ganze Sendung finden Sie zum Nachschauen in der ARD-Mediathek. Ich wünsche Ihnen jetzt natürlich noch einen richtig schönen Sonntagabend und bis zum nächsten Mal.

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0: Maschseefest aus in Hannover, dem größten Uferfest Deutschlands. Und schauen Sie mal, hinter mir, da glitzert das Wasser. Vor mir flanieren die Menschen, haben gute Laune, haben Lust auf das Fest, lassen es sich gut gehen. Und wir von der Nordtour, wir sind mittendrin im Geschehen. Und in der Sendung natürlich mit Geschichten aus dem ganzen Norden. Und von hier aus sieht das Ganze schon ziemlich beeindruckend aus. Aber erst von hier oben, aus der Luft, zeigt sich, wie groß dieses Sommerfest nämlich wirklich ist und was das Maschseefest so besonders macht. Rund um den See entsteht ja für 19 Tage eine kleine Stadt auf Zeit und die Menschen kommen, ja, sie kommen hierher nach Feierabend, Familien drehen ihre Runde, Freunde treffen sich und es gibt Musik aus ganz unterschiedlichen Richtungen. Was gibt es Schöneres, als im Sommer irgendwo entspannt zu sitzen, vielleicht mit einem kühlen Drink in dem Liegestuhl. Und wenn man ganz viel Glück hat, dann hat man auch noch Sand unter den Füßen. Geht natürlich besonders gut in einer Strandbar. Aber wussten Sie, dass auf der Insel Langeoog, dort gab es ganz lange gar keine Strandbar. Das hat ein eifriger Gastronom jetzt geändert, auch wenn es bei der Eröffnung mehr nach Windjacke als nach Sundowner aussah.
1: So, ich bin soweit. Next.
2: Morgens am Strand von Langeoog. Ein historischer Moment.
3: So, warte, wo ist die Eins?
1: Das ist die Eins. Die musst du noch einmal eben drehen, weil sonst passt
3: ja, die
1: das nicht.
3: Aber nicht hier oben rein. Warte, wir müssen ja einmal hier raus. So.
1: Mensch, du bist ja schlau.
3: Alleine schaffe ich das aber nicht.
2: Ron Pikarski eröffnet die erste Strandbar der Insel. Hilfe kommt von Mitarbeiterin Annika Philipp.
3: So. Super.
2: Den Container hat Ron extra ausbauen lassen. Vor 2 Tagen wurde er vom Festland auf die Insel verschifft.
3: Wir sind halt auf wenigsten und geringsten Platz und müssen irgendwie versuchen, alles so sinnvoll und optimal wie möglich unterzubringen. Und das ist für uns dann natürlich auch ein Riesenexperiment hier am Strand. Wir wissen nicht, wie viel wir brauchen, was wir für einen Durchsatz haben, wie viele Leute wann kommen. Wir haben keine Ahnung. Und von daher erst mal machen und dann drauf einstellen. Anders geht es nicht.
2: Die Ausschreibung für die Strandbar war im April. Es hat lange gedauert, bis Ron alle Genehmigungen hatte. Heute will er endlich aufmachen, trotz schlechter Wetterprognose.
3: Eigentlich sollte es jetzt regnen, aber wir sind glücklich, dass es gerade trocken ist. Ne? Aber selbst wir können es nicht ändern, zum Glück. Wir müssen mit dem Wetter leben, wir sind immer noch an der Nordsee. Ne?
2: Und da ändert sich das Wetter ja bekanntlich im Handumdrehen. Und eine Strandbareröffnung wird etwas für Hartgesottene.
3: Ach so, nee, das.
4: Das ist aber ein gutes Zeichen. Vom Winde VW.
3: Alkoholfreies Alstern?
2: Ron stammt aus Chemnitz und ist gelernter Informatikkaufmann. Aber schon seit fast 14 Jahren macht er Gastronomie auf Langeoog.
5: Dankeschön.
3: Prost, drei Pilzke.
2: Seine neue Strandbar wird heute allerdings eher zur Sturmklause.
3: Drei, vier vielleicht. 3-4 Windstärken müssten es sein. Aber ist okay, wir können jetzt individuell, wir haben jetzt was zugemacht, da weht der ganze Sand nicht rein. Und von daher, die Leute verstecken sich hinterm Container, trinken trotzdem ihr Bier und somit ist alles schön. Die Venezolaner sind sturmerprobt. Weißweinschörchen?
6: Ja, gerne. Kreis!
7: Jawohl!
8: Hallo, hallo!
9: Ja!
2: Viele Eröffnungsgäste sind Freunde oder ehemalige Stammgäste. Denn Ron hatte lange den einzigen Club der Insel. Und heute wird für ihn gegrummelt.
3: Dankeschön. Danke.
7: Allzeit gute Gäste.
3: Oh, ja, ihr seht ja, es ist emotional. Die Last fällt ab. Ja, das ist einfach, das kann man nicht verstecken. Egal wie es ist. Und das will ich auch gar nicht. Es tut gut. Jetzt kann es losgehen. Wir freuen uns.
2: Und dann kommt noch ein besonderer Gast zu etwas späterer Stunde. Die Sängerin Katja Agener mit einem Überraschungsständchen.
5: Warum hast denn du so einen Tag ausgesucht?
8: Habe ich nicht. Der Tag hat mich ausgesucht.
5: Natürlich, dann hat er dich aber ganz schön doof ausgesucht.
8: Ach Gott.
5: Es wurde langsam Zeit, dass auch Langeoog eine Strandbar kriegt. Viele andere Inseln haben das oder haben eine Promenade, wo man schön abends chillig abhängen kann. Und das können wir dann hoffentlich hier auch.
9: Ist absolut perfekt. 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
8: Wir müssen noch so ein paar Kleinigkeiten optimieren, damit wir das hier alles irgendwie wuppen können. Aber das ist immer so. Und ja, aber wir fühlen uns unheimlich toll aufgenommen und am Strand begrüßt.
0: Ja, und wir haben heute ein bisschen mehr Glück mit dem Wetter und haben uns jetzt einfach mal oder durften uns jetzt einfach mal in die Lizzie setzen. Das ist das Motorboot der Segelschule Maschsee Nord. Und wenn man so auf dem Wasser ist, hat man ja auch gleichzeitig einen Perspektivwechsel. Eine andere Perspektive auf das Maschseefest. Apropos Perspektivwechsel, in so einem Boot, da kann man ja so allerlei machen, zum Beispiel auch grillen. Wussten Sie das? Das war nämlich eine Idee von Patrick Voss aus Hamburg und der hat dafür einen ganz besonderen Ort geschaffen.
10: Es ist eine Art Villa Kunterbunt auf dem Wasser, die Patrick Voss sich im Laufe der vergangenen Jahre hier geschaffen hat. Mit einem Hausboot, einer alten Hafenbarkasse und vielen anderen Wasserfahrzeugen, mit denen sich die Dove Elbe erkunden lässt. Besonders markant sind diese runden Donuts mit Grill in der Mitte.
11: Es ist ein Lebensraum für uns. Wir sind Bootsverrückte. Das seht ihr ja wahrscheinlich auch an den ganzen Gefährten, die hier drum stehen. Ziel ist es, von jedem Boot mal eins zu besetzen. Und wir mögen besonders verrückte Boote, ganz etwas Besondere oder auch vielleicht alte, kaputte. Wir kaufen gerne alte Sachen auf, machen wieder einen Motor dran, machen sie wieder fahrbar. Guck, was man daraus machen kann.
10: Vor ein paar Jahren hat Patrick seine Bootsleidenschaft zu seinem Nebenberuf gemacht und vermietet einen Teil seiner Fahrzeugflotte.
11: Ich habe eine Firma für Innenausbau. Das mache ich hauptsächlich, sitzt auch in der Nähe. Da habe ich auch einen Liegeplatz. Also ich kann mit dem Boot auch in die Firma fahren, auch da anlegen. Das ist das Praktische. Das ist mein Hauptberuf. Und das ist ja eigentlich hier nur nebenbei. Aber es hat sich mittlerweile so verselbstständigt, dass es schon de facto Vollzeit ist.
10: Heute hat sich auch wieder eine große Gruppe angemeldet.
12: Wer fährt das Floß? Wer fährt den Donut?
10: Das Floß kann ohne Bootsführerschein gefahren werden. Aber eine Einweisung gibt es natürlich trotzdem.
12: Also Rechtsfahrgebot, rechts heißt rechts von der Mitte. Du siehst halt diese grüne Boje. Diese grüne Boje ist, da vorne ist noch so eine. Hier sind überall so Inseln. Schmeißt irgendwo einen Anker.
11: Also das Floß ist eigentlich der Beginn von diesem allen. Das habe ich mit einem Kumpel zusammengebaut. Das war eine Feierabendaktion. Wir haben gesagt, komm, was können wir machen in der Freizeit und haben zusammen dieses Floß gebaut und da haben Leute gesagt, Mensch, kann man das nicht mieten? Dann haben wir gesagt, nee, eigentlich nicht, aber warum eigentlich nicht?
10: Dann bricht die Männergruppe auf zu ihrem Betriebsausflug auf dem Wasser mit jeder Menge Grillgut und kalten Getränken.
11: Viel Spaß, bis nachher, pass auf die Schirme auf ein bisschen. Tschüss. Viel Spaß, bis später.
10: 3 Stunden lang dürfen die Arbeitskollegen jetzt über die Dove Elbe schippern. Beide Gefährte haben Anker, mit denen sie irgendwo an einem schönen Fleckchen in der großen Bucht festmachen können. Und genau das möchte Patrick heute auch mal wieder mit seinen Freunden machen. Hündin Carla kommt natürlich auch mit. Die Hektik der Großstadt ist hier auf dem Wasser schnell vergessen. Für Laura ist das hier immer wie Urlaub.
13: Wenn man so in meinem Freundeskreis mal fragt, wissen die meisten eigentlich gar nicht, wo die Dove Elbe liegt. Man hat hier auf jeden Fall viel Ruhe. Tourismus ist hier so gut wie gar nicht gegeben. Und man kann sich hier einfach wunderbar erholen und entspannen. Man kann baden gehen. Im Sommer hat die Dove Elbe eigentlich eine gute Wassertemperatur, um ohne dass man frieren muss, einfach reinzuspringen.
10: Aber das muss heute noch warten. Denn schließlich ist ihr Gefährt ein schwimmender Grill. Und für den ist Sönke zuständig, ein Nachbar von Laura. Er versorgt als Caterer auch viele von Patricks Gästen mit Essen. Im Sommer kann sich Patrick vor Freunden oft kaum retten.
11: Die werden immer mehr.

0: Nee. Man muss die Tür schon zumachen. Ne? Sonst hat man jeden Tag wieder neue Freunde da. Auf jeden Fall.
1: Seit sich sein Leben überwiegend hier an und auf der Dove-Elbe abspielt, braucht Patrick eigentlich auch keinen Urlaub mehr. Schöner, so findet er, ist es woanders auch nicht.
2: Ach, eigentlich kann Patrick auch mal zu uns kommen, weil schön ist es hier auch. Aber das Maschseefest entsteht natürlich nicht über Nacht, ganz klar. Die Aufbauphase, damit das hier alles so aussieht, dauert ungefähr 3 Wochen. Und in der Zeit wird ständig umgeplant, nachjustiert und natürlich müssen gewisse Regeln eingehalten werden. Das betrifft aber nicht nur das Maschseefest, das betrifft zum Beispiel auch die Kunstwerke, die hier unfreiwillig Teil des Maschseefestes werden. Also wenn Sie jetzt denken, die Bänke, die stehen hier nur, weil man hier einfach sitzen kann, nein, dann schauen Sie jetzt genauer hin. Wir haben nämlich die beiden Verantwortlichen, Naomi Peter und Oliver Schulte, in der heißen Phase des Aufbaus begleitet.
3: Olli, kannst du mir einmal sagen, was jetzt hier gerade stattfindet? Ich dachte, das passiert erst in ein paar Tagen.
4: Ja, wir haben ja abgesprochen eigentlich, dass sie nur oben am Süden aufbauen sollen. Aber die hatten jetzt noch ein paar Themen mit der Statik. Das mussten wir dann auch gestern kurzfristig entscheiden. Die haben dann jetzt hier die nochmal 16 Tonnen Ballast für die Bühne, weil das sonst mit der Abnahme nicht so richtig funktioniert. Und da müssen wir uns jetzt einfach mal zusammen unter die Arme greifen.
3: Okay, ja, kein Problem.
2: Sogar ein paar Tage vor dem Start des Maschseefestes ist nichts endgültig. Auch dann nicht, wenn es längst abgesprochen war. Es wird geschraubt, geliefert, umgeplant und nachjustiert bis zum Anschlag. Sodass aus einer Baustelle in kürzester Zeit Deutschlands größtes Uferfest werden kann. Für diese beiden hier gehört genau das zum Alltag. Naomi Peter ist seit einem Jahr die Projektleiterin des Maschseefestes, behält Pläne, Fristen und Abläufe im Blick. Oliver Schulte hingegen ist seit 22 Jahren dabei. Er kennt die Wege, die Gewerke und vor allem die Menschen.
5: Ach, die feinen Herren auch da. Schönen guten Morgen. Wird das nur was? Ihr wisst aber schon, dass wir Mittwoch anfangen. Ne? Nicht nächsten Mittwoch in einer Woche, ne?
4: Es ist einmal vorgekommen, dass ein Stand nicht pünktlich zur Eröffnung fertig war und wir rot-weißes Flatterband drumherum machen mussten. Das ist aber schon ungefähr 15 Jahre her und es war tatsächlich an dieser Stelle. Da hat jemand so eine Brücke übers Nordufer gebaut, die hat keine statische Abnahme gekriegt und da mussten wir 2 Tage alle um diese Brücke drumherum laufen. Aber es ist zum Glück lange her.
2: Erfahrung und Teamgeist, das braucht es, damit dann hier auf etwa 20.000 Quadratmetern Fläche internationale Gastronomie angeboten werden kann. Dafür sorgen auch etwa 36 Betreiber. Hinzu kommen die Bühnenshows. Und während an manchen Stellen noch geschraubt wird, sind andere schon deutlich weiter und entspannter, merkt Oliver Schulte sofort.
4: Oh, die gesamte Chefetage. Schönen guten Morgen. Ja, so gemütlich kann man hier sein, wenn man früh genug angefangen hat und fleißig war, ne?
6: Genau, Olli.
4: Morgen, Olli. Ja, Naomi, die sind soweit, die können morgen aufmachen.
3: Vorbildlich, das sind die Betreiber,
4: das
3: die wir haben.
4: Das ist vorbildlich.
2: Der Ton ist direkt, aber nicht hart. Man kennt sich hier und weiß einander zu nehmen.
3: Hallo.
4: Oh, ist das für die Krabbelgruppe morgens von 9 bis 11?
3: Stimmt. Ist die Farbe hier schon trocken?
6: Bin ich mir ganz sicher. Die Farbe, ja, wir sind fertig. Ja, ich mache Sonntag auf.
4: Ja, da muss man dann noch mal über eine Vertragsanpassung reden.
3: Sagen,
4: ne?
3: Dann,
4: Naomi, da gibt es noch mal Geld zu holen.
6: Für was?
4: 3 Tage früher aufmachen.
3: Ich würde gerade sagen, frühere Bewirtschaftung heißt früher Geld.
6: Nee, das geht ja nicht.
2: Aber jetzt mal ernsthaft. Die mehr als 30 Aussteller haben sich auch in diesem Jahr wieder was einfallen lassen, um die Besuchergruppen anzulocken und es sich was kosten lassen. Viele im hohen sechsstelligen Bereich.
4: Für die Gastronomen geht es um sehr viel Geld, das sie hier investieren. Und es ist auch nicht so, wie alle Leute immer annehmen, dass man hier das Geld wie selbstverständlich mitnimmt, sondern es bleibt hier ein Risikogeschäft, weil wetterabhängig. Wir versuchen darauf Rücksicht zu nehmen. Wir stehen aber auch in der Verantwortung, dass baurechtlich alles in Ordnung ist, dass wir sicher sein können, dass unsere Besucher hier sicher sind, dass Vorschriften eingehalten werden. Und das kann man rigide machen oder aber man kann versuchen, das ein bisschen familiärer zu machen.
2: Aber wer denkt, dass hier lediglich beim Aufbau der Stände Regeln und Sicherheitsmaßnahmen eingehalten werden müssen, der irrt. Hier gilt auch ein strikter Sicherheitsabstand zu den Kunstwerken und Skulpturen am See. Ein weiteres Thema, was in ihre Zuständigkeit fällt.
4: Wir hatten ja gestern die Mail vom Sprengelmuseum wegen des Kolder-Denkmals.
3: Ja.
4: Ich zeige dir jetzt mal eben, wie wir das jetzt gelöst haben.
3: Ja.
4: Ich denke mal, dass das Museum jetzt so keine Sorgen mehr um ihren Kolder haben muss.
3: Ja. Nee, das
4: ich
3: ist
4: denke, gut. Dass das jetzt so ganz gut eingegittert ist.

0: ist und am Montag kommt ja auch unser Bankbauer und baut dann die festen Wände, die festen Bänke um das Denkmal rum, die ja dann die 19 Tage stehen bleiben. Dann haben wir das Problem ja eh nicht mehr.
1: Ja, richtig. Nee, ist super.
2: Und weiter geht's. An Pause ist nicht zu denken, verraten die beiden. Erst wieder am 9. August, wenn das Maschseefest zu Ende ist. Apropos Ende. Man munkelt ja, dass Oliver Schulte nach 22 Jahren Maschseefestaufbau langsam aufhören möchte. Stimmt das?
0: Also das ist ein Running Gag, weil ich eigentlich schon vor 3 Jahren gesagt habe, dass ich aufhören will. Und die Tatsache, dass ich immer noch hier bin, zeigt, wie schwer ich loslassen kann. Natürlich steckt hier ganz viel Herzblut drin, steckt hier ganz viel Entwicklung drin, ganz viele Geschichten, auch Begegnungen und Freundschaften, die hier entstanden sind. Und ich bin nicht der König im Loslassen können.
1: Wenn Olli sich jetzt nach und nach halt mehr rauszieht und dann vielleicht auch irgendwann gar nicht mehr mit dabei ist, das ist auf jeden Fall schon ein hartes Stück Brot. Und gerade für das Maschseefest, was ein sehr großes, komplexes, vielschichtiges Projekt ist, einfach eine wahnsinnig gute und große Stütze ist. Das wird auffallen, das wird fehlen, das ist kaum zu ersetzen.
3: Olli, ganz kurz, bleibst du trotzdem Ansprechpartner?
0: Ja, na klar.
3: Man kann dich immer anrufen.
0: Ist ja mein Baby.
2: Sein Baby. Da bleibt man eben in Rufweite.
4: Und ich stehe hier so mittendrin, damit Sie den perfekten Blick haben, nämlich auf diese beiden Leuchttürme hier. Ich habe mir sagen lassen, dass wenn die Leuchttürme stehen, dann fängt das Maschseefest an. Das ist das Wahrzeichen des Maschseefestes. Und ich weiß nicht, wie es Ihnen geht, aber wenn ich einen Leuchtturm sehe, dann denke ich immer auch irgendwie an eine Insel. Und deswegen fahren wir jetzt auch auf eine Insel, und zwar eine ganz kleine Insel in der südlichen Ostsee. Dort fährt einmal am Tag ein Motorschiff raus mit 48 Gästen insgesamt. Und wenn die einmal da draußen sind, dann sind die so fasziniert von dem, was es da gibt, dass sie gar nicht mehr weg wollen. Und jetzt gucken Sie mal, warum.
5: Haben wir mal Glück. Ich glaube, die Oi ist das kleinere Eiland dann.
6: Die Oi, gemeint ist die Greifswalder Oi. Und genau da wollen diese beiden Rheinland-Pfälzer hin. Von Freest aus dauert das 90 Minuten. Die Insel ist streng geschütztes Naturschutzgebiet.
7: Was da für Vögel wohl sind und vielleicht noch mal auch die Beobachtung von den Robben.
8: Genau, eigentlich am meisten auf die Robben.
6: Und dann gleich direkt am Hafen.
7: Goldig.
8: Ja. Oh, da hinten kommen noch mehr.
6: Kegelrobben, die Stars der Greifswalder Oi. Um sie geht es bei einer Führung. Na, eigentlich sollte die jetzt beginnen.
9: Dann herzlich willkommen auf der Greifswalder Oi. Ich bin Sören.
6: Sören Wieland gehört zum Verein Jordsand. Der Verein betreut die Insel seit 33 Jahren. Nur 4 Gebäude gibt es. Dauerhaft wohnt hier niemand. Und die Bushaltestelle? Ein Scherz für die Touristen. An manchen Tagen sind um die 400 Robben zu sehen. Das war nicht immer so. Früher wurden sie bejagt und...
9: Durch den Einsatz von Insektengiften, wie zum Beispiel das DDT, wurde der Bestand auch eingedämmt. Weil dieses DDT hat gegen Insekten gewirkt, aber wenn es durch Regen und die Flüsse in die Ostsee gekommen ist, hat es die Robben unfruchtbar gemacht.
6: Die Greifswalder Oi ist doch eine Vogelinsel. Die Naturschützer zählen im Frühjahr und im Herbst auch die Zugvögel.
7: Das Vogelzählen wäre nichts für mich, da ich die Vögel im geschlossenen Raum nicht so gut haben kann. Aber in der freien Natur super. Zum Glück gibt es Leute dafür, die das machen.
6: Und wo Zugvögel sind, sind auch Stechmücken nicht weit. Oder besser, Stechmückenlarven. Auf der Greifswalder Oi werden sie gerade untersucht.
10: Weil einfach nichts Bekanntes über die Stechmückenfauna hier auf der Oi. Und die Oi ist aber ein bedeutendes Rastgebiet für Zugvögel. Und Zugvögel bringen auch oft Krankheiten oder Krankheitserreger mit, die durch Stechmücken übertragen werden können. Und wir schauen, ob wir diese Krankheitserreger auch in den Stechmücken nachweisen können.
6: Stechmückenmonitoring, ein neues Pilotprojekt. Nach 40 Minuten ist die Führung beendet. Zeit für eine Leuchtturmbesteigung.
4: Geht's hoch?
8: Ich nicht.
7: Kein Fall. Das ist mir noch nicht so ganz.
8: Mäcki, vielleicht.
7: Wir gucken mal, wie die Treppe aussieht.
8: Das ist schön, du Freund.
6: 176 Stufen für Erzieherin Mäcki.
7: Ich glaube, den zweiten Stock haben wir schon.
6: Am Horizont.

0: Krügen und der Ruden.
1: Man fühlt sich wie im Urwald. Ich war noch nie im Urwald, aber ich kann es mir vorstellen, so zu sein.
0: 17 Meter ist die Steilküste hier hoch.
1: Also sehr beeindruckend, was Natur so alles bringt, also oder sich darbietet dann auch.
2: Wenn die so auf dem Rücken liegen und nichts machen. Ja, schon schön.
0: 2 Stunden Landgang sind schnell vorbei. Die Rheinland-Pfälzer hätten gern noch ein bisschen länger den Robben vor der Greifswalder Eu zugeschaut.
3: So, und Sie können sich jetzt auch mal schön zurücklehnen, entspannen und natürlich weiter zuschauen. Wir drehen jetzt mal eine kleine Runde übers Maschseefest und Sie kommen natürlich mit.

0: eigentlich kann man mit dem Fahrrad hier praktisch einmal um den Maschsee herumfahren. Während des Maschseefestes ist aber hier Schluss. Das heißt, absteigen oder Seite wechseln. Jetzt begeben wir uns allerdings auf einen Fahrradweg, der ist ganz besonders und endlos. Und dabei geht es ins Hinterland an der Ostseeküste nach Dahme.
1: Und dann würde ich sagen, dann fahren wir jetzt einfach mal los. Ne?
2: Wenn Axel Kramer zu einer Tour einlädt, geht es immer darum, Spannendes zu erfahren. Beim ersten Stopp ist Temperaturmessen angesagt.
1: Wir beschweren uns ja alle überall in den Städten mit diesen extrem hohen Temperaturen. Und der Wald hilft. Und das kann man dann auch wunderbar sehen, wenn der Wald in Ordnung ist.
2: Der Boden ist ein Wasserspeicher und die Laubkronen bringen Schatten. Die erste Messung zeigt fast 18 Grad Celsius. Und dann eine Überraschung. Nur 100 Meter weiter kommt der Nadelwald. Fichtenmonokultur.
3: So wenig Strecke und so viel Unterschied in der Temperatur, ne? Weil es hier einfach offener ist auch. Ne? Ist schon gewaltig. Aber es waren ja schon 4 Grad jetzt.
2: Der Naturführer Kramer lebt von Kindheit an im Ostseebad Dahme.
1: Ich bin ja nun jahrelang im BUND auch tätig und immer das Interesse, da Wissen anzuhäufen. Ja, man muss ja zu allem auch was sagen können. Und sich dann auszukennen in der Natur so ein bisschen, das ist total klasse, es ist ja spannend.
2: Beim Wildschweingehege zieht es ihn auf die andere Seite des Weges, zum hochgewachsenen Maisfeld. Ein sicheres Versteck für ganze Wildschweinrotten.
1: Futter ist da, Wasser ist da, die fühlen sich einfach nur noch wohl. Die haben sich da eingerichtet. Das ist das Paradies. Das ist, als wenn die uns in der Konditorei einsperren. Ne? Da ist einfach alles da.
2: Nächstes Ziel ist Hofklostersee. Kleine Stopps plant der Naturführer immer ein, damit sich die Radler besser kennenlernen können. Die Tour kann deshalb auch mal bis zu 3 Stunden dauern.
1: Wir sind ja sehr flexibel, wir sind unabhängig vom Wind hier bei uns und wir schaffen Kilometer. Und dann kann man sagen, jetzt nehmen wir den, den und den Punkt, das würde man zu Fuß niemals schaffen.
2: Nach einer Stunde geht es dann zur Küste. Hier braucht die Natur kaum Erklärungen.
4: Die Weite, das Meer, die gute Luft, einfach alles herrlich. Es ist entspannt, ohne irgendwie Stress, richtig herrlich.
5: Man lernt neue Leute kennen, man lernt die Landschaft, die Natur kennen. Ist schon ein Erlebnis.
2: Eine kleine Bucht weiter gibt es aber dennoch Interessantes zu erfahren.
1: Die Ostsee ist ja mal erst bummelige 12.000 Jahre alt. Ja, das darf man ja auch nicht vergessen. Es ist ja ein ganz, ganz junges Meer. Und vor 3.000 Jahren konnten wir noch hier rübergehen nach Mecklenburg-Vorpommern.

0: Vorpommern.
1: Am Strand werden sogar manchmal Relikte der Vorfahren angespült. Werkzeuge und Teile von Schmuckstücken, knapp 5000 Jahre alt.
2: Und er hat so ein Wissen, was er sich von, ich denke mal, klein auf beigebracht hat irgendwo. Das ist fantastisch. Es ist ein wandelndes Lexikon.
1: Besucher durch die Natur zu führen, dafür hat Axel Kramer vor allem einen Grund.
3: Das ist wirklich ein Stückchen, das ist zu Hause. Das ist einfach zu Hause hier.
1: Deshalb macht er seine Touren das ganze Jahr.
4: So, und ich habe mich jetzt hier einfach mal dazugesetzt. Netterweise durfte ich das. Und zwar zu Petra und Antje. Wir haben uns auf das Du geeinigt. Petra, du bist ein Maschseefest-Fan, oder? Seit wann kommst du?
5: Ein ganz großer, ja. Seit 1986, seit es das gibt, bin ich fast jedes Jahr hier, wenn es irgendwie möglich ist. Und lasse auch kein Jahr aus.
4: Was macht denn für dich auf dem Maschseefest diesen besonderen Reiz aus? Also wo sagst du, okay, das darf für mich nicht fehlen?
5: Treffen mit Freunden, mit der Familie, Live-Musik, ganz wichtig, Maschseequelle, schöne Bands immer da, die ich jedes Jahr wieder besuche. Und ja, einfach wenn das Wetter so toll ist, gibt es da kein bisschen Ort in Hannover.
4: Live-Musik, man hört sie auch tatsächlich im Hintergrund. Ist das bei dir auch so, Antje? Ist auch Live-Musik oder was ist es bei dir, das Highlight?
6: Ja, es ist also wirklich auch die Live-Musik, die immer toll ist hier. Und für mich ist immer ein Highlight, wenn man aus Hannover kommt und hier beim Maschseefest ist. Man trifft eigentlich immer bekannte Leute und es ist einfach toll. Es ist eine gute Stimmung und macht viel Spaß hier.
4: Jetzt mal eine ganz andere Frage, passt doch irgendwie, wir sind ja am Wasser. Habt ihr schon mal in einer Seemannsmission geschlafen?
5: Nein, ich kenne das überhaupt nicht.
6: Das sagt mir auch gar nichts. Nein, habe ich auch noch nicht.
4: Ja, dann jetzt genauer hingucken. Es geht für uns nämlich nach Hamburg an die Elbe zu einer Seemannsmission, wo nämlich nicht nur Seeleute Unterkunft finden. Betrieben wird das Ganze von dem Diakon Fiete Sturm und der hat uns sein ganz besonderes Haus gezeigt.
7: Ein Blickfang sind die beiden historischen Kräne in der großen Elbstraße. Gegenüber befindet sich das 1920 erbaute Haus der deutschen Seemannsmission Hamburg-Altona. Seefahrer und Touristen sind hier herzlich willkommen. Gastgeber Fiete Sturm hat für alle Anliegen ein offenes Ohr. Sturm ist Diakon des Hauses und Mitglied der Geschäftsführung. Vor 12 Jahren hat den Bielefelder die große Liebe zu Hamburg hierher gelockt.
8: Ja, das passte wirklich so ein bisschen wie die Faust aufs Auge, wie man so schön sagt. Dass ich hier die Möglichkeit habe, mit Seeleuten, mit Menschen irgendwie ein gemeinsames Wirken aufzubauen und auch eine relevante Arbeit zu machen. Man merkt, wirklich, wie Seeleute unter dieser harschen Bedingung da draußen irgendwie auch leiden zum Teil, von der Trennung der Familie irgendwie geprägt.
7: Besonders wenn Container oder Kreuzfahrtschiffe im Hafen ein- oder auslaufen, ist viel los im Seemannshotel. Lea Bänisch ist gerade von einer Fahrt zurück und trifft hier in Hamburg ihre Mutter.
9: Ich arbeite bei AIDA und da wird es halt angeboten, dass man in der Seemannsmission wohnen kann in der Zeit. Und für Seefahrer ist das eigentlich ein gutes Angebot immer. Gerade die Hotels im Hafenbereich sind immer ganz schön teuer und da ist das immer sehr praktisch. Ich war vor meinem Aufstieg hier und jetzt bin ich abgestiegen, jetzt bin ich wieder hier.
7: Wenn Fiete Sturm im Haus aufsteigt, ist Hund Barmi immer dabei. Die Hotelzimmer sind gerade frisch renoviert. 26 Zimmer mit Dusche und WC sind mit Einzelbetten den Bedürfnissen der Seefahrer angepasst. Manche mit Blick hinaus in den Garten, manche mit Elbblick. Das Doppelzimmer kostet für Touristen pro Person und Nacht 73 Euro. Bei Einzelbelegung 84. Seefahrer zahlen ein paar Euro weniger. Noch preiswerter sind die 7 Zimmer mit Etagendusche. Und dann gibt es noch 3 Zimmer für Hand gegen Koje.
8: Die Würde der Seeleute zu unterstützen, beinhaltet aber auch eine würdige Unterkunft zur Verfügung zu stellen. Da profitieren die Touristen natürlich auch von, weil wir einfach schöne neue renovierte Zimmer haben in einem echt guten Standard. Und ich glaube, man kann sich richtig wohlfühlen.
7: Mittelpunkt des Hotels ist der Clubraum, vor allem für jene, die nur ein paar Stunden Aufenthalt in Hamburg haben. Andere entspannen sich beim Billard oder Dart. Wir können hier spielen, essen und etwas kaufen. Wir haben in der Nacht auf dem Schiff gearbeitet. In unserer freien Zeit am Morgen ist es sehr schön, hierher zu kommen. In der Bar mit kleinem Shop kaufen die Seeleute gerne Dinge, die sie aus ihrer Heimat kennen. Besonders beliebt im Clubraum ist Karaoke.

0: nach St. Clemens benannt, dem Patron der Seefahrer.
1: Seeleute, egal welcher Nationalität, Kultur und auch Religion, dürfen das hier als Ruheort und besinnlichen Ort auch nutzen. Für stille Gebet und für viele Seeleute ist tatsächlich Glaube noch ein fester Anker in einer sehr schwierigen Arbeitswelt. Wir nutzen das aber auch für kulturelle Veranstaltungen.
0: Mit seinem Team macht Fiete Sturm das Seemannshotel zu einem Ruhepol, zu einem Wohlfühlort für alle.
2: So, und wir sind jetzt mal raufgestiegen, um den besseren Blick zu bekommen in die Tiefe. Wir tauchen jetzt nämlich ab in den Heidesee in Holdorf bei Osnabrück. Der hat nämlich seine schönsten Geschichten nicht nur am Ufer, sondern auch im Wasser. Und das geht 14 Meter tief.
3: Der Rausch der Tiefe im künstlichen Heidesee. Entstanden vor 60 Jahren beim Bau der A1. Man brauchte den Sand. Jetzt das Refugium für Taucher. Mindestens einmal in der Woche zieht es diese Gruppe nach Holdorf, nördlich von Osnabrück. Die meisten kennen sich seit mehr als 25 Jahren, haben über das Tauchen zueinander gefunden. Fünf von ihnen gehen mit Neoprenanzügen ins Wasser. Nur Jürgen Gill wählt eine andere Variante, den wasserdichten Trockenanzug.
4: Also wenn das Wasser schön warm ist auf den Philippinen und wir 30 Grad haben, ist ein Neopren angenehm, ja. Hier ist mir das zu kalt bei 12 Grad unter Wasser.
3: Aber alle vereint die Liebe für das Leben unter Wasser.
5: Bitte ganz zu. Ja, die Schwerelosigkeit, ne, einfach das Gleiten unter Wasser, ne, das finde ich einfach super. Das ist aber auch Wahnsinn, einmalig.
6: Okay, gut, kann losgehen.
3: Die Anzüge sitzen, jetzt noch der wichtige Check-up vor dem Tauchgang. Erst überprüft Gero Köthen die Ausrüstung seiner Frau Sabine, dann umgekehrt.
6: Okay, Taucher brauchen saubere Luft. Einmal, ob alles soweit
3: ist. Die einzelnen Check-up-Schritte werden bewusst laut ausgesprochen.
6: Und einmal schauen, ob nicht da drauf ist. Also da kann man wirklich sagen, einmal den Satz sich selber noch mal ein bisschen laut vorhersagen und dann vergisst man auch kein einziges Detail. Das ist schon ganz gut.
3: Schwer beladen mit Bleigurt und Pressluftflasche geht es Richtung See.
7: Ihr beiden seid fertig? Breathing okay? Ab und viel Spaß.
3: Zuerst tauchen Eddie Scheide und André Bollmann ab. Immer zu zweit.
7: Es ist einfach ein Sicherheitsfaktor, weil es muss ja nichts Dramatisches sein. Ich kann ja einen Krampf haben und vielleicht an meinen Fuß selber nicht drankommen. Und dann kann mein Partner mir dabei helfen. Das ist das Einfache. Und deswegen tauchen wir weltweit nur zu zweit, mindestens zu zweit.
3: Das erleben sonst nur Astronauten im Weltall. Dreidimensional bewegen sich die Taucher fort in völliger Schwerelosigkeit. Kein Alltagslärm. Bewusst wird tief geatmet, das bringt eine große Entspannung. Der Heidesee ist 10 Hektar groß, bis zu 14 Meter geht es in die Tiefe. Chris Ballmann leitet mit seiner Familie das Strandbad mit Campingplatz. Selbst Taucher haben sie unter Wasser einige Besonderheiten versteckt.
8: Nee, also der ist heute leer gegangen.
9: Ja, man sieht hier vorne schön die Linie mit den gelben Bojen, das zeigt den Schwimmbereich bei uns. Und alles, was dort hinter liegt, zum Beispiel die weiße Bojen oder auch dort hinten rechts haben wir noch eine weitere weiße Bojen, die sind immer für die Taucherattraktion, damit die Taucher auch wirklich wissen, wo es für sie was versteckt, wo dürfen sie hintauchen. Und da gibt es halt die verschiedenen Attraktionen.
3: Ein Schiffswrack zum Beispiel. Und der Pickup. Besondere Spannung bringt die 3 Meter lange Röhre. Ihr Durchmesser gerade mal 1 Meter. Einfach schweben und genießen bei 12 Grad Wassertemperatur. Nach einer Dreiviertelstunde heißt es auftauchen. Begeisterung pur.
7: Es ist einfach total entspannend. Ne? Kein Telefon, kein Fax. Alles gut.
3: Schon jetzt freut sich die Gruppe auch auf die kälteren Monate. Ohne die Strandgäste, die den Sand aufwirbeln, wird die Sicht unter Wasser dann noch viel besser sein.
2: So, und jetzt kommen wir zu einem, der auch was aufgewirbelt.

0: hat, nämlich unsere Sicht auf Urlaubserinnerungen. Frei nach dem Motto, einfach mal was anderes ausprobieren, mutig sein, vielfältig sein. Das ist ja auch ein Thema hier auf dem Maschseefest, ob musikalisch oder eben kulinarisch, es ist für jeden was dabei. Und das hat sich eben auch der Herr aus Mecklenburg-Vorpommern gedacht. Weg von Magneten und Postkarten hin zu was ganz anderem.
1: Dass das irgendwie nicht so einzuordnen ist in alt oder neu, sondern einfach in immer, in frisch.
2: Christoph Kadur, ein moderner Heimatmaler in Mecklenburg-Vorpommern. Passenderweise arbeitet er meist auf dem Campingplatz in Schwan.
1: Das sehe ich schon als Botschaft, dass ich hier Werbung mache, auch gerne für dieses Bundesland. Damit wir natürlich auch davon profitieren irgendwo, klar.
2: Für seine Bilder nutzt er die Vektortechnik. Er malt die einzelnen Motive, die er später verschieben, verschachteln und vergrößern kann.
1: Das fing ja in Rostock und Warnemünde an. Ich wollte ein Thema haben, was ich irgendwie füllen kann, wo man so Sightseeing drin hat. Also verschiedene Teile eines Ortes. Nicht nur Einleuchtung, sondern man zieht die ganze Kulisse drumherum auf. So hat man ja mehr zu gucken. Man hat dann auch eine schöne Ansichtskarte. Und das spiegelt da auch so die Highlights eines Ortes wieder. Das sind kleine Tintenspritzer, weil ich habe früher analog immer noch mit Tinte gemalt. Und diesen Effekt versuche ich jetzt digital wieder reinzuholen, weil das auch so schmutzig, unruhig wirkt. So, es wirkt interessanter als alles zu glatt. Letztendlich ist das ganze Gefühl auch in einer Digitalzeichnung. Weil man sieht da trotzdem die ganze Seele drin, finde ich. Den ganzen Spaß, die ganze Freude sieht man dennoch in einem digitalen Bild auch.
2: Er versucht, die Orte attraktiv umzusetzen, damit die Urlauber die Bilder kaufen und seine Heimat so in die Welt tragen. Seine Motive gestaltet der Künstler lebhaft.
1: Was jetzt so ein bisschen nervt, sind zum Beispiel diese Spulen hier drin, diese Spindeln, dass man die jetzt auch wieder hervorheben muss, weil die sind ja nicht gelb. Das heißt, bei einem Kran, der jetzt noch größer ist, und man eine Riesenspule hat, dann ist man den halben Tag damit beschäftigt, das wieder auszuradieren.
2: In einer Rostocker Druckerei prüft Christoph Kadur zwischendurch die Farbeinstellungen für eines der fertigen Bilder.
1: Und jetzt müssen wir ein bisschen daran justieren, dass dieses Motiv links etwas weniger Gelb bekommt. Und das ist immer ein Problem, der Gelbton. Also wir haben hier im Möwenhals einen Tick zu viel Gelb drin. Das gefällt mir nicht so gut. Und hier in dem Musterbeispiel haben wir etwas weniger Gelb und so soll es auch sein.
2: Zurück im Wohnwagen der letzte Arbeitsschritt. Jetzt schiebt er die einzelnen Flächen immer wieder hin und her, bis sich alles harmonisch fügt. Mindestens 2 Wochen dauert der gesamte Prozess für ein Bild. Aber es geht ja um seine Heimat.
1: Da ist ja unsere Umgebung drauf, was sie mitnehmen nach außen. Und irgendwie ist das schon eine Botschaft, weil wir sind ja mehr als nur Fußball oder Kreuzfahrt.
2: Liebeserklärungen an Mecklenburg-Vorpommern. Die Bilder von Christoph Kadur. Ein Heimatbotschafter der besonderen Art.
0: Bootfahren hier auf dem Maschsee, das ist ja eigentlich so der Klassiker, haben wir heute auch schon gemacht. Es geht aber auch ein bisschen abenteuerreicher. Zum Beispiel auf dem großen Plöner See in der holsteinischen Schweiz. Wenn man da mit dem Kanu unterwegs ist, auf einer sogenannten Fischbrötchen-Safari, ganz leise ist und ein bisschen Glück hat, dann entdeckt man heimische Tiere, die man vom Ufer aus gar nicht sehen würde.
3: Einfach nur reinsetzen und durch die Gegend fahren lassen, ist nicht. Anpacken ist bei der Paddelsafari mit Henrik Estorf Pflicht. Tiere in freier Wildbahn beobachten das Ziel. Besonders den seltenen Otter würden alle gerne sehen.
4: Wie isoliert er sich? Er hat keine Transchicht. Die Haare haben kleine Häkchen und an diesen Häkchen lagert er Luftbläschen ein. Und damit isoliert er sich. Und eben so gut, dass er auch bei Eis und Schnee, auch bei minus 17 Grad oder mehr, auf Yacht gehen kann. Wer möchte am Schlag sitzen?
5: Schweinstein, genau.

0: Kann ich dahinter sitzen?
1: Ja, genau. Gleich dahinter. Einer ganz links, einer ganz rechts. Und dann ziehen wir langsam von dann. Jetzt bitte mal ruhig treiben lassen, weil hier wird es sehr flach. Man sieht hier auch gleich jede Menge weiße Muschelschalen. Das ist die Quackermuschel, die ist eingewandert. Bis hier sehen wir jetzt mal so ein Wurzelwerk links. Sowas nutzt der Otter, um sich tagsüber zu verstecken. Da sind jede Menge Hohlräume drin.
2: Scheue Tiere wie Fischotter zu sehen, dafür gibt es natürlich keine Garantie. Doch in der Dämmerung sind die Chancen am größten, in der Schwentine und am großen Plöner See. In den großen Kanus können auch Anfänger mit Steuermann Henrik einfach lospaddeln.
1: Hier links haben wir übrigens noch so einen kleinen Schilfrestbestand.
2: Graugänse sind hier zur Plage geworden. Sie zerstören den Schilfbestand. An einigen Stellen wurde bereits neu gepflanzt.
1: Hier könnte ein Bussardhorst sein. Ich höre da einen Bussard rufen. Ne? Halb links vor uns muss er sein am Land. Oder der Junge ruft nach Futter.
2: Recht hat er. Knapp eine Stunde einseitig paddeln macht hungrig und müde Arme. Zum Glück ist an einer kleinen Bucht zwischen Ruhleben und Bosau eine Pause eingeplant. Und danach im besten Fall einen Seitenwechsel. Worauf sich die Gäste wohl am meisten gefreut haben?
1: Erstmal noch alle bitte sitzen bleiben.
3: Die sehen jetzt sehr gut aus. Vielen Dank.
4: Normal oder?
5: Auf das Fischbrötchen. Auf das Matthias-Brötchen.
6: Nein, auf das ganze Format. Ich finde das super, dass die Fischbrötchen-Safari. Und als Sandra das erzählt hat, habe ich gesagt, ich will sofort mit. Ich will auf jeden Fall hin. Und das ist ein super Format. Und das ist ja auch herrlich hier am See.
2: Warum das auch was für die ganze Familie ist?
7: Also, weil wir gerne Tiere beobachten, weil wir am Anfang noch gar nicht paddeln konnten.
8: Ja, und einfach drauf losgepaddelt sind. Es hat einfach Spaß gemacht.
2: In der Abenddämmerung geht es dann zurück Richtung Plön.
1: Insbesondere kann ich mich daran erfreuen, wie die Leute sich daran erfreuen. Und dann habe ich auch mal so eine Phase, wo ich sage, jetzt wird Paddeln eingestellt und keiner schnackt mehr. Jetzt genießen wir die Ruhe, hören die Stimmen der Natur und danach können wir alle nochmal uns unterhalten, was wir denn gehört haben. Und Wasser ist halt ja, meine Leidenschaft.
2: Ein Otter hat sich weder hören noch sehen lassen, aber bei dem Sonnenuntergang kein Problem.
9: Ja, zwar kein Fischotter, aber dafür ein Sonnenuntergang, der gar keinen Hauptdarsteller braucht. Und wir sind jetzt am Ende der Sendung angekommen. Hier auf dem Maschseefest wird noch weiter gefeiert. Das geht übrigens bis nächsten Sonntag, bis zum 9. August. Dann ist das Maschseefest zu Ende. Es hat mir Spaß gemacht mit Ihnen. Es war sehr schön. Wir sehen uns in 2 Wochen wieder. Bis dahin, Ihnen noch einen schönen Abend. Machen Sie es gut. Tschüss.
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11: 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Geht gleich los.
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11: Es ist Samstagabend. Ganz herzlich willkommen zu Das Rote Sofa, natürlich live aus Norddeutschland. Unser Gast sagt, lass dir von niemandem diktieren, was du schaffen kannst. Was du schaffen kannst oder nicht, das entscheidest nur du selbst. Er hat sich entschieden, Hornist zu werden und ist damit seit lange mehr als 10 Jahren so erfolgreich, dass er internationale Konzerte gibt, als einer der Top-Solisten gilt, Alben aufnimmt und Vorträge hält. Felix Klieser ist heute Abend auf dem roten Sofa. Lieber Felix, freue mich wirklich sehr, dass du da bist.
0: Hallo, hallo.
11: Felix, wie geht es Alex?
0: Oh, Alex geht's gut. Er hat so ein paar Blechschäden bekommen, ist ein paar Mal im Flughafen runtergefallen, aber Alex ist das gewohnt.
11: Hast du eigentlich so eine richtige Beziehung zu Alex, also zu deinem Horn? Ist das so eine, spürt man da auch ein bisschen was?
0: Ja, so eine Hassliebe. Also so ein Horn ist ja, so ein Horn. Also das Instrument ist ja so, das macht meistens, was man von ihm verlangt. Nicht immer, aber meistens. Und in den Momenten, wo es brav ordentlich mitzieht, da liebt man das Instrument. Und an den Tagen, wo es sich dafür entscheidet, selbst interpretieren zu wollen, da hasst man es auch manchmal ein bisschen.
11: Du liebst dein Instrument, das Instrument liebt dich auch häufig, sagen wir es mal so.
0: Hoffen wir es,
11: hoffentlich auch heute, wenn du live spielen wirst. Aber du liebst auch Schokolade. Mhm. Deswegen haben wir eine Etagere hier, das möchte ich Ihnen mal zeigen, eine Etagere mit Schokolade. Das ist aber, eigentlich steckt da eine Geschichte dahinter und die beginnt im Grunde mit Blumen.
0: Genau, also normalerweise bekommt man ja als Künstler häufig nach Konzerten Blumen geschenkt. Mhm. Und Blumen sind natürlich immer so ein bisschen widerspenstig. Die brauchen Wasser, die brauchen Liebe, die brauchen eine Vase. Ja. Und wenn man auf Tournee ist, ist das nicht immer alles vorhanden. Und deswegen bin ich irgendwann auf die Idee gekommen, Mensch, wie wäre es doch mal anstatt Blumen?
11: Hast du irgendwo mal gesagt?
0: Ich habe das der Agentur gesagt. Die Agentur hat das in ihren Reader reingeschrieben und dann an die Veranstalter weitergeleitet. Und seitdem bekomme ich jetzt immer statt Blumen Schokolade. Und man kann sich vorstellen, wenn man so 60 Konzerte spielt und so 2/3 davon bekommt man irgendwas, dann bekommt man so 40 Mal Schokolade und meistens gibt es ja nicht eine kleine Tafel, sondern ein bisschen was Größeres. Da kann man sich zusammenrechnen, da kommen viele Kilo Schokolade im Jahr zusammen.
11: Wie hältst du deine beneidenswerte Figur?
0: Ja, ich esse einfach nicht alles, das ist ganz einfach. Ich esse einfach nicht alles, sondern manches liegt auch rum und also wenn ich alles essen würde, ich glaube, dann würde ich hier nicht mehr drauf passen.
11: Auf das Sofa. Ich möchte sagen, du bist nicht verpflichtet, Schokolade hier heute zu nehmen. Du kannst es auch mit nach Hause nehmen oder ich esse es auf. Eins von beiden, da werden wir uns noch einig werden.
0: Kriegen wir hin.
11: Schön, dass du unser Gast bist. Danke dir. Aktuellen Themen des Tages. Ja, nach dem islamistischen Anschlag von Berlin gab es heute beim CSD in Hamburg besondere Sicherheitsauflagen. Ein Thema jetzt bei Dorothea Foscherau in unserem Nachrichtenüberblick. Darüber spricht der Norden.
4: 1. August 2001. Vor genau 25 Jahren macht der Bundestag den Weg frei für die eingetragene gleichgeschlechtliche Lebenspartnerschaft. Reinhard Lüschow geht den Schritt sofort.
19: Das wurde plötzlich sichtbar, wie viele Paare es gibt. Und das war schon eine tolle Sache. Das, denke ich, hat unserer Sache, unserer nicht heteronormativ lebenden, liebenden Sache sehr geholfen.
4: Dennoch. Laut einem Bericht von Bundeskriminalamt und Innenministerium hat sich seit 2010 die Zahl der queerfeindlichen Straftaten nahezu verzehnfacht. Umso wichtiger war es tausenden Menschen heute, in Hamburg ein Zeichen zu setzen für Liebe, Vielfalt und Gleichstellung. Selten ging es beim Christopher Street Day um so viel. Eine Woche nach dem Anschlag auf den CSD in Berlin, bei dem eine Person ums Leben kam.
20: Wir gehen auf die Straße für Freiheit, für Toleranz und einfach, dass wir so leben können, wie wir gerne leben möchten. Wir möchten auch niemandem was wegnehmen. Und wir werden so dämonisiert und deswegen sagen wir jetzt erst recht.
4: An die 300.000 Teilnehmende setzten sich heute für die queere Community ein. Die Polizei hatte wegen des Anschlags in Berlin im Vorfeld die Zahl der Einsatzkräfte verdoppelt. Die Demo verlief aber friedlich. Passend zu ihrem diesjährigen Motto, für eine Zukunft ohne Angst. Ein Bild des Schreckens. Unglaublich, dass das bis gestern noch ein Haus gewesen sein soll. Vergangene Nacht alarmierte in Arpsdorf bei Neumünster eine Nachbarin die Feuerwehr. Bei deren Ankunft brannten Holzhaus und Auto schon lichterloh. Die Einsatzkräfte fanden auch eine Leiche in der Ruine. Ob es sich bei ihr um den Hausbewohner handelt und wie es zum Feuer kam, das gilt es nun herauszufinden. Die Kriminalpolizei ermittelt. So sieht das staureichste Wochenende der gesamten Sommerferienzeit aus. Denn nun haben alle Bundesländer schulfrei. Auf der A1 Richtung Norden, wie hier nahe Bremen, wurde es teilweise sogar auf den Raststätten voll.
21: Ich dachte, um Gottes Willen, das ist ja so viel los wie auf dem Rosenmontagszug in Köln. Und ich war froh, dass wir noch einen Platz gefunden haben.
4: Besonders für Nordrhein-Westfalen ist die A1 die Strecke zu den Küsten. Und apropos Küste. In Leer gibt's ausgerechnet jetzt einen Schienenersatzverkehr nach Norddeich, wo die Fähren nach Norderney und Jüst ablegen. Und obwohl dort heute 13.000 Urlauber hin und her wollten, war im Großen und Ganzen alles in Butter auf dem Kutter.

0: schöne Ferien. Wenn jetzt alle möglicherweise in Norddeutschland sind, Nord- und Ostsee laden ja gerne ein. Oder auch im Harz. Seit mehr als 10 Jahren tourt er durch die Welt und spielt in den wunderbarsten Konzerthäusern. Es ist großartig. Hornsolist Felix Klieser. Felix, bevor wir beide uns unterhalten, gibt es erstmal ein tolles Porträt über dich und deine Arbeit von Shugaka Silav.
1: Der weiche Ton, der tragende Klang. Das Horn ist Felix Kliesers große Liebe. Ein Weltklasse-Musiker. Mit 4 Jahren will der Junge aus Göttingen plötzlich Horn spielen. Warum, weiß keiner. Ein geht nicht, lässt er nicht gelten. Herausforderungen sind seine Passion. Den Echo-Klassik hat er sich erspielt, den Leonard Bernstein Award auch. Als gefragter Solist reist er heute um die Welt, verzaubert die Zuhörer mit seiner Kunst. Sein neues Album Senza Parole, eine Ode an seine Zeit in Pavia und das italienische Lebensgefühl. Felix Klieser.
0: Faszinierende Bilder dabei. Schöne Töne vor allen Dingen auch dabei. Und dieses italienische Lebensgefühl, senza parole, ohne Worte. Das werden wir gleich von dir noch live hören. Felix, du warst vor einem guten Jahr, knappem Jahr, hast du ein Konzert in Kiew gegeben, auch Masterclasses. Warum wolltest du unbedingt in die Ukraine?
2: Ja, es ist ja immer so, als Künstler, man wird ja immer eingeladen. So. Und es kam vor ziemlich genau einem Jahr, kam die Einladung, ich könnte in die Ukraine reisen. Dort 2 Wochen verbringen, ein Konzert in Kiew spielen, ein Konzert in Lviv spielen. Und das war natürlich erstmal in Anführungsstrichen eine normale Anfrage, aber natürlich mit dem Hintergrund zu wissen, dass das eben ein Land mitten im Krieg ist. Und dann habe ich darüber nachgedacht. Ich meine, es kommt öfter vor, dass man in Regionen eingeladen wird, wo vielleicht eine Konfliktsituation ist, wo die Situation nicht so sicher ist im Moment. Aber im Kriegsgebiet in dem Sinne habe ich noch nie gespielt. So, und dann haben wir erstmal beziehungsweise die Agentur nachgefragt, wie das denn funktionieren sollte und so weiter. Und dann war für mich irgendwann klar, ja, also wenn man sozusagen eine gewisse Sicherheit gewährleisten kann, 100% kann man das natürlich nie, aber wenn man eine gewisse Sicherheit gewährleisten kann, dann werde ich das sehr gerne tun. So, dann werde ich in das Land reisen, ich werde dort Konzerte spielen, ich werde dort eine Masterclass haben, also andere Hornisten und Hornistinnen unterrichten. Und ja, so hat diese Reise dann für mich angefangen.
0: Welchen Eindruck hast du vor Ort bekommen? Du bist erst nach Warschau gereist und von Warschau aus ging es dann ziemlich lange mit dem Auto. Und das ist ja denn, was ich gehört habe, erstmal relativ normal in Anführungsstrichen. Und kurz vor Kiew geht es dann los, dass sich die Welt ein wenig verändert.
2: Genau, also der Luftraum über der Ukraine ist ja komplett gesperrt. Das bedeutet, man kommt nur mit dem Zug oder mit dem Auto dorthin. Und ich bin dann nach Warschau geflogen und wurde mit dem Auto von Warschau nach Kiew gefahren. Das sind so 13 Stunden ungefähr. Und ich weiß, das erste Mal so ein mulmiges Gefühl hatte ich an der Grenze, so wenn man von Polen in die Ukraine reinreist. Es war aber relativ ruhig, relativ entspannt. Und dann sind wir weitergefahren, viele, viele Stunden. Die Sonne ging so langsam unter und wir näherten uns Kiew. Und plötzlich habe ich gemerkt, dass irgendwie so ein Navi fiel aus, das Radio wurde kriselig. Und der Fahrer, auch ein älterer Herr, Ukrainer, fing an, auf dem Navi rumzuhauen und rumzuhämmern und regte sich furchtbar auf. Sein Deutsch war nicht gut, aber ich konnte es verstehen. Meinte so, was ist denn los? Ja, meinte Luftalarm. Also Luftalarm ist, dann schicken die Störsender und dann fallen oft Navi und Radio aus. Und dann hat man diese Pickups gesehen, die da überall rumfahren mit Maschinengewehren auf den Ladeflächen geladen, die dann anfingen Richtung Himmel zu ziehen. Und da habe ich dann das erste Mal gemerkt, Mensch, das ist schon irgendwie klar, man ist mental darauf vorbereitet, was einen erwartet. Aber das erste Mal zu wissen, okay, da kommen jetzt gleich Drohnen oder vielleicht auch ballistische Raketen. Man weiß das natürlich immer nicht, wenn Luftalarm ist, sofort was in der Luft ist. Wenn man das erste Mal das spürt und später, als ich dann ins Hotel ging, da kam dann nochmal Luftalarm, wo man dann auch die Drohnen gehört hat, die über...
0: Die sirren so
2: komisch. Die sirren, genau. Es klingt so ein bisschen wie so ein Zweitakter, ja, der durch die Luft fährt. So. Und dann hört man immer Maschinengewehr. Es waren immer 3 Schüsse. Dong, dong, dong, dong, dong. 4 Schüsse. Dong, dong, dong, dong, dong. Und

0: Und dann hört man ab und zu eine Explosion. Und Explosion bedeutet, dass halt eine Drohne explodiert ist. Mhm. Die sind mal weiter weg, mal sind sie auch näher dran, die Explosionen. Und das passiert dann wirklich fast nicht jede Nacht, aber so gut wie jede Nacht hat man halt diese Kriegssituation. Und wenn morgens die Sonne aufgeht, dann ist Kiew eine in Anführungsstrichen normale Stadt, wo die Leute in die Cafés gehen, wo sie in Restaurants gehen, wo sie sich treffen. Und sobald die Nacht anbricht, die Sonne untergeht, da kommt denn der Krieg in die Stadt.
1: Und genau zu diesem Zeitpunkt hast du denn auch das Konzert gegeben, nämlich abends. Mhm. Wir schauen mal einen kurzen Ausschnitt an. Es war eine ganz bezaubernde Umgebung. Felix Klieser in Kiew.

0: Konntet ihr eigentlich an dem Abend durchspielen oder war das auch von Luftalarm unterbrochen? Da muss man ja sofort den Saal auch verlassen, ne?
1: Genau, also es gibt die Regel, wenn ein Konzert stattfindet, und es kommt halt Luftalarm, müssen alle, sowohl das Publikum als auch Künstler, Orchester, sofort in die Schutzräume gehen. Also privat kann man sich aussuchen, ob man in einen Schutzraum geht oder nicht geht. Kann man auch sagen, ich bleibe im Bett liegen. Viele Ukrainer machen das, weil jede Nacht im Schutzraum zu verbringen, das zermürbt einen einfach zu sehr. Aber bei Konzerten ist es halt Pflicht, dass man sagt, okay, es müssen alle in die Schutzräume gehen. Und dann ist halt die Frage, ist noch genug Zeit, weil ab 23 Uhr gibt's eine Ausgangssperre. Das bedeutet, die Menschen müssen auch rechtzeitig den Saal verlassen können, um dann um 23 Uhr allerspätestens zu Hause zu sein. Und wenn dann eben Luftalarm ist und das Konzert kann nicht beendet werden, dann war es das eben. Aber zum Glück bei meinem Konzert, es gab keinen Luftalarm. Also wir haben angefangen, wir konnten einmal durchspielen. Aber es ist natürlich auch eine sehr spezielle Situation, weil man dann wirklich, man spielt nicht einen Satz zu Ende oder ein Stück zu Ende, sondern wirklich genau in dem Moment, man unterbricht und alle müssen aufstehen und in die Schutzräume gehen.
0: Wie hast du die Menschen bei deinen Masterclasses, also bei deinen Trainees, könnte man ja fast sagen, erlebt?
1: Das ist natürlich eine sehr spezielle Situation. Und das, was mich am meisten beeindruckt und fasziniert hat, ist einfach die Tatsache, dass die Leute allein des Umstandes wegen, dass man in die Ukraine kommt, die Leute dort besucht und etwas mit denen zusammen macht, ist etwas, was für die sehr emotional ist. Weil eine Sache, unter der die sehr stark leiden, neben dem ganzen Krieg und dem ganzen furchtbaren Ding, ist die Tatsache, dass einfach niemand mehr zu ihnen kommt. Also es finden keine Sportveranstaltungen statt, Künstler. Natürlich gibt es ab und zu mal wieder Künstler, die in die Ukraine kommen. Aber das Land ist größtenteils einfach isoliert, weil auch niemand mehr in dieses Land reisen will. Und das ist etwas, was ich auch gespürt habe, was die Leute unglaublich belastet, bewegt und auch eine Dankbarkeit dann eben gespürt, dass man in das Land reinkommt, die dort besucht und mit denen eben zusammen Musik macht, mit denen Unterricht macht und Konzerte spielt.
0: Umso toller, dass du da gewesen bist. Hast du auch was zurückgegeben? Also nicht nur die Einladung, sondern du hast auch was zurückgegeben, finde ich toll. Du hast auch bei den Proms gespielt, wo wir gerade bei Auslandskonzerten sind. Bei den Proms in London. Die Proms, das ist ja eine Konzertreihe im Sommer in London, wo es jeden Abend, kann man fast sagen, Konzerte gibt. Wie hast du die Stimmung in der Stadt in London erlebt, als du da warst?
1: Ja, also die Konzerte finden ja in der Royal Albert Hall statt. Mhm. Also es ist halt auch eine Location, die unglaublich traditionell ist und unglaublich von Geschichte trieft. Und ich spiele in 3 Wochen spiele ich wieder in der Royal Albert Hall in London. Das ist natürlich was ganz Besonderes, da in diesem Saal zu spielen, weil es ist so ein bisschen, die Klassikwelt, die Klassikkulturwelt ist so ein bisschen, ich will jetzt nicht sagen spießig, aber eher so ein bisschen strikt. Und dann kommt man dort in die Royal Albert Hall, unten die Plätze sind alles Stehplätze, das bedeutet, man steht da wie beim Popkonzert, steht man außen die Ränge, da können sich die Leute hinsetzen, aber in der Mitte, da stehen die Leute und es ist halt auch so, wer als erstes kommt, ist halt vorne in der ersten Reihe und wer als letztes kommt, sitzt ganz hinten. Das ist schon eine spezielle Atmosphäre, dann da vor vielen tausend Menschen zu spielen.
0: Ich finde es auch sehr cool, wie du da so angesagt wirst, weißt du, so der Announcer, Mr. Felix Kleeser, coming on the stage, wir hören uns das mal an, weil der Ausschnitt zeigt wirklich, wie großartig du da deinen Auftritt beim ersten Mal gleich

0: Ja, wunderbar. Man spürt förmlich, wie die Royal Albert Hall gleich aufstürmen wird.
1: Also es ist auch sehr lustig, weil es ist ein bisschen eher wie so ein Sportevent. Also die BBC, ja, die überträgt ja nicht alle Konzerte live, aber das wurde live in der BBC übertragen. Und die haben ihr Studio auf der anderen Seite der Bühne ganz oben. Also man kann quasi vom Studio aus durch die Rückwand auf die Bühne gucken. Und die Künstler gehen dann sozusagen nach ihrem Auftritt direkt ins Studio hoch. Also man fährt einen Fahrstuhl hoch, dann geht man einmal auf die andere Seite der Royal Albert Hall und dann ist man im BBC-Studio. Und dann hat man da halt noch ein Gespräch und ein Interview. Also es hat oft was, es hat ein bisschen so dieses Sport-Event-Feeling.
0: Ist wie bei Wimbledon,
1: Wie bei Wimbledon. Genau, und es macht schon sehr viel Spaß.
0: Sehr cool. 23. August bist du jetzt wieder am Start.
1: Genau, also wenn jemand zufällig in London unterwegs ist, Royal Albert Hall abends. Genau.
0: Vorbeikommen.
1: Genau, sehr gerne.
0: Wir werden gleich italienisch. Gleich werden Erinnerungen an Der Pate erwachen bei Ihnen zu Hause. Vorher zeigen wir Ihnen noch einen Trompetenbauerkurs, der wirklich sehr besonders ist, nicht zuletzt durch die prominente Unterstützung. Steffi Kühne.
2: Hier findet ein handwerkliches Experiment statt. Und um daran teilzunehmen, sind die Probanden aus der ganzen Welt gekommen. Experimentsleiter ist Trompetenbaumeister Michael Münkwitz.
3: Man muss 10 Verrückte in ein Zimmer schließen, die Tür zumachen. Da kann nur eine Trompete dabei rauskommen, wenn man die Tür wieder öffnet.
2: 5 Tage haben die 8 Teilnehmenden Zeit, um eine Trompete nach historischem Vorbild zu bauen. Keiner von ihnen hat das je gemacht. Die gute Nachricht, die Stars der historischen Trompetenszene unterstützen sie. Rick Serafinov und Bob Barclay sind dafür extra über den großen Teich. Den ersten Workshop organisierten sie 1994. Damals waren sie doch kritisch.
4: Bob hat gesagt, wir können nicht garantieren, dass sie mit einem spielbaren Instrument nach Hause gehen werden. Und am Ende der Woche hatten alle ein fertiges Instrument.
2: Das ist der 92. Das ist eine gute, lange Tradition. Und in diesem Zeitraum haben wir mit unseren Teilnehmern über 900 Trompeten gemacht. Michael lernten die beiden kennen, als der Workshop einmal in Amsterdam stattfand. So kam der Lehrgang nach Deutschland. Heute ist Tag 3.
3: Jeder Instrumentenbauer in der damaligen Zeit und auch heute graviert sein Instrument. Also Max Müller oder Max Mustermann oder wie auch immer. Und dieser Kranz kommt dann später auf dieses Schallstück drauf. Und dieser Kranz dient zur Stabilität einerseits, andererseits aber auch als Dekoration.
2: Alex Zanetta ist aus Basel angereist. Dort ist er Professor für historische Hörner. Seine erste selbstgebaute Trompete möchte er mit einem ganz besonderen Emblem schmücken. Dafür sucht er einen kleinen Eisenstempel.
4: Ja, das suchen wir.
5: Das ist für uns Hornisten ein wichtiger Stempel, weil das haben ganz viele Hornbauer benutzt. Fleur-de-Lis ist das Symbol für den französischen König.
2: Mit vereinten Kräften finden sie den richtigen Stempel.
6: Ah, ben voilà.
2: Tada! Nun kann Alex sein Instrument damit verzieren. Für das Seminar entschied er sich, weil es immer weniger Handwerker gibt, die historische Hörner bauen oder reparieren. Er selbst spielt seit 30 Jahren Horn.
5: Als Kind nimmt man das Instrument wie ein Wunderspielzeug, was quasi von alleine entstanden ist. Und das das wirkt wie vom Gott gegeben oder so, aber wenn man dann sieht, dass es auch mit der Hand gearbeitetes Blech ist, dann ist es viel wärmer, viel, viel menschlicher plötzlich.
2: In dem Workshop geht es nicht nur darum, eine Trompete zu bauen, sondern sich untereinander zu verknüpfen. Hier kommen Lehrende, Spielende und Handwerker zweimal im Jahr zusammen und tauschen sich aus.
7: Musikinstrumente zu bauen, also Trompeten

0: zu bauen meine absolute Leidenschaft ist. Und das mit anderen Menschen zu teilen, ist wunderbar. Aber auch die Erfahrung weiterzugeben. Das nicht nur als Geheimnis in meiner kleinen Werkstatt zu behalten.
1: Und auch nach diesem Workshop werden aller Voraussicht nach alle Teilnehmenden ihr Instrument in den Händen halten.
2: Großartige Truppe, kann man nicht anders sagen. So, guck mal, da, jetzt live, begleitet von Pianist Matteo Weber, wird Felix Klieser jetzt live spielen. Parla più piano von Nino Rota, das ist die Titelmelodie von Der Pate.

0: Wow, großartig. Meine Damen und Herren, Matteo Weber und Felix Klieser. Wirklich fantastisch. Felix zieht sich, das geht ja ruckzuck, zieht sich schnell die Schuhe an und schon ist er wieder rübergelaufen.
1: So ist er, der Herr Klieser.
0: So ist er, der Herr Klieser.
1: Kaum sind Sie ab, kaum sind Sie dran, so schnell kann man gar nicht gucken.
0: Guck mal hier, ich möchte mal eben zeigen, so sieht das Album aus. So, senza parole, ohne Worte.
1: Genau.
0: Ohne Worte, weil das Horn übernimmt quasi die Worte. So kann man es ja im Endeffekt sagen. Ne?
1: Ja, genau. Also das sind italienische Stücke. Also ich habe das Album in Italien, in Pavia, ist eine wunderschöne italienische Stadt südlich von Mailand, aufgenommen in einem wunderschönen Theater. Auf dem Cover sieht man das Theater im Hintergrund. Da haben wir die Produktion aufgenommen.
0: Ich zeige es nochmal, dass man das mal sehen kann. Hier.
1: Genau.
0: Mal, das wo ist wir es hin haben? Hier, guck mal da.
1: Genau, das ist das Theater in Pavia, was man da im Hintergrund sieht. Und mit einem italienischen Orchester. Und wir haben eben italienische Stücke, die meistens für Gesang geschrieben wurden, genommen und eben für Horn und Orchester arrangieren lassen.
0: O sole mio ist da drauf.
1: O sole mio.
0: Nessun dorma.
1: Nessun dorma. Also wenn man Italien mag und die italienische Lebensfreude, dann ist da auf jeden Fall was dabei.
0: Wie hat dich dieses italienische Flair, wie hat dich das angesteckt? Also wie bist du da so, ich meine, das italienische Lieder rauszusuchen ist das eine, aber so wirklich das zu leben, diese Leidenschaft zu spüren, das ist ja noch was anderes.
1: Ja, ich war vor ein paar Jahren, zwei, drei Jahren, war ich in Pavia, mit dem Orchester gespielt, Mozarthornkonzert, also ganz standardmäßig. Mhm. Und dann war ich in dieser Stadt und habe auf der Piazza abends gesessen, habe da irgendwie leckere Pasta gegessen, schönen Espresso getrunken und so weiter. Und da hatte ich so die Idee, Mensch, irgendwie möchte ich dieses Lebensgefühl in eine CD pressen. So. Und so ist eigentlich die Idee gekommen, dieses Album aufzunehmen. Also das habe ich wirklich in Pavia auf einer Piazza ist mir das gekommen. Und dann haben wir die Idee weitergesponnen und rausgekommen ist eben Senza Parole quasi in Musik aus Italien in einer Aufnahme.
0: Ich fand das ja wirklich toll, eben gerade Der Pate. Die Filmmusik aus dem Film Der Pate. Wann war da so deine erste Berührung mit? Weil das hat ja auch eine Geschichte. Ne? Das ist eine kleine Geschichte, steckt schon dahinter. Ne?
1: Ja, ich muss sagen, ich habe den Paten, glaube ich, sehr jung gesehen. Moderne Pädagogen würden vielleicht sagen, ich war ein bisschen
0: zu jung.
1: Ja. Aber ich habe viele Dinge jetzt nicht zu Hause, sondern bei Freunden. Die hatten irgendwie noch so eine Videokassette. Und dann war da irgendwie was, da stand Der weiße Hai drauf. Hai ist super, schiebt man rein, angeguckt. Und da habe ich auch den Paten gesehen. Und mich hat der Film damals sehr fasziniert und sehr beeindruckt, ohne dass ich es wirklich komplett verstanden habe, um was es geht. Aber da ist mir natürlich die Musik auch das erste Mal irgendwie aufgefallen und hat mich sofort begeistert und fasziniert. Und später habe ich dann auch die anderen beiden Teile gesehen. Aber die Musik und den Film, da, ich war da keine 10 Jahre alt, glaube ich, als ich das erste Mal gesehen habe.
0: Musstest du eigentlich für die ganzen Lieder, musstest du da das etwas umschreiben, um die Stimme dem Horn zuzusprechen? Weißt du, dass man da so, das muss man ja dann auch noch speziell wahrscheinlich arrangieren, ne?
1: Ja, also die Hornstimme oder die Gesangsstimme ist gleich, ist identisch. Okay. Das Orchester musste man so ein bisschen anpassen. Ne? Also es war sozusagen, wir hatten eine Orchesterbesetzung, paar Streicher, paar Bläser und dann wurde eben das gesamte Album für diese Orchesterbesetzung arrangiert. Aber die Gesangsstimme oder die Solostimme, wie jetzt auch beim Paten, die ist 1:1 dieselbe.
0: Ja, toll, ganz toll. Senza Parole. Wir kommen jetzt übrigens zum Dudelsack. Ja, auch der wird im Norden gespielt, logischerweise. Hier wird alles gespielt. Petra Werns hat einen Dudelsackspieler getroffen, der sich mächtig zurückkämpfen musste.
2: Dass es seine Finger wieder so bewegen kann, verdankt er seiner Sturheit. Markus McGaum-Kotte ist halb Schotte, halb Deutscher. Vor 2 Jahren überlebte er eine schwere Erkrankung. 7 Schlaganfälle an nur einem Tag. Die Diagnose düster.
3: Dass die Ärzte zu mir gesagt haben, es sieht schlecht aus, ihre Familie muss kommen und sich verabschieden. So. Und als sie das gesagt haben, habe ich gesagt, warte mal, nein, auf keinen Fall. Das machen wir nicht. Da ist absolut mein Dickkopf durchgekommen und ich bin aufgestanden nach einer Woche, dann im Rollstuhl rumgefahren und ich habe auch im Krankenhaus gesagt, habt ihr mal einen Rollator für mich? Weil immer nur im Rollstuhl, ich will jetzt mal vorwärts.
2: Der Handwerker und Musiker will noch mehr auf die Beine stellen. Ein Pub im ostfriesischen Isens. Hier bringt er anderen das Dudelsackspielen bei.
4: Mal,
3: Ja, es ist am Anfang ein bisschen schwierig.
4: Die Sau ist tot.
2: Das Instrument ist äußerst kompliziert. Anfänger starten mit so einem Chanter.
3: Der Dudelsack ist quasi die Krönung, weil wir müssen erst hierauf lernen, Tonleiter, die Lieder lernen und so weiter und so fort. Und dann noch mal auf den Dudelsack umsetzen, mit Pusten und Drücken und allem, was dazugehört. Und dann fängt das Lernen quasi noch mal von vorne an.
2: Im Torf- und Siedlungsmuseum Wiesmoor ist der 54-Jährige ehrenamtlich in seinem früheren Beruf tätig. Bei der Rückkehr an Schmiedefeuer unterstützte ihn seine Frau.
3: Indem sie sagte, boah, geh doch endlich mal wieder in die Schmiede, du gehst mir voll auf die Nerven. Das ist natürlich dann auch ein Anreiz, wo man dann sagt, okay, alles klar, ich geh los.
2: Nach 7 Schlaganfällen schafft er es nur mit enormer Willenskraft, den schweren Hammer wieder zentimetergenau auf das glühende Eisen zu schlagen. Konzentriert steuert er jetzt jede Bewegung.
3: Die Kraft ist deutlich weniger geworden, deutlich weniger. Und die Geschwindigkeit. Wie man sieht, das ist meine rechte Hand, die gute, und das ist meine linke. Die ist jetzt schon deutlich schneller geworden, als sie vorher war, aber noch längst nicht wieder da, wo sie mal war.
2: Vor seinen Schlaganfällen wog er 30 Kilo mehr. Damals spielte er für Besuche der Schmiede und gab mit seiner Band Konzerte.
3: Ich bin jetzt gerade auf dem Weg dahin, wieder zu meiner alten Leistung zu kommen. Ganz werde ich sie nicht mehr erreichen, aber zumindest so, dass es wieder

0: wieder angenehm klingt und mir Spaß macht.
1: Das ist sein niegelnagelneuer Dudelsack. Den muss er jetzt erstmal einstellen.
0: Also irgendwas stimmt da nicht. Jetzt geht die Fehlersuche los. Dudelsack einstellen ist tatsächlich wie eine OP am offenen Herzen. Ich kenne sogar Leute, die haben da Tage mit verbracht. Woran der Fehler jetzt liegt, muss ich in aller Ruhe raussuchen.
1: Heute ist keine Zeit mehr. Denn Donnerstag ist Probe im Pub.
0: Weniger, weniger, weniger.
2: Siehst du, zu viel, zu wenig.
0: Ja, das ist so. Ich bin da ja ziemlich dickköpfig und ich kriege das auf jeden Fall hin. Wenn ich das nicht ganz so wieder hinbekomme, dann kriege ich auf jeden Fall die auf den Stand, die ich mal gehabt habe.
1: Humor und Sturheit. Für einen ostfriesischen Schotten ist das wohl die beste Medizin.
0: Bleib mal drauf, bleib mal auf C, spielen wir das C.
3: Faszinierend, etwas über den Dudelsack zu erfahren und faszinierende Truppe und natürlich auch dieses, ja, 7 Schlaganfälle, trotzdem dran geblieben, stark. Dieses Nicht-Aufgeben, wie stark ist das oder wie tief ist das in dir drin, dass du da schon gar nicht mehr drüber nachdenkst?
4: Nee, es ist so bei mir, mich müssen Dinge faszinieren. Also ich muss eine Leidenschaft für irgendwas haben. Und wenn ich eine Leidenschaft für etwas habe, dann kann ich mich da reinschmeißen und reinbohren, wie so ein kleiner Bohrer und gnadenlos immer weiter bohren. Aber bei mir ist das sehr damit verbunden, ob ich da Lust zu habe, ob mir das Spaß macht, Freude bereitet. Also ich erinnere mich noch in der Schule irgendwie Tabellen in Texte umzuwandeln und Texte in Tabellen umzuwandeln. Da hatte ich nie Freude dran und da hatte ich auch keine Leidenschaft für. Und da war meine Frusttoleranz sehr gering. Also ja, sehr gering.
3: Ja, ja, das kann ich mir vorstellen. Was willst du vermitteln, wenn du sagst, auch wenn wir eine vermeintliche Schwäche haben, muss uns das nicht von der Erfüllung unserer Träume abhalten?
4: Ich glaube, dass viele Menschen durchs Leben laufen und die Vorstellung haben, dass die meisten Dinge, die wir im Leben tun oder nicht tun können, davon abhängig sind, wie wir geboren werden. Also was für Talent wir haben, was für Fähigkeiten wir haben. Und ich glaube, auch das ist das, was die Leute in meiner Position so erstmal verwirrt und dann vielleicht auch fasziniert, dass sie halt sehen, okay, der Junge hat irgendwie eine ganz offensichtliche Schwäche, also das ist nicht zu übersehen und irgendwie kann er dann so ein Instrument trotzdem spielen und auch ganz gut. Und das ist, glaube ich, was die Menschen völlig verwirrt, weil es einfach diese Grundüberzeugung, ne? Also wenn ich zum Beispiel für etwas kein Talent oder habe oder die Umstände nicht stimmen, dann kann ich das auch nicht tun, dass diese Überzeugung auf einmal komplett über Bord geworfen wird. Und das ist etwas, was ich Menschen sehr gerne vermittle. Das ist unsere Startposition ist natürlich immer ein Punkt. Aber wir können, glaube ich, wesentlich mehr in unserem Leben oder aus unserem Leben machen oder Entscheidungen treffen, als wir es eigentlich glauben. Das ist natürlich nicht immer leicht. Das ist nicht so, dass man dann dahin geht und sagt, wie jetzt bei mir, man nimmt sich ein Instrument, übt das ein bisschen und dann wird das schon. Das hat auch sehr viel mit Frust zu tun, mit Rückschlägen, die man zu tun hat. Also das ist nicht immer einfach, auch nicht immer schön. Aber wenn man die Leidenschaft und die Faszination für etwas hat, dann finde ich, dann lohnt es sich auch, die Energie dort hinein zu investieren.
3: Ich glaube, das ist auch das, was du in deinen Vorträgen vermittelst. Wenn du in Unternehmen gehst, Unternehmen buchen dich einfach als Motivationsredner, als Vortragsredner. Genau. Das ist ja genau das. Also das Bewusstsein, dass man etwas verändern kann, das Bewusstsein, dass man viel erreichen kann, sollte man nicht irgendwie limitieren durch, wenn man sagt, ja, vielleicht kann ich halt nicht. Ich bin Linkshänder, deswegen kann ich nicht mit rechts schreiben oder irgendwie sowas. Wenn man übt oder wenn man es macht, kann man es vielleicht doch erreichen. Ne?
4: Genau, genau. Also wie gesagt, ich trete ja auch als Keynote-Speaker auf. Mhm. Und mir ist das ich tue ja die Dinge, die ich tue, tue ich ja in erster Linie, weil ich Freude daran habe. Also ich spiele Horn oder gehe auf eine Bühne, nicht weil es mein Beruf ist. Natürlich verdiene ich auch mein Geld damit. Aber in erster Linie macht es mir einfach Freude. Und das ist bei Keynotes genau dasselbe. Ich würde gerne Menschen dazu ermuntern, Dinge zu tun, die sie sich vielleicht gar nicht selber zutrauen. Und ihnen vielleicht auch Hilfsmittel an die Hand geben, wie man vielleicht in schwierigen Situationen, wie man dort Wege findet, dort rauszukommen, wie man neue Lösungsansätze findet. Denn ich meine, wenn man so wie ich auf die Welt kommt, dann ist das Problem gar nicht, dass man keine Arme hat. Das ist gar nicht so kompliziert. Sondern das Problem ist, dass man in eine Welt geboren wird, die halt für Menschen mit Händen konzipiert wurde. Das bedeutet, man muss für alles, jedes noch so kleine Ding, muss man eine individuelle Lösung finden. Aber wenn man da Systeme entwickelt hat, wie das funktioniert, dann ist das gar nicht so kompliziert und auch gar nicht so schwierig, wie man das im ersten Moment glaubt. Und das ist etwas, was ich Menschen gerne mitgebe, dass sie die Dinge dann eben auch sich trauen umzusetzen. Das muss ja auch nicht immer was wahnsinnig Großes sein. Man muss nicht immer sofort Olympiasieger werden. Man muss nicht immer sofort Berufsmusiker werden.
5: Internationaler Solo-Hobbyist.
4: Ja, man muss das gar nicht werden. Es kann auch sein, dass man etwas tut, was einem einfach Freude bereitet und glücklich macht. Und da, das macht mir einfach Spaß, da Leute irgendwie ein bisschen zu unterstützen.
3: Ich finde, dazu passt eine ganz hervorragend eine Geschichte aus deiner Jugend. Musikschule Göttingen, man entdeckt dich, du wirst Jungstudent, Musikhochschule Hannover, du gibst da schon erste Konzerte, du gewinnst auch einen Preis. Dann hast du ein Interview mit der Hannoverschen Allgemeinen Zeitung. Mhm. Dein Lehrer ist gemeinsam mit dir, du bist, glaube ich, wie alt bist du, 13, 14, sowas in der Richtung. Ne? Dein Lehrer ist mit dir bei diesem Interview dabei. Und dann fragt dich der Redakteur von der HAZ, Allgemeinen Zeitung, fragt dich, ob du dir vorstellen könntest, das beruflich zu machen. Mhm. Da sagst du, willst gerade ansetzen, ja. Und dann kommt dein Lehrer dazwischen und sagt was total Vernichtendes.
4: Ja, er sagt, mehr als ein Hobby sieht er da nicht so. Und es gibt so viele schöne Berufe, da sollte ich mir doch mal was anderes überlegen und das Hornspielen so nebenbei auch Spaß machen.
3: Aber es gab einen ganz gewissen Grund dazu.
4: Ja, also normalerweise haben die Hornisten haben die rechte Hand im Schalltrichter drin. Mhm. Das bedeutet, wenn man jetzt hier das Instrument sieht, ich kann das ja mal zeigen, welche Kamera ist das, dann sieht man ja, dass das hier so ein, sozusagen ein großes Loch ist, da kommt die Musik quasi raus. Und man kann sich vorstellen, wenn man da die Hand reinsteckt,
3: um das dämpft zum Beispiel, das, ne?
4: Genau, festzuhalten, dann dämpft das den Klang und vor allen Dingen die Klangfarbe wird verändert. Also der Klang wird so ein bisschen runder, er wird so ein bisschen indirekter. Und mein Instrument ist natürlich komplett offen. So. Und wenn man das beruflich machen möchte, dann muss man natürlich den Klangidealen entsprechen, die eben erwartet werden.
3: Genau.
4: Also, da gibt es nicht, dass man sagt, ach, das sind Künstler, die müssen sich frei entfalten, sondern speziell in der Klassik gibt es ganz starre Regeln und Normen, die man erfüllen muss, um dann eben den nächsten Schritt zu machen. Und da hat er gesagt, dadurch, dass die Hand nicht drin ist, wirst du das niemals hinkriegen.
3: Und du hast so gesagt, ich habe zwar keine Hände, aber ich habe Lippen.
4: Und ja, du hast das habe ich dann
3: gesagt. Das ist ja, jetzt mal ganz ehrlich, das ist, finde ich, eine Weltleistung, dass du das geschafft hast, mit deiner Lippenmuskulatur eben genau den gleichen Effekt zu erzeugen, dass er eben konzertant möglich und anerkannt ist.
4: Genau, also man hat ja die Luft, also die Luftführung, die Luftmenge, die man ins Instrument gibt, der Luftdruck, also mit welchem Druck die Luft ins Instrument geht, wie man den Mundraum positioniert. Also es gibt ganz viele Möglichkeiten, wie man die Klangfarbe ändern kann. Und ich habe das einfach durch Versuch und Irrtum gemacht, weil man muss ja dazu sagen, es hat nie jemand vorher probiert, das Horn offen zu spielen, weil die Notwendigkeit war schlicht und einfach nicht da. Dementsprechend konnte ich jetzt auch niemanden fragen oder ein Buch aufschlagen, wo man sagt, auf Seite 17, da steht, wie man das Horn ohne Hand im Schalltrichter spielt. Das bedeutet, ich habe wirklich Dinge wie Klein Fritzchen ausprobiert. Ja? Wie wenn man irgendwie ganz neue Gewürze hat, man schmeißt alles in den Topf, probiert, ist es lecker. Wenn es nicht lecker ist, schmeißt man den Topf weg. Wenn es super ist, sagt man, guter Weg, da machen wir weiter. Genauso habe ich das dann über viele Jahre auch gemacht.
3: Ja, das ist stark, das ist eine starke Geschichte. Jetzt mal bitte zu Hause tief Luft holen und irgendwie auch die Lippen bewegen. Dann klappt es möglicherweise auch mit dem Didgeridoo, Sabrina Pfeiffer.

0: diese Töne klingen so tief und so gehen so durch und durch und sind so erdig und so erdverbunden, dass es eigentlich nichts Schöneres gibt, als so ein Instrument wie dieses Didgeridoo hier am Strand zu spielen.
1: Australien meets Fehmarn. Matthias Offner hat das traditionelle Instrument der Aborigines den Insulanern mitgebracht. Vor knapp 10 Jahren zog er von Bielefeld auf die nordische Sonneninsel. Der pensionierte Elektroingenieur spielt nicht nur Didgeridoo, er baut sie auch. All das mehr durch einen Zufall.
0: Ich habe eine Schlafapnoe. Das ist in einem Schlaflabor rausgekommen. Und als ich diese Diagnose bekommen habe, war ich natürlich entsetzt, weil ich keine Lust hatte, nun irgendwo mit so einer Maske für den Rest meines Lebens nachts zu verbringen. Und habe ich mit meiner Frau ins Internet gesetzt und gegoogelt, was kann man denn gegen Schlafapnoe tun. Damals glaubte man, Didgeridoo-Spieler können eine Schlafapnoe durch das Didgeridoo-Spielen überwinden.
1: Auf diesem Weg soll die Atemwegsmuskulatur gestärkt werden. Wirklich geholfen hat es nicht. Dran geblieben ist er trotzdem. Gerade auch die Machart fasziniert.

0: fasziniert ihn. Eine Wissenschaft für sich. Der 66-Jährige plant gerade ein neues Didgeridoo und da wird's erstmal theoretisch.
1: Man sieht hier die Innengeometrie eines Didgeridoos. Hier hinten ist das Bellend, da wo der Ton rauskommt, und da vorne ist das Mundstück. Die einzelnen Segmente, die man hier farblich gekennzeichnet unterschiedlich erkennt, haben unterschiedliche Durchmesser.
0: Je nachdem, wie er diese verändert, klingt auch das Didgeridoo höher oder tiefer. Anhand eines mathematischen Algorithmus wird im Anschluss der Grundton berechnet.
1: Das wird jetzt im nächsten Schritt an der Bandsäge in der Mitte durchgesägt. Und dann wird mit Hammer und Meißel eine Halbschale rausgehöhlt. Das ist die größte Arbeit. Da muss man millimetergenau arbeiten, damit der Ton, den man sich errechnet hat, letztlich halt auch wenigstens halbwegs getroffen wird.
0: Rund 60 Stunden Handarbeit. Die australischen Ureinwohner sind da pragmatischer unterwegs und lassen andere für sich arbeiten.
1: Bei dem australischen Didgeridoo ist es so, weil das ja aus einem Stück ist, fragt man sich, wie kommt das Loch da rein. Das hier unten ist die Wurzel mal gewesen. Und da unten haben sich Termiten reingefressen. Die haben sich in diesen Baumstamm hier reingefressen, und zwar nur im Kernholz. An das äußere Splintholz gehen nicht ran, das wirkt toxisch auf die.
0: Nicht nur der Bau ist eine Herausforderung, auch dem Instrument einen Ton zu entlocken.
2: Geht nicht.
3: Yes, da kommt was raus, oder?
0: Hier auch. Offner gibt auch Unterricht. Es dauert Jahre, bis man das Instrument ansatzweise beherrscht.
4: Einige haben wahrscheinlich ein Talent und können das relativ schnell. Und andere wie ich eben nicht.
0: Der Schlüssel? Zirkularatmung. Um dahin zu kommen, gibt es, naja, ungewöhnliche Übungen.
1: So, super.
0: Er beherrscht die Technik im Schlaf. Matthias Offner, Fehmarns Vorzeige-Didgeridoo-Spieler.
5: Hornist bei dem Lippentraining.
3: Wenn das Finanzamt um die Ecke kommt, dann die Bewegung, die braucht man für Didgeridoo.
5: Könntest du Didgeridoo spielen mit deinen?
3: Ich habe es nie ausprobiert, aber ich kann einfach mal ja sagen.
5: Würde ich dir zutrauen. Würde ich dir zutrauen. Du musst uns noch eine Geschichte erzählen, Felix. Fans in Japan.
3: Ja.
5: Nach dem Konzert.
3: Ja.
5: Was ist da los?
3: Ja, es ist sehr faszinierend, weil Japaner, also in Asien allgemein, aber speziell in Japan, die sind sehr, kontaktfreudig nach den Konzerten. Und da dauert die Signierstunde manchmal länger als das Konzert selber. Also die stehen da wirklich an, dann werden da so schöne Spannseile aufgestellt, ne, dass die Leute auch ja brav in der Reihe stehen. Und dann stellen sich alle ganz ordentlich und ganz feinsäuberlich in die Reihe an und warten ihre Stunde, anderthalb Stunden, bis sie dann bei den Künstlern
5: sind. Und jeder will das gleiche Foto haben, hochkant, quer.
3: Hoch, ne? Quer, genau. Einmal unterschreiben und dann mit dem Autogramm auch das Foto machen, ganz wichtig. Und das macht man dann irgendwie 3000 Mal und dann.
5: 23. August bist du wieder bei den Proms. Senza Parole, das aktuelle Album. Hier ist es nochmal. Toll. War schön, dass du da warst. Spannend, dir zuzuhören. Felix Klieser. Danke.
3: Vielen Dank. Dankeschön.
5: Morgen geht es um glückliches Leben, allein oder zu zweit. Und Sex wird auch eine Rolle spielen. Beziehungsexpertin Paula Lampert kommt nämlich aufs rote Sofa. Jetzt gibt es die Neuigkeiten aus ihrem Bundesland. Wir sehen uns dann morgen wieder, 18:45 Uhr. Schönen Abend. Tschüss.

Einen entspannten guten Abend Ihnen allen und willkommen zu Hallo Niedersachsen am Wochenende. Wir sind heute ja auch noch in den August gestartet und der ein oder andere von Ihnen hat vielleicht sogar einen kleinen Inseltrip geplant. Dann aber Achtung, falls Sie mit der Bahn anreisen wollen, denn mitten in der absoluten Hochsaison wird gerade die Eisenbahnbrücke in Emden repariert, was bedeutet, dass die Bahnstrecke Richtung Norddeich gesperrt ist und diese Sperrung auch für Gleisarbeiten genutzt wird. Uiuiui. Und das, obwohl aktuell wirklich ganz Deutschland Ferien hat und heute auch noch Bettenwechsel war.

0: Viele Urlauber sind schon im Morgengrauen aufgebrochen. Jetzt also auch noch Bus suchen, Koffer schleppen.
1: Ja, es ist nicht jeder gut drauf, aber wir haben ja die Möglichkeit, gute Laune zu machen.
0: Apropos gute Laune, haben manche schon dabei.
2: Moin. Haben Sie Ihren Aperol schon mit?
3: Ja, genau. Dann ist es ja auch immer schön, ne? Dass man dann auch, dann ist es stressfrei.
4: Wir dürfen Sie nicht mitnehmen.
3: Aber wir dürfen Sie nicht mitnehmen.
0: Das dritte Wochenende schien Ersatzverkehr und die Bahn hat schnell dazugelernt. Genug Busse. Wer den ersten nicht kriegt, aus welchem Grund auch immer, muss nicht lange auf den nächsten warten. Ansprechpartner stehen mit Rat und Tat zur Seite. Unter anderem opfern die Ehrenamtlichen von der Bahnhofsmission ihr freies Wochenende.
5: Ich finde, die Bahn hat das ganz gut organisiert. Es gibt sehr viele Mitarbeitende, die mithelfen. Und ja, wir haben auch sehr viele Ehrenamtliche, die aktiv sind. Deswegen finde ich, aus meiner Perspektive klappt das in Anführungsstrichen ganz gut.
0: Und welcher Bussteig der richtige ist, die Auskunft gibt es auch da, wo man es nicht vermutet.
6: Ich weiß ja hinten, wo die Busse fahren.
2: Wo denn?
6: Nummer 7 oder 8.
0: Die Friesia-Reederei hat heute alles, was schwimmt, auf dem Wasser.
7: Zum Schienenersatzverkehr immer geradeaus, bitte. Einfach geradeaus.
0: Rund 13.000 Passagiere von und nach Norderney und Jüst. Der Bus nach Leer wartet schon.
8: Leer, einmal nach Leer, einmal nach Leer.
0: Die Fahrgäste aus Leer sind gut in Norddeich angekommen, auch Kerstin Kossen.
9: Sie musste ja vorher so schnell austrinken,
10: ja,
9: den Aperol. Wie war das denn?
10: Ja, nicht so gemütlich, aber ich denke, da wir noch 2 Tage oder weitere Tage auf Norderney sind, werden wir auch noch genug Aperol kriegen. Also die Flasche ist auf jeden Fall leer.
0: Leer ist das Stichwort. Der Schienenersatzverkehr dauert noch bis zum 8. August.
11: Für Schäfer und Züchter beginnt Ende Juli wohl die wichtigste Zeit des Jahres, denn dann sind immer die Schaftage Nordwest. Sie sind immer in Wüsting bei Oldenburg und es ist die größte Bockauktion, die es in Niedersachsen gibt. Wir haben einen Chef-Schafzüchter aus der Wesermarsch dorthin begleitet und als erstes gelernt, auch als Bock muss man hübsch aussehen.
12: Gleich geht's los. Landwirt Niklas Köhne bereitet seine 4 Lammböcke der Rasse Weißköpfiges Fleischschaf für ihren großen Auftritt vor. Heute sollen die 5 Monate alten Tiere zur Auktion gehen. Das kribbelt immer ein bisschen.
13: Man fährt mit verschiedenen Gefühlen unterwegs zur Schafbock-Auktion und müssen wir mal schauen, wie das wird, wie die Käuferschaft ist, wie viele Mitbewerber, Konkurrenten da sind, die da Tiere auftreiben und wie viele Tiere angeboten wird. Das ist immer jedes Jahr wieder aufs Neue.
12: Der Auktionsort liegt gut 40 Kilometer südlich von Niklashof. 2 Tage lang ist Wüsting bei Oldenburg das Mekka der Branche. 250 Spitzentiere sollen hier heute versteigert werden. Die große Bockauktion lockt Schafsfreunde aus der gesamten Region an. Professionelle Schäfer, Hobbyzüchter und Schafsliebhaber jeder Couleur.
14: Ich habe meinen Spaß daran. Jeden Tag meinen Spaß. Und wenn ich abends vorm Stall sitze, dann sitze ich da auf dem Stuhl, beobachte ich die Tiere. Der Storch kommt, füttert, die Schwalben fliegen rein und raus. Schöneres gibt es gar nicht.
12: Inzwischen sind auch Niklas und seine Weißkopf-Lammböcke angekommen.
13: Wir binden die jetzt eben an und machen die eben ein bisschen check, ne? Aber das eben machen wir zum Leifleiner eben Bürste holen und so. Und die Wassereimer und den Sack mit Futter, dann binde ich die schon mal eben an.
12: Merke, ein gepflegter Bock verkauft sich besser.
13: Siehst du das? Muss immer die Strohhalme dann, wenn da welche sind. Guck mal, da ist noch ein Strohhalm, nehmen wir den da ab. Prima. Da kommt dann immer noch mal vor, dass sie irgendwie ein bisschen Stroh auf dem Rücken sich geschmissen haben oder so. Und deswegen haben wir die jetzt eben angeboren und machen die jetzt eben schick.
12: Inzwischen füllt sich die Halle mit immer mehr potenziellen Käufern. Zwar stehen die Grunddaten der einzelnen Schafe im Auktionskatalog, aber die Tiere vor der Versteigerung noch mal ganz genau zu begutachten, ist für jeden Züchter Pflicht. In der Schafzucht gilt, je besser der Zuchtbock, desto stärker der Nachwuchs.
15: Wir sagen immer, der Bock ist die halbe Herde und ein guter Jährlingsbock deckt 50 Mutterschafe. Dann kann ich für einen Jährlingsbock auch ruhig ein paar Euro mehr ausgeben, wenn die Lämmer dann entsprechend.

0: gut sind.
1: Auch Niklas nutzt die Zeit vor Auktionsbeginn, um einen Blick auf die anderen weißköpfigen Fleischschafböcke im Feld zu werfen. Vielleicht ist ja auch einer für seine Herde dabei.
0: Der sieht schon gut aus, seine Decke.
2: Ja, wie geht das? 60?
0: Nee, das ist die Nummer 30, muss das sein. 30 und der ist geboren. Der ist jetzt 2,5 Jahre. Wir fahren noch Bock. Muss eigentlich gehen, oder was sagst du?
2: Muss gehen.
0: Alter, das ist wirklich ein Bollermann. Das ist ein ganz schöner Bock. Ja, man guckt dann auch mal nach neues Material sozusagen, um seine Herde so ein bisschen aufzufrischen vom Blut her. Und ja, der ein oder andere Bock, der interessiert mich auch schon. Da müssen wir halt gucken, wie die Bieterschaft ist und ob man da rankommt.
1: Eine Stunde später, die Auktion läuft. Und gerade ist Niklas frisch auserkorener Wunschbock an der Reihe.
3: Acht in der Wolle, acht in der Bemuskelung. Ganz hervorragender Bock hier, 125 Kilo. Und bei diesem Bock starten wir mit 500 Euro und 500 und 500 Euro. Einmal, zweimal hier, der kann fort loslegen, auf den Deich, die ganze Herde decken und 500. Und
1: bloß nicht zu früh bieten, um den Preis nicht zu treiben.
3: 500 und 500 und 500 und 500. Und haben wir jemanden für 500? Jawohl, da hinten. 500 Euro habe ich ein Gebot, wer macht 55? Und 500 Euro habe ich hinten im Stehen zum Ersten. Und 500 Euro zum Zweiten. Schön, 500 Euro, du sollst einen haben. An die Bieter Nummer 34, jawohl.
4: Ich wollte nur erst gegenhalten, war mir nicht gesucht, kann ich bei Niklas nicht machen.
0: Nein, nee, wolltest du noch gegenhalten? Du brauchst wohl einen an den Ohren, Mario.
4: Ich wollte eigentlich 700 für haben.
0: Wirklich?
4: Ja, oh. Das ist ein toller Bock.
0: Adrenalin. Das geht dann ganz schnell. Ich habe mich hier, wollte ich mich in den Busch so ein bisschen verstecken und dann weiß ich aus dem Hinterhalt so ein bisschen bieten und ja, ich denke, da will keiner ran und ich wollte einen großen Bock haben mit Länge und Größe und genau das kriege ich jetzt, denke ich mal. Wollen wir hoffen, dass er gut in die Herde einschlägt.
1: Ein erstes Erfolgserlebnis. Von seinen eigenen Lammböcken wird Niklas heute übrigens nur 2 verkaufen. Die beiden anderen will er im nächsten Jahr einfach nochmal anbieten.
5: Ja, manchmal braucht es eben Geduld. Passt auch zu unserem nächsten Thema. Für viele Schwule und Lesben ist heute ein besonderer Tag. Denn auf den Tag genau vor 25 Jahren gab es zum ersten Mal die Möglichkeit einer gleichgeschlechtlichen Partnerschaft, die dann später zur Ehe wurde. Schon ein Vierteljahrhundert her. Und dabei hat man heute ja manchmal das Gefühl, die Dinge entwickeln sich wieder rückwärts. Nicht nur mit dem schrecklichen Anschlag auf den CSD vor einer Woche in Berlin. Queerfeindliche Straftaten haben sich laut BKA in den letzten 15 Jahren fast verzehnfacht. Umso wichtiger, den Fortschritt zu feiern. Und manche homosexuellen Paare feiern heute eben Silberhochzeit. Kurzer Blick zurück. 1. August 2001. Zum ersten Mal gab es die eingetragene Lebenspartnerschaft für Paare, also für Mann und Mann oder für Frau und Frau. 16 Jahre später wurde daraus dann die Ehe für alle. Mit allen Rechten und Pflichten wie in einer Hetero-Ehe. Und rückwirkend konnte man die Lebenspartnerschaften dann umwandeln in eine eingetragene Ehe. So wie Reinhard Lüschow. Am Ende geht es doch vor allem um die Liebe. Der 1. Oktober 2017 war für ihn ein sehr besonderer Tag.
6: Symbol.
7: Der 1.10. ist ein Sonntag. Da haben die Standesämter ja zu. Wir würden für sie aufmachen. Für das erste männliche Paar, das erste weibliche Paar kam ja auch aus Hannover. Für sie beiden würden wir aufmachen. Wir würden sie am 1. verheiraten. Und entsprechend war der Medienrummel. Das wurde plötzlich sichtbar, wie viele Paare es gibt. Und das war schon eine tolle Sache. Das, denke ich, hat unserer Sache, unserer nicht heteronormativ lebenden, liebenden Sache, sehr geholfen, dieses Sichtbarwerden. Mein Name ist Reinhard Lüschow. Ich bin 65 Jahre alt, in dritter Ehe verheiratet, und zwar mit einem Mann. Eigentlich mein Coming Out. Das erste hatte ich schon vorher gehabt. Also ich wusste eigentlich, dass ich schwul bin, dass ich eigentlich Männer mag. Aber da kam diese Frau und hat mich ziemlich durcheinander gebracht. Und die wusste das auch, dass ich eigentlich Männer mag. Wir haben 84 geheiratet und sind 91 geschieden worden. Ich habe dann irgendwann 88 Heinz kennengelernt. Dann gab es eben die eingetragene Lebenspartnerschaft mit ganz viel Pflichten und ganz wenig Rechten. Also wer das macht, muss bescheuert sein oder verliebt. Wir waren verliebt, wir haben es gemacht. Wir wollten ein legalisiertes Paar werden. Und Heinz wurde dann irgendwann auch krank und sagte, Mensch, ich will erst dein Ehemann sterben. Und dann gab es dieses berühmte Interview von Frau Merkel.

0: die gesagt hat, dass der Fraktionszwang aufgehoben wird.
1: Deshalb möchte ich gerne die Diskussion mehr in die Situation führen, dass wir, dass es eher in Richtung einer Gewissensentscheidung ist, als dass ich jetzt hier per Mehrheitsbeschluss irgendwas durchpauke.
2: Um kurz nach 9 Uhr stimmt der Bundestag für die Ehe für alle. Konfetti im Plenarsaal.
0: Ja, er starb wirklich taggenau 4 Wochen nach der Eheschließung. Ich habe ihn geliebt. Es war wunderbar. Es waren tolle 30 Jahre mit ihm. Aber jetzt mache ich alleine weiter. Ich bin jetzt mit Michael verheiratet und wir haben dieses Jahr auch schon 6. Hochzeitstag. Und ich frage mich immer, wo die Zeit geblieben ist. Wir müssen nach wie vor sichtbarer werden. Und es ist so eine latente Homofeindlichkeit, die viele gar nicht wahrnehmen. Da muss die Gesellschaft offener werden. Da muss den Leuten klar werden, von denen geht keine Gefahr aus. Das sind einfach nur Menschen, die leben und lieben wollen. So, wie es in ihrem Herzen, wie es in ihren Genen ist. Und das ist für mich so elementar wichtig. Und da werde ich auch weiter für kämpfen.
3: Der Lieblingsplatz, der gehört mittlerweile wohl zu Hallo Niedersachsen dazu, wie unser typischer Schriftzug oder das Wetterbild. Sie melden sich bei uns mit Ihrem liebsten Ort irgendwo im Land. Wir kommen vorbei und lernen das Kleinod kennen. Heute liegt es im Norden von Braunschweig am Dovesee. Ist 9 Hektar groß und seit mehr als 100 Jahren ein Ort, an dem man sich erholen und an dem man was lernen kann. Für viele ist es ein zweites Zuhause geworden und das ist keine Floskel.
4: Natur, Bildung und Kultur treffen hier in Braunschweig aufeinander. Und alles nur dank Ehrenamtlicher.
5: Ich bin 1992 im Verein eingetreten und ungefähr 20 Jahre bin ich eigentlich im Verein für die Kultur zuständig. Also jeder hat ja so sein Steckenpferd hier im Vorstand, aber meins ist eben Musik und Kultur so im weitesten Sinne.
4: Planungen für das Sommerprogramm. Konzerte, Yoga bis hin zu Naturführungen. Gegründet haben sie den Förderverein Anfang der 90er Jahre.
6: Um eine Lobby zu schaffen, die dafür sorgt, dass der Garten erhalten bleibt und natürlich auch mit dem Förderverein eine Möglichkeit zu schaffen, Spenden und Fördergelder einzuwerben.
4: Gemeinsam entscheiden sie, welche Projekte sie als nächstes anpacken. Mal kaufen sie eine neue Bank, mal finanzieren sie Material für die Biologiestation. Denn der Garten ist auch ein Lernort.
5: Etwa 3.000 bis 4.000 Schüler kommen während des Jahres hier und werden von Lehrern der Ober- und Unterstufe betreut. Und wir als Verein sorgen dafür, dass immer eine vernünftige Ausstattung, wir haben zum Beispiel Mikroskope gekauft für 25.000 Euro, damit immer alles auf den neuesten Stand ist für den Unterricht.
4: Auch der Rosengarten und die alten Statuen brauchen immer wieder Pflege.
5: Die waren wirklich etwas ramponiert. Die sind alle zu einem Steinmetz gekommen und wurden dann auch wieder neu hergestellt und jetzt wieder aufgestellt, erstrahlen jetzt wirklich im neuen Glanz. Und das ist auch wirklich einer meiner Lieblingsorte hier im ganzen Garten. Wenn ich mich irgendwie mal zurückziehen will, wenn da hinten Musik spielt, dann gehe ich immer gerne zum Denker. Sogar heute mit Schnecke.
4: Im Garten am Dovesee hat Detlef Rickert nicht nur ein Ehrenamt gefunden, sondern sogar eine eigene Band.
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0: diese ganzen Freundschaften, diese ganzen Bekanntschaften, die sich im Laufe der Zeit entwickelt haben, die hätte ich niemals irgendwo anders verwirklichen können und auch pflegen können. Und natürlich der Höhepunkt für mich, und das ist auch wirklich, warum es einer meiner oder mein Lieblingsplatz schlechthin ist, dass wir jetzt, dass ich im hohen Alter noch eben eine Kapelle gründen konnte. Also immer alle Jungs wollten mit 16 eine Band haben. Wir haben sie halt mit 60 gemacht und es klappt immer noch. Und also mehr geht eigentlich gar nicht. Also hier, also der Garten ist wirklich so eine Symbiose aus Kultur und Natur für mich. Ne?
1: Für den heutigen Abend hat Detlef Rickert eine Band aus der Region organisiert.
2: Prost.
1: Seine Arbeit ist getan und der Garten füllt sich Stück für Stück mit Leben.
3: Eine Finca auf Mallorca, Surfen in Portugal oder All-Inclusive in Ägypten. Warum denn so weit weg? Es ist doch auch bei uns im Land wunderschön. Noch dazu meistens jedenfalls wenig Reisestress und dann ziemlich schnelles Erholen. Tatsächlich wird Urlaub in Niedersachsen immer beliebter und das ist nicht dahergesagt, das belegen Zahlen. Im vergangenen Jahr kamen 6 Millionen Gäste und damit erstmals wieder mehr als vor Corona. Andi Gerwelmeier hat für uns einen Ponyhof aufgetan im Emsland. Für ihn war es dann allerdings kein Urlaub, auch wenn es erst danach aussieht.
4: Ferien auf dem Reiterhof. Das lieben die Mädels in Niedersachsen und noch viele mehr. Und dafür, dass das jeden Tag funktioniert, muss auch ganz schön viel gearbeitet werden. Und da helfe ich jetzt mal mit. Komm!
5: Es ist ein Paradies für Pferdefans. Laaten im Emsland. Kilometerlange Reitwege durch Felder, Wiesen und Wälder. Der Reiterhof Ruhr gehört zu den größten hier. Insgesamt 240 Betten, 300 eigene Pferde und über 100 Hektar Wiesen. Mehr als 5000 Gäste kommen pro Jahr hierher. Ferienkinder oder Urlaubsgruppen, die oft ihre eigenen Pferde mitbringen. Und für die machen Eugen Müller und ich die neuen Gästekabinen frisch. Seit 12 Jahren kümmert er sich hier um die fast 30 Mietboxen, hält den Hof in Schuss, macht die Schlüsselübergaben und noch vieles mehr.
6: Alle machen hier Ferienurlaub.
7: Ja.
6: Und du musst arbeiten. Wie ist das?
7: Die Leute haben Urlaub, das ist kein Problem für mir. Ich arbeite, das macht Spaß für mir. Und wann kommen die Leute? Ich kenne schon jetzt 10, 12 Jahre.
6: Ja, wie viele Boxen machst du so am Tag sauber?
7: 10 Boxen, 12, 16, na, bis. Ja, wann kommen viele Leute, dann muss ich alles vorbereiten.
6: Ich bin ja nach einer schon fix und fertig.
5: Eugen ist kaum zu bremsen, immer am Machen. Er wuselt überall rum, wo was zu tun ist. Und hat immer ein Lächeln für die Gäste übrig. So wie für die beiden Schwestern aus Edewecht im Ammerland. Die haben hier schon als Kinder Reiterferien gemacht. Jetzt kommen sie mit den eigenen Pferden her, um Urlaub zu machen.
8: Wir sind nicht so die Strandmenschen und wir haben eigene Pferde zu Hause. Das macht am meisten Sinn, dann hierher zu kommen. Die Anreise ist deutlich entspannter. Ja, und uns gefällt es hier einfach. Also die Natur, die Landschaft ist hier schön und auch einfach das Ausreitgelände.
5: Auf dem Haupthof ist jetzt absoluter Hochbetrieb. 40 Kilo Tortellini, literweise Sahnesoße und Salat aus 50 Gurken müssen zubereitet werden. Dreimal täglich versorgt das Küchenteam hier über 120 Kids und auch alle Mitarbeiter. Ich komme schnell an mein Tempolimit.
6: So? Mehr? Oh, zu wenig? Zu langsam?
9: Bisschen langsam.
6: Bisschen langsam. Es tut mir leid.
5: Reiten macht hungrig. Jetzt ruckzuck alles auf die Tische.
6: Guten Appetit!
10: Guten Appetit!
5: Und ruckzuck sind alle schon wieder fertig. In der Hochsaison sind bis zu 14 Betreuerinnen am Start, die nicht nur mit den Kids ausreiten, sondern auch in der Küche mit anpacken. Für die Pferdefans wohl der beste Ferienjob.
11: Es macht halt wirklich Spaß und es ist auch wie so ein leichter Urlaub, aber halt so ein bisschen arbeiten, es ist irgendwie so eine gute Mischung, weil einem wird nicht langweilig.
6: Mit Sportprogramm. Also ich bin am Schwitzen.
5: Zurück zum Kerngeschäft. Fertig machen für den Nachmittagsausritt. Jetzt stehen die Pferde wieder voll im Fokus.
6: Ah,
5: Der Reiterhof Ruhe ist ein Familienbetrieb. Chefin Heike, Sohn Mike und seine Freundin Lea müssen jetzt alle Reiterinnen sortieren. Ob entspannte Schmusegruppe oder fortgeschrittene. Pferde und Gruppen werden so aufgeteilt, dass alle ihren Spaß haben. Und ich darf auch mitreiten.
4: So, wir sagen vielen Dank an die vielen fleißigen Menschen, die jeden Tag dafür sorgen, dass wir hier dieses Ponyparadies erleben können. Juhu! Ab geht's!
5: Im Eldorado für Pferdefans.

0: Wir betreten jetzt ein Eldorado für Adrenalin-Junkies. Stellen Sie sich vor, Sie jagen mit mehr als 100 Kilometern pro Stunde auf eine Kurve zu und Ihr Motorrad hat keine Bremse. Was für die meisten von uns wohl wie ein Albtraum klingt, ist für einen jungen Mann aus Werlte ganz normaler Alltag. Er fährt rasante Rennen auf Sand oder Gras mit Weltmeisterqualitäten.
1: Mit Vollgas in die Kurve, komplett ohne Bremsen. Das macht für ihn den Kick aus.
2: Ich brauche den Adrenalinschub.
3: Ist halt der Nervenkitzel, wenn du in die Kurve reinfährst und du weißt, du musst da durchkommen. Kann gut gehen, kann schwer werden. Das macht den Sport aus.
1: Mit 4 sitzt er das erste Mal auf einem Motorrad. Mit 6 fährt er sein erstes Rennen und wird dann immer erfolgreicher. Im vergangenen Jahr dann der Höhepunkt seiner Karriere. In Vechta holt Timo Wachs den U23-Weltmeistertitel. Der beste Nachwuchsfahrer der Welt.
3: Das war der Highlight des Jahres und das auch wahrscheinlich nicht mehr so schnell kommen wird. Also ein Weltmeistertitel, das ist einzigartig und hat nicht jeder.
1: Zu Hause in Werlte dreht sich natürlich alles um den Sport. Motorradrennen auf diesem Niveau bedeutet auch logistischer und zeitlicher Hochleistungssport neben seinem Job als Metallbauer.
2: Das macht man jetzt eigentlich mittlerweile nebenberuflich fast, wenn man so sagen kann. Es ist zwar immer noch ein Hobby, aber irgendwie auch nicht.
4: Verdient man dann damit auch Geld?
2: Ja, aber das steckt alles da drin.
1: Unterstützt wird er von seinem Kumpel und Schrauber Forti, der ihn zu jedem Rennen begleitet. Europaweit. In den Sommermonaten sind die beiden fast jedes Wochenende unterwegs.
2: Es gibt eigentlich nur 3 Sachen, die du beachten musst. Gas, Kupplung, Schalthebel. Mehr hast du an dem Motorrad nicht. Und wenn du bremsen willst, musst du einfach vom Gas geben. Der Motor ist so hoch verdichtet, der bremst rein theoretisch von selber, aber halt ohne Bremse.
1: Training auf der Heimstrecke. Werlte hat sich im Motorsport einen Namen gemacht. Nicht nur Timo Wachs, auch viele seiner Vereinskameraden sind bei internationalen Rennen vorne mit dabei.
5: Wir sind schon eine kleine Hochburg, weil wir eigene Fahrer aus dem eigenen Ort und nicht so Pseudonyme, die irgendwo herkommen für unseren Club fahren, die haben wir auch. Amtierende Europameister haben wir auch alles. Aber wir sind stolz, dass wir eigene Fahrer durch die Jugendgruppe hier uns, ja, erarbeitet haben und dass sie bei der Stange bleiben.
1: Trotz der Euphorie, der Sport ist nicht ganz ungefährlich. Das hat auch Timo Wachs schon mehrfach zu spüren bekommen. Doch ein gebrochener Finger und ein kaputtes Knie haben ihn weder sonderlich beeindruckt noch lange aufgehalten.
2: Ich habe Knieprotektoren. Hier habe ich Protektoren und so eine Weste. Die schützen dich halt, ja, im schlimmsten Fall vor dem Aufprall. Damit muss man leben. Das ist wie beim Fußball, da kannst du auch dumm umknicken.
1: Seine Notbremse für den Notfall, dieses Band am Handgelenk. Wenn er stürzen sollte, wird ein Stecker gezogen, der Motor geht sofort aus. Mit seinen 23 Jahren muss sich Timo Wachs ab sofort bei den Großen beweisen, in der höchsten Leistungsklasse. Das wichtigste Ziel bei jedem Rennen?
3: Durchkommen, heile durchkommen, das ist das Wichtigste, heile nach Hause kommen und das Beste aus dem Tag machen.
1: Der Nachwuchsweltmeister lässt sich nicht ausbremsen. Schließlich nimmt seine Karriere gerade so richtig Fahrt auf.
0: Wir fahren aber sachte zum Wetterbild. Genauer gesagt, Sabine Kindschuh ist hingefahren ins Sonnenblumenlabyrinth in Klein-Hillichsfeld bei Hameln, nachdem sie gestern den Film darüber bei Hallo Niedersachsen gesehen hat. Und sie bedankt sich sehr für den Ausflugstipp. Und wir sagen Dankeschön fürs Wetterbild. 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
0: Ja, das war der Samstag bei Hallo Niedersachsen. Wie das Wetter wird, verrät uns jetzt noch Pilar Bossmann. Und das ganze Team hier von Hallo Niedersachsen wünscht Ihnen jetzt natürlich noch einen richtig schönen Abend. Wir freuen uns auch, wenn Sie morgen wieder mit dabei sind. 19.30 Uhr. Tschüss.
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8: Einen schönen guten Abend und herzlich willkommen zu Ihren Wetteraussichten für Niedersachsen. Der zweite Sommermonat ist vorbei und wir ziehen mal wieder Bilanz. Und wir sehen schon direkt, der Juli war 0,4 Grad wärmer als im langjährigen Mittel. Also es gab zwar immer mal wieder kühlere Abschnitte, aber die wenigen und doch heißen Tage haben dann den Schnitt doch ordentlich nach oben getrieben. Und es gab auch deutlich weniger Regen, als wir es sonst im Juli erwarten können, nämlich nur 60%. Aber mit diesen 60% sind wir schon eins der nasseren Bundesländer, denn in vielen Regionen Deutschlands ist deutlich weniger Regen gefallen. Vom Sonnenschein her liegen wir relativ gut im Mittel drin. Da haben wir nur 6% mehr. Da können wir eigentlich nicht meckern. Und wenn wir aber mal die Regenbilanz noch mal so ein bisschen genauer und mal auf die Regionen runterbrechen, da sehen wir auch bei uns gab es Regionen, die waren deutlich trockener. Vor allem die gesamte Südwesthälfte bis hoch zur Nordsee bekam teilweise nur 25-50% des Regens ab. Ansonsten gab es so vom Weserbergland in Richtung Lüneburger Heide mal so einen Streifen. Der war insgesamt ein bisschen nasser. Wenn wir das natürlich mitteln, liegen wir dann bei diesen 60% Regen. Es mittelt sich dann immer so ein bisschen raus, aber auch bei uns eben viele Regionen waren hier viel zu trocken in diesem Monat. Heute Nacht geht es auch trocken weiter, bei vielerorts auch klarem Himmel, ansonsten sind nur hier und da ein paar lockere Wolken da. Die Temperaturen werden wieder frisch, heute Nacht geht es runter auf 14 bis 7 Grad. Morgen Vormittag starten wir dann mit viel Sonnenschein in den Tag. Es ist kaum eine Wolke am Himmel. Im Nachmittagsverlauf werden die Wolken zwar ein bisschen zahlreicher, das sind aber nur so harmlose Quellwolken. Auch die bringen keinen Regen. Die Temperaturen gehen dann auch schon wieder in den sommerlichen Bereich. Abseits der Küsten meistens 25 bis 29 Grad, nur direkt an der Nordsee meistens so 23, 24 Grad. Der Wind weht dabei schwach aus östlichen Richtungen. Am Montag wird es dann wieder heiß werden bei viel Sonnenschein und bis zu 32 Grad. Am Dienstag noch ein Ticken heißer, aber dann kommen schon wieder teilweise recht kräftige Schauer und Gewitter auf uns zu, die auch am Mittwoch noch bleiben.
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23: Einen schönen guten Abend. Ich begrüße Sie zur Tagesschau. Die Ankunft zehntausender Migranten aus Marokko in der spanischen Exklave Ceuta hat in der EU eine Diskussion ausgelöst. Die Innenminister werden sich am Dienstag per Video zusammenschalten. 22 Staaten, darunter auch Deutschland, fordern von der EU-Führung eine koordinierte Reaktion. Inzwischen sind die meisten Migranten nach Marokko zurückgekehrt. Nach Angaben der spanischen Regierung kamen bei dem Versuch, die Grenze nach Ceuta zu überqueren, 67 Menschen ums Leben.
24: Die Bewohner von Ceuta kehren heute langsam zu ihrem normalen Leben zurück. Einige Geschäfte und Cafés haben schon wieder geöffnet. Aber viele sind noch geschockt von den Ereignissen der vergangenen Tage. Ich denke, von heute an wäre es nur logisch, unsere Grenzen streng zu bewachen. Wenn die Polizei nicht ausreicht, dann eben das Militär oder was auch immer nötig ist. Nahezu alle der über 50.000 seien inzwischen nach Marokko zurückgekehrt, sagen die spanischen Behörden. Aber einige sind noch in Ceuta und versuchen Geld zu wechseln, um Lebensmittel zu kaufen. Seit 3 Tagen bin ich hier und möchte in den Supermarkt, um mir etwas zu essen zu kaufen. Aber die wollen einen Pass von mir, um reinzukommen. Und wenn ich keinen Pass habe, lassen sie mich nicht rein, auch wenn ich Geld zum Bezahlen habe. Die Rückkehr nach Marokko findet freiwillig statt, so die Behörden. Über die Gründe, sowohl für ihr Kommen als auch ihre Rückkehr, wird noch spekuliert. An der Grenze wird schnell eine schwimmende Barriere aufgebaut. Sie soll das Umschwimmen der Grenzanlagen verhindern. Da haben jedoch viele Zweifel. Wir sind der Ansicht, dass die Barriere, die wir hier sehen, auch in Zukunft anfällig sein könnte, dass man sehr leicht um sie herumschwimmen und sie passieren kann. Immer noch werden Menschen gefunden, die beim Versuch, Ceuta zu erreichen, gestorben sind. Gestorben, weil sie auf ein besseres Leben in Europa hofften.
23: Ja, und damit zu Christina Böker in Ceuta. Wie ist denn die Lage zurzeit in der Stadt?
11: Ja, anders als gestern, als wir genau hier an derselben Stelle standen, bewegen sich die Menschen hier heute nur in eine Richtung, nämlich aus Ceuta raus in Richtung Marokko. 200 Meter hinter mir beginnt Marokko und wir sehen es vielleicht gerade wieder, eine kleine Gruppe von jungen Männern, die durch das Grenztor praktisch geht. Gestern schwammen hier auch gleichzeitig immer noch Menschen durchs Meer und sind hier an Land gegangen aus Marokko Richtung Ceuta. Das passiert heute nicht. Vielleicht auch, weil, wie wir hören, in Marokko es auch ein großes Aufgebot von Sicherheitskräften jetzt gibt, die die Menschen davon abbringen, davon abhalten, überhaupt ins Wasser zu gehen und hier rüber zu schwingen und zu schwimmen. Und dann gibt es ja auch noch die Barriere, die wir gerade im Film gesehen haben. In Ceuta selbst kehrt langsam wieder Ruhe ein. Wir haben vorhin Menschen am Strand gesehen. Also das normale Alltagsleben beginnt langsam wieder, nachdem sich die Menschen ja seit ein paar Tagen gar nicht vor die Tür getraut hatten und zu Hause geblieben waren. Heute sieht es wieder ein bisschen eher nach normalem spanischen Alltag hier aus.
23: Vielen Dank, Christina Böker. Und wir gehen weiter zu Stefan Stuchlik in Brüssel. Stellt die aktuelle Situation in Ceuta jetzt die gesamte EU-Migrationspolitik auf die Probe?
12: Ich würde von einer Krise sprechen. Man hat ja vor wenigen Wochen erst ein gemeinschaftliches Asylsystem auf den Weg gebracht. Eine gemeinschaftliche Rückführungsverordnung. Das sollte vor allem eins verhindern, dass nämlich im Fall einer Krise die Staaten, so wie wir es gerade eben jetzt gesehen haben, jeder einzeln für sich unkoordiniert Maßnahmen ergreifen. Und es sollte garantieren, dass der Staat, der sich in der jeweiligen Krise befindet, in unserem Fall wäre das Spanien, 100%ige Solidarität von allen anderen EU-Mitgliedstaaten erhält. Auch das, kann man sagen, hat nur bedingt funktioniert. Von einer Krise kann man sprechen, weil jetzt 22 Staats- und Regierungschefs, unter anderem auch Bundeskanzler Merz, einen Brief geschrieben haben an die EU-Kommissionspräsidentin und an die irische Ratspräsidentschaft und eine Sondersitzung der EU-Innenminister verlangt haben. Und in dem Brief steht drin, dass Spanien durch sein Regierungshandeln, Spanien hat vor wenigen Monaten eine 6-stellige Anzahl von illegal im Land Befindlichen legalisiert, weil man Arbeitskräfte wollte, dass Spanien durch dieses Handeln unter anderem die Krise erst mit verursacht habe. Das ist ein direkter Angriff auf Madrid. Die Sondersitzung der Innenminister wird am Dienstag stattfinden, virtuell. Und man kann sich vorstellen, dass der Tonfall in dieser Sitzung nicht gerade freundlich sein wird.
23: Stefan Stuchlik in Brüssel, danke für die Einschätzung. Russland hat in der Nacht die ukrainische Hauptstadt Kiew massiv angegriffen. Dabei wurden mindestens 10 Menschen getötet und 30 verletzt. In mehreren Bezirken wurden Wohnhäuser und Gewerbeimmobilien beschädigt, wie Bürgermeister Klitschko mitteilte. Um sich zu schützen, verbrachten viele Menschen die Nacht in Kellern und U-Bahn-Stationen. Russische Angriffe werden auch aus Cherson und Dnipro gemeldet. Der Weltfußballverband FIFA hat seinen Plan aufgegeben, Investoren an der Vermarktung der Weltmeisterschaften zu beteiligen. Damit reagierte FIFA-Präsident Infantino auf harsche Kritik, unter anderem der Europäischen Fußballunion UEFA. Diese hatte angekündigt, sonst nicht mehr an FIFA-Turnieren teilzunehmen. Jetzt fordert die UEFA in einer weiteren Erklärung, die Verantwortlichen für den Investorenplan müssten ausfindig gemacht und zur Rechenschaft gezogen werden. Fragen wir nach bei Benjamin Best. Was bedeutet das denn jetzt für Infantino?
4: Ja, Gianni Infantino steht definitiv unter Druck, zumal der Europäische Verband UEFA ihm heute das Vertrauen entzogen hat. Es geht in dieser Auseinandersetzung allerdings nicht nur um einen gescheiterten Investorenplan, sondern es geht um einen langjährigen Machtkampf zwischen der UEFA und der FIFA. Es geht um die fortschreitende Kommerzialisierung des internationalen Fußballs. Die beiden Wettbewerbe von UEFA und FIFA konkurrieren um lukrative Einnahmen. Es geht im Kern also nicht nur um Gut und Böse, denn dann auch die UEFA hat in der Vergangenheit nicht unbedingt durch Transparenz und Glaubwürdigkeit geglänzt.
23: Kann sich Infantino als Präsident so noch halten?
4: Das ist zurzeit ehrlich gesagt völlig offen. Die Frage ist, ob weitere Kontinentalverbände der UEFA folgen und Gianni Infantino ebenfalls das Vertrauen entziehen. Danach sieht es aktuell nicht aus. Die Frage ist auch, ob die UEFA eine Alternative hat. Gibt es überhaupt einen Gegenkandidaten zu Gianni Infantino? Man darf Gianni Infantino nicht unterschätzen. Ja, er steht aktuell unter Druck, aber er hat bis jetzt in der Vergangenheit immer wieder politische Widerstände überwunden.
23: Benjamin Best, vielen Dank. In Hamburg haben heute hunderttausende Menschen an einem Demonstrationszug zum Christopher Street Day teilgenommen, nur eine Woche nach dem tödlichen Anschlag in Berlin. Polizei und Veranstalter sprechen von 300.000 Teilnehmerinnen und Teilnehmern. Das diesjährige Motto lautete für eine Zukunft ohne Angst. Die Hamburger Polizei hatte erhöhte Sicherheitsvorkehrungen getroffen und ihre Einsatzkräfte verdoppelt.
5: Glitzernd, bunt, aber vor allem eins, geschlossen und mit Haltung. So viele wie noch nie feiern heute den Hamburger Christopher Street Day. Nach dem Anschlag auf den Berliner CSD am vergangenen Wochenende wollen sie sich nicht einschüchtern lassen.
17: Ja, ein mulmiges Gefühl habe ich schon, aber trotzdem lasse ich mir das nicht nehmen heute.
18: Und gerade jetzt müssen wir alle da sein, stark sein, Zusammenhalt ist das Wichtigste jetzt.
21: Wir lassen uns jetzt nicht unterkriegen und feiern.
5: Heute mit dabei und ganz besonders gefeiert der Wagen des Berliner CSD, ein Zeichen der Solidarität.
25: Es ist mir total wichtig, dass wir uns diesen Moment, der uns genommen wurde, ein Stück weit auch zurückholen. Mir ist mir total wichtig, dass wir Sichtbarkeit zeigen, weil das unsere Antwort auf den Hass ist.
5: Schwere Lkw und Sprinter gehören als Sperren längst zum Sicherheitskonzept dazu. Die Hamburger Polizei hat ihre Einsatzkräfte in diesem Jahr jedoch verdoppelt.
21: Deshalb sind wir sehr zuversichtlich, dass wir auch hier mit Blick auf Streckenschutz, technische Sperren zum Überfahrschutz sehr, sehr, sehr gut aufgestellt sind.
5: Schutz im Alltag, auch jenseits von Großevents wie diesem, fordert die Community.
26: Diese Demo hier heute ist auch ein Aufruf an die Politik. Wenn die Politik ihre ganzen Solidaritätsbekundungen ernst meint, bringt sie jetzt den Schutz queerer Menschen endlich ins Grundgesetz.
5: Die Sicherheitsmaßnahmen sind sichtbarer denn je. Im Mittelpunkt stehen dennoch Vielfalt und Zusammenhalt ohne Angst.
23: Es ist ein Problem, das viele Verbraucher kennen. Wenn die Waschmaschine, der Geschirrspüler oder der Toaster kaputt gehen, können sie oft nicht repariert werden, weil defekte Teile gar nicht ausgebaut werden können oder die Reparatur zu teuer wäre. Was folgt? Die Geräte wandern in großer Zahl in den Müll. Und der Berg an Elektroschrott wächst permanent. Das soll sich nun ändern. Ab dieser Woche haben Verbraucher Anspruch auf eine Reparatur und das sogar zu einem angemessenen Preis.
27: 1,7 Millionen Tonnen Elektroschrott fallen in Deutschland jährlich an. Doch viele Geräte müssten hier gar nicht landen. Mit dem neuen Recht auf Reparatur hat der Gesetzgeber nun den Rahmen geschaffen, dass weniger weggeworfen und damit die Umwelt entlastet wird. Konkret heißt das, Hersteller müssen ab jetzt eine Vielzahl von Haushaltsgeräten, aber auch Tablets oder Smartphones reparieren, wenn der Kunde es wünscht. Und zwar kostenlos während der zweijährigen Gewährleistungspflicht. Nach Ablauf der Frist muss die Reparatur zu einem marktüblichen Preis möglich sein.
28: Das ist ein Ziel und das muss zukünftig möglich sein, in einem angemessenen Zeitraum zu einem angemessenen Preis. Und hier sind wir natürlich auch im Austausch mit den Herstellern.
27: Aber genau hier sehen Verbraucherschützer eine große Schwachstelle des Gesetzes, da es an konkreten Vorgaben fehlt, was ein angemessener Preis ist. Die Befürchtung, Hersteller könnten hier geschickt an der Preisschraube drehen.
0: Ein anderer Punkt ist, man könnte mehr Anreize schaffen, zum Beispiel an einen Reparaturbonus denken. Das heißt, derjenige, der sich für die Reparatur entscheidet, kann zusätzlich belohnt werden. Und ein anderer Gedanke wäre eine Mehrwertsteuersenkung bei Reparaturen, um auch hier einen zusätzlichen Anreiz zu schaffen und das Ganze günstiger zu gestalten. Weil daran wird sich wahrscheinlich der Erfolg dieser Regelung messen lassen müssen.
27: Vor allem aber sind die Hersteller gefordert. Erst wenn ihre Geräte reparaturfreundlich konzipiert und gebaut werden, könnten sich die Elektroschrottberge in Zukunft sichtbar verkleinern.
23: Die Tour de France der Frauen ist gestartet mit einem Abstecher in die Schweiz. Die erste Etappe am Genfer See mit Start und Ziel in Lausanne gewann die Niederländerin Lorena Wiebes. Damit führt sie auch in der Gesamtwertung, fährt also morgen im gelben Trikot.
1: Lorena Wiebes gelingt damit schon zum zweiten Mal in ihrer Karriere dieser Rundumerfolg, denn bereits 2022 durfte sich die Niederländerin über das erste gelbe Trikot der Tour de France Femme freuen. Die beginnt in diesem Jahr erstmals in der Schweiz. Start und Ziel der ersten Etappe ist Lausanne. Unweit des Ufers des Genfer Sees werden 6 Kilometer vor dem Ziel die letzten Ausreißerinnen eingeholt. Es kommt zu einer anspruchsvollen Sprintentscheidung, denn die Ziellinie liegt auf der Côte Saint-François, einem 2,5 Kilometer langen Anstieg. Und dort ist Lorena Wiebes die explosivste für die weltbeste Sprinterin, die wohl schwierigste Aufgabe, in diesem Finale überhaupt dabei zu sein. Wiebes gewinnt vor Kimberly Lecour-Pienaar und Demi Wollering. Beste Deutsche auf Rang 17 ist Antonia Niedermayer. Am Sonntag auf Etappe 2 könnte es durchaus wieder eine Sprintentscheidung geben. Von daher hat Lorena Wiebes gute Chancen, ihr gelbes Trikot dort zu verteidigen.
23: Bei den Ruder-Europameisterschaften im norditalienischen Varese hat der deutsche Doppelvierer der Männer Gold gewonnen. Marc Weber, Felix Heinrich, Jonas Gelsen und Ole Hohensee krönten damit den ersten Finaltag der Wettbewerbe. Sie hatten das Rennen von Beginn an kontrolliert. Am Ende verwiesen die Deutschen Polen und Kroatien auf die Plätze. Es ist das erste EM-Gold in dieser Bootsklasse seit 13 Jahren. Nach der Hitzewelle der vergangenen Tage hat es gestern Abend in Teilen Deutschlands heftige Gewitter und Unwetter gegeben. In Sachsen kam ein Mann ums Leben. Er sei in Rathen von einem Baum erschlagen worden, teilte die Polizei mit. Weitere Menschen wurden demnach verletzt, 3 von ihnen schwer. Das Unglück ereignete sich im Nationalpark Sächsische Schweiz. Dort waren zum Zeitpunkt des Unwetters viele Menschen auf dem Weg zur Vorstellung eines Freilufttheaters. Teile des Nationalparkes wurden für Besucher gesperrt. Und nun die Wettervorhersage für morgen Sonntag, den 2. August.
2: Hoher Luftdruck und heiße Luft aus Süden bescheren uns einen oft sonnigen Sonntag und mit der Temperatur geht's weiter nach oben. Zu Beginn der Nacht gibt's vor allem in Alpennähe noch teilweise heftige Schauer und Gewitter, sonst ist es oft nur locker bewölkt oder klar und trocken. Morgen scheint neben ein paar lockeren Wolken verbreitet die Sonne. Am Nachmittag und Abend entwickeln sich in Alpennähe wieder lokal heftige Schauer oder Gewitter, sonst bleibt es weitgehend trocken. In Niederbayern heute Nacht nahe 20, im Norden dagegen teilweise unter 10 Grad. Morgen auf den nordfriesischen Inseln um 20, im Südwesten wieder über 30 Grad. Montag meist sonnig und noch heißer. Vor allem im Westen und Südwesten entwickeln sich lokale Schauer oder Gewitter. In den folgenden Tagen gibt's teils Sonne, teils Wolken, dazu stellenweise Gewitter mit Unwetterpotenzial.
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0: die ist Kunst, Kultur und Leben und Landmensch.
1: Moin Mädels, jetzt kommt Konkurrenz. 11 Uhr, die Frisur sitzt.
2: Ina ist ja durch und durch norddeutsch, eine richtige norddeutsche Dern, allein schon durch ihr Plattdütsch. Und das mögen die Leute natürlich.
3: Laut und leise sind genau diese Pole, mit denen sie sehr, sehr spielt. Sie wird manchmal auch nur auf laut reduziert, weil das bei Frauen eben ungewöhnlicher ist. Aber sie kann das leise auch.
4: Wenn die rote Lampe nicht an ist, dann ist Ina tatsächlich eher eine ruhige Person, eine sehr nachdenkliche Person.
5: Und auch manchmal an der Menschheit zweifelnde und bis hin zu manchmal auch melancholisch. Mhm. So wie das Wetter hier auf Sylt so ein bisschen, ne? Von allem immer ständig etwas.

Sylt heißt für mich, ich halte es nicht mehr aus. Ich muss in den Zug und ich muss auf die Insel, um Ruhe zu finden. Und manchmal, wenn ich hier so auf Sylt bin und dann gibt es so eine Stille, wo nur der Wind ist,

0: Also es ist ein Ort, den ich kennengelernt habe. Ich habe oft gelebt, gearbeitet. Und als ich hier weggezogen bin, was mir sehr, sehr schwer gefallen ist, da habe ich gemerkt, dieser Ort lässt mich nicht los. Also Leute sprechen ja immer davon, so ein Glücksörtchen zu finden im Leben. So ein Glücksort. Es ist nun mal die Insel, wo die wichtigste Zeit in meinem Leben anfing. Weil mit dem Singen fing ich eigentlich da an und mit auf die Bühne gehen. Das ist das Gegenteil von Stadtleben hier. Die Luft, der Wind, heute Nacht die Sturmflut. Alles ist das Gegenteil von Stadtleben. Einfach ein Stück meines Herzens hängt an dieser Insel, das muss ich sagen. Und ein großes Stück ist in Hamburg. Ich mag die Arbeit, ich mag vor allen Dingen meine Sendung Inas Nacht. Wir machen 12 Sendungen im Jahr.
1: Ina ist eine feine Dern. Punkt. So, ganz feine Dern.
2: Sie bezeichnet uns als ihre Schnullis.
1: So gab es natürlich in den ganzen Jahren seit 2007 schon ganz, ganz tolle Abende. Natürlich, als Sting hier kam, kommt Sting hier rein und klimpert da ein. Super.
3: Natürlich ist es die Atmosphäre. Es ist ein kleiner Raum. Es sind die Shantys, die da sind. Dieser Ort, der erfüllt auch eine Sehnsucht. Es ist eben nicht diese große Halle. Es ist nicht die Showtreppe. Man ist ganz nah aneinander.
4: Da draußen singen Jungs, da sitzt Publikum, das ist bumseng da in der kleinen Bude. Da ist Frau Müller an der Seite, die man sehr gern hat. Da wird getrunken, da kann ja auch, wird ja auch gut getrunken. Das ist ja nicht immer, ist man ja auf Null-Pegel.
5: Im Grunde ist man wie in so einer kleinen Höhle, fühlt sich da auch geschützt.
6: Ja, wir kreuzen hier irgendwie mittags auf und dann machen wir so eine kleine Besprechung, was heute passiert. Und dann proben wir hier noch mit den Bands. Und sie ist aber dann meistens oben schon und sich Klamotten raussuchen, auch Riesenthema. Und schminken und so. Macht sich hübsch. Die Wimpern wollen angeklebt werden oder was auch immer.
7: Wir sind bei Inas Nacht. Und wir haben uns gedacht, es kann regnen oder schneien. Wir bleiben heute hier.
8: Singen, saufen, sammeln ist genau unser Ding.
9: Witzig, witzig, heute haben wir viel gelacht, denn wir sind bei Inas Nacht. Hey!
6: Und dann geht's los. So, sobald es irgendwie dämmert.
10: Los geht das.
11: Die Nase.
12: Ich freue mich.
0: Ich habe die geilste Sendung, die es gibt. Welche Sendung sollte ich moderieren wollen? Jetzt mal wirklich. Auf jeden Fall habe ich auf jede Sendung Bock. Ich habe direkt am Anfang gesagt, als wir anfingen mit Inas Nacht, es gibt hier keine Kreuze auf dem Boden, wo ich stehen muss. Es gibt keine vorbereiteten Sachen. Es gibt keine Reihenfolge. Ich möchte das alles nicht. Ich möchte nicht, dass irgendeine Form von Energie verloren geht. Mal.

bei Ina Müller ist das eigentlich ein Geschenk. Das ist eine Sendung, da geht man gerne hin und merkt man direkt, dass sie mit Herzen dabei ist.

0: Es ist einfach eine Freude, weil sie vermittelt dir natürlich auch, dass wenn du da als Gast bist, dass alles, der Fokus nur auf dich ist. Dass sie sich so auf dich freut und dass sie alles tun möchte, dass du dich wohlfühlst. Aber sie wird auch bohren und sie wird auch unerwartet. Oh, das macht Spaß.
1: Ich zitter, weil ich hier bin.
2: Nein, ich freue mich so. Shanties, könnt ihr noch stehen? Alles gut? Wir mussten sie so ein bisschen festbinden, damit die uns nicht umkippen. Als ich heute Nachmittag erzählt habe, Iris Berben kommt, da war hier vielleicht was los. Jetzt wurden sogar schon die Pfleger mitgebracht.
3: Wenn ich Ihren Moderationsstil beschreiben sollte, dann würde ich eine Fußballanalogie bemühen, wie das ja Männer gerne machen, kontrollierte Offensive. Du kannst immer damit rechnen, dass hinter der nächsten Ecke irgendetwas passiert, womit du auf keinen Fall gerechnet hast und im besten Falle Spaß hast.
2: Du hast ja in deiner Abi-Zeitung damals geschrieben bekommen, er ist der psychopathische, aber exzellent imitationsnachmachende Künstler quasi. Ja. Du kannst ja auch unheimlich gut Ben Becker machen.
4: Ja. Also im Grunde genommen hat sie mich so in die Schlange Grube gestoßen und hat gesagt, so, jetzt sieh mal zu, wie du da wieder rauskommst. Und dann saß dann Ben Becker, so, jetzt bin ich mal gespannt, wie der mich imitiert. Wollen wir mal sehen.
5: Ein Künstler, ihr Arschlöcher! Wo war das denn? Das ist wirklich sehr, ja. Ich nehme meine Filme wie meinen Teil unbeschnitten. So heißt es. Ja, ich bin Ben Becker. Ich stehe, weil ich keinen Bock habe, umzufallen. Mir ist alles scheißegal. Ich bin Ben Becker.
4: Also ich habe wie Sie im Grunde genommen die Flucht nach vorne angetreten, habe gesagt, komm, jetzt ist eh schon scheißegal, jetzt machst du es halt. Also Ben Becker hat sich amüsiert.
0: Sie ist schon ein Menschenfänger, ne? Die kriegt dich schon dazu, ein paar Statements abzugeben, die du dir vorher tatsächlich nicht lange überlegt hast.
2: Gab es eine große Internatsliebe? Fanden wir beide irgendwie...
1: Ja. Eddie Plitzko. Oh. Eddie Plitzko war 3 Klassen über mir, kam aus Dänemark und hat mir beigebracht zu sagen, ich liebe dich auf Dänisch. Jai elsker dig.
2: Oh mein Gott.
1: Oh mein Gott, Eddie, wo immer du jetzt bist, aber du warst die Liebe meines Lebens für 3 Monate damals.
2: Soll Eddie? Ja.
0: Hat sie alles erfahren, also und das Publikum in der Zwischenzeit dann auch, ja.
6: Also irgendwie ist die Gesprächsatmosphäre so, dass man bereit ist, sicheres Terrain zu verlassen. Und eigentlich wird es ja dann erst spannend. Ja, jeder hat so seine Abwehrmauer und seine klassischen Antworten, wenn er weiß, da kommt eine Routinefrage. Und irgendwie hat Ina da eine ganz elegante Art und Weise, jemanden aus dem Versteck zu locken. Und das ist auch in Ordnung, weil es nie hinterlistig ist und weil es nie irgendwo dazu dient, jemanden zu entlarven oder so. Und das ist irgendwie ein gutes Gefühl.
2: Ich mochte auch sehr den Spruch, dass du gesagt hast, wenn man mit den Groupies nach den Auftritten noch wirklich hemmungslosen Akrobatensex hat, dann hat man einfach auf der Bühne was falsch gemacht und nicht alles gegeben. Das fand ich auch sehr
7: gut. Ja, das stimmt. Und das wollte ich nur mal sagen. Also es gab tatsächlich in der Punk-Szene, das können die Ärzte wahrscheinlich genauso bestätigen, so eine Groupie-Szene gab es nicht. Das war verpönt. Also natürlich hat man sich durch die Gegend gevögelt, aber auf Augenhöhe. Ja, also man war jetzt... Man war eben nicht was Besseres oder so.
2: Weißt du, mach mit mir, was du willst, aber auf Augenhöhe. Das habt ihr auch noch nicht gehört, Mädels, oder? Oh, ich hatte einen One-Night-Stand, der war echt voll auf Augenhöhe.
6: Ich finde das alles lustig und ich finde das auch gut, dass Dinge fallen, die man... wo einem mal kurz die Klappe runtergeht, wenn man das gerade nicht erwartet. Das ist das Salz in der Suppe. Das gehört dazu.
8: Bestito, alles war da. Was habe ich da tolle Leute gesehen? Ich meine, wenn ich überlege, Tina Dico, die kannte ich vorher gar nicht. Die habe ich da gesehen. 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I'm gonna close my eyes, and when I open them again. Also da haben sich die Superstars die Klinke in die Hand gegeben.

0: Dua Lipa wäre dann so ein Beispiel, dass Ina und die Redaktion, dass sie einfach eine gute Nase dafür haben, was demnächst richtig fett gehen wird.
1: Lola Young habe ich ja auch bei Inas Nacht gesehen und dann ist sie plötzlich später in den US-Late-Night-Shows. Also da kann ich also wirklich vielen jungen Musikern und Musikerinnen nur raten, zu Inas Nacht zu gehen. Dann bist du irgendwie 3 Wochen später, spielst du plötzlich, bist schon beim Super Bowl in der Halftime-Show.

0: Eine Sendung wie Inas Nacht kann nur internationale Gäste haben, wenn irgendjemand diesen Leuten sagt, das ist gut da. Du kannst sorgenfrei da hingehen.
1: Und wisst ihr, was ganz toll ist? Ich glaub's gar nicht, aber wir haben heute Abend Sting da, hallo!
0: Bei all der Arbeit, die Ina sich macht für diese Sendung, das gehört dann zu diesen Momenten, die sie bestimmt selber auch liebt und die sie im Herzen dann mitträgt, wenn es alles vorüber ist. Das sind dann Begegnungen, die sind ja unbezahlbar.
1: Hello, my name is Ina.
2: Hi, Ina, how are you?
1: How are you? Summer Sting. I know that you are very busy and you have to go in a minute to Hannover. But before you go to Hannover, we say hangover.
2: Hangover.
1: Hangover. We don't say Hannover.
3: Wenn Sting in die Sendung kommt, das ist schon so viel Aufregung. Das schaffe ich einmal im Leben, aber das möchte ich bitte nicht nochmal wieder. Möchte ich nicht nochmal wieder erleben. So schön das war, weil mir das so viel Energie geraubt hat, auch später dann auch gegeben. Aber in dem Moment wirklich, oh, ich war so platt. Alter Schwede.

Also da hast du dann, war hier plötzlich wirklich Kathedralenatmosphäre. So. Da merktest du richtig, wie den Leuten irgendwie die Härchen zu Berge standen.

0: so Tage später durchsickert, ey, du hattest Dinge in der Sendung. Sting.
1: Ja, die Sendung Inas Nacht war für uns Musikerinnen und Musiker war das immer ein Sprungbrett.
2: Ich hatte meinen allerersten Fernsehauftritt bei Ina.
1: Wenn du eine Zusage hattest, wusstest du, okay, ich habe zumindest die Chance, hier ein gutes Los zu ziehen. Lang ist's her, ich glaube 2009 war es. An den Auftritt an sich, oh, da habe ich, das kenne ich nur von Bildern selbst, also und von Videomaterial. Also in dem Moment war ich so aufgeregt.
3: Es landete neulich in meinem Briefkasten eine ganz, ganz tolle CD von Johannes Oerding.
4: Ja.
3: Oh, du hast schon Bier.
4: Na klar, hier wird man gut versorgt, auf jeden Fall.
3: Hast du, bist du schon betrunken? Nein.
4: Nein.
3: Also so lange, weil Sascha so viel gelabert hat, ne?
4: Ja, und der Junge von der Plattenfirma hat gesagt, ich soll möglichst viel trinken, damit ich auch
3: locker
4: werde, auf deine Fragen antworten kann und so. Aber ungefähr.
3: Aber guck mal, du hast doch noch keinem was getan, da bin ich doch total nett.
1: Ich gebe zu, ich war auch ein bisschen nervös, habe ein bisschen Angst gehabt vor der Frau, weil ich habe sie natürlich auch als eher eine laute, sag mal, sehr taffe Frau wahrgenommen. Und da kommt der kleine Johannes mit seiner Gitarre an. Da fühlte ich mich auch schon ein bisschen beeindruckt, sage ich mal. Ich will

0: zurück. Irgendwie hat das eine spezielle Spannung mit denen.
1: Ganz süß, das ist ganz, ganz toll. Das war eine Sternstunde.
2: Wie das so britzelte und so weiter, ja.
3: Dann geht das zap zap, dann versteht man sich. Und dann war klar, wir werden hier heute was Gutes singen. Dabei kann man nicht so lange
4: mitten in die Sonne sehen. Und wenn alles sein ist. Wenn ich es heute höre, denke ich immer, oh Gott, viel zu langsam. Aber das war sehr schön. Ja. Und dann waren wir erst so ein bisschen befreundet und später mehr befreundet.

0: Wir haben uns dann regelmäßig getroffen, um Musik zu hören, Musik zu machen. Relativ schnell Musik gemacht.
1: Chapeau! Chapeau! Vielen Dank. Ganz toll. Johannes Oerding!
2: Ich kann ja gar nicht von der Vergangenheit sprechen, weil wir ja immer noch gerne zusammenarbeiten. Aber mit Ina Musik zu machen, das ist immer eine Freude, wenn zwei Menschen das gleiche Gefühl haben für Musik. Für einen Song und auch für Melodien, dann ist das eine ganz, ganz besondere Begegnung.
3: Ich hatte einfach super Bock natürlich auf den Abend. Also man muss sich erstmal diese Bar vorstellen. Das alles ist zusammengequetscht, also ganz eng beieinander. Man spricht wirklich mit den Menschen. Dann steht da der Shantichor, die sind alle super gut drauf und haben Spaß.
4: Ich höre mich immer so durch die Musiklandschaft. Was gibt's für neuen Shit? Wo ist wer unterwegs? Ich bin sehr interessiert daran, welche Frauen finde ich cool, wenn die wie wo singen. Und dann habe ich neulich einen Song gehört und habe gedacht, mich trifft der Schlag.
3: Ich habe keine Ahnung, woher Ina das kennt, das weiß. Aber sie hat auf jeden Fall, finde ich, einen ganz tollen so Riecher für Musik.
4: Sie singt so toll und sie macht vor allen Dingen endlich mal richtig laute, tolle Musik. Begrüßt mit mir Ali Neumann!
3: Vor allem war es einfach richtig aufregend, da in der Sendung zu sein. Also ich finde, wenn man da auch so reinschaltet, man sieht dieses Lebensgefühl, das da transportiert wird. Und ich kam da an und ich habe mich so lebendig gefühlt. Bitte.

0: dass Sie rüberkommen. Ali, so toll.
1: Sehr gerne.
0: Und ich finde das auch mal ganz schön, dass es eben nicht die Berliner Ausgeburt ist, sondern dass du sagst, nö, ich komme aus Norddeutschland, nicht weit weg von zwischen Liebel und Unaften, oder was gibt's da alles noch?
1: Unaften ist nebenan bei mir.
0: Siehst du, ist nebenan. Hör ich doch am Slang, hör ich doch am Ding.
1: Du bist der erste Mensch, der das kennt.
0: Ja, weil wir uns immer totlachen. Jeder lacht sich tot, wenn er durch Unaften fährt, weil sich das einfach komisch anhört. Grüß die Schafe schön. Ali Neumann!
2: Ja, ich habe mich super wohl gefühlt, weil Ina natürlich auch aus dem Norden kommt. Und das ist ja, sie hat ja auch so einen Schnack, wie wir bei uns im Norden haben.
3: Wenn Ina herkommt nach Sylt, dann sehen wir uns wirklich jedes Mal. Und also je nachdem, was für eine Phase gerade ist, ist das eher dann auch mal ein Vierteljahr nicht. Und manchmal dann aber auch ein-, zweimal im Monat.
4: Also für mich der Grund, überhaupt den Kontakt zur Insel zu halten, war einmal natürlich die Insel an sich. Aber es war auch, weil meine Freundin Imke hier noch ist auf der Insel. Ein bisschen Familie fast, würde ich sagen. Also ein bisschen hier rüber zu kommen, auch so nach Hause.
3: Also die erste Qualität, wo sie auch meine, Ina, ist diese Treue, die sie hat. Also sowohl zu ihrer Arbeit, aber auch ganz dolle zu den Menschen, die sie umgeben und die sie begleiten.

0: hätte mir auch vorstellen können, irgendwie so ganz ohne Kinder und du vielleicht auch hier bleiben und Kinder. Oder meinst du das?
1: Doch, wenn es passiert wäre, hätte ich
0: hätten
1: das,
0: wir das
1: auch,
0: Beste drauf gemacht.
1: Ja, also aus, ich glaube sogar aus jeder Situation.
2: Als Frau, ich bin erst mit 30 auf die Bühne, da kriegen andere Frauen heiraten und kriegen Kinder. Und ich musste mich halt entscheiden. Also Kinder wohl jetzt nicht.
0: Ich glaube, wir haben ganz entgegengesetzte Lebensentwürfe gehabt. Also ich mit den vielen Kindern und den vielen Männern und diesem Leben auf Sylt und sie halt so raus in die Welt. Und dennoch sind wir uns eigentlich, glaube ich, sehr, sehr ähnlich. Wir ticken total ähnlich in Bezug auf, was uns wichtig ist. Und ich glaube, da ist so der rote Faden, wo wir dann immer wieder hinkommen. Wir haben halt beide plattdeutsche Eltern. Bei ihr hatte sie bloß den Vorteil, dass sie es sprechen durfte und entwickeln durfte. Meine Eltern haben immer gesagt, das ist nicht fein genug. Aber irgendwie hat das auch viel damit zu tun, wo man herkommt, wie man so tickt

0: Meine Kindheit, das hieß zu bestimmten Zeiten morgens melken, danach in die Schule, aber zwischendurch sich noch mit kaltem Wasser duschen und Haare waschen, weil dieser Stallgeruch, den hat man nicht zu Hause gerochen. Aber wenn du im Klassenzimmer gesessen hast, sobald Silage irgendwo lag oder irgendwas mit Bauernhof war, roch man das sofort.
1: Ich war ja mal bei denen auf dem Hof und so, also kann ich mir schon vorstellen, was das von der Kindheit war. Hat sie ja mal in ihrem Programm erzählt, was sie sich da in ihrem Laufstall, und er wurde rausgestellt und dann Bauernhof und abends wieder eingesammelt. So ein bisschen Käfighaltung.
0: Es war ja immer alles rau. Also der Papa hat ja immer diesen klebrigen Korthut, der war ja immer in Arbeitskleidung. Also wann war der mal nicht in Arbeitskleidung? Als auf dem Bauernhof musst du halt jeden Morgen arbeiten. Der ist nicht sonntags mal eben fresh zu Hause und macht hoppe hoppe Reiter.
2: Da bin ich aufgewachsen, 3 Hektar Niedersachsen, ja, ja, Dorf bleibt Dorf.
0: Es hat immer gerochen irgendwie nach Bauernhof, es war immer grob.

0: ich finde, ganz viele Songs, da spürt man oder meint zu spüren, dass sie das wirklich selber erlebt hat und dass sie aus ihrem Leben berichtet, aber eben nicht mit erhobenem Zeigefinger, sondern immer irgendwie auf eine sehr, sehr lustige Art.
1: Für mich eine sehr besondere Sendung war, als Bastian Pastewka da war als Gast und meine vier Schwestern, wir sind ja fünf Mädels, meine vier Schwestern waren da. Und das war ein Abend mit Bastian, wo ich mich noch nie so zurücklehnen konnte, wo ich so wenig Fragen, Machen, Arbeiten, konzentrieren musste, wie an diesem Abend.
2: Was ich nämlich kann, das können viele nicht.
3: Alle aushaken die Finger und
2: ja, dann klappern. Ja, du kannst die komplett aushaken. Das müsste diese Kamera jetzt bitte fassen, sonst ist es nicht zu sehen. Achtung, 3, 2, 1. Das kann ich. Illusion. Und deshalb kann ich das auch. Weißt du, wo ich das ab? Das habe ich natürlich auch aus dem Fernsehen abgeguckt. Wisst ihr, wie Kermit der Frosch ganz am Anfang immer die Muppet Show angesagt hat? Yeah. Heute ist wieder die Muppet Show mit unserem heutigen Gast, Herr Ghost, George Burns. Applaus, Applaus, Applaus!
1: Also das war ein Abend, der mich wirklich fast zerrissen hätte, weil der so gut und so schnell und so, davon gab es mehrere Gäste, also alle Gäste waren toll bis jetzt. Aber bei Pastewka war es wirklich, und ich sah meine Schwestern, und er machte noch diese Gags über die Schwestern, was man ja immer, ob man will oder nicht, besonders lustig findet.
3: Ich habe ja vier Schwestern und...
2: Das tut mir sehr, sehr leid. Sind die etwa alle hier? Das ist eine tolle Sache.
3: Ja.
2: Habe ich ja von Anfang an gesagt.
3: Und meine vier Ladies.
2: Die vier, Entschuldigung, darf
3: ja,
2: ich fragen?
3: Die vier. Und meine vier Ladies, muss ich sagen, wir haben schon, mussten schon sehr kämpfen. Man muss lernen, sich Sachen zu verstecken. Wir hatten zum Beispiel als Kinder gar keine eigenen Unterhosen. Und dann musste man immer, wenn die an der Leine hingen, gucken, wer ist als erstes an der Leine und zieht sich die besten Unterhosen runter und versteckt sie zum Trocknen unterm Bett. Sowas kennst du ja alles gar nicht.
2: Dann seid ihr 45 alle gemeinsam geflogen.
4: Ina ist wirklich sehr hemmungslos. Wo diese Hemmungslosigkeit herkommt, das weiß ich auch nicht. Vielleicht kommt das auch ein bisschen von zu Hause, vom Bauernhof. Vielleicht hatten die so einen Humor.
5: Sie weiß auch immer genau, wie weit sie die Hosen runterlassen kann. Also für sich selber. Für die anderen kann es dann auch gerne noch eine Etage tiefer werden. Im Zweifel von Markus Söder nahezu buchstäblich.
6: Bist du ein guter Lover? Sorry, ist nicht von mir.
7: Was ein?
6: Guter Lover, glaube ich, steht doch hoffentlich da. Ja, steht Lover.
7: Ein was?
6: Mr. Lover Lover. Guter Liebhaber.
7: Das Lover Lover hieß Mr. Bombastic.
6: Ja. Bist du ein bisschen so?
7: Ja, ich bin...
6: Wahnsinnig im Bett, ne?
7: Was?
6: Muss man immer sagen. Man muss als Mann immer sagen,
7: nein.
6: Ich bin wahnsinnig gut im Bett, Punkt.
7: Ich bin wahnsinnig früh im Bett.
8: Immer einen kleinen Schritt weiter gehen als die anderen Sendungen. Das ist nicht geplant. Ich sage jetzt nicht, Ina geht da rein und sagt, heute werde ich aber richtig provozieren und heute wird die... Nee. Sondern in dem Moment ist es ein, so, und jetzt gucken wir mal, jetzt pieken wir mal.
4: Ina hat ein gutes Gespür dafür, glaube ich, was so an der Grenze des Sendbaren sich entlang hangelt. Das hat sie gut drauf.
6: Du warst ja mit deinen Friends in Miami.
7: Ja.
6: Und ihr habt im Pool gelegen, ne?
7: Ja, was ist das Foto?
6: Und die haben sich alle, nein, habe ich leider nicht.
7: Wir haben uns
6: aber
7: alle gleichzeitig
6: haben sich alle tätowieren lassen. Ja, du und deine Friends. Darf keiner sehen, oder was?
7: Wir haben da halt was Schönes hingemacht.
6: Nein. Hast du so einen kleinen Anker
7: am
6: Sack? Irgendwo? Nein, sorry. Irgendwo! Auf dem Schulterblatt! Auf dem Schulterblatt!
7: Sag mal.
6: Ein kleines Tattoo.
7: Ganz ehrlich, also ich habe noch niemals... Ich habe noch niemals...
6: Einen Anker am Sack gesehen.
7: Nee. Ich habe noch niemals jemanden, eine Ministerpräsidentin, fragen gehört, ob er einen Anker am Sack hat.
9: Oh, das schadet meiner Karriere.
6: Ja, jemand, der sich was traut.

0: Das ist aber doch schön auch für Markus Söder, dass er auch also in der überregionalen Presse mit sowas irgendwie doch nochmal von sich reden macht.
1: Gibt es in deinem Buch nicht noch was anderes?
2: Außer nee, gibt es jetzt nicht. Dann bin ich jetzt mal Chef und morgen bist du wieder Chef.
1: Das steht überhaupt nichts vom Anker.
3: Das Anker-Tattoo ist deswegen drin, weil ich im Rausgehen nach der Sendung sagte, und wenn das einer rausschneidet, mache ich diese Sendung nie wieder. Ich finde, man hätte schon noch auch so ein paar pieksige Sachen bei Markus Söder mehr fragen können. Und ich war doch mir selber ein bisschen zu ängstlich, weil es lief so gut. Ich dachte, Markus Söder kommt rein und netzwerkt direkt mit den Gästen, mit den Shanties, so ein bisschen schleimig. Aber das hat er alles nicht gemacht. Er war einfach ein perfekter Gast für den Abend.
2: Überlegt, im Shanty-Chor mitzusingen?
4: Vor 10 Minuten.
2: Wirklich?
4: Die haben mir gesagt, wenn du gemein zu mir bist, soll ich mich da verstecken. Ich hätte so eine blaue Jacke an, die geben mir ein Tuch, ich kriege eine Mütze auf und dann kann ich mitsingen.
5: Man merkt es ja immer erst so richtig, wenn es ins Schlagfertige geht. So. Also wenn die Leute, wenn du weißt, das kommt jetzt wirklich aus dem Ärmel. So.
2: Du bist ja ein cooler Surfer, ne?
4: Nee, aber ich...
2: Kann ich mir nicht vorstellen, dass du surfst.
4: Dankeschön. Nee, ich kann mir auch nicht vorstellen, dass du singst.
2: Nee, aber ich meine es gar nicht beleidigend.
4: Hast du aber.
2: Wirklich?
5: Wir können alle reden und gegenhalten.
6: Ich war neulich tatsächlich das erste Mal in Inas Nacht und habe sie so von der Seite beobachtet. Und dann habe ich noch gedacht, alter Schwede, meinen höchsten Respekt, was da alles zusammenkommen muss. Und dann so abzuliefern.
2: Du bist ja zu Hause wirklich Smart Home, ne? Das heißt, du liegst ja wirklich dann im Bett, stelle ich mir jetzt so vor. Und hast du
7: stellst dir vor, dass ich im Bett liege?
2: Ja, finde ich ganz schön. Manchmal stelle ich mir auch vor, ein bisschen
7: Uhrzeit?
2: Stehst du auch auf Frauen, stelle ich mir manchmal heimlich vor. Und ich würde so daneben liegen und du würdest...
8: Du darfst mir doch mein Image nicht kaputt machen. Ich wusste ja, du bist ein Bier da. Ich wusste da geht was.
9: Weißt du, was das ist, Baby?

Das ist eine Nische, das ist die Ina-Nische einfach, ne? Die ist nur einmal besetzt.

0: Als ein bisschen klar wurde, dass ich da eingeladen werde, kamen interessanterweise sehr gerne Männer auf mich zu in meinem Umfeld und meinten, ja, aber sei dann mal ein bisschen ruhiger, weil sonst sind da zwei laute Frauen nebeneinander. Das geht ja auch auf die Nerven.
1: Du bist doch eher die Arme, die traurig ist und klar, Fernsehen guckt. Und
2: dick alleine. Dick
1: und die nie einen abkriegt.
2: Ja, und im Drehbuch steht dann, sie ist Teil des Sofas geworden. Das in Drehbüchern. Gabi 54, umgeben von Chipstüten, ist Teil des Sofas geworden.
1: Ja, das muss ich auch sagen, wirklich.
0: Ja, ja, gut. Man kann da wirklich einfach mal ein bisschen erzählen, aber es wird auch nicht wahnsinnig tränendrüsig. Es wird auch nicht, ich habe jetzt eine ganz schlimme Story, die ich gerne teilen möchte mit allen. Nein, es ist einfach so, wir reden drüber, wir reden ehrlich drüber und dann gehen wir weiter. Laut und leise sind genau diese Pole, mit denen sie sehr, sehr spielt. Sie wird manchmal auch nur auf laut reduziert, weil das bei Frauen eben ungewöhnlicher ist. Aber sie kann das leise auch. Das hat sie schon auf der Bühne gezeigt und das zeigt sie ja auch in den Gesprächen, dass sie zuhört.
3: Sie ist überhaupt kein lauter Mensch. Da ist ja oft wirklich ein riesen Gap dazwischen, ne? Also ich glaube, auch im Privatleben kommt das mal vor. So, aber eigentlich dieses Ganze, was man jetzt aus der Show kennt, das gibt es eigentlich im Privatleben gar nicht so. Außer dieses super gut Fragen stellen können und super gut zuhören.
4: Also zu Hause bin ich, glaube ich, in meiner Wohnung bin ich, glaube ich, im Haus die leiseste.

0: Ich habe auch sehr oft nichts an, also nicht Klamotten nicht an, sondern sehr oft nichts am Laufen im Sinne von Musik oder Podcast, sondern einfach nichts. Aber im Außen bin ich, glaube ich, laut. Ich weiß gar nicht, ja, würde ich schon sagen. Aber ich meine, ich gehe auf die Bühne und natürlich bin ich da laut, sonst würden wir ja alle einpennen.
1: Eins, zwei!

0: Sie hat was Großes, Lautes und Direktes. Das ist eine freie Frau. Das ist ein undressiertes Pony, das ist die.
1: Da sitzen Leute, die erwarten was. Das ist eine Sendung und er muss sich ansehen.
2: So ein paar Anker muss sowas haben.
3: Komm, wir fangen an mit dem Bierdeckelchen. Können wir die Bierdeckel haben? Habt ihr für den Emo schon ein paar Bierdeckelchen geschrieben?
4: Was war dein schlimmster Urlaub?
5: Oh, Zelten auf Ameland. Oh, das war ja.
6: Juhu. Warst du schon mal in einen Mann verliebt, der nicht tanzen konnte?
7: Nee, geht nicht.
6: Ist es dann wirklich so, dass man denkt, wenn einer tanzen kann?
7: Alles, was du denkst, stimmt.
6: Nehmen wir jetzt.
7: Alles, was in deinem Kopf ist, stimmt.
2: Rituale sind ja auch wichtig für so eine Geschichte. Es ist ja gar nicht so einfach, dieser Schwung. Also zumindest sieht es nicht unbedingt elegant aus. Wenn man könnte es sicher. Fabian Hambüchen wird es sicher eleganter machen als ich.
8: Jetzt sitze ich in der Bierpfütze, verstehst du?
3: So jetzt rüberschleudern. Genau.
6: Ist doch toll.
8: Ist das auch richtig durchdacht, dieser Teil der Sendung?
6: Sind das schon so ein bisschen Gesundheitsschuhe, oder?
8: Das sind Gesundheitsschuhe.
2: Der Gast soll auch glänzen und der Gast ist König und ich bin da. Hauptsache, die Leute lachen.
1: Ich empfinde, je lustiger, je mitsingender, was wir da machen, umso besser.
3: Hallo.
8: Wer muss denn sagen, was ist unser I?
9: Ah, Kötter Tha. Das Tha war eine Frage. Wo ist her der Hamburger Hafer?
8: Brauchst du dieses Heft?
3: Ja, unbedingt. Da steht alles, was ich dich fragen will, drin.
10: Und dann hat sie da immer so eine Kladde ja liegen und da schreibt sie immer alles rein.
11: Da steht alles und wenn sie irgendwann nicht weiter weiß, kann sie da reingucken.
3: Deswegen war ich so froh, als ich das gelesen habe und würde dich bei all deinen tausend Platten gerne fragen wollen.
10: Ich gucke ja immer, weil ich ja neugierig bin. Dann gucke ich immer, was hat sie denn da stehen.
3: Bettina, was trinkst du denn? Ich trinke, ich war extra noch auf dem Klo.
1: Da kommst du gleich wieder in die Kladde.
3: Das interessiert mich. Das habe ich eben schon die ganze Zeit gesehen. Ich habe mich gefragt, was da so bunt angestrichen ist.
1: So sieht es bei mir aus.
3: Konnte ich so schnell
1: gar nicht. Das ist, wenn es schnell geht und ich denke auch, bei Tietje machst du nicht so viel.
3: Wuppertal. So.
11: Selbst das drin rumblättern kann ja ganz lustig sein.
3: Wenn ich jetzt aufzähle, ich habe es vorhin noch eingetragen, wo wohl?
11: Hä? Sie schreibt ja immer nur so wirklich kryptische Stichworte. Da wüsste ich jetzt selber nicht, was sie damit gemeint hat. So. Und manchmal weiß sie das dann auch nicht, was sie damit gemeint hat.
12: Wie waren die Besuche bei Inas Nacht? Die waren beides mal gut, weil wenn der erste Besuch keinen Spaß gemacht hätte, wären wir auch nie wieder aufgetaucht. Ja.

Dann mache ich dann die Barkeeperin für verantwortlich, die das 50-50 Wein-Wasser-Gemisch irgendwann lässig in eine 90-10-Richtung gedreht hat. Und da ist mir kurz die Sicherung durchgebrannt wahrscheinlich.

0: Nachschub.
1: Wenn der Gast zum Beispiel sagt, oh bitte Leute, ich möchte wirklich nicht singen, dann war meine Politik die ersten 10 Jahre, wer nicht singen darf, nicht kommen, so ungefähr, wie eingebildet. Aber das war mir wichtig, damit sich das auch von anderen Sendungen unterscheidet.
2: Ich habe auch so gedacht mit dem Singen, obwohl ich ja wirklich auch in Filmen schon gesungen habe. Und dann dachte ich, mache ich mich da eigentlich zum Affen? Und dann habe ich mir gedacht, und warum soll ich mich nicht zum Affen machen? Wie schön ist das denn auch?
3: Ich glaube, ich ziehe mich aus.
2: Ja, du, da sagt er. Da würde keiner Nein sagen.
4: This is a man's world. This is a man's world.
2: Der Song war schön, ne? Und dann dachte ich, ich vermittle ja auch ganz gerne kleine Botschaften.
4: I said he's lost in a man's world.
2: Und dann habe ich gesagt, ich liebe diesen Song. Und es ist mir wirklich im Song erst, habe ich geswitcht.

0: war nicht abgesprochen. Ja, es hat Freude gemacht. Ich will ständig jetzt kommen. Ich will ständig neue Lieder singen.
1: Mit Ina und Roland Kaiser, Herz ist Trumpf, singen zu dürfen, zählt immer noch zu meinen schönsten Fernseherfahrungen. Das muss ich ganz eindeutig sagen.
2: Ich träume immer zu von einem Liebeslexikon.
3: Was dann? Was dann?
2: Es läuft nichts in der Richtung, deswegen träume ich ja davon.
3: Was?

0: manchmal in den Sendungen, wenn sie sozusagen als Duett ihre Stimme addiert zu irgendeinem Gast, dann ist das noch lange nicht das ganze Geheimnis von Ina Müller, im Gegenteil.
1: Ina füllt ja Riesenhallen, wirklich die größten Arenen in Deutschland, teilweise sogar zwei Abende hintereinander.
2: Ich glaube, wenn du nicht da bist, ist ein Song, das werde ich nie vergessen. Ich saß irgendwo an der Nordsee, wir hatten den Text fertig für den Song. Und ich kannte Johannes noch nicht lange und habe ihm diesen Text geschickt und gesagt, lass dir mal was einfallen. Und dann hat er die Musik dazu geschrieben. Und das fand ich direkt Bombe.

0: haben ja so viele Songs gemeinsam geschrieben. Ich war in der Regel oft zuständig für die Musik und die Melodien und Ina hat sich vorwiegend um den Text gekümmert. Auf dem neuen Album, da habe ich ja erstmal nichts mitgeschrieben, da bin ich ja nur, da haben wir uns das nur mal gemeinsam angehört.
1: Ich mache nur alle 5 Jahre ein Album und es sind eigentlich meine intensivsten oder lustigsten Momente aus den letzten 5 Jahren verpackt in Songs.
2: Das letzte Album habe ich hier im Home-Studio schon gemacht. Und da habe ich Philipp hier im Studio kennengelernt.
3: Guck.
2: Kaufen Sie was?
3: Du bist so orange heute.
2: Ja, findest du? Aber ich habe versucht, mich nicht schicker zu machen als sonst. Wo das Fernsehen da ist. Was meinst du, da hängt ein Typ in deinem...
3: Hier. So 13 komische Leute irgendwie.
2: Ach, du meinst unsere Fernsehleute. Endlich mal kontinuierliches Arbeiten. Duschen, Zähne putzen, Kaffee machen, losfahren. Das kenne ich ja gar nicht.
3: Ja,
2: working 9 to 5.
3: Du warst in G, ne? Das letzte Mal. Also.
2: Du sagst,
3: ich hab's ja geübt. Ich glaub's mal G.
2: Du sagst, du liebst mich. Ja. Glaubst du nicht?
3: Das ist geil so tief.

0: Und du mich gerade so, das ist rein.
1: Ja, nice.
0: Ich habe gestern einen Artikel gelesen, dass Musik auf Menschen genau den gleichen Effekt hat, wenn du Musik hörst, die dir sehr gut gefällt, also dein Lieblingssong, wenn du den hörst, wie Koks und Sex.
1: Ja, safe.
0: Das muss das Ziel sein.
1: Ja, das. Aber das ist wirklich so.
0: Mein großes Ja ist ein kleines vielleicht. Ich lieb dich wie verrückt. Und du mich gerade so, dass es reicht.
1: Yeah.
0: Gerade so, dass es reicht.
1: Ja, ja, ja, ja.
0: Gerade so, dass es reicht. Gerade so, dass es reicht.
1: Das ist gut.
0: Ich habe ja nun schon einige Alben gemacht und arbeite ja mit Philipp zum ersten Mal. Und ich bin, glaube ich, durch alle Höhen und Tiefen des Albummachens gegangen. Mit gar keinem Bock, mit macht irgendwie keinen Spaß, mit man kommt nicht auf den Nenner. Viel mit Blut, Schweiß und Tränen. Und irgendwann habe ich festgestellt, muss ja gar nicht. Man kann ja auch einfach Spaß haben.
1: One, two, one, two.
0: Sie geht

0: Ganze.
1: Was ich möchte gerne, dass meine Texte Geschichten erzählen. Mit der stimmt doch was nicht, wieso lebt die allein, braucht die keine Liebe oder findet die keinen? Weil das merkt man schon, wenn du Single bist, und zwar egal ob 30, 40, 50 oder 60. Du wirst immer angeguckt, wie jemand mit der stimmt doch was. Also mit der muss ja was nicht stimmen, sonst hätte die einen.
2: Mach das Sinn,
3: ich liebe den Song.
2: Ja. One, two.
1: Mit der Stimme. Das ist mir wichtig, dass das Songs sind, wo man sich mal beömmeln kann, wo man aber auch mal ein Tränchen verdrücken kann. Es sind dann auch Erinnerungen dabei. Es sind verstorbene Freunde dabei. Es geht um Einsamkeit. Es geht um Älterwerden natürlich. Also es sind alle Themen, die mich beschäftigen.
3: Wieso hat die denn kein? Schon zwei Hits heute geschrieben. Yeah. Hits.
4: Bam. Sie hat ja immer diese Stadtbar-Konzerte gemacht an ihrem Geburtstag. Da war ich. Das war eine ganz tolle Atmosphäre. Also es war super, wie diese ganzen Fans. Sie hat ja ganz viele so Hardcore-Fans, die, glaube ich, zu jedem Konzert kommen und die alles mitsingen können.
5: Moin. Moin. Moin Hamburg. Moin Ina, müssen wir sagen.
6: Ich war auch bei Ina Müller im Konzert. Ich war wirklich mit meiner Schwester da, weil wir Ina Müller-Fans waren. Und wir waren aber halt noch in der Schule. Da habe ich gedacht, das ist ein richtig geiles Event. Wir gehen doch jetzt alle nach Hause und denken, Frau sein ist geil und alle anderen, ihr könnt mich mal. Und dann dachte ich, das muss ich auch machen. Das muss ich auch machen. Solche Shows, wo man nach Hause kommt und dann wirklich von zerrt und sich selber am nächsten Morgen anders im Spiegel anguckt. Und das macht sie mit ihren Konzerten. Das finde ich echt toll.

Ich weiß noch, da war ich selber, glaube ich, gefühlt 18 oder so, aber da kam Bye Bye Arschgeweih und sowas raus und lieber Orangenhaut als gar kein Profil.

0: Profil. Ich hab lieber Orangenhaut als gar kein Profil.
1: Das waren so Textzeilen von ihr, die ich damals mitbekommen habe, als noch gar nicht meine Probleme waren, aber ich mich schon dadurch bestärkt gefühlt habe und eine andere Zuversicht so in die Zukunft bekommen habe. Und das fand ich an ihrer Musik besonders toll, dass sie immer so sehr bestärkend ist für uns Frauen.
2: Es ist ja kein reines Musikprogramm. Es ist ja auch, sind ja so kleine Witzchen, die sie zwischendurch erzählt. Es ist ja eine Mischung aus Comedy, Stand-up und Gesang. Und das begeistert Tausende von Menschen. Die sind immer sofort ausverkauft, diese Konzerte.
3: Ich habe ja vor Hamburg noch ein paar Jahre auf Sylt gelebt. Und da ist der Humor noch hier. Hamburg so platt und Sylt dann noch so platt. Habe ich in der Apotheke gearbeitet. Jahrelang. Das mit der Bühne kann ich eigentlich gar nicht gelernt und nix. Aber Apotheke bin ich richtig gut. Ehrlich. Und hat eigentlich auch Spaß gemacht. Aber da ist halt dieser Sylter-Humor, da kam so ein Sylter-Opa rein irgendwann in die Apotheke und sagt, Moin Fräulein, ich brauche Hodenlack. Ich sag, Hodenlack? Ja, ich brauche Hodenlack. Ich sag, was soll denn das sein? Ist das der Name? Ja, ist er wohl. Ich habe erst gedacht, ich hätte Hodenlack verstanden und er meint was anderes. Nee, er meinte Hodenlack. Ich bin noch zum Computer und gebe noch ein Hodenlack, Enter. Mit Ho gab es noch eine Masse, aber bei Hoden war schon Schluss. Und bin wieder nach vorne gesagt, Entschuldigung, aber wir haben keinen Hodenlack und ich kann Ihnen das noch nicht mal bestellen, weil es gibt keinen Hodenlack. Es muss Hodenlack geben. Ich sag, was wollen Sie denn damit? Was ist denn das? Der Arzt hat gesagt, mein Cholesterin ist so hoch, ich soll die Eier streichen.
4: Was sie definitiv nicht ist, ist jetzt eine Rampensau abseits der Bühne oder der Kamera. Also, was ich sehr angenehm finde.
5: Ich bin manchmal scheu. So ein bisschen scheu, ein bisschen schüchtern. Das glaube ich schon. Ja, bin ich auch.
6: Sie ist also eben nicht nur diese laute, taffe, vorpreschende Ina Müller, die man aus der Sendung kennt. Oder auf der Bühne.
5: Ich sehe das immer auf so Bildern, da stehe ich immer so hinter und mache nochmal so sowas irgendwie, wo ich denke, warum, guck doch mal, stell dich doch einfach mal, warum hast du dich denn nie mal einfach auf ein Bild hingestellt und bist einfach da gewesen, so wie die anderen. Immer irgendwie so, weg. Ich mochte das damals, glaube ich, schon nicht mit dem Knipsen. Es ist ja auch so, dass wir alle 5 Jahre ein 2-tägiges Fotoshooting machen.
7: Schön. Look at me, amor.
5: Und ich kann das auch nur mit Sandra machen, weil diese 2 Tage, bei denen, wie ich knipsen hasse, mit Sandra kann ich das.
7: Schön, Nina.
5: Es erschöpft mich zutiefst, fotografiert zu werden. Ich habe sowieso nur 5 Blicke und das über 2 Tage. Immer wieder die 5 Blicke. Es ist, wie es ist. Aber ich habe irgendwann festgestellt, Mundwinkel hoch und gut finden und Spaß haben. Weil ich habe das beste Team. Man kann sagen, ich bin sehr treu, ich bin aber am Anfang auch sehr wählerisch. Und wenn sich nach der Erstarbeit feststellt, es ruft einfach nicht, es geht nicht, dann nicht. Soll ich den
7: Lippenstift ablassen
5: oder ab?
7: Nee, ab.
5: In Nude?
7: Nude?
5: Das habe ich ja auch gelernt in den letzten 60 Jahren. Einfach mal durch die Hose atmen, einfach mal gut finden, mal akzeptieren, man kann nicht immer alles lenken und beeinflussen.

0: Ina ist ein Star, ohne ein Star zu sein. Sie ist wahnsinnig ehrlich. Das kann auch mal unangenehm sein. Ich finde das nicht unangenehm, aber es kann es sein. Ich mag das sogar, weil es macht es wahnsinnig einfach. Du weißt halt, was los ist und wie die Lage ist und was zu tun ist.
1: Ich mag sie auch, guck sie gerne an. Ich finde, sie hat ein ganz, ganz schönes Gesicht, also schöne Augen, schönes Lachen.
2: Und alles egal, was sie anhat, bleibe ich immer an ihrem Mund hängen, immer. Die ist für mich so ein Mundmensch. Die hat schöne Augen auch, aber der Mund, dieses Lachen, diese Stimme, dann kann die anderen, was sie will, dann denke ich, ach, die Müller ist da.
3: Schuhe sind fürs Shooting sehr wichtig, genauso wichtig wie die Sachen zum Anziehen, weil sie müssen immer ein bisschen was hermachen, dürfen aber nicht so unbequem sein, dass man sterben möchte. Und wir hatten jetzt alles dabei, würde ich sagen, Grin, ne? Sehr unbequem, aber oben lächeln und unten sterben. Hart. Sehr billige, sehr teure. Es war, glaube ich, wirklich ein Mix. Und es freut mich ja immer so. Und wir machen das mit den Sachen immer. Wenn ich mich schockverliebt habe in etwas, dann versuche ich auch immer, das zu behalten. Weil ich habe ja eine Fernsehsendung, da muss ich mich ja anziehen. Und die Schuhe, wenn die schön sind, rede ich mich immer raus und denke, die brauche ich doch beruflich.
0: Wenn es um was geht und wenn es zum Beispiel so ein Shooting, dann wird alles rausgeholt. Aber das ist auch nicht Eitelkeit, dann will man es halt besonders schön haben. Aber so im Privatbereich, würde ich sagen, ist sie ganz normal eitel, wie wir alle Frauen eitel sind.
3: Das ist die einzige Form, die mir nicht so gefiel. Ich weiß nicht, warum. Aber mit der kann ich mich nicht so anfreunden. Das wiederum ist die Form, wo ich sage, toll, toll, toll, die liebe ich. Juhu! Habt ihr noch? Ich meine, könnt ihr noch?
4: Zeig mal, wie du mich liebst. Zeig's mal. Mucho. Yeah! Siehst du, guck mal, eigentlich hatte ich was ganz anderes erwartet. Aber es ist vor allem mit Ina immer anders, als man denkt. Let's do it. Wir sind, glaube ich, beide gleichermaßen erschöpft von unserer Energie vielleicht auch. Ich guck mir dann zu Hause die Bilder an, denk an Ina und denk, na gut, das war's wert.

0: Also der Beruf, den ich mache, ist ja ein Beruf, den man gerne machen will. Also ich würde gerne in der Apotheke arbeiten oder meinen Beruf machen. Die beiden Sachen. Was anderes würde mir gar nicht einfallen. Das hatte ich ja gelernt. Also Zäpfchen gießen, das mochte ich sehr gerne. Ich war gerne im Labor. Ich habe gerne gerührt. Im Labor war ich eine Bombe, finde ich. Also ich glaube, Apotheke hat mir so gut gefallen, weil es einfach so gut gerochen hat.
1: Wir fragen uns, ob wie das so gewesen wäre, wenn Ina damals nicht hier auf Sylt diesen Musikförderpreis gewonnen hätte vor 30 Jahren und in der Apotheke geblieben wäre. Ich glaube, auch da hätte sie eine Mordskarriere hingelegt und wäre jetzt Chefin von allen Inselapotheken oder so und hätte 7 Kinder bekommen.
0: Auf Sylt, da fingen wir damals an zu singen und zu spielen, nach der Apotheke quasi abends dann. Und es war schon die intensivste Zeit und deswegen ist da immer noch so viel in meinem Herzen dafür.
1: Damals, da gibt es ja so viel Geschichte, also für uns beide an der Bambusbar.
0: Ich war im feierwütigen Alter und das funktionierte herrlich, muss ich sagen. Das war wirklich toll. Also ich glaube, ich kann sagen, ich war wirklich ein Feierbiest.
2: Da habe ich hier gekellnert, im Winter oft. Was er für eine Collage noch gemacht hat. 93 im Bierwagen, als ich Bier ausgeschenkt habe auf dem Vollmondfest. Ach, hier, da haben wir noch einmal. Ja, wenn Klausi jetzt noch hier wäre, hätte der einige Geschichten zu erzählen. Ach doch, in der Gastro wäre ich auch gut gewesen.
1: Wohl sein.
2: Wohl sein.
1: Wohl sein. Wie schön.
3: Stößt euch hin.
2: Jo. So, ich dachte, das ist immer Mittag.
0: Queen Bee ist hier auf Sylt losgegangen. Ich war in der Apotheke und ich hatte ja schon in Bremen so im Background ein bisschen getrellert, würde ich sagen. Und mich umgehört, gibt es denn hier auf Sylt eine Möglichkeit, ich hätte jetzt auch einen Chor mitgesungen, aber irgendwo ein bisschen zu singen.

0: Wir sind durch die Kleinkunstszene 12 Jahre lang und man muss sagen, sehr erfolgreich getingelt.
1: War ja großartig. Und da war ganz Sylt natürlich super, super stolz auf die beiden, wie die, was sie in der Welt gerissen haben.
2: Ina, was machst du da jetzt gerade?
3: Nix.
2: Doch. Du richtest dich doch gerade ganz gemütlich für das Lied ein.
3: Ja, klar.
2: Ich dachte, das hätten wir geklärt. Ich hab doch gesagt, das Lied ist raus.
4: Edda, du hast doch gesagt, ich will nie wieder in Stuttgart spielen.
2: Ja, nein, das war ja ganz anders gemeint. Oh.
4: Ach so. Ja, kann man ja mal sehen, wie ernst man das so nehmen kann, wenn du mal was sagst.
5: So die zynische Grummelige hinten am Klavier und dann vorne die Powermaschine, die dann den Saal zum Kochen bringt. Und das fand ich eine sehr schöne Dynamik.
6: Man hat das ja bei vielen Comedy-Duos so. Clip-Clap-Dialoge gehen immer auf Kosten des einen.
0: Ich war halt immer so die böse Fiese, die da vorne steht und die Diva, die ein bisschen blöd ist.
2: Ich hoffe, ihr sitzt alle gut. Edda sitzt jetzt auch gut, ne? Jetzt, wo der Stuhl endlich da ist.
4: Ich hatte den vergessen, okay?
2: Edda sitzt so gern. Edda, man könnte doch fast sagen, Sitzen ist dein Hobby, ne? Ja. Die braucht das Sitzen auch. Die braucht das so zur Entspannung, als Ausgleich so zum Alltagsstress, ne? Edda, man könnte doch fast sagen, du bist richtig süchtig nach Sitzen.
4: Ich hab schon auch noch andere Hobbys.
2: Echt?
5: Es waren so 2-3 Jahre, wo das dann wirklich, wirklich hochging. Sie hatten auch einmal eine Präsenz einfach in einem Film, da hatten sie einen Song.
7: Ne, wir proben jedes Jahr hier. Also immer, wenn die Besitzer in Urlaub sind, ne? Und wenn die wieder da sind, dann machen wir hier sogar unsere Premiere. Also für die neue Tour, die dann kommt, darf ich gerade noch.

0: Form.
1: Ich habe die das erste Mal ja gesehen, damals mit Queen Bee zusammen, noch mit ihrer Edda. Da hat die hell gebrannt. Ecke

0: es gibt ja kaum RepräsentantInnen für Nordfriesland und für uns im Norden so, ne? Also Leute, die auch wirklich dann Platsch sprechen und auch damit nach draußen gehen. Und deswegen war es immer so, ah, cool.
1: Stramm genug, vor einem völlig betonten Stramm genug, wie eine Hudienfalte, stramm genug.
2: Das ist ja, man versteht es ja nicht. Es ist im Grunde wie eine englische Platte, wenn man nicht genau hinhört.
3: Von der Apothekerin auf dem Plattenland sich dann über kurz oder lang doch noch für das entschieden, was ihr Herz ihr gesagt hat.
4: Oh, ich hab solche Sehnsucht, ich verliere den Verstand.
0: Also wirklich getingelt mit 2 Wochen Koffer packen und mit der S-Bahn von A nach B an jeder Milchkanne spielen, spielen, spielen, spielen.
5: Du wirst völlig irre. Du weißt auch wirklich abends zum Teil nicht mehr, in welcher Stadt du bist.
2: Dann falsche Adresse, falsches Hotel, alles, was man kennt und mag.
6: Jeder zweite hier ist genauso blöd wie ich.
7: Wenn man so viel auf Tournee ist, dann muss man dafür gemacht sein oder es ist einfach, es wird vor die Wand gefahren. Also man muss das abkönnen, aus dem Koffer zu leben. Und man muss sich grundsätzlich wohlfühlen, auf Achse zu sein. Wenn man das nicht bringt, dann frisst einen das irgendwann auf, dann wird man unglücklich.
4: Hey.

0: in dieser Queen Bee-Zeit, also eigentlich immer in meinem Leben, wenn ich merkte, hier ist was festgefahren, hier stimmt was nicht, wenn ich es dann geändert habe, gingen auch die Panikattacken weg. Eine Panikattacke heißt ja, du hast Herzrasen, du willst dich bewegen, fliehen, hinlegen, der ganze Körper schweißt, also du bist panisch. Und wir hatten am Schluss dann schon bei den Zugaben 2 oder 3 Zugaben, 2, wenn es nicht mehr ging. Also dann war schon, dann guckte ich Edda an und habe gesagt, wenn ich dich so angucke und schiele, also so, dann heißt es Applaus verbeugen. Wenn ich nicht dich angucke und schiele, dann schaffe ich noch eine dritte. Aber das Aufhören war dann so, dass dann auch die Panikattacken, seitdem sind sie weg.
1: Fertig!
0: Ich hatte einfach keine Lust mehr. Also es gab gar keinen Grund, es gab keinen Streit oder so, sondern es war einfach nach 12 Jahren, für mich war die Luft raus.
2: Legendär, Inas erster Auftritt in der NDR Talkshow. Da war sie ja nur als Sängerin bekannt und als Plattdütsch-Sprechende.
0: Ich war im Urlaub auf Malta und kriegte die Nachricht, die NDR Talkshow möchte dich gerne einladen. Und dann, weiß ich, habe ich einen Flug eher genommen und habe gesagt, boah, das Mutterschiff, das Dickschiff der Talkshows lädt dich ein. Ich weiß nicht, in welchem Jahr das war, aber es ist sehr lange her.
3: Prost, Kinder, das sagt sich schon unser nächster Gast. Sie sagt, platt ist nicht uncool in ihrem aktuellen Buch, Ina Müller. Herzlich willkommen.
0: Ich habe mich da hingesetzt und hatte einen sehr, sehr guten Abend, denn ich konnte überwiegend mein plattdeutsches Buch da verwursten.
3: Mit diesem Plattschnacken, das war doch dann, also in der Pubertät vor allem, stelle ich mir das auch nicht gerade so super vor.
4: Wenn ich mit meiner Mutter dann irgendwie durch die Stadt bin, durch Bremerhaven zum Beispiel, dann war das natürlich peinlich, weil sie immer, ich hatte das Gefühl, extra laut Plattdeutsch gesprochen hat. Ich glaube, sie hat normal laut gesprochen.
2: Provozierend
4: laut, und man lief so durchs Kaufhaus und suchte sich, wollte sich ein paar hippe Klamotten dann kaufen, und sie schrie dann durchs Kaufhaus so, Kimo, Ina hier mit Chester Bucks. Hey, die musst du noch mal probieren. Kimo, du stell dich nicht so an. Derne hier, probier die mal an. Ich saß natürlich schon längst in den Kleiderständer, logischerweise. Hab immer gesagt, Boden zu auf, ich will versinken.
0: Es ging um meine Kindheit, es ging ums Dorf, es ging ums Wurstmachen, um Schweineschlachten, um Arbeiten, um Mama, Papa, Oma, Opa, das ganze Zeugs, Dorfleben, Jugendliche auf dem Dorf.
4: Bei uns kam der Besamungstechniker. Das heißt, es war immer so, wenn bei uns eine Kuh gebullt hat, mussten wir Kinder los und einen kleinen Zettel bei Heini Brüns in den Kasten schmeißen. Und am nächsten Tag kam Onkel Kikovic, so hieß der. Der war Tscheche, ja, das, übrigens. Vielleicht daher mein Favorit für die tschechische Fußballmannschaft, ich weiß es
5: das
4: nicht.
5: Das war der Besamungstechniker.
4: Techniker. Gibt es, glaube ich, heute gar nicht mehr.
5: Gibt's schon,
4: Nein, ich glaube, das machen heute die Tierärzte mit. Und der hatte halt diese ganzen gefrorenen Bullen hinten in so einer Gefriertruhe in seinem Kofferraum. Und dann zog er sich seinen großen, durchsichtigen, plastikfarbenen Handschuh.
5: Hast aber doch gut aufgepasst.
4: Und an der Stange kam dann so diese Stange raus.
5: Ina hat sehr gut aufgepasst, finde ich.
4: Ja, sie der kam ja lang, natürlich. Und dann kam er auf die Diele und hat immer geschrien, hat sie schon gebrüllt, hat sie schon gebrüllt. Weil wenn eine Kuh bullt, dann brüllt die so komisch. Dann macht die so ein mache ich jetzt nicht, aber dann hat die halt so.
6: Diese Kombination, dass jemand so aussieht, sexy ist und dann aber irgendwie so eine Schoten rausreißt, das war einfach so auch so eine für damals völlig neue Kombination.
2: Die Leute lagen flach. Und das war nämlich der Moment, wo der NDR auf sie aufmerksam geworden ist und gesagt hat, mit der müssten wir mal eine Sendung machen.
7: Lüllüllüland und Liebe, es geht wieder los. Lüllüllüland und Liebe, die Freude ist groß.
8: Yeah. Yeah. Tarina.
9: Bist du hart?
8: Ja.
9: Du hast ein Glück. Hast du ein Bild?
8: Weiß ich noch nicht. Ja.
0: Es gab ein schönes holländisches Format, das hieß irgendwas auf Holländisch, und bei uns hieß es dann Land und Liebe. Das war noch lange, bevor Bauer sucht Frau rausgekommen ist. Den will ich sehen und den will ich aussehen. Ne? Denk nur an meine Worte, wenn du sie einlädst. Und den nehme ich mit. Land und Liebe, das hat mir wahnsinnig Spaß gemacht. Du hattest einfach Single-Landwirte oder im weitesten Sinne Landwirte und Landwirtinnen, die jemanden suchten. Und es hat mir so viel Spaß gemacht.
4: Ich habe ein gutes Gefühl. Na? Yeah, yeah,
0: yeah. Und da hatten wir dann einige davon auch verkuppelt, einige nicht. Einige wollten mich heiraten, das ging aber ja natürlich nicht.
4: Irgendwie hat sich jeder in jeden irgendwie aber auch verliebt oder will sich noch verlieben oder man will noch mal drüber telefonieren oder sich noch mal besuchen. Jeder findet jeden nett. Oder es hat sich einer in einen anderen verliebt, der andere wusste es aber gar nicht, will den einen aber gar nicht. Oder einer hat sich in beide verliebt und die beiden wussten aber auch nichts davon. Überlegen sich jetzt, ob die den einen überhaupt noch haben wollen. So viel Emotionen und so kompliziert wie diesmal mit Bastian, Daniela und Helmut war es, glaube ich, noch nie. Verrückte Welt, sag ich euch. Verrückt. Und das Schlimmste ist, jetzt sieht auch noch mein Pferd aus wie eine Kuh. Tschüss, Kinders.
10: Du und schon musst nicht allein nach Hause gehen. Du musst nicht allein
4: nach Hause gehen. Ich bin von hinten abgestiegen. Schalalala.
10: Und bist du gut zu mir,
4: dann, Hamburg.
10: Dann bin ich gut zu dir. Und wir zwei fahren heim in meinem Automobil.
0: Dann kam irgendwie parallel dazu irgendwann Mauer sucht Frau auf RTL. Die Leute konnten das nicht mehr so richtig auseinanderhalten. Und da habe ich gesagt, hier RTL geschenkt, nehmt's. Ich mache was anderes. Und habe dann Inas Norden gemacht. Das hieß vorher der wunderschöne Norden. Und dann habe ich gesagt, ich würde das gerne machen, aber anders. Muss vor allen Dingen Inas Norden heißen, weil warum nicht? Oder? Ich fand immer irgendwie, wenn eine Sendung heißt, wie man selber wird, sie hat mich so schnell unterm Arsch weggerissen, war irgendwie so mein Gefühl.
11: Also sagt immer zu mir, Guido, wenn du was machst, nenn das doch nicht so und so. Das musst du Guido, das muss deinen Namen haben. Alles, was ich mache, hat meinen Namen, sagt die. Das muss heißen Inas Nacht, Inas Norden, Inas was weiß ich. Also die weiß auch um ihre Kraft und die weiß um die Kraft ihres Namens.
12: Moin, Aloha, ein dreifaches Mann, Mann, Mann. Und jetzt herzlich willkommen zu einer neuen Folge von Inas Norden. Moin, Aloha, ein dreifaches Au, Au, Au. Überall Mücken hier, weil wo bin ich auf dem Dars? Warum heißt der Dars Dars? Weil man immer sagt, da ist noch ein Mückenstich und da ist noch ein Mückenstich und da ist noch ein Mückenstich. Moin, Aloha, ein dreifaches und herzlich willkommen zu einer neuen Folge von Inas Norden. Wo stehe ich? Ich stehe mitten in Lübeck. Lübeck, die Perle der Ostsee. Lübeck, die Königin der Hansestädte. Lübeck, du süßes Marzipan-Ding, du Lieblingsstadt der Reisegruppen. Wir finden Inas Norden toll!
13: Ja!
12: Und wir sind auf Borkum!
13: Ja!
14: Strandvilla Backer, gebaut 1890. Als die Ampel noch nicht war, weil mein Nachbar war ein Bierverleger, mit dem fuhr ich mindestens zweimal, manchmal dreimal sogar im Winter, dann wurden Energiehaushalte. Aber das ging dann ja auch bis weit in den Sommer rein. Ne?
0: Mir wurde ein Regisseur an die Seite gestellt vom NDR und der ist bis heute mein Regisseur. Und mit dem arbeite ich bis heute, was wirklich toll ist. Und der war auch der Richtige, weil der ließ einfach laufen.
6: Wir haben, glaube ich, den gleichen Humor. Das war, hat uns, glaube ich, von Anfang an irgendwie gut zusammengebracht.
12: Emmen bei schönem Wetter zeigen, das kann ja jeder. Wir haben jetzt mal ein bisschen gewartet und gedacht, wann kommt denn endlich mal das richtige Wetter?
0: Wenn ich irgendwann mal so ein bisschen Alzheimer kriege, dann würde ich auch hierher ziehen, weil man muss sich so wenig merken.
12: Ruf mich an!
6: Das war zu der Zeit, glaube ich, wirklich so ein kleiner Kulturschock im Programm. So von den Leuten, die wollten eben gemütlich und dann wird mal ein Schlager gesungen und dann kommt die da mit ihrer Sabbelschnute und so.
15: Immer wieder werde ich gefragt, Frau Müller, für Ihr Äußeres, was tun Sie dafür? Diese strahlend weißen Zähne. Ich sag immer, putzen, putzen, putzen, au.
12: Ich will nicht sagen, ist ja nichts los hier auf Höhe, aber vielleicht gibt's ja auch irgendwo ein paar Schulläden. Guten Appetit. Na?
16: Hallo.
12: Geht's gut?
16: Ja.
12: Sie wohnen hier? Und dann zu geizig, sich die Zeitung zu abonnieren? Ja. Aber da steht doch immer alles drin. Wollt nur kurz einen Pausch halten? Sie nicht, ne?
15: Der allgemein bekannten, etwas steife Norddeutsche. Aber ich mag's ja. Meine kleinen Sabbelbacken hier.
6: Sie hat ein gutes Repertoire an kleinen Gags. aber eben auch die nötige Spontanität, um irgendwas aus dem Ärmel zu schütteln. Das ist eine sehr gute Kombination.
12: Und ab! Die Region der Mecklenburgischen Seenplatte lebt vom Fischen? Nee.
14: Hast du den Benzinhahn überhaupt auf?
12: Nee, den habe ich zu.

0: manchmal kommt das vor.
1: Ja, wem sagst du das? Meine Nebenhöhlen sind auch total dicht, aber wieso wirst du krank, obwohl du hier immer in der frischen Luft bist?
0: Ja, ich war 2 Tage auf dem Festland. Ah.
1: Das war's, Jungs. Jetzt ist Schluss mit lustig. So, ich hab Ihnen noch mal Bescheid gesagt.
2: Das ist gut.
3: Ich würde sagen, Ina moderiert ja gar nicht in dem Sinne. Also Ina moderiert ja gar nicht. Die ist einfach sie. Sie ist sie vor der Kamera.
1: Hunger! Leo! Oh!
0: So. Prost.
2: Ich glaube, ich würde es immer noch gut finden. Ich glaube, ich würde hinter jeder dieser Sendungen immer noch sagen, haben gut gemacht. Für die Zeit damals und für das, was es war.
1: Blut, Schweiß und Gischt! Um mich rum! Mucka und Hunsch auf Wuchtig! Bis zum nächsten Mal. Und wenn ihr mich fragt, ob ich hier wohnen möchte auf dieser Insel, dann sage ich, ich will einen Möbel.
3: Mit Inas Norden war ja irgendwann Schluss, weil sie einfach so bekannt war. Also die konnten egal wohin kommen und dann kamen die Menschen angeströmt, weil die Ina ja alle aus dem Fernsehen kannten und da konnten die gar nicht mehr in Ruhe drehen.
2: Wir hätten weitermachen können und dann habe ich gesagt, Leute, wir waren jetzt überall. Und dann kam die Idee zu sagen, können wir nicht in Europa mal irgendwas machen?

0: Ihr euch fragt, wo ich gerade bin. Ein kleiner Tipp, mitten in Skandinavien. Es ist mein Lieblingsland, die Stadt ist eine Pflicht. Hier noch ein Tipp,
1: Dänen lügen nicht.
2: Ich sag nur so viel, es gibt hier Vulkane, Gletscher, Elfen, Wikinger, Wale, Pimmel, ihr habt richtig gehört.
0: Komm, lass uns auf die Reise gehen.
2: Conny, was machst du denn da?
3: Du, ich hab von dir geträumt.
2: Nein.
3: Ja, wirklich.
2: Kennst du mich doch noch gar nicht.
3: Ach, egal.
2: Wo sind wir?
3: Du, wir sind in Cornwall.
2: Oh.
3: Und wir liegen im Feld.
2: Wir machen Folgendes. Du zeigst mir jetzt Cornwall und wenn du Glück hast, träume ich am Ende, wenn wir fertig sind und du das richtig gut gemacht hast,
3: okay,
2: dann träume ich auch von dir.
3: Deal.
2: Das ist doch schön.
3: Ja, sehr schön.
2: Let's go.
4: Und als ich in Cornwall war und wir da gedreht haben, habe ich gedacht, du, sorry, aber du musst hier wohnen. Also Cornwall hätte ich so nie erlebt, glaube ich, mit dem, was wir da erlebt haben beim Apfel-Cider-Hersteller. Also das war wirklich der schönste Dreh.
2: Oh Gott, I have to. Bye bye, Joe.
5: Bye bye.
2: Cornelius?
3: Ja.
2: Ich habe eine super Story für Rosamunde Pilcher.
3: Ach, wirklich?
2: Eine sehr alternde Moderatorin aus Norddeutschland kommt nach Cornwall und lernt einen sehr, sehr reichen Apfelbauern kennen.
3: Wirklich?
2: Und sie fallen in Liebe und sie heiraten. Die Eltern von ihm sind natürlich sehr cornwallisch und sehr böse, weil sie sagen, sie kann dir keine Kinder gebären.
3: Das denke ich auch.
2: Aber was die Eltern nicht wissen, der Sohn kann sowieso keine Kinder zeugen. Der hat sich mal als Kind eine Wärmflasche auf die Hoden gelegt. Dadurch ist er zeugungsunfähig. Und dann läuft ihnen am Schluss noch ein kleines Kind zu. Ist das nicht schön?
3: Es ist sehr schön.
4: Das hat mir auch sehr viel Spaß gemacht. Es war eine tolle Sendung.
6: Zu den Eigenschaften, wo man wirklich sagt, das ist Ina durch und durch, sage ich immer, sie ist die beste Neinsagerin von der ganzen weiten Welt. Da wird jedes Angebot, wo ich sofort sage, ah klar, das musst du machen oder so, sagt sie, auf jeden Fall wird das geprüft und meistens dann auch sich für das Nein entschieden. Das finde ich auch wirklich total gewaltig.
7: Also Ina ist in vielerlei Hinsicht, glaube ich, auch ein Vorbild. Ich habe von ihr gelernt, auch Nein zu sagen, dass man nicht sofort jede erstbeste Chance ergreifen muss, dass gute Dinge auch eben auch Geduld brauchen. Einer ihrer Lieblingssätze ist auch, wir lassen das Geld nicht liegen, wir holen es noch später ab. Also man geht dann auch viel gelassener an so eine Karriere ran, wenn man weiß, man möchte das ja ein Leben lang machen.
4: Ich glaube, ich sag überwiegend Nein. Die ganzen 7:45 Panel-Shows, die ganzen Quiz-Shows und so weiter. Ich bin da echt selten.
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0: David gegen Ina Müller. Musikbegeisterter Berliner gegen Entertainerin und Sängerin aus dem hohen Norden.
1: Klein gegen groß habe ich zweimal gemacht. Ist das viel? Finde ich jetzt nicht so viel. Ich mache das ganz gerne, weil es eine der wenigen Sendungen ist, wo ich die Kids versägen kann.
0: Das Duell. Wer erkennt mehr Alben nur an den Rillen auf der Schallplatte?
2: Bei Klein gegen Groß, das weiß ich noch ganz genau. Da haben wir uns vorher schon drüber unterhalten, weil sie da wie verrückt geprobt hat, also geübt hat.
3: Was man nicht verkennen darf, ist auch ihr Ehrgeiz. Also, wenn man sie fragt, ob sie bei einer Challenge mitmacht, bei einem Quiz oder irgendeiner Competition, dann muss man auch damit rechnen, dass sie dann keine Gnade hat.
4: Das ist deine letzte Aufgabe jetzt, nur nicht, dass du umsonst gelernt hast. Weißt du, du konntest ja jetzt momentan von deinem neu erworbenen Wissen noch nicht so viel kundtun.
5: 1, 2, 3, 4, 5. 1, 2.
2: Das ist gemein, die Ina ist gemein.
5: Es könnte sein Depeche Mode Violator.
4: Okay, dann gucken wir uns das mal an.
5: Ja, ich glaube eher nicht. Nein.
4: Es ist Depeche Mode Violator.
1: Und dann kriegte das Kind die ganzen Preise. Und dann habe ich gedacht, was stimmt hier denn nicht? Und ich stand da wie ein Blöd, so daneben.
4: Musst ihm jetzt nicht so kommen, ne?
2: Naja, ich bin gespannt auf mein Geschenk jetzt.
4: Ja, ja, ja.
1: Ich kriegte nicht mal einen Luftballon oder irgendwas. Man hätte doch einen Trostpreis für den Erwachsenen gebraucht.
6: Ich habe noch so einen Nachzügler, so einen kleinen Ben. Und irgendwie hat Ina da auch ein Stück weit mit, ist in die Verantwortung gegangen. Und zwar in dem Sinne, wenn man zusammen spielt, zum Beispiel Schach, dass sie dem kleinen Kerl, auch als er 4 Jahre war, nicht die Butter aufs Brot gönnte. Das hat natürlich so ein bisschen auch mit dem Ursprung da auf dem Lande zu tun. Ich glaube, die mussten sich wirklich behaupten, die Mädels, die Müller-Mädels in Köln.
7: 5, 4, 3, 2, 1.
8: Moin, Aloha, ein dreifaches Let the Music Play.
9: Herzlich willkommen zur 21. Verleihung des Echo aus Berlin.
10: Ich erinnere mich an die Echo-Verleihung, das ist aber schon ein paar Jahre her, ne?
1: Also das war ja auch eine andere Zeit, da war es vielleicht ein kleiner Skandal. Aber wenn wir einen Skandal gewollt hätten, dann wäre ich ja schon mal direkt nackt auf die Bühne gekommen oder irgendwas.
8: Würden wir nicht moderieren, wir würden gucken.
2: Das fand ich natürlich lustig. Die haben doch Madonna und Britney Spears, glaube ich, nachgemacht.
8: Aber bevor wir jetzt überhaupt weitermachen, es ist doch jetzt die Frage, was erwartet der deutsche GEZ-Zahler an dieser Stelle? Es ist 7:45, es ist die große Show. Was soll hier heute Abend passieren?

0: Das war ganz lustig, war ein kleiner, kurzer Moment. Würde heute keine Sau mehr interessieren.
1: Ist doch sehr amerikanisches Fernsehen, eine popkulturelle Referenz, ein Gag auf den Zeitgeist.
0: Ich glaube, ich habe alle Talente ausgekratzt. Wie aus so einem Joghurtbecher den Rest rauszukratzen. Ich glaube, ich habe alles gemacht, wo ich gespürt habe, ich glaube, das kannst du. Im Ganzen hat sich die Sendung ja nicht verändert, seitdem wir sie machen. Und da war alles da. Also wir haben ja nichts groß umgebaut. Diese Kneipe ist ja, wie die Kneipe ist. Ich bin nicht so gläubig, aber da glaube ich so ein bisschen, dass mir der liebe Gott auf der Schulter saß und dachte, geh da mal hin. Wir machen das seit sehr vielen Jahren und ich hätte im Leben nicht damit gerechnet, dass ich also wirklich vor der Kamera verwelke, dass ich das schaffe. Hätte ich nicht gedacht. Wirklich nicht.

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0: langweiliges Zeugs oder so braucht man mich auch nicht. Das heißt, was ich kann, habe ich gefunden. Ich habe ja kein Hund, kein Kind, kein Baum, kein Haus, kein Mann. Das heißt, es ist schon mein Leben. Das habe ich schon so entschieden. Und wenn das keiner mehr will, muss ich wohl doch noch ein Kind kriegen.
1: Als Fan von Ina würde ich mir wünschen, dass das noch lange so weitergeht.
2: Du bist die Allergeilste. Ich liebe dich.
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3: Das Beste am Norden ist unser Mitempfinden.
4: Meine Mutter, die ein hartes Leben hat führen müssen und trotzdem nie irgendwie deprimiert war oder schlecht gelaunt, hat mir gesagt, glücklich sein ist eine Entscheidung.
5: Das ist als Lebensmotto eine gute Möglichkeit, dem Wahnsinn dieser Welt entgegenzutreten.
6: Es gibt nichts, wo er Nein sagt, außer vor 10 Uhr morgens.
7: Tatsächlich ist dieses Glücklichsein ist eine Entscheidung, ist für Hubertus die Lebenseinstellung, die er auch wirklich lebt.
8: Wir können Menschen sehr für sich einnehmen, auch seine alten Freunde.
9: Wer hat mal gesagt, nimm die Menschen ernst, aber nimm dich selbst nicht wichtig.
4: Ich habe einfach den Willen, meine Lebenszeit so zu bauen und zu gestalten, dass ich möglichst lächelnd durchgehe. Und zwar gerade, wenn es dir vom Schicksal reinregnet.

0: Hubertus Meyer-Burckhardt auf Mallorca. Für den umtriebigen und vielbeschäftigten Moderator und seine Ehefrau Dorothee Röhrig ein liebgewonnenes zweites Zuhause. Zur Ruhe kommt er hier jedoch meistens nicht.
1: Das ist eine Schwierigkeit, dass eigentlich ich einen Ort zum Rückzug suche. Aber hier, gerade in Poyenza, wohnen so viele Menschen, die ich mag und die ich in meinem Herzen habe.
0: In Hamburg lebt es sich eher unauffällig.
2: Na, komm. Also,
3: wer einmal über den Markt geht, trifft auf jeden Fall zwei, drei Leute. Das ist hier einfach so. Ja? Und das lieben wir auch. Und so ergeben sich Freundschaften fast von alleine.
0: So auch mit der Nachbarin Joana.
1: Wir treffen uns immer in dieser Gasse und der erste Satz ist Amor.
4: Amor, sí,
1: amor.
4: Es verdad.
1: Amor.
4: Und mucho.
1: Dorothee ist nicht eifersüchtig, was selten vorkommt. Okay.
5: Oh, oh.
1: Gracias, amiga. Gracias, amiga. Amor.
0: Das Städtchen im Norden der Insel hat alles, was der Moderator braucht.
1: Und hier, das ist mein Zeitungsladen. Hier gibt es die New York Times, hier gibt es die Bild, hier gibt es die FAZ. Und hier kaufe ich oft die Zeit, um meinem alten, lieben Freund Giovanni ein bisschen auch finanziell unter die Arme zu greifen. Hier kaufe ich auch Ansichtskarten, weil ich liebe Ansichtskarten, vor allem, wenn sie so altmodisch sind. Und keiner verschickt sie mehr, aber ich verschicke noch Ansichtskarten.
6: Ein etwas ungewöhnliches Kommunikationsmittel heute, wo eine SMS ja doch relativ schnell geht, aber in der wirklich ihm typischen Handschrift kommen die liebsten Grüße aus den verrücktesten Städten.
7: Er schickt mir bis heute Postkarten. Die letzte, die ich von ihm bekommen habe, die war aus Hannover.
8: Das war einfach so eine schöne Tradition, sich gegenseitig wirklich Zeilen zu schreiben.
0: Bisher zog es Hubertus Meyer-Burckhardt vorzugsweise nach Frankreich oder Italien. Ehefrau Dorothee hat seinen Kompass etwas verschoben.
1: Die Liebe zu Mallorca, das war wahrscheinlich die größte Lektion, die sie mir erteilt hat, weil ich war hier sehr zögerlich. Eigentlich liebe ich Berge, Wald und Wiesen und sie liebt Wüste, Meer und so.
3: Hubertus hat inzwischen auch hier eben wirklich seine Wurzeln geschlagen. Vor allen Dingen ist Poyenza eine römische Gründung und das hat ihn total auch als Historiker völlig fasziniert. Und er sagt, man spürt das Italienische in diesem Städtchen.
0: Das romantische Flair des historischen Ortes regt den fantasievollen Moderator zum Träumen an.
1: Die Dorothee, die ärgere ich manchmal. Ungern, aber ich tue es, weil ich immer sage, hier diese Bar Alhambra, das erinnert mich an das alte Paris. Und ich würde viel lieber die Wohnung da drüber haben als ein Haus hier. Weil das erinnert mich so an Paris 1960, weiß ich nicht, so Jacques Brel, Sartre, Simone de Beauvoir. Morgens schon ein Glas Wein, ein Baguette.
3: Und viel, viel Lärm. Und deswegen glaube ich, du würdest es maximal eine Nacht aushalten.
1: Aber das wäre vielleicht eine schöne Nacht.
3: Das kann sein. Da bin ich bei dir. Vielleicht also, mit mir. Wow.
1: Vielleicht mit dir.
3: Ja, genau so.
1: Dorothee ist ohne Pathos tatsächlich ein Himmelsgeschenk. Das würde ich sagen. Denn sie traf auf einen Herrn, Meyer-Burckhardt, der wahnsinnig gern allein war. Und Dorothee hat tatsächlich die tragenden Wände meines Lebens verändert. Das ist eine ganz, ganz große Liebe.
3: Wir nehmen keinen Tag für selbstverständlich. Und es ist natürlich ein unendliches Privileg, diese zwei Leben leben zu dürfen und auch noch so viel reisen zu dürfen, wie wir das tun. Dazu die Talkshow, die ihn alle zwei Wochen einbindet. Also er ist wirklich unglaublich aktiv.
0: In Hamburg ist Hubertus Meyer-Burckhardt Gastgeber der NDR Talkshow. Und das mit einer Unterbrechung seit 1994. Die Redaktion fast wie ein drittes Zuhause.
1: Hallo, du siehst ja super aus. Ich freue mich auch. Ach, ihr Lieben.
9: Ayurvedische.
1: Super, superi Vicky.
9: Ja.
1: Danke. Was wenige wissen, ist, dass ich seit 1984 mir nur die Zähne putze mit Zahnpasta aus dem Ausland.
4: Also wenn man nichts besser wüsste, würde man denken, er hat einen kleinen Knall. Aber alles, was er tut, ist auch so, wie soll ich sagen, er hat so einen Humor auch mit den Sachen, die er macht.
1: So diese jetzt aus Sri Lanka. Deswegen habe ich so strahlend weiße Zähne. Ich werde oft darauf angesprochen.
4: Und das ist wirklich so richtig, auch so ein bisschen spleenig. Also solche Leute will man kennen.
7: Er hat keine kleinen Macken, er hat große Macken, ja. Aber wer hat die nicht?
1: Mittlerweile ist das Tolle, dass ich in der Redaktion mit Jüngeren zusammenarbeiten darf und ein Großteil der Gäste jünger ist. Und es ist ein solches Privileg, in meinem Alter mit Jüngeren zusammenarbeiten zu können, weil du einfach gefordert bist. Und dann ist da die atemberaubende Barbara. Wir haben eine sehr gute Verbindung von Mensch zu Mensch. Also Barbara getroffen zu haben in meinem Leben, betrachte ich schon als sehr, sehr großen Glücksfall.
4: Ich würde wirklich sagen, Hubert ist ein ganz wichtiger Mensch in meinem Leben geworden. Ich möchte ihn eigentlich den ganzen Tag um mich haben. Er könnte von mir aus bei mir auf dem Sofa sitzen. Und ich glaube, der würde mich nie nerven.
0: Während das Studio für die abendliche Sendung eingerichtet wird, ist auch der Gastgeber mit letzten Vorbereitungen beschäftigt.
1: Wir legen in jede Garderobe eine Karte, unterschrieben von Barbara und mir, zum Beispiel hier Harpe, geschrieben, lieber Harpe, Ehre und Freude, dich als Gast zu haben. Großartig. Und wenn ihr mal meine emotionale Stimmung grafisch sehen wollt.
9: Hubertus ist in einem guten Sinne lebenslustig. Nicht unbedingt über die Stränge schlagen, sondern Lust am Leben haben.
4: Ich glaube, der ist eigentlich nur Moderator geworden, dass er ab und zu mal in den Genuss einer Friseurin kommt, die so ein bisschen so macht bei ihm.
1: Barbara?
4: Ja?
1: Was guckst denn du da?
4: Der Hubertus träumt, glaube ich, zu 95% seiner Zeit von Kopf- und Handmassagen. Und er braucht immer nur 10 Minuten und ich brauche immer ewig. Und es ist ungerecht, wirklich.
1: So. Wir haben's.
9: Ja.
0: Das Duo Schöneberger-Meyer-Burkhardt moderiert die NDR-Talkshow seit 2008.
7: Da haben sich wirklich zwei gefunden, ja. Also ich glaube, dass Barbara auch zu den Glücksfällen in seinem Leben zählt. Die beiden untereinander sind von einer Deftigkeit im Umgang und mit dem, was sie so sagen.
4: Mir ist heiß, weil hier so eine Stimmung in der Bude ist. Das gefällt mir.
1: Es ist eine gewisse Erotik, möchte ich fast sagen.
4: Absolut.
1: Es ist in allen Poren.
4: Es
1: schreit nach Nähe und Liebe.
10: Er ist ein Interessierter, ein Zugewandter, ein Neugieriger, der auch ein bisschen eine Rampensau ist.
1: Barbara und ich freuen uns sehr, dass Sie heute Abend uns die Gelegenheit geben, zu zeigen, wie unterhaltsam wir sind.
11: In der Stadt gab es auch ein paar Barbaren, die hatten von Barbaras Rhabarbar erfahren. Und da sie fortan jeden Tag bei Barbara waren, nannte man sie bald die Rhabarbar-Barbaren.
4: Hubertus ist stückweise ausgebrochen aus der vorgesehenen Choreografie.
12: Ich wünsche mir noch mehr Sendungen mit dir zusammen.
0: Das Moderationsteam wird komplettiert von Bettina Tietjen und Steven Gätchen.
1: Wir haben ein Quartett von zwei Kolleginnen und zwei Kollegen. Und ich muss sagen, das hat die Redaktion in meisterlicher Weise zusammengedengelt, ja, zusammengehämmert.
13: Alles wunderbar.
14: Okay, super.
13: Passt.
0: Schon bei der Traileraufzeichnung für die Sendung herrscht beste Stimmung.
1: Ich finde, wenn man hier nicht gut drauf ist, ist man verkehrt.
15: Ich zeig dir mal eine Palme am Barren. Ich muss mir mal helfen, kurz.
1: Das ist Show. Das ist Entertainment.
16: Schnurr.
4: Hubertus?
1: Ja. Und wenn ich jetzt mein Innenfutter zeige.
4: Oh Gott. Oh Gott.
1: Mut und Humor. Wenn man so eine Weile hier in diesem
13: Unterhaltungsgewerbe ist, dann schälen sich ja gewisse Charaktereigenschaften heraus. Und ich habe zwei, ohne die ich, glaube ich, mein ganzes Leben gar nicht hätte bewältigen können. Und die stehen in jedem meiner Sakkos drin. Die eine Charaktereigenschaft ist Mut und die andere ist Humor. Und beides sind ja Charaktereigenschaften, die man sich immer wieder neu erarbeiten muss.
12: Dass da Mut und Humor steht, das passt ja zu ihm. Und andere Leute hätten sich's tätowieren lassen. Da bin ich doch wahnsinnig froh, dass sich's einer nur in die Innenseite der Jackets einnähen lässt. Er ist mit Sicherheit mutig, weil er, glaube ich, auch Zivilcourage hat.
0: Die NDR-Talkshow am Freitagabend ist eine Institution. Und das seit fast 50 Jahren. Vor der Show sorgt Warm-Upper Nils Holst für ordentlich Stimmung beim Studiopublikum. Die Talksendung ist ein Dauerbrenner mit ungebrochener Beliebtheit. Zehn gemeinsame Jahre. Das ist Rekord in der NDR-Talkshow-Geschichte. Und das, ohne jemals in Routine zu verfallen.
14: 5, 4, 3, 2, 1 und los geht's.
0: Regisseurin Nadja Zonsarova startet die Sendung.
16: Ich weiß schon jetzt, dass Sie sich freuen werden, wenn wir Ihnen gleich erzählen, wer heute bei uns in der NDR-Talkshow zu Gast ist. Endlich bei uns Habe Kerkeling, Iris Berben und Heiner Lauterbach. Und mit Ihnen sprechen wir über späte Heiratsanträge und neue Chancen in der zweiten Lebenshälfte. Und heutiger Gastgeber Hubertus Meyer-Burkhardt.
10: Man ist bei ihm eher auf Augenhöhe. Also es geht nicht darum, dass man in Watte gepackt werden möchte, überhaupt nicht. Aber man weiß, er hat sich vorbereitet.
12: Hubertus hat auch noch Fragen.
17: Wir haben es jetzt mit einem Thema zu tun, das relativ heikel ist. Wie hält man Liebe frisch? Jetzt guckt ihr aber wirklich betroffen.
12: Ich gar nicht betroffen.
10: Was uns beide dann verbindet, ist die gegenseitige Neugierde, die man hat. Und auch den Punkt, wo man sagt, bis hierhin und nicht weiter. Also das kann man bei ihm, das muss man bei ihm. Und ich finde, das macht ein gutes Gespräch aus.
17: Welche Veränderung muss denn Heiko an dir akzeptieren, wo du manchmal auch sagst, er tut mir leid?
10: Das geht aber jetzt sehr ans Eingemachte.
17: Man kann das, die Antwort ja vorsichtig umschreiben. Man kann ja sagen,
10: no private talks.
17: Ich erzähle nicht alles, aber ich erzähle ein bisschen was, weil der Zuschauer möchte natürlich auch wissen,
10: ob ich auch toxisch bin.
17: Ja.
18: Na, also er hat ja so auch als Gastgeber von seiner Talkshow so eine heitere Souveränität, die ich großartig finde. Ich glaube auch, er ist nicht jemand, der sich viel quält und viel grübelt. Ja?
17: Du führst ein Dankbarkeitstagebuch.
19: Ja. Also du musst wirklich 3-4 Wochen durchhalten, damit es funktioniert. Und dann fängst du aber an, wenn du so irgendwie durch den Alltag läufst, dass du auf die guten Sachen schaust.
12: Glücklich sein kann man tatsächlich üben.
17: Also ich wiederhole immer wieder, also meine Mutter, die ein hartes Leben hatte, pflegte zu sagen, glücklich sein ist eine Entscheidung.
18: Das ist sogar ein Motto, das er nicht nur vor sich her trägt, sondern er lebt das auch. Ja? Diese Fähigkeit, auch aus sehr bedrohlichen Situationen, unangenehmen Situationen, etwas zu ziehen, was sich wenden lässt.
8: Für mich ist Hubertus Ausgeglichenheit und Glück, und das ist seine Lebenseinstellung. Das ist aus meiner Sicht ein State of Mind. Das kann man sich anders aussuchen, aber er hat es für sich eben so ausgesucht.
18: Er sagt, die Art und Weise, wie du aufs Leben schaust, das ist auch deine Entscheidung, was du daraus machst. Ich wünschte, es wäre immer so einfach. Mir gelingt das nicht. Umso mehr habe ich bewundert, dass Hubertus das wirklich auch lebt.
0: Nach 2 Stunden bester Unterhaltung mit spannenden Gästen freut sich das Studiopublikum über die Möglichkeit für einen kurzen Schnack oder für ein Selfie.
19: Und dann ist er aber auch witzig. Er hat ja auch dann trotzdem richtig, obwohl er eben ein bisschen zuhören muss auch, oder was heißt ein bisschen zuhören muss, hat er schnelle, flotte Sprüche, Einwürfe und so. Und die Energie ist gut und das ist einfach geil.
0: Auch nach der Sendung hat man sich noch einiges zu erzählen. Das Interesse aneinander ist echt. Themen gibt es immer. Und auch ohne Fernsehkameras sind Hubertus Meyer-Burkhardt und Barbara Schöneberger gute Gastgeber.
20: Bei Hubertus fühlt man sich immer angenommen, man fühlt sich wohl. Man weiß, dass er ein großes Herz hat, einen großen Verstand, einen sehr weiten Horizont und im Prinzip alles erstmal zulässt. Und das ist eigentlich eine super Grundvoraussetzung für einen Talkmaster, der er ja auch ist, neben anderen Dingen, die er tut.
21: Dienstagabend, herzlich willkommen zu Maischberger. Diese Themen und Gäste erwarten Sie jetzt.
22: Sie erklären, kommentieren und diskutieren.
21: Es kommentieren heute Hubertus Meyer-Burkhardt, Fernsehmoderator und Produzent. Einen wunderschönen guten Abend und willkommen zu unserer Sendung Sie zu Hause und mein schönes Publikum heute hier. Schön, dass Sie da sind.
23: Auf keinen Fall ist Hubertus nur ein Mann für die Unterhaltung. Im Gegenteil, ich meine, gute Unterhaltung erfordert ein gewisses Intellekt.

0: intellektuelles Fundament, würde ich sagen. Gute Unterhaltung erfordert auch eine gewisse politische Bildung. Beides hat er.
1: Und am besten Tag unseres Lebens werden wir gewinnen.
2: Glauben Sie, glaubst du, Hubertus, er glaubt das selber?
3: Also ich glaube, es ist kein...
2: Oder muss er einfach?
3: Ich glaube, es ist Professionalität. Ich glaube, es ist kein naiver Optimismus, sondern es ist Professionalität. Zum einen nach innen gerichtet und zum anderen an die zögerlichen europäischen Partner, jemandem zu helfen, der auf dem Weg zum Gewinn, zum Sieg ist. Also niemand hilft jemandem gern, der schon
2: verloren
3: vorher eingesteht, das wird nicht funktionieren.
4: Mhm. Würde ich auch so sehen. Ich glaube, es geht noch ein bisschen tiefer. Es ist nicht nur Professionalität, sondern es ist Notwendigkeit.
0: Hubertus beobachtet sehr genau, was passiert ist, guckt sehr genau auf das, was Politikerinnen und Politiker so machen, auf die Debatten, die in Deutschland geführt werden und hat einen sehr, ich finde, einen sehr intelligenten Blick auf die Dinge.
2: Danke, dass Sie da waren und vielen Dank auch an meine Gäste hier im Studio. Einen schönen Abend. Hier sind die Tagesschau-Kollegen in der SPD. Tschüss.
5: In zahlreichen Dokumentationen gelingt es Hubertus Mayer-Burckhardt, Wissenswertes unterhaltsam zu präsentieren.
6: Wenn man Bauwerke genau betrachtet, sorgfältig betrachtet, dann fangen sie an zu sprechen. Sie erzählen Geschichten aus der Vergangenheit. Ich bin Hubertus Mayer-Burckhardt. Ich habe mich nicht nur immer für Geschichte interessiert, ich habe auch Geschichte studiert. Und insofern freue ich mich enorm, dass Sie mir folgen wollen auf meiner Reise durch den Norden zu den großen Bauten, zu den großen Gebäuden des Nordens.
3: Wir haben ja mehrere Dokumentationen gemacht und die sind alle toll geworden. Hindenburgdamm und Nordostseekanal und den Elbtunnel. Und den Elbtunnel, den Dreharbeiten verdanke ich, ich muss es wirklich sagen, einen Moment, den ich zu den Höhepunkten meines Fernsehlebens zähle. Ich war in einer der gesperrten Elbtunnelröhren nachts. Und das ist wirklich wie eine Kathedrale. Und das war wirklich erhebend. Und da habe ich einem der Sicherheitsbeauftragten die blödeste Frage gestellt, die man, glaube ich, stellen kann. Ich habe nämlich gesagt, vorher... hört man denn, wenn man da unten da in der Stille ist und kein Auto fährt durch, hört man dann die Elbe rauschen? Und dann hat er die einzig vernünftige Antwort gegeben und hat gesagt, Herr Mayer-Burckhardt, wenn Sie die Elbe rauschen hören, kann ich Ihnen nur einen Tipp geben, rennen Sie, rennen Sie.
5: Von seinem Zuhause in der Hamburger Innenstadt aus fährt er jedoch über der Elbe aus Hamburg heraus. Er ist viel und gerne unterwegs.
3: Ich fahre gerne über die Elbbrücken Richtung Süden. Und immer, wenn ich auf die Autobahn fahre, eigentlich egal wo, habe ich das Gefühl, es fängt was Neues an. Da ich dauernd auf Lesereise bin oder Dreharbeiten habe, bin ich natürlich sehr oft im Auto. Und ich bin auch gerne im Auto. Ich höre meine Musik, ich höre meine Podcasts. Es riecht nach mir. Ich bin gerne unterwegs. Jetzt kommen wir nach Stillhorn. Das ist für mich ein ganz wichtiger Platz. Weil als ich in Hamburg studiert habe, bin ich immer nach Stillhorn gefahren mit dem Bus. Gab es eine Buslinie. Und dann habe ich hier Lkw-Fahrer angesprochen, ob sie mich mitnehmen können Richtung Süden. Das war wie eine Lotterie, weil mancher hat gesagt, ja, ich fahre aber nur bis Hannover. Dann war man natürlich gekniffen. Und es gab aber auch solche, die sagen, ich fahre jetzt bis Istanbul.
7: Morgen!
3: Dann habe ich gesagt, okay, ich helfe ein bisschen und habe hinten auf der Ladefläche geschlafen.

ich jetzt hier stehe und denke, das war ein tolles Abenteuer, das Leben damals. Weil vor dir lag die gesamte Lebenszeit, es war so ein Ozean voller Zeit. Und hinter jeder Kurve war was Neues.

0: Wenn er auf Lesereise ist, kauft sich Bestsellerautor Meyer Burkhardt immer zuerst die örtliche Zeitung. Die Geschichten aus der Region finden ihren Weg in die abendliche Lesung.
1: Das Einzige, was in Bramsche los ist, sind die grünen Damen. Ah. Das kann ich nehmen.
0: Heute liest er im Tuchmachermuseum.
1: Wie schön, dich wiederzusehen.
0: In seinen Büchern verarbeitet er häufig sehr persönliche Geschichten.
1: Jetzt geht es ja um meine Großmutter und ich werde so häufig gefragt, kann man denn in Zeiten wie diesen noch optimistisch sein? Man traut sich ja gar nicht mehr, die Tagesschau anzugucken. Da sage ich immer, meine Großmutter ist 1898 geboren. Die hat zwei Weltkriege überlebt und hat viele Freunde verloren in den beiden Weltkriegen und war deshalb oder dennoch oder unabhängig davon der Optimismus und die Zuversicht in Person. Weil sie hat immer gesagt, es gibt zum Optimismus keine vernünftige Alternative.
0: Mutter und Großmutter haben das Leben von Hubertus Meyer Burkhardt entscheidend geprägt. Sein positives Naturell hat er wohl diesen beiden Frauen zu verdanken. In den Ausstellungsräumen des Tuchmachermuseums verbringt er die Zeit bis zur abendlichen Lesung. Hier denkt der Liebhaber schöner Stoffe, Sammler seltener Parfums und Zahnpasten an seine Kindheit und Jugend zurück.
2: Als ich das allererste Mal hier gewesen bin, war ich in gewisser Weise schockverliebt. Warum? Ich habe ein ganzes Leben lang ein ganz haptisches Verhältnis zu Stoffen gehabt. Nicht zu Mode zwingend, aber zu Stoffen. Ja? Und das mag daran liegen, dass meine ganz tolle Mutter alleinerziehend damals nicht das Geld hatte, mir die teuren Jeans zu kaufen, also die richtigen Marken, sondern die günstigen, die billigen von C&A. Und deswegen habe ich ganz früh angefangen, so mit 14, 15, 16 zu arbeiten, um mir die Jeans kaufen zu können, die ich wollte.
3: Also ein Defizit, was die Klamotten angeht, habe ich nie gesehen. Er war immer das war nicht sichtbar. Das gab es auch aus meiner Sicht gar nicht. Im Prinzip hat er schon immer ausgesehen wie ein junger Student.
0: Eine halbe Stunde vor der Lesung braucht er einen kurzen Moment der Stille, ganz für sich. Seine amüsanten und lebensphilosophischen Lesungen sind bei allen Generationen beliebt.
1: Ach, ist das schön. Ich habe vorhin, das ist ein Ritual, immer wenn ich in eine Stadt komme, wo ich zu Gast bin und wo ich mich sehr freue, eingeladen worden zu sein, dann kaufe ich mir die örtliche Zeitung. Und da ist eine Geschichte drin, ein Porträt drin, das im Grunde mit meiner Großmutter mittelbar was zu tun hatte, nämlich über die sogenannten grünen Damen. Und was hat das nun mit meiner Großmutter zu tun? Meine Großmutter war der Optimismus auf zwei Beinen. Ihr Credo, das sie nicht müde wurde zu wiederholen, lautete: Lass dir das Recht aufs Handeln nie nehmen. Werde vor allen Dingen nie zum Spielball anderer. Sicherheit, Kleiner, Sicherheit ist eine Illusion. Verschiebe nichts. Und jetzt kommt der mir wichtigste Satz, der mein Leben begleitet hat: Sei nie der Schuster, der bei seinen Leisten bleibt.
4: Man spürt einfach so wahnsinnig viel Freude daran, diese Dinge aufzuschreiben, dadurch seiner Großmutter auch etwas zu geben, das sie letztlich über den Tod hinaus wirken und sein lässt.
1: Domenica und
5: Dennis mit einem N.
6: So wie er spricht, ist er beinahe druckreif, so wie er formuliert. Er kann einfach sehr, sehr gut mit Sprache umgehen. Er ist in der Lage, wunderbare Sprachbilder auch zu erschaffen oder zu malen. Es ist praktisch zwangsläufig, dass jemand wie er Bücher schreibt.
0: Zurück in Hamburg nimmt sich der umtriebige Geist immer mal wieder kleine Auszeiten. Südlich der Elbe

ich bin im Wald aufgewachsen. Und wenn ich Kummer habe, gehe ich in den Wald. Und wenn es mir gut geht, gehe ich in den Wald. Ich würde auch nachts durch den Wald gehen. Ich habe keine Angst im Wald. Der Wald ist für mich so eine, da tankt meine Seele auf. Wenn ich aus dem Wald rauskomme, geht es mir mal.

0: In Hamburg bin ich auf die Harburger Berge angewiesen, weil für mich als jemand, der in Hessen groß geworden ist, ich vermisse natürlich das Mittelgebirge. Aber in den Harburger Bergen habe ich so ein leicht hessisches Erinnerungsgefühl. Und es riecht dann nicht nur nach Wald, sondern es riecht auch ein bisschen nach Heimat.
1: Im Bergpark Wilhelmshöhe beim Herkulesdenkmal in Kassel hat Hubertus Meyer-Burckhardt viel Zeit verbracht. Als Kind gespielt, als Jugendlicher geflirtet. Geboren wird er 1956. Wichtigste Bezugsperson von Anfang an, die Mutter. Durch den Vater erlebt die Familie Dramatisches.
0: Ich hatte keine schöne Kindheit, weil mein Vater war alkoholkrank und er war traumatisiert vom Zweiten Weltkrieg. Er war amputiert. Ich würde, wenn ich heute noch mal die Gelegenheit hätte, mit ihm zu sprechen, würde ich natürlich mit ungemein viel mehr Verständnis und auch Nachsicht auf ihn zugehen. Aber ein Zwölfjähriger, der geprügelt wird, hat keine Nachsicht. Und bei mir, Gott sei Dank, ist das nicht in eine Depression umgeschlagen, sondern irgendwann habe ich gedacht, irgendwann schlage ich zurück. Der Tag wird kommen. Irgendwann ist mein Turn. Und der kam relativ bald. Also mit 12, 13 habe ich ihn dann vor die Tür gesetzt.
2: Viele, glaube ich, würden an so einer Kindheit und so einer Erfahrung zerbrechen. Und er hat daraus ganz viel Kraft geschöpft.
3: Er hat damals schon, glaube ich, eine Stärke entwickelt. Das ist vielleicht eine Begabung, vielleicht eine Gnade, ich weiß es nicht. Diese Stärke in sich vorzufinden, die man dann leben kann, ausbauen kann und auf die man immer wieder zurückgreifen kann.
1: Mutter und Großmutter sind seine emotionalen Anker.
4: Ich bin sicher, dass sowohl die Mutter wie auch die Großmutter dem Hubi den nötigen Halt gegeben haben und eine Richtung vorgegeben haben.
0: Meine Mutter hat auch immer wirklich diese Haltung gehabt, ja, komm, lass uns das genießen, was wir haben und nicht das beklagen, was wir nicht haben. Und in dem Geist bin ich groß geworden, also zwischen sehr starken Frauen. Meine Kindheit fing an, nachdem mein Vater weg war. Das war dann schon die Jugend.
4: Erste Feten, Freundinnen, die Documenta, die dann doch interessanten politischen Begegnungen, die es in Kassel gab.
1: Die Mutter schickt ihn ans Theater, seine Rettung, wie er später einmal sagt.
4: Hubi war ja sehr früh schon als Statist im Theater. Ja, so hat man versucht, die Interessen, die man hatte an der Kultur, an der Kunst, an der Musik, anders zu leben. Die erste Eintrittskarte, Rod Stewart, das finde ich schon richtig super schön.
1: Bis heute eines seiner Idole.
0: Die Rockmusik hat das alles weggefegt, was an Muff da war und an Konservativismus. Der Rockmusik habe ich viel zu verdanken, Rod Stewart.
4: Die Texte haben ihn begleitet, die Musik haben ihn begleitet. Und das ist, glaube ich, bis heute ein großes Ideal.
0: Ich bin auch mit 16 schon nach Frankfurt getrennt von Kassel, wo ich aufgewachsen bin, um die Stones zu sehen, oder bin mit meinem Freund Stefan Hunstein, glaube ich, erinnere ich, auch nach Frankfurt gefahren und wir haben da The Who geguckt. Wir kamen schweißnass nachts um 3 wieder zu Hause an. Meine Mutter hatte nur Angst, dass wir mit dem VW Käfer wieder nach Hause kommen.
1: Die beiden Freunde reisen zusammen in den Süden. Mit wenig Geld und großer Lust aufs Abenteuer.
4: Ich erinnere mich sehr gut, dass wir gemeinsam auf Korsika waren. Und wir damals getrampt haben. Ohne Fahrkarte, ohne alles, haben wir uns an die Autobahnauffahrt gestellt. Und damals war das ein bisschen anders als heute, weil wer uns nicht mitgenommen hatte, war unser Feind. Aber dann haben wir ein Schild gemalt, ein großes Pappschild, da stand dann drauf Süden. Das haben wir dann hochgehalten und schwupps. Und dann sind wir nur im Schlafsack, ohne Hotel, ohne Handy, sind wir dann durch Korsika getrennt. Und das war wunderschön. Das war ja auch so der erste Schritt aus der Enge von Kassel raus in eine andere Nation und vor allem frei zu sein.
0: Ich kann Hermers Kassel, das ist eine sehr interessante Stadt, aber eine mittelgroße Stadt. Damals war sie noch in der Nähe des Zonenrandgebiets. Ja, da war nicht viel los, außer Dokumente alle 4 Jahre. Und ich wollte raus, ich wollte in die Welt.
1: Nach dem Abitur geht er zunächst nach Berlin und Hamburg, studiert Geschichte und Philosophie. Am Hamburger Thalia Theater arbeitet er als Regieassistent vom bedeutenden Boy Gobert. Danach geht es an die Hochschule für Fernsehen und Film in München, wo er Giovanni Di Lorenzo kennenlernt.
2: Er hatte auch als Student ein beneidenswertes Selbstwertgefühl. Und dann hatte er, auch das habe ich immer bewundert, manchmal auch ein bisschen belächelt, ein unglaubliches Talent schon sehr früh zur Selbstvermarktung.
1: Hubertus Meyer-Burckhardt macht Karriere. Nach dem Studium erste Regiearbeiten. Dafür pendelt er zwischen München und Berlin. Seine Reiselust kann er auch in seiner ersten Fernsehsendung ausleben, für die er deutsche Unternehmer in den USA besucht.
5: Was hast du bei Dior verdient?
6: Also es wird lange dauern, bis ich wieder Concorde fliegen darf. Nicht gut.
1: 8 Ausgaben gibt es von How Much und eine Nominierung für den Grimme-Preis. Er arbeitet für eine internationale Werbeagentur und gründet eine Produktionsfirma.
0: Ich habe auch nie eine Karriere mehr geplant. Ich wollte auch nicht irgendwann reich und berühmt werden oder null. Ich wollte verdammt viel Spaß haben mit dem Job, den ich mache.
7: Ja, Herr Schenk, was machen Sie denn jetzt hier?
8: Jo, entschuldigen Sie mal, was ich hier mache? Ich möchte ins Studio. Ich habe doch hier Sendung heute.
7: Nee, also ich muss mir erst mal vorstellen, Meyer-Burckhardt, ich bin hier der Neue.
2: Er ist der amerikanischste Medienschaffende, den ich je in Deutschland kennengelernt habe. Also der auch sich nicht lange von Rückschlägen entmutigen lässt, sondern einfach sagt, so, dann mache ich halt was anderes, auch wenn es irgendwie komisch ist, wenn ich vom Theatermacher zum Werber werde und vom Werber dann zum Produzenten und davor noch im Vorstand war oder immer wieder im Vorstand war von großen Medienkonzernen. Das gehört zu mir.
1: 2001 der Ruf in den Vorstand von Axel Springer. Sein Bereich elektronische Medien.
9: Er war für mich ein Traumschiff. So wie ich selber in meiner Führungskarriere nachher versucht habe, selber mit Menschen umzugehen und zu führen. Ihn hat der Mensch interessiert, die Sache interessiert und er hatte nicht dieses überbordende Ego.
10: Ich wüsste gerne mal, wie er in der Vorstandssitzung, wie er da ist. Ich kann mir schon vorstellen, dass er da eine Idee anders ist. Ich glaube, er ist verbindlich.
9: Er ist Moderator und deswegen hat er auch in den Vorstandssitzungen schwierige Diskussionen und Konflikte zu einem Konsens moderiert. Weil er versucht hatte, die verschiedenen Sichtweisen noch einmal deutlich zu machen. Weil er versucht hat, aus Konflikt wieder eine Gemeinsamkeit zu finden. Und das ist in ihm. Also der Moderator war immer da.
2: Ich habe Hubertus übrigens nur in einer Lebensphase richtig grau erlebt. Grau und irgendwie, da leuchtete auch nichts mehr in ihm. Und das war, als er bei Springer war. Also das, glaube ich, war nicht seine Natur. Ich glaube, er würde das heute auch so zugeben. Da traf ich ihn manchmal todmüde am Bahnhof in Berlin, Hauptbahnhof. Und es war nicht mehr der Hubertus, den ich kannte.
1: Nächster Vorstandsposten bei ProSieben Sat.1. 2006 ist Schluss.
0: Ich habe die Erkenntnis gewonnen, es gibt bessere Vorstände als Hubertus Meyer-Burckhardt. Warum? Weil ich bin keiner, der auf der Metaebene gut arbeitet, was ein Manager muss. Ich bin kein Konzernmensch, ich bin ein Manufakturmensch.
1: Er folgt seinem Herzen und geht zur Polyphon Film- und Fernsehgesellschaft. In seinen Filmen findet sich das Who is Who der deutschen Schauspielszene. Seine Produktionen erhalten zahlreiche Fernseh- und Publikumspreise. 3 Grimme-Preise, 5 Goldene Löwen, sogar eine Emmy-Nominierung. Die enge Zusammenarbeit mit Schauspielerinnen und Schauspielern, Autoren und Regisseuren ist es, was ihm großen Spaß macht.
2: Ich glaube, dass er ein fantastischer Produzent gewesen ist. Also, und er hat sich auch wahnsinnig stark für seine Produktion dann gemacht.
11: Ich mochte ihn dafür, dass er mit Hannelore Elsner damals den Film produziert hat, mein letzter Film. Das fand ich grandios, dass er einen solchen Film produziert. Das sind Filme, die es nicht leicht haben, aber eine große Aussagekraft.
1: Ein 90-minütiger Monolog, für den Hannelore Elsner den Deutschen Filmpreis erhält.
12: Läuft.
1: Sie spielt eine alternde Schauspielerin, die mit der Vergangenheit aufräumt, um neu anfangen zu können.
13: Das ist mein letzter Film. Und er ist nicht für ein Publikum bestimmt. Ein paar Leute nur geht das hier was an. Mich, wie man sieht. Dich, Richard. Und noch eine Person, Bess. Und noch 2 weitere. Schluss.
9: Finde ich einen ganz herausragenden Film, überhaupt so etwas zu drehen mit einer Darstellerin. Stelle ich mir anstrengend, aber auch als große Herausforderung vor. Und davon hat er auch sehr häufig erzählt.
13: Paul und ich hatten die Heimlichkeit. Thomas und ich das Küssen.
0: Ich habe wahnsinnig gerne Filme produziert. Und in ihrer Zeit waren das Filme. Ich habe lange mit dem Regisseur Oliver Hirschspiegel zusammengearbeitet oder mit Rainer Kaufmann und so. Das sind wirklich super, großartige Filme geworden und gewesen.
1: In Blaubeerblau spielt David Striso einen jungen Innenarchitekten, der ein Sterbehospiz modernisieren soll und damit zunächst mental komplett überfordert ist.
14: Kann ich Ihnen helfen?
15: Entschuldigung. Ich bin Friedhof Huber von der...
14: Ach, kein Problem. Ihr Büro hat Sie angekündigt. Ja, Zehetmeier. Ich leite das Hospiz.
15: Tut mir leid.
16: Ach, der Hubertus, den habe ich natürlich schon sehr ans Herz geschlossen. Wir kennen uns ja schon eine ganze Weile. Als ich Stube gedreht habe, hatten wir ja schon die Zusammenarbeit. Da war er ja der Produzent.
17: Guten Morgen.
18: Morgen.
17: Und das?
18: Bewerbungsschreiben, wie immer.
17: Ja, ich kann Sie wieder zur Post bringen, auch wie immer.
18: Das ist ja nicht, wenn ich muss.
17: Doch, doch. Christiane? Vielleicht solltest du dir mal eine kleine Auszeit nehmen.
18: Und schwuppdiwupp habe ich einen wunderbaren Job.
0: Aber ich habe dann immer noch gemerkt, zieh mal weiter. Mach mal andere Dinge. Ich habe zweimal in Hamburg gewohnt, ich habe zweimal in München gewohnt, ich habe zweimal in Düsseldorf gewohnt und einmal in Berlin. Zirkusleute ziehen halt weiter. Und in Wahrheit bin ich im Zirkusgeschäft.
2: Ich würde eher sagen, dass er am meisten den Menschen gibt, wenn er vor der Kamera steht. Da glaube ich, kann er sehr viel von sich im besten Sinne vermitteln und schenken, preisgeben.
1: Der Grand Seigneur des Talks, wie ihn die Presse nennt, startet 1994 mit der NDR Talkshow. Zunächst an der Seite von Alida Gundlach.
19: Kein Gast, aber Gastmoderator heute Abend ist Hubertus Meyer-Burkhardt, der nicht nur erfreulicherweise den Altersdurchschnitt senkt, sondern sich jetzt auch mit Margot Werner unterhält. Die Jugend.
20: Ja.
19: Voll die Jugend.
20: Vielen Dank. Vielen Dank. Ich habe mir gedacht, eine Österreicherin muss

0: man immer mit einem Kompliment begrüßen. Das fällt mir leicht.
1: Ich habe den falschen Handkuss bekommen.
0: Sie sind eine schöne Frau.
2: Er ist ein Charmeur. Und geht auch häufig auf Frontalangriff erstmal mit Charme auf die weibliche Welt zu. Aber nicht respektlos, niemals. Ich glaube wirklich, dass man sagen kann, er liebt die Frauen.
0: Also ich möchte jetzt unschuldig mit Ihnen flirten, so dass ich auch vor den... Nein! Nehmen wir mal an, Sie laden mich ein und der Hofstaat steht so um uns rum. Und wie flirte ich so, dass der Hofstaat nicht guckt und sagt, wer ist denn das? Also wie flirte ich nach Stil?
3: Ich würde sagen, das kommt immer ganz darauf an, wo Sie sind. Ich meine, hier zum Beispiel könnten wir flirten, indem wir uns anschauen und uns ab und zu zulächeln.
2: Und das macht, glaube ich, seinen Charme auch aus, ne? Dass es eine große Selbstverständlichkeit ist. Und ich mag sehr, wie er über Frauen denkt und wie er mit ihnen umgeht.
4: Oh. Hubert hat es.
0: Gelbe Frau, eine Rose zum Abschied.
5: Danke.
0: Das war ein sehr schönes Bild.
5: Danke.
4: Ach schön, Hubertus, ich liebe dich.
6: Du, also ich dich auch.
2: Wenn er Gastgeber ist, wenn er Menschen eingeladen hat, dann ist jeder willkommen. Vorausgesetzt, er benimmt sich anständig.
7: Aber der Deutsche bedient lieber Maschinen, habe ich gehört. Stimmt das?
0: Wie Sie so die Sendung an sich reißen, findet nicht meine Billigung.
7: Gut, ich weiß, Sie wollen im seichten Gewässer planschen.
0: Ja, ich könnte auch gar nichts anderes.
7: Na gut, dann habe ich mich für verlaufen hier. Oder
6: was? Ja, nachdem ganz ehrlich, ich habe viele Talkshows mit Ihrer Teilnahme und Ihrer Führung gesehen. Fabelhafte Talkshows.
0: Heute?
6: Die, an der ich selber teilzunehmen hier das Vergnügen
0: die Ehre
6: habe. Ungewöhnlich langweilig.
0: Ja.
6: So eine so langweilige Talkshow.
0: Ich bin wirklich sehr dankbar, die in der Talkshow moderieren zu dürfen.
8: Ich muss wirklich sagen, ich bin immer wahnsinnig froh, wenn etwas schwierigere und wirklich ernsthafte Themen dann Hubertus auch gerne übernimmt. Weil der bringt da irgendwie so eine naturgegebene Emotionalität mit rein.
0: Sie haben nach dieser Notoperation, die natürlich erforderlich war, als Sie erfahren haben, dass Sie beide Beine verloren haben, haben Sie drei Fragen gestellt.
9: Ja.
0: Welche drei Fragen waren das?
9: Kann ich noch Sex haben? Was denkt ihr?
8: Ja.
9: Ach, das, ja. Kann ich noch Kinder bekommen?
8: Ja.
9: Ja. Und ob ich noch Sport machen kann?
8: Mhm. Ja. Auch ja.
9: Auch ja.
0: Und in all den drei Fragen, Barbara, das finde ich so faszinierend, wir haben vorhin in der Redaktion natürlich auch lange darüber gesprochen, Barbara und ich, steckt ja der unglaubliche Wunsch, Sex, Kinder, Sport, steht für Vitalität, für Lebendigkeit, für Zukunft. Für Zukunft.
8: Ja. Hubertus kann eben viele Gespräche auch so authentisch führen, weil er viele Themen in seinem Leben schon erlebt hat und weil er durch vieles schon durchgegangen ist.
0: Zunächst, je älter man wird, desto mehr merkt man, was einen auch ein bisschen oder was einen demütig macht, wie fragil das Leben ist und wie fragil die eigene Gesundheit ist. Ist man jung, ist das eine theoretische Frage. Ist man älter, merkt man es, fühlt man es. Zunächst die Frage, wie sah Ihr Leben denn aus, bevor dieser Schicksalsschlag passiert ist?
10: Ziemlich normal, voller Arbeit.
0: Ja.
10: Offenbar mit dem Mann nicht so schön, dass ich bleiben wollte.
0: Ja.
10: Insofern hat es, wie gesagt, Abwärtsbewegungen gegeben. Und es hat eben an dem Mittag ein Gespräch gegeben. Und ich habe gesagt, es geht so nicht mehr. Und dann kam abends der Schlaganfall. Nein, davor war es, ich habe ein ganz normales Journalistenleben geführt.
0: Ich mache das wahnsinnig gerne und bin mit der Kostbarkeit der Zeit bewusst. Und das schließt natürlich auch Dinge ein, die man gerne macht.
11: Seit 2014 sitzt Hubertus Meyer-Burckhardt auch im vierköpfigen Rateteam der Fernsehsendung Kaum zu glauben. In der beliebten Show geht es darum, kuriose Geheimnisse der Kandidaten und Kandidatinnen zu erraten.
0: Wir haben drei Sendungen. Also genau, ich brauche drei. So, ich nehme.
12: Dann bin ich doch.
0: Pass auf, nehme ich ein Dings. So, dann machen wir es doch so: ein weißes, ein blaues, ein schwarzes für drei Sendungen. Mit dir kann man arbeiten.
12: Ja.
0: Ich schätze es. Das ist mein Bernhard Hoecker.
13: Oh, ich bin nur dem Geruch gefolgt.
0: Ja. Eigentlich mache ich diese Produktion nur

0: von uns. Also einfach durch seine Erfahrungen und Begegnungen, die er bereits alle im Leben hatte.
1: Bei vielen Kolleginnen und Kollegen kommt ja da jemand von der Maske. Bei Hubertus kommt jemand von der Denkmalpflege.
2: Kai Pflaume moderiert die Sendung.
3: Das ist noch eine der charmantesten Äußerungen von Kai über mich.
4: Es ist für mich natürlich eine unfassbare Ehre, dass jemand, der so lange im Geschäft ist, so viel Erfahrung hat, dass ich mit dem so nah gekommen bin. Das ist für mich schon ein Gewinn auf einer anderen als beruflichen Ebene.
2: Auch Popstar Vincent Weiß gehört zum Rateteam.
5: Wir verbringen ja tatsächlich sehr viel Zeit immer Backstage und beim Espresso trinken vor der Sendung und natürlich auch viel nebeneinander im Panel. Und verstehen uns tatsächlich sehr gut. Ich würde jetzt nicht sagen, dass wir so, ich würde gerade Papa und Sohn sagen, aber ich glaube, das ist ein bisschen weit gefühlt. Ich glaube eher auf Kollegen auf Augenhöhe.
2: Kai Pflaume und die immer gut gelaunten Vier brennen darauf, den Gästen der heutigen Sendung wieder ihre verblüffenden Geheimnisse zu entlocken. Manchmal beißen sie sich dabei die Zähne aus. Und manchmal geht es ganz schnell, nach dem Ertönen der Möwentröte.
6: Ich war gleich dagegen.
7: Ja.
6: Die guckt auch schon so komisch.
8: Sie sind am guten alten Telefon.
9: Nein!
8: Beraten unter Ratlosen ist schwierig.
10: Wo ist der Passer?
8: War es eher ein Spielzeug für Jungen?
11: Nein.
8: Ein Spielzeug eher für Mädchen?
11: Ja.
8: Eine Puppe?
11: Ja.
8: Käthe Kruse?
11: Ja.
12: Nein. Das ist richtig!
8: Der Mensch, der sein Leben wirklich lebt, ist viel, ist facettenreich. Und ich bin genauso gern in einer Quatsch-Show, die sehr viel Spaß macht, wie kaum zu glauben, als auch bei Sandra Maischberger. Ich mache gern die Talkshow, aber meine Spielfilme damals waren überwiegend ernste Filme. Das Leben, was ich mir vorgestellt habe, was ich leben möchte, ist facettenreich.
2: Ruhe und Abstand vom Medientrubel findet Hubertus Meyer-Burckhardt im Hamburger Hafen.
8: Hier ist man alleine mit dem Wasser, dem Himmel und Hamburg.
2: Der Moderator und Bestseller-Autor braucht Momente ganz für sich. Dann geht es zu seinen Lieblingsorten. Auch in Restaurants geht er viel allein. Hier braucht er keine große Gesellschaft. Ein Plausch mit Cosi, dem Chef, und sein Fernweh ist geweckt.
8: Wenn man die Karte sieht, dann sieht man die ganzen Länder, die Einfluss genommen haben auf die Speisen. Und ich merke, dass ich sofort ein geradezu leidenschaftlicher Fernwehmensch bin daran, dass ich mich dann sofort frage, warum war ich noch nicht in Korea? Das nehme ich mir selber quasi übel.
13: So, mein Lieber.
8: Ach, ist so schön. Ist das schön.
13: Mit Pommes Alimets und...
2: Zu seinen Sehnsuchtsorten gehört auch der Flughafen. Hierhin fährt Hubertus Meyer-Burckhardt hin und wieder, um sich in die Welt zu träumen.
8: Auf jedem Flughafen der Welt gucke ich mir die Abflugtafeln an und dann reise ich in meinen Gedanken. Ich wäre lieber da, als hier, wo ich gerade bin. Das ist eine Sehnsucht, die mein ganzes Leben durchzogen hat, in der Welt unterwegs zu sein und bloß nicht irgendwo ankommen.
14: Attention please, the departure of the flight SK-911. To New York. Will all passengers please proceed to the exit?
15: Hubi ist ein Mensch, der viel unterwegs ist, der auch gerne unterwegs ist. Das war schon früher so. Er ist ein freiheitsliebender Mensch und er ist auch ein Mensch, den man schlecht festhalten kann. Die große Freiheit von Hubi spiegelt sich auch hier drin, weil die Lufthansa, er hatte im Gegensatz zu mir überhaupt keine Angst vorm Fliegen. Im Gegenteil, er liebte das Fliegen. Das war für ihn auch der Weg raus aus dieser doch bürgerlichen Enge, die wir beide empfunden hatten.

0: Hat er ein Flugticket in der Tasche, geht es für ihn und seine Frau oft nach Mallorca. Hier findet man sie, abseits der Touristenspots, zum Beispiel im Industriegebiet von Palma, zu Besuch bei einer Freundin.
1: Ja, ja, ich weiß, es ist hier irgendwie rein, aber ich glaube, sie kommen raus.
2: Hey!
3: Juhu! Ah! Wir haben uns ganz, ganz lange nicht gesehen.
4: Das ist ewig.
3: Dich habe ich auch lange nicht gesehen.
0: In einer Art Lagerhaus hat die Künstlerin Constanze Wäger ihr Atelier.
5: Die Frage, ob einem etwas gefällt, ist irreführend. Die Frage ist, ob es interessant ist. Ja, also ich fahre auch gerne in Städte in Europa und dann höre ich oft, ja, findest du die Stadt denn schön? Gefällt es dir denn da? Und da habe ich gesagt, es ist gar nicht die Frage, ob es mir gefällt. Es ist interessant. Ja.
1: Hallo, Kuba.
4: Wie willst du deinen Kaffee? Lang oder kurz?
0: Von der jungen Künstlerin lässt sich das Ehepaar gerne inspirieren.
6: Und Constanze, die wirklich, also mir im Herzen ist, seitdem sie 8 Tage alt ist, kenne ich sie. Und sie ist so meine Zweittochter in gewisser Weise und eine tolle Malerin.
4: Ich weiß nicht, ob du siehst, da sind so Falten drin.
5: Ja.
4: Das ist ein altes Leinen, Bettleinen, so ein antikes.
5: Ja.
4: Und das habe ich gewaschen und ein bisschen gecreased und so weiter. Und,
5: Schön.
0: Gespräche und Eindrücke, die Spaß machen.
4: Das ist Mallorca, oder?
5: Mhm. Wenn ich die Farben da sehe, dann denke ich, schade, dass ich diese Begabung nicht habe. Also das bedauere ich dann. Also ich hab's.
7: Liebling, ich glaube, du hast sie.
0: Vielleicht entdeckt er auf Mallorca für sich noch ein neues Talent.
5: Wir sind am liebsten hier zwischen Oktober und März. Und definitiv nicht im Sommerhalbjahr. Das ist mir zu voll.
0: Mit den angenehmen Frühlingstemperaturen Ende Februar und der südländischen Lebensart fühlt er sich wohl. Und meidet vorsorglich jenen Ort, der für andere hier das größte Glück bedeutet.
5: Also wenn du mich wirklich unsympathisch erleben möchtest, dann verbringen wir 4 Tage an irgendeinem Strand. Am 4. Tag spätestens sagst du, ich kenne Hubertus doch eigentlich relativ sympathisch. Warum ist der jetzt so aggressiv und so pampig? Ich habe doch gar nichts gemacht. Also das ist für mich die Definition der Hölle, ist eine Woche Strandurlaub und braun werden wollen. Das ist die Definition des Furchtbaren. Ich fühle mich definitiv anders als in Hamburg, weil natürlich eine Mittelmeermentalität, aber da ist auch nicht so entscheidend, ob du auf Mallorca bist. Das ist in Südfrankreich genauso wie in Griechenland oder Spanien. Eine Mittelmeermentalität ist eine andere Mentalität als in Hamburg. Ja, natürlich fühle ich mich anders.
0: Aufs Meer gucken, statt an den Strand zu gehen, ist ja auch was Schönes. Besonders in Gesellschaft von guten Freunden.
3: Kommt näher! Kommt näher!
0: Auf Mallorca sind Hubertus Meyer-Burkhardt und seine Frau Dorothee angekommen.
6: Das sind Menschen, die uns beiden, Hubertus und mir, wirklich echt am Herzen sind. Und die es immer wieder irgendwie auch mit so einer Vorfreude erfüllt es uns, wenn wir dann hierher kommen und wissen, wir treffen die. Das ist so schön.
5: Und das Tamarindo habe ich der Dorothee zu verdanken, die jetzt kommt. Und der Dorothee habe ich auch zu verdanken, dass ich ehrlich gestanden auf Mallorca bin.

0: bin ein Beschenkter. Auch heute diese Runde, die hat sich nicht über die Funktion definiert, sondern über die Person. Und das ist im Norden manchmal anders. Da redet man sehr schnell über Berufe. Und wir haben nur über das Leben geredet. Und das ist spannender als der Beruf.
1: Ein pralles Leben mit viel Tempo ist hier wohltuend ein bisschen entschleunigt.
0: Ich fühle mich tatsächlich wie ein 50-Jähriger. Und wenn ich gelegentlich in den Spiegel gucke, merke ich, dass das ein Irrtum ist. Also das Lebensgefühl ist dankbar, zuversichtlich, heiter, gelegentlich melancholisch und ziemlich demütig.
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7: Okay! Go!
8: Ah! Oh! Oh mein Gott! Ich habe es geschafft!
9: Es geht los! Es geht los!
10: Ich kenne niemanden, der so offen, direkt und ohne jede Scheu ist.
11: Bettina Tietje!
12: Was ich auch ganz faszinierend finde, ist, Bettina hat ihre Neugier nie verloren.
13: Hast du denn Marty heute schon was Nettes gesagt?
14: Mit Sicherheit. Weiß noch nicht was. Aber
15: Bettina ist mir ja gar nicht so unähnlich. Also wir sind ja beide leicht amüsierbar.
16: Ja, zeig mal was von Rainer Sass hier, Tiramisu.
17: Wenn sie angackert, dann kriegt sie sich nachher nicht wieder ein.
18: Wenn Bettina lacht, hört man das. Also Bettina ist keine von diesen Mädchen, die so lacht.
19: Das ist eine anständige, gescheite und gut ausgebildete Journalistin, die Humor hat, die sich gut auf Leute einlässt. Wenn man bei ihr Gast ist, hat man das Gefühl, man ist wirklich willkommen.
20: Wenn du wieder über die Stränge schlägst in dieser Sendung, du weißt, was dann passiert, dann zieh ich dir einen über.
21: Sie ist halt wahnsinnig bodenständig und unheimlich authentisch. Und das ist das Schöne bei ihr.
22: Ich glaube, mit Bettina würde ich auch kämpfen. Und das Schlimme ist, vielleicht würde ich es gar nicht so schrecklich finden, wie ich jetzt glaube. Nur weil sie dabei ist. Könnte sein.
23: Bettina ist, glaube ich, so ein Kraftwerk. Man hat den Eindruck, dass man eigentlich einen Atommeiler abschalten kann, wenn sie in der Nähe ist.
1: Das Kraftwerk Bettina Tietjen sammelt ihre Energie am liebsten an der Ostsee, wo sie die Wochenenden gern mit der Familie verbringt.
24: Ich bin totaler Familienmensch, ja, absolut. Also meine Familie ist das Allerwichtigste auf der Welt für mich. Das ist für mich so eine Geborgenheit, gibt mir das. So ein Glücksgefühl und eine Geborgenheit, weil das die Menschen sind, die mich am besten kennen, die ich über alles liebe und bei denen ich wirklich so sein kann, wie ich wirklich bin.
1: Die erwachsenen Kinder haben ein inniges Verhältnis zu ihr.
25: Eine sehr liebevolle Mama, auf jeden Fall. Und immer sehr interessiert in unserem Leben.
26: Da auch am Privatleben immer sehr interessiert.
24: Ich bin sehr neugierig, also ganz egal, ob das Prominente sind, ob es meine Familie ist oder ob es irgendwelche fremden Menschen sind. Und habe die Kinder natürlich auch mal mit Fragen gelöchert. Vor allen Dingen nach Liebesdingen. Logischerweise möchte kein Kind das seiner Mutter erzählen in dem Alter. Und mein Sohn hat immer gesagt, Mama, du bist hier nicht auf dem roten Sofa. Das musste ich mir dann natürlich anhören.
25: Eins, zwei, drei.
1: Zur Familie gehört auch ihr Ehemann, doch der ist eher zurückhaltend.
24: Der hält sich im Hintergrund, der berät mich zwar, ich erzähle ihm alles, er kennt sich auch mit allem aus, aber er sagt immer, es reicht, wenn einer aus der Familie im Fernsehen ist. Und das ist auch gut so.
1: Udo Tietjen ist ihre große Liebe. In Südfrankreich

0: Im Sommerurlaub lernen sie sich kennen. Knapp 2 Jahre später wird geheiratet. Seit 25 Jahren sind die beiden ein Team. Er managt Familie und Haushalt.
1: Sie macht ja eigentlich alles, was sie will, so wie ich auch. Nur mit dem Unterschied, dass sie halt einen Mann hat zu Hause, der das alles macht. Und das finde ich eben, muss man auch mal sagen, kenne ich, glaube ich, gar keine andere Moderatorin, wo das genau so läuft. Er hat dir schon den Rücken echt toll freigehalten, super.
2: Wir haben uns das so aufgeteilt, dass ich eben Geld verdiene und mein Mann sich um den ganzen Rest unseres Familienlebens kümmert. Das finde ich natürlich toll, dass er das immer gemacht hat, ohne sich zu beschweren, ohne irgendwie Status- oder Selbstdefinitionsprobleme zu haben. Aber ohne meinen Mann wäre dieses Modell, was ich seit Jahrzehnten lebe, natürlich nicht möglich.
0: Mittlerweile sind die Kinder aus dem Haus, haben ihr Studium abgeschlossen und leben in Berlin und Hamburg. An den Wochenenden kommen sie gern an die Ostsee, denn dort hat die Familie ein kleines Häuschen.
3: Danke.
4: Danke.
5: Sehr lecker aus.
4: Ich habe das Gefühl, Mama redet mit jedem gleich. Und auch im Fernsehen habe ich das Gefühl, wenn sie jetzt zum Beispiel mit den Gästen redet, das ist jetzt keine andere eine Rolle oder eine andere Person.
3: Nee, und sie steckt auch nicht so in Schubladen.
6: Das ist echt eine jemand, die nicht aufgesetzt oder mit Attitüden, sondern einfach nur so, wie sie ist. So wie sie auch im Privaten ist, ist sie auch im Fernsehen.
7: Sind Sie eigentlich noch ein Linker, Herr Hildebrandt?
8: Bitte?
7: Sind Sie noch ein Linker?
8: Von wo erst gesehen?
7: Von der Mitte aus.
9: Du siehst sehr glücklich aus, das fällt mir die ganze Sendung über schon auf. Ist es die Liebe, die dich glücklich macht?
10: Du sprichst auf meine Schweizer Freundin an, oder?
9: Ja, ich dachte, du hast nur eine.
7: Immerhin einmal bei der Probe ist mir das öfter gelungen.
11: Das ist ja schon eine seriöse Sendung von mir vorbereitet.
12: Alright.
13: Was haben Sie heute denn gemacht bei diesem herrlichen Wetter?
14: Das werden Sie nicht glauben. Ich habe mich vor Angst ins Bett gelegt, habe gedacht, was kann diese schreckliche Person mich abends wohl fragen?
13: Das glaube ich.
1: Und ich glaube, dass Bettina sehr neugierig ist und das ist, was ich so mag, wenn ich Sendungen gucke, entweder ihre Talkshow oder sie bei Das auf dem Sofa sitzt, weil man merkt, dass nach all den Jahren sie immer noch so neugierig ist.
7: Wie kommst du wieder runter, wenn du sowas echt Herausforderndes gespielt hast?
8: Drogen.
7: Aber Sie waren damals pingelig. Noch nicht so wie heute, ne? Weil heute sind Sie doch so ein bisschen, also in Norddeutsch sagt grüß, aber in Köln sagt man pingelig.
12: Pingelig, ja. Pingelig. Man sagt pingelig, aber nicht zu mir eigentlich.
15: Wenn Bettina mit dir spricht, hast du das Gefühl, du bist der einzige Mensch im Raum, der wichtig ist?
7: Geht dein Fachwissen so weit, dass du in der Lage wärst, mir zum Beispiel Strähnchen zu machen?
16: Ei. Das würde ich jetzt als Experiment mögen, und weil ich weiß, dass du mir eine ganze
15: Zeit... Ich würde das auch mögen als Experiment.
17: Die Frau trifft man im Fernsehen oder man trifft sie außerhalb des Fernsehens. Und der Unterschied ist nicht so markant.
0: Bettina Tietjen ist gelernte Journalistin.
9: Tut mir leid, hab mir leider beim Joggen den Fuß verknackst.
0: Nach Studium und Volontariat ist sie beim WDR und landet dann in Hamburg auf dem roten Sofa.
9: So sieht die Sendung aus. Habe ich handschriftlich alles festgehalten. Das ist mein Konzept. Mehr brauche ich eigentlich nicht.
0: Seit 1993 macht Bettina Tietjen mit ihrer fröhlichen Art das Studio zu ihrem zweiten Wohnzimmer.
18: In ein anderes Zimmer geschossen.
19: Oh, das ist die Überraschung.
9: Oh, ich habe mich getroffen.
20: Normalerweise sieht man ja nach dem Waschgewäsche aus, besser aus als vorher.
21: Bettina ist auch so schnell nichts peinlich. Und ich finde das auch... Ich finde das angenehm. Das hat was Erfrischendes.
1: Ich erinnere mich an eine kleine Szene aus einer Das-Sendung. Wir saßen in einem Bademantel auf dem Sofa und es reichte, ein kleines Katzenvideo mitzubringen. Ich weiß gar nicht mehr, was die Katze machte. Ich glaube, sie machte oder irgendwas. Sie hat nämlich gepupst, die kleine Katze. Das reicht, um uns ungefähr eine Stunde lang extrem zu amüsieren.
9: Ich kann nicht mehr. Ich finde die so witzig. Ich
8: kann nicht mehr. Zeig mir noch einmal mit der Katze. Oh. Bitte.
17: Das ist ja keine Ullknudel, um ein ganz grässliches Wort zu benutzen. Sondern das ist eine Frau mit sehr, sehr viel Humor.
21: Sie nimmt einem so ein bisschen als Moderatorin auch das Gefühl, dass man im Fernsehen ist. Also es könnte auch bei ihr zu Hause sein.
7: So, jetzt sind Susanne, Fröhlich und ich, weil Susanne ja sehr sportlich ist und wir beide ganz gern laufen, auf Laufbänder umgestiegen, die aber leider nicht an sind.
21: Wir steigen auf dieses Laufband und natürlich ging das Laufband nicht. Und dann sagte Bettina im On, also während der Fernseher lief und die Sendung lief, wir tun einfach so, als ob das Laufband geht. Das war so eine groteske Situation.
7: Waren die aus? Nee, sie sind an.
21: Nee, alles
7: aber
21: an.
7: Es ist kein Strom drauf. Ja. Können wir einfach so tun, als dann laufen wir einfach so, oder? Ohne, dass sich das bewegt. Geht das nicht auch?
21: Das ist dann wirklich... So würde es aussehen.
7: Also, gut, wir machen Sie das Band einfach, einfach wir tun weg. Einfach so, wir sind ja flexibel. Ja.
21: Und wenn die es jetzt gleich angeht mit voller Pulle, dann haben wir beide Problem.
7: Ja. Wie viel?
21: Das sieht ja total lächerlich aus, auf dem Laufband, das nicht geht, gell? Aber hat was.
0: Spaß am Laufen hat Bettina Tietjen auch privat. Am liebsten mit ihrer Freundin und Nachbarin Claudia aus Hamburg-Harburg. Die Harburger Nachbarn sind eine eingeschworene Gemeinschaft.
2: Also es ist wirklich eine ganz besondere Nachbarschaft. Also wir leben hier eigentlich, obwohl wir mitten in der Stadt leben, wie auf dem Dorf. Also du kannst auch echt schnell im Schlafanzug rübergehen.
0: Die Freundinnen haben sogar schon gemeinsam den Berlin-Marathon geschafft. Kennengelernt haben sie sich durch ihre Kinder, so wie auch die anderen Nachbarn ihrer Straße. Gewachsen sind dadurch enge Freundschaften.
7: Was mir da sehr wichtig dran ist, das sind alles ganz normale Menschen, die haben nichts mit Showbusiness zu tun und ich bin für die auch einfach eine Nachbarin und nicht irgendwie Bettina Tietjen aus dem Fernsehen. Und das brauche ich auch, das erdet mich.
0: Zur Lebensfreude gehört für die Moderatorin auch, dass sie mit ihren Freunden gerne und ausgiebig feiert.
2: Bettinas Partys sind auch immer so, dass irgendwann wird, ist sehr logisch, da wird die Musik laut gedreht, der Teppich wird zur Seite und dann muss man tanzen. Also so eine Party ohne Tanzen, das geht gar nicht. Und da ist Bettina auch sehr klar in ihrer Ansage.
6: Ich war doch tatsächlich mal eingeladen. Das sind super Partys immer, Wahnsinnsfäden. Er hat einen tollen Freundeskreis und ist einfach eine, ich finde sie großartig.
7: Man muss jede Gelegenheit nutzen, wo man mal ausgelassen sein kann, tanzen kann, mit Freunden feiern, sich freuen. Mir ist es auch egal, wenn am nächsten Tag nach einer Feier irgendein Termin ist, wenn ich jetzt früh aufstehen muss oder so. Ich würde nie sagen, oh Gott, ich muss morgen aber um 8 Uhr raus, deswegen muss ich jetzt um 11 Uhr ins Bett. Das finde ich blöd. Also man sieht es mir manchmal dann auch an am nächsten Tag, das ist mir aber egal.
0: Dafür lässt sie es dann beim Sport ruhig angehen.
1: Wir sind ja noch nie zusammen joggen gewesen. Ich habe sie aber neulich in der Sendung, ist sie mit jemandem, ist sie gelaufen draußen. Mit wem ist sie neulich gelaufen in der Das-Sendung? Mit Kai Pflaume. Und da wusste ich dann aber auch ein bisschen, sie läuft schon, ich auch, ne? Wir sind schon zwei Brauereipferde, würde ich sagen. Also wir sind jetzt nicht, ich bin jetzt kein Rennpferd und Bettina auch nicht.
11: Meine Hose rutscht.
5: Also ich muss ja wirklich sagen, Bettina, alleine für das gemeinsame Umziehen hat sich die Aktion ja schon gelohnt. Wenn wir jetzt noch gleich gemeinsam duschen gehen. Schönen Abend noch, war nett wieder.
22: Bettina läuft und läuft und läuft und läuft auch im Programm so unersetzlich, dass ich mir den NDR und den Norden ohne Bettina überhaupt nicht vorstellen kann.
0: Seit 1997 moderiert Bettina Tietjen im NDR Talkshows. Auch mit wechselnden Prominenten an ihrer Seite.
23: Abend!
0: Wie zum Beispiel dem Schauspieler Sebastian Ströbel, eigentlich Bergretter im ZDF.
24: Ja, Sebastian, also wir haben uns gedacht, warum immer mit derselben Person moderieren? Man kann doch einfach mal was Neues wagen. Und wir haben dich gefragt und du hast gleich Ja gesagt. Wie ist es für dich?
25: Ja.
6: Spricht natürlich auch für Sie, ne, dass immer wieder neue Partner kommen. Aber es ist natürlich schön, dass sie immer noch da ist. Ich meine, dass immer mal ein neuer kommt. Und wer weiß, vielleicht eines Tages sitze ich mal neben ihr. Ich würde mich freuen. Also mit Tina würde ich sofort eine Talkshow machen.
0: Und diese Chance kommt schneller als gedacht.
23: Ich muss mich jetzt vorstellen.
5: Ja, und ich freue mich sehr. Da ist sie, die wunderbare Bettina Tietjen.
23: Ja, und ich muss wirklich sagen, ein Traum wird wahr. Wir beide haben schon oft mal gesagt, wir müssten mal zusammen die NDR Talkshow moderieren. Heute hat er tatsächlich Zeit für mich, der wunderbare, einzigartige Guido Maria Kretschmer.
26: Mich sehr, sehr, sehr gefreut, als ich hörte, dass wir heute Abend hier uns zum ersten Mal treffen. Du hast einen guten Look gewählt natürlich, du bist ja sehr modeaffin. Du hast lange gebraucht, bis du dachtest, das ist der Look für heute?
24: Nö, das ist bügelfrei und Spaß dabei. Das ist,
26: Plastik ist fantastic. Aber
24: Plastic, it's amazing, ja. Yeah.
26: Aber du trägst natürlich gerne Mode. Ja. Und wann fing es an, dass du dachtest, so, ach, Mode ist dein Ding? Man denkt ja, ach komm, ja. Die kann ja eh nur tragen, was ihr gerade mal passt.
24: Klar, auf ihn Zelte, sagen. Ja, ja.
26: Genau, dann nimmt ihr mal ein Kleid mit, das ist ja auch so, dann passt es gut, dann nehme ich gleich
24: das Wickelkleid. Es kommt immer wieder das Wickelkleid.
23: Idolein. Ich möchte mich ganz herzlich bei dir bedanken für diese sehr, sehr schöne Sendung. Also es hat mir so gut gefallen. Du kannst jederzeit wiederkommen.
5: Ja, von Herzen gern. Vielen, vielen Dank. Ich freue mich sehr. Und viel Spaß. Tschüss.
23: Danke.
3: Danke fürs Zuschauen.
4: Ich habe Bettina, glaube ich, das erste Mal bewusst gesehen bei Hermann und Tietjen. Hat sie mit Eva Hermann moderiert?
10: Schönen guten Abend, herzlich willkommen.
12: Wunderschönen guten Abend.
13: Ich finde klasse, was ihr beide hier macht. Mit zwei so tollen Frauen. Ein großes Bravo. Oh, und ja. Liebe Sänger.
14: Hermann und Tietjen war ein ganz neues Konzept. Es gab nirgendwo zwei Frauen, die zusammen talken. Und unser Konzept war zusätzlich, uns gegenseitig zu beleidigen. Das fanden wir sehr lustig. Wir haben uns die tollsten Sachen an den Kopf geschmissen. Du riechst aus dem Mund, du hast wieder zugenommen. Also das würde heute kein Mensch mehr machen. Und haben uns darüber natürlich totgelacht. Das fanden wir witzig. Also am Anfang war das wirklich toll mit uns.
25: 111 Jahre sind wir schon zusammen, wir beide. Wer hätte das gedacht? Man sieht es dir nicht an, muss ich sagen, Liebes.
27: Dir heute auch nicht, Schatz.
25: Oh, wir haben Stunden in der Maske verbracht.
6: Wenn man den Anruf bekommt, eingeladen zu sein in ihre Sendung, das ist erstmal eine große Freude. Man macht sich dann sofort Gedanken, ey, was können wir da machen?
0: Die Sendung ist bekannt für überraschende und auch spontane Einlagen. Musik und Gesang immer live, Stimmung bestens. Nach 10 Jahren kommt das Aus für Hermann und Tietjen. Neuer Partner an der Seite von Bettina wird Jared die Baba.
28: Meine Damen und Herren, das ist übrigens die Tietjen.
24: Ah, oh, das ist die Baba. Und nun geht dann los.
28: Nun geht dann los.
24: Also einer geht immer und Bettina bleibt. Bettina bleibt, Bettina bleibt, Bettina bleibt.
29: Es ist doch schön, dass es Leuchttürme gibt, die bleiben, während Beiboote kommen und gehen.
30: Der Nächste bitte ins Studio, Dr. Eckhard von Hirschhausen.
31: Mal ganz unter uns, zwei Moderatoren, hast du schon überlebt? Wie lange gibst du mir?
30: Ich würde sagen, Herr von Hirschhausen, darüber reden wir um Mitternacht.
31: Okay. Ja.
1: Ich habe mit Bettina schon einen Abend ihre Talkshow moderiert und das hat sehr viel Spaß gemacht.
32: Bettina. Ich freue mich total, dass ich heute hier mit dir moderieren darf. Und ganz ehrlich, was ich dir immer schon sagen wollte, wenn Eckhard von Hirschhausen dich mal anruft und keinen Bock mehr hat, mit dir zu moderieren, ich würde alles dafür tun, ich würde gern immer mit dir diese Sendung machen, falls er mal nicht mehr will.
0: Die Hoffnungen von Ina Müller erfüllen sich nicht. Eckhard von Hirschhausen kommt wohlbehalten aus dem Urlaub zurück, ist 5 Jahre lang Bettinas magischer Partner.
31: Ich nehme einmal das Brett hoch, Sie entfernen den Stuhl, was man kaum für möglich hält. Jürgen,
33: und meine Seele spannte weit ihre Flügel.
31: Wir entfernen das Brett. Bettina Tietjen schwebt in der Luft. Keine Tricks, kein doppelter Boden.
24: Alles Bauchmuskulatur!
31: Die Zeit ist verflogen. Also es waren 5 Jahre und mir kam es viel kürzer vor. Und das ist ja mal ein gutes Zeichen in jeder Beziehung.
14: Also wenn ich richtig zähle, ich habe ja einen großen Männerverschleiß, dann hatte ich nach Eva schon 5 verschiedene männliche Moderationspartner. Eigentlich ungewöhnlich für mich, weil ich privat total treu bin, seit über 30 Jahren verheiratet. Aber beruflich finde ich das eigentlich ganz witzig.
0: Nachfolger von Eckhard von Hirschhausen wird 2014 Alexander Bommes.
34: Sind alle ganz hektisch gerade und da gehe ich immer mit Absicht nochmal auf Klo, wo ich gar nicht muss.
35: Ja, ich mag diesen Moment aber. Wer so ein bisschen kurz, so ein bisschen hektisch wird und kurz
34: vorbei. Geh doch mal rein.
35: Ich geh.
0: Bettina und Bommes begrüßen 5 Jahre lang ihre Zuschauer aus einem Studio auf dem Messegelände in Hannover.
24: Hannover flippt aus!
36: Ey, was machst du mit den Eier?
37: Mit der was?
36: Was machst du mit den Eier?
37: Mit den Eier?
36: Pochierte Eier. Das ist die schönste Art, ein Ei zu essen. Und er sagt, was machst du mit den Eier? Ich sag, pochier!
38: Mit einer Selbstverständlichkeit macht sie das und sie holt auch das Letzte raus aus diesen Das-Gästen und so und aus anderen Gästen. Und das zeichnet sie aus. Und das kannst du vielleicht auch erst, wenn du ein bisschen länger dabei bist und weißt, wie das Ding sich dreht.
37: Weißt du, was das er immer zu mir sagt?
39: Was denn?
37: Zum
39: was
37: Glück noch nicht im Fernsehen. Ja, du kommst wieder zurück ins Heim, ich bring dich wieder zurück. Sagt er schon jetzt
40: ja,
37: zu mir.
40: Das haben wir überhaupt
39: frecher Bursche, frecher
37: doch,
39: Bursche.
37: Ja, ja.
34: Ich darf gar nicht mehr Mutti sagen, weil verbieten sie
37: so,
34: mir
37: jetzt,
34: alles.
37: Genau, Mutti darf auch nicht zu mir sagen.
14: Ich verjag die ja nicht. Ina Müller behauptet ja bösartig, ich wäre die schwarze Witwe des NDR. Was natürlich Quatsch ist, weil die gehen ja immer aus irgendwelchen unterschiedlichen Gründen.
2: Das war die schönste Zeit, weil alles dort begann.
6: Alles Liebe, mein Lieber.
0: Neuer Mann und neuer Sendungsname.
2: Tietjen und Pilava. Tietjen und Pilava. Wir lieben Tietjen und Pilava. Tietjen und Pilava.
3: Aber schön. Ein bisschen Angst habe ich ja, weil da sind ja schon so ein paar Kerben hier in deinem Stuhl drin. So ein paar Männer waren ja vor mir schon da.
14: Ja, aber das, die sind ja, also das hat mit mir gar nichts zu tun, dass die aufgehört haben. Gar nichts. Die sind immer alle freiwillig gegangen. Eigentlich bin ich ja eine Traumpartnerin. Und
3: ich möchte mit dir in Rente gehen.
0: Nein, so weit kommt es nicht.
14: Ich habe ein gutes Gefühl. Und wenn Sie jetzt sagen, die werden ja immer jünger, die Kerle an der Seite von Bettina Tietjen, dann sage ich ja, aber das ist angemessen. Johannes Wimmer! Das war ganz toll mit dir. Ich hoffe, du kommst in 4 Wochen wieder.
0: Er kommt wieder bis November 2023. Dann ist Platz für ein neues Konzept. Bettina Tietjen holt sich wechselnde Gastmoderatorinnen und Moderatoren an ihre Seite in die NDR-Talkshow. Julia Niharika-Sen ist eine von ihnen.
14: Heute macht nämlich Julia mit mir die Sendung. Und Julia und ich kennen uns schon sehr lange. Wir haben ausgerechnet mindestens 25 Jahre, haben aber noch nie eine Sendung zusammen moderiert. Haben schon viel zusammen gearbeitet, ganz viel in der Maske gesessen zusammen. Aber das ist eine absolute Premiere und wir freuen uns total.
0: In den 90ern arbeitet Julia Niharika-Sen hinter den Kulissen von Hermann und Tietjen, macht die Einspielfilme. Danach Moderationskarriere bei Hamburg Journal, Tagesschau und Tagesthemen.
4: Ich war natürlich mächtig aufgeregt. Mein Gott, die NDR-Talkshow. Und natürlich an der Seite von Bettina. Aber weil ich Bettina so lange kenne, hatte ich gleich ein ganz warmes Gefühl.
5: Hyper, hyper,
7: hyper, hyper.
8: Hello.
9: Hallo, wir sind.
0: Gut gelaunt geht es nach dem Briefing ins Fernsehstudio, zur Traileraufzeichnung und Fotos für Social Media.
14: Bettina and Friends, an meiner Seite heute die fantastische Julia Niharika-Sen.
4: Ich freue mich wahnsinnig, um nicht zu sagen, ich freue mich extrem, Tienche. Wenn man mit Bettina zusammen ist als Frau, gibt es gar keine Eitelkeit, kein Konkurrenzgefühl, nichts dergleichen. Eher so einen totalen, warmen Team-Spirit.
14: Ich arbeite sehr gerne mit Frauen zusammen, weil ich finde, man hat eine andere Ebene der Zusammenarbeit, der Kommunikation. Vieles ist selbstverständlich, ergibt sich. Da guckst du dich einmal an und weißt schon, ah ja, genau, die sieht das genauso wie ich.
11: Hi.
14: Heute ist Julia dran, ne?
0: Vor der Sendung sagt Bettina Tietjen immer schon mal dem wartenden Publikum guten Tag.
4: Wir wollten mal eben Hallo sagen. Herzlich willkommen.
14: Sehen Sie, dass wir uns farblich abgestimmt haben. Wir freuen uns jedenfalls sehr auf Sie. Bis genau, gleich.
4: Bis wenn gleich.
14: Wir aber wenn wir gleich reinkommen, haben Sie uns noch nie gesehen. Das ist
4: total begeistert.
0: Direkt vor der Sendung im Studio noch ein kurzer Fototermin, bevor die Regie die Sendung pünktlich startet und die beiden Freundinnen 2 Stunden lang zum ersten Mal gemeinsam moderieren.
4: Ja, Ich erinnere mich auch noch an die 90er. Man kam in die Clubs und man dachte, dass man ist im Maschinenraum eines Industrieunternehmens und die haben vergessen, irgendwie die Maschinen abzustellen. Irre laut. Und deine Mutter, ist die immer noch dein größter Fan?
6: Ja, also ich hoffe es. Also auf jeden Fall ist sie oft dabei. Also immer, wenn wir im Norden spielen, ist sie immer noch zu Gast.
14: Ich übernehme, weil Julia und ich teilen uns dich nämlich. Okay. Das haben wir vorher so festgelegt.
4: Wir wollten uns nicht um dich streiten, also haben wir gesagt,
14: wir teilen uns den HP. Es gibt ja noch ein Jubiläum zu feiern, und zwar 40 Jahre blonde Haare, ne? 40 Jahre Haare färben bei dir.
6: Das stimmt, das hatte ich in dieser ganzen Aufregung ganz vergessen.
4: Aber
14: das war eine wunderschöne, perfekte Sendung. Du kannst jederzeit wiederkommen. Meine Meinung. Ich finde, sie hat es toll gemacht. Sie ist eine Top-Journalistin, eine tolle Moderatorin. Und das ist für mich natürlich auch wichtig, dass in so einer Sendung, in so einer Talkshow, das einfach läuft, ne? Dass die Sache von selber läuft.
5: Hat sie doch super gemacht.
10: Also fantastisch.
0: Nach der Sendung bleiben die Gäste gerne noch ein wenig. Denn mit Talklady Bettina Tietjen sind die Prominenten nicht nur vor der Kamera gerne zusammen. Die beliebte Moderatorin ist eine gute Gastgeberin und seit mehr als 3 Jahrzehnten Garant für gute Gespräche und gute Laune im NDR. Abseits von Glanz und Glamour engagiert sich Bettina Tietjen ehrenamtlich. In Harburg moderiert sie seit 2010 eine Veranstaltung zugunsten der Knochenkrebsforschung. Die Initiatorin Heidrun Pfeiffer hat ihren Sohn durch die Krankheit verloren. Seitdem organisiert sie einmal im Jahr ein Benefizkonzert mit Kaffee und Kuchen, um Geld zu sammeln. Bettina Tietjen ist von Anfang an dabei.
14: Und dann kommen Sie, ne? Dann bitte ich Sie und den Professor Biele. Ich stelle ihn vor als er ist der Forschungsleiter, würde ich ruhig sagen.
0: Bettina Tietjen erinnert sich noch an das allererste Konzert.
14: Sind Sie schon da? Das war eben so ein spontanes Benefizkonzert für diese Forschungsstiftung. Und das war so toll und für mich so emotional, dass wir dann alle gesagt haben, eigentlich müsste man das fortsetzen und nicht nur einmalig bleiben lassen. Und dann haben wir das von da an jedes Jahr einmal gemacht und sind dann schnell umgezogen hier in diese größere Location, weil der Andrang so groß war.
0: Veranstaltungsort ist das Audimax der TU Harburg, gleich bei Tietjens um die Ecke.
14: Ich wohne hier auch ganz in der Nähe. Ich komme dann zu Fuß rüber und mache das Konzert und freue mich und gehe dann beschwingt wieder nach Hause.
0: Die Harburger kommen in Scharen, spenden ihre frisch gebackenen Kuchen im Foyer und freuen sich auf einen Nachmittag mit viel Musik. Den Anfang macht traditionell der Harburger Werner Pfeiffer mit seiner Band.
11: Dankeschön.
14: Immer wieder eine schöne Eröffnung. Sie wissen ja, Sie kennen das ja alles. Also alles, was hier heute, was es zu essen und zu trinken gibt, kommt ja alles auch der Stiftung zugute, sind alle Spenden. Also Sie sollten sich, wenn Sie nicht alles essen können, sollten Sie sich noch so ein Doggybag packen lassen, das doch mit nach Hause nehmen. Können Sie heute Abend vom Fernseher noch essen.
12: Das macht Sie also ganz, ganz großartig und ich bin sehr, sehr dankbar, dass Bettina Tietjen sich die Zeit nimmt und uns damit unterstützt.
14: Wir freuen uns auf die nächsten Künstler. Das ist, wie Sie alle wissen, der Harburger Gospel Train.
0: Auch der Gospel Train ist jedes Jahr dabei. Dazu kommen wechselnde Künstler wie zum Beispiel Stefan Gwildes, Joja Wendt oder die Impro-Theatertruppe Hidden Shakespeare. Das Benefizkonzert ist ein fester Februartermin im Kalender vieler Harburger. Mit guter Stimmung und viel Musik für die Forschung und gegen den Knochenkrebs. Ein weiterer fester Termin im Jahreskalender von Bettina Tietjen ist das Ankämpfen zu Pfingsten in Dänemark. Hier kommt die Moderatorin zur Ruhe und kann einfach nur das ungezwungene Zusammensein mit den Freunden genießen. Dass die Clique im Juni hierher fährt, ist seit fast 30 Jahren Kult.
13: Passt irgendwie auch zu ihr. Warum muss man nur, weil man beim Fernsehen arbeitet, irgendwie auf den Malediven sitzen im Fünf-Sterne-Dings und so einen Cocktail in der Hand haben? Und Bettina hat man gern zur Freundin. Das ist so eine Frauenfrau auch. Es gibt Männerfrauen und es gibt Frauenfrauen. Männerfrauen sind die immer so kokett, wenn irgendein Typ, egal wer es ist, kann der Postbote sein, mach nicht. Hallo und so. Bettina ist eher eine Frauenfrau. Alle Frauen werden wissen, was ich meine. Sie ist eine Frauenfrau.
0: Durch ihren Mann ist Bettina Tietjen vor Jahren zum Campen gekommen. Den Bus hat er eigenhändig umgebaut. 8 Quadratmeter Urlaubsglück, das sie gegen kein Hotel der Welt eintauschen möchte.

0: Jetzt bereiten wir das Abendessen vor. Wir machen jetzt, schmeißen den Grill an und dann machen wir parallel Salat und Kartoffeln und Quark und hier so ein bisschen, ich mache immer so Gemüsepäckchen mit Schafskäse, die wir auf den Grill legen. Und hier, dann setzen wir uns hier hin und bereiten zusammen vor und trinken schon mal ein Weinchen. Und dann kommen die Kinder irgendwann und dann kann das losgehen. Ne?
1: Zusammensitzen und gemeinsam essen, das machen die Nachbarn auch zu Hause in Hamburg-Harburg.
0: Ja, ist eine Harburger Gang bis auf die Norderstädter. Zwei Außenseiter gibt's. Ach ja, und die Pfandorfer, genau. Aber auch Süderelbe, immerhin. Ne? Claudia sagt immer, wenn wir irgendwann mal alt und dement sind, dann ist es gar kein Problem, weil irgendeiner wird dann uns aufgabeln und wird schon wissen, wo man hingehört.
1: Schön, wenn man das von seinen Freunden sagen kann. Bettina Tietjen schwört auf Entspannung im Klappstuhl, egal ob an der Ostsee oder am Mittelmeer.
2: Ich liebe Campen, weil das so ein Gefühl von Freiheit und Draußensein und Unabhängigkeit gibt, weil man nicht gebunden ist. Man kann immer weiterfahren. 7 Wochen im Jahr ungefähr sind wir unterwegs.
1: Seinen Sommerurlaub verbringt das Ehepaar Tietjen traditionell mit dem Wohnmobil in Südeuropa, auf Korsika oder an der Côte d'Azur. Und eines Tages fängt Bettina Tietjen an, ihre Campingerlebnisse zu Papier zu bringen.
2: Und dann kam irgendwann eine Produktionsfirma auf mich zu und sagte, Mensch, das ist so witzig, diese ganzen Camping-Anekdoten. Kannst du dir nicht vorstellen, auch eine Sendung über Camping zu machen? Und das war die Geburtsstunde von Tietjen Campt. Und das macht wahnsinnig Spaß. Und es ist mit meinem Auto, mit unserem alten Auto, fahre ich da durch die Gegend mit Prominenten und zeige denen, wie Camping geht.
1: Seit 2020 reist Bettina Tietjen mit ihren prominenten Gästen über norddeutsche Campingplätze.
0: Was war das?
3: Wenn das mein Mann sieht.
4: Nein, der sieht das nicht.
1: Beim Meistern der Camping-Herausforderungen lernt man die prominenten Gäste und auch die Moderatorin einmal ganz anders kennen. Heraus kommt eine sehr persönliche und besondere Sendung.
5: Wenn jetzt ein Auto kommt, kriege ich aber ab. Überholt uns jetzt einer.
0: Jetzt kommt die IC.
2: In dieser Campingsituation erlebst du Menschen noch mal auf eine ganz andere Art und Weise. Wenn du mit einem Hinnerk Schönemann am Lagerfeuer sitzt und der dir irgendwelche Geschichten aus seiner Jugend erzählt oder Margot Kessmann schnippelt Paprika und kommt ins Plaudern, das sind ganz andere Situationen, als wenn du in einem Fernsehstudio oder auch in einem Hörfunkstudio aufeinander triffst.
6: Hallo Bettina!
0: Ich bin schon beim Drauflegen gescheitert.
2: Was ich an dieser Stelle erwähnen möchte, ich bringe auch große Opfer für diese Sendung. Ich mache Dinge, die ich sonst nie tun würde. Ich habe zum Beispiel mit Wiegald Boning bei ungefähr 40 Grad Hitze in einem ganz dicken Neoprenanzug mit Schwimmweste drüber Windsurfen versucht zu lernen, wo ich immer reingefallen bin und unmöglich aussah.
0: Super! Und das Segel so halten?
7: Ja, schön aufrecht.
6: Bettina, das sah toll aus.
0: Ja.
6: Auch im schönen Fallen steckt Grandezza bei dir. Nicht bei jedem, aber bei dir.
2: Aber für die Sendung mache ich das natürlich. Das Neueste ist ja, dass wir einen Roadtrip machen. Wir haben ja einen Roadtrip gemacht und sind in Bayern, also von Nord nach Süd in Bayern gelandet. Und das Tolle daran war, dass wir eine Gruppe von 6 Leuten waren, die sich im Laufe dieser Woche immer besser kennengelernt hat und dann auch so richtig zusammengewachsen ist.
1: Jürgen von der Lippe, Matthias Mester, Abdel Karim, Elena Ulich und Laura Larsson sind mit von der Partie.
0: Du kannst mir mal sagen, wie man die Markise hier ausfährt.
2: Ja, das weiß ich doch nicht. Das müsst ihr selber rausfinden. Das ist eine Aufgabe für euch, eine Rätselaufgabe. Ihr müsst rausfinden, wie man die Markise rausmacht.
0: Jürgen, es geht jetzt nicht um das Gepäck, es geht jetzt um die Markise.
8: Nein, ich will jetzt eine Jacke.
1: Der Roadtrip bereitet der Gruppe sichtlich Vergnügen.
9: Wenn ich ganz kurz was sagen darf, ja. Ich hatte in meinem Leben schon sehr viele schöne Tage, das heute...
7: War keiner.
9: Das heute ist der schönste Tag meines Lebens.
0: Oh, ja.
9: Das Wichtigste im Leben ist die Familie.
2: Wir hatten ein richtiges Familiengefühl. Wir haben uns richtig gut angefreundet. Und es war natürlich auch zum Schreien dann zu sehen, wie sich so Konstellationen gebildet haben. Also Abdel Karim und Matthias Mester zum Beispiel, die waren ja die Best Buddies am Ende dieser Woche.
3: Alle, alle, alle, alle. Eine Straße mit vielen Bäumen, ja, das ist eine Allee.
2: Oder Jürgen van der Lippe und Elena Uhlig, das war auch mein Lieblingspärchen, weil die beiden sich nur gestritten haben.
4: Würdest du mir noch einen Chips geben? Jetzt bin ich auf den Geschmack gekommen.
7: Ich gebe dir nicht einen Chips, ich gebe dir einen Chip. Und wenn du einen zweiten haben willst, dann wären es zwei Chips, Plural.
4: Es steht doch Chips auf der Tüte.
7: Ja, weil es viele sind.
2: Wenn du im Fernsehen dich mit Menschen unterhältst, dann dürfen die nicht die ganze Zeit daran denken, wie sehe ich aus, wo ist die Kamera, weißt du, von wo bin ich zu sehen, habe ich jetzt was Intelligentes gesagt oder so. Das muss alles vergessen werden in dem Moment. Ich will die so kennenlernen, wie sie sind, wenn die Kamera aus ist. Das ist mein Ziel.
7: Ja, lass meinen Rucksack
9: raus. Ja. Jürgen, Laura, bist du noch da? Ja. Huhu. Ja.
1: Bettina Tietjen ist gern unter Menschen. Das Kommunikative hat sie von zu Hause mitbekommen.
2: Ich hatte sehr liebevolle Eltern. Ich hatte ja auch, habe ja auch mehrere Schwestern. Und bei uns wurde viel geredet, es wurde viel gelacht. Wir hatten keinen Fernseher, das heißt, es war sehr kommunikativ. Und meine Eltern waren beide sehr neugierig auf andere Menschen. Das haben sie mir, glaube ich, auch mitgegeben.
1: Geboren wird Bettina Tietjen 1960 im rheinischen Wuppertal. Sie wächst auf mit drei Schwestern, von denen die kleinste schon früh verstirbt. Die große Schwester Petra ist 10 Jahre älter. Von Dagmar trennen sie nur 18 Monate. Die beiden haben seit jeher ein besonders enges Verhältnis.
10: Tina hat eher gelesen und war gerne drin. Und ich war halt immer draußen und habe nicht gelernt. Oder Tina hat immer ihre Schularbeiten gemacht und ich habe auch schon mal im Bus abgeschrieben, weil ich halt keine Zeit hatte, die Schularbeiten zu machen. Und Tina hat gesagt, nee, da kann ich nicht in die Schule gehen. Und die hat aber immer alle abschreiben lassen.
1: Ihre Heimatstadt Wuppertal ist Bettina Tietjen eng verbunden. Ist sie dort, dann verbringt sie Zeit mit ihrer Schwester Dagmar und ihrer Schulfreundin Bettina Schmidt. Nur die große Schwester ist selten dabei. Sie wohnt in Baden-Württemberg. Die beiden Bettinas sind schon seit ihrer Kindheit unzertrennlich. Bettina Tietjen heißt damals noch Schneewind und hat eine kleine Macke.
11: Das ist aber ganz schön wackelig hier.
12: Wenn wir früher zusammen bei Schneewinds geschlafen haben, dann mussten wir ja morgens aufstehen und sehen, dass wir unserem Bus kamen und pünktlich in der Schule waren. Und das war jedes Mal ein Drama. Das war jedes Mal ein Drama, weil die Tina so langsam aus dem Quark gekommen ist. Und bis sie fertig geworden ist, das hat mich ein bisschen provoziert. Dieses, ja, nicht fertig werden und das noch und dieses noch, das ist sie.
1: Die Freundinnen lernen sich mit 9 Jahren in der Schule kennen.
13: Erstes Jahr Gymnasium hier.
2: Da haben wir zwei uns kennengelernt.
13: Ganz genau. 1969.
2: Damals. Ich bin vom Baum gefallen mit 9. Und dann als ich aufs Gymnasium kam, hatte ich einen Arm in Gips und man kannte sich ja nicht. Und ich bin gleich zur Klassensprecherin gewählt worden, nur weil ich einen Gipsarm hatte. Ich habe nichts gesagt.
13: Gipsarm. Genau, ich habe Tina sozusagen mit Gipsarm kennengelernt.
2: Aber echt? Und da habe ich mit links geschrieben. Ja,
14: boah, ist sie unsportlich, ne? Hast du wahrscheinlich gedacht.
2: Ja, habe ich ja keinem erzählt, warum ich einen Gipsarm hatte. Ja. Aber ich habe mit links geschrieben.
13: Genauso schön wie mit rechts, ne?
2: Also relativ leicht, das ging relativ leicht. Ja. Ich habe 6 Wochen mit Gips, also mit links geschrieben, mit Gips geschrieben.
13: Ja, warst ja immer eine kleine Streberschülerin.
2: Das stimmt gar nicht.
10: Die war auch nicht die Sportlichste. Das war auch immer die Erzählung, dass sie beim Völkerball, wenn gewählt wurde, immer übergeblieben ist. Das ist ja mal der Horror von jedem Schüler, ne? 2 Mannschaften und du bleibst über, weil dich keiner haben will, weil du halt unsportlich bist, ne?
12: Also, dass sie jetzt heute joggt, das ist super, aber Sport war, glaube ich, nicht ihr Thema. Ansonsten war die einfach perfekt.
1: Gleich nach dem Abitur mit 18 der erste gemeinsame Urlaub mit Freundin Bettina Schmidt. Mit dem Bulli geht es nach Südfrankreich.
12: Das war unser erster Urlaub alleine ohne Eltern. Und die haben wir auch direkt mit Freunden gemacht, was unseren Eltern gar nicht behagte. Alle liefen in Jogginghose rum und gerade mal die Zähne geputzt. Aber Tina sah immer aus wie aus dem Ei gepellt. Ich kann mir gut vorstellen, dass diese Fahrt mit dem Bulli, mit Freunden nach Südfrankreich der Ausgangspunkt der Liebe zum Campen geworden ist für die Tina.
2: Ich muss sagen, dieser Campingurlaub mit meinen Wuppertaler Freunden, das war einer der schönsten Urlaube meines ganzen Lebens bis heute. Und ich erinnere mich wahnsinnig gern daran zurück, weil uns das so zusammengeschweißt hat.
1: Nach dem Studium der Germanistik, Romanistik und Kunstgeschichte volontiert Bettina Tietjen, damals noch Schneewind, beim RIAS in Berlin und hat dort 1991 ihren ersten Fernsehauftritt.
15: Guten Morgen.
16: 6 Uhr, guten Morgen zu einer Woche Frühstücksfernsehen bei RIAS TV. Wir beide werden Sie durch die Woche begleiten. Wir hoffen, Sie sind dabei und Sie sollten sich dieses Bild von uns beiden jetzt gut einprägen, denn der erste Eindruck ist ja immer entscheidend, wenn man zum ersten Mal zusammen ist. Das sollten Sie sich merken. Ist geschehen? Gut, dann kann ich jetzt wieder hier runter und kann Ihnen die Wahrheit präsentieren. Die sieht nämlich etwas anders aus, aber
15: Hallo.
16: Trotzdem eine schöne Woche. Wir beginnen mit den Nachrichten.
2: Ich war total überschminkt, so dick Make-up im Gesicht, knallroten Lippenstift und dann auch so schmuckbehangen. Ich hatte immer so große Ohrringe, habe ich ja heute noch, aber ich hatte auch so fette Ketten dann immer. Das war damals modern und dann habe ich immer diese Ketten getragen, bis irgendwann mal ein Redakteur zu mir gesagt hat, Bettina, lass das mal mit den Ketten, das macht alt. Dann habe ich Jahrzehnte keine Ketten mehr getragen und mittlerweile komme ich wieder so ein bisschen aufs Kettenkonzept zurück, weil die nämlich von den Falten im Gesicht ablenken.
1: Durch eine Freundin landet sie 1992 beim WDR. Ihr damaliger Chef ist Frank Plassberg.
17: Wenn man so will, sind Bettina und ich verkuppelt worden. Meine damalige Freundin wusste, dass wir bei der Aktuellen Stunde eine Moderatorin suchten. Und das ist ja das halbe Leben auch im Journalismus. Right time, right place. Und die Lücke war da, die Brücke war da. Schwupp, war Bettina Moderatorin der Aktuellen Stunde.
18: Schönen guten Abend, herzlich willkommen zur Aktuellen Stunde. Sie haben es gerade gehört, Franz Müntefering, Sozialminister von Nordrhein-Westfalen, macht seinem Titel alle Ehre. Bei uns im Studio ist jetzt Innenminister Herbert Schnur. Herr Schnur, Sie haben gedroht, Sie haben gemahnt, Sie haben geschimpft, hat alles nichts genützt. Haben Sie ein Autoritätsproblem?
2: Ich musste ja in der Aktuellen Stunde beim WDR ziemlich viele Politiker interviewen. Und das war schon spannend, also auch von der Selbstsicht so. Ich glaube, ich habe mich relativ viel getraut. Ich war ganz frech.
17: Dann kam Jens Olesen und die beiden waren ein Traumpaar. Es gab nur eine Gefahr. Wenn die ins Lachen kamen, kamen sie schlecht wieder raus.
18: Das ist nämlich der Neue.
19: Guten Abend auch von mir.
20: Das ist Eierkippen.
18: Eierkippen? Das geht doch ganz anders.
19: Einer, der diese Wissenslücke füllt, das wollte sie eigentlich sagen, ist Alfons Evers aus Krefeld. Sein Hobby? Käfer. Und was heißt ihr Hobby? Er ist der Herausgeber eines 20-bändigen Werkes, die Käfer Mitteleuropas. Jetzt sei mal ernst.
17: Bettina ist ja teilweise mit einer Mähne aufgefahren. Also, da hätten andere drei draus gemacht. Und ich weiß gar nicht, wie die mit einem Maskenbildner hingekommen ist vor der Sendung, um diesen Kopf irgendwie in Fasson zu kriegen. Aber es hat funktioniert. Aber unfassbare dichte Haarkompositionen wurden von ihr durchs Studio getragen.
19: Das geht aber nicht.
18: Und jetzt gibt's wie immer ihr Fenster. Tschüss, danke fürs Zuschauen.
19: Tschüss, bis morgen.
1: Nach 4 Jahren der Abschied.
17: Ich habe es bedauert, als Bettina sagte, dass sie wegging. Das war für die Aktuelle Stunde wirklich ein herber Schlag. Aber es gibt so Sachen, da wissen sie, dass sie verloren haben. Dann gab es das zweite Kind und ihr Mann ist hier verwurzelt und das war klar, dass dann eine Entscheidung her musste.
21: 650 Kinder. Ja. Japan.
1: Nach der Geburt ihres zweiten Kindes wechselt Bettina Tietjen endgültig zum NDR nach Hamburg. Sie wird das Gesicht des Vorabendmagazins Das. An ihre erste Sendung kann sie sich noch gut erinnern.
2: Meine erste Das-Sendung werde ich nie vergessen, weil ich natürlich sehr aufgeregt war. Und dann kam ich in dieses Kellerstudio. Links von mir stand Jan Hofer, der die Nachrichten gelesen hat, war alles live. Und rechts von mir Carlo von Tiedemann mit einer Tiervermittlerin aus dem Tierheim und einem Vogel, das war ein Beo. Der ist, habe ich dann gelernt, also weil Carlo mir das sofort auch sagte, ein Weichscheißer. Der schiss die ganze Zeit und schrie ganz laut.
18: Jetzt kommt Harry. Harry ist sehr munter. Mit ihm gibt es nur ein Problem, glaube ich. Er ist nämlich Weichfresser.

0: Ja, warte. Nee, ich sehe auch nicht, weil Harry dazwischen war. Das wird eine fröhliche Sendung. Ja, weil Geronimo auch noch Blähung hat. Das wird alles schön. Also, Sie wissen, dass Harry eventuell von hinten Gas geben kann, ne?
1: Ich habe selbst einen Blähung, ich kenne das.
0: Das kennen Sie?
1: Ja, ja, ich habe selbst einen. Und zwar aber keiner, also.
0: Sie, ich habe verstanden, Sie machen das selbst, nein?
1: Nee, ich meine, war auch klar, ja, ja, aber nicht, ja, ja, klar.
0: Okay.
2: Es stank, es war ohrenbetäubend laut und links, zwischendurch, wenn der Vogel gerade nicht schiss und schrie, las Jan Hofer die Nachrichten. Da habe ich gedacht, ich bin in einem kompletten Irrenhaus gelandet, aber hier bin ich wahrscheinlich richtig.
3: Das wird zu Ihrem Fernsehalltag. Dass es nie alltäglich wird, dafür sorgt sie selbst.
4: Mein Name ist Tietjen, Bettina Tietjen. Und wer sind Sie?
5: Mein Name ist Moore, Roger Moore.
4: Herzlich willkommen auf dem roten Sofa. Wir freuen uns sehr, wir sind geehrt, einen Weltstar hier zu haben. Eine Sternstunde im Leben des roten Sofas und natürlich auch in meinem und in Ihrem. Hätte das heute werden können, wenn Michail Gorbatschow nicht vor wenigen Minuten abgesagt hätte? Warum lachen Sie?
6: Weil ich Sie gerade sehe. Da, ich gucke
4: Sie
6: gerade
4: lachen, weil Sie mich
6: Nein,
4: sehen.
6: Weil Sie sehen so hübsch aus. Sie sehen so hübsch aus, dass ich Ihnen jetzt hier ein paar, ich weiß gar nicht, was das für ein paar Blumen überreichen möchte.
2: Das macht so einen Spaß. Das ist für mich gar kein Beruf. Das ist eine Gnade, dass ich das machen darf und dass ich dafür auch noch Geld kriege.
3: Ein enger Kollege von Anfang an, Fernsehkoch Rainer Sass.
7: Ja, oh. Ja, und jetzt müssen wir es bewegen. Warte. Und jetzt kommt die Sahne darauf. Ah! Ist nicht passiert. Also zum Tourneestart ist wieder alles okay.
2: Rainer Sass ist eine ganz wichtige Figur für mich. Wir haben ganz, ganz viele Kochsendungen zusammen gemacht. Genau gesagt 83 Mal das Kochstudio. Und wir funktionieren perfekt.
8: Also uns verbindet eindeutig der Humor. Wir sind immer noch locker, auch wenn wir schon so lange dabei sind. Das muss man einfach mal sagen. Wir nehmen das nicht ganz so ernst hier, diesen ganzen Kram. Ja, das geht auch nicht, weil sonst kannst du das auch nicht machen.
7: Darf ich dich auf einen Drink einladen?
2: Oh, gerne.
7: Ja, sonst kommt ihr doch immer mit so einem Tablett, da steht, oh, hallo, möchten Sie einen Orangensaft, möchten Sie ein Wasser oder ein Bier? Ja, das ist vorbei.
2: Oder ein Sekt eventuell.
7: Ein Sekt. Na, also möchten Sie auch noch einen Sekt?
8: Sie muss auch verwöhnt werden, denn dann ist sie gut drauf. Wenn sie was kriegt, wenn sie was zu trinken, was zu essen kriegt und darf probieren, dann ist Mutter Tietjen auch gut drauf.
7: Guck mich an, was gibt's als Nachtisch?
2: Was ist das denn?
7: Wenn ich Peter heißen würde, was gibt's als Nachtisch?
2: Peter?
7: Ja.
2: Keine Ahnung.
7: Peter.
2: Was? Ich kann nicht mehr.
7: Soll ich noch mal?
2: Wacke, ja, bitte.
7: Das ist bewildernd, das ist ein Quiz.
2: Wacke, wacke, Rainer.
8: Dieses Mädchen hat ja viele Fähigkeiten, also wirklich absolut viele Fähigkeiten. Aber kochen kann die kleine Süße überhaupt nicht.
2: Rainer behauptet ja, ich kann nicht kochen. Er sagt, ich bin die Königin der Beiköchinnen. Aber er kann natürlich alles besser als ich. Wobei er dafür, dass ich nicht kochen kann, immer schon ganz schön begeistert von meinen Vorspeisen ist. Oder er schauspielert das alles nur. Glaube ich aber nicht.
7: Hier, komm, mein erster.
4: Ja, rumdrehen. Ah, ja, gute Farbe. Ja. Hier, den lassen wir noch einen kleinen Moment länger drin.
8: Man lernt ja nicht mit ihr. Man lernt ja, was sie mir an Vorspeisen 83 Mal hier serviert hat.
4: Ich gebe mir so auch immer schöne große Sachen. Mühe.
8: Ja, wirklich wahr.
2: Wir brauchen nichts abzusprechen. Wir kennen uns so gut, dass es einfach läuft.
8: Das ist kulinarische Liebe. Und dann habe ich eigentlich als Koch...

0: Er ist ja einzigartig. Also dieses bisschen Verrückte, dieses Laute, Dynamische, auch wahnsinnig fantasievolle und einfallsreiche Kreative. Das, davon habe ich mir schon auch einiges immer abgeguckt. Das fand ich immer toll. Ich finde, er fehlt schon. Also er fehlt nicht nur im Fernsehen, er fehlt mir auch.
1: Bettina Tietjen macht auch Radio. 12 Jahre lang moderiert sie Tietjen Talkt bei NDR 2.
2: Hallo.
3: Hallo.
2: Hallo, guten Morgen. Freue mich,
4: dass
2: wir uns endlich mal wiedersehen. Ja. Hallo, Heiko.
1: Immer Sonntagmittag mit einem prominenten Gast. Hier mit Sexologin Ann-Marlene Henning.
3: Bettina, schenkst du dir auch einen ein? Dann Wasser habe ich euch schon hingestellt. Dann kann es gleich losgehen.
0: Das hat wahnsinnig Spaß gemacht. Ich finde, immer im Radio redet man noch anders mit den Menschen, weil die anders sind. Die öffnen sich mehr, weil sie sich nicht so beobachtet fühlen. Also es ist noch ein bisschen intimer, noch ein bisschen dichter, das Gespräch. Mal eine private Frage an Marlene. Wie war dein letzter Sex?
5: Sehr spontan und schnell.

0: Luft nach unten direkt ins Geschlecht.
1: Mhm. Das funktioniert.
0: Und spüren, was es macht.
1: Wie sie jetzt schon wieder, wie sie wieder grinst, die Annalene Henning. Es war herrlich. Also ich hoffe, Sie haben die Botschaft vernommen. Machen Sie sich noch einen richtig schönen Sonntag. Und wir hören uns nächsten Sonntag wieder. Vielen Dank.
2: Also die hat wirklich was Warmes in der Stimme. Die hat was Mütterliches, obwohl die gar nicht so ein Muttertierchen wirkt. So wirkt sie gar nicht. Aber die hat was Mitfühlendes.

Was ich an Bettina auch sehr mag, ist dieses Selbstbewusstsein, was Singen angeht. Sie kann ja gar nicht gut singen und macht es aber so gerne. Das finde ich lustig. Jetzt.

0: Ich singe für mein Leben gern. Sehr laut auch. Also am liebsten im Auto. Wenn das im Radio irgendwas Tolles läuft, dann drehe ich das ganz laut und schreie mit. Und mein Mann mag das natürlich gar nicht, weil der immer sagt, warum darf ich nicht Beyoncé oder wen auch immer im Original hören? Warum musst du das alles überschreien? Aber ich finde meine Stimme auch sehr schön.
1: Ich kann ganz tief und kann auch ganz hoch.
2: Ich, das höre ich jetzt,
1: bin so ein Oktavenwunder, glaube ich.
2: Ja, Wahnsinn.
1: Ich kann ganz tief.
2: Ja, guck
1: ganz,
2: mal.
1: Ganz tief.
2: Und ich kann

0: Garten.
1: Sie hat einen herrlichen Naturalt, ne? Sozusagen so eine Altstimme. Alt bedeutet in diesem Fall etwas tiefer als die normalen Sopranstimmen. Also nicht alt wegen alt, sondern alt wegen etwas tiefer. Und ich finde, sie hat so eine natürliche Weichheit in ihrer Stimme.
2: Die Demenzerkrankung ihres Vaters ist eine Zäsur in ihrem Leben. Darüber schreibt sie ein sehr persönliches Buch und geht damit auf Lesereise. Das Interesse ist groß. Demenz für viele ein Thema.
3: Dann fange ich mal an, oder? Was machen Sie? Ich fange mal an, ne? Ich muss die Brille aufsetzen, aber mit Brille kann ich auch bei diesem Licht lesen, sonst ist es schwierig. Ich drucke mir immer alles schon auf 16 aus, weil ohne Brille geht sonst gar nichts. Die Buchführung stimmte nicht mehr. Er hat Summen verwechselt und verschoben. Außerdem hat er Beträge auf sein Privatkonto überwiesen, die eigentlich auf das Garagenkonto gehörten und umgekehrt. Er muss komplett den Überblick verloren haben. Trotzdem war mir da noch nicht klar, dass es sich um Demenz handelte. Ich dachte, er ist ja schon über 80 und hat die Sache einfach nicht mehr im Griff.
2: Als ihr Vater zu Hause in Wuppertal nicht mehr zurechtkommt, holt ihn Bettina Tietjen nach Hamburg.
4: Das, wo andere verzweifelt werden, hat sie gesagt, so, auf geht's, das packen wir schon. Und so war es auch. Also ihr Vater war so oft auch mit dann noch beim Osterfeuer hier in der Nachbarschaft und so. Es war irgendwie ganz klar, egal, sag ich mal, wie so sein Zustand war, der gehörte dann mit dazu.

0: Der war uns nie peinlich. Der war uns eher peinlich, wenn er, als er noch ganz fit war, in ein Lokal gegangen ist und wenn er nicht sofort bedient wurde, Herr Ober gerufen. Das war uns peinlicher als die Situation, als er dement war.
1: Ich hatte das Gefühl, dass Mama das Buch geschrieben hat, war auch ganz wichtig für sie, weil sie damit so die ganze Geschichte irgendwie nochmal verarbeitet hat, weil sie, glaube ich, schon sehr mitgenommen hat, positiv und negativ. Und in dem Moment, wo sie dann das Buch geschrieben hat, hat sie das alles nochmal so Revue passieren lassen und war alles nochmal so präsent. Und ich glaube, das war für sie extrem gut.
2: Ich habe meinen Vater von einer völlig anderen Seite nochmal kennengelernt in diesen 2,5 Jahren, weil er so emotional geworden ist. Heute ist er ein bisschen traurig oder heute ist er ganz albern, erzählt einen Witz nach dem anderen.

0: holt irgendwelche uralten Sprüche aus der Jugendzeit raus, aus seiner Schulzeit und schüttet sich aus vor Lachen. Mein Vater hat sich bei den Tränen gelassen, sie ist nie wieder eingekriegt.
1: Mit ihrer liebevoll und ohne Rührseligkeit aufgeschriebenen eigenen Geschichte möchte sie Menschen ermutigen, sich über Demenz auszutauschen und auch die Angst davor nehmen.
2: Ich hätte gern drinstehen für Claudia, die tollste Schwester.
3: Ja. Man hat ja am Anfang das Gefühl nicht dafür, ob das, was man selber erlebt hat, auch andere betrifft. Ne? Da, am Anfang hatte ich Angst. Also ich dachte, vielleicht erzähle ich hier was und alle sagen, spinnt die, ne? Wir haben das ganz anders erlebt. Aber ich kriege immer wieder bei den Lesungen das Feedback, dass wir ganz viele sind, denen es ähnlich geht.
4: Das war auch so eine Geschichte, die Leuten Mut macht. Das ist ja nicht ein Buch, hallo Freunde, jetzt erzähle ich mal aus meinem Leben. Sondern ich glaube, dass sie gezeigt hat, dass es sich lohnt zu lieben.
5: Ich glaube auch, dass ganz viele in unserem Freundeskreis so in der Zeit auch gedacht haben, oh ja, das kann man ganz anders angehen. Das ist schon großartig. Naja, und jetzt auch eben ihren Einsatz fürs Hospiz.
1: Bettina Tietjen engagiert sich für Projekte, mit denen sie sich absolut identifizieren kann. Zum Beispiel für das Hospiz für Hamburg Süden. Sie ist regelmäßig vor Ort und hilft dabei auch in der Küche. Denn heute wird gegrillt.
3: Ich kann mir gar nicht vorstellen, dass alles aufgegessen wird.
6: Ja, das ist auch unterschiedlich mit dem Essen, ne? Manchmal ist das Haus voll und es sind trotzdem nur die Hälfte von den Gästen, die dann essen.
3: Die können ja auch nicht alle. Manche können ja einfach nicht mehr. Ne? So, ist ja okay. Ist das genug oder muss da noch mehr rauf?
6: Ich sag mal, das ist okay.
1: Mit der Hospizleiterin Britta Truhe tauscht sie sich aus über das Leben im Hospiz.
3: Manchmal denke ich mir, ist es eben für euch, vielleicht sogar für den Betroffenen, leichter, sich mit euch gegenüber so ein bisschen zu öffnen, als dem Ehemann oder der Ehefrau, weil es ja viel mehr ist.
7: Ja,
3: ne?
7: Ja. Genau. Und dann gibt es natürlich auch manchmal schlechtere Tage und dann wieder bessere. Und insofern heute ja auch ein tolles Highlight mit dir. Also haben sich auch viele drauf gefreut.
0: Ich bin ja gern zu Besuch. Denn ganz im Gegensatz zu dem, was viele Menschen denken, ist ein Hospiz kein angsteinflößender Ort, sondern ein Ort der Wärme, der Herzenswärme und auch der Geborgenheit, weil die Menschen, die da arbeiten, das ja tun, weil sie das gerne tun und den Menschen, den Gästen, die da die letzte Zeit ihres Lebens verbringen, diese Zeit so schön wie möglich gestalten wollen. Und das spürt man.
1: Ihre anfänglichen Berührungsängste legt Bettina Tietjen schnell ab. Sie freut sich, wenn sie den Bewohnern mit ihrer Anwesenheit gut tut. Und auch in dieser nicht alltäglichen Umgebung bleibt sie, wie immer, sie selbst.
3: Ein Stückchen Sekt, ja, nehme ich.
8: Alkoholfrei oder normal?
3: Nee, mit Alkohol. Nee, also alkoholfrei ist nicht so mein Ding. So, dann setze ich mich mal.
5: Jetzt heißt es genießen und, wie wir es kennen, in Gemeinschaft und noch in bester Gesellschaft.
3: Schön, ja, ich freue mich total. Und wir haben so viel zu essen. Wir können wahrscheinlich heute bis um Mitternacht ununterbrochen essen, bis alles weg ist.
5: Prost zusammen.
3: Prost. Guten Appetit.
9: Prost, Frau Billig.
10: Prost. Sie macht was und sie macht auch was aus ihrer Prominenz. Kann man ja auch nicht von jedem behaupten. Und sie ist trotzdem aber eigentlich eine bescheidene Person.
11: Das Besondere an Bettina ist, dass sie berührt, aber sich auch selbst total berühren lässt. Man kann zu Bettina eine unglaubliche Nähe herstellen, obwohl sie ein so öffentlicher Mensch ist.
12: Ich finde es großartig, wie Bettina sich für solche Dinge wie das Hospiz und die Unterstützung dessen engagiert. Und sie hat einfach ein großes Herz. Wenn jemand ein großes Herz hat, dann ist es Bettina. She's a lady.
11: Ich wünsche ihr, das hätte ich, wenn mir vor 10 Jahren nicht im Schlaf eingefallen, sowas zu sagen, aber ich wünsche ihr eigentlich vom tiefsten Herzen Gesundheit und Zufriedenheit.
5: Dass sie auch weiterhin so optimistisch und positiv durchs Leben geht.
13: Dass wir alle zusammen glücklich und zufrieden sind und kein Problem irgendwie zu groß ist, um es zu lösen. Weil das hat sie uns immer vermittelt und ich hoffe, dass sie das auch beibehalten kann, bis sie irgendwann alt und grau ist.
14: Ja, stimmt, das wünsche ich ihr auch.
13: Grau ist sie ja schon. Ist sie.

0: ist doch wurscht, ob da irgendwo ein Fältchen wächst oder sowas. Pff, egal. Wie soll man eine junge Frau gegen, also so ein junges Mädchen gegen die anlachen? Das klappt nicht, wird nichts. Schade, wird traurig für das junge Mädchen.
1: Du wirst die erste 100-Jährige sein, die beim NDR moderiert. Und ich werde als Gast kommen und werde 98,5 sein. Ja, und es wird fantastisch.

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3: Bester Norden ist unser Sport.
4: Die Grundlage von allem ist die Freude am Spiel.
5: Peter Heinrich Briggs spielt mit. Das ist ein Grund zuzugucken.
6: Er spricht dem Menschen aus der Seele.
7: Ach du Scheiße.
8: Lust auf ein Feierabendbier?
9: Der hat einen sehr speziellen Humor, der mir liegt, den ich mag.
7: Gut, lassen wir das.
10: Ich habe ihn, glaube ich, noch nie unauthentisch spielen sehen.
11: Er ist halt einfach ein total vielseitiger Schauspieler.
12: Ich bin schon ganz dingeldong im Kopf.
13: Ruhestörung Wichmannstraße, fährt da endlich mal einer hin?
14: Und für mich ist er eben ein Schauspieler, der eine unglaubliche Bandbreite hat.
15: Ey, du Arsch!
16: Ich bin dein Vater, nur eben als Frau.
17: Er ist ein gewaltiger Schauspieler, ein Riesenkomödiant, ein toller Kollege.
14: Ich glaube, Peter als Schauspieler und als Mensch berührt die Zuschauer. Die haben das Gefühl, das ist einer von uns.
18: Findest du eigentlich, dass er mir was Besonderes ist?
19: Doch, aber das kann man nicht fotografieren, weil so weit ist die Gehirnforschung noch nicht.
18: Ja, was für eine wunderbare Szene. Toller Autor. Ja, ich erinnere mich.
20: Und bitte!
18: Eine Marmel musst du ja haben, sonst machst du so einen Beruf nicht. Das ist amtlich. Man ist so, wie man ist und versucht, das zu kultivieren. Und vielleicht bin ich auch eine aussterbende Art. Ich glaube, diese Leute, die so aus diesen Zeiten kommen, aus diesen Volksschauspieler, wie wir ja viele hatten, die gibt es so nicht mehr. Und vielleicht bin ich da so der Letzte dieser Gattung. Und ansonsten weiß ich gar nicht, sollen andere beurteilen.
21: Ich glaube, die Zuschauer mögen an Peter dieses Ehrliche, diese Authentizität, die er hat.
9: Ein Mann, den du gerade um die Ecke herum irgendwo treffen kannst. Und diese Qualität, dass er eben so nahbar ist und so greifbar auch ist, die bringt er eben auch in die Filme mit rein.
22: Wie haben Sie angerufen?
23: Ja, habe ich.
22: Dann sitzt hier, Herr Holm.
23: Genau. Und ich habe ein Problem.
22: Offen gestanden, ich sehe keinen.
23: Ja, guck mal. Das Gartentor. Ja.
22: Was ist denn damit?
23: Ja, das steht offen. Aber bei jedem Windstoß schlägt das zu.
22: Das hat ein Gartentor für an sich, ne?
23: Das geht die ganze Nacht so ständig, dieses Hin und Her. Immer klack, klack, klack, klack, klack, klack. Da kann doch kein Mensch mehr bei richtig schlafen.
22: Warum machen Sie das Tor da nicht zu?
10: Wenn man jetzt Zuschauer fragen würde, dann würde natürlich auch jeder sagen, ja, norddeutsch und trocken und so weiter.
2: Peter ist ganz speziell und ungewöhnlich und norddeutsch und wortkarg und klug. Und sehr humorvoll.
22: Und?
24: Ein Skelett, Papa.
22: Skelett, ja, sehe ich. Sonst noch was?
24: Sonst noch was? Ein Skelett. Du bist doch die Kripo.
22: Ja, so sehen wir früher oder später alle mal aus, Markus. Ohne dass die Kripo was dagegen tun kann.
24: Und wenn das Skelett ermordet worden ist?
22: Skelett kann man nicht ermorden, ist schon tot.
2: Er weiß genau, die Pointe zu setzen. Und er weiß auch genau, die Pause zu setzen. Und ich musste mich erst daran gewöhnen, dass das manchmal eine verzögerte Pointe ist, aber die dann wirklich exakt richtig.
9: Wenn man komisch sein will, dann muss man sich trauen, blöd zu sein. Unglaublich blöd. Und das traut er sich auch einfach.
25: Ich habe kein Quartier für uns gefunden.
26: Oh, ich bin schwanger.
25: In ganz Bethlehem ist kein Zimmer mehr frei.
26: Ich bin schwanger.
25: Nur einen einfachen Stall hat man uns angeboten.
26: Ich bin furchtbar hochschwanger.
25: Ach, Antje, nun beruhig dich doch mal wieder.
26: Es ist ein unglaubliches Gefühl.
0: Naja, welcher normale Mensch stellt sich schon vor eine Kamera und sagt der Welt, guck mich an. Also, das muss man schon mal wollen. Und spielen ist ja eigentlich was, was man so irgendwo ab einem bestimmten Alter ablegt. Als Schauspieler spielst du dein Leben lang.
1: Mein Name ist Arthur Tönsen. Atze. Hier ist alles wie immer. Ländliches Dessert und ich bin genauso natürlich wie die Zutaten. Heute gibt es Arches Fischpizza. Schon mal was vorbereitet? Sardinen in eine Dose, Thunfisch in eine Dose, Makrele in eine Dose und Fisch und Tomate in eine Dose.
10: Er macht es großartig, weil er sehr ernsthaft arbeitet und der Figur immer mit großem Respekt entgegentritt. Er
5: ist ein brillanter Komödiant. Und ein ganz brillanter Komödiant.
1: Tag.
3: Toter Bankdirektor, das bricht einem ja das Herz.
4: Dr. Martha Pensko für Rechtsmedizin. Ich war seine Hausärztin.
3: Wie praktisch. Können Sie den Totenschein ja auch noch über die Kasse abrechnen.
4: Zweifeln Sie an meiner Integrität, Herr Geiger?
3: Zweifeln ist mein Beruf, Frau Dr. Penskofer. Sonst wäre ich heute nicht da, wo ich bin.
10: Sein Humor ist sehr trocken und sehr lakonisch und wartet immer sehr lange, um dann die richtige Pointe zur richtigen Zeit zu setzen. Und ich kann damit sehr viel anfangen.
8: Sie ist so lieb und fleißig. Und was ich sag, das macht sie. Das ist alles irgendwie, ja, es ist schöner, seitdem sie da ist. Der Himmel ist blauer, der Raps ist gelber. Selbst die Kühe mugen ganz anders.
3: Schön. Hast du sie ja schon mal geküsst?
8: Nee. Aber sie mag das, wenn ich ihr die Hand auf die Stirn lege. Hier, guck mal, so. Dann legt sie die Ohren an.
3: Du verstehst mich nicht, Heinrich. Ich meine Stefanie.
8: Ach so, nee, das will ich mich gar nicht trauen.
3: Du hast ihr also noch nie gesagt, dass du sie magst?
8: Nee, muss ich das, ja?
3: Vielleicht kommt sie dann ja mal aus ihrem Zimmer raus.
8: Ach, von solchen Sachen verstehe ich nichts.
3: Tust du mir einen Gefallen, Heinrich?
8: Ja, sicher.
3: Legt Stefanie doch mal die Hand auf die Stirn.
8: Ja, aber die legt ja nicht die Ohren an.
3: Aber du vielleicht. Ja, was passiert mit mir, wenn ich spiele? Das kann ich nicht sagen. Das ist so ein bisschen der Eintritt in eine Parallelwelt ist vielleicht zu viel gesagt, aber man lebt gewisse Dinge aus, die man sonst in der normalen bürgerlichen Existenz nicht ausleben kann.
1: Guten Morgen.
15: Dienstbeginn ist schon eine Weile her.
1: Ja, es soll nicht wieder vorkommen.
15: Gut zu wissen, ihr wartet nämlich eine Menge Arbeit auf Sie, Herr Krüger.
1: Ihr wartet überhaupt nichts mehr auf mich, Frau Köppers. Es hat sich nämlich ausgekrügert.
20: Wer hat dich denn gestochen?
15: Eine Weltreise?
1: Mit der Königin der Meere. Royal Suite. 3 Monate nächste Woche geht's los. Die Glücksfee sagte, Herr Krüger, greifen Sie zu, gehen Sie hinaus in die Welt. Dort wartet ein neues Leben auf Sie. Ja, ja. 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
27: 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Ich finde, Peter hat eine wunderbare Karriere gemacht. Er ist als Bauer geboren, in Angeln oben an der Ostsee.
0: Ich denke schon, dass das eine glückliche Kindheit war. Vor allem war das eine sehr sichere und geborgene Existenz. Das halte ich für elementar wichtig. Und alle Parameter waren gesetzt. Es war sehr verlässlich. Die Abläufe waren immer dieselben auf so einem Bauernhof. Für mich war als Kind und Jugendlicher immer klar, dass ich Landwirt werde, dass ich den Hof übernehme. Das war so als Glied in der Kette, in der Generationskette. Zum Schauspiel bin ich zufällig gekommen über die Freiwillige Feuerwehr.

0: wurde ein Einakter gegeben und ich spielte die Hauptrolle und ich entdeckte die Freude am Spiel. Damals gab es eine niederdeutsche Bühne in der Stadt Flensburg, die sehr gut war, eine semi-professionelle Mundartbühne. Und da habe ich 6 Jahre gespielt.
1: Ich verstehe nicht.
2: Herr Kiek, ich bin noch auch Alva der Goat, mein lieber Mann.
1: Goat, Elisabeth, wenn du mich so küsst, Dach zu bringen.
3: Als ich hier gespielt habe, da bin ich immer sehr früh ins Theater gekommen, über den Tag Trecker gefahren und so weiter. Wenn um 20 Uhr Vorstellungsbeginn war, bin ich oft schon um 7 hier gewesen. Die Bühne war aufgebaut. Dann bin ich hier so ein bisschen alleine rumgelaufen, um diese Atmosphäre hier aufzutanken.
0: Ich bin ja bis zum staatlich geprüften Landwirt gekommen und alles in dem Bewusstsein, dass ich das 40 Jahre mache. Und solange es diese alternative Schauspielerei für mich nicht gab, war ich damit nicht unglücklich. Später, als ich dann mehr auftat auf dem anderen Feld, nämlich dem der Schauspielerei, da wusste ich nicht mehr. Da sah ich eine andere Möglichkeit und ab da stellte ich alles in Frage.
4: Bauer Briggs hat sich einiges vorgenommen, aber, und diese Einschätzung ist sicher gar nicht mal übertrieben, er hat durchaus das Zeug dazu, als richtiger Schauspieler richtige Karriere zu machen. Die gute Nachricht für ihn, ab Februar 89 spielt er am Ernst-Deutsch-Theater in Hamburg. Die schlechte Nachricht für die niederdeutsche Bühne in Flensburg, er wird sich hier wohl rar machen müssen. Das Wichtigste für den Augenblick, die Ernte muss eingefahren werden.
5: Sie haben keine berufliche Ausbildung, Sie sind also kein Profi-Schauspieler. Sie betreten in dem Sinne totales Neuland und gleich hin bis ans Ernst-Deutsch-Theater nach Hamburg. Haben Sie da kein Herzbammel?
6: Ja, es ist immer eine Spannung da und das macht es ja auch aus. Das ist ja überhaupt der Unterschied jetzt, seit ich Schauspielerei mache, diese ständige Anspannung, dieser Reiz, es ist alles sehr viel bunter geworden. Angst habe ich nicht, darf man auch nicht haben. Wenn ich Angst bekomme, dann war es das wohl.
0: Naja, es war für mich ein großes Abenteuer und eine Notwendigkeit, in die Großstadt zu gehen. Ich wusste, ich muss nach Hamburg, wenn ich weiterkommen will. Und das war großartig, weil da habe ich dann mit 34 das gelebt, was andere mit 18 leben.
7: Kennengelernt haben wir uns am Theater im Zimmer. Ende der 80er, glaube ich, Anfang der 90er Jahre. Wir teilten uns eine Garderobe, Peter und ich. Und Peter hat damals noch geraucht, ich rauchte auch noch. Peter legte seine Schachtelzigaretten hin, ich legte meinen Tabaksbeutel hin. Und er stellte seine Nasentropfen hin und ich stellte meine Nasentropfen hin. Weil als Schauspieler braucht man immer eine freie Nase. Und Peter machte, bevor wir also runter zur Probe gingen, ich machte, bevor es dann zur Probe ging. Und wir unterhielten uns nachher. Ich sag, Peter, hast du auch Schnupfen? Ich sagte, ich benutze ja die Nasentropfen schon zu lange. Man kommt ja gar nicht mehr von runter. Ich habe gar keine freie Nase mehr, wenn ich die nicht benutze. Ich sag, Peter, das geht mir genauso. Da müssen wir irgendwie von wegkommen. Ja, sagte er, da müssen wir von runter, ne?
3: Ja, das war ja auch eine ganz wichtige Station. Das Hamburger Theater im Zimmer. Hier habe ich gespielt Moll Flanders, ein Musical. Ist mir heute noch rätselhaft, warum ich engagiert wurde. Die müssen krampfhaft jemanden gesucht haben, der nicht singen kann. Das ist ihnen gelungen. Dann habe ich gespielt für Rue de Lucine. Und dann die Falle, 3 Monate en suite. Wunderbar, da haben wir wirklich hier in diesem Theater gewohnt.
7: Ich glaube, Peter wollte schon damals Fernsehschauspieler werden. Soweit ich mich erinnere, hat er sich auch schon damals drum bemüht. Und hat auch, ich weiß nicht, wann er genau angefangen hat, das kann ich gar nicht mehr sagen, aber hat da schon kleinere Sachen gedreht.
8: Ist nix heute, Pet.
9: Ist nix, wieso?
8: Schönen Gruß vom Hanusch. Der Boss meint, da ist nix. Tja, das wirst du doch wohl verstehen, Pet. Ist doch klar, dass die schwächsten Leute zuerst rauskommen. Nicht? Kannst doch nicht mal mehr richtig zupacken, Mensch.
9: Das gilt auch für morgen?
8: Das gilt für immer.
0: Ach, ich dachte, beim Fernsehen bin ich ganz gut aufgehoben. Und das war aber jetzt nicht aus einer Unzufriedenheit beim Theater heraus, sondern wo ich gedacht habe, ach, ja, das kannst du auch, das machen wir. Und mich hat das interessiert. Und dann bin ich ja so über viele kleine Rollen immer ein bisschen weitergekommen.
10: Geben Sie das Foto an die Presse.
11: Ja, das läuft doch nicht.
10: Keine Chance. In Frankfurt hat der Schokoladenmörder wieder zugeschlagen. In Bottrop haben sie eine Leiche ohne Kopf gefunden. Deutschland gegen Südafrika 0 zu

0: 4 verloren.
1: Tja, morgen heiraten in München Steffi und Boris. Können Sie sicher denken, wer auf die erste Seite kommt. Wir jedenfalls nicht.
2: Versuchen Sie es beim Fernsehen. Vielleicht ist auf die noch Verlass.
0: Mensch, Fernsehen. Ja, Chef, das ist geil. Ha, das mache ich. Gleich ans Feld.
3: Man muss das unbedingt wollen und viel, viel Freude daran haben. Und der Ursprung muss sein, die Freude am Spielen. So. Und alles andere baut darauf auf.
4: Ja, es gab am Anfang natürlich eine Menge Leute, die mir einen amtlichen Dachschaden attestiert haben und aus damaliger Sicht vielleicht auch nicht ganz unbegründet, die gesagt haben, also wenn das funktioniert, dann hätten wir das ja wohl auch machen können. Das sind dann oft dieselben Leute, die später sagen, sie haben immer schon gesagt, dass das funktioniert und immer schon gesagt, der macht das.
5: Peter betreibt deswegen seinen Job so ernsthaft, weil es für ihn eben eine extrem bewusste Entscheidung gewesen ist, sagen, ich gehe jetzt ins Showgeschäft. Und dass er es geschafft hat, da Fuß gefasst hat, mit diesem Ballast im Rücken, hat ihn zu einem so auch so professionellen, ernsthaften Typen am Set werden lassen.
6: Soll er stehen oder lieber sitzen? Peter Heinrich Brix diskutiert seine Rolle.
7: Aber am Anfang muss ich stehen. Ach, am Anfang muss ich stehen. Und dann kannst du dich zwischendurch gerne hinsetzen. Am Ende wieder mit dir.
6: Er spielt einen Pastor mit baufälliger Kirche. Es ist seine erste Hauptrolle in einem 90-Minüter mit 53 Jahren. Keine steile Karriere, eher ein langer Weg des bodenständigen Bauern bis in die erste deutsche Schauspielgarde.
8: Ja, aber es geht ja keiner mehr in die Kirche. Die rentiert sich einfach nicht mehr. Pastor, wie viel waren denn heute im Gottesdienst?
9: 4. Aber in der Bibel steht auch, wo 2 oder 3 in meinem Namen versammelt sind, da bin ich mitten unter ihnen.
10: Ja, aber dafür braucht man keine Kirche. Also, wer ist denn dafür, dass das Ding abgerissen wird? Und wer ist dagegen? Herr Pastor?
11: Die Kneipenszene haben wir gedreht. Und in der Kneipe ist das so, da waren viele Leute, diese ganze Dorfgesellschaft. Und ich glaube, wir haben da 12 Stunden oder so gefühlt immer am selben Platz gesessen. Es war verrauchte Luft, also viel so Nebel. Alle mussten immer auch dann Biere trinken und so. Und man saß ewig. Und diese Szene dauerte auch gefühlt eine Woche. Und ganz am Abend, so dann nach 12 Stunden, sagt Peter Heinrich Brix, ja, ich sag mal, ruckzuck ist so eine Szene im Kasten. Und das beschreibt so seine innere Haltung für mich ganz gut. Also der lässt sich dann eben nicht stressen durch Zeit oder so.
12: Heinrich, gibst du das Kind der Patin auf den Arm?
13: Nö.
12: Heinrich, bitte.
13: Na gut, aber schön vorsichtig, ne? Nicht fallen lassen.
10: Nein.
12: Und so frage ich dich, willst du getauft werden?
13: Pastor, er kann auch nicht sprechen.
12: Die Patin antwortet für das Kind.
10: Ja.
12: Wie heißt das Kind?
14: Willi.
10: Ist nicht euer Ernst.
12: Willi, widersagst du dem Teufel?
10: Ja, klar.
12: Ich widersage.
10: Bitte?
12: Ich widersage.
10: Ich widersage?
12: In allen seinen Werken.
10: Ich widersage.
12: Und aller seiner Pracht.
10: Ich widersage.
12: Und willst du stattdessen aus der Kraft und der Liebe Gottes leben?
10: Ja, will ich. Also ist überhaupt kein Schaumschläger oder der am Set also ein Riesenbohai um sich machen würde. Und man kann immer mit ihm reden, wir können immer zusammen miteinander quatschen, aber ich glaube, ich bin dann permanent quirliger, bin immer in Bewegung, ich zerr an ihn rum, ich zuppel. Und insofern passen wir da, glaube ich, auch vom Charakter her gut zueinander.
3: Nägel mit Köppen oder Butter bei die Fische, glaube ich, passt das mit Ulrike und mit mir auch sehr gut, weil das sehr gegensätzlich ist. Aber es ist auch eine, wie soll ich sagen, das ist so eine Symbiose da. Und es ist sehr unaufwendig mit ihr, weil sie einfach gut ist.
15: Wusstest du eigentlich, dass man bei uns auch heiraten kann, ohne gleich in die Kirche einzutreten?
10: Wir müssen doch nicht heiraten. Ich hab dich doch. Und deinen Verein, den brauche ich nicht.
12: Aber vielleicht braucht der Verein dich.
10: Als was? Ich könnte höchstens den Teufel spielen.

0: Teufel spielt nicht mit bei uns im Verein.
1: Ach, warum musste ihm dann heute der arme kleine Willi dreimal in der Kirche wieder sagen?
2: Jeder Verein hat seine Aufnahmebedingungen.
1: Ich mit meinen Hörnern habe da jedenfalls gar nichts zu suchen.
3: Hörner allein machen noch keinen Teufel.
1: Aber mein einer Fuß ist auch manchmal ganz schön dick, du.
4: Aber du hast keinen Schwarz.
1: Natürlich habe ich den.
4: Ach, und wo?
1: Der ist zusammengerollt. Ganz klein.
4: Da müsste man mal nachschauen.
1: Nein, nein!
4: Ganz schnell mal!
1: Den darf keiner sehen, er bringt echt Unglück.
5: Ich finde, Peter ist ein sinnlicher Mann und ist ein warmer Mann. Und der ist groß, der hat eine gute Statur. Und wenn der einen in den Arm nimmt, dann fühlt man sich geborgen. Dann fühlt man sich angenommen. Und das finde ich für einen Mann klasse. Das mag ich an einem Mann. Also insofern, für mich ist absolut ein Frauentyp.
6: Ich glaube, Peter ist auf jeden Fall ein Frauentyp. Also, weil er halt auch so ein gebender und wirklich witziger Zeitgenosse ist. Ja, super Typ.
7: Ich bin so froh, dass du bei mir bist.
2: Kannst du das noch mal sagen?
7: Ja, ich bin so... So warst du früher auch schon. Du tust nur so, als wüsstest du nicht, wie das geht. Aber du weißt es genau.
8: Ein heimlicher Frauentyp ist der Peter. Ja, ich glaube auch, dass die Frauen denken, sie können ihm vertrauen.
9: Du siehst ehrlich gesagt auch ziemlich zerknittert aus.
7: Lass uns was für dein Körpergefühl tun. Ich würde gerne eine praktische Übung mit dir machen. Hast du heute Abend schon was vor?
2: Nein.
7: Kommst du vorbei, holst mich ab? 7:30?
8: Bei Nord-Nord-Mord, da wurde ich ja seine Therapeutin. Am Anfang war es ja sehr therapeutisch und jetzt wird es immer mehr zu so einem Spiel, zu einem Liebesspiel. Ja. Die verstehen sich gut, die mögen einander, die verbringen gern Zeit zusammen und die streiten sich auch gerne. Und das finde ich sympathisch.
1: Tandem fahren?
2: Ja.
1: Auf keinen Fall. Kommt nicht in Frage.
2: Aber du vertraust mir doch. Du musst doch nur die Verantwortung an mich abgeben.
1: Ja, aber das bin ich nicht. Also das kann ich nicht.
2: Du bist, du kannst, du willst nicht.
10: Für mich ist Peter Briggs im Grunde der deutsche Clint Eastwood. Ich finde den unglaublich fotogen. Ich finde, das ist einfach ein Typ.
9: Ich bin mir ganz sicher mit dir, Kurti. Und ich weiß ja auch, dass du noch Zeit brauchst, hast mir's ja geschrieben. Deswegen ist der Gerlinde.
10: Ja.
9: Mein, das ist so eine Trennung, die muss man erst einmal verkraften.
10: Ja, das sag ich dir.
11: Gerade in der Episode Damenbesuch gibt es eine wunderschöne Szene. Vroni wird ein bisschen offensiver und geht zu dem Grashalm, so ein bisschen an ihn ran. Und dann kann man sehen, wie Archie das Bein so ein bisschen versteift, ein bisschen verschränkt irgendwie. Also die gesamte innere Anspannung von Archie wird mit einem Hauch von Bewegung deutlich. Und ja, das finde ich meiner Lieblingsszenen mit ihm, weil da eben auch dieses dezente Spiel von ihm, dieses sehr dezente, vorsichtige Einsetzen von kleinen Dingen, die die Figur mir sofort glaubhaft machen.
1: Und Kinder werden auch mal einen ganzen Steufel. Naja, aber du wirst sehen, ich bin eine Frau, die anpacken kann.
10: Ja, das glaube ich. Vielleicht kriegst du ja Heimweh.
7: Na, das glaube ich nicht.
12: Ich als Frau finde, er ist ein Frauentyp, ich finde ihn als Typ gut, aber ich schreie auch nicht nach George Clooney.
8: Er hat, glaube ich, bei vielen Frauen das Bedürfnis ausgelöst, sich an ihn anzulehnen.
1: Stellen Sie sich doch nicht so an! Na los, gibt es denn keine richtigen Männer mehr?
3: Ach, nun hör Sie doch auf, ich bin nicht so einer, wie Sie denken, Mensch!
1: Na los, ein bisschen Zärtlichkeit!
3: Lassen Sie das! Lassen Sie das.
1: Komm, kleiner.
3: Polizeioberbermeister Krüger vom 14. Wir sind vorläufig festgenommen.
13: Na, Lothar, alles klar?
3: Alles klar, wo bleibt ihr denn? Verdammt nochmal.
14: Also, ob ich ein Frauentyp bin, das mögen doch bitte andere beantworten. Ich würde sagen, eher nicht.

Er ist ein Mann, der mit feinem Pinsel arbeitet. Wenn Peter Heinrich Brix eine Malkategorie wäre, wäre er ein feiner Bleistiftzeichner. Ich würde immer dem Regisseur sagen, mach viel Close-Ups, weil er kann mit seinem Gesicht sehr nuancenreich Dinge erzählen.

0: Ja, hier ist Brake. Nee, Tönsen. Hallo? Mein Name? Wie heißen Sie denn? Ja, ich hatte meinen Namen doch gesagt, geht es nicht auch ohne?
1: Also an dieser Szene gefällt mir eigentlich alles. Sie ist wunderbar geschrieben. Ist doch großartig. Archie sitzt da und hat mal die Möglichkeit, ein bisschen Nennwert zu machen und kommt auf die Idee, dass wir da jetzt das als Stundenhotel nutzen.
0: Hallo? Ja, genau. Das Ambiente, ja, das ist... Ja, wir haben hier einen Kühlschrank. Da ist aber leider aktuell gar kein Korn drin, aber dafür so eine Yachtwurst. Und wir haben hier auch so einen Ofen. Da geht der Abzug nicht so richtig. Ja, dafür steht der Qualm so ganz romantisch in den Räumen. Bitte? Ja, Liegeplätze haben wir auch. Ja, stundenlang, so lange Sie können. Hallo?
2: Das, finde ich, ist auch ein besonderes Talent. Diese Szenen mit sich selbst. Und es gibt die noch ausgeprägter beim Erlentrillich. Der Erlentrillich ist ein Vogel, den unser Autor Norbert Eberlein erfunden hat. Und der Einzige, der den Erlentrillich sieht und mit ihm sprechen kann, ist Archie.
3: Du lachst. Du bist vielleicht ein Vogel, du brauchst ja auch keine Barmittel. Wieso lachst du eigentlich? Da brauche ich einmal deine Hilfe und dann lässt du mich hier hängen. Entschuldigung.
1: Hamburg ist ja mittlerweile mein Zuhause geworden.
4: Ja, ich meine, es gibt härtere Schicksale, als in Hamburg leben zu müssen.
5: Sowas gibt es in Berlin natürlich nicht.
1: Ich denke, wenn man in Hamburg lebt, dann muss man sich doch hin und wieder mal eine Dosis Hafen holen. Und ich muss nicht am Hafen wohnen, aber hin und wieder kommt man auch privat mal hierher, fahre auch gerne mal mit dem Fahrrad hier rum, drehe hier gerne. Das bleibt ja auch nicht aus, wenn man in Hamburg arbeitet, dann dreht man viel am Hafen.
6: Jan habe ich ja kennengelernt beim Hafengeburtstag.
7: Hein und Fitsche haben wir damals gespielt und da muss man mal gucken. Und da haben wir es, glaube ich, kennengelernt. Und seitdem arbeiten wir, ich weiß nicht, jedes Jahr 5000 Mal zusammen.
8: Mensch, Tag ein. Na, wie geil du?
9: Ja, Fitsche. Und wie geil geht.
8: Ja.
9: Schön, dass ich dich treffe. Ich suche einen Dumm.
8: Ja. Oh, selber dumm.
9: Werden das nicht?
8: Werden was?
9: Bottle Köln. Dass ich hier und heute 100 Leute dasselbe frage und 100 Mal dieselbe Antwort kriege.
8: Ein, die Wette gilt.
9: Die Köln ist mir.
6: Und dann waren wir ja zusammen im Großstadtrevier ja schon viel früher und in der Hauptrolle und ich kam dazu. Und ja, das, glaube ich, war auch immer eine ganz gute Mischung. So.

0: Komm mal mit raus, ich muss mit dir reden.
1: Du musst sowieso aufs Klo.
0: Ich komme gerade aus der Chefetage. Die nehmen den Funkspruch ziemlich ernst.
2: Was für ein Funkspruch?
3: Und dann hat er einen furiosen Auftakt in der Funkspruch. Das war eigentlich seine erste Rolle als uniformierter Lothar Krüger. Und da hatte er wirklich eine richtig komplexe Charakter.

0: der Rolle.
1: Ich weiß selber, was ich tue.
2: Aber wieso vertraust du Müller? Ausgerechnet ihm, wieso?
1: Du weißt doch, was das für ein Mistkerl ist.
3: Müller ist ein Kamerad.
1: Kamerad? Was für ein schönes Wort. Was heißt denn das, Kamerad?
3: Ja, ist er. Ich weiß doch, wie ihr und die anderen über mich denkt.
2: Wieso? Was denken wir denn? Ich habe keine Ahnung, ehrlich.
3: Weißt du doch genau. War auf Entziehung. War Alkoholiker. Alle wissen das.
2: Ja, ich wusste das nicht. Ich bin noch nicht so lange auf dem 14.
4: Tja, du steckst ziemlich tief drin, ne? Die da oben haben bisher mehrere Augen zugekniffen, aber jetzt...
5: Was jetzt?
6: Mich hat an Lothar Krüger gereizt oder es hat sich auch dahin entwickelt, es hat mal jemand gesagt, Lucky Loser. Ich glaube, das umschreibt es sehr kompakt. Jemand, der mit sich und mit den Situationen, in der er ist, nicht immer ganz klarkommt, der ist kein Hero. Und doch macht er das auf seine Art.
5: Ich weiß, was das heißt, wenn man alleine eine Wohnung sucht, wenn man denn da ankommt. Keiner kann einen beraten. Also ich komme gerne mit, kannst mir glauben. Musst mir nur Bescheid sagen. Entschuldigung. Oh Mann.
7: Meine erste Folge bei Großstadt Revier 1999 hieß Krügers Waffe. Ich weiß nicht, ob das die erste Folge war. Auf jeden Fall war das eine Folge, in der er seine Figur sehr weit vorne war. Und bei Großstadt Revier hat er sich ja auch extrem entwickelt. Und was da schon schnell merkbar war für mich, was diese Konstellation mit Edgar Hoppe, also Krüger und Steiner, wie sie in den Figuren hießen, an zwei Schreibtischen, die sich gegenüber saßen. Das war für mich wie so ein dramaturgisches Perpetuum mobile.
5: Meinst du, das gibt ein Disziplinarverfahren?
4: Mein Gott, du hast doch keinen Kameradendiebstahl begangen oder sowas.
5: Der hat mit meiner Dienstwaffe eine Geisel genommen.
4: Für 3 Minuten mach dich nicht wichtiger, als du bist.
5: Du verstehst mich nicht. Wenn da was passiert, dann bin ich fertig.
4: Noch ist nichts passiert.
5: Nee, noch nicht. Aber ich kann hier nicht länger rumsitzen und Däumchen drehen.
7: Das war immer unglaublich komisch. Es hatte nie was Schwules. Es war nie ausgestellt zwischen den beiden. Es war aber auch nie klar gesagt, was ist jetzt eigentlich dieses Verhältnis zwischen den beiden. Das war auf die Art und Weise auch extrem modern erzählt in diesem Format.
1: Trotzdem sollten wir Harry und Henning noch mal losschicken.
4: Nee, mein Lieber. Das machen wir selber.
1: Wir?
4: Klar. Wird höchste Zeit, dass wir hier mal wieder Flagge zeigen.
1: Mensch, so gefällst du mir, mein Alter. Du hast ja schon fast die...
4: Achtung. Und dazu mache ich dann gern noch ein Spritzerchen Zitronensaft.
1: Ja, aber nur so einen Spritzer, ne?
4: Gefüllte Chicorée schmecken am besten, wenn du sie mit Distelöl zubereitest.
1: Ja. Sag mal, ist immer langsam wieder Pause?
4: Ist es schon wieder so weit? Ja. Och, Kinder, wie die Zeit vergeht.
1: Ja. Naja. Hast du den Einkaufszettel?
4: Ich habe alles aufgeschrieben.
1: Wir hatten kein Duschgel mehr, das weißt du, ne?
4: Ich habe das sowieso nie so gemacht. Das roch so scharf. Duschgel.
8: Die beiden waren damals, das war das Paar. Und die waren irrsinnig beliebt. Die kamen gleich nach mir, so gesehen, in der Beliebtheitsskala.
9: Was müssen wir wissen? Und was ist los?
1: Das ist nichts Wichtiges. Ich weiß auch gar nicht, wie ich das sagen soll.
3: Ja, dann sagst du einfach irgendwie.
1: Ja, aber das ist privat. Ich hab, ich bin... Ich hab im Lotto gewonnen.
9: Geil, Lothar! Mensch, das ist doch super!
2: Wie viel?
1: Ja, das ist nicht so viel.
2: Ich muss zwar nicht ausdrücken wie Frau Beck, aber er hat sich...
1: Was ist denn dein Ernst? Ich möchte eins ganz klar sagen. Ich bin Lothar Krüger, ich bleib Lothar Krüger. Und ich möchte nicht, dass ihr denkt, ich werde jetzt anders.
6: Ich denke, dass es immer gut ist, selber zu gehen. Und nicht so lange zu warten, bis man dir nahelegt, dass es gut ist, zu gehen. Und wenn du das dann auch nicht hörst, dann wirst du gegangen.
9: Nun trau dich, dein neues Leben fängt an. Wann, wenn nicht jetzt?
1: Du hast recht. Yes, I can.
10: Also ich fand es richtig, ich fand es strategisch richtig, auch wenn es den Kollegen
0: die die Serie produzieren, natürlich

0: nicht, keinen Spaß gemacht hat. Aber damit muss man eben dann auch immer wieder leben als Produzent.
1: Ich habe es bedauert, weil er einfach zur Seele dieses Formats gehört hat.
2: Es hätte sich nicht sehr viel weiter oder sehr viel mehr entwickeln können als das, was er schon erreicht hatte. Und das sieht man ja auch. Ich finde, dass er mit dem Weg, den er eingeschlagen hat, noch mal was aufgebracht hat.
3: Guten Abend. Ich suche Rudi Struttmann. Wohnt er hier?
4: Wer will das wissen?
3: Wir. Also wir haben mit Ali sind in der Schule gegangen, Itzehoe.
4: Und wer ist Ali?
3: Ali ist der Mann von Melanie und die ist die Tochter von Rudi. Und Rudi ist Opa geworden, hier.
4: Ach, Rudi ist Opa geworden?
3: Ja genau, und dieser Opa kann jetzt mal langsam seine Pflichten übernehmen. Sein Enkel scheißt sich nämlich dauernd sowas von in die Hosen, da können die besten Freunde irgendwann auch nichts mehr machen.
4: Mike, Hakan und Georgie, ne? Seid ihr das?
3: Ja.
4: Ja, wir sind das.
3: Aber Rudi Struttmann, der Vater von Melanie Struttmann, wohnt er hier?
4: Ich bin Rudi. Also jetzt Rosa.
5: Den Rudi Struttmann, der dann später Rosa wurde, das habe ich sehr gerne gemacht. War eine kleine, feine Rolle in dem Film Wir machen durch bis morgen früh. Regie Lars Becker, den ich sehr schätze und mit dem ich auch sehr schnell übereinkam, dass das eben nicht Charlies Tante sein soll und eben nicht eine Drag Queen, sondern das ist ein Fliesenleger, der in späten Jahren jetzt wirklich zu dem Ergebnis kommt, er möchte als Frau weiterleben und das geht, weil er einfach sein Geschäft auf dem Kiez hat. Das würde vielleicht nicht gehen, wenn er in Oldenburg oder sonst wo wäre.
4: Mike, Hakan und Georgie, ihr habt euch überhaupt nicht verändert, nicht?
3: Sie sich aber auch nicht.
4: Na ja, so ein bisschen das Äußere, nicht? Aber das war lebenswichtig. Und, wo ist meine Tochter?
3: Unsere Frau macht ein Wellnesswochenende in Österreich.
4: Genau. Ja, schön. Und der Vater? Wo versteckt sich Ali? Baut er immer noch so viel Scheiße oder ist er ein richtiger Geschäftsmann geworden?
0: Wir alle, die wir hinter den Kulissen arbeiten, als Produzenten, als Regisseure, als Redakteure, sind immer wieder gut beraten, auch gegen den Typ mal zu besetzen.
1: Also es kursiert ja das Gerücht, dass er vielleicht auch mal einen Psychopathen spielen könnte, habe ich kürzlich gehört. Das wäre natürlich eine lustige Idee und auch durchaus vorstellbar mit ihm, gar keine Frage. Ich könnte mir auch als Familienvater vorstellen.
6: Papa!
7: Wie der letzte Dame-Class habe ich da gestanden vor deinen Tippsen im Büro.
6: Ich habe gedacht, ich...
7: Gedacht? Das ist ja ganz was Neues. Du denkst doch immer erst hinterher, wenn das Kind schon in den Brunnen gefallen ist.
6: Das sind doch nur 3 Monate Grundausbildung, das kann ich doch mal ausprobieren.
7: Du bist wahrlich nicht in der Position, mit mir zu verhandeln, mein Fräulein. Und ausprobiert hast du genug, diesen ganzen Stellen von einer Schreibmaschine zur nächsten. Geht ja auch noch. Aber Kriminalbeamtin, das ist doch naiv. So eine Arbeit kannst du doch gar nicht leisten.
6: Ich war von allen Bewerbern die Beste.
7: Was du dir einbildest.
6: Du hast mir schon das Gymnasium verboten und Bruder durfte natürlich hin.
7: Der muss auch eine anständige Ausbildung haben, Mann. Der muss mal eine Familie ernähren. Jetzt pass mal auf, für dich ist jetzt hier Ende der Fahnenstange, ja? Solange du deine Füße unter meinen Tisch stellst, tust du, was ich dir sage.
8: Was ich wirklich toll fand, wir haben ja viel auch mit dem jungen Cast gedreht und er hat eine unheimliche Ruhe ausgestrahlt. Also er hat den ganzen Haufen auch immer zusammengehalten. Also ohne, dass er jetzt weit die Arme öffnen musste, sondern durch seine Präsenz und hat im richtigen Moment vielleicht auch richtig geguckt oder das Richtige gesagt.
6: Na, Puschi. Was ist denn so los bei euch auf dem Revier? Ich bekomme ja gar nichts mehr mit. Hast du jetzt eigentlich eine Waffe? Wie Papa?
3: Bruder, du hast jetzt mal Funkstille.
6: Wieso? Brauchst du sie doch, wenn sie Morde aufklärt. Oder?
3: Und in Zukunft erteilt deine Tochter dir dann die Befehle, Fritz, oder wie kann man sich das vorstellen?
4: So weit kommt das noch. Die Probleme werden sich von ganz alleine lösen mit der Zeit, wenn die da oben merken, dass die Frauen für sowas nicht geeignet sind.
6: Da könnt ihr lange drauf warten.
8: Also es ist für mich jemand, den ich einfach gerne im Ensemble sehe. Was jetzt nicht heißt, dass er nicht für mich die absolute Hauptrolle in einer der nächsten Geschichten sein könnte.
5: Was macht man, wenn man allein ist? Man denkt nach über Gott und die Welt und über sich und sich in der Welt und überhaupt. Und ich fahre ja auch gern Fahrrad und da ist man dann in der Regel auch allein. Fahre aber auch mit meiner Frau gerne Fahrrad. Und ja, aber ich habe es gern schon auch über weite Strecken ein bisschen unaufgeregter. Natur ist für mich Erholung. Und ja, ich bin gerne in der Natur, weil man dann auch wirklich mal diesen Input reduzieren kann. Das ist ja wirklich auf Dauer nicht auszuhalten, wie man da beballert wird mit einem. Und dann gehst du mal wieder ein bisschen raus, das ist in Ordnung, aber doch, doch, ich brauche das schon.
9: Diese ewige Fahrradfahrerei. Der könnte auch mit uns in die Kneipe gehen und einen trinken. Nein, er fährt Fahrrad. Wenn er eine Insel hat, ist er erst so glücklich, wenn er den Inselboden total ergründet hat. Er fährt Fahrrad.
5: Dann Ortfried schätze ich seinen großen Geist, das muss man wirklich so sagen, seinen Humor, seine Loyalität. Ich habe in keiner anderen Produktion erlebt, dass man auch nach dem Dreh sich so oft einfindet zum Essen und auch gerne noch ein bisschen nach dem Essen sitzen bleibt. Und das lag eindeutig an ihm.
10: Fischstäbchen à la Bahnschranke.
9: Herr, ich habe verstanden. Komm, hier ist es, sei unser Gast und Segen. Herr, es ist dir nicht zuzumuten, hier Gast zu sein.
10: Ja, aber wieso nicht? In Ihrer Bibel steht doch, dass der Herr Jesus mit nur einem Fisch Tausende füttert.
9: Ja, es waren zwei und es war ein Wunder.
10: Nein, das waren bestimmt Fischstäbchen. Das ist ein ganz alter Trick.
0: Ortfried Fischer und Rix, die haben gut funktioniert. Die mochten sich, die mögen sich. Also die haben eine ähnliche Auffassung, glaube ich, zum Beruf. Also sie bringen gerne Menschen zum Lachen. Sie nehmen das Publikum ernst, aber sich selber nicht wichtig. Also das sind schon Brüder im Geiste.
11: Jetzt wird's ernst. Wollen Sie den Mörder verhaften?
12: Eigentlich habe ich schon Feierabend, aber weil Sie es sind, was haben Sie denn im Angebot?
11: Das kommt darauf an, ob es mir gelingt, Ihnen den eiskalten Profi wach zu kitzeln. Also rein schauspielerisch, meine ich.
9: Wir haben uns kennengelernt auf Norderney in einem Lokal, wo der Peter Heinrich in der typischen Art des Norddeutschen erzählt hat, dass er abends gerne ein Weizenbier trinkt. Also Gottes Willen, ein Weizenbier. Und dann habe ich ihm gesagt, dann check mir doch mal die Füllfähigkeit. Und ich habe ihm, glaube ich, 7 oder 8 Weißbier rauflassen. Und dann ging er am nächsten Tag zum Maskenbildner, zu Rolf Baumann, und sagte, kann ich den anzeigen? Geiger, Sie haben sich jetzt ziemlich auf den Franz Trenkwalder eingeschossen. Gibt es eine andere Verdächtige?
13: Ja, und ob? Almut Wagner, Ihre Hochzeit mit Franz Trenkwalder platzte, als die hübsche, hochbegabte Bridget Murak in den Geigenladen kam und blieb. In den Senftöpfchen rumorte es. Es war tief verletzt und bloßgestellt. Sein Herz war gebrochen. Ein Kindlein kam zur Welt und krönte die Liebe zwischen Franz und Bridget. Und all dieses Glück fand statt vor dem armen Senftöpfchen. Von allen Seiten bekam sie begehrliche und anerkennende Blicke. Und dann bekommt sie eine Stradivari, während Almut Wagner weiter auf ihrer ollen Fiedel rumkratzen muss. Da frage ich sie, hält das ein Senftöpfchen aus? Ich sage ihnen nein, es schlägt zurück.
0: Der Kommissar Geiger ist, wenn man, ich meine es nicht böse, ist natürlich eine Comicfigur, so wie Pfarrer Braun auch eine Comicfigur ist. Das ist Krimi-Light, das ist die Kriminalkomödie. Und da muss man eben in der Figur auch bleiben und die Figur auch spielen. Also das ist ja das Tolle bei ihm, dass er auch immer wieder eigene Körpersprache entwickelt. Das sagt jetzt jeder Schauspieler, der zuguckt, das ist selbstverständlich. Ja, so selbstverständlich ist es nicht. Es gehört der Hut dazu, der immer so hinten sitzt, dass er denkt sich sowas aus. Welche Weste er anhat, das sieht der Zuschauer nicht. Aber wenn er die Weste anhat und den Hut hier auf hat, dann fühlt er anders. Dann fühlt er anders in der Figur und spielt auch anders.
10: So, wo sind Sie denn jetzt, Herr Pfarrer?
14: Hier!
10: Ja, gelangt.
14: Also, geht doch.
11: Geiger. Getreuer und kluger Knecht.
5: So ein Typen zu spielen, macht immer Spaß. Und dann im Zusammenhang mit Ottfried hat mir das sehr viel Spaß gemacht. Und wir hatten da wirklich so eine Pfarrer-Braun-Familie auch hinter der Kamera und sind da über viele, viele Jahre durch dieses Land gereist und haben schöne Zeiten erlebt.
9: Organspendeausweis?
13: Ja, wenn ich Ihnen in Ihrer Lage vielleicht mit einem Organ aushelfen kann, Herr Pfarrer. Niere zum Beispiel kann ich gut und gerne auf eine verzichten. Blutspenden geht sowieso klar.
9: Herr Geiger, was ihr dem geringsten meiner Brüder getan habt, das habt ihr mir getan.
13: So, und jetzt zum Fall.
9: Aber im Großen und Ganzen ist der Peter Heinrich wirklich einer, wo ich sage, das ist mein Freund. In dieser ganzen Haifisch-Szenerie, der ist klasse.
5: Solche Empfänge sind ein bisschen wie Messe oder Börse. Und wenn man das wohl dosiert, dann kann man das schon mal machen. Ich bin jetzt nicht derjenige, der von Event zu Event hetzt. Aber sowas mache ich ganz gerne, weil man trifft viele Kollegen und man trifft viele Leute aus dem Fach, sage ich mal. Und das kann man schon mal machen. Es ist so eine Mischung aus Spaß und Job und eigentlich ist es doch ganz schön.

0: Als das Angebot kam für Nord-Nord-Mort, habe ich gedacht, ja, das könnte passen. Wusste aber gleichzeitig, wie groß die Schuhe sind, in die man mich da jetzt stellen würde. Und habe gedacht, dann laufen wir los. Und das hat ganz gut funktioniert. Hat man mir einen schönen Charakter geschrieben und den Leuten gefällt's.
1: Wie wär's mit dem Hamburger See?
2: Gerne. Ina.
3: Feldmann. Oder Hinnack. Oder Feldmann, ganz wie Sie wollen, ist mir egal.
2: Und wie sollen wir Sie ansprechen?
1: Karl. Sie wär's Chef, das ist egal.
3: Bei Kommissar Klüver haben wir es auch so gehalten.
1: Vermissen Sie ihn?
3: Puh, weiß nicht. Sag.
2: War ein paar Jahre.
3: Ja.
1: Tja. Ist für uns alle nicht einfach, aber ich denke, wir kriegen das hin, oder?
2: Klar.
0: Der Erfolg von Nord-Nord-Mord ist schon sehr ungewöhnlich. Und da kommen auch da wieder mehrere Umstände zusammen, die man so auch nur bedingt programmieren kann. Ich glaube, wir drei in den unterschiedlichen Charakteren, das ergänzt sich sehr gut. Und alles, was drumherum ist, ob es Victoria ist, ob es Stefan ist, es stimmt insgesamt. Und dann dürfen wir nicht vergessen, wo wir drehen. Auch das ist ein Sehnsuchtsort für viele Menschen. Und viele Menschen kennen diese Insel und das mag man auch. Und wir haben das Glück, dass wir sehr lange auf dieser Insel drehen. Und das macht auch einen großen Teil unserer Identität aus.
4: Benny ist unser Tonmeister. Ich wollte ihn gerade beleidigen, aber ich kann euch sagen...
5: Das nimmt er schnell wieder zurück.
4: Wir sind froh, dass wir ihn haben.
6: Also es ist eine ganz andere Rolle als bisher. Er ist ein bisschen reduziert. Nicht? Es ist dieses Grantelige, dieses, ich gucke mir aus der Deckung an, was passiert. Ich analysiere aus der Ferne. Aber ich finde, es ist eine wunderbare Rolle. Und Peter passt da sehr, sehr, sehr gut drauf.
0: Sievers ist distanziert. Sievers hat was sehr... spießiges, fast stieseliges, wobei das löst sich so ein bisschen, aber das ist eine Grundstruktur. Mir gefällt er sehr gut.
7: Wie sehen Sie denn aus?
8: Wir haben die ganze Nacht Ihre Kollegen bewacht, Chef.
9: Ja, das Leben als Polizist ist oft hart und ungerecht.
10: Ja. Diese allererste Begegnung, wo mein erster Drehtag als Polizist Schneider bei Nord-Nord-Mord war. Und es war vom ersten Moment so eine Warmherzigkeit.

0: Das ist arschkalt.
1: Männlich, circa Mitte 30. Es gibt Spuren von Fremdeinwirkung. Vermutlich Mord.
0: Gut. Die Fotos schicken Sie mir aufs Handy. Den Rest besprechen wir am Strand.
2: Das ist ein ganz großes Geben und Nehmen. Und er gibt halt ganz viel und ist aber eben auch Perfektionist bei der Arbeit. Aber niemals irgendwie zickig oder eine Diva. Er ist ein totaler Teamplayer.
0: Aha. Sie haben Orden verdient, Schneider.
3: Auch nicht zu heiß?
0: Nein, ist genau richtig.
4: Wie wir das erste Mal gedreht haben, da war Tabea, hatte ja ihre Praxis in so einem Häuschen, das dann auch abgerissen wurde. Das gab es nur für diese eine Folge. Und das Haus war seit einem Jahr nicht bewohnt. Und die haben das zwar versucht, so aufzuwärmen mit so Bläsern, aber es hatte, glaube ich, +4 Grad oder was. Wir haben so gefroren. Vor allem ich musste die ganze Zeit sitzen. Ich hatte Wärmflaschen gepflastert mit Wärmflaschen. Der Peter hatte überall. Und wir mussten so diese entspannte, wohlige Atmosphäre darstellen mit Tee und ein bisschen Kaminfeuer. Und setzen Sie sich doch und schütten Sie mir Ihr Herz aus. Und wir saßen mal so.
5: Er ist eigentlich bei keinem Wetter glücklich. Er ist immer warm angezogen. In den Gummistiefeln ist das Futter, auch wenn es draußen ganz warm ist. Und meine Lieblingsgeschichte, er wird jetzt stöhnen, ist die Geschichte über den Backstein. Also es gab im Dorfguck in Büttenwarder eine wunderbare Bank draußen vor dem Backsteinhaus. Und irgendwann kam ich ans Set und er sagte, weißt du eigentlich, was mir hier zugemutet wird? Ich sitze den ganzen Tag vorm Backstein. Ich habe gar nicht verstanden, was er sagen wollte. Er sagte, kennst du die Temperatur von aufgeheiztem Backstein? Das ist mir nicht möglich, hier wegzugehen. Ich sitze hier und grille. Also er ist sehr empfindlich, was Temperaturwechsel angeht. Wir haben lustigste Geschichten erlebt.
6: Wer bist du denn? Du bist ja ein witziger Kerl. Wohnst du hier? Ha, jetzt hat er genickt. Das ist ja wunderbar. Bin Atsche.
7: Ich glaube natürlich, ist Atsche auf eine Art die Rolle seines Lebens, weil er da so viel persönliche Biografie mitbringen kann. Im Grunde spielt er da wahrscheinlich ein Kaleidoskop von Menschen, die er seit seiner Kindheit kennt. Und kann deswegen auch diese Art von Dummheit da so unglaublich facettenreich erzählen.
5: Er kennt den Bauer durch und durch. Und den er gespielt hat, der ist der Wirklichkeit nachempfunden. Und ich erinnere mich, dass der Bauernverband sich am Anfang von Büttenwarder beschwert hat, weil wir so überstrapazieren würden, das Bild des Bauern, und weil wir so drüber lägen mit unserer Interpretation. Und Peter hat immer gesagt, das stimmt nicht. Wir sind genau da, wo der norddeutsche Bauer auch ist.
2: Mein Vater liebt Büttenwarder, der sagt immer, das ist gut, der ist gut.
8: Also hier sitzt ihr dann immer so, ne? So Brangelmann und Atsche. Und dann heckt ihr was aus, ne?
9: Ich kann dir das mal zeigen, ich sitze immer da. Und er sitzt da. Aber wenn du Brangelmann bist, dann musst du auch so denken wie er, ne?
8: Ja, natürlich. So macht er mir nicht gut, Brangelmann, ne? Ja, natürlich. So, jetzt pass mal auf hier, Brangelmann. Nur damit das mal klar ist hier. Diese Ambiente hier, das muss ich aber mal was abwerfen, ne? Besonders wenn du nicht da bist.
10: Interessant. So redest du mit Brackelmann?
8: Hör nur mal.
11: Herr Brackelmann ist natürlich der Pietsche, der sich immer was einfallen lässt, immer eine neue Möglichkeit, irgendwas zu machen. Und Archer ist natürlich der so ein bisschen trottelig, der immer hinterherläuft und das immer dann versucht zu kopieren. Manchmal ist auch er mal schlauer als ich, aber ganz, ganz selten.
12: Zum Beispiel mal Blumen mitbringen, darüber freut sich die Frau von heute und der Hausfrieden ist hergestellt.
0: Mit Gerlinde hatte ich ja praktisch eigentlich so nie Streit. Und wenn denn? Dann habe ich ihr was vorgesungen, ihr Lieblingslied. Heimbett im Kornfeld, das ist immer

0: frei.
1: Das hast du hier
0: Letzte
1: vorgesungen.
0: Sommer, was ist schon
1: Das durftest du
0: dabei?
1: gar nicht, das war unser Lied.
0: Fand sie immer so männlich an mir.
1: Das habe ich ihr immer vorgespielt, auf dem Plattenspieler.
0: Dann wurde sie immer so rollig.
1: Aus.
0: Bitte, wenn man hier nicht mal mehr was vorsingen darf.
1: Ich sag dir raus!
2: Also jede Rolle nimmt man auch ein Stück weit mit nach Hause. Und man braucht ein tolerantes Umfeld.
3: Tatsächlich ist die Zeit nach Büttenwader, hat er gesagt, braucht er 3 Wochen, bis er wieder im Hier und Jetzt angekommen ist. Er sagte, ich bin so Dingeldongel, ich bin so in einer anderen Welt. Meine Frau erkennt mich nicht wieder. Ich brauche meine 3 Wochen, bis ich wieder im Leben angekommen bin.
4: Urlaub. Einfach mal nur so rumhängen.
5: Aber eine Stunde würdest du schon sagen, ne?
4: Was?
5: Urlaub bis jetzt, eine Stunde würdest du schon sagen, oder?
4: Jetzt entspann dich doch mal. Lass einfach mal deine Seele so ein bisschen baumeln.
3: Wann war Peter das letzte Mal im Ausland? Ich glaube, sehr selten. Urlaubsreisen sind ihm ein Gräuel. Wenn ich ihm erzähle, wo ich in Sommerferien hinfahre, sagt er, naja gut, wenn du das schön findest. Tatsächlich, er ist der norddeutschen Scholle total verbunden.
2: Ich bin gerne unterwegs im Zusammenhang mit Dreharbeiten. Das finde ich eigentlich fast am besten, weil da hat man auch was vor, da wo man hinfährt. Ich bin nicht derjenige, der das aushält, stundenlang am Strand zu liegen. Und ich finde, sowas müsste hoch bezahlt werden, wenn jemand es schafft, 6 Stunden an einem Strand zu liegen.
4: Oh, es ist so sonnig, ne?
6: Ich kann ja die Sonne nicht so gut ab.
4: Guck an.
6: Denn der Bach, ne? Der rauscht so laut immer. Hörst du das? Zu laut, der Bach.
7: Ich glaube, das sind die letzten Westernhelden, die letzten wahren Männer des deutschen Fernsehens. Alle anderen müssen dauernd ihre Partnerschaftskonflikte mit Frauen diskutieren, müssen dauernd erreichbar sein, ziehen schnieke Klamotten an, duschen täglich, also alles Sachen, was der richtige Mann nicht macht.
6: Ja, beim Waschen habe ich immer obenrum was an, wenn ich mich untenrum wasche, und untenrum was an, wenn ich mich obenrum wasche.
4: So genau wollte ich das, glaube ich, gar nicht wissen, Hutsche.
6: Und wie machst du das?
4: Hör doch auf.
6: So denn, du kannst doch auch erzählen, ich hab doch jetzt auch die Hose runtergelassen, Braggelmann.
4: Mir ist ja morgens immer so kalt.
6: Kugel.
4: So fröstelig und dann wasche ich mich immer so unter den Arm und dann greife ich da so rein.
6: Und ein Pyjama. Du ziehst dich obenrum gar nicht aus, wenn du dich obenrum wäschst.
4: Nicht. Ich greife dann nur so rein mit meinen Lappen.
8: Ja, die waren ein kongeniales Duo, die beiden. Und mit all den Nebenfiguren, die es in der Serie gab. Toll. Und auch da natürlich allein äußerlich diese Uneitelkeit, was Peter einfach ist. In diesem tollen Kostüm, mit dieser Fresse, ist einfach ist grandios. Es war grandioses Fernsehen.
2: Ja, ich weiß, dass ich sehr, sehr viel Glück gehabt habe. Es hat mal jemand gesagt, einer kam durch. Ich meine, wenn einer jetzt auf die Idee kommt, mit 34 als Landwirt in die Stadt zu gehen und zu sagen, ich bin Schauspieler, dann glaube ich, darf ich sagen, dass ich da allen Grund habe, dankbar zu sein, ohne jetzt pathetisch wirken zu wollen.
9: Also Peter Heinrich Briggs ist für mich ein Kollege, mit dem ich sogar meinen Nachtisch teilen würde.
10: Bravo!
7: Der ist einfach ein sehr leidenschaftlicher Vertreter seines Fachs.
11: Nicht so wild!
10: Mach mal eine Stufe stärker.
3: Ich würde gern wieder mit ihm arbeiten.
10: Danke.
2: Danke.
8: Ich wünsche Peter das Allerbeste und ich wünsche mir, dass wir das noch ganz lange weitermachen dürfen.
3: Er macht ja nichts, was unnatürlich aussieht oder künstlich. Und da kann man echt viel lernen.
10: Danke, du bist Weltklasse.
11: Vielen Dank. Machen Sie es gut.
5: Man sollte schon mal in den Rückspiegel gucken, wo man herkommt, aber nicht zu lange.

0: Die Fahrt geht ja nach vorn. Manchmal neige ich dazu, ein bisschen zu sehr in die Zukunft zu schauen, ein bisschen die Gegenwart ein Mühe zu vernachlässigen. Und ich wünsche, dass ich noch möglichst lange gesund leben kann. Das mag pathetisch klingen, ist aber nicht so.
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0: Wow!
1: Wenn ich Ina beschreiben sollte, dann würde ich in erster Linie sagen, furchtlos. Sie scheißt sich um nichts. Das finde ich sehr angenehm.
2: Interessiert, vorbereitet, laut, unangepasst, schnell.
3: Ina Müller ist absolut ein Vorbild für mich.
4: Sicherlich die bemerkenswerteste Künstlerin in ihrer Branche.
5: Eine gute Texterin und eine gute Musikerin.
6: Die ist Kunst, Kultur und Leben und Landmensch.
7: Moin Mädels, jetzt kommt Konkurrenz. 11 Uhr, die Frisur sitzt.
8: Ina ist ja durch und durch norddeutsch, eine richtige norddeutsche Dern, allein schon durch ihr Plattdütsch. Und das mögen die Leute natürlich.
9: Du bist stark genug, Baby, komm mal, sei stark genug. Die Ruhe jedenfalls ist stark genug.
10: Laut und leise sind genau diese Pole, mit denen sie sehr, sehr spielt. Sie wird manchmal auch nur auf laut reduziert, weil das bei Frauen eben ungewöhnlicher ist. Aber sie kann das leise auch.
11: Wenn die rote Lampe nicht an ist, dann ist Ina tatsächlich eher eine ruhige Person. Sehr nachdenkliche Person.
12: Und auch manchmal an der Menschheit zweifelnde. Und ja, bis hin zu manchmal auch melancholisch. Mhm. So wie das Wetter hier auf Sylt so ein bisschen. Ne? Von allem immer ständig etwas.

Sylt heißt für mich, ich halte es nicht mehr aus, ich muss in den Zug und ich muss auf die Insel, um Ruhe zu finden. Und manchmal, wenn ich hier so auf Sylt bin und dann gibt es so eine Stille, wo nur der Wind ist,

0: Also es ist ein Ort, den ich kennengelernt habe. Ich habe oft gelebt, gearbeitet. Und als ich hier weggezogen bin, was mir sehr, sehr schwer gefallen ist, da habe ich gemerkt, dieser Ort lässt mich nicht los. Also Leute sprechen ja immer davon, so ein Glücksörtchen zu finden im Leben. So ein Glücksort. Es ist nun mal die Insel, wo die wichtigste Zeit in meinem Leben anfing. Weil mit dem Singen fing ich eigentlich da an und mit auf die Bühne gehen. Das ist das Gegenteil von Stadtleben hier. Die Luft, der Wind, heute Nacht die Sturmflut. Alles ist das Gegenteil von Stadtleben. Einfach ein Stück meines Herzens hängt an dieser Insel, das muss ich sagen. Und ein großes Stück ist in Hamburg. Ich mag die Arbeit, ich mag vor allen Dingen meine Sendung Inas Nacht. Wir machen 12 Sendungen im Jahr.
1: Ina ist eine feine Där. Punkt. So, ganz feine Där.
2: Sie bezeichnet uns als ihre Schnullis.
1: So gab es natürlich in den ganzen Jahren seit 2007 schon ganz, ganz tolle Abende. Natürlich, als Sting hier kam, kommt Sting hier rein und klimpert da rein. Super.
3: Natürlich ist es die Atmosphäre. Es ist ein kleiner Raum. Es sind die Shantys, die da sind. Dieser Ort, der erfüllt auch eine Sehnsucht. Es ist eben nicht diese große Halle. Es ist nicht die Showtreppe. Man ist ganz nah aneinander.
4: Da draußen singen Jungs, da sitzt Publikum, das ist bumseng da in der kleinen Bude. Da ist Frau Müller an der Seite, die man sehr gern hat. Da wird getrunken, da kann ja auch, wird ja auch gut getrunken. Das ist ja nicht immer, ist man ja auf Null-Pegel.
5: Im Grunde ist man wie in so einer kleinen Höhle, fühlt sich da auch geschützt.
6: Wir kreuzen hier irgendwie mittags auf und dann machen wir so eine kleine Besprechung, was heute passiert. Und dann proben wir hier noch mit den Bands. Und sie ist aber dann meistens oben schon und sich Klamotten raussuchen, auch Riesenthema. Und schminken und so. Macht sich hübsch. Die Wimpern wollen angeklebt werden oder was auch immer.
7: Wir sind bei Inas Nacht. Und wir haben uns gedacht, es kann regnen oder schneien. Wir bleiben heute hier.
8: Singen, saufen, sammeln ist genau unser Ding.
9: Witzig, witzig, heute haben wir viel gelacht, denn wir sind bei Inas Nacht. Ha, ha, ha, ha. Hey!
6: Und dann geht's los. So, sobald es irgendwie dämmert.
10: Los geht das.
11: Die Nase.
12: Ich freue mich.
0: Ich habe die geilste Sendung, die es gibt. Welche Sendung sollte ich moderieren wollen? Jetzt mal wirklich. Auf jeden Fall habe ich auf jede Sendung Bock. Ich habe direkt am Anfang gesagt, als wir anfingen mit Inas Nacht, es gibt hier keine Kreuze auf dem Boden, wo ich stehen muss. Es gibt keine vorbereiteten Sachen. Es gibt keine Reihenfolge. Ich möchte das alles nicht. Ich möchte nicht, dass irgendeine Form von Energie verloren geht.

0: Tag, Frau Müller.
1: Bei Ina Müller ist das eigentlich ein Geschenk. Das ist eine Sendung, da geht man gerne hin und merkt man direkt, dass sie mit Herzen dabei ist.

0: es ist einfach eine Freude, weil sie vermittelt dir natürlich auch, dass wenn du da als Gast bist, dass alles, der Fokus nur auf dich ist. Dass sie sich so auf dich freut und dass sie alles tun möchte, dass du dich wohlfühlst. Aber sie wird auch bohren und sie wird auch unerwartet. Und das macht Spaß.
1: Ich zitter, weil ich hier bin.
2: Nein, ich freue mich so. Shanties, könnt ihr noch stehen? Alles gut? Mussten sie so ein bisschen festbinden, damit die uns nicht umkippen. Als ich heute Nachmittag erzählt habe, Iris Berben kommt, da war hier vielleicht was los. Jetzt wurden sogar schon die Pfleger mitgebracht.
3: Wenn ich Ihren Moderationsstil beschreiben sollte, dann würde ich eine Fußballanalogie bemühen.

0: Bemühen, wie das ja Männer gerne machen, kontrollierte Offensive. Du kannst immer damit rechnen, dass hinter der nächsten Ecke irgendetwas passiert, womit du auf keinen Fall gerechnet hast und im besten Falle Spaß hast.
1: Du hast ja in deiner Abi-Zeitung damals geschrieben bekommen, er ist der psychopathische, aber exzellent imitationsnachmachende Künstler quasi. Ja. Du kannst ja auch unheimlich gut beim Bäcker machen.
2: Ja. Also im Grunde genommen hat sie mich so in die Schlangengrube gestoßen und hat gesagt, so, jetzt sieh mal zu, wie du da wieder rauskommst. Und dann saß dann Ben Becker, so, jetzt bin ich mal gespannt, wie der mich imitiert. Wollen wir mal sehen.
3: Ein Künstler, ihr Arschlöcher! Wo war das denn? Ja. Ja. Das ist wirklich passiert, ja. Ja. Ich nehme meine Filme wie meinen Teil unbeschnitten. So heißt es. Ja, ich bin Ben Becker. Ich stehe, weil ich keinen Bock habe, umzufallen. Mir ist alles scheißegal, ich bin Ben Becker.
2: Also ich habe wie Sie im Grunde genommen die Flucht nach vorne angetreten, habe gesagt, komm, jetzt ist eh schon scheißegal, jetzt machst du es halt. Also Ben Becker hat sich amüsiert.
4: Sie ist schon ein Menschenfänger, ne? Die kriegt dich schon dazu, ein paar Statements abzugeben, die du dir vorher tatsächlich nicht lange überlegt hast.
1: Gab es eine große Internatsliebe? Fanden wir beide irgendwie...
5: Ja. Eddie Plitzko. Oh. Eddie Plitzko war 3 Klassen über mir, kam aus Dänemark und hat mir beigebracht zu sagen, ich liebe dich auf Dänisch. Jai elsker dig.
1: Oh mein Gott.
5: Oh mein Gott, Eddie, wo immer du jetzt bist, aber du warst die Liebe meines Lebens für 3 Monate damals.
1: Soll Eddie...
4: Hat sie alles erfahren, also und das Publikum in der Zwischenzeit dann auch, ja.
6: Also irgendwie ist die Gesprächsatmosphäre so, dass man bereit ist, sicheres Terrain zu verlassen. Und eigentlich wird es ja dann erst spannend. Ja, jeder hat so seine Abwehrmauer und seine klassischen Antworten, wenn er weiß, da kommt eine Routinefrage. Und irgendwie hat Ina da eine ganz elegante Art und Weise, jemanden aus dem Versteck zu locken. Und das ist auch in Ordnung, weil es nie hinterlistig ist und weil es nie irgendwo... dazu dient, jemanden zu entlarven oder so. Und das ist irgendwie ein gutes Gefühl.
1: Ich mochte auch sehr den Spruch, dass du gesagt hast, wenn man mit den Groupies nach den Auftritten noch wirklich hemmungslosen Akrobatensex hat, dann hat man einfach auf der Bühne was falsch gemacht und nicht alles gegeben. Das fand ich auch sehr
7: gut. Ja, das stimmt. Und das wollte ich nur mal sagen. Also es gab tatsächlich in der Punk-Szene, das können die Ärzte wahrscheinlich genauso bestätigen, so eine Groupie-Szene gab es nicht. Das war verpönt. Also natürlich hat man sich durch die Gegend gevögelt, aber auf Augenhöhe. Ja, also man war jetzt... Man war eben nicht was Besseres oder so.
1: Weißt du, mach mit mir, was du willst, aber auf Augenhöhe. Das habt ihr auch noch nicht gehört, Mädels, oder? Oh, ich hatte einen One-Night-Stand, der war echt voll auf Augenhöhe.
6: Ich finde das alles lustig und ich finde das auch gut, dass Dinge fallen, die man... wo einem mal kurz die Klappe runtergeht, wenn man das gerade nicht erwartet. Das ist das Salz in der Suppe. Das gehört dazu.
8: Bestito, alles war da. Was habe ich da tolle Leute gesehen? Ich meine, wenn ich überlege, Tina Dico, die kannte ich vorher gar nicht. Die habe ich da gesehen. 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Also da haben sich die Superstars den Klink in die Hand gegeben.

0: Dua Lipa wäre dann so ein Beispiel, dass Ina und die Redaktion, dass sie einfach eine gute Nase dafür haben, was demnächst richtig fett gehen wird.
1: Lola Young habe ich ja auch bei Inas Nacht gesehen und dann ist sie plötzlich später in den US-Late-Night-Shows. Also da kann ich also wirklich vielen jungen Musikern und Musikerinnen nur raten, zu Inas Nacht zu gehen. Dann bist du irgendwie 3 Wochen später, spielst du plötzlich, bist schon beim Super Bowl in der Halftime-Show.

0: Eine Sendung wie Inas Nacht kann nur internationale Gäste haben, wenn irgendjemand diesen Leuten sagt, das ist gut da. Du kannst sorgenfrei da hingehen.
1: Und wisst ihr, was ganz toll ist? Ich glaub's gar nicht, aber wir haben heute Abend Sting da, hallo!
0: Bei all der Arbeit, die Ina sich macht für diese Sendung, das gehört dann zu diesen Momenten, die sie bestimmt selber auch liebt und die sie im Herzen dann mitträgt, wenn es alles vorüber ist. Das sind dann Begegnungen, die sind ja unbezahlbar.
1: Hello, my name is Ina.
2: Hi, Ina, how are you?
1: How are you? Summer Sting. I know that you are very busy and you have to go in a minute to Hannover. But before you go to Hannover, we say hangover.
2: Hangover.
1: Hangover. We don't say Hannover.
3: Wenn Sting in die Sendung kommt, das ist schon so viel Aufregung. Das schaffe ich einmal im Leben, aber das möchte ich bitte nicht nochmal wieder. Möchte ich nicht nochmal wieder erleben. So schön das war, weil mir das so viel Energie geraubt hat, auch später dann auch gegeben. Aber in dem Moment wirklich, oh, ich war so platt, alter Schwede.

Also da hast du dann, war hier plötzlich wirklich Kathedralenatmosphäre. So. Da merktest du richtig, wie den Leuten irgendwie die Härchen zu Berge standen.

0: Dafür musstest du früher Wetten, das gucken, um solche Leute zu sehen. Ja, irre. So. Da musstest du allerdings auch 3,5 Stunden Wetten, das aushalten, um solche Leute zu sehen. Ist doch wesentlich einfacher so. Every step you take, I'll be watching you, Ina
1: and Sarah. Es ist wie mit den meisten unglaublich tollen Momenten im Leben. Du checkst es immer erst ein paar Tage später. Nicht zu der Zeit, wo man Erfolge oder solche Momente feiern müsste, sie aufzusaugen, zu genießen, noch am selben Tag, am besten noch in der Zeit, wenn man es macht, sondern dass es erst so Tage später durchsickert. Ey, du hattest Ding in der Sendung. Sting.
2: Ja, die Sendung Inas Nacht war für uns Musikerinnen und Musiker war das immer ein Sprungbrett.
3: Ich hatte meinen allerersten Fernsehauftritt bei Ina.
2: Wenn du eine Zusage hattest, wusstest du, okay, ich habe zumindest die Chance, hier ein gutes Los zu ziehen. Lang ist's her, ich glaube 2009 war es. An den Auftritt an sich, oh, da habe ich, das kenne ich nur von Bildern selbst, also und von Videomaterial. Also in dem Moment war ich so aufgeregt.
1: Es landete neulich in meinem Briefkasten eine ganz, ganz tolle CD von Johannes Oerding.
4: Ja.
1: Oh, du hast schon Bier.
4: Na klar, hier wird man gut versorgt, auf jeden Fall.
1: Hast du, bist du schon betrunken? Nein.
4: Nein.
1: Also so lange, weil Sascha so viel gelabert hat, ne?
4: Ja, und der Junge von der Plattenfirma hat gesagt, ich soll möglichst viel trinken, damit ich auch
1: locker
4: werde, auf deine Fragen antworten kann und so. Aber ungefähr.
1: Aber guck mal, du hast doch noch keinem was getan, da bin ich doch total nett.
2: Ich gebe zu, ich war auch ein bisschen nervös, habe ein bisschen Angst gehabt vor der Frau, weil ich habe sie natürlich auch als eher eine laute, sag mal, sehr taffe Frau wahrgenommen. Und da kommt der kleine Johannes mit seiner Gitarre an. Da fühlte ich mich auch schon ein bisschen beeindruckt, sage ich mal.
1: Ich

0: Irgendwie hat das eine spezielle Spannung mit denen.
1: Ganz süß, das ist ganz, ganz toll. Das war eine Sternstunde.
2: Wie das so britzelte und so weiter, ja.
3: Dann geht das zapp, zapp, dann versteht man sich. Und dann war klar, wir werden hier heute was Gutes singen.
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5: Wenn ich es heute höre, denke ich immer, oh Gott, viel zu langsam. Aber das war sehr schön. Ja. Und dann waren wir erst so ein bisschen befreundet und später mehr befreundet.

0: Wir haben uns dann regelmäßig getroffen, um Musik zu hören, Musik zu machen. Relativ schnell Musik gemacht.
1: Chapeau! Chapeau! Vielen Dank. Ganz toll. Johannes Oerding!
2: Ich kann ja gar nicht von der Vergangenheit sprechen, weil wir ja immer noch gerne zusammenarbeiten. Aber mit Ina Musik zu machen, das ist immer eine Freude, wenn zwei Menschen das gleiche Gefühl haben für Musik und für einen Song und auch für Melodien, dann ist das eine ganz, ganz besondere Begegnung.
3: Ich hatte einfach super Bock natürlich auf den Abend. Also man muss sich erstmal diese Bar vorstellen. Das alles ist zusammengequetscht, also ganz eng beieinander. Man spricht wirklich mit den Menschen. Dann steht da dieser, der Shanti-Chor, die sind alle super gut drauf und haben Spaß.
4: Ich höre mich immer so durch die Musiklandschaft. Was gibt's für neuen Shit? Wo ist wer unterwegs? Ich bin sehr interessiert daran, welche Frauen finde ich cool, wenn die wie wo singen. Und dann habe ich neulich einen Song gehört und habe gedacht, mich trifft der Schlag.
3: Ich habe keine Ahnung, woher Ina das kennt, das weiß. Aber sie hat auf jeden Fall, finde ich, einen ganz tollen so Riecher für Musik.
4: Sie singt so toll und sie macht vor allen Dingen endlich mal richtig laute, tolle Musik. Begrüßt mit mir Ali Neumann!
3: Vor allem war es einfach richtig aufregend, da in der Sendung zu sein. Also ich finde, wenn man da auch so reinschaltet, man sieht dieses Lebensgefühl, das da transportiert wird. Und ich kam da an und ich habe mich so lebendig gefühlt.
5: Bitte

0: ich finde das auch mal ganz schön, dass es eben nicht die Berliner Ausgeburt ist, sondern dass du sagst, nö, komm aus Norddeutschland, nicht weit weg von zwischen Liebel und Unaften oder was gibt's da alles noch?
1: Unaften ist nebenan bei mir.
0: Siehst du, ist nebenan. Da höre ich doch am Slang, höre ich doch am Ding.
1: Du bist der erste Mensch, der das kennt.
0: Ja, weil wir uns immer totlachen. Jeder lacht sich tot, wenn er durch Unaften fährt, weil sich das einfach komisch anhört. Grüß die Schafe schön. Ali Neumann!
2: Ja, ich habe mich super wohl gefühlt, weil Ina natürlich auch aus dem Norden kommt. Und das ist ja, sie hat ja auch so einen Schnack, wie wir bei uns im Norden haben.
3: Wenn Ina herkommt nach Sylt, dann sehen wir uns wirklich jedes Mal. Und also je nachdem, was für eine Phase gerade ist, ist das eher dann auch mal ein Vierteljahr nicht. Und manchmal dann aber auch ein-, zweimal im Monat.
4: Also für mich der Grund, überhaupt den Kontakt zur Insel zu halten, war einmal natürlich die Insel an sich. Aber es war auch, weil meine Freundin Imke hier noch ist auf der Insel. Ein bisschen Familie fast, würde ich sagen. Also ein bisschen hier rüber zu kommen, auch so nach Hause.
3: Also die erste Qualität, wo sie auch meine, Ina, ist diese Treue, die sie hat. Also sowohl zu ihrer Arbeit, aber auch ganz dolle zu den Menschen, die sie umgeben und die sie begleiten.

0: ich hätte mir auch vorstellen können, irgendwie so ganz ohne Kinder und du vielleicht auch hier bleiben und Kinder. Oder meinst du das?
1: Doch, wenn es passiert wäre, hätte ich
0: hätten
1: das
0: wir das
1: auch,
0: Beste draus
1: ja,
0: gemacht.
1: Also aus, ich glaube sogar aus jeder Situation.
2: Als Frau, ich bin erst mit 30 auf die Bühne, da kriegen andere Frauen heiraten und kriegen Kinder. Und ich musste mich halt entscheiden. Also Kinder wohl jetzt nicht.
0: Ich glaube, wir haben ganz entgegengesetzte Lebensentwürfe gehabt. Also ich mit den vielen Kindern und den vielen Männern und diesem Leben auf Sylt und sie halt so raus in die Welt. Und dennoch sind wir uns eigentlich, glaube ich, sehr, sehr ähnlich. Wir ticken total ähnlich in Bezug auf, was uns wichtig ist. Und ich glaube, da ist so der rote Faden, wo wir dann immer wieder hinkommen. Wir haben halt beide plattdeutsche Eltern. Bei ihr hat sie hatte bloß den Vorteil, dass sie es sprechen durfte und entwickeln durfte. Meine Eltern haben immer gesagt, das ist nicht fein genug. Und, aber irgendwie hat das auch viel damit zu tun, wo man herkommt, wie man so tickt.

0: Meine Kindheit, das hieß zu bestimmten Zeiten morgens melken, danach in die Schule, aber zwischendurch sich noch mit kaltem Wasser duschen und Haare waschen, weil dieser Stallgeruch, den hat man nicht zu Hause gerochen, aber wenn du im Klassenzimmer gesessen hast, sobald Silage irgendwo lag oder irgendwas mit Bauernhof war, roch man das sofort.
1: Ich war ja mal bei denen auf dem Hof und so, also kann ich mir schon vorstellen, was das von der Kindheit war. Hat sie ja mal in ihrem Programm erzählt, was sie sich da in ihrem Laufstall und er wurde rausgestellt und dann Bauernhof und abends wieder eingesammelt. So ein bisschen Käfighaltung.
0: Es war ja immer alles rau. Also der Papa hat ja immer diesen klebrigen Korthut, der war ja immer in Arbeitskleidung. Also wann war der mal nicht in Arbeitskleidung? Als auf dem Bauernhof musst du halt jeden Morgen arbeiten. Der ist nicht sonntags mal eben fresh zu Hause und macht hoppe hoppe Reiter.
2: Da bin ich aufgewachsen, 3 Hektar Niedersachsen, ja, ja, Dorf bleibt Dorf.
0: Es hat immer gerochen irgendwie nach Bauernhof, es war immer grob.

0: ich finde, ganz viele Songs, da spürt man oder meint zu spüren, dass sie das wirklich selber erlebt hat und dass sie aus ihrem Leben berichtet, aber eben nicht mit erhobenem Zeigefinger, sondern immer irgendwie auf eine sehr, sehr lustige Art.
1: Für mich eine sehr besondere Sendung war, als Bastian Pastewka da war als Gast und meine vier Schwestern, wir sind ja fünf Mädels, meine vier Schwestern waren da. Und das war ein Abend mit Bastian, wo ich mich noch nie so zurücklehnen konnte, wo ich so wenig Fragen, Machen, Arbeiten, Konzentrieren musste, wie an diesem Abend.
2: Was ich nämlich kann, das können viele nicht.
3: Alle aushaken die Finger und
2: ja,
3: dann
2: du kannst die komplett aushaken. Das müsste diese Kamera jetzt bitte fassen, sonst ist es nicht zu sehen. Achtung, 3, 2, 1. Das kann ich. Illusion. Und deshalb kann ich das auch. Weißt du, wo ich das ab? Das habe ich natürlich auch aus dem Fernsehen abgeguckt. Wisst ihr, wie Kermit der Frosch ganz am Anfang immer die Muppet Show angesagt hat? Yeah. Heute ist wieder die Muppet Show mit unserem heutigen Gast, Herr Gott, George Burns. Applaus, Applaus, Applaus!
1: Also, das war ein Abend, der mich wirklich fast zerrissen hätte. Weil der so gut und so schnell und so, davon gab es mehrere Gäste, also alle Gäste waren toll bis jetzt. Aber bei Pastewka war es wirklich, und ich sah meine Schwestern,

0: Und dann macht er noch diese Gags über die Schwestern, was man ja immer, ob man will oder nicht, besonders lustig findet.
1: Ich habe ja vier Schwestern und...
2: Das tut mir sehr, sehr leid.
1: Warum?
2: Sind die etwa alle hier? Das ist eine tolle Sache.
1: Ja.
2: Habe ich ja von Anfang an gesagt.
1: Und meine vier Ladies.
2: Die vier, Entschuldigung, darf
1: ja,
2: ich fragen?
1: Die vier. Und meine vier Ladies, muss ich sagen, wir haben schon, mussten schon sehr kämpfen. Man muss lernen, sich Sachen zu verstecken. Wir hatten zum Beispiel als Kinder gar keine eigenen Unterhosen. Und dann musste man immer, wenn die an der Leine hingen, gucken, wer ist als erstes an der Leine und zieht sich die besten Unterhosen runter und versteckt sie zum Trocknen unterm Bett. Sowas kennst du ja alles gar nicht.
2: Dann seid ihr 45 alle gemeinsam geflogen.
3: Ina ist wirklich sehr hemmungslos. Wo diese Hemmungslosigkeit herkommt, das weiß ich auch nicht. Das, vielleicht kommt das auch ein bisschen von zu Hause, vom Bauernhof. Vielleicht hatten die so einen Humor.
4: Sie weiß auch immer genau, wie weit sie die Hosen runterlassen kann. Also für sich selber. Für die anderen kann es dann auch gerne noch eine Etage tiefer werden. Im Zweifel von Markus Söder nahezu buchstäblich.
5: Bist du ein guter Lover? Sorry, ist nicht von mir.
6: Was ein?
5: Guter Lover, glaube ich, steht doch hoffentlich da. Ja, steht Lover.
6: Ein was?
5: Mr. Lover, Lover. Guter Liebhaber.
6: Das Lover, Lover hieß Mr. Bombastic.
5: Ja. Bist du ein bisschen so?
6: Ja, ich bin...
5: Wahnsinnig im Bett, ne?
6: Was?
5: Muss man immer sagen. Ich muss als Mann immer sagen, ich bin wahnsinnig gut im Bett, Punkt.
6: Ich bin wahnsinnig früh im Bett.
7: Immer einen kleinen Schritt weiter gehen als die anderen Sendungen. Das ist nicht geplant. Ich sage jetzt nicht, Ina geht da rein und sagt, heute werde ich aber richtig provozieren und heute wird die... Nee, sondern in dem Moment ist es ein, so und jetzt gucken wir mal, jetzt pieken wir mal.
3: Ina hat ein gutes Gespür dafür, glaube ich, was so an der Grenze des Sendbaren sich entlanghangelt. Das hat sie gut drauf.
5: Du warst doch mit deinen Friends in Miami und ihr habt im Pool gelegen, ne?
6: Ja, was ist das Foto?
5: Und die haben sich alle, nein, habe ich leider nicht.
6: Wir haben uns alle gleichzeitig
5: tätowieren lassen. Aber sie haben sich alle tätowieren lassen, du und deine Friends. Darf keiner sehen, oder was?
6: Wir haben da halt was Schönes hingemacht.
5: Nein. Hast du so einen kleinen Anker
6: am
5: Sack? Irgendwo? Nein, sorry. Irgendwo! Auf dem Schulterblatt! Auf dem Schulterblatt!
6: Sag mal.
5: Ein kleines Tattoo.
6: Ganz ehrlich, also, ich habe noch niemals...
5: Einen Anker am Sack gesehen.
6: Nee, ich habe noch niemals jemanden, einen Ministerpräsidenten, fragen gehört, ob er einen Anker am Sack hat.
8: Das schadet meiner Karriere.
5: Nein, das ist
7: ja, jemand, der sich was traut.
4: Das ist aber doch schön, auch für Markus Söder, dass er auch also in der überregionalen Presse mit sowas irgendwie doch noch mal von sich reden macht.
8: Gibt es in deinem Buch nicht noch was anderes außer
5: diesen Anker? Nee, gibt's jetzt nicht. Dann bin ich jetzt mal Chef. Morgen bist du wieder Chef.
8: Das steht überhaupt nichts vom Anker.
0: Das Anker-Tattoo ist deswegen drin, weil ich im Rausgehen nach der Sendung sagte, und wenn das einer rausschneidet, mache ich diese Sendung nie wieder. Ich finde, man hätte schon noch auch so ein paar pieksige Sachen bei Markus Söder mehr fragen können. Und ich war doch mir selber ein bisschen zu ängstlich, weil es lief so gut. Ich dachte, Markus Söder kommt rein und netzwerkt direkt mit den Gästen, mit den Shanties, so ein bisschen schleimig. Aber das hat er alles nicht gemacht. Er war einfach ein perfekter Gast für den Abend.
5: Überlegt, im Shanty-Chor mitzusingen?
9: Vor 10 Minuten.
5: Wirklich?
9: Die haben mir gesagt, wenn du gemein zu mir bist, soll ich mich da verstecken. Ich hätte so eine blaue Jacke an, die geben mir ein Tuch, ich kriege eine Mütze auf und dann kann ich mitsingen.
10: Man merkt es ja immer erst so richtig, wenn es ins Schlagfertige geht. So. Also wenn die Leute, wenn du weißt, das kommt jetzt wirklich aus dem Ärmel. So.
5: Du bist ja ein cooler Surfer, ne?
9: Nee, aber ich...
5: Kann ich mir nicht vorstellen, dass du surfst.
9: Dankeschön. Nee, ich kann mir auch nicht vorstellen, dass du singst.
5: Nee, aber ich meine es gar nicht beleidigend.
9: Hast du aber.
5: Wirklich?
10: Wir können alle reden und gegenhalten.
11: Ich war neulich tatsächlich das erste Mal in Inas Nacht und habe sie so von der Seite beobachtet. Und dann habe ich noch gedacht, alter Schwede, meinen höchsten Respekt, was da alles zusammenkommen muss und dann so abzuliefern.
5: Du bist ja zu Hause wirklich Smart Home, ne? Das heißt, du liegst ja wirklich dann im Bett, stelle ich mir jetzt so vor. Und hast
12: du stellst dir vor, dass ich im Bett liege?
5: Ja, finde ich ganz schön. Manchmal stelle ich
12: um
5: mir auch vor, ein
12: Uhrzeit?
5: Bisschen stehst du auch auf Frauen, stelle ich mir manchmal heimlich vor. Und ich würde

0: ich hier daneben liegen und du willst.
1: Das würde mein Image nicht kaputt machen. Ich wusste ja, du bist ein wilder Hase. Ich wusste das. Ich wusste, da geht was.
2: Weißt du, was das ist, Baby? Ich fühle mich sexy, wenn ich tanze.

Das ist eine Nische, das ist die Ina-Nische einfach, ne? Die ist nur einmal besetzt.

0: als ein bisschen klar wurde, dass ich da eingeladen werde, kam interessanterweise sehr gerne Männer auf mich zu in meinem Umfeld und meinten, ja, aber sei dann mal ein bisschen ruhiger, weil sonst sind da zwei laute Frauen nebeneinander. Das geht ja auch auf die Nerven.
1: Du bist doch eher die Arme, die traurig ist und Fernsehen guckt. Und
2: Dick alleine.
1: Und die nie einen abkriegt.
2: Ja, und im Drehbuch steht dann, sie ist Teil des Sofas geworden. Das in Drehbüchern. Gabi 54, umgeben von Chipstüten, ist Teil des Sofas geworden.
1: Ja,
3: ist so. Ja, du hast mich leid, das muss ich
1: aber
3: auch sagen.
1: Ja, ja, gut.
0: Man kann da wirklich einfach mal ein bisschen erzählen, aber es wird auch nicht wahnsinnig tränendrüsig. Es wird auch nicht, ich habe jetzt eine ganz schlimme Story, die ich gerne teilen möchte mit allen. Nein, es ist einfach so, wir reden drüber, wir reden ehrlich drüber und dann gehen wir weiter. Laut und leise sind genau diese Pole, mit denen sie sehr, sehr spielt. Sie wird manchmal auch nur auf laut reduziert, weil das bei Frauen eben ungewöhnlicher ist. Aber sie kann das leise auch. Das hat Katzi schon auf der Bühne gezeigt und das zeigt sie ja auch in den Gesprächen, dass sie zuhört.
4: Sie ist überhaupt kein lauter Mensch. Mm-mm. Da ist ja oft wirklich ein riesen Gap dazwischen, ne? Also ich glaube, auch im Privatleben kommt das mal vor. So, aber eigentlich dieses Ganze, was man jetzt aus der Show kennt, das gibt es eigentlich im Privatleben gar nicht so. Außer dieses super gut Fragen stellen können und super gut zuhören.
5: Also zu Hause bin ich, glaube ich, in meiner Wohnung bin ich, glaube ich, im Haus die Leiseste. Ich habe auch sehr oft nichts an, also nicht Klamotten nicht an, sondern sehr oft nichts am Laufen im Sinne von Musik oder Podcast, sondern einfach nichts. Aber im Außen bin ich, glaube ich, laut. Ich weiß gar nicht, ja, würde ich schon sagen. Aber ich meine, ich gehe auf die Bühne und natürlich bin ich da laut, sonst würden wir ja alle einpennen.
1: Eins, zwei!

0: Sie hat was Großes, Lautes und Direktes. Das ist eine freie Frau. Das ist ein undressiertes Pony, das ist die.
1: Da sitzen Leute, die erwarten was. Das ist eine Sendung und er muss sich ansehen.
2: So ein paar Anker muss sowas haben.
3: Komm, wir fangen an mit dem Bierdeckelchen. Können wir die Bierdeckel haben? Habt ihr für den Ingo schon ein paar Bierdeckelchen geschrieben?
4: Was war dein schlimmster Urlaub?
5: Oh, Zelten auf Ameland. Oh, das war's. Ja.
4: Warst du schon mal in einen Mann verliebt, der nicht tanzen konnte?
6: Nee, geht nicht.
4: Ist es dann wirklich so, dass man denkt, wenn einer tanzen
6: alles,
4: kann?
6: Ja, alles, was du denkst, stimmt.
4: Nehmen wir jetzt.
6: Alles, was in deinem Kopf ist, stimmt.
2: Rituale sind ja auch wichtig für so eine Geschichte.
7: Das Ohr.
5: Ja, ich hänge.
2: Ist ja gar nicht so einfach. Dieser Schwung, also zumindest sieht es nicht unbedingt elegant aus. Wenn man könnte es sicher. Fabian Hambüchen wird es sicher eleganter machen als ich.
8: Jetzt sitze ich in der Bierpfütze, verstehst du?
3: So jetzt rüberschleudern, genau.
4: Ist doch toll.
8: Ist das auch richtig durchdacht, dieser Teil der Sendung?
4: Sind das schon so ein bisschen Gesundheitsschuhe, oder?
8: Das sind Gesundheitsschuhe.
2: Der Gast soll auch glänzen und der Gast ist König und ich bin da. Hauptsache, die Leute lachen.
1: Ich finde, je lustiger, je mitsingender, was wir da machen, umso besser.
9: Hallo.
4: Da muss man sagen, ist unser I.
9: Ah, Gott, das Haar. Das Haar war eine Frage. Wo ist her der Hamburger Hafer?
8: Brauchst du dieses Heft?
3: Ja, unbedingt. Da steht alles, was ich dich fragen will, drin.
10: Und dann hat sie da immer so eine Kladde hier liegen und da schreibt sie immer alles rein.
11: Da steht alles und wenn sie irgendwann nicht weiter weiß, kann sie da reingucken.
3: Deswegen war ich so froh, als ich das gelesen habe und würde dich bei all deinen 1000 Platten gerne fragen wollen.
10: Ich gucke ja immer, weil ich ja neugierig bin. Dann gucke ich immer, was hat sie denn da stehen.
3: Bettina, was trinkst du denn?
12: Ich trinke,
3: ich war extra nur
12: auf dem Klo.
3: Da kommst du gleich wieder in die Kladde.
12: Das interessiert mich. Das habe ich eben schon die ganze Zeit gesehen. Ich habe mich gefragt, was da so bunt angestrichen ist.
3: So sieht's bei mir aus.
12: Habe ich konnte nicht so schnell
3: gar nicht. Das ist, wenn es schnell geht und ich denke auch bei Tietje machst du nicht so viel.
12: Wuppertal. So.
11: Selbst das drin rumblättern kann ja ganz lustig sein.
3: Wenn ich jetzt aufzähle, ich habe es vorhin noch eingetragen, wo wohl?
11: Hä? Sie schreibt ja immer nur so wirklich kryptische Stichworte. Da wüsste ich jetzt selber nicht, was sie damit gemeint hat. So. Und manchmal weiß sie das dann auch nicht, was sie damit gemeint hat.
13: Wie waren die Besuche bei Inas Nacht? Die waren beides mal gut, weil wenn der erste Besuch keinen Spaß gemacht hätte, wären wir auch nie wieder aufgetaucht. Ja.

dann mache ich dann die Barkeeperin für verantwortlich, die das 50-50 Wein-Wasser-Gemisch irgendwann lässig in eine 90-10-Richtung gedreht hat. Und da ist mir kurz die Sicherung durchgebrannt wahrscheinlich.

0: Schuh.
1: Wenn der Gast zum Beispiel sagt, oh bitte Leute, ich möchte wirklich nicht singen, dann war meine Politik die ersten 10 Jahre, wenn ich singen darf, nicht kommen, so ungefähr, boah, wie eingebildet. Aber das war mir wichtig, damit sich das auch von anderen Sendungen unterscheidet.
2: Ich habe auch so gedacht mit dem Singen, obwohl ich ja wirklich auch in Filmen schon gesungen habe. Und dann dachte ich, mache ich mich da eigentlich zum Affen? Und dann habe ich mir gedacht, und warum soll ich mich nicht zum Affen machen? Wie schön ist das denn auch?
3: Ich glaube, ich ziehe mich aus.
2: Ja, du, da sagst du.

0: Der Song war schön, ne?
1: Und dann dachte ich, ich vermittle ja auch ganz gerne kleine Botschaften. Gesagt, ich liebe diesen Song und es ist mir wirklich im Song erst habe ich geswitcht.

0: war nicht abgesprochen. Ja, es hat Freude gemacht. Ich will ständig jetzt kommen. Ich will ständig neue Lieder singen.
1: Mit Ina und Roland Kaiser, Herz ist Trumpf, singen zu dürfen, zählt immer noch zu meinen schönsten Fernseherfahrungen. Das muss ich ganz eindeutig sagen.

0: manchmal in den Sendungen, wenn sie sozusagen als Duett ihre Stimme addiert zu irgendeinem Gast, dann ist das noch lange nicht das ganze Geheimnis von Ina Müller, im Gegenteil.
1: Ina füllt ja Riesenhallen, wirklich die größten Arenen in Deutschland, teilweise sogar zwei Abende hintereinander.
2: Ich glaube, wenn du nicht da bist, ist ein Song, das werde ich nie vergessen. Ich saß irgendwo an der Nordsee, wir hatten den Text fertig für den Song. Und ich kannte Johannes noch nicht lange und habe ihm diesen Text geschickt und gesagt, lass dir mal was einfallen. Und dann hat er die Musik dazu geschrieben. Und das fand ich direkt Bombe. Ja.

0: Wir haben ja so viele Songs gemeinsam geschrieben. Ich war in der Regel oft zuständig für die Musik und die Melodien. Und Ina hat sich vorwiegend um den Text gekümmert. Auf dem neuen Album, da habe ich ja erstmal nichts mitgeschrieben. Da haben wir uns das nur mal gemeinsam angehört.
1: Ich mache nur alle 5 Jahre ein Album. Und es sind eigentlich meine intensivsten oder lustigsten Momente aus den letzten 5 Jahren verpackt in Songs.
2: Das letzte Album habe ich hier im Homestudio schon gemacht. Und da habe ich Philipp hier im Studio kennengelernt.
3: Guck.
2: Kaufen Sie was?
3: Du bist so orange heute.
2: Ja, findest du? Aber ich habe versucht, mich nicht schicker zu machen als sonst. Fernsehen da. Was meinst du, da hängt ein Typ in deinem...
3: Hier. So 13 komische Leute.
2: Ach, du meinst Kameras so Fernsehleute. Endlich mal kontinuierliches Arbeiten. Duschen, Zähne putzen, Kaffee machen, losfahren. Das kenne ich ja gar nicht. Ja, working 9 to 5.
3: Du warst in G, ne? Das letzte Mal. Also.
2: Du sagst,
3: ich glaub's mal G.
2: Du sagst, du liebst mich. Ja. Glaubst du nicht?
3: Das ist geil so tief.
2: Sag's mit einem Meer aus Kerzen.

0: eins, zwei.
1: Und du mich gerade so, das ist rein.
0: Ja, nice.
1: Ich habe gestern einen Artikel gelesen, dass Musik auf Menschen genau den gleichen Effekt hat, wenn du Musik hörst, die dir sehr gut gefällt, also dein Lieblingssong, wenn du den hörst, wie Koks und Sex.
0: Ja, safe.
1: Das muss das Ziel sein.
0: Ja, das. Aber das ist wirklich so.
1: Mein großes Ja ist ein kleines vielleicht. Ich lieb dich wie verrückt. Und du mich gerade so, dass es reicht.
0: Yeah.
1: Gerade so, dass es reicht.
0: Ja, ja, ja, ja.
1: Gerade so, dass es reicht. Gerade so, dass es reicht.
0: Das ist gut.
1: Ich habe ja nun schon einige Alben gemacht und arbeite ja mit Philipp zum ersten Mal. Und ich bin, glaube ich, durch alle Höhen und Tiefen des Albummachens gegangen. Mit gar keinem Bock, mit macht irgendwie keinen Spaß, mit man kommt nicht auf den Nenner. Viel mit Blut, Schweiß und Tränen. Und irgendwann habe ich festgestellt, muss ja gar nicht. Man kann ja auch einfach Spaß haben.
0: One, two, one, two.
1: Sie geht's.

0: Mit der Stimme.
1: Das ist mir wichtig, dass das Songs sind, wo man sich mal beömmeln kann, wo man aber auch mal ein Tränchen verdrücken kann. Es sind dann auch Erinnerungen dabei. Es sind verstorbene Freunde dabei. Es geht um Einsamkeit. Es geht um Älterwerden natürlich. Also es sind alle Themen, die mich beschäftigen. Wieso hat die denn keinen? Zwei Hits heute geschrieben. Yeah! Hits, Hits, Hits, Hits!
2: Bam! Sie hat ja immer diese Stadtparkkonzerte gemacht an ihrem Geburtstag. Da war ich, das war eine ganz tolle Atmosphäre. Also es war super, wie diese ganzen Fans. Sie hat ja ganz viele so Hardcore-Fans, die, glaube ich, zu jedem Konzert kommen und die alles mitsingen können.
3: Moin! Moin! Moin Hamburg! Moin Ina, müsst ihr sagen.
4: Ich war auch bei Ina Müller im Konzert. Ich war wirklich mit meiner Schwester da, weil wir Ina Müller-Fans waren. Und wir waren aber halt noch in der Schule. Da habe ich gedacht, das ist ein richtig geiles Event. Wir gehen doch jetzt alle nach Hause und denken, Frau sein ist geil und alle anderen, ihr könnt mich mal. Und dann dachte ich, das muss ich auch machen. Das muss ich auch machen. Solche Shows, wo man nach Hause kommt und wirklich von zerrt und sich selber am nächsten Morgen anders im Spiegel anguckt. Und das macht sie mit ihren Konzerten. Das finde ich echt toll.

ich weiß noch, da war ich selber, glaube ich, gefühlt 18 oder so, aber da kam Bye Bye Arschgeweih und sowas raus und lieber Orangenhaut als gar kein Profil.

0: als gar kein Profil.
1: Das waren so Textzeilen von ihr, die ich damals mitbekommen habe, als noch gar nicht. Noch gar nicht meine Probleme waren, aber ich mich schon dadurch bestärkt gefühlt habe und eine andere Zuversicht so in die Zukunft bekommen habe. Und das fand ich an ihrer Musik besonders toll, dass sie immer so sehr bestärkend ist für uns Frauen.
2: Es ist ja kein reines Musikprogramm. Es ist ja auch, sind ja so kleine Witzchen, die sie zwischendurch erzählt. Es ist ja eine Mischung aus Comedy, Stand-up und Gesang. Und das begeistert Tausende von Menschen, die sind immer sofort ausverkauft, diese Konzerte.
3: Ich habe ja vor Hamburg noch ein paar Jahre auf Sylt gelebt und da ist der Humor noch hier. Hamburg so platt und Sylt dann noch so platt. Habe ich in der Apotheke gearbeitet. Jahrelang. Das mit der Bühne kann ich eigentlich gar nicht gelernt und nix. Aber Apotheke bin ich richtig gut. Ehrlich. Und hat eigentlich auch Spaß gemacht. Aber da ist halt dieser Sylter Humor, da kam so ein Sylter Opa rein irgendwann in die Apotheke und sagt: Moin Fräulein, ich brauche Hodenlack. Ich sag, Hodenlack? Ja, ich brauche Hodenlack. Sag, was soll denn das sein? Ist das der Name? Ja, ist er wohl. Ich hab erst gedacht, ich hätte Hodenlack verstanden und er meint was anderes. Nee, er meinte Hodenlack. Ich bin noch zum Computer und gebe noch ein. Hodenlack, Enter. Mit Ho gab's noch eine Masse, aber bei Hoden war schon Schluss. Und bin wieder nach vorne und gesagt, Entschuldigung, aber wir haben keinen Hodenlack und ich kann Ihnen das noch nicht mal bestellen, weil es gibt keinen Hodenlack. Es muss Hodenlack geben. Ich sag, was wollen Sie denn damit? Was ist denn das? Der Arzt hat gesagt, mein Cholesterin ist so hoch, ich soll die Eier streichen.
4: Was sie definitiv nicht ist, ist jetzt eine Rampensau abseits der Bühne oder der Kamera. Also, was ich sehr angenehm finde.
5: Ich bin manchmal scheu. So ein bisschen scheu, ein bisschen schüchtern. Das glaube ich schon. Ja, bin ich auch.
6: Sie ist also eben nicht nur diese laute, taffe, vorpreschende Ina Müller, die man aus der Sendung kennt. Oder auf der Bühne.
5: Ich sehe das immer auf so Bildern, da stehe ich immer so hinter und mache nochmal so sowas irgendwie, wo ich denke, warum, guck doch mal, stell dich doch einfach mal, warum hast du dich denn nie mal einfach auf ein Bild hingestellt und bist einfach da gewesen?

0: So wie die anderen. Immer irgendwie so weg. Ich mochte das damals, glaube ich, schon nicht mit dem Knipsen. Es ist ja auch so, dass wir alle 5 Jahre ein 2-tägiges Fotoshooting machen.
1: Schön. Look at me, Amor.
0: Und ich kann das auch nur mit Sandra machen. Weil diese 2 Tage, bei denen, wie ich Knipsen hasse, mit Sandra kann ich das.
1: Schön, Nina.
0: Es erschöpft mich zutiefst, fotografiert zu werden. Ich habe sowieso nur 5 Blicke und das über 2 Tage. Immer wieder die 5 Blicke. Es ist, wie es ist. Aber ich habe irgendwann festgestellt, Mundwinkel hoch und gut finden und Spaß haben. Weil ich habe das beste Team. Man kann sagen, ich bin sehr treu. Ich bin aber am Anfang auch sehr wählerisch. Und wenn sich nach der Erstarbeit feststellt, es ruft einfach nicht, es geht nicht, dann nicht. Soll ich den
1: Lippenstift
0: ablassen oder ab?
1: Nee, ab.
0: In Nude? Nude? Das habe ich ja auch gelernt in den letzten 60 Jahren. Einfach mal durch die Hose atmen, einfach mal gut finden, mal akzeptieren, man kann nicht immer alles lenken und beeinflussen.
2: Ist ein Star, ohne ein Star zu sein. Sie ist wahnsinnig ehrlich. Das kann auch mal unangenehm sein. Ich finde das nicht unangenehm, aber es kann es sein. Ich mag das sogar, weil das macht es wahnsinnig einfach. Du weißt halt, was los ist und wie die Lage ist und was zu tun ist.
3: Sie auch, guck sie gerne an. Ich finde, sie hat ein ganz, ganz schönes Gesicht, also schöne Augen, schönes Lachen.
4: Und alles egal, was sie anhat, bleibe ich immer an ihrem Mund hängen, immer. Die ist für mich so ein Mundmensch. Die hat schöne Augen auch, aber der Mund, dieses Lachen, diese Stimme, dann kann die anderen, was sie will, dann denke ich, ach, die Müller ist da.
0: Schuhe sind fürs Shooting sehr wichtig, genauso wichtig wie die Sachen zum Anziehen, weil sie müssen immer ein bisschen was hermachen, dürfen aber nicht so unbequem sein, dass man sterben möchte. Und wir hatten jetzt alles dabei, würde ich sagen, Grit, ne? Sehr unbequem, aber oben lächeln und unten sterben. Hart, sehr billige, sehr teure. Es war, glaube ich, wirklich ein Mix und es freut mich ja immer so. Und wir machen das mit den Sachen immer. Wenn ich mich schockverliebt habe in etwas, dann versuche ich auch immer, das zu behalten. Weil ich habe ja eine Fernsehsendung, da muss ich mich ja anziehen. Und die Schuhe? Wenn die schön sind, rede ich mich immer raus und denke, die brauche ich doch beruflich.
2: Wenn es um was geht und wenn es zum Beispiel so ein Shooting, dann wird alles rausgeholt. Aber das ist auch nicht Eitelkeit, dann will man es halt besonders schön haben. Aber so im Privatbereich, würde ich sagen, ist sie ganz normal eitel, wie wir alle Frauen eitel sind.
0: Das ist die einzige Form, die mir nicht so gefiel. Ich weiß nicht, warum. Aber mit der kann ich mich nicht so anfreunden. Das wiederum ist die Form, wo ich sage, toll, toll, toll, die liebe ich. Habt ihr noch? Ich meine, könnt ihr noch?
5: Zeig mal, wie du mich liebst. Zeig's mal. Mucho. Yeah! Siehst du, guck mal, eigentlich hatte ich was ganz anderes erwartet. Aber es ist vor allem mit Ina immer anders, als man denkt.
6: Let's do it.
5: Wir sind, glaube ich, beide gleichermaßen erschöpft von unserer Energie vielleicht auch. Ich gucke mir dann zu Hause die Bilder an, denke an Ina und denke, na gut, das war's wert.

0: Also der Beruf, den ich mache, ist ja ein Beruf, den man gerne machen will. Also ich würde gerne in der Apotheke arbeiten oder meinen Beruf machen. Die beiden Sachen. Was anderes würde mir gar nicht einfallen. Das hatte ich ja gelernt. Also Zäpfchen gießen, das mochte ich sehr gerne. Ich war gerne im Labor. Ich habe gerne gerührt. Im Labor war ich eine Bombe, finde ich. Also ich glaube, Apotheke hat mir so gut gefallen, weil es einfach so gut gerochen hat.
1: Wir fragen uns, ob wie das so gewesen wäre, wenn Ina damals nicht hier auf Sylt diesen Musikförderpreis gewonnen hätte vor 30 Jahren und in der Apotheke geblieben wäre. Ich glaube, auch da hätte sie eine Mordskarriere hingelegt und wäre jetzt Chefin von allen Inselapotheken oder so und hätte 7 Kinder bekommen.
0: Auf Sylt, da fingen wir damals an zu singen und zu spielen, nach der Apotheke quasi abends dann. Und es war schon die intensivste Zeit und deswegen ist da immer noch so viel in meinem Herzen dafür.
1: Damals, da gibt es ja so viel Geschichte, also für uns beide an der Bambusbar.
0: Ich war im feierwütigen Alter und das funktionierte. Herrlich, muss ich sagen. Das war wirklich toll. Also ich glaube, ich kann sagen, ich war wirklich ein Feierbiest.
2: Da habe ich hier gekellnert, im Winter oft. Was er für eine Collage noch gemacht hat. 93 im Bierwagen, als ich Bier ausgeschenkt habe auf dem Vollmondfest. Ach, hier, da haben wir noch einmal. Ne? Ja. Wenn Klausi jetzt noch hier wäre, hätte der einige Geschichten zu erzählen. Ach doch, in der Gastro wäre ich auch gut gewesen.
3: Wohlsein.
2: Wohlsein.
3: Wohlsein. Wie schön.
4: Stößt euch hin.
2: Jo. So, ich dachte, das ist immer Mittag.
0: Queen Bee ist hier auf Sylt losgegangen. Ich war in der Apotheke und ich hatte ja schon in Bremen so im Background ein bisschen getrellert, würde ich sagen. Und mich umgehört, gibt es denn hier auf Sylt eine Möglichkeit, ich hätte jetzt auch im Chor mitgesungen, aber irgendwo ein bisschen zu singen.

0: hatte Edda gefragt, ob sie mich am Klavier begleite, Edda Schnittgart. Dann war Queen Bee geboren und wir sind durch die Kleinkunstszene 12 Jahre lang, und man muss sagen, sehr erfolgreich getingelt.
1: War ja großartig. Und da war ganz Sylt natürlich super, super stolz auf die beiden, wie die, was sie in der Welt gerissen haben.
2: Ina, was machst du da jetzt gerade?
3: Nix.
2: Doch. Du richtest dich doch gerade ganz gemütlich für das Lied ein.
3: Ja, klar.
2: Ich dachte, das hätten wir geklärt. Ich hab doch gesagt, das Lied ist raus. Edda, du hast doch gesagt, ich will nie wieder in Stuttgart spielen.
4: Ja, nein, das war ja ganz anders gemeint. Oh.
2: Ach so. Ja, kann man ja mal sehen, wie ernst man das so nehmen kann, wenn du mal was sagst.
5: So die zynische Grummelige hinten am Klavier und dann vorne die Powermaschine, die dann den Saal zum Kochen bringt. Und das fand ich eine sehr schöne Dynamik.
6: Man hat das ja bei vielen Comedy-Duos so. Clip-Clap-Dialoge gehen immer auf Kosten des einen.
0: Ich war halt immer so die böse Fiese, die da vorne steht und die Diva, die ein bisschen blöd ist.
2: Ich hoffe, ihr sitzt alle gut. Edda sitzt jetzt auch gut, ne? Jetzt, wo der Stuhl endlich da ist.
4: Ich hatte den vergessen, okay?
2: Edda sitzt so gern. Edda, man könnte doch fast sagen, Sitzen ist dein Hobby, ne? Ja. Die braucht das Sitzen auch. Die braucht das so zur Entspannung, als Ausgleich so zum Alltagsstress, ne? Edda, man könnte doch fast sagen, du bist richtig süchtig nach Sitzen.
4: Ich hab schon auch noch andere Hobbys.
2: Echt?
5: Das waren so 2-3 Jahre, wo das dann wirklich, wirklich hochging. Sie hatten auch einmal eine Präsenz einfach in einem Film, da hatten sie einen Song.
7: Ne, wir proben jedes Jahr hier. Also immer, wenn die Besitzer in Urlaub sind, ne? Und wenn die wieder da sind, dann machen wir hier sogar unsere Premiere. Also für die neue Tour, die dann kommt, darf ich gerade noch.

0: es gibt ja kaum RepräsentantInnen für Nordfriesland und für uns im Norden so, ne? Also Leute, die auch wirklich dann platt sprechen und auch damit nach draußen gehen. Und deswegen war es immer so, ah, cool.
1: Schlagen wir noch vor einem Völkbeton, Hahnlein, schlagen wir noch wie eine Hudienfalte, schlagen wir noch.
2: Das ist ja, man versteht es ja nicht. Es ist im Grunde wie eine englische Platte, wenn man nicht genau hinhört.
3: Von der Apothekerin auf dem Plattenland sich dann über kurz oder lang doch noch für das entschieden, was ihr Herz ihr gesagt hat.
4: Oh, ich hab solche Sehnsucht, ich verliere den Verstand.
5: Also wirklich getingelt mit 2 Wochen Koffer packen und mit der S-Bahn von A nach B an jeder Milchkanne spielen, spielen, spielen, spielen.
6: Du wirst völlig irre. Du weißt auch wirklich abends zum Teil nicht mehr, in welcher Stadt du bist.
2: Dann falsche Adresse, falsches Hotel, alles, was man kennt und mag.
1: Jeder zweite hier ist genauso blöd wie ich.
7: Wenn man so viel auf Tournee ist, dann muss man dafür gemacht sein oder es ist einfach, es wird vor die Wand gefahren. Also man muss das abkönnen, aus dem Koffer zu leben. Und man muss sich grundsätzlich wohlfühlen, auf Achse zu sein. Wenn man das nicht bringt, dann frisst einen das irgendwann auf, dann wird man unglücklich.

0: in dieser Queen Bee-Zeit, also eigentlich immer in meinem Leben, wenn ich merkte, hier ist was festgefahren, hier stimmt was nicht, wenn ich es dann geändert habe, gingen auch die Panikattacken weg. Eine Panikattacke heißt ja, du hast Herzrasen, du willst dich bewegen, fliehen, hinlegen, der ganze Körper schweißt, also du bist panisch. Und wir hatten am Schluss dann schon bei den Zugaben, 2 oder 3 Zugaben, 2, wenn es nicht mehr ging. Also dann war schon, dann guckte ich Edda an und habe gesagt, wenn ich dich so angucke und schiele, also so, dann heißt es Applaus verbeugen. Wenn ich nicht dich angucke und schiele, dann schaffe ich noch eine dritte. Aber das Aufhören war dann so, dass dann auch die Panikattacken, seitdem sind sie weg.
1: Fertig!
0: Ich hatte einfach keine Lust mehr. Also es gab gar keinen Grund, es gab keinen Streit oder so, sondern es war einfach nach 12 Jahren, für mich war die Luft raus.
2: Legendär, Inas erster Auftritt in der NDR Talkshow. Da war sie ja nur als Sängerin bekannt und als Plattdütsch-Sprechende.
0: Ich war im Urlaub auf Malta und kriegte die Nachricht, die NDR Talkshow möchte dich gerne einladen. Und dann, weiß ich, habe ich einen Flug eher genommen und habe gesagt, boah, das Mutterschiff, das Dickschiff der Talkshows lädt dich ein. Ich weiß nicht, in welchem Jahr das war, aber es ist sehr lange her.
3: Prost, Kinder, sagt sich schon unser nächster Gast. Sie sagt, platt ist nicht uncool in ihrem aktuellen Buch, Ina Müller. Herzlich willkommen.
0: Ich habe mich da hingesetzt und hatte einen sehr, sehr guten Abend, denn ich konnte überwiegend mein plattdeutsches Buch da verwursten.
3: Mit diesem Platschnacken, das war doch dann, also in der Pubertät vor allem, stelle ich mir das auch nicht gerade so super vor.
4: Wenn ich mit meiner Mutter dann irgendwie durch die Stadt bin, durch Bremerhaven zum Beispiel, dann war das natürlich peinlich, weil sie immer, ich hatte das Gefühl, extra laut Plattdeutsch gesprochen hat. Ich glaube, sie hat normal laut gesprochen.
5: Provozierend.
4: Provozierend laut und man lief so durchs Kaufhaus und suchte sich, wollte sich ein paar hippe Klamotten dann kaufen und sie schrie dann durchs Kaufhaus so, Kimmo, Ina hier mit Chest and Box. Hey, die musst du noch mal probieren. Kimmo, du stell dich nicht so an. Derne hier, probier die mal an. Ich saß natürlich schon längst in den Kleiderständen, logischerweise. Hab immer gesagt, Boden zu auf, ich will versinken.
0: Es ging um meine Kindheit, es ging ums Dorf, es ging ums Wurstmachen, um Schweineschlachten, um Arbeiten, um Mama, Papa, Oma, Opa, das ganze Zeugs. Dorfleben, Jugendliche auf dem Dorf.
4: Bei uns kam der Besamungstechniker. Das heißt, es war immer so, wenn bei uns eine Kuh gebullt hat, mussten wir Kinder los und einen kleinen Zettel bei Heini Brüns in den Kasten schmeißen. Und am nächsten Tag kam Onkel Kikovic, so hieß der. Der war Tscheche übrigens. Das war daher mein Favorit für die tschechische Fußballmannschaft. Ich weiß es
5: das
4: nicht.
5: War der Besamungs...
4: Der war Techniker. Gibt es, glaube ich, heute gar nicht mehr.
5: Gibt's
4: den Job. Nein, ich glaube, das machen heute die Tierärzte mit. Und der hatte halt diese ganzen gefrorenen Bullen hinten in so einer Gefriertruhe in seinem Kofferraum. Und dann zog er sich seinen großen, durchsichtigen, plastikfarbenen Handschuh.
5: Hast aber doch gut aufgepasst.
4: Und an der Stange kam dann so diese Stange raus.
5: Ina hat sehr gut aufgepasst, finde ich.
4: Ja, der kam ja lang, natürlich. Und dann kam er immer auf die Diele und hat immer geschrien, hat sie schon gebrüllt, hat sie schon gebrüllt. Weil wenn eine Kuh bullt, dann brüllt die so komisch. Dann macht die so ein... Mache ich jetzt nicht, aber dann hat die halt so...
6: Diese Kombination, dass jemand so aussieht, sexy ist und dann aber irgendwie so eine Schoten rausreißt, das war einfach so auch so eine für damals völlig neue Kombination.
2: Die Leute lagen flach. Und das war nämlich der Moment, wo der NDR auf sie aufmerksam geworden ist und gesagt hat, mit der müssten wir mal eine Sendung machen.
7: Land und Liebe, es geht wieder los. Land und Liebe, die Freude ist groß.
8: Yeah, yeah, yeah.
4: Du bist so hart.
8: Ja.
4: Du hast Glück. Hast du ein Bild?
8: Weiß ich noch nicht. Ja.
0: Es gab ein schönes holländisches Format, das hieß irgendwas auf Holländisch und bei uns hieß es dann Land und Liebe. Das war noch lange, bevor Bauer sucht Frau rausgekommen ist.
4: Ja. Den will ich sehen und den will ich aussehen. Ne? Denk nur an meine Worte, wenn du sie einlädst. Und den nehme ich mit.
0: Land und Liebe, das hat mir wahnsinnig Spaß gemacht. Du hattest einfach Single-Landwirte oder im weitesten Sinne Landwirte und Landwirtinnen, die jemanden suchten. Und es hat mir so viel Spaß gemacht.
4: Ich habe ein gutes Gefühl. Na? Yeah,
0: yeah, yeah. Und da hatten wir dann einige davon auch verkuppelt, einige nicht. Einige wollten mich heiraten, das ging aber ja natürlich nicht.
9: Irgendwie hat sich jeder in jeden irgendwie aber auch verliebt oder will sich noch verlieben oder man will noch mal drüber telefonieren oder sich noch mal besuchen. Jeder findet jeden nett. Oder es hat sich einer in einen anderen verliebt, der andere wusste es aber gar nicht, will den einen aber gar nicht. Oder einer hat sich in beide verliebt und die beiden wussten aber auch nichts davon. Überlegen sich jetzt, ob die den einen überhaupt noch haben wollen. So viel Emotionen und so kompliziert wie diesmal mit Bastian, Daniela und Helmut war es, glaube ich, noch nie. Verrückte Welt, sag ich euch. Verrückt. Und das Schlimmste ist, jetzt sieht auch noch mein Pferd aus wie eine Kuh. Tschüss, Kinders.
10: Du musst nicht allein nach Hause gehen. Du musst nicht allein nach Hause gehen.
9: Ich bin von hinten abgestiegen. Schalalala.
10: Und bist du gut zu mir, dann bin ich gut zu dir. Und wir zwei fahren heim in meinem Automobil.
0: Dann kam irgendwie parallel dazu irgendwann Mauer sucht Frau auf RTL. Die Leute konnten das nicht mehr so richtig auseinanderhalten. Und da habe ich gesagt, hier RTL geschenkt, nehmt's. Ich mache was anderes. Und habe dann Inas Norden gemacht. Das hieß vorher der wunderschöne Norden. Und dann habe ich gesagt, ich würde das gerne machen, aber anders. Muss vor allen Dingen Inas Norden heißen, weil warum nicht? Oder? Ich fand immer irgendwie, wenn eine Sendung heißt, wie man selber wird, sie eigentlich so schnell unterm Arsch weggerissen, war irgendwie so mein Gefühl.
11: Also sagt immer zu mir, Guido, wenn du was machst, nenn das doch nicht so und so. Das musst du Guido, das muss deinen Namen haben. Alles, was ich mache, hat meinen Namen, sagt die. Das muss heißen Inas Nacht, Inas Norden, Inas was weiß ich. Also die weiß auch um ihre Kraft und die weiß um die Kraft ihres Namens.
12: Moin, Aloha, ein dreifaches Mann, Mann, Mann. Und herzlich willkommen zu einer neuen Folge von Inas Norden. Moin, Aloha, ein dreifaches Au, Au, Au. Überall Mücken hier, weil wo bin ich auf dem Dars? Warum heißt der Dars Dars? Weil man immer sagt, da ist noch ein Mückenstich und da ist noch ein Mückenstich und da ist noch ein Mückenstich. Moin, Aloha, ein dreifaches und herzlich willkommen zu einer neuen Folge von Inas Norden. Wo stehe ich? Ich stehe mitten in Lübeck. Lübeck, die Perle der Ostsee. Lübeck, die Königin der Hansestädte. Lübeck, du süßes Marzipan-Ding. Du Lieblingsstadt der Reisegruppen. Wir finden Inas Norden toll!
13: Ja!
12: Und wir sind auf Borkum!
13: Ja!
14: Strandvilla Backer, gebaut 1890, als die Ampel noch nicht war. Weil mein Nachbar war ein Bierverleger, mit dem fuhr ich mindestens zweimal, manchmal dreimal sogar im Winter. Dann wurden Energiehaushalte. Aber das ging dann ja auch bis weit in den Sommer rein.
0: Mir wurde ein Regisseur an die Seite gestellt vom NDR und der ist bis heute mein Regisseur. Mit dem arbeite ich bis heute, was wirklich toll ist. Und der war auch der Richtige, weil der ließ einfach laufen.
6: Wir haben, glaube ich, den gleichen Humor. Das war, hat uns, glaube ich, von Anfang an irgendwie gut zusammengebracht.
12: Emmen bei schönem Wetter zeigen, das kann ja jeder. Wir haben jetzt mal ein bisschen gewartet und gedacht, wann kommt denn endlich mal das richtige Wetter?